0: Stuttgart Richtung München ist in Höhe Stuttgart-Degerloch wegen Bergungsarbeiten gesperrt. Die A25 Geesthacht Richtung Hamburg ist zwischen Bergedorf und dem Dreieck Hamburg Südost wegen Fahrbahnerneuerung bis 5 Uhr gesperrt. Die A40 Duisburg Richtung Essen ist zwischen Mülheim-Winkhausen und Mülheim-Heisen in beiden Richtungen bis nächsten Montag gesperrt. Und die A71 Erfurt Richtung Suhl ist zwischen Oberhof und Suhl-Zeller-Mehlis wegen Wartungsarbeiten im Tunnel bis 6 Uhr früh gesperrt. Und wir schauen kurz noch nach Berlin. Die A111 Charlottenburg Richtung Dreieck Oranienburg ist im Tunnel Flughafen Tegel wegen Wartungsarbeiten bis 5 Uhr gesperrt. Weiterhin gute Fahrt und kommen Sie sicher an Ihr Ziel.
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0: Mit Maja Weber aus dem NDR Infostudio in Hamburg. Herzlich willkommen. Wir bringen Sie mit Hintergründen, Berichten, Analysen und Interviews gut informiert durch diese ARD Infonacht. Und wir schauen immer mal wieder auch auf die Austragungsorte der WM mit den jeweiligen Spielen und Spielständen, wozu unsere Reporter auch noch ein bisschen was erzählen können. Jetzt aber schauen wir erstmal nach Polen. Es ist keine einfache Beziehung mit unserem Nachbarland. Gestern vor 35 Jahren wurde der Nachbarschaftsvertrag zwischen Deutschland und Polen unterzeichnet. Bundesaußenminister Johann Wadephul bezeichnet ihn als Wendepunkt in den Beziehungen beider Länder. Heute sei das Verhältnis eine gewachsene Freundschaft. Eine Freundschaft, in der es eigentlich schon immer viel Gesprächsbedarf gab, dem mal mehr, mal weniger entsprochen wurde. Anders als noch vor Jahrzehnten wächst die polnische Wirtschaft inzwischen sogar stärker als die deutsche. Die Menschen zieht es nicht mehr ganz so stark aus Polen nach Deutschland. Nicole Markwald über Hürden und Notwendigkeiten, aber auch Chancen für die deutsch-polnische Zusammenarbeit.
2: Kurz bevor die Außenminister von Deutschland und Polen auf die Bühne kamen, rief die Moderatorin des deutsch-polnischen Forums die Anwesenden etwas kurios zur Ordnung.
3: Es ist wie in einem Kindergarten so ein bisschen. Ich wollte nie Kindergärtnerin werden, aber so das Gefühl, bitte setzen Sie sich, kommen Sie, bleiben Sie, beruhigen Sie sich.
2: Ganz offensichtlich, die Stimmung der 700 Gäste im Auswärtigen Amt war prima. Der Redebedarf offenkundig groß. 35 Jahre nach der Unterzeichnung des Nachbarschaftsvertrags sprechen die Fakten für sich. Der Wert des täglichen Warenverkehrs liegt bei 500 Millionen Euro. Polnische Investitionen in Deutschland nehmen zu. Deutschland wird bald sein drittes Goethe-Institut im Nachbarland eröffnen. Und das vor 35 Jahren gegründete deutsch-polnische Jugendwerk hat über 3 Millionen Jugendliche über Oder und Neiße hinweg erreicht. Wie wichtig das ist, machte Bundesaußenminister Johann Wadephul, CDU, klar.
4: Der deutsche Blick auf Polen ist allzu oft ein oberflächlicher, manchmal auch ein unwissender. Auch das gehört leider zu unserem Verhältnis. Das muss sich ändern. Und ich bin überzeugt, es ist dabei, sich zu ändern.
2: In der deutsch-polnischen Freundschaft gibt es viel Gesprächsbedarf. Thema engere Verkehrsanbindungen. Der polnische Außenminister sprach von beunruhigenden Mängeln, beklagte den Bau von lediglich einer einzigen Brücke und wies darauf hin, dass Zugverbindungen zwischen Städten in Deutschland und Polen in manchen Fällen heute länger bräuchten als in der Zeit vor dem Ersten Weltkrieg. Thema Grenzkontrollen. Die würden zu unnötigen Hürden und wirklichen Problemen führen, so die Gäste aus Polen. Oder das Thema Entschädigung von Besatzungsopfern. Der polnische Außenminister Radosław Sikorski wurde deutlich. Polen erwarte eine Wiedergutmachung im moralischen Sinne und auch im materiellen Sinne. Die Bundesrepublik Deutschland sollte das ernst nehmen und sollte diese Herausforderung wirklich schnell angehen. Wadephul entgegnete, er könne dieses Thema heute nicht abschließend beantworten. Er erwähnte aber auch, dass es zumindest beim Denkmal für die polnischen Opfer von Krieg und Besatzung vorangeht. Im Dezember wird die Juryentscheidung dazu erwartet. Der Ort steht schon fest.
5: Mitten in unserer Hauptstadt, da wo die Krolloper stand, da wo Hitler das demokratische Deutschland kaputt gemacht hat, genau an dieser Stelle dieses Mahnmal stehen wird. Das ist ein schmerzlicher Platz für uns, aber es ist ein guter Platz, es ist ein richtiger Platz.
2: In dieses Bild fügt sich auch die Rückgabe von weiteren Kulturgütern an Polen ein, die während des Zweiten Weltkrieges geraubt wurden. Darunter ein mittelalterliches Manuskript auf Pergamentpapier, vermutlich aus dem 14. Jahrhundert. Und ein Goldring mit Diamant, der König Sigismund I. zugeschrieben wird. Der Ring war seit den 60er Jahren im Besitz des Schmuckmuseums Pforzheim. Ein wichtiger Schritt, sagte Sikorski, dem noch viele folgen müssen.
0: 35 Jahre deutsch-polnischer Nachbarschafts- und Freundschaftsvertrag. Heute trafen sich die jeweiligen Außenminister. Und bei der Veranstaltung dort ist auch wieder eine Auszeichnung vergeben worden, der Preis für besondere Verdienste um die deutsch-polnischen Beziehungen. Geehrt wurde damit Janusz Reiter. Er war der erste Botschafter des freien Polens in Bonn. Das heißt, für ihn schließt sich ein Kreis, denn er war auch dabei, als der Nachbarschaftsvertrag unterzeichnet wurde. In welchem Geist ist dieses Dokument 1991 entstanden? Das wollte mein NDR-Kollege Markus Schubert als erstes von Janusz Reiter wissen.
6: Ja, es war eine Mischung von großer Begeisterung, also Aufbruchstimmung und sehr nüchternem Denken. Die Begeisterung war nötig, weil ja die Verhältnisse damals nicht einfach waren. Die materiellen Verhältnisse Polen war damals nach den 80er Jahren, nach der Zeit des Kriegsrechts, ein ziemlich zerrüttetes Land. Und also Polen war ein ziemlich armes Land. Und trotzdem hatte Polen ein sehr starkes, sehr gutes Selbstvertrauen durch den Erfolg der Solidarność-Bewegung, die ja nicht nur den Wandel in Polen, sondern auch weitgehend den Wandel in Europa den Weg geebnet hat. Ja. Also es war irgendwie das Gefühl, ja, wir gehören dazu, aber wir müssen jetzt mit unseren Nachbarn und insbesondere mit Deutschland, das müssen wir auch festhalten.
7: Was hat man aber dann in Deutschland versäumt? Was hat man in Polen versäumt, damit dieses Band sich in den Jahrzehnten danach festigte? Warum gab und gibt es immer wieder Rückschläge, ein zeitweiliges Abwenden und Missstimmung?
6: Naja, also beide Seiten, Deutschland und Polen, wir hatten einen starken Rückenwind. Den gibt es heute nicht. Heute haben wir keinen Rückenwind. Das ist also das ganze Umfeld. Nehmen wir nur die Europäische Union. Die Europäische Union, damals Gemeinschaft genannt, war damals auch für Polen, für die meisten, für die absolute Mehrheit, war ein großes Zukunftsprojekt, so ein Hoffnungsträger, so ein Hoffnungsanker. Das ist heute anders. Nicht, dass die Leute austreten wollen, das nicht, aber die Begeisterung für die Europäische Union ist verflogen. Die Europäische Union hat heute keine Magnetwirkung. Der Stimmungswechsel in Polen hat paradoxerweise stattgefunden oder fiel ungefähr zusammen mit dem polnischen EU-Beitritt. Was bedeutete das? Bedeutete einmal, viele haben in Polen, einige haben Angst bekommen vor ihrem eigenen Mut, vor dem Leben in einem offenen Raum mit stärkeren, größeren Nachbarn. Und das war wahrscheinlich immer Deutschland. Damit war immer gemeint Deutschland. Aber auch die Rollenverteilung, so wie sie nach 1989 weitgehend akzeptiert worden war, die wurde dann nicht mehr akzeptiert. Die damals neuen Mitglieder, die sollten ganz demütig lernen und warten, dass der Westen ihnen sagt, na jetzt dürft ihr auch was sagen. Und der Verdacht des Paternalismus, der ist in Polen immer noch sehr stark. Ich finde er ist übertrieben, aber da ist etwas dran. Das ist also auch ein Stück Psychologie. Aber generell ist eben die Orientierung in Europa heute überall viel schwieriger. Wir haben auch überall einen enormen Anstieg und Aufstieg von nationalistischen Stimmungen. Ja. Das trägt mit dazu bei.
7: Und Polen ist davon zumindest zeitweise erfasst worden. Unter Donald Tusk ist die Perspektive wieder Richtung Berlin und Richtung Brüssel gewandt. Aber da gibt es natürlich innenpolitischen Widerstand vom Präsidenten. Ein Rollback in Richtung Nationalismus droht. Kann man als polnischer Politiker mit Deutschland kooperieren, mit Brüssel kooperieren, ohne sich in Polen verdächtig zu machen?
6: Also sagen wir so, man kann und man muss. Aber es ist in der Tat so, die Regierung glaubt möglichst viel tun zu müssen und zu können, aber möglichst wenig darüber reden. Das verstehe ich auch. Auf der anderen Seite, ich verstehe auch manchmal die Ungeduld in Deutschland. Aber da muss ich sagen, wenn man an einer Partnerschaft wirklich interessiert ist, dann muss man in diese Partnerschaft auch investieren. Und das habe ich vermisst.
7: Jetzt haben wir weniger Rückenwind als damals, aber natürlich mehr Gegenwind. Und zwar aus Osten. Sie schildern es, wenn Russland den großen Angriff auf Europa in Betracht zieht, als Luftkrieg, auch als Landkrieg, dann stehen Polen und Deutschland hintereinander in Verteidigungslinien. Ist Putin also ein neuer Nachbarschaftsstifter? Ist der bange Blick nach Osten zugleich der gemeinsame Blick nach vorn?
6: Also wir haben gemeinsame Interessen, und zwar ganz vitale, existenzielle gemeinsame Interessen. Aber uns fehlt das Gefühl von einer Interessengemeinschaft. Das ist offensichtlich, das eine ist nicht gleich mit dem anderen. Aber ich glaube, was heute wirklich im absoluten Vordergrund steht, das ist die Frage, wie gehen wir mit der Ukraine um? Was können wir gemeinsam tun, um die Ukraine in die westliche Gemeinschaft aufzunehmen? Das ist entscheidend. Denken Sie auch nur daran, wie diese drei Länder, die Ukraine, Polen und Deutschland, die haben die drei stärksten konventionellen Armeen in Europa. Dann haben wir eine andere Abschreckungsmacht. Also das ist, glaube ich, das ist die Zukunft. Das wird verdammt schwer sein, aber ich glaube, das ist jetzt wirklich wichtigstes Interesse und unsere größte gemeinsame Verpflichtung.
0: Das war Janusz Reiter, der erste Botschafter eines freien Polens in Deutschland 1989 bis 1995. Und er ist gestern mit dem Preis für besondere Verdienste um die deutsch-polnischen Beziehungen ausgezeichnet worden.
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0: Wenn im Weltgefüge abstrakt gesehen Lücken entstehen, ist ein Akteur schnell dabei, sie zu füllen, China. So hat sich das Land nahezu zu einer wirtschaftlichen Übermacht entwickelt. Mit der EU beträgt das Handelsdefizit 1 Milliarde und das pro Tag. Diese Zahl ist so hoch wie noch nie zuvor. Wie kann die EU ihre Märkte schützen? Denn dass China seine Produkte subventioniert und sich für deren Entwicklung von vielen EU-Staaten viel abgeschaut hat, um Industriespionage mal neutral zu formulieren, steht außer Frage. Überkapazitäten und Niedrigpreise zwingen die EU-Kommission fast schon zu Schutzmaßnahmen und Zöllen. Ein Bericht von Sabrina Fritz.
8: Eine Lücke von 1 Milliarde Euro. So groß ist das Handelsbilanzdefizit zwischen China und der EU jeden Tag. Das heißt, China schickt jeden Tag deutlich mehr Autos, Turnschuhe oder Solarpanels nach Europa als umgekehrt. Europa werde überschwemmt von Waren aus China. Das gefährde Wohlstand und Arbeitsplätze in der Gemeinschaft, hieß es heute im EU-Parlament. Und das müsse aufhören, so der Fraktionschef der Konservativen Manfred Weber in Straßburg. Einen Tag vor dem EU-Gipfel in Brüssel haben die Abgeordneten im EU-Parlament über das Verhältnis zu China diskutiert. Das Thema wird auch die 27 Staats- und Regierungschefs bei ihrem Treffen in Brüssel beschäftigen. Vor allem Deutschland, die größte Exportnation der Gemeinschaft, ist betroffen. René Repasi, Fraktionschef der SPD im Europaparlament, war gerade in China. Sein Eindruck?
9: Wenn wir unsere Position auf dem Weltmarkt retten wollen, dann müssen wir unsere eigene Industrie schützen, aber vor allen Dingen innovative Unternehmen aufbauen und selber auf die Entwicklung von Forschung und Innovation setzen.
8: In der Produktion könne man mit dem riesigen Land, mit seinen Subventionen und billigen Löhnen ohnehin nicht mithalten. Sein Vorschlag?
9: Da ist zum einen, dass sie das Preisniveau von chinesischen Produkten wieder auf ein realistisches Niveau erhöhen können, indem sie durch Außenzölle die Kostenvorteile ausgleichen, die China mit entsprechenden staatlichen Unterstützungsgeldern schafft. In anderen Fällen aber ist es notwendig, ein Kontingent einzuführen, dass die Anzahl an Produkten, die reinkommt, geringer wird, bis zu null.
8: Es ist ein schmaler Grat. Schließlich wollen europäische Unternehmen ja weiterhin ihre Maschinen, Chirurgenbestecke oder Laser nach China verkaufen. Handelskommissar Šefčovič sagte deshalb heute im EU-Parlament, Decoupling oder De-Risking, also mehr Distanz zu China, sei keine Option. Das Land sei ein wichtiger Partner.
10: On China, let me say that the Commission's overarching approach remains de-risking, as decoupling is neither desirable nor realistic. China remains a critical partner.
8: Was also tun? Es liegen inzwischen mehrere Vorschläge aus Brüssel auf dem Tisch, wie die EU ihre Wirtschaft schützen will. Einer heißt Buy European. Firmen sollen zuerst europäische Produkte kaufen, vor allem, wenn sie von öffentlichen Aufträgen profitieren wollen. Wie schwierig das ist, zeigt der Bereich Rüstung. Viele Militärgüter sind in Europa gar nicht so schnell lieferbar, wie sie gebraucht werden. Die Autohersteller haben einen 70-70-Vorschlag gemacht. Das heißt, 70% der Autos, die in Europa verkauft werden, sollen 70% europäische Teile enthalten.

0: Und die wiederum könnten Landwirtinnen und Landwirte teuer zu stehen kommen. Und doch, die EU steht unter Druck, sowohl wirtschaftlich als auch aus Verbrauchersicht.
1: Dutzende Änderungsanträge haben vor allem Linke und Grüne noch eingebracht. Aber immer wieder heißt es:
2: rejected.
1: Abgelehnt.
2: The European Parliament has concluded second reading and the legislative act has been adopted.
1: Das EU-Parlament in Straßburg nimmt damit das Gesetz zur Änderung der Gentechnikvorschriften an. Durch neue Methoden wie etwa der Genschere CRISPR-Cas können Lebensmitteln, Pflanzen eigene Stoffe hinzugefügt werden. Nicht wie bei der herkömmlichen Gentechnik, Pflanzen fremde Stoffe. Das, so sagen Befürworter, eröffne neue Möglichkeiten. Pflanzen können gegen die Klimakrise widerstandsfähiger gemacht werden. Und das viel schneller als auf dem natürlichen Weg. Auch für die menschliche Gesundheit böten die neuen Methoden Chancen, sagt der CDU-Europaabgeordnete Peter Liese.
3: Zum Beispiel gibt es in Japan ein Projekt, wo Fett verbessert wird, sodass zum Beispiel Pommes frites weniger gesundheitsschädlich sind. Also es bringt viele Vorteile mit sich und als Arzt glaube ich wirklich, die Gesundheitsrisiken, die gibt es nicht und deswegen halte ich diese Techniken für sehr, sehr wichtig. Auf allen anderen Kontinenten der Welt werden sie schon eingesetzt und die europäischen Bauern sollten die Möglichkeit haben, diese Techniken auch einzusetzen.
1: Umweltschützer und Teile der Landwirtschaft sind dagegen aufgebracht. Gestern demonstrierten Bauern und Naturschützer unter anderem aus Deutschland und Frankreich vor dem Straßburger Parlament. Sie bemängeln, dass in Zukunft nicht mehr alle gentechnisch veränderten Lebensmittel gekennzeichnet sein müssen, sondern nur noch das Saatgut. Heißt für Verbraucher im Supermarkt, selbst wenn auf Produkten nicht draufsteht, dass Gentechnik drin ist, kann sie drin sein. Für die Allgäuer Biobäuerin Eva Heusinger nicht nachvollziehbar.
4: Wir müssen die gesamte Lieferkette nachweisen, dass jeder vom Bauern bis zum Teller das Biozertifikat gemacht hat und da auch nachweisen, dass er keine Pestizide einwendet etc. pp. Und das kann man genauso machen, natürlich mit Gentechnik, ist gar kein Problem.
1: Befürworter der Gentechnik wie Peter Liese von der CDU entgegnen, dass mit den neuen Methoden körpereigene Stoffe hinzugefügt werden und eben nicht körperfremde. Für Bioprodukte würden außerdem weiterhin strengere Vorschriften gelten. Allerdings gibt es noch einen zweiten wichtigen Kritikpunkt. Die neuen Zuchtmethoden können mit Patenten versehen werden, was zu mehr Wettbewerb und Innovationen führen soll. In Wahrheit aber, meinen Kritiker, würden genau diese Patentvorschriften dazu führen, dass die großen Agrochemiekonzerne wie Bayer Monsanto noch mehr Marktmacht erhalten. Sprich, höhere Preise für Landwirte und Verbraucher. Petra Rumpel vom BUND.
5: Das, was man bis jetzt beobachtet, ist einfach, dass diese Konzerne nicht im Kopf haben, was macht die Landwirtschaft günstiger oder was hilft der Bevölkerung, sondern womit kann ich meine eigenen Profite stärken und womit kann ich im Prinzip Macht aufbauen und Monopole aufbauen.
1: Diese Befürchtung nimmt auch der CDU-Europaabgeordnete Peter Liese ernst.
3: Das ist nicht optimal. Aber in der Abwägung, wollen wir diese Technik in Europa weiter verbieten oder wollen wir jetzt da mal mit anfangen, sage ich, dieser Text ist ein guter Kompromiss und an der Patentfrage müssen wir weiter arbeiten.
0: Jean-Marie Margot berichtete über den Beschluss des Europäischen Parlaments, neue Gentechnikregeln einzuführen. Auf ein ganz anderes Thema schauen wir jetzt. Schafe. Schafe im Stop-Motion-Zeichentrickfilm wie Sean, neuerdings im Krimi bei Glenkill und jetzt auch bei der Feuerwehr in Brandenburg. Letzteres ist kein Film, sondern Realität und zwar in Beelitz vor den Toren Berlins. Der Frühling war enorm heiß, die Waldbrandgefahr in den Brandenburger Wäldern ist hoch und seit knapp einer Woche ist deshalb eine Herde mit Schafen und Ziegen im Beelitzer Stadtwald im Einsatz. Wie die Tiere gegen Waldbrände helfen können, das hat sich Regionalkorrespondentin Jacqueline Pivon angeschaut.
6: Als sich die Tür des Tiertransports öffnet, laufen die rund 70 Schafe zielstrebig in den Wald. Und sofort fangen sie an zu fressen, denn genau das ist ihre Aufgabe. Im Beelitzer Stadtwald sollen sie vor allem an bestimmten Randflächen Gräser und andere kleine Pflanzen gezielt abfressen, erklärt Juliane Baumann, die Beelitzer Waldbrandmanagerin. So helfen die Tiere dabei, die Stadt im Falle eines Waldbrands besser vor einer Ausbreitung des Feuers zu schützen.
7: Es geht im Prinzip darum, diese strategischen Flächen, die wichtig auch zur Brand,

0: Waldbrandbekämpfung sind, zu beweiden und eben nur diese, also nicht flächendeckend Waldweide wieder einführen, sondern eben nur auf diesen strategischen Flächen, die auch wichtig sind für die Feuerwehr, dort sicher Feuer löschen zu können, geht es eben darum, dass man die Vegetation kurz hält.
1: Die Tiere werden von zwei Hütehunden bewacht und von Schäfer Max Hafemann aus Bad Belzig täglich umgesetzt, mit Hilfe mobiler Zäune. Es sei ein aufwendiges, aber wichtiges Projekt, sagt er.
2: Die Zäune müssen jeden Tag einmal komplett abgebaut werden, wieder aufgebaut werden. Das ist hier sehr schwierig, weil wir ja hier im Wald sind. Hier liegt sehr viel Totholz, sehr viele Äste und die verfangen sich dann in den Zäunen und das braucht dann auch eine ganze Weile und dann muss man die Hunde versorgen, bei den Schafen nach dem Rechten gucken, ob alle gesund sind, ob alle fit sind, ob irgendjemand was hat.
1: Die Schafe bleiben jetzt erstmal für einen Monat auf der Fläche, im nächsten Jahr dann länger. Insgesamt läuft das Projekt 3 Jahre lang und wird wissenschaftlich begleitet.
3: Jacqueline Pivon berichtete aus Brandenburg.
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3: Und da kann ich jetzt mit unserem Korrespondenten Jan Wochner sprechen. Der schaut sich gerade das Spiel Panama-Ghana an. Jan, wie sieht es aus und was hast du zu berichten von der WM?
5: Etwas mehr als eine Stunde rum in Toronto. Es regnet weiter und es fehlen weiter die Tore. Zwischen Ghana und Panama steht es 0-0. Aber nach der, ehrlich gesagt, ziemlich langweiligen ersten Hälfte ist jetzt richtig Musik dran. Aktuell die Ghana im Vorwärtsgang, kurz vorm 16er gestoppt. Ghana in der ersten Hälfte, komplett enttäuschend. Das war überhaupt nichts im Spiel nach vorne. Keine Ideen, kein Esprit, kein Durchsetzungsvermögen. Das hat sich in der zweiten Hälfte zumindest deutlich verbessert. Die bessere Mannschaft bleibt allerdings Panama. Auch in dieser zweiten Hälfte mit den besseren Möglichkeiten vor dem Tor des Gegners. Was fehlt, ist das letzte Zupacken. Nochmal Ghana mit dem Anspiel in die Mitte. Achtung, geklärt! Panama mit der Grätsche vorm eigenen Tor. Ganz knapp mit der Fußspitze vor dem einschussbereiten ghanaischen Kapitän Ayew zur Stelle. Jetzt liegt hier das erste Tor in der Luft, aber es ist noch nicht gefallen. Weiter 0-0. Macht Spaß jetzt.
3: Und wie es weitergeht in dem Spiel Ghana-Panama, können Sie derzeit im Schweizer Rundfunk live mitverfolgen. Jetzt kommen weitere Meldungen vom Sport mit Mats Nicholson.
6: Thomas Tuchel ist ja einer von 3 deutschen Trainern bei dieser Fußball-Weltmeisterschaft. Und wie die anderen beiden ist auch er mit einem Sieg in die WM gestartet. Tuchels Engländer gewannen gegen Kroatien in einem tollen Fußballspiel mit 4-2. Florian Winkler berichtet.
7: England überzeugt zum WM-Auftakt vor allem dank einer starken zweiten Halbzeit. Die Three Lions gingen durch Harry Kane per Elfmeter nach einer knappen Viertelstunde in Führung, aber Baturina, Kroatiens Offensivmann, konnte zum 1-1 ausgleichen. Wieder Kane kurz vor der Pause mit der erneuten Führung für die Mannschaft von Trainer Thomas Tuchel, doch erneut die Kroaten zur Stelle. Kurz, wirklich vor der Pause, 45. plus 5 Musa mit dem 2-2. Danach gab es aber dann offensives Powerplay. Der Engländer Bellingham schon kurz nach Wiederanpfiff mit dem 3-2. Und Rashford erhöhte dann nach einer wirklich hervorragenden Druckphase der Engländer mit vielen Chancen dann zum 4-2 Endstand, was England den ersten Sieg bei dieser WM beschert.
6: Einige Top-Nationen haben sich in ihren Auftaktspielen ja richtig schwer getan. Portugal auch. Gegen den Außenseiter Kongo gab es nur ein 1-1. Philipp Hofmeister war in Houston, Texas dabei.
8: Ein fassungsloser und frustrierter Cristiano Ronaldo stapfte kopfschüttelnd vom Platz nach diesem Fehlstart seiner mitfavorisierten Portugiesen. Dabei hatten CR7 und Co. einen Traumstart gegen Außenseiter Kongo erwischt. João Neves stellte schon nach 6 Minuten per Kopf auf 1-0 für Portugal, das anschließend aber zu passiv wurde. Ganz anders als der Kongo. Mit einer Kombination aus Physis und Mut kämpften sich die Kongolesen bei ihrem WM-Comeback nach 52 Jahren in dieses Spiel hinein. Stürmerstar Wissa erzielte ebenfalls per Kopf den in Summe hochverdienten 1-1 Endstand. Die WM hat ihre nächste dicke Überraschung und anders als die Superstars Mbappé und Messi war Cristiano Ronaldo zum Auftakt gar kein Faktor.
6: Auftrag erfüllt und trotzdem freigestellt. So läuft's manchmal im gnadenlosen Business Profifußball. Ole Werner ist nicht mehr Trainer von RB Leipzig, obwohl er den Club zurück in die Champions League geführt hat. Nach nur einer Saison muss Werner gehen. Offensichtlich gibt es keinen gemeinsamen Zukunftsplan mehr. Vor allem die Beziehung zwischen Werner und Red Bull-Fußballchef Jürgen Klopp soll nach Medienberichten sehr abgekühlt sein. Als Topkandidat auf die Nachfolge gilt der ehemalige Bayern-Profi Martin De Michelis. In fast allen deutschen Profiligen stehen die deutschen Meister längst fest. Im Basketball noch nicht. Bayern München und Alba Berlin spielen um den Titel. Wer zuerst dreimal gewinnt, ist Meister. In der Finalserie ist Bayern München mit 2:1 in Führung gegangen und dem Titel ganz nah. Durch einen Sieg in Berlin mit 91:83. Nikolaus Hillmann berichtet.
9: Es war ein Spiel mit höchster Intensität. Beide Mannschaften beharkten sich 40 Minuten lang in der Defensive. Jeder Wurf, jeder Punkt war das Ergebnis harter Arbeit. Dabei schienen die Bayern schon im zweiten Viertel im Vorteil zu sein, führten mit 9 Punkten, doch Alba Berlin kam zurück und führte kurz vor Ende des dritten Viertels mit 1 Punkt Vorsprung. Dann leistete sich das junge Berliner Team aber einige leichte Ballverluste, traf 5 Freiwürfe hintereinander nicht. Die Bayern nutzten das eiskalt aus und zogen in den letzten Minuten davon. Mit 91:83 holten sich die Münchner den 2. Sieg in dieser Finalserie und können mit einem weiteren Sieg im 4. Spiel am Freitag in Berlin ihren 8. deutschen Meistertitel holen.
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10: Um 2.30 Uhr mit Wolfgang Berger. Schneller als erwartet haben die USA und der Iran ein Abkommen für ein Kriegsende in Kraft gesetzt. US-Präsident Trump bestätigte seine digitale Unterschrift bei einem Empfang im Schloss Versailles. Der Iran sieht sich selbst als Gewinner des Abkommens, berichtet Benjamin Weber aus Istanbul.
11: Iran und die USA werden den Krieg demnach an allen Fronten beenden. Dazu zählt auch der Libanon. Iran verpflichtet sich dazu, die Straße von Hormuz zu öffnen, genau wie die USA ihre Seeblockade aufheben. Die USA sichern außerdem zu, dass Iran sein Öl sofort nach Unterzeichnung wieder ohne Einschränkungen verkaufen kann. Viele der 14 Punkte im Abkommen beinhalten viel Geld für Teheran. Die USA wollen eingefrorene Vermögenswerte freigeben. Außerdem sollen alle Sanktionen aufgehoben werden. Die Voraussetzung dafür ist, dass sich Teheran und Washington innerhalb von 60 Tagen auf ein endgültiges Friedensabkommen einigen.
10: Außenminister Wadefuhl hat Deutschlands Bereitschaft zu einer Minenräumung in der Straße von Hormuz erneuert. Das sagte der CDU-Politiker der Rheinischen Post. Voraussetzung dafür sind laut Wadefuhl ein Ende der Kampfhandlungen sowie die Zustimmung aller Konfliktparteien und des Bundestags. Als völkerrechtliche Grundlage kommt nach seinen Worten eine UN-Resolution in Frage. Die Meerenge zwischen Iran und Oman ist seit Beginn des Irankriegs durch iranische Blockaden für die Schifffahrt gesperrt. Durch sie läuft normalerweise rund 1/5 des weltweiten Öl- und Flüssiggashandels. Gestern Abend hat in Hamburg die deutsche Innenministerkonferenz von Bund und Ländern begonnen. Der Fokus des 3-tägigen Treffens liegt diesmal stärker auf Fragen des Katastrophen- und Zivilschutzes. Jon Streller-Pohl aus Hamburg erklärt, was heute auf dem Programm steht.
12: Erstes Thema ist die Stärkung des Zivilschutzes. Hier geht es ganz stark auch um eine engere Verzahnung von zivilen Stellen mit der Bundeswehr. Ebenfalls gesprochen wird über die Umsetzung der europäischen Asylrechtsreform im Bund und in den Ländern. Insgesamt stehen gut 80 Themen auf der Tagesordnung. Beraten wird hinter verschlossenen Türen. Ergebnisse werden erst morgen Mittag auf einer Pressekonferenz präsentiert. Möglicherweise dringen aber heute schon Zwischenstände der Beratungen nach außen.
10: In Schleswig-Holstein ist ein Atommülltransport, wie geplant, im Zwischenlager Brockdorf angekommen. Vom Hafen Brunsbüttel aus wurden 7 Kastoren auf speziellen LKW zum ehemaligen AKW gebracht, nur wenige Kilometer Elbe aufwärts. Der Atommüll wird dort zwischengelagert. Er kommt aus der Aufarbeitungsanlage Sellafield in Großbritannien. Die kleineren Proteste gegen den Kastortransport blieben friedlich. Das Wetter in Deutschland tagsüber freundlich, im Osten und in den Bergen einige Schauer, maximal 20 Grad auf den Nordseeinseln bis 36 Grad am Oberrhein. Freitag erst sonnig, später dichte Wolken, Schauer und Gewitter, 24 bis 38 Grad. Samstag heiter, vor allem im Osten Schauer und Gefahr von starken Gewittern bei 23 bis 38 Grad. Das waren die Nachrichten.
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3: Und wir beginnen mit der A1 Hamburg Richtung Lübeck. Die ist zwischen dem Kreuz Bargteheide und Bad Oldesloe wegen Bauarbeiten bis 5 Uhr gesperrt. Die A7 Kassel Richtung Hannover ist zwischen Göttingen und Göttingen Nord nach einem Unfall gesperrt. Dadurch staut es sich. IA8 Stuttgart Richtung München ist in Höhe Stuttgart-Degerloch wegen Bergungsarbeiten gesperrt. Die A25 Geesthacht Richtung Hamburg ist zwischen Bergedorf und dem Dreieck Hamburg-Südost wegen Fahrbahnerneuerung bis 5 Uhr gesperrt. Die A40 Duisburg-Essen ist zwischen Mülheim-Winkhausen und Mülheim-Heißen in beiden Richtungen gesperrt, und zwar bis nächsten Montag. Die A71 Erfurt Richtung Suhl ist zwischen Oberhof und Suhl-Zeller-Mehlis wegen Wartungsarbeiten im Tunnel bis 6 Uhr früh gesperrt. Und wir schauen noch einmal kurz nach Berlin. Die A111 Charlottenburg Richtung Dreieck Oranienburg ist im Tunnel Flughafen Tegel wegen Wartungsarbeiten bis 5 Uhr gesperrt. Kommen Sie trotzdem gut durch den Straßenverkehr und sicher an Ihr Ziel.
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3: Mit Maja Weber, schön, dass Sie zuhören. Die USA und Iran haben die Absichtserklärung zwischen den beiden kriegführenden Staaten unterzeichnet, früher als geplant. US-Präsident Trump unterschrieb demnach digital am Abend im Schloss Versailles in Frankreich. Die Zeremonie am Freitag in der Schweiz wird wohl ausfallen. Derweil setzt Israel seine Angriffe im Libanon fort. Aus Teheran kamen umgehend Vergeltungsparolen an Israel gerichtet. Die Situation, wie sie sich dieser Tage mit allem hin und her darstellt, ist jetzt Thema in 11KM, dem Tagesschau-Podcast mit Elena Kuch.
13: Fast 40 Mal hat Donald Trump in den letzten Wochen einen Deal mit dem Iran angekündigt.
14: I think there's a very good chance we're gonna end up in a deal. If I were a betting man, I'd bet for it. They are getting very close to making a deal. And they've all approved the deal. Everybody's approved the deal.
13: Israel hat auch Interessen in der Region und bombardiert weiter die Hisbollah im Libanon. Könnte Benjamin Netanyahu ein mögliches Abkommen noch scheitern lassen? Das klären wir mit Ralf Borchert. Ralf ist beim BR Experte für Außenpolitik und er erzählt uns, was der Krieg der USA gegen den Iran am Ende jetzt eigentlich wirklich verändert hat. Hallo Ralf, schön, dass du da bist.
15: Hallo Elena, ich freue mich.
13: Trump hat in den letzten Wochen einen Deal mit dem Iran angekündigt. Und jetzt am Sonntag, da war es endlich soweit, er hat ja nicht nur seinen 80. Geburtstag gefeiert und es gab Käfigkämpfe, sondern die USA und der Iran haben sich auf ein Memorandum of Understanding geeinigt. Was bedeutet das jetzt für die beiden Kriegsparteien USA und den Iran?
15: Also wenn wir ehrlich sind, das ist alles nur eine Absichtserklärung. Es ist noch kein wirklicher Deal, schon gar kein Peace Deal, wie Trump gerne sagt, also kein Friedensabkommen. Aber es war enorm wichtig für Trump. Für Trump ist am wichtigsten, sagen zu können, der Krieg ist vorbei. Es gibt ja schon eine relativ brüchige Waffenruhe seit vielen Wochen. Und diese Waffenruhe soll um 60 Tage, 2 Monate verlängert werden. Und in dieser Zeit sollen viele der wichtigen Themen, zum Beispiel rund um das iranische Atomprogramm, überhaupt erst verhandelt werden. Aber das Signal für Trump, das Wichtige ist, der Krieg ist vorbei und die Straße von Hormuz, dieser enorm wichtige Weg für die Schifffahrt dieser Welt, wichtig für den Öltransport und damit indirekt für die Benzinpreise in den USA, auch bei uns, soll wieder geöffnet werden. Und für den Iran ist am wichtigsten, dass er wieder Öl und Gas exportieren kann, also wieder Geld verdienen kann und dass er auch in Zukunft mit anderen wirtschaftlichen Erleichterungen rechnen kann. Sanktionen sollen aufgehoben werden, eingefrorene iranische Gelder, da geht es um Milliardenbeträge, im Ausland eingefroren, in den USA, in Europa, sollen schrittweise wieder freigegeben werden. Ein Signal für den Iran, wir sind stabil als Regime, wir haben weiter die Hand drauf, auch in unserem Land, und dieses Memorandum of Understanding ist unser Erfolg. Also beide Seiten sagen, Trump wie die Iraner, wir sind die Sieger.
13: Und wenn man sich jetzt aber einmal genau anguckt, diese Absichtserklärung, aus deiner Sicht, wer hat da mehr für sich rausgeholt, der Iran oder die USA?
15: Also wenn wir ehrlich sind und daran denken, was Trump zu Beginn dieser umfassenden Angriffe Ende Februar als Kriegsziele formuliert hat, nichts davon ist erreicht. Er hat ja damals von einem Ende des iranischen Atomprogramms gesprochen.
16: Getting rid of the nuclear threat from Iran, which was a big moment in history, in my opinion.
15: Er hat von Regime Change gesprochen, also der Hoffnung, dass die Menschen im Iran die Regierung übernehmen.
16: And I will not allow a terrorist regime to hold the world hostage and attempt to stop the globe's oil supply. I will take out those targets that were easy
17: and that I mentioned just before will take them out so quickly, they'll never be able to recover, ever.
15: Und dieses Regime, Mullah-Regime, wurde oft gesagt. Inzwischen sind vor allem offenbar die Revolutionsgarden, die das Sagen haben, dieses Regime zu stürzen. Aber dieses Ziel hat er eigentlich schnell wieder aufgegeben, als er gemerkt hat, das ist alles nicht erreichbar. Es war offenbar strategisch von vornherein nicht wirklich durchdacht. Und das, was Trump jetzt will, die Straße von Hormuz wieder zu öffnen,
17: it's gonna be open and it's toll-free,
15: möglichst gebührenfrei, das war ja eigentlich ein Problem, was er erst durch den Krieg geschaffen hat.
13: Genau, vorher war sie ja frei.
15: Genau, vorher war sie ja frei und auch zollfrei. Und man hat jetzt den Eindruck, dass das iranische Regime, auch wenn der vorherige geistliche und politische Führer ja am Anfang ums Leben gekommen ist durch die Angriffe und einige andere Führungspersönlichkeiten auch, dass dieses Regime eher fester im Sattel sitzt als zuvor. Also viele Experten weltweit sagen, eigentlich hat der Iran strategisch mehr gewonnen als die USA.
13: Und eine Begründung für diesen Angriff der USA auf den Iran war ja auch die Behauptung, der Iran stünde kurz davor, eine Atombombe zu bauen. Und nun gab es ja schon mal ein Atomabkommen zwischen dem Iran und den USA. Das war damals ein riesengroßer Durchbruch der Obama-Administration.
18: Guten Abend. Mit dem Wort historisch wird nicht selten Schindluder getrieben. Heute aber passt es mal wirklich. Dies ist ein historischer Tag. Nach 13 Jahren zähen Verhandelns gibt es nun ein Abkommen, das den Iran wirksam daran hindern soll, Atomwaffen zu bauen.
13: Und jetzt soll wieder ein Abkommen verhandelt werden, und zwar innerhalb der nächsten 60 Tage. Jetzt gerade wirkt es fast so, als könnte er diesmal ja zufrieden sein, wenn er auch nur annähernd dieselben Ergebnisse erzielt, die die Obama-Administration damals erzielt hatte.
15: Ja, dabei hat Trump dieses Obama-Abkommen 3 Jahre später, 2015 wurde es verkündet, 2018 war Trump ja zum ersten Mal im Amt, zerrissen in der Luft. Er hat es beschimpft.
17: Very importantly, I terminated Barack Hussein Obama's Iran nuclear deal, a disaster. They laughed at our president and went on with their mission to have a nuclear bomb.
15: Er hat gesagt, das ist viel zu weich, da muss man viel härtere Dinge erreichen. Und jetzt ist es tatsächlich so, dass man eigentlich froh sein könnte, wenn die Schritte von damals wieder erreicht würden. Ich habe das damals nah mitgekriegt. Ich war Wien-Korrespondent, habe das 2 Jahre begleitet, von 2013 bis 2015, als verhandelt wurde. Auch die Europäer waren dabei, sogar die Chinesen und die Russen haben mitverhandelt. Es war also ein internationales Abkommen. Und die Kernpunkte waren, es gibt internationale Kontrollen der iranischen Atomanlagen, das angereicherte Uran wird außer Landes gebracht und mehr oder weniger unschädlich gemacht und dafür werden damals schon bestehende Wirtschaftssanktionen wieder aufgehoben. Und vor genau dieser gleichen Problemstellung steht Trump jetzt und er muss erstmal wieder das erreichen, was damals schon ausgehandelt wurde und was er dann als zu schlecht bezeichnet hatte. Eigentlich will Trump natürlich ein viel schärferes Abkommen und das damalige Abkommen unter Obama toppen. Aber das erscheint im Moment sehr, sehr schwer. Zeitvergleich. Damals wurde 2 Jahre verhandelt. Jetzt will Trump das mit seinem Verhandlungsteam in 2 Monaten schaffen. 60 Tage. Das ist, sagen die allermeisten Experten, eine viel zu kurze Zeit, um wirklich ein haltbares Atomabkommen mit dem Iran zu erzielen, was dauerhaft eine Atombombe auf iranischer Seite verhindern würde.
13: Es gibt ja auch noch einen dritten Akteur in diesem Krieg und das ist Israel. Israel hat noch am Morgen nach der Verkündung des Memorandums Beirut, die libanesische Hauptstadt, attackiert und angekündigt, sich nicht aus dem Libanon zurückziehen zu wollen. Wie steht Israel zur Einigung?
15: Israel ist die große Unbekannte. Israel saß nicht direkt mit am Verhandlungstisch. Die Iraner haben mit den Amerikanern verhandelt. Aber Israel ist Player in diesem Gesamtkonflikt, ein wichtiger Akteur. Denn nach den Angriffen der USA und Israels auf den Iran direkt, hat sich ja vor allem im Libanon eine Art Parallelkrieg entwickelt. Israel will diesen Gesamtkonflikt, die Situation eines militärisch zunächst geschwächten Iran nutzen, um im nördlichen Nachbarland, im Libanon, die Hisbollah, diese Miliz, die mit dem Iran verbündet ist, es ist der wichtigste nichtstaatliche Verbündete des iranischen Regimes, um die Hisbollah endgültig zu schwächen, zu vernichten möglichst. Israel ist einmarschiert im Libanon, hat im Süden große Teile des Landes besetzt, hat eben auch schon die Vororte von Beirut unter anderem bombardiert. Der Iran sagt, dieser Deal jetzt mit den USA zählt nur, wenn sich Israel aus dem Libanon zurückzieht. Das ist eines der vielen Fragezeichen. Und wenn man sich die israelische Reaktion anschaut, jeden Tag, jede Nacht kann Israel durch weitere Bombardements im Libanon diesen gesamten Deal, wie Trump ihn nennt, diese vorläufige Einigung, ja, zumindest wieder in Gefahr bringen.
13: Und über das Verhältnis von Donald Trump und dem israelischen Ministerpräsidenten Benjamin Netanyahu wurde ja in letzter Zeit ziemlich viel gesprochen. Wo stehen die beiden jetzt nach dieser Einigung von Trump mit dem Iran? Wie ist gerade deren Verhältnis zu beurteilen?
15: Die beiden sind eigentlich Buddies, persönliche Freunde, kennen sich gut und ewig lang. Und Netanyahu hat Trump ja auch einige Male Honig ums Maul geschmiert, um es mal so zu formulieren, und hat Trump einen lieben Freund genannt.
19: Donald, my dear friend, your decisive leadership brought another great victory to America. I salute you.
15: Sie nennen sich natürlich beim Vornamen Donald Bibi. Und er hat gesagt, deine Führungskraft wird weitere Siege für Amerika bringen. Und Trump im Gegenzug hat natürlich auch Bibi, seinen Freund Netanyahu, als einen der größten Präsidenten gerade zu Kriegszeiten auf israelischer Seite gelobt.
20: This has been one of the greatest wartime presidents. And cigars and champagne, who the hell cares about that?
15: Kleine Anspielung auf die Korruptionsaffäre, unter der Netanyahu nach wie vor leidet. Naja, Zigarren raucht, bisschen Champagner trinkt, aber was soll's, so Trump sinngemäß. Und Netanyahu war wohl derjenige, das konnte man in der New York Times verlässlich recherchiert nachlesen, der Trump davon überzeugt hat, du musst jetzt Ende Februar diesen Krieg gegen den Iran umfassend zusammen mit uns beginnen. Auch der US-Außenminister Marco Rubio hat damals relativ offen zugegeben, dass es Israel war, dass die USA mehr oder weniger mit in diesen Krieg hineingezogen hat.
21: The president made the very wise decision. We knew that there was going to be an Israeli action. We knew that that would precipitate an attack against American forces. And then we would all be here answering questions about why we knew that and didn't act.
15: Aber seitdem ist das Verhältnis ziemlich abgekühlt. Jetzt auch zuletzt gab es wohl wütende Anrufe von Trump bei Netanyahu, der gesagt hat, hör auf im Libanon, genau. Also das war einer der Kraftausdrücke, die Trump, und der mag er Kraftausdrücke, angeblich verwandt hat. Also ganz schwieriges Verhältnis jetzt, wechselseitiges Abhängigkeitsverhältnis, die USA sicherlich der mächtigere Player gegenüber Israel. Aber Israel hat offenbar eben auch das Potenzial, diesen Deal weiter zu gefährden und dann in den 60 Tagen auch weiterhin, was dann ausgehandelt werden soll.
13: Hat denn Israel eigentlich ein Interesse daran, dass dieser Krieg beendet wird?
15: Eigentlich nicht. Netanyahu wollte konsequent weiter den Iran bombardieren, um mehr zu zerstören am militärischen Potenzial. Er war dagegen, dass Trump diesen brüchigen Waffenstillstand verkündet vor vielen Wochen. Und er ist in einem Wahlkampf, in dem er Stärke zeigen will. Innenpolitische Faktoren bei allen Akteuren in diesem Großkonflikt sehr, sehr wichtig. Trump, Zwischenwahlen in den USA, die Republikaner unter Druck, schlechte Umfragen für Trump, unpopulärer Krieg, gestiegene Benzinpreise. Netanyahu, auch Umfragen zeigen nach unten. Bis Oktober soll in Israel gewählt werden. Er stellt sich zur Wiederwahl. Und da will er Stärke zeigen und diese rechtsnationale Koalition mit den religiösen Parteien am Leben erhalten. Und all das führt dazu, dass Netanyahu eigentlich diesen Krieg nicht beenden wollte und auch weiter, zumindest im Libanon, eigentlich nicht beenden will.
13: Aber ist Israel nicht an einem sehr guten Verhältnis zu den USA interessiert, weil sie eben auch auf die militärische Unterstützung der USA angewiesen sind? Wie viel kann sich da Netanyahu überhaupt erlauben, gerade ohne das, ich sag mal, Einverständnis von Donald Trump?
15: Klar, die USA sind Israels politische, militärische Lebensversicherung, kann man sagen. Also die US-Militär- und Finanzhilfe für Israel ist enorm wichtig. Aber umgekehrt kann sich selbst Trump nicht leisten, jetzt damit zu drohen, ich stelle das jetzt komplett ein. Da ist der innenpolitische Druck pro-israelisch in den USA zu stark. Und das weiß wiederum auch Netanyahu. Es gibt schon ein großes Druckpotenzial von Trump auf Netanyahu. Aber es hat sich gezeigt in den letzten Wochen, wenn es ums nackte politische Überleben für Netanyahu geht und ihm drohen ja auch weitere juristische Verfahren im Zuge der schon sehr alten Korruptionsaffäre, dann ist er eben bereit, auch gegen Trumps Willen zu handeln. Und auch die USA brauchen Israel. Es ist ein wichtiger Stützpunkt für die gesamte Nahostpolitik, auch fürs US-Militär. Also es ist ein wechselseitiges Abhängigkeitsverhältnis. Trump etwas stärker, aber auch Netanyahu, der irre geschickt ist, sehr lange im politischen Geschäft, weiß genau, wo er Trump sozusagen kriegen kann, um es mal so zu formulieren.
13: Wie lange würde der Iran denn dabei zusehen, wenn Israel einfach weitermacht, um die Hisbollah möglichst zu zerstören?
15: Mein Eindruck aus den letzten Wochen ist, dass der Iran möglicherweise gerade so akzeptiert, wenn Israel in gewissem Umfang im Süden des Libanon mit seinen Truppen bleibt. Aber wenn es weiter Bombardements der Vororte von Beirut gibt, also auf die Hauptstadt, wenn die Hisbollah im Kern angegriffen und geschwächt wird, das könnte eine rote Linie sein und dann könnte der Iran sagen, dieses Memorandum ist wieder zerrissen, gilt nicht mehr. Also diese Gefahr zumindest besteht.
13: Israel zeigt sich ja bislang eher unnachgiebig. Wie groß ist die Gefahr wirklich, dass das Abkommen doch noch wegen Israel scheitert?
15: Die Gefahr ist da und Israel ist ja auch nicht der einzige Unsicherheitsfaktor. Wenn wir uns die Liste dieser vielen, vielen Fragen, die noch nicht geklärt sind, anschauen, dann ist Israel das eine. Das zweite ist, wie soll diese Straße von Hormuz eigentlich wirklich geöffnet werden? Der Iran sagt, wir werden künftig ja Durchfahrtsgebühren mehr oder weniger verlangen. Die USA sagen, es wird Abgaben freilaufen, auch ungeklärt. Und das dritte große Thema, wie geht es weiter mit dem hochangereicherten Uran, potenziell atomwaffenfähig im Iran? Wird das außer Landes gebracht? Wo wird das vernichtet oder unschädlich gemacht? Und darf der Iran auch künftig zumindest niedrig angereichertes Uran haben? Also das sind einige der großen ungeklärten Felder, ganz abgesehen davon, wie die Straße von Hormuz künftig von Minen endgültig befrei wird, militärisch gesichert wird. Da kommen ja auch die Europäer ins Spiel. Also Israel ist ein wichtiges Thema von einer ganzen Liste sehr offener, ungeklärter Fragen.
13: Diese Absichtserklärung, die wurde ja zwischen den USA und dem Iran unter Vermittlung von Pakistan und von Katar ausgehandelt. Europäische Staaten haben dabei gar keine Rolle gespielt. Was würde eine Einigung für Europa bedeuten?
15: Also die Europäer haben ja schon im Vorfeld des G7-Gipfels versprochen, wenn es denn tatsächlich einen dauerhaften Waffenstillstand gibt, wenn der Krieg beendet ist und man sich darauf verlassen kann, dann helfen wir bei der Minenräumung und bei der künftigen Sicherung der Straße von Hormuz. Die Franzosen, Macron, haben einen Flugzeugträger schon in die Region entsandt.
0: Notre porte-avions, le Charles de Gaulle, avec tout ce qui l'entoure.
15: Es sind auch zwei Minenräumboote der Bundeswehr schon in der Region. Aber wenn man ehrlich ist, das ist ein sehr, sehr, sehr, sehr kleiner Anteil, den die Europäer da haben. Und wie du sagst, am Anfang dieses Krieges sind sie ja nicht mal informiert worden, geschweige denn gefragt um ihre Meinung. Und wenn man sich das nochmal insgesamt anschaut, kann man sagen, dieser Iran-Krieg mit all seinen Folgen zeigt, dass Europa insgesamt enorm geschwächt ist eigentlich, kaum noch mit am Tisch sitzt bei den großen Fragen der Weltpolitik. Es ist eher so, dass drei große Akteure, die USA, siehe Iran-Krieg, China, siehe das Verhalten gegenüber Taiwan und in Asien insgesamt und als Wirtschaftsmacht und Russland, auch über den Ukraine-Krieg müssen wir ja immer mal wieder sprechen, dass diese drei Akteure eine Art tripolare Weltordnung oder Unordnung aufgebaut haben. Man nimmt sich, was man militärisch nehmen kann, kaum mehr Rücksicht auf andere Akteure. Und wo ist Europa? Das muss aufpassen, dass es überhaupt noch eine Rolle spielt. Macron ist geschwächt, Starmer ist geschwächt, Meloni auch nicht mehr so stark, wie sie mal war. Es kommt eigentlich vor allem auf den deutschen Bundeskanzler, auf Friedrich Merz an, aber der ist im Moment auch ziemlich weit entfernt von wirklicher Führungskraft innerhalb Europas, die es bräuchte.
13: Wir haben ja aber in Europa von Anfang an die wirtschaftlichen Folgen gespürt, also vor allem durch die Schließung der Straße von Hormuz. Wenn die jetzt wieder geöffnet wird, wenn die zollfrei bleiben wird, Wird sich die Wirtschaft denn dann sehr schnell wieder erholen können?
15: Bis wir das hier auch an den Zapfsäulen spüren und die Benzinpreise in Deutschland nochmal deutlich runtergehen, wird es dauern. Und da sind viele Fragezeichen dahinter, ob das wirklich bald so kommt. Also ob es wirtschaftlich wirklich bald eine weltweite Erholung gibt, das hängt eben auch davon ab, wie verlässlich jetzt die Umsetzung dieses Memorandums of Understanding, inwieweit das zuverlässig passiert und ob dann wirklich in den 60 Tagen Verhandlungsfenster, die geöffnet werden, ein Atomdeal zwischen den USA und Iran zustande kommt. Also noch viele Unsicherheiten bei der Frage, geht's wirtschaftlich jetzt wieder auch für Europa und Deutschland ein Stück weit aufwärts durch einen wieder sinkenden Ölpreis unter anderem.
13: Die Angriffe auf den Iran, die begannen ja wenige Wochen nach einem wirklich grauenhaften Massaker im Iran. Und damals hatte Trump verkündet, Help is on the way, wir wollen hier den Menschen im Iran helfen. Und dann ganz kurz nach diesen ersten Angriffen, da gab es ja kurz mal die Hoffnung, dass es vielleicht wirklich zu einem Regimewechsel kommen könnte. Sollte jetzt am Freitag wirklich dieses Abkommen unterzeichnet werden? Was bedeutet das für die Bevölkerung im Iran?
15: Also für die Menschen, die regimekritisch sind, die damals auf die Straße gegangen sind, die Freunde, Angehörige verloren haben, weil sie ermordet wurden vom Regime, ist das alles eine bittere, bittere Enttäuschung. Denn dieses Regime, und es haben die Revolutionsgarden jetzt offenbar noch mehr Macht, die geistlichen Führer, die sogenannten Mullahs, da ist es nicht ganz klar, wie viel Macht da noch wirklich da ist. Aber dieses harte Regime, das bereit ist, gegen die eigene Bevölkerung immer wieder vorzugehen, Menschen umzubringen, zu inhaftieren, scheint fester im Sattel zu sitzen als zuvor. Also sehr, sehr enttäuschend.
13: Und wenn wir jetzt mal versuchen, einen Strich drunter zu machen, im Moment mit Blick auf den Krieg gibt es kaum noch Hoffnung auf mehr Freiheit für die Bevölkerung. Der Krieg hatte wirklich krasse wirtschaftliche Folgen weltweit und es gibt offenbar erstmal ein gestärktes Regime im Iran. Wie schätzt du das ein? Was hat das Ganze jetzt eigentlich gebracht?
15: Man ist im Moment bemüht, vor allem Trump, den Schaden, den dieser Krieg selbst angerichtet hat, erstmal wieder einigermaßen zu dämpfen. Es sind nach internationalen Schätzungen rund 3000 Menschen im Iran ums Leben gekommen durch diesen Krieg seit Ende Februar. Auch 15 US-Soldaten sind ums Leben gekommen bei diesem Militäreinsatz. Es gab auch Schäden in den Nachbarländern vom Libanon und den dortigen Toten und vielen hunderttausend Vertriebenen ganz zu schweigen. Also das ist mal das Erste, was bleibt als Schaden. Und Straße von Hormuz, Öffnung, Fortschritte beim iranischen Atomprogramm, das wurde eigentlich alles verschlimmert durch diesen Krieg, die Lage. Und es muss jetzt erstmal versucht werden, hier also wieder auf den Status quo von vorher zu kommen. Also dass es hier irgendwelche Fortschritte gegeben hat, ist im Moment noch nicht in Sicht. Würde es wirklich gelingen, ein langfristiges Atomabkommen mit dem Iran zu schließen, das garantiert, dass dieses Land eben tatsächlich mittelfristig, langfristig keine Atomwaffe bekommen kann und die Existenz Israels damit stärker gesichert ist als bisher, dann wäre das ein Fortschritt. Aber konjunktiv, noch sind wir lange, lange nicht so weit.
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Sie hören die ARD Infonacht mit allen Analysen und Hintergrundberichten, die wir für Sie haben. Gleich nach den Nachrichten um 3 Uhr geht es noch einmal nach Evian und wir schauen zum G7-Gipfel. Danach auch ein Interview mit Bundeskanzler Merz und was er zu dem Gipfel sagt, sowie zu den Ergebnissen. Mein Name ist Maja Weber. Wir hören uns nach den Nachrichten wieder.

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1: Um 3 Uhr mit Wolfgang Berger. Schneller als erwartet haben die USA und der Iran ein Abkommen für ein Kriegsende in Kraft gesetzt. US-Präsident Trump bestätigte seine digitale Unterschrift bei einem Empfang im Schloss Versailles. Der Iran sieht sich selbst als Gewinner des Abkommens, berichtet Benjamin Weber aus Istanbul.
2: Iran und die USA werden den Krieg demnach an allen Fronten beenden. Dazu zählt auch der Libanon. Iran verpflichtet sich dazu, die Straße von Hormuz zu öffnen, genau wie die USA ihre Seeblockade aufheben. Die USA sichern außerdem zu, dass Iran sein Öl sofort nach Unterzeichnung wieder ohne Einschränkungen verkaufen kann. Viele der 14 Punkte im Abkommen beinhalten viel Geld für Teheran. Die USA wollen eingefrorene Vermögenswerte freigeben. Außerdem sollen alle Sanktionen aufgehoben werden. Die Voraussetzung dafür ist, dass sich Teheran und Washington innerhalb von 60 Tagen auf ein endgültiges Friedensabkommen einigen.
1: In Schleswig-Holstein ist ein Atommülltransport wie geplant im Zwischenlager Brockdorf angekommen. Vom Hafen Brunsbüttel aus wurden 7 Kastoren auf speziellen LKW zum ehemaligen AKW gebracht, nur wenige Kilometer Elbe aufwärts. Der Atommüll wird dort zwischengelagert. Er kommt aus der Aufarbeitungsanlage Sellafield in Großbritannien. Die kleineren Proteste gegen den Kastortransport blieben friedlich. 4 von 5 Menschen im Land fordern mehr Schutz für Kinder und Jugendliche im Internet. Das steht im neuen Verbraucherreport des Bundesverbandes VZBV, der Rheinischen Post vorliegt. 80% der Befragten wollen strengere Regeln für Tech-Konzerne. Fast 90% bewerten den aktuellen Jugendschutz als schlecht, sowohl auf Social-Media-Plattformen als auch bei Computerspielen. England ist mit einem Sieg in die Fußball-WM gestartet. Das Team um den deutschen Trainer Thomas Tuchel gewann 4:2 gegen Kroatien. Aus dem ARD-WM-Team Silke Heine.
3: England hat die erste Bewährungsprobe bestanden. Beim Sieg gegen die Kroaten konnten sich die Three Lions mal wieder auf Torjäger Harry Kane verlassen. Der Bayern-Stürmer steuerte 2 Tore zum Auftaktsieg bei und zog mit nun 10 WM-Toren mit Englands bisherigen Rekordhalter Gary Lineker gleich. Dagegen erlebten Cristiano Ronaldos Portugiesen eine bittere Enttäuschung. Gegen den Außenseiter Demokratische Republik Kongo kam der Nations League-Sieger nicht über ein 1:1 hinaus. Riesenjubel bei den Kongolesen, die ihren ersten WM-Punkt verbuchen.
1: Und bei der Partie Ghana gegen Panama steht es kurz vor Ende 1:0 für Ghana. Das waren die Nachrichten. Das Wetter in Deutschland. Der Tag wird freundlich, nur im Osten und in den Bergen sind Schauer möglich. Dazu 20 Grad auf den Nordseeinseln bis 36 Grad am Oberrhein. Am Freitag erst viel Sonne, später örtlich dichte Wolken und starke Gewitter, 24 bis 38 Grad. Auch Samstag meist sonnig, vor allem im Osten, aber wieder Gefahr von starken Gewittern. Es ist 3:03 Uhr.
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4: Wir starten mit der A1 Hamburg Richtung Lübeck. Die ist zwischen dem Kreuz Bargteheide und Bad Oldesloe wegen Bauarbeiten bis 5 Uhr gesperrt. Die A7 Kassel Richtung Hannover ist zwischen Göttingen und Göttingen Nord nach einem Unfall gesperrt. Dadurch staut es sich. Die A25 Geesthacht Richtung Hamburg ist zwischen Bergedorf und dem Dreieck Hamburg Südost wegen Fahrbahnerneuerungen bis 5 Uhr gesperrt. Die A40 Duisburg-Essen ist zwischen Mülheim-Winkhausen und Mülheim-Heißen in beiden Richtungen bis nächsten Montag gesperrt. Die A71 Erfurt Richtung Suhl ist zwischen Oberhof und Suhl-Zellermelis wegen Wartungsarbeiten im Tunnel bis 6 Uhr früh gesperrt. Und in Berlin die A111 Charlottenburg Richtung Dreieck Oranienburg ist im Tunnel Flughafen Tegel wegen Wartungsarbeiten bis 5 Uhr gesperrt. Weiterhin gute Fahrt und kommen Sie sicher an Ihr Ziel.
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4: Mit Maja Weber aus dem NDR-Infostudio in Hamburg. Herzlich willkommen. Man blickt ins französische Evian zum G7-Gipfel und reibt sich förmlich die Augen. Die 7 wichtigsten Industrienationen scheinen sich einig zu sein. Das war in der Vergangenheit nicht immer so. Neu ist auch, US-Präsident Trump ist bis zum Ende geblieben. Das ist wohl dem Gastgeber der Konferenz, Frankreichs Präsident Macron, zu verdanken. Er hat Donald Trump zu einem Bankett nach Versailles ins prunkvolle Schloss eingeladen. Offenbar eine gute Idee, auch angesichts der bekannten Vorliebe des US-Amerikaners Trump für Gold und Prunk. Georg Schwarte mit der politischen Bilanz, auch der des Bundeskanzlers.
5: Drei Tage Gipfel. Für den Franzosen Macron, den Gastgeber, war es ein Moment des strategischen Erwachens. Kanzler Merz war da weniger poetisch, lobte aber im ARD-Interview am Ende des Gipfels ebenfalls den neuen Geist der Einigkeit.
6: Nein, das Verhältnis ist gut, sehr ordentlich gewesen, auch hier produktiv. Wir sind auseinandergegangen mit einer Einigkeit untereinander, den G7-Staaten, europäisch, atlantisch, Japan, wie ich es im letzten Jahr nicht wahrgenommen habe und wie es auch das ganze Jahr dazwischen nicht war.
5: Und seine Einigkeit.
4: Wir müssen leider kurz unterbrechen. Wir haben einen Falschfahrer. Achtung, auf der A59 Köln-Bonn. Zwischen Bonn-Villig und Kreuzbonn-Ost ist ein Falschfahrer unterwegs. Fahren Sie bitte äußerst rechts und überholen Sie nicht. Auf der A59 Köln-Bonn zwischen Bonn-Villig und Kreuzbonn-Ost ist ein Falschfahrer unterwegs. Vorsicht bitte in beiden Richtungen. Und weiter zur Bilanz des G7-Gipfels von Georg Schwarte.
5: Mit dem US-Präsidenten, der Merz zuletzt öffentlich beschimpft hatte, ihm riet, sich um sein eigenes Land zu kümmern?
6: Nein, das Verhältnis ist gut, sehr ordentlich gewesen, auch hier produktiv.
5: Produktiv. Auch was das angeht, zahlreiche Einzelerklärungen haben sie verabschiedet zum nachhaltigen Wachstum der Weltwirtschaft, zur Resilienz der Lieferketten, zur künstlichen Intelligenz. Über allem hier in Evian, aber die zwei großen, drängenden Themen, Ukraine und das Iran-Abkommen, das noch nicht einmal unterzeichnet wurde. Der Mann, der für dieses Abkommen steht, Donald Trump, ließ sich hier feiern, aber sagte auch, das ist ja nur eine Absichtserklärung. Wenn es mir am Ende nicht gefällt, dann werfe ich Ihnen weiter Bomben auf die Köpfe.
7: Memorandum of understanding, and if I don't like it, we'll go back to shooting at them, dropping bombs on their head.
5: So klingt der Mann, der bei der ersten Arbeitssitzung am Morgen noch vor den anderen Staats- und Regierungschefs feststellte, ich bin der Boss. Angeblich 300 Milliarden soll der Iran für den Wiederaufbau erhalten. Von wem? Vielleicht den Golfstaaten. Aber, sagt Trump, nicht von uns. Wir investieren keine 10 Cent.
7: We are not investing 10 cents. There's never been anybody that's been so tough on Iran.
5: Niemand sei so hart gegenüber dem Iran aufgetreten wie er, Trump. Kanzler Merz jedenfalls lobt das Iran-Abkommen, sieht den Iran auf Jahre geschwächt, das Atomprogramm möglicherweise für immer zerstört. Und
6: die Straße von Hormuz wird, jedenfalls nach dem, was wir wissen und was auch die amerikanische Regierung uns heute und gestern gesagt hat, im Verlauf der nächsten Tage wieder vollständig geöffnet, auch ohne Gebühren.
5: Der vermutlich größte Gewinner hier, die Ukraine. Erstmals seien sich alle einig gewesen, nur militärische Stärke, mehr Geld, mehr Waffen helfe, Russland klarzumachen, ihr gewinnt den Krieg nicht.
6: Am Beispiel des Iran haben wir Trump deutlich gemacht, so geht es. Und nur aus einer Position der Stärke heraus wird Russland einsehen, dass es keine Chance hat, diesen Krieg militärisch zu gewinnen. Und da sind wir ein großes Stück weitergekommen in der Übereinkunft in dieser Vorgehensweise.
5: Heißt konkret, um Selenskyj zu unterstützen, sagten sie hier Kiew, die Lieferung von Luftabwehrkapazitäten, zusätzlichen Systemen und Abfangraketen sowie von Langstreckenkapazitäten zu. Gipfelgastgeber Macron, für den es der letzte G7-Gipfel als Präsident war, zieht jedenfalls eine sehr goldene Bilanz dieser drei Tage in Evian, auch mit Blick auf die Ukraine. Es ist das erste Mal, dass wir so einig sind, trotz aller Unterschiede. Das ist ein klarer Fortschritt gegenüber den anderen Gipfeln und das ist eine Voraussetzung für die Widerstandsfähigkeit der Ukraine. Der US-Präsident flog am Abend dann weiter Richtung Paris. Nach der goldenen Bilanz in Evian wartet dort auf ihn das goldene Schloss Versailles mit einem Gala-Dinner. Was heißt die neue Gipfelharmonie nun für die nächsten Schritte im Iran, der Ukraine, der Welt? Hoffnung beispielsweise für den anstehenden NATO-Gipfel in Ankara und Hoffnung für die Ukraine. Wir gehören schließlich alle zum selben Team, hatte Merz als Botschaft für Trump hier mitgebracht, als er ihm zum Gipfelbeginn ein deutsches Nationaltrikot schenkte. Auf welcher Position der Kanzler den US-Präsidenten einsetzen würde?
6: Also Trump kann auf fast allen Positionen spielen.
5: Angreifer oder Verteidiger? Merz grinst im ARD-Interview und sagt dann vieldeutig:
6: Beides.
4: Der G7-Gipfel in Evian ist mit einem Zeichen der Geschlossenheit zu Ende gegangen. Friedrich Merz spricht von neuer Harmonie und Fortschritten in Sachen Ukraine und Iran. Markus Preis hat in den ARD-Tagesthemen mit dem deutschen Bundeskanzler über den G7-Gipfel gesprochen. Zum Einstieg ging es um die Vereinbarung zwischen Iran und den USA. Merz hatte dem US-Präsidenten dazu gratuliert. Doch ist dieser Deal oder diese Rahmenvereinbarung oder Absichtserklärung nicht vielmehr einer, der Probleme löst, die es ohne Trump gar nicht erst gegeben hätte? Was gibt es da also zu gratulieren? Das wollte Markus Preis als erstes von Kanzler Merz wissen.
6: Wenn Sie sich erinnern, vor einem Jahr, ziemlich genau zum G7-Treffen in Kanada hat der Konflikt mit dem Iran begonnen, ist offen ausgebrochen. Und wenn wir heute zurückschauen, dann können wir sagen, dieser Staat, dieses Land, dieses Regime ist sehr geschwächt. Das gesamte Umfeld, Houthis, Hisbollah, Hamas, ist sehr geschwächt, kaum noch Fähigkeiten, den Terrorismus in der Region fortzusetzen. Und vom Iran selbst aus, wenn wir zuversichtlich sind, und das sind wir, wird diese Gefahr eines staatlichen Terrorismus in der ganzen Region nicht mehr ausgehen. Und das ist wirklich ein großer Erfolg.
8: Trotzdem ist nicht sicher, dass die Straße von Hormuz wieder offen ist. Und das interessiert Millionen Deutsche, die bei jeder Tankfüllung 20, 30 Euro mehr bezahlen. Ist der Iran wirklich so geschwächt? Und können Sie irgendwas Positives nennen, was dieser Krieg wirklich bewirkt hat?
6: Die Straße von Hormuz wird, jedenfalls nach dem, was wir wissen und was auch die amerikanische Regierung uns heute und gestern gesagt hat, im Verlauf der nächsten Tage wieder vollständig geöffnet, auch ohne Gebühren. Und das ist nicht nur für die Preise in Europa wichtig, das ist für die Verfügbarkeit von Öl und Gas in Asien wichtig, denn das hat ja mit die Preise auch in Europa nach oben getrieben. Also es gibt Anlass zur Zuversicht, dass diese Straße wirklich wieder für den Schiffsverkehr vollständig und gebührenfrei geöffnet wird.
8: Wir haben in den vergangenen Tagen viel darüber in Deutschland auch diskutiert, wie Ihr Verhältnis zu Donald Trump ist. Donald Trump hat Ihnen persönlich gesagt, Sie wüssten gar nicht, wovon Sie da reden. Haben Sie sich hier ausgesprochen oder sagt ein Fußballtrikot mehr als 1000 Worte?
6: Also über das Verhältnis zwischen Donald Trump und mir haben Sie mehr spekuliert, als wir beide darüber gesprochen haben. Wir haben hier sehr, sehr gut zusammengearbeitet, von vorgestern Abend an bis jetzt gerade eben vor wenigen Minuten. Wir haben gerade eben noch mal miteinander über ein paar Folgetermine gesprochen. Nein, das Verhältnis ist gut, sehr ordentlich gewesen, auch hier produktiv. Wir sind auseinandergegangen mit einer Einigkeit untereinander, den G7-Staaten, europäisch, atlantisch, Japan, wie ich es im letzten Jahr nicht wahrgenommen habe und wie es auch das ganze Jahr dazwischen nicht war.
8: Ist da auch ein Element der Selbstverleugnung der Europäer dabei? Sie haben noch vor kurzem gesagt, die haben keine Strategie, die werden da gedemütigt. Wie schwer fällt es Ihnen, hier Trump immer wieder so zu loben?
6: Naja, wir haben jetzt diesen Konflikt gesehen seit dem 28. Februar und heute ist der 17. Juni. Der hat länger gedauert, als auch die Amerikaner es gedacht haben. Aber das Ende scheint so zu sein, wie wir es hier wahrnehmen, nämlich eine deutliche Schwächung des Terrorismus in der Region und auch die Fähigkeit der iranischen Regierung, Atomwaffen zu produzieren, ist für Jahre geschwächt, zurückgeworfen, möglicherweise endgültig beseitigt. Und das, finde ich, ist ein gutes Ergebnis.
8: Haben Sie Sorge, dass Israel und Benjamin Netanyahu Interesse daran haben, dass dieser Deal nicht zustande kommt?
6: Die Sorge habe ich nicht. Wir haben allerdings mit Besorgnis auf den Libanon geschaut. Der Libanon ist hier ein großes Thema gewesen. Wir haben alle, auch die israelische Regierung, gebeten, auch mit Gesprächen zwischendurch, die Konflikte dort jetzt etwas zu mäßigen und auch die Auseinandersetzung dort zu beenden. Wir haben Verständnis für das Sicherheitsinteresse Israels, aber das darf nicht so weit gehen, dass ein ganzer Staat in der Nachbarschaft destabilisiert wird. Und das ist hier die einhellige Meinung aller Beteiligten gewesen.
8: Das heißt, ist das auch eine Warnung in gewisser Weise an Israel, da sich jetzt zurückzuhalten, weil es auch um die deutsche Wirtschaft letztlich geht, damit dieser Deal steht?
6: Es geht zunächst einmal um den Frieden in der Region und dann natürlich mittelbar auch um unsere Interessen. Aber vor allem ist wichtig, dass dieser Konflikt jetzt beendet wird und Israel darf nicht zum Konflikttreiber werden, sondern muss eine aktive Rolle einnehmen, den Konflikt jetzt zu beenden, und die Chance gibt es.
8: Ich möchte noch kurz auf das Thema Russland und Ukraine-Krieg schauen. Sie haben eine große Einigkeit festgestellt. Sie haben gestern gesagt, das ist ein Tag der Hoffnung für die Ukraine. Jetzt wissen wir, Donald Trump macht nichts umsonst. Wie erklären Sie sich, dass er sozusagen den Blick jetzt wieder in die andere Richtung dreht und den Druck Richtung Moskau erhöht?
6: Wir haben mit ihm intensiv über die Frage diskutiert, wie können wir diesen Krieg eigentlich beitragen zu beenden. Wir beenden ihn ja nicht, wir haben ihn noch nicht angefangen. Aber beizutragen, ihn zu beenden, heißt, die Ukraine zu stärken, politisch, ökonomisch und auch militärisch. Und am Beispiel des Iran haben wir Trump deutlich gemacht, so geht es. Und nur aus einer Position der Stärke heraus wird Russland einsehen, dass es keine Chance hat, diesen Krieg militärisch zu gewinnen. Und da sind wir ein großes Stück weitergekommen in der Übereinkunft in dieser Vorgehensweise.
8: Hat Trump auch innenpolitische Interessen, dass er diesen Weg jetzt geht?
6: Das kann ich nicht beurteilen. Die Wahlen im November in den USA werfen natürlich ihre Schatten voraus. Das ist gar keine Frage. Aber wir haben ein gemeinsames Interesse als G7, dass der Krieg in der Ukraine jetzt nach 4,5 Jahren beendet werden kann. Und noch einmal, die Botschaft ist klar. Russland kann ihn nicht gewinnen. Und deswegen sollte Putin an den Verhandlungstisch kommen.
8: Das haben Sie in den letzten Tagen mehrfach gesagt. Russland kann den Krieg militärisch nicht gewinnen. Was macht Sie da so sicher bei einer Atommacht?
6: Russland hat vor 4,5 Jahren den Krieg in der Absicht begonnen, innerhalb weniger Tage Kiew einzunehmen. Und das ist jetzt 4,5 Jahre nicht gelungen. Und das wird auch in Zukunft nicht gelingen, weil dieses Land wird sich verteidigen. Und ich bin mit meiner Einschätzung sicher, dass Russland genug Warnungen bekommen hat von vielen Staaten der Welt, auch von nahestehenden Staaten der Welt, von dieser letzten Eskalation Abstand zu nehmen. Ich bin mir sicher, Russland hat diese Warnung verstanden.
4: Das war Bundeskanzler Merz im Gespräch mit Markus Preis in den ARD-Tagesthemen.
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4: Ein europäisches Twitter, unabhängig von den USA und den dortigen Tech-Konzernen, das wär's doch, oder? Gibt's jetzt als App, W Social. So der Name des europäischen Kurznachrichtendienstes, konzipiert nach europäischem Recht und Datenschutz und auch auf europäischen Servern. Die App W Social ist tatsächlich am Mittwoch an den Start gegangen, ein Schritt in Richtung digitaler Souveränität. Vorreiter bei diesem Thema ist übrigens Schleswig-Holstein. Es hat sich seit 2 Jahren schon Stück für Stück unabhängiger gemacht von den großen US-Tech-Konzernen. Das nördlichste Bundesland setzt auf sogenannte Open-Source-Lösungen. Andreas Bursche hat darüber mit dem schleswig-holsteinischen Digitalminister Dirk Schröter von der CDU gesprochen und ihn gefragt, wie schwer der erste Schritt war.
9: Ja, also wir haben ja ehrlicherweise nicht vor 2 Jahren sozusagen im Kaltstart angefangen, unsere Lösung auf offene Lösung umzubauen, sondern wir haben vor 5 bis 6 Jahren angefangen, die strategischen Weichen zu stellen, damit wir vor 2 Jahren eben anfangen können, Schritt für Schritt uns aus Abhängigkeiten außereuropäischer Technologieanbieter zu lösen.
10: Was haben Sie denn alles umgestellt bis jetzt auf am Ende europäische Lösungen?
9: Wir sind dabei, tatsächlich unsere Standard-Office-Software, also Microsoft Office, haben wir abgelöst. Standard-Office-Lösung ist LibreOffice in Schleswig-Holstein. Wir haben unsere E-Mail-Architektur im letzten Jahr komplett auf eine offene Open-Source-Infrastruktur umgestellt, also Outlook, Microsoft Exchange, abgelöst durch Open Exchange. Wir sind dabei, Microsoft SharePoint abzulösen durch Nextcloud als kollaborative Zusammenarbeit. Arbeitsplattformen. Wir haben noch nie Webex oder Teams eingesetzt, sondern setzen auf OpenTalk als Open-Source-Lösung. Ich könnte das weiter fortsetzen.
10: Stundenlang weitermachen, ja. Da, als Sie gesagt haben, wir haben Teams abgelöst, da bin ich hellhörig geworden. Da wäre ich sofort dabei.
9: Okay, also Sie haben Teams noch nie eingesetzt.
10: Oder so. Das kommt am Ende auf selbe hinaus. Wie war denn das aber mit Ihren Mitarbeiterinnen und Mitarbeitern in der Verwaltung? Also hat der eine oder die andere dann auch mal gemöppert, weil sie am Ende ja geboren wurden mit diesen ganzen Microsoft Office-Lösungen und sich dann umstellen mussten?
9: Natürlich ist eine Situation, wo Sie Mitarbeitende haben, die 20, 30 Jahre lang sozusagen auf derselben Lösung trainiert haben und eine neue Lösung einführen, immer eine Herausforderung. Das darf man auch nicht kleinreden. Da brauchen Sie ein Change Management, da brauchen Sie Schulungsangebote, Fortbildung, Videos, das ganze Programm natürlich. Aber diese Unterstützungsangebote haben wir natürlich auch gegeben. Aber nun ist das so, dass Mitarbeitende gerade in der Verwaltung das Thema digitale Souveränität schon sehr, sehr gut verstehen. Also wahrscheinlich ist das Thema Souveränität des Staates in der Verwaltung noch viel stärker verankert als im Durchschnitt der Bevölkerung. Okay. Souveränität entscheidet sich eben nicht mehr allein an militärischer Stärke oder der Fähigkeit, Recht und Ordnung im Innern durchzusetzen, sondern eben im digitalen Raum, weil wir eben merken, dass wir diese Tools jeden Tag einsetzen.
10: Wie ist denn das eigentlich mit der Kompatibilität? Weil der Rest der Welt hat ja tatsächlich noch sehr viel, unter anderem Microsoft-Produkte. Passt das?
9: Also Sie können jederzeit ein Dokumentenformat, das wir erstellen, beispielsweise durch Microsoft Office lesen lassen.
10: Okay.
9: Ehrlicherweise geht es auch umgekehrt. Also diese Kompatibilitätsfragen, die braucht man gar nicht so nach vorne stellen. Wir müssen uns auf den Weg machen, digitale Souveränität zu schaffen. Die geopolitischen Herausforderungen verlangen das schlicht von uns.
10: Jetzt haben Sie mehrfach

0: der Qualität der Produkte und des Codes ab. Und da muss man einfach sagen, dass die Unternehmen, mit denen wir zusammenarbeiten, hochprofessionelle Unternehmen sind. Also wir setzen hier keine Lösung ein, die Studentenwohnheim entwickelt haben und hochgeladen haben und wo wir uns freitags morgens denken, die laden wir jetzt mal runter und die geben wir unseren Verwaltungsmitarbeitern zum Arbeiten. Nein, wir arbeiten wirklich mit hochprofessionellen Unternehmen, die nur ein anderes Geschäftsmodell haben. Nicht lizenzbasiert, sondern auf Supportverträge, auf Weiterentwicklungsverträge. Und damit stellen wir sie in Wettbewerb und damit liefern sie auch hohe, sichere Qualität. Und die Wahrscheinlichkeit, dass Sicherheitslücken entdeckt werden bei offenen Lösungen, ist natürlich noch mal höher, weil viel mehr Menschen durch die Transparenz des Codes auch erkennen können, ob überhaupt Schwachstellen da sind. Und die werden dann auch schneller geschlossen. Und das ist der Riesenvorteil, den wir aus Sicherheitssicht aus der IT dabei einfach haben.
1: Das war Dirk Schröter, der CDU-Politiker, ist Schleswig-Holsteins Digitalminister und Chef der Staatskanzlei.
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1: Was für eine Tiefe, was für ein Volumen, was für eine Stimme. Die der Sängerin Alison Moyet. Ihre musikalische Bandbreite reicht von Punkrock über Pop und Blues bis hin zum Chanson. Die britische Sängerin hatte ihren Durchbruch in den 80er Jahren mit der Band Yazoo. Dann folgten Solo-Alben und bis heute Konzerttouren. Am 20. September tritt sie zum Beispiel in Hannover auf. Heute wird Alison Moyet 65 Jahre alt. Bernd Schlieselmann gratuliert.
3: Alf, so heißt das erste Soloalbum von Alison Moyet. Was hat denn bloß das außerirdische Zottelmonster mit der britischen Sängerin zu tun? Die Antwort darauf gibt es später. Erst einmal Synthie-Pop, denn damit beginnt ihre Karriere. Ende 1981 sieht Vince Clarke eine Anzeige im britischen Melody Maker. Sängerin sucht Band. Das passt, denn auch Clarke sucht neue Musiker, nachdem er bei Depeche Mode ausgestiegen ist. Und Vince und Alison kennen sich sogar, denn sie waren in der Grafschaft Essex auf derselben Schule. Ab sofort sind sie Yazoo.
4: Ich habe tolle Erinnerungen an die Zeit, besonders an die Musik, die wir gemacht haben. Als Popstar fühlte ich mich zwar nicht immer wohl, aber im Studio zu sein und das erste Mal eine Platte zu veröffentlichen, das war großartig.
3: Don't Go und Only You sind ihre ersten Hits und Alison Moyet ist gerade mal 20. Egal welches Genre, welcher Stil, die Sängerin überzeugt mit ihrer kraftvollen und sinnlichen Soul-Stimme. Auch als das Kapitel Yazoo nach anderthalb Jahren Geschichte ist. Mit solchen Songs wird Alison Moyet endgültig zum Popstar. Ein echter Kontrast zu Madonna oder Cyndi Lauper. Die sind schrill und exzentrisch. Und sie?
4: Ich war zickig, schwierig, schüchtern und neurotisch. Ich mochte nicht gern auf der Bühne angestarrt werden. Ich war total unbeholfen.
3: Die damals übergewichtige Sängerin leidet unter Panikattacken und muss sich tatsächlich vor Journalisten für ihr Aussehen rechtfertigen. The Big Girl with the Big Voice, wie sie von der britischen Presse genannt wird, findet ihren Weg. Sie schätze die ungeschützte Ehrlichkeit der schwarzen Sängerinnen. Auf den Spuren von Billie Holiday. Diese feine Jazznummer aus den 40er Jahren beschert Alison Moyet ihren größten Hit in England. Eine gute Basis für das, was noch kommt. Exquisite Soulmusik, wie man sie heute von Adele kennt. Mittlerweile gehören 10 Studioalben zu ihrer Diskografie. So erfolgreich wie in den 80ern ist sie nicht mehr. Als sie nach Brighton umzieht, greift sie zum Hammer und zertrümmert ihre goldenen Schallplatten, verbrennt auch ihre Tagebücher und entsorgt ihre Bühnenkleider.

In dem Londoner Musical Chicago hat sie das Publikum genauso begeistert wie in The Night of the Proms. Im Herbst kann man Alf wieder in Deutschland erleben. So wurde sie als Kind von ihrem Französischen

0: musikalischen Vater genannt. Ihr Spitzname wurde also zum Albumtitel. Geboren wurde Alison Moyet am 18. Juni 1961, heute vor 65 Jahren.
1: Happy Birthday, das war der Stichtag von Bernd Schlieselmann. Es ist der 65. Geburtstag der Sängerin Alison Moyet.
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1: Und das letzte Spiel, das zu Ende gegangen ist vor einer Viertelstunde, war Ghana gegen Panama. Ghana hat noch in der Nachspielzeit ein Tor geschossen. Zuvor stand es lange 0:0. Und die weiteren Meldungen aus der WM-Nacht von unserem Reporter Hendrik Lückhoff.
3: Was war das für ein Spektakel, das sich England und Kroatien geliefert haben? Die Erwartungen waren hoch und sie wurden erfüllt. Es ging hin und her und am Ende hat England mit 4:2 gewonnen. Zwei Führungen konnte Kroatien zunächst bis zur Halbzeit noch ausgleichen, aber in der zweiten Hälfte dominierte England dann. Das hat auch unsere Reporterin Luise Kropf so gesehen.
4: Ich fand auch, dass England in der zweiten Halbzeit noch viel besser drin war. In der ersten Halbzeit haben sie schon das Elfmetertor von Kane auch so ein bisschen gebraucht, um in diese Spiele reinzufinden. In der zweiten Halbzeit hat der Auftritt der Engländer, finde ich, schon gesessen. Man hat da eine Spielfreude gesehen. Man konnte auch ganz gut beobachten, was da noch so von der Bank kommen kann. Und das Turnier dieses Jahr ist extrem lang. Das wird extrem anstrengend, weil du halt nicht auch immer in einem klimatisierten Stadion spielst. Und da kannst du gute Leute gebrauchen, vor allem von der Bank. Und dementsprechend bleibt England weiter einer der Top-Kandidaten auf den WM-Titel, wie ich finde.
3: Ein anderer Favorit ist dagegen zum Auftakt gestolpert. Portugal hat überraschend nur unentschieden gespielt. Die Portugiesen mit ihrem inzwischen 41-jährigen Superstar Cristiano Ronaldo sind nicht über ein 1:1 hinausgekommen und das gegen den großen Außenseiter Kongo. In der Fußball-Bundesliga hat sich RB Leipzig von Trainer Ole Werner getrennt und das nach gerade mal einem Jahr. Das hat der Club am Abend bestätigt. Mehr von Andreas Mann.
5: Wir haben die abgelaufene Saison in den vergangenen Tagen noch einmal intensiv und abschließend analysiert. Am Dienstagabend haben wir dann den Beschluss gefasst, die Position des Cheftrainers neu zu besetzen, erklärte Sportgeschäftsführer Marcel Schäfer. Dass Werner das geforderte Saisonziel klar erfüllte und er mit 20 Siegen auch den Leipziger Bundesliga-Rekord eingestellt hatte, konnte ihn dennoch nicht retten. Intern soll es schon länger Zweifel am Trainer, der Leipzig erst letzten Sommer übernommen hatte, gegeben haben. Vor allem das Verhältnis Werners zu Jürgen Klopp, dem Head of Global Soccer bei RB, soll merklich abgekühlt gewesen sein. Lange dürfte der Trainerposten bei den Leipzigern nicht frei sein. Martin De Michelis, ehemaliger Bundesliga-Profi des FC Bayern, der bei seinem aktuellen Verein RCD Mallorca eine Ausstiegsklausel besitzt, soll kurz vor der Unterschrift bei den Sachsen stehen.
3: In rund 1,5 Wochen startet das prestigeträchtigste Tennisturnier der Welt, der Rasenklassiker von Wimbledon. Auf dem Weg dahin stehen jetzt gerade in Deutschland zwei wichtige Rasenturniere an. Die Damen schlagen dabei beim prominent besetzten Turnier in Berlin auf. Und Guido Ringel fasst zusammen, was an diesem Mittwoch dort passiert ist.
6: Wie im richtigen Leben, ein lachendes und ein weinendes Auge. Bedauerlich für den Veranstalter und vor allem für die Zuschauer, dass ein Topstar früh ausgeschieden ist. Coco Gauff ist nicht über das Achtelfinale hinausgekommen. Die nach vielen Verletzungen wieder erstarkte Paula Badosa aus Spanien war an diesem warmen Mittwoch in Berlin überlegen. Dreisatzniederlage für Gauff, die auf Rasen noch keinen Rhythmus hat, den aber noch im Doppel in Berlin finden kann. In diesem Wettbewerb mischt die Amerikanerin noch mit. Freude hingegen, dass die Nummer 1 der Welt weiter ist. Arina Sabalenka hat das Viertelfinale erreicht, dank eines Zweisatzsieges gegen die Russin Alexandrova. Das war nicht immer souverän von der Frau aus Belarus, aber vertrauend auf ihren Druck und ihre mentale Stärke war Sabalenka in der Lage, das Match für sich zu entscheiden.
3: Die Frauen spielen also in Berlin, die Männer in Halle-Westfalen. Und da hat Daniel Altmaier für eine Überraschung gesorgt. Altmaier schlug den Rasenexperten Hubert Hurkacz aus Polen in 3 Sätzen und steht damit jetzt im Viertelfinale.
1: Das war der Sport in der ARD-Infonacht von Hendrik Lückhoff.

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1: Um 3.30 Uhr mit Wolfgang Berger. Die USA und der Iran haben ein Friedensabkommen digital unterzeichnet. Das bestätigten sowohl Vertreter der US-Regierung als auch das iranische Außenministerium. Trump hat die Vereinbarung nach eigener Aussage bei einem Dinner mit Frankreichs Präsident Macron in Versailles unterzeichnet. Der Vermittler Pakistan teilte mit, dass das Abkommen sofort in Kraft tritt. Es sieht ein Ende des Kriegs an allen Fronten vor, auch im Libanon. Der Iran öffnet demnach die Straße von Hormus, die USA heben ihre Seeblockade auf. Beim Atomprogramm bekräftigt Iran im Abkommen nur sein Versprechen, keine Atomwaffen anzustreben. Außenminister Wadephul hat Deutschlands Bereitschaft zu einer Minenräumung in der Straße von Hormus erneuert. Das sagte der CDU-Politiker der Rheinischen Post. Voraussetzung dafür sind laut Wadephul ein Ende der Kampfhandlungen sowie die Zustimmung aller Konfliktparteien und des Bundestags. Als völkerrechtliche Grundlage kommt nach seinen Worten eine UN-Resolution in Frage. Die Meerenge zwischen Iran und Oman ist seit Beginn des Irankriegs durch iranische Blockaden für die Schifffahrt gesperrt. Durch sie läuft normalerweise rund ein Fünftel des weltweiten Öl- und Flüssiggashandels. Der kriselnde Wolfsburger Autobauer VW stellt sich am Vormittag seinen Aktionären. Der Blick richtet sich bei der virtuellen Hauptversammlung vor allem auf die Konzernspitze. Viele erwarten Antworten, wie Volkswagen die Wende schaffen will. Aus Hannover, Torben Hildebrandt.
2: VW-Chef Oliver Blume will sich beim Termin heute als erfolgreicher Krisenmanager präsentieren. Er dürfte auf neue, günstigere Elektroautos verweisen, mit denen der Wolfsburger Konzern zurück in die Erfolgsspur kommen will. Dazu gehört beispielsweise der ID Polo. Der E-Kleinwagen wird seit kurzem in Spanien gebaut. Dazu dürften heute auch unangenehme Themen auf den Tisch kommen. Die Produktionskosten in den deutschen Werken sind aus Sicht des Vorstands zu hoch. VW verkauft zu wenige Autos und verdient damit nicht genug Geld.
1: Die FIFA hat während der WM in Nordamerika schon fast 400.000 Hasskommentare im Internet gelöscht. Nach eigenen Angaben hat der Fußball-Weltverband insgesamt 3,8 Millionen Posts geprüft. Damit ist die Zahl der Hasskommentare jetzt schon höher als während der gesamten WM 2022. Alle Zahlen kommen von der FIFA selbst. Der frühere Weltfußballer Weir sagte bei einer Diskussionsrunde in Atlanta, es habe sich nichts geändert. Man kämpfe weiter und versuche, junge Menschen zu liebevollen Menschen zu erziehen, so Weir. Das Wetter in Deutschland. Der Tag wird freundlich, nur im Osten und in den Bergen mal Schauer möglich. 20 Grad an der Nordsee bis 36 Grad am Oberrhein. Freitag viel Sonne, später örtlich starke Gewitter, 24 bis 38 Grad. Auch Samstag warm und meist trocken, Gewittergefahr vor allem im Osten, dazu 23 bis 38 Grad. Das waren die Nachrichten.
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3: Und wir haben eine Entwarnung für die A59. Köln-Bonn, da ist kein Falschfahrer mehr zwischen Bonn-Vielich und Kreuz-Bonn-Ost unterwegs. Die A1 Hamburg Richtung Lübeck ist zwischen dem Kreuz Bargteheide und Bad Oldesloe wegen Bauarbeiten bis 5 Uhr gesperrt. Die A25 ist ebenfalls bis 5 Uhr gesperrt, und zwar Geesthacht Richtung Hamburg zwischen Bergedorf und dem Dreieck Hamburg Südost wegen Fahrbahnerneuerung. Die A40 Duisburg-Essen ist zwischen Mülheim-Winkhausen und Mülheim-Heißen in beiden Richtungen bis nächsten Montag gesperrt. Die A71 Erfurt Richtung Suhl ist zwischen Oberhof und Suhl-Zeller-Mehlis wegen Wartungsarbeiten im Tunnel bis 6 Uhr früh gesperrt. Und in Berlin ist die A111 Charlottenburg Richtung Dreieck-Oranienburg im Tunnel Flughafen Tegel wegen Wartungsarbeiten bis 5 Uhr gesperrt. Kommen Sie trotzdem gut durch den Straßenverkehr und auch gut an Ihr Ziel.
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3: Mit Maja Weber am Mikrofon. Schön, dass Sie zuhören. Eine E-Mail schreiben, dann kurz eine Sprachnachricht abhören, parallel ein paar Fotos durchschauen oder den Social Media Feed. Viele von uns würden sagen, das mache ich immer so und nennen das dann Multitasking. Es gehört zum Alltag, im Job, in der Schule, in der Freizeit. Aber funktioniert unser Gehirn wirklich so, wie wir glauben? Meine RBB-Kollegin Jessica Wiener hat darüber mit dem Psychologen Thorsten Schubert gesprochen. Er lehrt an der Martin-Luther-Universität Halle-Wittenberg und forscht seit vielen Jahren, wie unser Gehirn mit konkurrierenden Aufgaben umgeht. beim Arbeiten ständig zwischen Mails, Chats und Dokumenten wechseln oder kochen und dabei Nachrichten hören, mit dem Kind sprechen. Was würde der Fachmann sagen? Ist es das, was wir landläufig unter Multitasking verstehen?
4: Ja, das ist schon Multitasking. Also für uns in der Psychologie bedeutet eigentlich Multitasking, dass man zwei Aufgaben gleichzeitig macht, die aber auch mit unterschiedlichen Zielen verbunden sind, wobei wir bei den einzelnen Aufgaben jeweils Informationen wahrnehmen und Entscheidungen treffen und dann etwas ausführen, also Handlungen ausführen und das gleichzeitig. Es gibt aber auch die Annahme in der Psychologie, dass natürlich auch das kurzzeitige Nacheinander-Ausführen von Aufgaben ebenfalls Multitasking ist. Das ist auch völlig verständlich, weil wenn wir mit einer Aufgabe beschäftigt sind und kurzzeitig danach mit einer anderen Aufgabe, dann ist die andere Aufgabe natürlich immer noch irgendwie im Gedächtnis und stört auch, sodass also Multitasking das gleichzeitige Bearbeiten von Aufgaben ist und auch natürlich das sehr kurzfristige Hintereinander ausführen von verschiedenen Aufgaben.
5: Wenn Sie jetzt als Forscher draufschauen, was davon ist tatsächlich dann gleichzeitiges Arbeiten und was passiert im Gehirn?
4: Tja, das ist genau die Sache, die Sie schon am Anfang erwähnten. Bei verschiedenen Dingen ist es uns eigentlich relativ einfach möglich, zwei verschiedene Dinge gleichzeitig zu machen. Zum Beispiel können wir gleichzeitig hören und sehen. Ja, wir können auch gleichzeitig spazieren gehen und einen Podcast hören. Das würde auch gehen. Aber für uns in der Psychologie ist es so, dass da verschiedene Prozesse, die können nicht wirklich gleichzeitig ablaufen. Und das ist genau der Punkt, wo unser Gehirn das Multitasking nicht mehr kann. Und das sind insbesondere die Entscheidungen, die wir treffen müssen. Wenn wir zum Beispiel beim Spazieren gehen überlegen müssten, gehen wir jetzt nach rechts oder gehen wir nach links oder gehen wir geradeaus oder beim Podcast hören, kommt so eine interessante Stelle, wo der oder die Erzählende doch irgendwie was erzählt, was wir irgendwie einspeichern wollen, was wir uns besonders merken wollen und Entscheidungen treffen müssen. Und diese beiden Entscheidungen, die können wir nicht gleichzeitig treffen. Da kann unser Gehirn das nicht gleichzeitig machen, es muss es nacheinander machen. Es wechselt dann sozusagen zwischen diesen beiden Entscheidungen hin und her. Wobei eben, wie gesagt, das Sehen und Hören oder auch das Laufen natürlich gleichzeitig passieren kann. Ja.
5: Sie sprechen ja auch in Ihrer Forschung von Task-Switching statt eben echten Multitasking. Was genau ist der Unterschied?
4: Also eigentlich ist es so, dass eben verschiedene Dinge da gleichzeitig ablaufen, aber dann bei den entscheidenden Prozessen, die wir nicht gleichzeitig machen können, also die Entscheidungsprozesse in den beiden Aufgaben, da müssen wir hin und her schalten. Wir müssen erstmal bei der einen Handlung, also beim Spazierengehen, gehe ich jetzt nach rechts oder gehe ich nach links, das müssen wir erstmal verarbeiten, um dann in dieser Zeit mit der anderen Entscheidung ein bisschen zu warten. Ja, was merke ich mir jetzt von dem Podcast? Ist das so wichtig oder ist es gar nicht so wichtig? Das muss ich aufschieben. Und da wechsle ich dann zwischen diesen beiden Aufgaben hin und her kurzfristig. Das ist wie bei einem Computer, bei einem Zentralprozessor. Wenn ich da einen Prozessor habe, muss der auch warten mit bestimmten Aufgaben in der einen Aufgabe oder in der anderen Aufgabe, je nachdem, womit er sich gerade beschäftigt. Und so ist es auch bei unserem Multitasking. An den entscheidenden Stellen, diese Entscheidungsprozesse, die können wir nicht gleichzeitig in zwei verschiedenen Aufgaben machen. Und das ist das, was das Multitasking so schwierig macht.
5: In Ihrer Forschung arbeiten Sie oft mit sehr einfachen Aufgaben, wenn Sie das untersuchen. Sehen hier, hören dort, reagieren da. Viele denken dann vielleicht, ja, was hat denn das mit meinem hochkomplexen Alltag zu tun? Warum untersucht man Multitasking mit so reduzierten Tests? Was lernt man darüber oder daraus, aus eben über unseren hochkomplexen Alltag?
4: Mit diesen sehr einfachen Aufgaben wollen wir eigentlich die Leistungsfähigkeit des Gehirns testen, austesten. Wir wollen einfach das Gehirn an die Grenzen seiner Leistungsfähigkeit bringen. Es gibt viele hochrelevante auch Sicherheitssituationen. Denken Sie an das Autofahren und das Telefonieren oder denken Sie an den Fluglotsen zum Beispiel. Das sind Extrembeispiele, aber die treffen wir auch eigentlich permanent im Alltag, wo wir auch eigentlich sehr präzise Entscheidungen treffen müssen. Und da wollen wir das Gehirn an die Grenzen seiner Leistungsfähigkeit bringen, um genau zu testen, geht es oder geht es nicht. Und es gibt auch in der Psychologie die Idee, dass das Gehirn da multitaskingfähig ist. Aber die Untersuchungen haben eben gezeigt, dass es doch an den entscheidenden Stellen nicht geht. Mhm. Auch wenn man das sehr stark trainiert und übt und das geht einfach nicht. Und da müssen wir das mit den ganz einfachen Aufgaben trainieren. Denn wenn die nicht gehen, dann ist es mit den schwierigen Aufgaben erst recht nicht gut möglich.
5: Okay, also eigentlich wollten Sie trainieren und ganz, ganz schwierige Sachen machen. Und dann haben Sie schon gemerkt, nee, da gibt es aber Grenzen. Also wir müssen erstmal einen Schritt zurückgehen.
4: Ja.
5: Und gucken, wo es dann aufhört zu gehen sozusagen.
4: Ja,
5: ja. Ja, ein zentrales Ergebnis Ihrer Arbeit ist ja auch, selbst wenn Menschen Multitasking intensiv üben, dass da eben Grenzen vorhanden sind. Wie haben Sie denn Ihre Probanden da üben lassen?
4: Also wir haben zwei sehr einfache Aufgaben üben lassen. Also die sollten die Größe eines Kreises anzeigen, mit der rechten Hand zum Beispiel. Und dann sollten sie noch gleichzeitig die Höhe eines Tones einschätzen. Und auf die Töne sollten sie unterschiedliche Reaktionen machen, sodass im Grunde genommen die beiden Aufgaben sich nicht störten bezüglich der Information, die aufgenommen wird. Wir können sehen und wir können hören und wir können auch mit der Hand etwas anzeigen. Die Hand wurde benutzt, um den Kreis anzuzeigen, und es wurde eine Aussage gewünscht, wie hoch ist der Ton. Und das haben die Personen dann wirklich 8 bis 12 Tage lang sehr intensiv trainiert, einzeln die Aufgaben zu machen und zusammen die Aufgaben zu machen. Und nach den 8 bis 12 Tagen, die werden da auch richtig motiviert mit Belohnungen, mit Incentives, dass sie das so gut wie möglich machen, dann ist das tatsächlich so, dass die nach extrem intensiver Übung sogar dazu kommen, dass sie die Aufgaben, wenn sie die gemeinsam machen, fast so gut und teilweise genauso gut machen, als wenn sie die alleine machen würden. Mhm. Ja, also das weist darauf hin, dass schon viele Dinge da gleichzeitig ablaufen können. Und wenn wir dann aber nach dem Training, nachdem sie das geschafft haben, eine der beiden Aufgaben minimal verändert hatten, zum Beispiel die Größe des Kreises verändert hatten oder die Tonhöhe etwas verändert hatten, dann bricht das Ganze wieder zusammen. Man kann das nicht mehr machen. Wir nennen das Nearly Perfect Time Sharing, wenn Sie das fast gleichzeitig machen können. Das bricht zusammen und dann entstehen wieder sehr viel mehr Zeiten bei den Aufgaben und auch gleichzeitig viel mehr Fehler, wenn Sie die Aufgaben gleichzeitig machen müssen, nachdem wir diese kleinen Änderungen eingeführt haben. Das heißt im Grunde genommen, dass die Aufgaben nicht wirklich vollständig gleichzeitig laufen, parallel ablaufen, sondern eben so, wie ich das sagte, diese Entscheidungsprozesse werden dann nacheinander gemacht. Und das Gehirn schafft es schon, die so ineinander zu verschachteln, dass diese Entscheidungsprozesse sich nicht gleichzeitig stören bei den beiden Aufgaben. Das Gehirn timet die beiden Entscheidungsprozesse so, dass sie nacheinander ablaufen, ohne dass wir das bemerken in der Gesamtzeit. Ja.
5: Sie haben auch gezeigt, dass da nicht nur mehr Hirnaktivität passiert währenddessen, sondern dass es auch eine veränderte Zusammenarbeit zwischen den Hirnregionen gibt?
4: Ja, das ist tatsächlich so, dass wir auch zeigen können, dass das bei dem Multitasking, wenn wir zwei Aufgaben gleichzeitig machen, nicht nur dazu kommt, dass wir erhöhte Zeiten haben oder auch erhöhte Fehlerraten haben, wenn die beiden Aufgaben gleichzeitig machen, sondern da werden auch tatsächlich zusätzliche Hirnregionen hinzugeschalten. Die sitzen bei uns im vorderen Teil des Gehirns, im sogenannten frontalen Kortex oder im präfrontalen Kortex, und die werden tatsächlich hinzugeschalten. Die finden wir so nicht, wenn Personen eine Aufgabe machen müssen, und die werden hinzugeschalten, wenn die zwei Aufgaben gleichzeitig machen. Und wenn das gleichzeitig passiert, ist es auch so, dass diese Hirnregion mit Regionen in den hinteren Bereichen des Gehirns, da wo wir sehen, da wo wir hören, enger miteinander kommunizieren. Also um dann sozusagen diesen Fokus auf die eine Aufgabe und auf die andere Aufgabe besser umsetzen zu können.
5: Und ist das jetzt gut für meinen Kopf oder nicht?
4: Tja, also Menschen gehen unterschiedlich damit um. Wir können feststellen, dass es verschiedene Arten auch von Personen gibt. Es gibt Personen, die mögen das nicht, die versuchen die Aufgaben tatsächlich nacheinander zu machen. Es gibt aber auch Personen, die neigen dazu, zu präferieren, das gleichzeitig zu machen. Und es gibt auch Personen, die einfach sich sozusagen der Anforderung hingeben, sozusagen. Wenn wir im Büro sitzen, wir gerade zusammen im Studio sitzen, jetzt kommt natürlich niemand rein, aber Sie haben Situationen sehr häufig, wo Sie während der Arbeit gestört werden und dann die Situation annehmen. So, und da ist es halt einfach eine Frage auch der Dauer dieses geforderten Multitaskings. Generell ist es tatsächlich so, dass es schon Untersuchungen gibt, die zeigen, dass je mehr wir unser Gehirn fordern und je mehr wir unser Gehirn in fordernde Situationen bringen, desto mehr trainieren wir das auch. Das ist schon so. Wir können auch Multitasking trainieren bis zu bestimmten Grenzen. Wir können Routinen bilden im Gehirn. Die können dann besser auch genutzt werden in bestimmten Situationen. Aber wenn dann sozusagen die Situation permanent in die Überforderung kommt und diese Überforderung auch negativ durch die Person wahrgenommen wird, dann führt es auch zu erhöhten Stresserleben, auch zu einem erhöhten sogenannten, wir nennen das Mental Workload, ja, also so eine Art Belastung durch die mentale Arbeit. Das wird dann auch negativ erlebt und führt auch zu erhöhtem Stressempfinden und hat dann auch seine negativen Konsequenzen. Aber in bestimmten Grenzen kann man dadurch auch das Gehirn trainieren und üben. Ja, gibt auch Untersuchungen mit Spezialberufen, Simultandolmetscher, die scheinen da zum Beispiel doch über die Zeit ihres Berufslebens damit gut umgehen zu können, haben auch nach ihrer beruflichen Tätigkeit dann tatsächlich sogar doch eine verbesserte kognitive Leistungsfähigkeit als andere Personen, nicht als alle anderen, aber die können davon schon profitieren. Wir wissen das auch von den sogenannten bilingualen Personen, die mit zwischen zwei Sprachen hin und her schalten müssen, die können dadurch auch gewinnen. Ja, also an Leistungsfähigkeiten.
5: Ich will hier mal eine Brücke zu denen schlagen, denen konzentriertes Arbeiten prinzipiell im Grunde vielleicht etwas schwieriger fällt. Menschen, deren Gehirne quasi im Dauerzustand unkontrolliert zwischen Reizen umschalten. Menschen mit ADHS, ich habe da selbst Bezug zu. Bei ADHS gilt genau das schwierige Steuern von Aufmerksamkeit ja als Kernsymptom. Würden Sie sagen, Menschen mit ADHS sind gewissermaßen ein Extrembeispiel dessen, was beim Multitasking generell passiert, nur eben unfreiwillig?
4: Ein Extrembeispiel. Also Menschen mit ADHS haben das gleiche Problem wie wir alle, dass sie die Entscheidung nicht gleichzeitig treffen können. Da sind sie nicht anders konstruiert als andere Personen, auf jeden Fall. Was bei Personen mit ADHS zu finden ist, ist natürlich, dass sie insbesondere dann, wenn mehrere Reize auf sie zur gleichen Zeit einströmen und Reize, die auch zum Beispiel mit Aufgaben verbunden sind, die Aufforderungscharakter haben im beruflichen Kontext, sozusagen mit der einen Aufgabe sich beschäftigen und dann kommt ein Kollege rein und möchte etwas anderes, dass sie genau in dieser Situation, da haben sie größere Probleme als andere Menschen, diese Reize dann zu ordnen und zu sortieren und dann auch die zwischen den Aufgaben hin und her zu schalten. Da gibt es tatsächlich Befunde dazu und das ist schon tatsächlich so, ja.
5: Viele Betroffene beschreiben ihren Kopf ja als zu voll und gleichzeitig fällt es ihnen schwer, eine Aufgabe zu Ende zu bringen manchmal. Für Nicht-Betroffene wirkt das oft widersprüchlich. Mit Ihrer Forschungserfahrung, ist das überhaupt ein Widerspruch?
4: Ja, das ist schon eine Konsequenz, dass die Aufmerksamkeit nicht so gut fokussiert werden kann auf selektiv auf bestimmte Informationen, die für uns jetzt primär wichtig sind. Demzufolge strömen mehrere permanent auf uns, ja, mehrere Informationen gleichzeitig ein. Und da ist es notwendig, diese Aufmerksamkeit selektiv auf die Dinge zu richten, die uns auch für diese aktuelle Aufgabe wichtig und zentral sind. Insofern ist das kein Widerspruch, wenn diese Diagnose da ist, ADHS, dann ist eben genau das Problem.
5: Ja. Ich stelle mir das gerade so ein bisschen bildlich vor, als jede Aufgabe oder jeder Reiz, den ich habe, habe ich einen Ball in der Hand. Und wenn ich einfach 20 Bälle in der Hand habe, komme ich halt nicht durch diese Tür durch, um diese Aufgabe zu erfüllen. Und wenn ich vielleicht nur zwei in der Hand habe, geht's halt schon.
4: Genau. Und dafür ist es halt notwendig, diese beiden Bälle oder diese 20 Bälle, wie viel sagten Sie?
5: Sowas in der Richtung.
4: Sowas in der Richtung, auf die zunächst erstmal diese zu reduzieren, aber auch bei den zwei Bällen ist es notwendig, dass die Personen die in der Reihenfolge koordinieren, sagen, was mache ich als erstes, was mache ich als zweites, und das fällt den Personen schon etwas schwerer, auch weil sie am Anfang die Aufmerksamkeit nicht so gut fokussieren können auf die Dinge, die jetzt anstehen.
5: Meinen Sie, Ihre Forschung zum Multitasking, die könnte vielleicht sogar helfen, ADHS besser zu verstehen, und andersrum Forschung aus dem ADHS-Bereich, ob die bei ihrem Multitasking-Vorhaben was beitragen kann?
4: Also wir beschäftigen uns nicht primär mit ADHS. Wir beschäftigen uns mit den Phänomenen der Aufmerksamkeit. Dieses Multitasking ist für uns ein Unterthema im Bereich Aufmerksamkeit, wie wir unsere Aufmerksamkeit konzentrieren können, fokussieren können. Und da sind diese Informationen an solchen Personengruppen sehr wichtig. Nicht nur bei ADHS-Personen, auch ältere Personen, jüngere Personen, auch Personen, die spezielle Fertigkeiten haben, wie wir das schon gesagt hatten mit Simultandolmetscher, Dolmetscherinnen. Auch von diesen Untersuchungen lernen wir, wie das Gehirn es macht, wo das Gehirn die größten Schwierigkeiten hat und wie das Gehirn damit dann umgeht und was wir sozusagen da auch machen können, damit das Gehirn es besser machen kann oder die Person es besser machen kann.
5: Mich würde noch interessieren, der Fokus, geht es jetzt eigentlich darum, herauszufinden, wie ich den Menschen das an die Hand geben kann, dass sie noch mehr leisten können oder dass sie das leisten können und es ihnen trotzdem gut geht?
4: Also eigentlich ist es ein sowohl als auch. Es geht zunächst erstmal darum zu verstehen, was sind die Grenzen des Multitaskings, und wir machen das aus einer, ja, ich würde das auch schon gerne so sagen, aus einer Grundlagenperspektive. Wir wollen wissen, was im Gehirn geht oder was nicht geht, und wenn es nicht geht, dann müssen wir das annehmen und akzeptieren und dann Ableitungen treffen für die Personen, wie geht man damit am besten um. Und wir stehen alle permanent vor der Herausforderung, Multitasking zu machen, sei es im Beruf, sei es auch im Privatleben, sei es auch in unserer Freizeit, permanent machen wir das ja. Und insofern ist das da auch eine Sache, die auch allen möglichen Lebensumständen sicherlich gut ist zu wissen und auch gut ist zu wissen, wie man damit am besten umgeht. Und wenn da Personen das besonders für ihre Zwecke nutzen und Ableitungen treffen, wie können wir zum Beispiel das Gehirn noch weiter trainieren und noch weiter optimieren, dann ist das auch okay. Dann ist das auch eine Perspektive, die auch aus unserer Forschung willkommen ist, der wir uns nicht verstellen, aber die ist jetzt nicht das primäre Ziel, die Menschen zu optimieren, sondern einfach ist das eine Erkenntnis, die aus unseren Forschungen zum Verständnis des Gehirns einfach nicht abfällt, sondern die damit einfach verbunden ist.
5: Ich will noch einen Blick auf unseren Alltag werfen, der sich ja in den letzten, schon ein paar Dekaden ziemlich verändert hat. Ich rede natürlich von der Digitalisierung. Ja. Jeder hat ein Handy in der Hand oder in der Tasche oder jedenfalls griffbereit. Das war ja auch in meiner Jugend tatsächlich noch nicht so. Jetzt frage ich mich, glauben Sie oder sagen Sie, dass die Digitalisierung verändert hat, wie unser Gehirn mit Ablenkung umgeht oder einfach nur mit der Menge der Ablenkung?
4: Also, das ist eine sehr gute Frage.
5: Das nehmen Sie mal mit in die Forschung. Ja.
4: Sehr schön. Wie wir mit der Menge der abzulenkenden Informationen umgehen oder mit den verschiedenen Aufgaben. Also, wie gesagt, ich glaube, es ist ein sowohl als auch. Wir stellen fest, es gibt auch den Begriff für uns in der Psychologie, den Begriff des Media-Multitaskers. Personen, die dazu neigen, mehrere Medien gleichzeitig zu benutzen. Wenn wir da in uns gehen, da haben wir ständig Erinnerungen, dass wir das machen, gleichzeitig am Computer sitzen und gleichzeitig dann vielleicht mit dem Handy oder ein anderes Medium nutzen, telefonieren im beruflichen Kontext. Zwei Medien gleichzeitig zu nutzen. Und das hat sich sicherlich aufgrund der digitalen Medien auf jeden Fall sehr verstärkt. Und da gibt es auch tatsächlich solche neuen Begriff sozusagen des Media-Multitaskers. Personen, die sich eben darin unterscheiden, wie viele Medien sie über den Tag gleichzeitig benutzen. Mhm. Und das ist auf jeden Fall so, dass da es auch zunimmt, diese Tendenz, mehrere Dinge gleichzeitig zu nutzen. Es gibt aber auch natürlich die Gegentendenz, dass Personen dann eben doch merken, dass es nicht so gut für ihr Wellbeing zum Beispiel ist oder auch für ihre Leistung, dass sie dann da doch die Dinge nacheinander machen. Also es ist beides auf jeden Fall zu finden. Und dann gibt es auch noch das Phänomen, was wir auch alle sicherlich schon bemerkt haben, gerade mit den Social Medias. Das ist ja auch eine Situation, wo Personen zwischen Informationen permanent hin und her schalten. Wenn also wir diese TikTok-Videos zum Beispiel uns vor Augen halten, da haben wir den Begriff des Brainrots sozusagen. Den gibt es dort, der damit im Zusammenhang ist, wenn Personen permanent zwischen diesen kurzen Filmen hin und her schalten. Ja, immer weiter, immer weiter, immer weiter. Das hat auch einen kleinen belohnenden Aspekt. Und deswegen kommt man da auch nicht raus aus so einer Schleife.
5: Aber Brain Rot im Endeffekt, also eigentlich ist es nicht so dolle fürs Gehirn.
4: Nee, eben nicht. Also genau, das ist, Sie fragten ja nach den Konsequenzen und wie sich das entwickelt hat. Diese Phänomene bemerken wir im ganz normalen Verhalten von Personen. Wir können das auch nicht verteufeln und nicht, das ist einfach so. Es hat positive und negative Aspekte. Die positiven Aspekte sind, wir haben mehr Informationen zur Verfügung, wir können mehr Informationen nutzen. Für einige von uns ist das sicherlich auch sehr gut nutzbar. Für andere führt es in Situationen, wo es doch zu einer gewissen Erschöpfung führt. Und das Brainrot ist auch so schon gestaltet, dass wir da kaum rauskommen, ja, weil das einen kleinen belohnenden Aspekt hat. Ein interessantes Filmchen nach dem anderen und das dopaminerge System reagiert darauf sehr schnell. Und deswegen bleiben wir da drin. Und Und die Kürze, mit der wir unsere Aufmerksamkeit auf eine Aufgabe, auf eine Handlung dann damit verbinden, die wird sehr kurz dadurch. Und es ist schon tatsächlich so, dass Personen dann doch dazu neigen, generell eine sehr starke Frequenz von neuen Informationen immer zu erwarten. Und eine große Tiefe der Informationsverarbeitung ist da nicht mehr möglich. Ja, das ist tatsächlich. Es gibt diese verschiedenen Aspekte, sowohl Positives als auch Negatives ist damit verbunden. Ja, auf jeden Fall.
5: Würden Sie jetzt aus Ihrer Forschung heraus mit allem Ihren Wissen, was Sie da zusammengetragen haben, sagen, es ist eigentlich doch eher empfehlenswerter, Multitasking eher zu meiden, als mich immer in diese Situation reinzustürzen?
4: Ja, also das ist auch wieder eine sehr spannende und knifflige Frage. Ja, können wir das überhaupt? Ja. Mhm. Und auch von der Situation abhängig und von den Personen abhängig. Also wenn wir im beruflichen Kontext das betrachten und auch bei Dingen, die für uns wichtig sind, dann ist es sicherlich besser, dass wir Multitasking versuchen zu reduzieren. Mhm. Das können wir schon durch einfache Dinge machen. Im beruflichen Kontext gibt es die Möglichkeit, das entweder aktiv zu unterdrücken, wenn wir zum Beispiel das E-Mail-Alerting-System ausmacht oder sich bestimmte Zeiten dafür einräumt, am Morgen und am Abend, zum Beispiel am Ende des Arbeitstages oder am Beginn des Arbeitstages. Man kann auch das passiv machen, indem man einfach seine Kollegin bittet, nein, also in diesen Zeiten bitte nicht unterbrechen. Diese Möglichkeit gibt es auch und das wird dann ferngehalten. Ja. Es gibt auch natürlich die Möglichkeit der Routinenbildung, das ist auch ein bisschen Übung und Routinenbildung ist da schon auch hilfreich. Aber die Frage war ja, sollten wir es lieber meiden, wenn es möglich ist, dann ist es besser, denke ich, wenn man sich auf eine Aufgabe konzentrieren und fokussieren kann. Wenn es nicht möglich ist, dann ist es auch, glaube ich, gar nicht so schlecht, wenn man sich vor Augen hält, dass die Schwierigkeiten, die ich empfinde dabei, die sind einfach völlig normal und ich kann dafür nicht. Es ist auch nicht meine geminderte Leistungsfähigkeit, die denn dazu führt, dass ich damit nicht zurechtkomme. Das geht allen Personen so und ich muss in der Situation jetzt damit umgehen, dass ich entweder das eine nach dem anderen mache oder auch ein bisschen die Dinge ein bisschen länger brauchen und ein bisschen fehlerhafter sind. Das ist für mich wichtig auch zu wissen, denn in Untersuchungen gibt es auch die Befundlage, dass Personen, wenn sie unterbrochen werden, im beruflichen Kontext, dass die versuchen dann aufgrund der Unterbrechung wieder schneller zur anderen Aufgabe zurückzukehren und mit verstärkter Arbeitsintensität das machen. Das führt aber dennoch dazu, dass die unterbrochene Aufgabe länger braucht. Wir brauchen immer länger, um wieder zu einer Aufgabe zurückzukehren. Und da ist es halt dann eben ganz klar wichtig, dass man für diese Unterbrechung einfach mehr Zeit einplant und auch das Verständnis dafür da ist, dass wir da nicht so leistungsfähig sind.
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1: Um 4 Uhr mit Wolfgang Berger. Schneller als erwartet haben die USA und der Iran ihr Abkommen für ein Kriegsende digital unterzeichnet. Das bestätigten sowohl Vertreter der US-Regierung als auch das iranische Außenministerium. Jan Busche aus der Nachrichtenredaktion mit den wichtigsten Vereinbarungen.
2: Das Abkommen sieht vor, dass der Iran seine Vorräte an hoch angereichertem Uran verdünnen muss. Ziel ist es, dass der Bau von Atomwaffen nicht mehr möglich ist. Im Gegenzug wollen die USA unter anderem Ölsanktionen gegen den Iran aufheben. Das Land könnte damit sein Öl wieder an die USA und westliche Verbündete verkaufen. Und die Straße von Hormuz soll wieder öffnen. Öl- und Gastransporte aus der Region, auch Richtung Europa, wären dann wieder möglich, was die Preise stabilisieren dürfte.
1: Die Regierung von Pakistan, die den sogenannten Iran-Deal mitvermittelt hatte, teilte in der Nacht mit, die Öffnung der Straße von Hormuz gelte sofort, die Seeblockaden seien beendet. Im Atommüll-Zwischenlager Bruckdorf in Schleswig-Holstein ist ein Castortransport planmäßig angekommen. Kleinere Proteste verliefen friedlich. Aus der Nachrichtenredaktion Betül Sarikaya.
3: Um kurz nach 21 Uhr hat sich der Transport vom Hafen in Brunsbüttel in Bewegung gesetzt. Über die B5 und Kreisstraßen ging es Richtung Brockdorf, wo der Konvoi kurz nach 22 Uhr angekommen ist. Nach einer Kontrolle sollten die Behälter auf den finalen Stellplatz deponiert und an ein Überwachungssystem angeschlossen werden. Die letzten radioaktiven Abfälle aus dem britischen Sellafield waren am Dienstagmorgen per Schiff in Brunsbüttel angekommen.
1: 4 von 5 Menschen im Land fordern mehr Schutz für Kinder und Jugendliche im Internet. Das steht im neuen Verbraucherreport des Bundesverbandes VZBV, der Rheinischen Post vorliegt. 80% der Befragten wollen strengere Regeln für Tech-Konzerne. Fast 90% bewerten den aktuellen Jugendschutz als schlecht, sowohl auf Social-Media-Plattformen als auch bei Computerspielen. England ist mit einem Sieg in die Fußball-WM gestartet. Das Team um den deutschen Trainer Thomas Tuchel gewann 4:2 gegen Kroatien. 2 Tore erzielte Bayern-Stürmer Harry Kane. Im Außenseiter-Duell zwischen Ghana und Panama setzten sich die Afrikaner mit 1:0 durch. Das Tor fiel erst in der Nachspielzeit. Am frühen Abend hatte Portugal nur ein 1:1 gegen die Demokratische Republik Kongo geschafft. Als letzte Teams starten um 4 Uhr Usbekistan und Kolumbien ins Turnier. Das waren die Nachrichten. Das Wetter in Deutschland. Der Tag wird freundlich, nur im Osten und in den Bergen mal ein Schauer möglich. 20 Grad an der Nordsee bis 36 Grad am Oberrhein. Freitag viel Sonne, später örtlich starke Gewitter, 24 bis 38 Grad. Auch Samstag warm und meist trocken, Gewittergefahr vor allem im Osten, dazu 23 bis 38 Grad. Es ist 4:03 Uhr.
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4: Und wir beginnen mit der A1 Hamburg Richtung Lübeck. Die ist zwischen dem Kreuz Bargteheide und Bad Oldesloe wegen Bauarbeiten bis 5 Uhr gesperrt. Ebenfalls bis 5 Uhr früh gesperrt ist die A25 Gestacht Richtung Hamburg zwischen Bergedorf und dem Dreieck Hamburg Südost wegen einer Fahrbahnerneuerung. Die A40 Duisburg-Essen ist zwischen Mülheim-Winkhausen und Mülheim-Heißen in beiden Richtungen bis nächsten Montag gesperrt. Die A71 Erfurt Richtung Suhl ist zwischen Oberhof und Suhl-Zellermelis wegen Wartungsarbeiten im Tunnel bis 6 Uhr früh gesperrt. Und in Berlin ist die A111 Charlottenburg Richtung Dreieck Oranienburg im Tunnel Flughafen Tegel wegen Wartungsarbeiten bis 5 Uhr gesperrt. Weiterhin gute Fahrt.
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4: Mit Maja Weber herzlich willkommen an diesem Donnerstag, den 18.06. und einen schönen guten Morgen. Es ist keine einfache Beziehung, die zwischen Deutschland und Polen. Gestern vor 35 Jahren wurde der Nachbarschaftsvertrag zwischen den beiden Ländern unterzeichnet. Bundesaußenminister Johann Wadephul bezeichnet ihn als Wendepunkt in den Beziehungen der beiden Länder. Heute sei das Verhältnis eine gewachsene Freundschaft. Eine Freundschaft, in der es eigentlich schon immer viel Gesprächsbedarf gab, dem mal mehr, mal weniger entsprochen wurde. Anders als noch vor Jahrzehnten wächst die polnische Wirtschaft inzwischen sogar stärker als die deutsche. Die Menschen zieht es nicht mehr ganz so stark aus Polen nach Deutschland. Nicole Markwald über Hürden und Notwendigkeiten, aber auch Chancen für die Zusammenarbeit.
5: Kurz bevor die Außenminister von Deutschland und Polen auf die Bühne kamen, rief die Moderatorin des deutsch-polnischen Forums die Anwesenden etwas kurios zur Ordnung.
6: Es ist wie in einem Kindergarten so ein bisschen. Ich wollte nie Kindergärtnerin werden, aber so das Gefühl, bitte setzen Sie sich, kommen Sie, bleiben Sie, beruhigen Sie sich.
5: Ganz offensichtlich, die Stimmung der 700 Gäste im Auswärtigen Amt war prima. Der Redebedarf offenkundig groß. 35 Jahre nach der Unterzeichnung des Nachbarschaftsvertrags sprechen die Fakten für sich. Der Wert des täglichen Warenverkehrs liegt bei 500 Millionen Euro. Polnische Investitionen in Deutschland nehmen zu. Deutschland wird bald sein drittes Goethe-Institut im Nachbarland eröffnen. Und das vor 35 Jahren gegründete deutsch-polnische Jugendwerk hat über 3 Millionen Jugendliche über Oder und Neiße hinweg erreicht. Wie wichtig das ist, machte Bundesaußenminister Johann Wadephul, CDU, klar.
7: Der deutsche Blick auf Polen ist allzu oft ein oberflächlicher, manchmal auch ein unwissender. Auch das gehört leider zu unserem Verhältnis. Das muss sich ändern. Und ich bin überzeugt, es ist dabei, sich zu ändern.
5: In der deutsch-polnischen Freundschaft gibt es viel Gesprächsbedarf. Thema engere Verkehrsanbindungen. Der polnische Außenminister sprach von beunruhigenden Mängeln, beklagte den Bau von lediglich einer einzigen Brücke und wies darauf hin, dass Zugverbindungen zwischen Städten in Deutschland und Polen in manchen Fällen heute länger bräuchten als in der Zeit vor dem Ersten Weltkrieg. Thema Grenzkontrollen. Die würden zu unnötigen Hürden und wirklichen Problemen führen, so die Gäste aus Polen. Oder das Thema Entschädigung von Besatzungsopfern. Der polnische Außenminister Radosław Sikorski wurde deutlich. Polen erwarte eine Wiedergutmachung im moralischen Sinne und auch im materiellen Sinne. Die Bundesrepublik Deutschland sollte das ernst nehmen und sollte diese Herausforderung wirklich schnell angehen. Wadephul entgegnete, er könne dieses Thema heute nicht abschließend beantworten. Er erwähnte aber auch, dass es zumindest beim Denkmal für die polnischen Opfer von Krieg und Besatzung vorangeht. Im Dezember wird die Juryentscheidung dazu erwartet. Der Ort steht schon fest.
8: Mitten in unserer Hauptstadt, da wo die Krolloper stand, da wo Hitler das demokratische Deutschland kaputt gemacht hat, genau an dieser Stelle dieses Mahnmal stehen wird. Das ist ein schmerzlicher Platz für uns, aber es ist ein guter Platz, es ist ein richtiger Platz.
5: In dieses Bild fügt sich auch die Rückgabe von weiteren Kulturgütern an Polen ein, die während des Zweiten Weltkrieges geraubt wurden. Darunter ein mittelalterliches Manuskript auf Pergamentpapier, vermutlich aus dem 14. Jahrhundert. Und ein Goldring mit Diamant, der König Sigismund I. zugeschrieben wird. Der Ring war seit den 60er Jahren im Besitz des Schmuckmuseums Pforzheim. Ein wichtiger Schritt, sagte Sikorski, dem noch viele folgen müssen.
4: Ein Bericht von Nicole Markwald zu 35 Jahren deutsch-polnischen Nachbarschafts- und Freundschaftsvertrags. Es gab eine Veranstaltung in Berlin mit dem Treffen der beiden Außenminister. Und bei der Veranstaltung ist auch wieder eine Auszeichnung vergeben worden, der Preis für besondere Verdienste um die deutsch-polnischen Beziehungen. Geehrt wurde damit Janusz Reiter. Er war der erste Botschafter des freien Polens in Bonn. Das heißt, für ihn schließt sich ein Kreis. Denn er war auch dabei, als der Nachbarschaftsvertrag unterzeichnet wurde. In welchem Geist ist dieses Dokument 1991 entstanden? Das wollte mein NDR-Kollege Markus Schubert als erstes von Janusz Reiter wissen.
9: Ja, es war eine Mischung von großer Begeisterung, also Aufbruchstimmung und sehr nüchternem Denken. Die Begeisterung war nötig, weil ja die Verhältnisse damals nicht einfach waren. Die materiellen Verhältnisse Polen war damals nach den 80er Jahren, nach der Zeit des Kriegsrechts, ein ziemlich zerrüttetes Land. Und also Polen war ein ziemlich armes Land. Und trotzdem hatte Polen ein sehr starkes, sehr gutes Selbstvertrauen durch den Erfolg der Solidarność-Bewegung, die ja nicht nur den Wandel in Polen, sondern auch weitgehend den Wandel in Europa Weg geebnet hat. Ja. Also es war irgendwie das Gefühl, ja, wir gehören dazu, aber wir müssen jetzt mit unseren Nachbarn und insbesondere mit Deutschland, das müssen wir auch festhalten.
10: Was hat man aber dann in Deutschland versäumt? Was hat man in Polen versäumt, damit dieses Band sich in den Jahrzehnten danach festigte? Warum gab und gibt es immer wieder Rückschläge, ein zeitweiliges Abwenden und Missstimmung?
9: Naja, also beide Seiten, Deutschland und Polen, die hatten einen starken Rückenwind. Den gibt es heute nicht. Heute haben wir keinen Rückenwind. Das ist also das ganze Umfeld. Nehmen wir nur die Europäische Union. Die Europäische Union, damals Gemeinschaft genannt, war damals auch für Polen, für die meisten, für die absolute Mehrheit, war ein großes Zukunftsprojekt, so ein Hoffnungsträger, so ein Hoffnungsanker. Das ist heute anders. Nicht, dass die Leute austreten wollen, das nicht, aber die Begeisterung für die Europäische Union ist verflogen. Der Stimmungswechsel in Polen hat paradoxerweise stattgefunden oder fiel ungefähr zusammen mit dem polnischen EU-Beitritt. Einige haben Angst bekommen vor ihrem eigenen Mut, vor dem Leben in einem offenen Raum mit stärkeren, größeren Nachbarn. Damit war immer gemeint Deutschland. Aber auch die Rollenverteilung, so wie sie nach 1989 weitgehend akzeptiert worden war, die wurde dann nicht mehr akzeptiert. Die damals neuen Mitglieder, ja, die sollten ganz demütig lernen und warten, dass der Westen ihnen sagt, na jetzt dürft ihr auch was sagen. Und der Verdacht des Paternalismus, der ist in Polen immer noch sehr stark. Ich finde, er ist übertrieben, aber da ist etwas dran. Das ist also auch ein Stück Psychologie. Aber generell, wir haben auch überall einen enormen Aufstieg von nationalistischen Stimmungen. Ja. Das trägt mit dazu bei.
10: Und Polen ist davon zumindest zeitweise erfasst worden. Unter Donald Tusk ist die Perspektive wieder Richtung Berlin und Richtung Brüssel gewandt. Aber da gibt es natürlich innenpolitischen Widerstand vom Präsidenten. Ein Rollback in Richtung Nationalismus droht. Kann man als polnischer Politiker mit Deutschland kooperieren, mit Brüssel kooperieren, ohne sich in Polen verdächtig zu machen?
9: Also sagen wir so, man kann und man muss, aber es ist in der Tat so, die Regierung glaubt, möglichst viel tun zu müssen und zu können, aber möglichst wenig darüber reden. Das verstehe ich auch. Auf der anderen Seite, ich verstehe auch manchmal die Ungeduld in Deutschland, aber da muss ich sagen, wenn man an einer Partnerschaft wirklich interessiert ist, dann muss man in diese Partnerschaft auch investieren. Und das habe ich vermisst.
10: Jetzt haben wir weniger Rückenwind als damals, aber natürlich mehr Gegenwind. Und zwar aus Osten. Sie schildern es, wenn Russland den großen Angriff auf Europa in Betracht zieht, als Luftkrieg, auch als Landkrieg, dann stehen Polen und Deutschland hintereinander in Verteidigungslinien. Ist Putin also ein neuer Nachbarschaftsstifter? Ist der bange Blick nach Osten zugleich der gemeinsame Blick nach vorn?
9: Also wir haben gemeinsame Interessen, und zwar ganz vitale, existenzielle gemeinsame Interessen. Aber uns fehlt das Gefühl von einer Interessengemeinschaft. Das ist offensichtlich, das eine ist nicht gleich mit dem anderen. Aber ich glaube, was heute wirklich im absoluten Vordergrund steht, das ist die Frage, wie gehen wir mit der Ukraine um? Was können wir gemeinsam tun, um die Ukraine in die westliche Gemeinschaft aufzunehmen?
4: Das war Janusz Reiter, der erste Botschafter eines freien Polens in Deutschland von 1989 bis 1995. Er ist am Mittwoch mit dem Preis für besondere Verdienste um die deutsch-polnischen Beziehungen ausgezeichnet worden. Und wir schauen etwas ausführlicher auf das Wetter an diesem Donnerstag. Im Nordosten zeitweise wolkig, wenig Sonne. Dort und in den östlichen Mittelgebirgen einige Schauer und einzelne Gewitter. Sonst überwiegend freundlich. Im Südwesten viel Sonnenschein und meist trocken. Über den Bergen mächtige Wolken und Schauer und Gewitter möglich. Höchstwerte im Küstenumfeld 20 bis 25 Grad. Sonst 26 Grad im östlichen Mecklenburg und bis zu 36 Grad am südlichen Oberrhein. Gewitterböen möglich. Und hier noch die Temperaturen in einigen Städten in Deutschland. Berlin 20 Grad bedeckt, Frankfurt am Main 18 Grad klar, Dresden 18 Grad bedeckt, Hamburg 17 Grad dunstig, Hannover 19 Grad wolkig, Köln 19 Grad gering bewölkt, in Leipzig ist es klar bei 17 Grad, München 18 Grad, bedeckt, Rostock 17 Grad, starker Nieselregen und in Stuttgart 20 Grad, gering bewölkt. Kommen Sie gut in diesen Tag, wie auch immer das Wetter wird.
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4: Wenn im Weltgefüge abstrakt gesehen Lücken entstehen, ist ein Akteur schnell dabei, sie zu füllen, China nämlich. So hat sich das Land nahezu zu einer wirtschaftlichen Übermacht entwickelt. Mit der EU beträgt das Handelsdefizit 1 Milliarde Euro und das pro Tag. Diese Zahl ist so hoch wie noch nie zuvor. Wie kann die EU ihre Märkte schützen? Das ist die Frage, denn dass China seine Produkte subventioniert und sich für deren Entwicklung von vielen EU-Staaten viel abgeschaut hat, um Industriespionage mal neutral zu formulieren, steht außer Frage. Überkapazitäten und Niedrigpreise zwingen die EU-Kommission fast schon zu Schutzmaßnahmen und Zöllen. Ein Bericht von Sabrina Fritz.
11: Eine Lücke von 1 Milliarde Euro. So groß ist das Handelsbilanzdefizit zwischen China und der EU jeden Tag. Das heißt, China schickt jeden Tag deutlich mehr Autos, Turnschuhe oder Solarpanels nach Europa als umgekehrt. Europa werde überschwemmt von Waren aus China. Das gefährde Wohlstand und Arbeitsplätze in der Gemeinschaft, hieß es heute im EU-Parlament. Und das müsse aufhören, so der Fraktionschef der Konservativen Manfred Weber in Straßburg. Einen Tag vor dem EU-Gipfel in Brüssel haben die Abgeordneten im EU-Parlament über das Verhältnis zu China diskutiert. Das Thema wird auch die 27 Staats- und Regierungschefs bei ihrem Treffen in Brüssel beschäftigen. Vor allem Deutschland, die größte Exportnation der Gemeinschaft, ist betroffen. René Repasi, Fraktionschef der SPD im Europaparlament, war gerade in China. Sein Eindruck?
12: Wenn wir unsere Position auf dem Weltmarkt retten wollen, dann müssen wir unsere eigene Industrie schützen, aber vor allen Dingen innovative Unternehmen aufbauen und selber auf die Entwicklung von Forschung und Innovation setzen.
11: In der Produktion könne man mit dem riesigen Land, mit seinen Subventionen und billigen Löhnen ohnehin nicht mithalten. Sein Vorschlag?
12: Da ist zum einen, dass sie das Preisniveau von chinesischen Produkten wieder auf ein realistisches Niveau erhöhen können, indem sie durch Außenzölle die Kostenvorteile ausgleichen, die China mit entsprechenden staatlichen Unterstützungsgeldern schafft. In anderen Fällen aber ist es notwendig, ein Kontingent einzuführen, dass die Anzahl an Produkten, die reinkommen, geringer wird, bis zu null.
11: Es ist ein schmaler Grat. Schließlich wollen europäische Unternehmen ja weiterhin ihre Maschinen, Chirurgenbestecke oder Laser nach China verkaufen. Handelskommissar Šefčovič sagte deshalb heute im EU-Parlament, Decoupling oder De-Risking, also mehr Distanz zu China, sei keine Option. Das Land sei ein wichtiger Partner.
13: Und China, let me say that the Commission's overarching approach remains de-risking, as decoupling is neither desirable nor realistic. China remains a critical partner.
11: Was also tun? Es liegen inzwischen mehrere Vorschläge aus Brüssel auf dem Tisch, wie die EU ihre Wirtschaft schützen will. Einer heißt Buy European. Firmen sollen zuerst europäische Produkte kaufen, vor allem, wenn sie von öffentlichen Aufträgen profitieren wollen. Wie schwierig das ist, zeigt der Bereich Rüstung. Viele Militärgüter sind in Europa gar nicht so schnell lieferbar, wie sie gebraucht werden. Die Autohersteller haben einen 70-70-Vorschlag gemacht. Das heißt, 70% der Autos, die in Europa verkauft werden, sollen 70% europäische Teile enthalten. Fraktionschef Weber warnt vor allem vor kritischer Infrastruktur aus China, also wo der chinesische Staat auch noch Informationen mitsammeln könnte. Die nächste Generation von 6G-Netzen soll nur europäisch sein. Wir müssen bei diesem Thema unabhängig werden. China ist inzwischen für Europa weit mehr als nur ein Handelspartner. Es gibt also mehrere Gründe, warum es sich die Europäer mit Peking nicht verscherzen wollen.
4: Sabrina Fritz berichtete. Das hätte man sich vor einigen Jahren nur schwer vorstellen können. Das Europäische Parlament hat die Regeln für den Einsatz von Gentechnik in der Landwirtschaft gelockert. In unsicheren Zeiten und angesichts des Klimawandels erscheint das geboten. Gentechnik verspricht robustere Sorten. Aus wissenschaftlicher Sicht vermutlich interessanter als aus wirtschaftlicher. Denn neue Sorten bedeuten neue Patente und die wiederum könnten Landwirtinnen und Landwirte teuer zu stehen kommen. Und doch, die EU steht unter Druck, sowohl wirtschaftlich als auch aus Verbrauchersicht. Ein Bericht von Jean-Marie Magro.
14: Dutzende Änderungsanträge haben vor allem Linke und Grüne noch eingebracht. Aber immer wieder heißt es
15: rejected.
14: Abgelehnt.
15: The European Parliament has concluded second reading and the legislative act has been adopted.
14: Das EU-Parlament in Straßburg nimmt damit das Gesetz zur Änderung der Gentechnikvorschriften an. Durch neue Methoden wie etwa der Genschere CRISPR-Cas können Lebensmitteln Pflanzen eigene Stoffe hinzugefügt werden.

0: witzig. Und als Arzt glaube ich wirklich, die Gesundheitsrisiken, die gibt es nicht. Und deswegen halte ich diese Techniken für sehr, sehr wichtig. Auf allen anderen Kontinenten der Welt werden sie schon eingesetzt. Und die europäischen Bauern sollten die Möglichkeit haben, diese Techniken auch einzusetzen.
1: Umweltschützer und Teile der Landwirtschaft sind dagegen aufgebracht. Gestern demonstrierten Bauern und Naturschützer unter anderem aus Deutschland und Frankreich vor dem Straßburger Parlament. Sie bemängeln, dass in Zukunft nicht mehr alle gentechnisch veränderten Lebensmittel gekennzeichnet sein müssen, sondern nur noch das Saatgut. Heißt für Verbraucher im Supermarkt, selbst wenn auf Produkten nicht draufsteht, dass Gentechnik drin ist, kann sie drin sein. Für die Allgäuer Biobäuerin Eva Heusinger nicht nachvollziehbar.
2: Wir müssen die gesamte Lieferkette nachweisen, dass jeder vom Bauern bis zum Teller das Biozertifikat gemacht hat. Und das kann man genauso machen. Natürlich mit Gentechnik ist gar kein Problem.
1: Befürworter der Gentechnik wie Peter Liese von der CDU entgegnen, dass mit den neuen Methoden körpereigene Stoffe hinzugefügt werden und eben nicht körperfremde. Für Bioprodukte würden außerdem weiterhin strengere Vorschriften gelten. Allerdings gibt es noch einen zweiten wichtigen Kritikpunkt. Die neuen Zuchtmethoden können mit Patenten versehen werden, was zu mehr Wettbewerb und Innovationen führen soll. In Wahrheit aber, meinen Kritiker, würden genau diese Patentvorschriften dazu führen, dass die großen Agrochemiekonzerne noch mehr Marktmacht erhalten. Sprich, höhere Preise für Landwirte und Verbraucher. Petra Rumpel vom BUND.
3: Das, was man bis jetzt beobachtet, ist einfach, dass diese Konzerne nicht im Kopf haben, was macht die Landwirtschaft günstiger oder was hilft der Bevölkerung, sondern womit kann ich meine eigenen Profite stärken?
1: Diese Befürchtung nimmt auch der CDU-Europaabgeordnete Peter Liese ernst.
0: Das ist nicht optimal, aber in der Abwägung, wollen wir diese Technik in Europa weiter verbieten oder wollen wir jetzt da mal mit anfangen, sage ich, dieser Text ist ein guter Kompromiss und an der Patentfrage müssen wir weiterarbeiten.
4: Jean-Marie Magro berichtete über gelockerte EU-Regeln, die das Europäische Parlament beschlossen hat, wenn es um gentechnisch veränderte Lebensmittel geht. Ein ganz anderes Thema, allerdings auch naturnah. Schafe haben derzeit Hochkonjunktur. Ob im Stop-Motion-Zeichentrick von Shaun das Schaf oder neuerdings als Ermittler im Kinokrimi bei Glenkill. Und jetzt auch bei der Feuerwehr in Brandenburg. Letzteres aber ist kein Film, sondern Realität. Und zwar in Belitz vor den Toren von Berlin. Der Frühling war ja enorm heiß. Die Waldbrandgefahr in den Brandenburger Wäldern daher hoch. Seit knapp einer Woche ist deshalb eine Herde Schafe und Ziegen im Belitzer Stadtwald im Einsatz. Wie die Tiere gegen Waldbrände helfen können, hat sich Regionalkorrespondentin Jacqueline Pivon angeschaut.
5: Als sich die Tür des Tiertransports öffnet, laufen die rund 70 Schafe zielstrebig in den Wald. Und sofort fangen sie an zu fressen, denn genau das ist ihre Aufgabe. Im Belitzer Stadtwald sollen sie vor allem an bestimmten Randflächen Gräser und andere kleine Pflanzen gezielt abfressen, erklärt Juliane Baumann, die Belitzer Waldbrandmanagerin. So helfen die Tiere dabei, die Stadt im Falle eines Waldbrands besser vor einer Ausbreitung des Feuers zu schützen.
6: Es geht im Prinzip darum, diese strategischen Flächen, die wichtig auch zur Waldbrandbekämpfung sind, zu beweiden. Und eben nur diese, also nicht flächendeckend Waldweide wieder einführen, sondern eben nur auf diesen strategischen Flächen, die auch wichtig sind für die Feuerwehr, dort sicher Feuer löschen zu können, geht es eben darum, dass man die Vegetation kurz hält.
5: Die Tiere werden von zwei Hütehunden bewacht und von Schäfer Max Hafemann aus Bad Belzig täglich umgesetzt, mit Hilfe mobiler Zäune. Es sei ein aufwendiges, aber wichtiges Projekt, sagt er.
7: Die Zäune müssen jeden Tag einmal komplett abgebaut werden, wieder aufgebaut werden. Das ist hier sehr schwierig, weil wir ja hier im Wald sind. Hier liegt sehr viel Totholz, sehr viele Äste und die verfangen sich dann in den Zäunen und das braucht dann auch eine ganze Weile und dann muss man ja die Hunde versorgen, bei den Schafen nach dem Rechten gucken, ob alle gesund sind, ob alle fit sind, ob irgendjemand was hat.
5: Die Schafe bleiben jetzt erstmal für einen Monat auf der Fläche, im nächsten Jahr dann länger. Insgesamt läuft das Projekt 3 Jahre lang und wird wissenschaftlich begleitet.
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4: Und da haben wir ein neues Update.

0: Ghana und Panama haben sich mit einem 1:0 getrennt und jetzt, und zwar in Toronto, schauen wir nach Mexiko Stadt und da spielen Usbekistan und Kolumbien gegeneinander. Und Usbekistan, für Usbekistan ist es ebenfalls eine Premiere, wie schon für einige kleinere und weniger fußballbekannte Länder bisher. Jan Wochner aus Köln, aus unserem Studio, beobachtet das Spiel für uns. Wie ging's los?
1: Ja, es steht noch 0:0, gleich eine halbe Stunde absolviert in diesem großen Stadion in Mexico City. 0:0 zwischen Usbekistan und Kolumbien. Und die Usbeken verkaufen sich richtig teuer, stehen sehr gut gegen die favorisierten Kolumbianer, haben noch keine echte Großchance zugelassen. Also das ist schon mal ein Teilerfolg für das Team, das trainiert wird von Fabio Cannavaro, dem italienischen Weltmeister von 2006, hochdekorierter Verteidiger. Und er hat seine Mannschaft defensiv bislang sehr gut eingestellt gegen Kolumbien, das in der Startelf unter anderem mit James Rodriguez antritt, dem ehemaligen Star vom FC Bayern München, und mit Luis Diaz, dem aktuellen Star von Bayern München, der eine klasse Saison gespielt hat, aber bislang noch nicht so wirklich zum Zug gekommen ist. 27 Minuten gleich rum. Kolumbien mit Ballbesitz, aber auf Höhe der Mittellinie. Und Usbekistan steht einmal mehr sehr gut formiert vorm eigenen Kasten, lässt nichts zu. Deswegen hier aktuell alles torlos, 0:0.
0: Vielen Dank, Jan Wochner. Und wir schauen auf die anderen Meldungen vom Sport. Zurzeit von Mats Nicholson.
2: Thomas Tuchel ist ja einer von drei deutschen Trainern bei dieser Fußball-Weltmeisterschaft. Und wie die anderen beiden ist auch er mit einem Sieg in die WM gestartet. Tuchels Engländer gewannen gegen Kroatien in einem tollen Fußballspiel mit 4:2. Florian Winkler berichtet.
3: England überzeugt zum WM-Auftakt vor allem dank einer starken zweiten Halbzeit. Die Three Lions gingen durch Harry Kane per Elfmeter nach einer knappen Viertelstunde in Führung, aber Baturina, Kroatiens Offensivmann, konnte zum 1:1 ausgleichen. Wieder Kane kurz vor der Pause mit der erneuten Führung. Für die Mannschaft von Trainer Thomas Tuchel doch erneut die Kroaten zur Stelle. Kurz wirklich vor der Pause, 45. plus 5, Musa mit dem 2:2. Danach gab es aber dann offensives Powerplay. Der Engländer Bellingham schon kurz nach Wiederanpfiff mit dem 3:2. Und Rashford erhöhte dann nach einer wirklich hervorragenden Druckphase der Engländer mit vielen Chancen dann zum 4:2 Endstand, was England den ersten Sieg bei dieser WM beschert.
2: Einige Top-Nationen haben sich in ihren Auftaktspielen ja richtig schwer getan. Portugal auch. Gegen den Außenseiter Kongo gab es nur ein 1:1. Philipp Hofmeister war in Houston, Texas dabei.
4: Ein fassungsloser und frustrierter Cristiano Ronaldo stapfte kopfschüttelnd vom Platz nach diesem Fehlstart seiner mitfavorisierten Portugiesen. Dabei hatten CR7 und Co. einen Traumstart gegen Außenseiter Kongo erwischt. João Neves stellte schon nach 6 Minuten per Kopf auf 1:0 für Portugal, das anschließend aber zu passiv wurde. Ganz anders als der Kongo. Mit einer Kombination aus Physis und Mut kämpften sich die Kongolesen bei ihrem WM-Comeback nach 52 Jahren in dieses Spiel hinein. Stürmerstar Wissa erzielte ebenfalls per Kopf den in Summe hochverdienten 1:1 Endstand. Die WM hat ihre nächste dicke Überraschung und anders als die Superstars Mbappé und Messi war Cristiano Ronaldo zum Auftakt gar kein Faktor.
2: Auftrag erfüllt und trotzdem freigestellt. So läuft's manchmal im gnadenlosen Business Profifußball. Ole Werner ist nicht mehr Trainer von RB Leipzig, obwohl er den Club zurück in die Champions League geführt hat. Nach nur einer Saison muss Werner gehen. Offensichtlich gibt es keinen gemeinsamen Zukunftsplan mehr. Vor allem die Beziehung zwischen Werner und Red Bull-Fußballchef Jürgen Klopp soll nach Medienberichten sehr abgekühlt sein. Als Topkandidat auf die Nachfolge gilt der ehemalige Bayern-Profi Martin De Michelis. In fast allen deutschen Profiligen stehen die deutschen Meister längst fest. Im Basketball noch nicht. Bayern München und Alba Berlin spielen um den Titel. Wer zuerst dreimal gewinnt, ist Meister. In der Finalserie ist Bayern München mit 2:1 in Führung gegangen und dem Titel ganz nah. Durch einen Sieg in Berlin mit 91:83. Nikolaus Hillmann berichtet.
5: Es war ein Spiel mit höchster Intensität. Beide Mannschaften beharkten sich 40 Minuten lang in der Defensive. Jeder Wurf, jeder Punkt war das Ergebnis harter Arbeit. Dabei schienen die Bayern schon im zweiten Viertel im Vorteil zu sein, führten mit 9 Punkten, doch Alba Berlin kam zurück und führte kurz vor Ende des dritten Viertels mit 1 Punkt Vorsprung. Dann leistete sich das junge Berliner Team aber einige leichte Ballverluste, traf 5 Freiwürfe hintereinander nicht, die Bayern nutzten das eiskalt aus und zogen in den letzten Minuten davon. Mit 91-83 holten sich die Münchner den zweiten Sieg in dieser Finalserie und können mit einem weiteren Sieg im vierten Spiel am Freitag in Berlin ihren 8. deutschen Meistertitel holen.
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7: Um 4.30 Uhr mit Wolfgang Berger. Schneller als erwartet haben die USA und der Iran ein Abkommen für ein Kriegsende in Kraft gesetzt. US-Präsident Trump bestätigte seine digitale Unterschrift bei einem Empfang in Schloss Versailles. Der Iran sieht sich selbst als Gewinner des Abkommens, berichtet Benjamin Weber aus Istanbul.
8: Iran und die USA werden den Krieg demnach an allen Fronten beenden. Dazu zählt auch der Libanon. Iran verpflichtet sich dazu, die Straße von Hormus zu öffnen, genau wie die USA ihre Seeblockade aufheben. Die USA sichern außerdem zu, dass Iran sein Öl sofort nach Unterzeichnung wieder ohne Einschränkungen verkaufen kann. Viele der 14 Punkte im Abkommen beinhalten viel Geld für Teheran. Die USA wollen eingefrorene Vermögenswerte freigeben. Außerdem sollen alle Sanktionen aufgehoben werden. Die Voraussetzung dafür ist, dass sich Teheran und Washington innerhalb von 60 Tagen auf ein endgültiges Friedensabkommen einigen.
7: Außenminister Wadephul hat Deutschlands Bereitschaft zu einer Minenräumung in der Straße von Hormus erneuert. Das sagte der CDU-Politiker der Rheinischen Post. Voraussetzung dafür sind laut Wadephul ein Ende der Kampfhandlungen sowie die Zustimmung aller Konfliktparteien und des Bundestags. Als völkerrechtliche Grundlage kommt nach seinen Worten eine UN-Resolution in Frage. Die Meerenge zwischen Iran und Oman ist seit Beginn des Irankriegs durch iranische Blockaden für die Schifffahrt gesperrt. Durch sie läuft normalerweise rund ein Fünftel des weltweiten Öl- und Flüssiggashandels. Gestern Abend hat in Hamburg die deutsche Innenministerkonferenz von Bund und Ländern begonnen. Der Fokus des dreitägigen Treffens liegt diesmal stärker auf Fragen des Katastrophen- und Zivilschutzes. Jörn Streller-Pohl aus Hamburg erklärt, was heute auf dem Programm steht.
9: Erstes Thema ist die Stärkung des Zivilschutzes. Hier geht es ganz stark auch um eine engere Verzahnung von zivilen Stellen mit der Bundeswehr. Ebenfalls gesprochen wird über die Umsetzung der europäischen Asylrechtsreform im Bund und in den Ländern. Insgesamt stehen gut 80 Themen auf der Tagesordnung. Beraten wird hinter verschlossenen Türen. Ergebnisse werden erst morgen Mittag auf einer Pressekonferenz präsentiert. Möglicherweise dringen aber heute schon Zwischenstände der Beratungen nach außen.
7: In Schleswig-Holstein ist ein Atommülltransport wie geplant im Zwischenlager Brockdorf angekommen. Vom Hafen Brunsbüttel aus wurden 7 Kastoren auf speziellen LKW zum ehemaligen AKW gebracht, nur wenige Kilometer Elbe aufwärts. Der Atommüll wird dort zwischengelagert. Er kommt aus der Aufbereitungsanlage Sellafield in Großbritannien. Die kleineren Proteste gegen den Kastortransport blieben friedlich. Und das Wetter in Deutschland. Der Tag wird freundlich, nur im Osten und in den Bergen mal ein Schauer möglich. 20 Grad an der Nordsee bis 36 Grad am Oberrhein. Freitag viel Sonne, später örtlich starke Gewitter, 24 bis 38 Grad. Auch Samstag warm und meist trocken, Gewittergefahr vor allem im Osten. Dazu 23 bis 38 Grad. Das waren die Nachrichten.
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0: Und wir beginnen mit der A1 Hamburg Richtung Lübeck. Die ist zwischen dem Kreuz Bargteheide und Bad Oldesloe wegen Bauarbeiten bis 5 Uhr gesperrt. Die A3 Nürnberg Richtung Passau ist in Höhe Rosenhof nach einem Unfall gesperrt. Die A25 Geesthacht Richtung Hamburg ist zwischen Bergedorf und dem Dreieck Hamburg Südost wegen Fahrbahnerneuerungen bis 5 Uhr gesperrt. Die A40 Duisburg-Essen ist zwischen Mülheim-Winkhausen und Mülheim-Heißen in beiden Richtungen bis nächsten Montag gesperrt. Und die letzte Meldung für den Augenblick, die A71 Erfurt Richtung Suhl ist zwischen Oberhof und Suhl-Zeller-Mehlis wegen Wartungsarbeiten im Tunnel bis 6 Uhr früh gesperrt. Weiterhin gute Fahrt, kommen Sie sicher an Ihr Ziel.
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0: Mit Maja Weber, schön, dass Sie zuhören. Ein russisches Kriegsschiff mitten im Ärmelkanal. das dann auch noch Schüsse abgibt, um eine private Yacht fernzuhalten, das hat in Großbritannien für viel Aufregung gesorgt. Von russischer Seite hieß es, die Besatzung habe erst versucht, über Funk Kontakt aufzunehmen, hätte dann erst mit Signalmunition geschossen, weil die Yacht auf Kollisionskurs war, angeblich. Das Ehepaar auf der Yacht bestreitet das, man sei nicht kontaktiert worden. Der britische Premier Starmer nennt das russische Vorgehen rücksichtslos. Christoph Prössl mit den Einzelheiten.
10: Jane und Alan Kelvey waren südlich der Isle of Wight mit ihrer Segeljacht unterwegs, Kurs Richtung Cherbourg in Frankreich. Etwa 30 Kilometer von der Südküste Englands entfernt kam die Yacht dann in die Nähe eines russischen Kriegsschiffs in internationalem Gewässer. Die Admiral Grigorowitsch ist eine moderne Fregatte. Die Yacht näherte sich, so hieß es im britischen Verteidigungsministerium, auf etwa 500 Meter. Dann soll das russische Schiff Warnsignale abgegeben haben, später dann Warnschüsse. Der Vorfall sorgte für große Aufmerksamkeit. Hat der russische Kapitän überreagiert? Hat er möglicherweise eine Kollision verhindert? Oder sollte das russische Vorgehen ein Zeichen der Stärke sein? Jane und Alan Kelvey gaben der BBC ein Interview.
11: They didn't try to radio us, and we were definitely not on a collision course. We were gonna miss them. As far as we were concerned, it wasn't an incident until the gunfire started.
10: Die haben uns nicht angefunkt. Wir waren auch nicht auf einem Kollisionskurs. Wir wären an denen vorbeigefahren. Für uns war das kein Vorfall, bis sie die Warnschüsse abgegeben haben, sagte Jane Kelvey. Der Vorfall beschäftigt längst die Politik. Die Berichterstattung ist breit, vor allem vor dem Hintergrund, dass die Briten gerade erst einen Tanker der russischen Schattenflotte im Ärmelkanal konfisziert haben. Das Schiff transportierte offenbar sanktioniertes Öl. Premier Keir Starmer sagte zu dem jüngsten Vorfall:
12: "It's deeply concerning and reckless."
10: Das ist wirklich beunruhigend und fahrlässig. Die Einschätzung des Verteidigungsministeriums ist, dass das russische Schiff dahin trieb, ohne Motorkraft, was problematisch ist. Aber so sieht es aus, eher keine feindliche Aktion. Aber natürlich ist das beunruhigend und natürlich fühle ich mit dem Ehepaar von der Yacht, die erschrocken sein müssen. Die BBC befragte auch den ehemaligen Verteidigungsminister Ben Wallace von den Konservativen. Er selbst ist Segler und kennt den Ärmelkanal gut. Er argumentiert, dass der Ärmelkanal eine eng befahrene Wasserstraße sei. Da auf 450, 500 Meter aneinander heranfahren zu müssen, sei nichts Ungewöhnliches. Er interpretiert die Warnschüsse so.
13: Well, I think it's partly Russia's desperation.
10: Da sehen wir Russlands Verzweiflung. Sie verlieren in der Ukraine und die Wirtschaft schwächelt. Und natürlich sind sie verärgert, weil wir einen Tanker der Schattenflotte in der vergangenen Woche eingezogen haben. Das russische Kriegsschiff, das nun in diesen Vorfall mit der Yacht involviert war, die Admiral Grigorowitsch, passiert den Ärmelkanal häufig und begleitet auch andere Schiffe der russischen Schattenflotte, mit der Öl und Gas in die Welt transportiert und Sanktionen umgangen werden.
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0: Mehr und mehr Firmen nutzen künstliche Intelligenz. Dumm nur, wenn das plötzlich nicht mehr geht. Die führenden Modelle wie Claude, ChatGPT oder Gemini kommen aus den USA und die können von heute auf morgen abgeschaltet werden. Das ist am vergangenen Freitag passiert. Seitdem ist Claude Fable 5 von Anthropic weltweit nicht mehr verfügbar. Vorausgegangen war eine Anordnung der US-Regierung. Zur Begründung hieß es, es gebe Sicherheitsbedenken. Nils Dammens berichtet.
14: Eine Tech-Konferenz in San Francisco. Die Firma Databricks hat geladen. Tausende KI-Fachleute sind gekommen. Databricks analysiert und bereitet Daten für Firmen auf. Auch hier ist die Sperre der Anthropic-Modelle Thema.
15: We will see more and more. Governments get involved in how AI is being used.
14: Sagt Databricks-Chef Ali Ghodsi bei einer Pressekonferenz. Er geht davon aus, dass mehr und mehr Regierungen auf der Welt KI-Systeme regulieren werden. Deshalb seien frei verfügbare Open-Source-Modelle wichtig.
15: I think it would be a big risk if Open-Source gets banned.
14: Es wäre ein großes Risiko, wenn auch Open-Source-Modelle gesperrt würden. Solange wir die als Alternative haben, ist die Welt ein besserer Ort.
15: The world's in a better place.
14: Claude Fable 5 ist nicht Open Source. Anthropic hatte das Modell erst am 9. Juni veröffentlicht. Laut der KI-Firma ist es die entschärfte Version des Modells Mythos. Fable 5 soll beispielsweise keine Fragen zu Biochemie oder Cybersicherheit beantworten. Das Modell Mythos sei leistungsfähiger und laut Anthropic sehr gut darin, Sicherheitslücken in Computersystemen zu finden. Deshalb hat es die KI-Firma nur 200 ausgewählten Firmen und Organisationen zur Verfügung gestellt, aus Sorge, es könnte sonst in die falschen Hände geraten. Seit Freitag sind Mythos und Fable 5 weltweit nicht mehr zugänglich. Der Wirtschaftsdienst Bloomberg hat einen Brief von US-Handelsminister Howard Lutnick an Anthropic veröffentlicht. Darin heißt es, dass für
16: den Export, den Reexport oder die Weitergabe der Modelle in alle Bestimmungsorte weltweit sowie an alle ausländischen Personen, unabhängig von deren Standort, eine Genehmigung erforderlich ist.
14: Der Grund? Sicherheitsbedenken. Konkreter wird es nicht.
17: And then in response, Anthropic basically shut
14: daraufhin
17: down
14: hat access. Anthropic aber den Zugang für alle dicht gemacht.
17: To the models for everyone.
14: Stephanie Palazzolo, KI-Reporterin beim Tech-Medium The Information.
17: Because, you know, it's very hard for the company
14: es ist für die Firma schwer zu sagen, ob die Person am Rechner Ausländer ist oder nicht. Auch innerhalb der eigenen Firma arbeiten viele Nicht-Amerikaner an den Modellen. Bei der Sperrung habe auch Amazon eine Rolle gespielt, berichtet US-Medien. Amazon-Chef Andy Jassy hat mit Regierungsbeamten gesprochen. Er hat sie darauf hingewiesen, dass bei den Modellen Sicherheitsmaßnahmen umgangen worden sind. Eine andere Theorie spekuliert das Magazin TechCrunch: Rache. Denn Anfang des Jahres ist Anthropic Forderungen der Regierung nicht nachgekommen, die einen uneingeschränkten Zugang auf KI-Modelle für militärische Zwecke forderte. Die Sperre jetzt könnte eine Reaktion darauf sein. Anthropic will noch in diesem Jahr an die Börse. Dass die Firma seine leistungsfähigsten Modelle sperren muss, könnte Zweifel an der Zuverlässigkeit schüren. Für andere Länder könnte das eine weitere Motivation sein, stärker in eigene, unabhängige KI-Modelle zu investieren. Dutzende Cybersicherheitsfachleute aus den USA kritisieren die Entscheidung der Regierung. Die Nutzung führender KI-Modelle sei wichtig, um Sicherheitslücken in Computersystemen zu finden.
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0: Die Meldungen, dass erneuerbare Energien die fossilen am Markt überholen, häufen sich. Und doch will die Bundesregierung neue Gaskraftwerke bauen lassen. Wichtigstes Argument, um Dunkelflauten abzufangen. Oder aufzufangen, besser gesagt. Es lässt sich darüber streiten, welche Definition man für Dunkelflauten anwendet und wie stark dann eine Dunkelflaute am Strommarkt ins Gewicht fällt. Mein WDR-Kollege Tobi Schäfer hat mit Professor Claudia Kempfert über dieses Thema gesprochen. Sie ist Expertin für Energiewirtschaft und Klimapolitik. Seine erste Frage an sie war, die Bundesregierung setzt vermehrt auf fossile Brennstoffe zur Vorsorgesicherheit. Wie beurteilen Sie diesen Kurs der Bundesregierung?
19: Ja, also Versorgungssicherheit, jetzt geht es ja um erneuerbare Energien, ist ja auch sehr gut möglich, indem die erneuerbaren Energien weiter wachsen. Also nicht nur einfach nur Wind und Sonne dazu, sondern wir brauchen hier ein flexibles, intelligentes und dezentral organisiertes Energiesystem. Und da gibt es verschiedene Bausteine, die da wichtig sind. Also erstmal mehr erneuerbare Energien, dann Speicher brauchen wir, Digitalisierung und auch intelligente Netze, Dezentralität. So, das sind die Hauptkomponenten. Und dann brauchen wir Flexibilität statt fossiler Dauerreserve. Also nicht jede Kilowattstunde muss jederzeit gleich produziert werden. Also es lassen sich ja auch Verbräuche verschieben. Wärmepumpen sind zu nennen, Elektroautos, Industrieprozesse, Kühlhäuser und so weiter und so weiter. Also das ganze System muss auf Flexibilität ausgerichtet werden. Und diese sehr starke Fokussierung auf der fossilen Dauerreserve, das ist zu kritisieren, weil man dann die Gefahr läuft, Überkapazitäten zu schaffen. Fossile Überkapazitäten zu schaffen, die uns dann wieder sehr abhängig machen von solchen Ländern, wo wir ja im Moment wissen, dass das nicht sehr gut läuft.
20: Wobei die Gaskraftwerke waren ja auch schon bei Vorgänger Robert Habeck Konsens.
19: Genau, das ist auch Konsens und es gibt ja auch eine fossile Kraftwerksreserve, die ist ja auch schon da und für eine solche plädieren wir auch. Die Frage ist eben, wie viel zusätzlich braucht man da noch? Und da ist die Gefahr, dass man Überkapazitäten schafft, beziehungsweise lange Fahrtabhängigkeiten in fossile Abhängigkeiten hinein. Und da wäre es sinnvoller, dass man mehr auf Flexibilität setzt, also mehr Dezentralität und Speicher, dynamische Stromtarife und so weiter. Virtuelle Kraftwerke sind hier zu Komponenten. All diese Komponenten werden ausgeschlossen, wenn wir uns so sehr fokussieren auf fossile Gaskraftwerke. Und das ist so ein bisschen der Trade-off. Also man verschiebt da die Prioritäten in Richtung Fossilen, und das ist nicht gut.
20: Sie sprechen die möglichen neuen Abhängigkeiten an. Also wo soll das Gas denn überhaupt herkommen? Von wem wären wir denn dann abhängig?
19: Ja, also im Moment kommt ein Großteil aus Norwegen, das ist unkritisch, aber wir importieren zu größten Teilen, weil wir ja nichts mehr aus Russland importieren, gerade Flüssiggas aus den USA. Und die USA will auch mehr exportieren, da gibt es ja sogar auch Abkommen mit Europa über 700 Milliarden, wenn man sich da nochmal erinnert, 700 Milliarden Dollar, das sind wirklich hohe Mengen an fossilem Erdgas, welches mit Fracking gewonnen wird, also sehr umweltschädlich, welches dann nach Deutschland kommen sollte, und davon machen wir uns in erster Linie abhängig, und das mag in Zeiten, wo das alles gut lief, irgendwie unkritisch sein. Im Moment ist das auch nicht mehr so die gute Variante, sodass es immer besser ist, man setzt auf heimische Energieträger, zum Beispiel auch Biogas, nachhaltige Biomasse, die wir in Deutschland haben, also nachhaltig ist hier entscheidend, oder auch grünen Wasserstoff, Speicher und so weiter. Also die Lösungen hier wären alle da, und die lässt man aber nicht ins System, wenn man zu sehr auf fossile Gaskraftwerke setzt.
20: Wobei, wenn wir nochmal zurückspulen, also die letzte Abhängigkeit, das war ja die ganz offensichtliche Geschichte mit Russland, als das Gas aus Russland wegblieb, da war die Versorgungssicherheit ja dann grundsätzlich aber dann doch gegeben, trotz Bedenken und Ängste. Also was hat Deutschland denn da richtig gemacht?
19: Ja, die Bedenken und Ängste, die waren auch überdimensioniert. Wir hatten das ja auch im Vorhinein mit unseren Modellen gezeigt, dass es durchaus möglich ist, dass man die Flexibilität herstellen kann, mehr aus Norwegen importiert, mehr auf Flüssiggas setzt, aber insgesamt den Verbrauch auch etwas drosselt. Denn wichtig ist doch, wir wollen ja auch wegkommen vom fossilen Erdgas. Es ist leider immer ein zu sehr Fokus, so wie auch jetzt. Wir diskutieren nur über fossiles Erdgas und nicht über die Lösung, die wir eigentlich bräuchten. Und das ist auch der Sinn der Debatte, die wir da ständig führen müssen. Und da ist zwar richtig, in der Vergangenheit haben wir da auch auf andere Verbräuche gesetzt, aber wir sind noch immer zu abhängig vom fossilen Erdgas. Und wenn wir das jetzt weiter erhöhen, dann müssen wir in der Nordsee nach fossilem Erdgas bohren, dann müssen wir Fracking importieren, Frackinggas importieren. Und das ist umweltschädlich und nicht wirklich klug. Also mir wäre es lieber, wir würden endlich mal darüber debattieren, wie kriegen wir den Rahmen hin, damit die echten Lösungen hier heimisch funktionieren.
20: Aber die Gaskraftwerke sollen ja nicht für immer Gaskraftwerke bleiben, sondern sollen ja zukunftsfähig sein und irgendwann mit Wasserstoff funktionieren. Können Sie das erklären, was da der Plan ist?
19: Ja, also sie sollen wasserstoff-ready sein. Und das ist aber auch technisch nicht ganz so trivial. Und meistens läuft es darauf hinaus, dass man erstmal ja dann auch neue Kraftwerke bauen wird müssen. Aber man braucht dafür eine Infrastruktur für Wasserstoff. Der muss ja erstmal hergestellt werden mit Strom, mit Ökostrom. Das ist sehr energieaufwendig. Man verliert im Prozess sehr viel Energie. Aber grundsätzlich kann man das machen, Wasserstoff auch herstellen und auch solche Kraftwerke damit laufen lassen. Aber sehr begrenzt für bestimmte Spitzenlaststunden, die wir brauchen, um eben solche Zeiten, wo wir wenig Wind und wenig Sonne haben, auszugleichen. Aber die anderen Komponenten sind genauso wichtig. Also ein breiter Mix an erneuerbaren Energien, inklusive Windenergie an Land und auf See, nachhaltige Biomasse und Geothermie und so weiter. Und dann die anderen Komponenten. Und dann kommt obendrauf der grüne Wasserstoff. Er wird aber immer in den Fokus gerückt. Aber eigentlich ist er nur die Spitze oder die Kirsche auf dem Eis. Aber das ganze Eis und die Sahne, die verschweigen wir, aber die müssen wir auch reden.
20: Wenn wir über die erneuerbaren Energien sprechen, dann kommt natürlich auch immer wieder Kritik und es kommen Bedenken. Dann wird dann auch genannt, dass das Stromnetz tatsächlich auch anfälliger werden könnte durch die Vielzahl an Erzeugern. Das steckte ja auch hinter dem Stromausfall in Spanien letztes Jahr. Können Sie erklären, welches Risiko da besteht? Sie haben ja vorhin auch schon genannt, wie komplex dann dieses System, dieser Energiemix auch ist.
19: Genau, das System wird komplexer, aber noch eins dazu Spanien, da waren es tatsächlich auch die fossilen Kraftwerke, die zu undynamisch waren. Aber wichtig ist die Flexibilität im System. Und da kommt es zentral darauf an, dass wir intelligente Netze haben und Digitalisierung. Das fehlt komplett. Also die wenigsten Haushalte in Deutschland haben echte Smart Meter eingebaut bekommen. Weniger als 5%. In anderen Ländern sind es 90%. Also da sind wir wahnsinnig spät dran. Auch die Digitalisierung kommt viel zu spät. Wir brauchen intelligente, dezentrale dezentrale Netze, also sogenannte Smart Grids, Smart Meter, dynamische Stromtarife und virtuelle Kraftwerke. Das heißt, die Last und der Verbrauch, die müssen aufeinander abgestimmt werden und das geht mittels Digitalisierung und intelligenter Steuerung und auch Speicher. Und all diese Komponenten müssen klug aufeinander abgestimmt werden, können auch klug aufeinander abgestimmt werden. Und dann hat man Versorgungssicherheit, die systemisch entsteht, nicht immer nur durch neue fossile Kraftwerke.
20: Das heißt, wir machen im Prinzip den zweiten Schritt vor dem ersten, indem man möglicherweise auf erneuerbare Energien setzen will, sind mit der Technologie aber noch nicht so weit, auch in den Haushalten. Sie haben die Smart Meter erwähnt, also da fehlt einfach noch zu viel in Deutschland.
19: Genau, da fehlt absolut zu viel in Deutschland, weil auch wir mit allem immer spät dran sind. Aber es ist ja überhaupt nicht erklärlich, warum so ein niedriger Einbaustand bei Smart Meter stattfindet. Genauso auch bei der Digitalisierung. Es ist aber ein Symptom und da müssen wir aufholen und darüber müssen wir sehr viel mehr sprechen. Warum haben wir keine dynamischen Stromtarife? Virtuelle Kraftwerke, also wenn man einzelne Kraftwerkskomponenten zueinander schachtelt, erneuerbare Energien, dann kommt man auch in Richtung Versorgungssicherheit. Also diese Komponenten, die brauchen wir, da sind wir spät dran, da muss es ein Turbo geben und auch eine Priorisierung, dass wir das ganz schnell machen und auch das irgendwie auch steuern, damit die Haushalte schnell bestückt werden, die Digitalisierung schneller vorankommt. Das brauchen wir eh jetzt mit der KI, denn das stärkt nachweislich die Versorgungssicherheit und dann können auch Netzengpässe aufgelöst werden. Die lösen wir nicht mit fossilen Kraftwerken, sondern über diese Komponenten.
0: Sagt Claudia Kempfert, Expertin für Energiewirtschaft und Klimapolitik, im Gespräch mit meinem WDR-Kollegen Tobi Schäfer.
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0: Der Schriftsteller Ewald Ahrens schreibt nicht nur einen Bestseller nach dem anderen, er ist auch immer wieder Liebling der Buchhandlungen. 2019 wurde sein Roman Alte Sorten zum Lieblingsbuch der Unabhängigen. Genau wie 2 Jahre später sein Coming-of-Age-Roman Der große Sommer. Seitdem hat Ahrens, der im Hauptberuf Lehrer an einem Nürnberger Gymnasium ist, weitere erfolgreiche Bücher veröffentlicht. Und jetzt gibt es einen neuen Roman. 5678 heißt er und Andrea Gerg stellt das Buch vor.
18: Es geht ums Altwerden und ums Jungsein, um Eltern und ihre Kinder und um Lebensträume, die nie wahr geworden sind, aber auch um solche, bei denen wir nicht wahrnehmen, dass sie längst Realität geworden sind. Aber mal von vorne. Die Hauptfigur im neuen Roman von Ewald Ahrens ist der Stepptänzer Anton. Er ist 60 Jahre alt und kurz nachdem er eine seiner besten Choreografien abgeliefert hat, erfährt er, dass die neue Intendantin des Theaters ausgerechnet seine Tochter Emma als seine Nachfolgerin engagiert hat. Anton ist gekränkt und wütend, obwohl er sich doch eigentlich für seine Tochter freuen sollte, findet seine Ex-Frau Katja.
21: Ich würde mich wirklich gern freuen, aber wie denn? Wie soll ich das denn? Sie hat mir kein einziges Wort gesagt. Das tut man einfach nicht. Ganz egal, ob ich ausgetickt wäre. Das ist einfach unfair. Katja schwieg einen Augenblick. »Ich glaube, das allein ist es gar nicht«, sagte sie dann. »Es trifft dich nicht nur wegen Emma, sondern vor allem wegen dir, der Kritik an dir, oder?« Er schwieg kurz. Gerade fühlte er sich so, als hätten ihn alle verraten.
18: Anders als er früher immer dachte, tut sich Anton schwer damit, den Jüngeren Platz zu machen. Die Abfuhr stürzt ihn in eine Krise. Er beginnt mit sich, seinem Alter und mit seiner Vergangenheit zu hadern. Vor mehr als 30 Jahren war Jo, seine große Liebe, spurlos verschwunden. Und obwohl er später mit Katja eine Familie gründete, konnte er nie mit dieser Geschichte abschließen.
21: So eine ungelebte Liebe ist immer größer als die gelebte, Anton. Aber selbst wenn sie nicht tot ist und du sie finden solltest, keiner kann rückwärts leben, auch du nicht.
18: Obwohl Antons pragmatische Mutter ihn warnt, beginnt Anton nach Jo zu suchen und findet sie mit Emmas Hilfe in Irland. Vater und Tochter beschließen, gemeinsam auf die Reise zu gehen, doch kaum angekommen brechen alte Konflikte auf und konfrontieren Anton in ungekannter Weise mit sich und seinen Selbsttäuschungen.
21: Er ließ sich viel Zeit, weil es in ihm stürmte und sich alles miteinander verwob. Joe, Emma, nicht zu wissen, ob er jemals das richtige Leben gelebt hatte. Irgendwie war er immer auf der Suche nach dem anderen gewesen, nach einem Meer, das wohl irgendwo neben seinem Lebensweg liegen musste und zu dem er immer wieder die Abzweigung verpasst hatte. Und jetzt kamen keine Kreuzungen mehr.
18: Anton ist Tänzer, unkonventionell und kreativ, aber auch nicht frei von Eitelkeit und Egoismus. Das macht ihn zu einer herrlich ambivalenten und damit spannungsreichen Figur. Mit 5678 ist Ewald Ahrens einmal mehr ein berührender, kluger und unterhaltsamer Roman über die großen Themen des Lebens gelungen.
0: 5678 von Ewald Ahrens ist bei Dumont erschienen. Der Roman kostet 25 Euro.
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0: Die USA und der Iran haben am Abend die Absichtserklärung für ein mögliches Ende des Krieges unterzeichnet. Auch die Straße von Hormus soll wieder öffnen. Dazu hat unser Gastkommentator Harald Likus von der Braunschweiger Zeitung diese Meinung.
3: Man kann das, was zum USA-Iran-Abkommen durchgesickert ist, kaum zur Kenntnis nehmen, ohne dass einem der Kamm schwillt. Wie war eigentlich der Plan der ganzen Aktion? Was bedeutet dieser Sieg des iranischen Regimes für die kujonierte Opposition? Und wer sich der Abwechslung halber mal nicht über die jüngsten Äußerungen des US-Präsidenten aufregen will, kann sich an seinen Vize halten. Gegenüber einem US-Sender hat J.D. Vance jetzt zugegeben, dass er einige Aspekte des Vertrages ehrlich gesagt nicht ganz verstehe. Das passt zu seiner abwiegelnd gemeinten Bemerkung, der zufolge ja auch der Zweite Weltkrieg mit Verhandlungen zu Ende gegangen sei. Nun, in historischer Hinsicht hat J.D. Vance offenbar auch nicht alles so ganz verstanden. Gleichwohl ist das Abkommen eine Chance. Natürlich für die Krisenregion, natürlich für die Erholung des Welthandels, aber nicht nur. Das Versprechen der Europäer, sich an der Sicherung der Straße von Hormuz zu beteiligen und schon auch die sinkenden Ölpreise könnten die USA zu einem endlich wieder konsequenten Anti-Putin-Kurs bewegen. Das wäre gut, das wäre wichtig für die Ukraine und für Europa.
0: Anders als unser Gastkommentator Harald Likus sieht die Zeitung die Welt, vor allem die negativen Seiten des Abkommens.
22: Grandioser, lauter, sichtbarer kann eine Supermacht kaum scheitern. Es ist ein Schauspiel der Schwäche, das nur mit dem Abzug der Sowjetunion aus Afghanistan zu vergleichen ist oder mit dem Ende des Vietnamkriegs. Wer Trump nicht mag, wird sich jetzt vielleicht freuen, aber zur Freude gibt es keinen Anlass. Mit dieser Niederlage könnte die Welt unsicherer und brutaler werden. Was demnächst beginnen könnte, ist ein Nuklearisierungswettlauf im Nahen Osten und andernorts eine exponentielle Vermehrung von Milizen, ein Ansteigen des Gewaltniveaus im Nahen Osten, eine Radikalisierung des Israel-Palästinenser-Konflikts.
0: Viele Medien betonen aber die Chancen dieser Rahmenvereinbarung. Die Süddeutsche Zeitung und der Kölner Stadtanzeiger verweisen zum Beispiel darauf, dass Trump jetzt die Europäer braucht, um sie zu einem Erfolg zu machen. Und das Handelsblatt schreibt:
22: Natürlich kann man sich bei Trump nie sicher sein, ob er morgen nicht schon wieder das Gegenteil will und ob er innenpolitisch mit seinem Iran-Deal nicht so unter Druck gerät, dass er die Schuld für seine Fehler bei den Europäern abzuladen versucht und ihr fehlendes Engagement im Krieg dafür verantwortlich macht, dass die Dinge so schlecht gelaufen sind. Doch die Europäer müssen das Momentum jetzt nutzen. Sie sollten alles dafür tun, Trumps Friedensdeal zum Erfolg zu führen. Dann ergibt sich vielleicht tatsächlich ein Fenster für Frieden in der Ukraine.
0: Das waren die Standpunkte. Zusammengestellt hat sie heute Johannes Zuber.
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0: Ja, und da haben wir das erste Spiel der Nacht. Das war Ghana gegen Panama. Ghana hat 1:0 gewonnen in der Nachspielzeit. Und jetzt bin ich verbunden mit unserem Reporter Jan Wochner, der für uns das nächste Spiel beobachtet aus Mexiko-Stadt, Usbekistan gegen Kolumbien. Und da steht es ja 1:0.
23: Und zwar für Kolumbien zur Pause die Führung für den Favoriten gegen den WM-Neuling. Es ist das erste Spiel überhaupt bei einer WM für Usbekistan. Aber Kolumbien mit der Pausenführung und der prägende Mann der ersten Hälfte war ein Spieler des FC Bayern München. Luis Diaz, der Kolumbianer, der eine so tolle Saison im Trikot des FC Bayern gespielt hat, macht nahtlos weiter da, wo er bei den Bayern aufgehört hat, jetzt auch im Nationaltrikot. Zunächst war er sehr nah dran am eigenen Torerfolg. Aus der Drehung ein Schuss an den Innenpfosten, da fehlten Millimeter zur Führung für Kolumbien. Die bessere Mannschaft in diesem ersten Durchgang, keine Frage. Das Tor bislang des Abends hat er dann vorbereitet. Luis Diaz, Ballannahme im linken Halbfeld und eine herausragende Vorarbeit eine hohe Flanke in den Strafraum rein. Dort kam Daniel Munoz eingelaufen, der Rechtsverteidiger, verwertete in der Luft liegend oben rein ins Tor. Und so führt Kolumbien zur Pause gegen Usbekistan mit 1:0.
0: Vielen Dank, Jan Wochner.

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1: Um 5 Uhr mit Wolfgang Berger. Die USA und der Iran haben eine Absichtserklärung für ein Kriegsende in der Nacht offiziell in Kraft gesetzt. Beide Seiten hätten digital unterzeichnet, hieß es aus Teheran und Washington. Aus der Nachrichtenredaktion Thomas Kuhlmann.
2: US-Präsident Trump unterschrieb bei einem Empfang in Frankreichs Prunkschloss Versailles. Vom Vermittler Pakistan hieß es in der Nacht, der Iran werde die Straße von Hormuz sofort wieder für Schiffe und Tanker öffnen. Die Detailverhandlungen gehen laut Pakistans Premier Sharif aber jetzt erst los, denn viele Fragen sind ungeklärt. So ist das iranische Atomprogramm laut Abkommen immer noch Verhandlungssache. Der Iran bezeichnet sich selbst als Gewinner des Deals mit Trump. Laut Abkommen darf das Regime wieder in unbegrenzter Menge Öl verkaufen und auch alle anderen Sanktionen wollen die USA aufheben.
1: Außenminister Wadephul hat Deutschlands Bereitschaft zu einer Minenräumung in der Straße von Hormuz erneuert. Das sagte der CDU-Politiker der Rheinischen Post. Voraussetzung dafür sind laut Wadephul ein Ende der Kampfhandlungen sowie die Zustimmung aller Konfliktparteien und des Bundestags. Als völkerrechtliche Grundlage kommt nach seinen Worten eine UN-Resolution in Frage. Die Meerenge zwischen Iran und Oman ist seit Beginn des Irankriegs durch iranische Blockaden für die Schifffahrt gesperrt. Durch sie läuft normalerweise rund ein Fünftel des weltweiten Öl- und Flüssiggashandels. Im Atommüll-Zwischenlager Brockdorf in Schleswig-Holstein ist ein Castortransport planmäßig angekommen. Kleinere Proteste verliefen friedlich. Aus der Nachrichtenredaktion Betül Sarikaya.
3: Um kurz nach 21 Uhr hat sich der Transport vom Hafen in Brunsbüttel in Bewegung gesetzt. Über die B5 und Kreisstraßen ging es Richtung Brockdorf, wo der Konvoi kurz nach 22 Uhr angekommen ist. Nach einer Kontrolle sollten die Behälter auf den finalen Stellplatz deponiert und an ein Überwachungssystem angeschlossen werden. Die letzten radioaktiven Abfälle aus dem britischen Sellafield waren am Dienstagmorgen per Schiff in Brunsbüttel angekommen.
1: England ist mit einem Sieg in die Fußball-WM gestartet. Das Team um den deutschen Trainer Thomas Tuchel gewann 4:2 gegen Kroatien. 2 Tore erzielte Bayern-Stürmer Harry Kane. Im Außenseiterduell zwischen Ghana und Panama setzten sich die Afrikaner mit 1:0 durch. Das Tor fiel erst in der Nachspielzeit. Am frühen Abend hatte Portugal nur ein 1:1 gegen die Demokratische Republik Kongo geschafft. Als letzte Teams starteten um 4 Uhr Usbekistan und Kolumbien ins Turnier. Das waren die Nachrichten. Das Wetter in Deutschland. Der Tag wird freundlich. Nur im Osten und in den Bergen mal ein Schauer möglich. 20 Grad an der Nordsee bis 36 Grad am Oberrhein. Freitag viel Sonne, später örtlich starke Gewitter, 24 bis 38 Grad. Auch Samstag warm und meist trocken, Gewittergefahr vor allem im Osten dazu 23 bis 38 Grad. 5:03 Uhr.
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4: Und da liegen uns nur 3 Meldungen vor. Die A1 Hamburg Richtung Lübeck ist zwischen dem Kreuz Bargteheide und Bad Oldesloe wegen Bauarbeiten weiterhin gesperrt. Die A40 Duisburg-Essen ist zwischen Mülheim-Winkhausen und Mülheim-Heißen in beiden Richtungen bis nächsten Montag gesperrt. Und die A71 Erfurt Richtung Suhl ist zwischen Oberhof und Suhl Zeller-Mehl ist gesperrt wegen Wartungsarbeiten im Tunnel bis 6 Uhr früh. Kommen Sie gut durch den Verkehr und sicher an Ihr Ziel an diesem Donnerstagmorgen.
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4: Mit Maja Weber am Mikrofon aus dem NDR Infostudio in Hamburg. Herzlich willkommen und einen schönen guten Morgen. Nach dem G7-Gipfel in Evian in Frankreich bleibt eine Erkenntnis, die 7 wichtigsten Industrienationen können sich ja doch einigen, wenn es wichtig wird. Das war in der Vergangenheit nicht immer so. Da reiste US-Präsident Trump schon auch mal früher ab. Dieses Mal ist er bis zum Ende geblieben. Das ist wohl dem Gastgeber der Konferenz, Frankreichs Präsident Macron, zu verdanken. Denn er hat Donald Trump zu einem Bankett nach Versailles eingeladen. Und genau dort unterzeichnete Donald Trump überraschend auch die Rahmenvereinbarung mit dem Iran, die den Krieg beenden soll in den kommenden Wochen. Julia Borutta über die Blitzunterschrift beim Gala-Dinner und die Nachwehen des G7-Gipfels.
5: Es muss schon spät in der Nacht gewesen sein, als Präsident Trump noch im Spiegelsaal von Versailles seinen dicken Filzer zückte und seine Unterschrift unter das Iran-Abkommen setzte. Ein Schritt, der zeigt, dass er die konkrete Umsetzung der Absichtserklärung jetzt dringend voranbringen will. Nach der ihm eigenen Dialektik hatte er kurz zuvor noch drastische Drohungen gegen den Iran ausgesprochen, ausgerechnet am Ende des so harmonischen und fruchtbaren G7-Gipfels in Evian. Unser Iran-Abkommen ist nur eine Absichtserklärung und wenn nötig, dann beschießen wir sie eben wieder, werfen ihnen Bomben auf die Köpfe. Trumps G7-Partner dürften erleichtert sein, dass der Präsident das Abkommen nun schon unterzeichnet hat. Ein weiteres Zeichen dafür, dass Trump, der den Krieg angezettelt hatte, nun zur Diplomatie und vielleicht sogar zum Multilateralismus zurückkehren will. Das zumindest hofften seine Partner beim G7-Gipfel. So hatte etwa Kanzler Merz zum Abschluss gesagt:
6: Es ist das erste Mal überhaupt seit dem Amtsantritt von Präsident Trump, dass wir bei einem G7-Gipfel eine gemeinsame Erklärung abgeben und eine gemeinsame Sprache finden zu den großen außen- und sicherheitspolitischen Fragen unserer Zeit. Das finde ich ist wirklich ein Erfolg.
5: Auch Frankreichs Präsident Emmanuel Macron feierte die neue Einigkeit, die dazu geführt habe, dass man eine starke gemeinsame Erklärung zur Ukraine abgeben konnte.
7: Es ist das erste Mal, dass wir eine solche Übereinstimmung beim G7-Gipfel erreichen. Das erste Mal, dass wir so klare Schlussfolgerungen ziehen. Das ist ein echter Fortschritt und eine Bedingung dafür, dass wir erfolgreich und wirksam für den Widerstand der Ukraine bleiben.
5: Man will die ukrainische Flugabwehr stärken und Kiew mehr Möglichkeiten für den Einsatz von Langstreckenwaffen geben. Auch hat Trump sich offen dafür gezeigt, die Ölsanktionen gegen Russland wieder in Kraft zu setzen, sollte sich die Iran-Absichtserklärung als tragfähig erweisen. Doch mittlerweile ist diese veröffentlicht worden. Darin sichert Iran die mautfreie Durchfahrt für genau 60 Tage zu. Was danach geschieht, ist noch völlig offen. Der deutsche Außenminister Johann Wadephul jedenfalls sieht die Bedingungen für einen Einsatz des deutschen Militärs in der Straße von Hormus noch nicht gegeben. Soweit, so ungewiss. Während man nicht zuletzt aus wirtschaftlichen Gründen darauf hofft, dass der Iran-Deal hält und die neue Einigkeit bei der Ukraine von Dauer sein möge, blieb ein anderes Thema in der Luft hängen, das Kanzler Merz beim G7-Gipfel nur denkbar kurz anriss.
6: Wir haben gestern in verschiedenen Formaten eine noch engere Zusammenarbeit zu kritischen Rohstoffen und kritischer Intelligenz und künstlicher Intelligenz verabredet.
5: Ja, kritisch ist das Thema künstliche Intelligenz in der Tat. Eine belastbare Erklärung zur KI-Regulierung ist nämlich in Evian nicht zustande gekommen. Und das, obwohl OpenAI-Chef Sam Altman die Staats- und Regierungschefs inständig darum gebeten hatte, Konzernen wie seinem eigenen doch bitteschön Regeln aufzulegen. Geben Sie Ihre Verantwortung nicht an KI-Labore wie meines ab, hatte er gesagt. Es müsse weltweit geltende Standards geben. Doch während die EU strenge Regeln verabschiedet, bewegen sich die USA unter Präsident Trump in die entgegengesetzte Richtung. Sie lockern die Regeln in der Hoffnung, Entwicklungen zu beschleunigen und gegenüber dem Rivalen China im Vorsprung zu bleiben. Für den nächsten G7-Gipfel 2027 bleibt also noch viel zu tun.
4: Kanzler Friedrich Merz spricht am Ende des G7-Gipfels in Evian von neuer Harmonie und Fortschritten in Sachen Ukraine und Iran. Markus Preis hat in den ARD-Tagesthemen mit dem deutschen Bundeskanzler über den G7-Gipfel gesprochen. Zum Einstieg ging es um die Vereinbarung zwischen dem Iran und der USA. Merz hatte Trump dazu gratuliert, als es noch hieß, dass das Rahmenabkommen erst am Freitag unterzeichnet würde. Doch ist dieser Deal nicht einer, der Probleme löst, die es ohne Trump gar nicht erst gegeben hätte? Was gibt es da also zu gratulieren, wollte Markus Preis als erstes von Friedrich Merz wissen.
6: Wenn Sie sich erinnern, vor einem Jahr, ziemlich genau zum G7-Treffen in Kanada, hat der Konflikt mit dem Iran begonnen, ist offen ausgebrochen. Und wenn wir heute zurückschauen, dann können wir sagen, dieser Staat, dieses Land, dieses Regime ist sehr geschwächt. Das gesamte Umfeld, Houthis, Hisbollah, Hamas, ist sehr geschwächt, kaum noch Fähigkeiten, den Terrorismus in der Region fortzusetzen. Und vom Iran selbst aus, wenn wir zuversichtlich sind, und das sind wir, wird diese Gefahr eines staatlichen Terrorismus in der ganzen Region nicht mehr ausgehen. Und das ist wirklich ein großer Erfolg.
8: Trotzdem ist nicht sicher, dass die Straße von Hormuz wieder offen ist. Und das interessiert Millionen Deutsche, die bei jeder Tankfüllung 20, 30 Euro mehr bezahlen. Ist der Iran wirklich so geschwächt? Und können Sie irgendwas Positives nennen, was dieser Krieg wirklich bewirkt hat?
6: Die Straße von Hormuz wird, jedenfalls nach dem, was wir wissen, im Verlauf der nächsten Tage wieder vollständig geöffnet, auch ohne Gebühren. Und das ist nicht nur für die Preise in Europa wichtig, das ist für die Verfügbarkeit von Öl und Gas in Asien wichtig, denn das hat ja mit die Preise auch in Europa nach oben getrieben. Also es gibt Anlass zur Zuversicht, dass diese Straße wirklich wieder für den Schiffsverkehr vollständig und gebührenfrei geöffnet wird.
8: Wir haben in den vergangenen Tagen viel darüber in Deutschland auch diskutiert, wie Ihr Verhältnis zu Donald Trump ist. Donald Trump hat Ihnen persönlich gesagt, Sie wüssten gar nicht, wovon Sie da reden. Haben Sie sich hier ausgesprochen oder sagt ein Fußballtrikot mehr als 1000 Worte?
6: Also über das Verhältnis zwischen Donald Trump und mir haben Sie mehr spekuliert, als wir beide darüber gesprochen haben. Wir haben hier sehr, sehr gut zusammengearbeitet, von vorgestern Abend an bis jetzt gerade eben vor wenigen Minuten. Wir haben gerade eben noch mal miteinander über ein paar Folgetermine gesprochen. Nein, das Verhältnis ist gut, sehr ordentlich gewesen, auch hier produktiv. Wir sind auseinandergegangen mit einer Einigkeit untereinander, den G7-Staaten, europäisch, atlantisch, Japan, wie ich es im letzten Jahr nicht wahrgenommen habe und wie es auch das ganze Jahr dazwischen nicht war.
8: Ist da auch ein Element der Selbstverleugnung der Europäer dabei? Sie haben noch vor kurzem gesagt, die haben keine Strategie, die werden da gedemütigt. Wie schwer fällt es Ihnen hier, Trump immer wieder so zu loben?
6: Naja, wir haben jetzt diesen Konflikt gesehen seit dem 28. Februar und heute ist der 17. Juni. Der hat länger gedauert, als auch die Amerikaner es gedacht haben. Aber das Ende scheint so zu sein, wie wir es hier wahrnehmen, nämlich eine deutliche Schwächung des Terrorismus in der Region und auch die Fähigkeit der iranischen Regierung, Atomwaffen zu produzieren, ist für Jahre geschwächt, zurückgeworfen, möglicherweise endgültig beseitigt. Und das, finde ich, ist ein gutes Ergebnis.
8: Ich möchte noch kurz auf das Thema Russland und Ukraine-Krieg schauen. Sie haben eine große Einigkeit festgestellt. Sie haben gesagt, das ist ein Tag der Hoffnung für die Ukraine. Jetzt wissen wir, Donald Trump macht nichts umsonst. Wie erklären Sie sich, dass er sozusagen den Blick jetzt wieder in die andere Richtung dreht und den Druck Richtung Moskau erhöht?
6: Wir haben mit ihm intensiv über die Frage diskutiert, wie können wir diesen Krieg eigentlich beitragen zu beenden. Wir beenden ihn ja nicht, wir haben ihn noch nicht angefangen. Aber beizutragen, ihn zu beenden, heißt, die Ukraine zu stärken, politisch, ökonomisch und auch militärisch. Und am Beispiel des Iran haben wir Trump deutlich gemacht, so geht es. Und nur aus einer Position der Stärke heraus wird Russland einsehen, dass es keine Chance hat, diesen Krieg militärisch zu gewinnen. Und da sind wir ein großes Stück weitergekommen in der Übereinkunft in dieser Vorgehensweise.
8: Hat Trump auch innenpolitische Interessen, dass er diesen Weg jetzt geht?
6: Das kann ich nicht beurteilen. Die Wahlen im November in den USA werfen natürlich ihre Schatten voraus. Das ist gar keine Frage. Aber wir haben ein gemeinsames Interesse als G7, dass der Krieg in der Ukraine jetzt nach 4,5 Jahren beendet werden kann. Und noch einmal, die Botschaft ist klar. Russland kann ihn nicht gewinnen. Und deswegen sollte Putin an den Verhandlungstisch kommen.
8: Das haben Sie in den letzten Tagen mehrfach gesagt. Russland kann den Krieg militärisch nicht gewinnen. Was macht Sie da so sicher bei einer Atommacht?
6: Russland hat vor 4,5 Jahren den Krieg in der Absicht begonnen, innerhalb weniger Tage Kiew einzunehmen. Und das ist jetzt 4,5 Jahre nicht gelungen. Und das wird auch in Zukunft nicht gelingen, weil dieses Land wird sich verteidigen. Und ich bin mit meiner Einschätzung sicher, dass Russland genug Warnungen bekommen hat von vielen Staaten der Welt, auch von nahestehenden Staaten der Welt, von dieser letzten Eskalation Abstand zu nehmen. Ich bin mir sicher, Russland hat diese Warnung verstanden.
4: Das war Bundeskanzler Friedrich Merz im Gespräch mit Markus Preis in den ARD. Tagesthemen. Am Abend ist in Berlin der Abschluss des deutsch-polnischen Nachbarschaftsvertrages vor 35 Jahren gefeiert worden. Die Außenminister beider Länder haben im Zuge dessen bessere Verkehrsverbindungen gefordert. Zwischen Berlin und Warschau müsse eine echte Schnellfahrstrecke entstehen, sagt der Außenminister Wadefuhl, CDU. Nicole Markwald berichtet.
9: 570 Kilometer zwischen Berlin und Warschau macht aktuell 5 Stunden mit dem Zug. Das muss schneller gehen, forderte Bundesaußenminister Wadefuhl, CDU. Der Ausbau von grenzüberschreitenden Verkehrsverbindungen erhöht nicht nur Mobilität und erleichtert den Handel, es stärkt auch das militärische Potenzial, heißt es in einer Erklärung. Anfang Juli wollen sich Vertreter der Verkehrsministerien von Polen und Deutschland damit befassen. Der grenzüberschreitende Verkehr ist nur ein Thema beim deutsch-polnischen Forum. Der polnische Außenminister Sikorski kritisierte die anhaltenden Kontrollen an der deutsch-polnischen Grenze. Die schwarz-rote Bundesregierung hatte sie nach Amtsantritt eingeführt, um den Zuzug von Migranten zu stoppen. Die Kontrollen bildeten wirkliche Hürden, so Sikorski. Zudem forderte er die Bundesregierung auf, die wenigen noch lebenden polnischen Opfer der deutschen Besatzung im Zweiten Weltkrieg rasch zu entschädigen. Polen erwarte eine Wiedergutmachung im moralischen Sinne und auch im materiellen Sinne, so der polnische Außenminister.
4: Und wir schauen etwas ausführlicher auf das Wetter in der ARD-Infonacht. Im Nordosten zeitweise wolkig, wenig Sonne, dort und in den östlichen Mittelgebirgen einige Schauer und einzelne Gewitter. Sonst überwiegend freundlich. Im Südwesten viel Sonnenschein und meist trocken. Über den Bergen mächtige Wolken und Schauer und Gewitter möglich. Höchstwerte im Küstenumfeld 20 bis 25 Grad, sonst 26 Grad im östlichen Mecklenburg und bis zu 36 Grad im südlichen Oberrhein. Gewitterböen möglich. Hier noch die Temperaturen in einigen Städten in Deutschland. Berlin 20 Grad bedeckt, Frankfurt am Main 18 Grad klar, Dresden 18 Grad bedeckt, Hamburg 17 Grad dunstig, Hannover 19 Grad wolkig, Köln 19 Grad gering bewölkt, Leipzig 17 Grad klar, München 18 Grad bedeckt, Rostock 17 Grad starker Nieselregen, Stuttgart 20 Grad gering bewölkt. Kommen Sie gut in diesen Tag, wie auch immer das Wetter wird.

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1: Es ist eine ungewöhnliche Situation in Großbritannien. Premierminister Keir Starmer ist unter Druck. Einige in seiner Labour-Partei wollen einen anderen Premier. Andy Burnham soll es aus Sicht vieler richten. Und weil der keinen Sitz im Unterhaus hat, tritt er nun in einer Nachwahl in Makerfield an. Wenn er dort gewinnt, könnte er eine Abstimmung um das Amt des Parteivorsitzenden und damit um den Premier auslösen. Keir Starmer will aber gar nicht aufgeben und hat angekündigt zu kämpfen. Und die Wahl in Makerfield ist längst noch nicht gewonnen. Auch die rechtspopulistische Partei Reform UK ist hier stark. Ergebnisse werden in der Nacht von Donnerstag auf Freitag eintrudeln. Christoph Pressel berichtet.
2: Barry Gardiner war gestern noch in Makerfield unterwegs, Haustürwahlkampf. Mit anderen Labour-Mitgliedern hat er versucht, noch alles für Andy Burnham rauszuholen, Menschen an der Haustür zu überzeugen. Dabei ist Barry Gardiner eigentlich Abgeordneter der Labour-Partei für Brent West, ein Wahlbezirk in London. Für den Wahlkampf ist er extra hier hochgekommen, in den Norden von England. Es ist ein bisschen absurd, da macht ein Abgeordneter aus der Fraktion von Keir Starmer Wahlkampf für einen Politiker, der Starmer an der Spitze der Partei ablösen will und damit auch als Premier beerben möchte.
3: It's very unusual.
2: Ja, das sei schon ungewöhnlich, gibt Barry Gardiner zu und muss lachen. Doch für sein Engagement hat er gute Gründe.
3: What has become clear is the pace of change since the general election. We've done some very good things, but the pace of change since the general election really has not met with people's expectations.
2: Es sei klar geworden, dass die Geschwindigkeit der Veränderungen seit den Wahlen 2024 nicht Schritt halten konnte mit den Erwartungen der Menschen. Ein paar gute Sachen hätte die Labour-Regierung auf den Weg bringen können, fügt er noch an. Aber es reicht nicht. Viele Wählerinnen und Wähler in Makerfield sind wütend, so wie Darren, der seinen Nachnamen nicht nennen will. Er hat zwei Kinder, die Lebenshaltungskosten machen ihm zu schaffen, alles wird teurer. Das wichtigste Thema für ihn, Migration.
4: Too many illegals coming over, because all our tax money is just paying them, hotels, food. They get everything for free.
2: Da kommen zu viele Illegale rüber zu uns, sagt Darren. Die lebten auf Kosten der Steuerzahler, untergebracht in Hotels, Lebensmittel. Die bekämen alles umsonst. Bislang hat er immer Labour gewählt. Diesmal will er das Kreuz bei Reform UK machen. Das ist die rechtspopulistische Partei von Nigel Farage, die eine viel strengere Migrationspolitik verspricht. In den Umfragen liegt Labour vorne, auch deswegen, weil neben Reform UK noch eine andere Partei antritt, Restore Britain. Diese Partei ist weitaus radikaler als Reform UK, aber wenn sich die Stimmen für die Rechten auf diese beiden Parteien aufteilen, dürfte Labour das Rennen machen. Sollten die Sozialdemokraten also gewinnen, bekommt Andy Burnham, der jetzt noch Bürgermeister von Manchester ist, endlich seinen Sitz im Unterhaus. Nur so kann er Keir Starmer herausfordern, ihn als Parteivorsitzenden und Premier ablösen. Zum Abschluss des Wahlkampfes warnte Andy Burnham gestern vor einer Spaltung des Landes.
4: There is a path that carries on and makes Britain look more and more.
2: Da gibt es einen Weg, der Großbritannien immer mehr wie die USA aussehen lässt. Da wollen wir nicht hin, wo die Menschen nicht mehr miteinander sprechen können. Das ist nicht das Großbritannien, das ich kenne und liebe. Es gibt noch einen anderen Weg, dieses Land wieder ans Laufen zu kriegen. Burnham versprach, dass die Lebenshaltungskosten sinken, die Menschen mehr Geld im Portemonnaie haben. Er will die Migrationspolitik verschärfen. Er verspricht Wandel, Change, was

0: er die Mehrheit der Labour-Fraktion hinter sich bringen kann.
1: Beim Europäischen Rat heute und morgen in Brüssel geht es neben der Lage am Persischen Golf und in der Ukraine auch um China. Die EU-Kommission hofft auf Rückendeckung der Staats- und Regierungschefinnen und Chefs für eine härtere Handelspolitik gegenüber der Volksrepublik. Denn staatlich subventionierte chinesische Firmen drängen mit ihren Produkten immer stärker auf den europäischen Markt. Fachleute sprechen sogar von einem China-Schock, der auch deutsche Unternehmen bedroht. Doch während Frankreich und andere EU-Mitglieder den europäischen Markt stärker abschotten wollen, bremst die Bundesregierung bislang und findet nicht zu einer geeinten Position. Ruth Kirchner aus dem ARD-Hauptstadtstudio mit Einzelheiten.
2: Ein deutsch-chinesisches Business-Forum vergangene Woche in Berlin. Vor Industrievertretern spricht Chinas Vize-Handelsminister Ling Ji. Die zentrale Botschaft: Exportweltmeister China ist zugleich die zweitgrößte Importnation der Welt nach den USA. Wie zum Beweis ruft Ling Unternehmensvertreter auf, die Interesse an Produkten aus Deutschland signalisieren. Was der Vizeminister nicht sagt: China kauft immer weniger Autos, Maschinen oder Chemieprodukte made in Germany. Chinesische Unternehmen produzieren vieles längst selbst, staatlich subventioniert und deutlich billiger, und drängen massiv auf den europäischen Markt. Heimische Firmen können kaum mithalten. Absatzmärkte brechen weg, warnt Sebastian Roloff, wirtschaftspolitischer Sprecher der SPD im Bundestag.
3: Das ist sehr bedrohlich für uns und damit muss man umgehen.
2: Nur wie? Die Regierungskoalition ist sich uneins. Roloff plädiert für mehr Schutz des europäischen Marktes.
3: Deutschland und Europa müssen dafür sorgen, dass es einen Absatzmarkt für die eigenen Produkte gibt. Das bedeutet, dass die eigenen Produkte, seien es Auto, seien es Stahl etc., in Europa gekauft werden, was man nicht nur dem Markt überlassen kann.
2: Auch die EU-Kommission wirbt für einen härteren Kurs. Etwa Quoten für europäische Produkte bei öffentlichen Ausschreibungen, mehr Ausgleichszölle, insgesamt stärkere Beschränkung für die Konkurrenz aus Fernost. Wirtschaftsministerin Katharina Reiche, CDU, bleibt zurückhaltend. Sie setzte bei ihrer China-Reise im Mai ganz auf Dialog.
4: Wir werben in Brüssel also für einen balancierten Ansatz, wirksame Schutzinstrumente und gleichzeitig Offenheit für den Export.
2: Denn China bleibt wichtig. Rund 2000 deutsche Unternehmen sind dort vertreten. Gleichzeitig ist Deutschland auf seltene Erden, Halbleiter und Komponenten aus China angewiesen. Die Bundesregierung will Peking daher nicht verärgern. Kanzler Merz wies in seiner Regierungserklärung zwar auf die schwierige Lage der Industrie hin, blieb bei konkreten EU-Maßnahmen aber vage.
5: Wir schützen unsere Interessen und unsere Wirtschaft gegen wettbewerbsverzerrende Handelspraktiken anderer Staaten.
2: Andere europäische Staats- und Regierungschefs sind deutlich offensiver. Frankreichs Präsident Macron warnt vor einem chinesischen Tsunami und fordert gemeinsam mit Italien, Spanien und den Niederlanden schärfere Maßnahmen. Deutschland hat sich der Initiative nicht angeschlossen. Sandra Detzer, wirtschaftspolitische Sprecherin der Grünen, sagt, die Koalition darf nicht länger bremsen.
6: Unsere Erwartung ist ganz klar an die Bundesregierung, dass sie jetzt beim anstehenden Rat ein Treiber ist für effektiven Handelsschutz und für den Schutz gerade unseres Mittelstandes. Denn das ist wirklich eine Überlebensfrage für viele Unternehmen, auch in Deutschland und Europa.
2: Auch aus der CSU kommt der Appell, sich klarer zu positionieren. CSU-Europapolitiker Manfred Weber sagt, entweder wir wehren uns oder China macht Teile unserer Industrie platt.
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1: Und da präsentieren wir Ihnen ein Update aus der Nacht. In Toronto haben Ghana und Panama gespielt und sich mit 1:0 für Ghana getrennt. Und das zweite Spiel in der Nacht, das läuft in Mexico City. Und das guckt gerade Jan Wochner. Und da hat es einen Ausgleich gegeben.
8: Richtig, das 1:1 für Usbekistan gegen Kolumbien. Damit ein Stück WM-Geschichte. Es ist ja die WM-Premiere für Usbekistan, das erste WM-Spiel überhaupt und damit natürlich auch das erste Tor überhaupt für Usbekistan bei einer Fußball-Weltmeisterschaft. Abosbek Fasulayev hat es gemacht in der 60. Minute. Der Ausgleich unter gütiger Mithilfe des kolumbianischen Torhüters Vargas, der einen Schuss aus Spitzenwinkel nicht richtig klären konnte, gegen den Pfosten lenkte, dann stieg er hoch und dann kam am Ende tatsächlich jetzt das nächste Tor für Kolumbien, das 2:1. Und

0: Es war der Bayern-Spieler Luis Diaz aus der halblinken Position. Sein Schuss nicht vom Torwart geklärt. Der Ball kullert ins lange Eck. Spiel wieder für Kolumbien mit der Führung. 2-1, 66 Minuten gespielt.
1: Vielen Dank, Jan Wochner. Und Sie sehen, liebe Zuhörerinnen und Zuhörer, Sie sind bei uns live dabei. Jetzt weitere Meldungen vom Sport.
2: Was war das für ein Spektakel, das sich England und Kroatien geliefert haben? Die Erwartungen waren hoch und sie wurden erfüllt. Es ging hin und her und am Ende hat England mit 4-2 gewonnen. Zwei Führungen konnte Kroatien zunächst bis zur Halbzeit noch ausgleichen, aber in der zweiten Hälfte dominierte England dann. Das hat auch unsere Reporterin Luise Kropf so gesehen.
3: Ich fand auch, dass England in der zweiten Halbzeit noch viel besser drin war. In der ersten Halbzeit haben sie schon das Elfmetertor von Kane auch so ein bisschen gebraucht, um in diese Spiele reinzufinden. In der zweiten Halbzeit hat der Auftritt der Engländer, finde ich, schon gesessen. Man hat da eine Spielfreude gesehen. Man konnte auch ganz gut beobachten, was da noch so von der Bank kommen kann. Und das Turnier dieses Jahr ist extrem lang. Das wird extrem anstrengend, weil du halt nicht auch immer in einem klimatisierten Stadion spielst. Und da kannst du gute Leute gebrauchen, vor allem von der Bank. Und dementsprechend bleibt England weiter einer der Top-Kandidaten auf den WM-Titel, wie ich finde.
2: Ein anderer Favorit ist dagegen zum Auftakt gestolpert. Portugal hat überraschend nur unentschieden gespielt. Die Portugiesen mit ihrem inzwischen 41-jährigen Superstar Cristiano Ronaldo sind nicht über ein 1:1 hinausgekommen und das gegen den großen Außenseiter Kongo. In der Fußball-Bundesliga hat sich RB Leipzig von Trainer Ole Werner getrennt und das nach gerade mal einem Jahr. Das hat der Club am Abend bestätigt. Mehr von Andreas Mann.
4: Wir haben die abgelaufene Saison in den vergangenen Tagen noch einmal intensiv und abschließend analysiert. Am Dienstagabend haben wir dann den Beschluss gefasst, die Position des Cheftrainers neu zu besetzen, erklärte Sportgeschäftsführer Marcel Schäfer. Dass Werner das geforderte Saisonziel klar erfüllte und er mit 20 Siegen auch den Leipziger Bundesliga-Rekord eingestellt hatte, konnte ihn dennoch nicht retten. Intern soll es schon länger Zweifel am Trainer, der Leipzig erst letzten Sommer übernommen hatte, gegeben haben. Vor allem das Verhältnis Werners zu Jürgen Klopp, dem Head of Global Soccer bei RB, soll merklich abgekühlt gewesen sein. Lange dürfte der Trainerposten bei den Leipzigern nicht frei sein. Martin Demichelis, ehemaliger Bundesliga-Profi des FC Bayern, der bei seinem aktuellen Verein RCD Mallorca eine Ausstiegsklausel besitzt, soll kurz vor der Unterschrift bei den Sachsen stehen.
2: In rund 1,5 Wochen startet das prestigeträchtigste Tennisturnier der Welt, der Rasenklassiker von Wimbledon. Auf dem Weg dahin stehen jetzt gerade in Deutschland zwei wichtige Rasenturniere an. Die Damen schlagen dabei beim prominent besetzten Turnier in Berlin auf. Und Guido Ringel fasst zusammen, was an diesem Mittwoch dort passiert ist.
5: Wie im richtigen Leben, ein lachendes und ein weinendes Auge. Bedauerlich für den Veranstalter und vor allem für die Zuschauer, dass ein Topstar früh ausgeschieden ist. Coco Gauff ist nicht über das Achtelfinale hinausgekommen. Die nach vielen Verletzungen wieder erstarkte Paula Badosa aus Spanien war an diesem warmen Mittwoch in Berlin überlegen. Dreisatzniederlage für Gauff, die auf Rasen noch keinen Rhythmus hat, den aber noch im Doppel in Berlin finden kann. In diesem Wettbewerb mischt die Amerikanerin noch mit. Freude hingegen, dass die Nummer 1 der Welt weiter ist. Arina Sabalenka hat das Viertelfinale erreicht, dank eines Zweisatzsieges gegen die Russin Alexandrova. Das war nicht immer souverän von der Frau aus Belarus, aber vertrauend auf ihren Druck und ihre mentale Stärke war Sabalenka in der Lage, das Match für sich zu entscheiden.
2: Die Frauen spielen also in Berlin, die Männer in Halle-Westfalen. Und da hat Daniel Altmaier für eine Überraschung gesorgt. Altmaier schlug den Rasenexperten Hubert Hurkacz aus Polen in 3 Sätzen und steht damit jetzt im Viertelfinale.
1: Das war der Sport von Henrik Lückhoff. Weiter geht es mit den Nachrichten.
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7: Um 5.30 Uhr mit Wolfgang Berger. Die USA und der Iran haben ein Friedensabkommen digital unterzeichnet. Das bestätigten sowohl Vertreter der US-Regierung als auch das iranische Außenministerium. Trump hat die Vereinbarung nach eigener Aussage bei einem Dinner mit Frankreichs Präsident Macron in Versailles unterzeichnet. Der Vermittler Pakistan teilte mit, dass das Abkommen sofort in Kraft tritt. Es sieht ein Ende des Kriegs an allen Fronten vor, auch im Libanon. Der Iran öffnet demnach die Straße von Hormus, die USA heben ihre Seeblockade auf. Beim Atomprogramm bekräftigt Iran im Abkommen nur sein Versprechen, keine Atomwaffen anzustreben. Außenminister Wadephul hat Deutschlands Bereitschaft zu einer Minenräumung in der Straße von Hormus erneuert. Das sagte der CDU-Politiker der Rheinischen Post. Voraussetzung dafür sind laut Wadephul ein Ende der Kampfhandlungen sowie die Zustimmung aller Konfliktparteien und des Bundestags. Als völkerrechtliche Grundlage kommt nach seinen Worten eine UN-Resolution in Frage. Die Meerenge zwischen Iran und Oman ist seit Beginn des Irankriegs durch iranische Blockaden für die Schifffahrt gesperrt. Durch sie läuft normalerweise rund ein Fünftel des weltweiten Öl- und Flüssiggashandels. Der kriselnde Wolfsburger Autobauer VW stellt sich am Vormittag seinen Aktionären. Der Blick richtet sich bei der virtuellen Hauptversammlung vor allem auf die Konzernspitze. Viele erwarten Antworten, wie Volkswagen die Wende schaffen will. Aus Hannover, Torben Hildebrandt.
8: VW-Chef Oliver Blume will sich beim Termin heute als erfolgreicher Krisenmanager präsentieren. Er dürfte auf neue, günstigere Elektroautos verweisen, mit denen der Wolfsburger Konzern zurück in die Erfolgsspur kommen will. Dazu gehört beispielsweise der ID Polo. Der E-Kleinwagen wird seit kurzem in Spanien gebaut. Dazu dürften heute auch unangenehme Themen auf den Tisch kommen. Die Produktionskosten in den deutschen Werken sind aus Sicht des Vorstands zu hoch. VW verkauft zu wenige Autos und verdient damit nicht genug Geld.
7: Die FIFA hat während der WM in Nordamerika schon fast 400.000 Hasskommentare im Internet gelöscht. Nach eigenen Angaben hat der Fußball-Weltverband insgesamt 3,8 Millionen Posts geprüft. Damit ist die Zahl der Hasskommentare jetzt schon höher als während der gesamten WM 2022. Alle Zahlen kommen von der FIFA selbst. Der frühere Weltfußballer Villar sagte bei einer Diskussionsrunde in Atlanta, es habe sich nichts geändert. Man kämpfe weiter und versuche, junge Menschen zu liebevollen Menschen zu erziehen, so Villar. Und das Wetter in Deutschland. Der Tag wird freundlich, nur im Osten und in den Bergen mal ein Schauer möglich. 20 Grad an der Nordsee bis 36 Grad am Oberrhein. Freitag viel Sonne, später örtlich starke Gewitter, 24 bis 38 Grad. Auch Samstag warm und meist trocken, Gewittergefahr vor allem im Osten, dazu 23 bis 38 Grad. Das waren die Nachrichten.
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1: Wir beginnen mit der A1 Osnabrück Richtung Bremen. Zwischen Bremen-Brinkum und Hemelingen 3 Kilometer stockender Verkehr. Die A40 Duisburg-Essen ist zwischen Mülheim-Winkhausen und Mülheim-Heißen in beiden Richtungen bis nächsten Montag gesperrt. Und die A71 Erfurt Richtung Suhl ist zwischen Oberhof und Suhl-Zeller-Mehlis wegen Wartungsarbeiten im Tunnel bis 6 Uhr früh gesperrt. Trotzdem gute Fahrt und kommen Sie sicher an Ihr Ziel.
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1: Mit Maja Weber. Schön, dass Sie zuhören an diesem Donnerstag, den 18. Juni. Vor rund 5 Monaten hat Trump den sogenannten Friedensrat am Rande des Weltwirtschaftsforums in Davos ins Leben gerufen. Vor rund 4 Monaten ist der Friedensrat in Washington zur ersten Sitzung mit dem US-Präsidenten zusammengekommen. Damals versprach er vollmundig Milliarden für den Wiederaufbau in Gaza. An diesen Geldern aber, die da zusammengekommen sein sollen, gibt es Zweifel. Kerstin Klein mit einem Update.
9: Es war eine teils befremdlich wirkende Veranstaltung. Die erste Sitzung des von Donald Trump geschaffenen Board of Peace, des Friedensrats. Im nach ihm umbenannten Donald Trump Institute for Peace in Washington D.C. versammeln sich im Februar die gut 2 Dutzend Mitgliedstaaten. Deutschland ist ebenso wenig dabei wie fast alle europäischen Verbündeten. Sie sehen die Vereinten Nationen als zuständig an. Den US-Präsidenten und selbsternannten Vorsitzenden auf Lebenszeit hält das nicht davon ab, sein neues Gremium in den höchsten Tönen zu loben. Es sei das bedeutendste und mächtigste Gremium.
10: I believe it's the most consequential board, certainly in terms of power and in terms of prestige. There's never been anything close.
9: Es habe noch nie etwas Vergleichbares gegeben. Inhaltlicher Kern des Treffens: humanitäre Hilfe für Gaza und Gelder für den Wiederaufbau. 10 Milliarden von den USA verspricht Trump an diesem Februartag in D.C. Dazu noch einmal 7 Milliarden von den Mitgliedstaaten. Doch 4 Monate später gibt es offenbar weder das eine noch das andere. Ein bei der Weltbank für den Friedensrat eingerichteter offizieller Fonds hat nach Recherchen von US-Medien bisher keinerlei Einzahlungen erhalten. Kontostand $0. Dagegen liegt auf einem anderen Konto bei einer Privatbank offenbar Geld. Wie viel ist unklar, denn für das gelten keinerlei Transparenzregeln. Für Michael Mettler, der 30 Jahre für das US-Außenministerium gearbeitet hat, ist genau diese mangelnde Transparenz das Problem.
11: Jede Organisation, die nennenswerte Gelder einsammeln will, braucht Strukturen, die den Geldgebern versichern, dass ihre Mittel gut gemanagt und verantwortlich ausgegeben werden. Solche Strukturen hat das Board des Friedensrats noch nicht geschaffen.
9: Es habe auch noch nicht wirklich formuliert, wofür das Geld genau ausgegeben werden soll. Daher bleiben auch nach 4 Monaten die Versprechen ähnlich vage wie in einem bei der Gründungssitzung eingespielten Film.
12: The war Hamas began has left Gaza in ruins. Yet from these ruins, a new future will rise.
9: Aus den Trümmern, die Hamas hinterlassen habe, werde eine neue Zukunft entstehen. Doch auf diese Zukunft warten die Menschen in Gaza noch immer. Trumps Friedensrat hat ein begrenztes Mandat der Vereinten Nationen für den Wiederaufbau in Gaza. Aber null Erfahrung, unklare Strukturen und offenbar bis heute so gut wie kein Geld.
11: Wenn man eine Organisation von Grund auf neu aufbaut, ist das viel Arbeit und geht nicht schnell und einfach. Daher kann man schon fragen, ob es eine gute Idee war, die drängendsten Probleme in Gaza einer Organisation anzuvertrauen, die erstmal viel Aufbauarbeit leisten muss.
9: Kürzlich wurde der US-Außenminister in einem Ausschuss des Parlaments zum Friedensrat befragt. Dabei bestätigte er, dass auch die USA noch keine der von ihnen versprochenen Milliarden an den Friedensrat überwiesen haben. Es bleibt also weiterhin offen, ob der Friedensrat den Menschen in Gaza irgendwann wirklich helfen kann oder ob das Ganze nicht viel mehr war als nur eine große PR-Show.
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1: Von morgen an wird für alle Verbraucherinnen und Verbraucher der Widerruf von Online-Verträgen noch einmal deutlich vereinfacht. Der Onlinehandel muss auf seinen Plattformen künftig einen gut sichtbaren sogenannten Widerrufsbutton, zum Beispiel auf der Website, bereitstellen. Das gilt auch für Abos oder Handyverträge. Sebastian Moritz mit den Einzelheiten.
13: Beim Online-Shopping geht es oft ganz schnell. Ein Klick und die neuen Sportschuhe sind bestellt und auch der Mobilfunkvertrag oder das Streaming-Abo sind in nur wenigen Minuten abgeschlossen. Wer es sich dann später doch noch einmal anders überlegt, kann den Vertrag innerhalb von 14 Tagen widerrufen. Oft läuft das per E-Mail oder über ein Formular, das nicht auf allen Internetseiten auf Anhieb zu finden ist. Mit dem neuen sogenannten Widerrufsbutton wird das unkomplizierter, sagt Ivona Husemann, Referentin für Verbraucherrecht bei der Verbraucherzentrale.
14: Genauso einfach, wie ich kaufen kann, mit einem Klick jetzt kaufen, habe ich einen Vertrag geschlossen, soll ich dann eben binnen 14 Tagen auch mein Widerrufsrecht ausüben können. Genauso mit einem Klick auf jetzt widerrufen und da muss man natürlich noch ein paar Pflichtangaben machen. Und das soll einfach so die Idee des Gesetzgebers genauso leicht sein, wie etwas zu kaufen.
13: Dieser Button muss auf der Homepage leicht zu finden sein und er darf sich auch nicht hinter einem Kundenlogin verstecken. Vorgeschrieben ist der Widerrufsbutton für Online-Shops, aber auch für Buchungsseiten und Apps. Und auch Händler, die ihre Produkte über Online-Marktplätze wie eBay oder Amazon anbieten, müssen den Button auf ihrer Seite einbauen. Doch was die Verbraucherschützer als Gewinn für die Kundinnen und Kunden bewerten, sorgt auch für Kritik. Etwa beim Digitalverband Bitkom. Friederike Michael ist dort Referentin für Verbraucherrecht.
15: Aus unserer Sicht war das nicht nötig. Wir haben gesehen, dass das Widerrufsrecht in der Form, in der es jetzt bis dato galt, auch schon sehr niedrigschwellig möglich war für Verbraucherinnen und Verbraucher und damit diese Einführung vor allem jetzt eine zusätzliche Compliance-Last für die Unternehmen bedeutet.
13: Kritik kommt auch aus dem Handel. Frank Holland vom Handelsverband HDE kümmert sich als Geschäftsführer schwerpunktmäßig um das Online-Recht. Er glaubt, dass sich in der Praxis mit dem neuen Button kaum etwas ändern wird.
16: Im Grunde genommen werden die Kunden, die gewohnt sind, ihre gekauften Schuhe, die nicht passen, in Karton zu schicken, dann macht man das Rücksendeetikett drauf und trägt es zum DHL-Shop. Ich habe heute Morgen gemacht. Das mache ich weiterhin genau so, ohne mir die Mühe zu machen, ein Widerrufsformular auszudrucken oder auf den Button zu klicken.
13: Stattdessen klagt er über die zusätzliche Belastung für die Unternehmen, die den Button einführen müssen. Und über eine Verzerrung des Wettbewerbs. Denn viele Händler von außerhalb der EU würden sich an das neue Recht nicht halten. Auch Verbraucherschützerin Husemann sieht hier Probleme.
14: Das sind so Grauzonen. Grundsätzlich gilt es immer dann, wenn der Shop auf den deutschen Markt ausgerichtet ist. Also wenn wir große asiatische oder insgesamt internationale Anbieter haben, die zwar nicht in Deutschland sitzen, aber ihren Internetshop ganz klar oder ihren Marktplatz ganz klar auf den deutschen Markt ausrichten, dann müssen sie auch einen Widerrufsbutton einfügen.
13: Während der Widerrufsbutton für die Händler zur Pflicht wird, können Kundinnen und Kunden weiterhin frei entscheiden, wie sie ihre Verträge widerrufen wollen. Entweder wie bisher per E-Mail oder Telefon oder, wenn der Händler mitspielt, indem sie einfach ihr Paket zurückschicken. Grundsätzlich vom Widerruf ausgeschlossen sind Produkte, die speziell auf die Bedürfnisse der Kundinnen und Kunden zugeschnitten sind, also etwa individuell bedruckte T-Shirts. Daran ändert auch der Button nichts. Auch schnell verderbliche Lebensmittel und Buchungen für Freizeitaktivitäten, die einen konkreten Termin vorsehen, also etwa ein Konzertticket, können nicht widerrufen werden. Bei allen anderen Bestellungen ist der Widerrufsbutton nun Pflicht.
1: Sebastian Moritz berichtete über die Online-Verträge, bei denen Hersteller nur noch mit Widerrufsbutton auf ihren Homepages werben dürfen. Ein anderes Thema. Im DDR-Museum in Pforzheim gibt es eine neue Ausstellung über ehemalige politische Häftlinge des Stadtsicherheitsdienstes. Der Fotograf André Wagenzig hat Menschen porträtiert, die in der SED-Diktatur inhaftiert waren. Seine Fotografien machen Menschen sichtbar, die aufgrund ihrer Überzeugungen verfolgt und inhaftiert wurden. Unser SWR-Reporter Johannes Stier hat sich die Sonderausstellung Gesichter der Erinnerung angesehen.
17: Letzte Vorbereitungen im DDR-Museum Pforzheim im ersten Stock. 7 große Aluminiumverbundplatten müssen an die Wände im Ausstellungsraum gehängt werden. 1,60 Meter auf 1,80 Meter groß sind diese Platten. Darauf zu sehen die Köpfe von 100 Menschen, Schwarz-Weiß-Porträts, auf hochwertigem Fotopapier gedruckt. Männer und Frauen, die alle eines gemeinsam haben. Sie waren politische Häftlinge, wurden von der Staatssicherheit verurteilt und eingesperrt.
18: Grundsätzlich kann man das allgemein sagen, dass diese Leute, und dazu zählte ich ja auch, dass wir einfach die DDR verlassen wollten. Die wurden politisch motiviert, wurden sie alle, und dazu zähle ich ja halt auch, in der DDR verhaftet. Aber letztendlich wollten wir einfach nur raus dort und wollten einfach frei leben. Wir wollten frei reisen, frei entscheiden, was ich tun und machen möchte. Ich wollte nicht, dass man mir irgendwie sagt, was ich zu tun und zu machen habe.
17: André Wagenzig ist der Macher hinter der Ausstellung. Der Fotograf aus Berlin hat mit den Menschen auf den Fotos gesprochen. Auch er saß wegen seiner Überzeugung in DDR-Gefängnissen und hat die ehemaligen Häftlinge auch fotografiert. Ihre Gesichter, versehen mit ihren Namen, dem Alter und den Haftzeiten unter dem Porträt, erzählen die Geschichte der Inhaftierten und machen deutlich, wie das DDR-Regime mit nicht linientreuen Bürgern umging.
18: Caroline Schneider, geboren am 13.04.1959, verurteilt wegen Paragraph 218, denn Paragraph 47, erst einmal eingesessen von 77 bis 78 in Halle im Roten Ochsen, das ist auch ein sehr berüchtigtes Gefängnis gewesen.
17: Die Gerichte begründeten ihre Urteile in der Regel mit verschiedenen Paragraphen des DDR-Gesetzbuches, zum Beispiel Paragraph 96 Hochverrat, Paragraph 97 Spionage, Paragraph 98 ungesetzliche Sammlung von Nachrichten. Die meisten der 100 ehemaligen politischen Gefängnisinsassen wollten einfach das Land verlassen. Auch André Wagenzig ging es so. 1958 wird er in Ostberlin geboren. Anfang der 80er Jahre entscheidet er sich. Den restlichen Teil seines Lebens will er nicht mehr in der DDR verbringen. Er stellt seinen ersten Ausreiseantrag.
18: Nach 15 Ausreiseanträgen, die ich gestellt hatte, wurde ich dann im Sommer 83 verhaftet. Wurde zu 10 Monaten verurteilt, Paragraph 214, Beeinträchtigung staatlicher Tätigkeit. Ich wurde dann am 4.4.1984, dann über einen Freikauf wurde ich dann nach Gießen gebracht und lebe seitdem dann auch im Westteil von Berlin.
17: In der Pandemie hatte André Wagenzig Zeit, erzählt er, und er überlegte, wie kann er seinen Kindern die eigene Geschichte, unter anderem das mit dem Gefängnisaufenthalt, erzählen bzw. erklären. Er denkt erstmals über das Projekt mit den Porträts nach und fotografiert erste andere ehemalige politische Gefangene. Aus dem Projekt Staatssicherheitsinhaftierung entstehen nach und nach 100 Porträtaufnahmen von ehemaligen politischen Häftlingen des Staatssicherheitsdienstes der DDR. Und die sind jetzt nach einer Station in Berlin zum ersten Mal in den alten Bundesländern im DDR-Museum Pforzheim zu sehen.
1: Gesichter der Erinnerung, die Ausstellung im DDR-Museum Pforzheim, ist bis zum 31. August zugänglich und Johannes Stier hat sie uns vorgestellt.
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1: Ein Dorf, ein Auto. Mehr braucht es nicht. Das dachte man sich wohl im Südosten Frankreichs. Im kleinen Örtchen Pont de Barret in der Nähe von Montélimar teilen sich 30 Leute ein Fahrzeug. Einen alten Citroën ZX. Ohne Verein, ohne Vertrag. Einfach Nachbarinnen und Nachbarn, die beschlossen haben, sie brauchen nicht alle jeweils ein eigenes Auto. Unser Reporter Sebastian Binz hat das Dorf besucht.
19: In dem alten Citroën sitzen zwei Männer. Einer ist Landwirt, Ende 30. Er heißt Adrien Sask. Und neben ihm sitzt Xavier Charles. Der ist um die 50 und arbeitet als Musiker. Die beiden schauen gerade Kassetten durch.
20: Elvis Presley, UB40, UB40.
21: Michael Jackson, ça marche.
19: 30 Nachbarn teilen sich diesen Citroën ZX, Baujahr 95. Im Handschuhfach liegt neben den Kassetten ein improvisiertes Fahrtenbuch.
22: Wer das Auto benutzt, schreibt den Kilometerstand ins Heft. Diane zum Beispiel. Sie hat das Auto geliehen, da hatte es 134.486 Kilometer. Und sie hat für 50 Euro getankt. Jetzt machen wir die Berechnung.
19: Theo hat für 20 Euro getankt. Ich trage bezahlt ein, okay? Offiziell ist das Auto auf Xavier versichert, aber so richtig besitzt es niemand. Früher hat es Adriens Eltern gehört. Wer heute damit fahren will, schreibt einfach in eine Chatgruppe.
20: Le groupe, il s'appelle Vroom Vroom Pouet Pouet.
19: Grob übersetzt heißt die Gruppe Brumm Brumm Tut Tut. Rund 30 Nachbarn machen mit, unter anderem die 75-jährige Geneviève.
23: Ich finde das geteilte Auto eine absolut geniale Erfahrung. Und ich bin extrem glücklich, dabei zu sein. Ich nutze es, um zur Apotheke zu fahren, zum Einkaufen oder um Freunde in Bordeaux zu besuchen. Solche Sachen.
19: Sie lebt seit Jahrzehnten im abgeschiedenen Pont de Barret. Busse fahren nur selten ins Dorf mit seinen 600 Einwohnern. Geneviève meint aber, es hat sich etwas getan.
23: Das Dorf hat sich sehr verändert. Es sind neue Leute hergezogen und die haben solidarische Sachen eingeführt. Das sind eher Ökos.
19: Im Dorf gibt es auch eine Kneipe. Die hat jeden Tag geöffnet, von morgens bis abends. Meistens steht Pombrace hinter dem Tresen. Ihr gehört die Bar. Auch Pomp findet, das Dorf werde immer solidarischer.
23: Ich bin hier geboren und habe dieses Dorf schon immer so gekannt. Aber ich finde, dass es immer mehr so wird. Es gibt den gemeinschaftlichen Lebensmittelladen, die solidarische Buchhandlung und eine Chatgruppe. Wenn man ein Werkzeug, ein Stück Stoff oder irgendetwas anderes sucht, schickt man eine Nachricht in die Gruppe und normalerweise findet man jemanden, der es ausleiht.
19: Und in der Bar von Pomp wird auch der Autoschlüssel gebunkert. Theo Fortunato bringt ihn gerade zurück.
22: Ich finde es super praktisch, dass der Schlüssel an der Bar liegt. Man muss nur eine kurze Nachricht schicken oder direkt in die Bar kommen, um den Schlüssel zu holen.
19: Heute gab es nur ein Problem mit den Kassetten.
22: Ich habe den Zurückknopf nicht gefunden, also habe ich sie mit dem Stift zurückgedreht.
19: Xavier, hör auf, die Kassetten kaputt zu machen.
1: Sebastian Binz berichtete aus Frankreich.
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1: Florian Illies, das ist keine Übertreibung, begründete mit seinem Buch 1913, Der Sommer des Jahrhunderts, ein neues Genre. Man könnte es das erzählerische Sachbuch nennen. Dem bleibt er auch in seinem neuen Buch Träume aus Feuer treu. Darin erzählt er die wahre Geschichte des Alchemisten Johannes Kunkel, der Glas erschuf, das bis heute staunen lässt. Katja Esbach stellt uns das Buch vor.
24: Im Februar 1686 stapft ein Mann über die kleine Pfaueninsel, gelegen in der Havel zwischen Potsdam und Berlin. Der Mann heißt Johannes Kunkel und die Insel gehört ihm, sagt der Autor Florian Illies im ZDF-Interview.
25: Diese kleine Insel inmitten der Havel, die hat für Jahrhunderte die Fantasie angeregt. Man hat das Gefühl, Preußen, das immer als so trocken gilt und als so streng und ernst, das träumt seit Jahrhunderten auf dieser Insel. Und der Erste, der da wirklich zu träumen begonnen hat, war eben dieser Johannes Kunkel.
24: Johannes Kunkel war ein Alchemist, ein Chemiker. Einen Zauberer nennt ihn Florian Illies. Friedrich Wilhelm, der Kurfürst von Brandenburg, hatte ihn in seine Dienste geholt, weil er sich von ihm das größte Wunder überhaupt erhoffte, die Herstellung von Gold. dass misslang Kunkel genauso wie vielen anderen vor ihm. Stattdessen aber erschuf er Kunst, die bis heute überdauert hat und beispielsweise im Stadtmuseum Berlin bestaunt werden kann. Leuchtendes Rubinglas. Das war schwer herzustellen und brachte Geld in den brandenburgischen Staatshaushalt. Zum Dank und als Ort für dessen Werkstatt schenkte der Kurfürst seinem Kammerdiener Kunkel die Pfaueninsel.
0: Er darf laut Urkunde Öfen bauen, so viele er braucht, um die notwendige Hitze zu erzeugen. Und er darf experimentieren, was immer er will. Darf versuchen nachzumischen, was er Aufregendes von den berühmten Glasmachern aus Murano gesehen hat. Und das Rubinglas zu einem noch tieferen Leuchten bringen.
24: Man merkt Florian Illies auf jeder Seite an, wie gerne er Geschichten erzählt. Einfühlsam und mit großer Liebe nähert er sich dem Leben von Johannes Kunkel. Wie immer hat er dafür, so erzählte er in Interviews, akribisch recherchiert, Akten gewälzt, Archive besucht. Seine Sprache gerät dabei manchmal etwas behäbig, fast pomadig, zu viele Adjektive auf kleinstem Raum. Aber wenn man darüber hinweglesen kann und akzeptiert, dass Illies, wie immer in seinen Büchern, eine Zeitzeugenschaft behauptet, dann hat man an Pfaueninsel großen Spaß.
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1: Die USA und der Iran haben am Abend die Absichtserklärung für ein mögliches Ende des Krieges unterzeichnet. Auch die Straße von Hormuz soll wieder öffnen. Dazu hat unser Gastkommentator Harald Likus von der Braunschweiger Zeitung diese Meinung.
2: Man kann das, was zum USA-Iran-Abkommen durchgesickert ist, kaum zur Kenntnis nehmen, ohne dass einem der Kamm schwillt. Wie war eigentlich der Plan der ganzen Aktion? Was bedeutet dieser Sieg des iranischen Regimes für die kujonierte Opposition? Und wer sich der Abwechslung halber mal nicht über die jüngsten Äußerungen des US-Präsidenten aufregen will, kann sich an seinen Vize halten. Gegenüber einem US-Sender hat J.D. Vance jetzt zugegeben, dass er einige Aspekte des Vertrages ehrlich gesagt nicht ganz verstehe. Das passt zu seiner abwiegelnd gemeinten Bemerkung, der zufolge ja auch der Zweite Weltkrieg mit Verhandlungen zu Ende gegangen sei. Nun, in historischer Hinsicht hat J.D. Vance offenbar auch nicht alles so ganz verstanden. Gleichwohl ist das Abkommen eine Chance. Natürlich für die Krisenregion, natürlich für die Erholung des Welthandels, aber nicht nur. Das Versprechen der Europäer, sich an der Sicherung der Straße von Hormuz zu beteiligen und schon auch die sinkenden Ölpreise könnten die USA zu einem endlich wieder konsequenten Anti-Putin-Kurs bewegen. Das wäre gut, das wäre wichtig für die Ukraine und für Europa.
1: Anders als unser Gastkommentator Harald Likus sieht die Zeitung Die Welt vor allem die negativen Seiten des Abkommens.
3: Grandioser, lauter, sichtbarer kann eine Supermacht kaum scheitern. Es ist ein Schauspiel der Schwäche, das nur mit dem Abzug der Sowjetunion aus Afghanistan zu vergleichen ist oder mit dem Ende des Vietnamkriegs. Wer Trump nicht mag, wird sich jetzt vielleicht freuen, aber zur Freude gibt es keinen Anlass. Mit dieser Niederlage könnte die Welt unsicherer und brutaler werden. Was demnächst beginnen könnte, ist ein Nuklearisierungswettlauf im Nahen Osten und andernorts eine exponentielle Vermehrung von Milizen, ein Ansteigen des Gewaltniveaus im Nahen Osten, eine Radikalisierung des Israel-Palästinenser-Konflikts.
1: Viele Medien betonen aber die Chancen des Abkommens. Die Süddeutsche Zeitung und der Kölner Stadtanzeiger verweisen zum Beispiel darauf, dass Präsident Trump jetzt die Europäer braucht, um es zu einem Erfolg zu machen. Und das Handelsblatt schreibt:
3: Natürlich kann man sich bei Trump nie sicher sein, ob er morgen nicht schon wieder das Gegenteil will und ob er innenpolitisch mit seinem Iran-Deal nicht so unter Druck gerät, dass er die Schuld für seine Fehler bei den Europäern abzuladen versucht und ihr fehlendes Engagement im Krieg dafür verantwortlich macht, dass die Dinge so schlecht gelaufen sind. Doch die Europäer müssen das Momentum jetzt nutzen. Sie sollten alles dafür tun, Trumps Friedensdeal zum Erfolg zu führen. Dann ergibt sich vielleicht tatsächlich ein Fenster für Frieden in der Ukraine.
1: Das waren die Standpunkte. Zusammengestellt hat sie heute Johannes Zuber.
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1: Was für eine Stimme, was für eine Tiefe und was für ein Volumen. Alison Moyet hat eine Stimme und eine musikalische Bandbreite, die von Punkrock über Pop und Blues bis hin zum Chanson reicht. Sie hatte ihre große Zeit in den 80er Jahren mit der Band Yazoo, ist aber dann mit Soloalben weiterhin auf Tour gewesen. Am 20. September gastiert sie in Hannover. Heute vor 65 Jahren wurde Alison Moyet geboren. Happy Birthday, Bernd Schlieselmann, gratuliert.
4: Ende 1981 sieht Vince Clarke eine Anzeige im britischen Melody Maker. Sängerin sucht Band. Das passt, denn auch Clarke sucht neue Musiker, nachdem er bei Depeche Mode ausgestiegen ist. Ab sofort sind sie Yazoo.
5: Ich habe tolle Erinnerungen an die Zeit, im Studio zu sein und das erste Mal eine Platte zu veröffentlichen. Das war großartig.
4: Don't Go und Only You sind ihre ersten Hits und Alison Moyet ist gerade mal 20. Egal welches Genre, welcher Stil, die Sängerin überzeugt mit ihrer kraftvollen und sinnlichen Soul-Stimme. Auch als das Kapitel Yazoo nach anderthalb Jahren Geschichte ist. Mit solchen Songs wird Alison Moyet endgültig zum Popstar. Ein echter Kontrast zu Madonna oder Cyndi Lauper. Die sind schrill und exzentrisch.
5: Ich war zickig, schwierig, schüchtern und neurotisch. Ich mochte nicht gern auf der Bühne angestarrt werden. Ich war total unbeholfen.
4: Die damals übergewichtige Sängerin leidet unter Panikattacken und muss sich tatsächlich vor Journalisten für ihr Aussehen rechtfertigen. The Big Girl with the Big Voice, wie sie von der britischen Presse genannt wird, findet ihren Weg. Sie bleibt bis heute eine vielseitige Ausnahmekünstlerin. Mittlerweile gehören 10 Studioalben zu ihrer Diskografie. Eine gute Basis für das, was noch kommt. In dem Londoner Musical Chicago hat sie das Publikum genauso begeistert wie in The Night of the Proms. Im Herbst kann man Alf wieder in Deutschland erleben. So wurde sie als Kind von ihrem französischen Vater genannt. Geboren wurde Alison Moyet am 18. Juni 1961, heute vor 65 Jahren.
7: Das war der Stichtag von Bernd Schleselmann. Und das war es auch gleich von uns aus der ARD-Infonacht. Ich trage eben noch die Ergebnisse zweier Spiele aus der WM nach. Das war einmal Ghana gegen Panama, 1:0 haben die sich getrennt in Toronto. Und derzeit läuft tatsächlich noch die Nachspielzeit von Usbekistan gegen Kolumbien. Und da führt Kolumbien mit 2:1. Es bleibt also spannend. Und es ist gleich 5:58 Uhr.
8: Und damit vielen Dank an die Kollegen der ARD-Infonacht. Hier übernimmt ab sofort wieder das Team des Mitteldeutschen Rundfunks mit allen wichtigen Informationen aus Sachsen, Sachsen-Anhalt, Thüringen und der Welt. Ihnen jetzt erstmal einen schönen guten Morgen. Und damit starten wir mit dem Ausblick auf diesen Donnerstag. Josephine Bechler ist im MDR-Wetterstudio. Und heute, glaube ich, fühlt sich dann das erste Mal so richtig wie Hochsommer an, oder?
10: Ja, das stimmt. Also 27 bis 31 Grad sind heute unsere Höchstwerte. Also es wird sehr warm, teilweise auch heiß. Dazu gibt's ja viele Wolken. Meistens sind nur lockere Wolken am Himmel. Ist nur vorübergehend, sind sie mal ein bisschen dichter. Und da sind auch nur ganz selten Schauer unterwegs. Also in den meisten Fällen bleibt es heute trocken.
8: So, und dann lass uns mal auf die nächsten Tage gucken. Ich glaube, das Thermometer klettert noch ein bisschen weiter rauf.
10: Genau, also morgen haben wir 30 bis 35 Grad in der Spitze. Da werden wir wahrscheinlich auch eine Hitzewarnung erleben. Aktuell gibt es ja für heute schon im Süden und im Westen Deutschlands diese Hitzewarnung. Das wird dann sich morgen auch bei uns ausweiten, weil wir dann hier die 35 Grad, vielleicht sogar eine 37 Grad in der Spitze erwarten. Das Wochenende wird auch ähnlich heiß, also auch hier bis durchaus 35 Grad. Schauer und Gewitter wären da dann vielleicht eine gewünschte Abkühlung. Am Freitag hätten wir aber erst in den Abendstunden vielleicht lokal ein Hitzegewitter. Und am Wochenende sind dann vor allem am Samstag doch einige Schauer und Gewitter unterwegs. Die haben natürlich dann aber auch gleich wieder ein Unwetterpotenzial.
8: Josephine Bechler, vielen Dank. US-Präsident Donald Trump hat gestern Abend in Frankreich das Abkommen zum Kriegsende zwischen den USA und dem Iran unterzeichnet. Dieser frühe Zeitpunkt der Unterzeichnung war durchaus überraschend und da wollen wir gleich mal schauen, worum es jetzt eigentlich in den Friedensverhandlungen gehen wird und was sich dadurch dieses Abkommen ändert. Und über 100 Unternehmen und Startups haben einen Brandbrief an die Bundesregierung geschrieben. Tenor, es muss was passieren, damit Deutschland den Anschluss nicht verliert. Darüber sprechen wir auch gleich mit einer der Initiatorinnen, Verena Pauster, Vorstandsvorsitzende des Deutschen Startup-Verbands.
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26: Um 6 Uhr mit Mirko Jugelt. Die USA und der Iran haben das Rahmenabkommen zur Beendigung des Krieges unterzeichnet, früher als ursprünglich geplant. US-Präsident Donald Trump setzte seine Unterschrift während eines Besuchs im französischen Schloss Versailles unter das Dokument. Der iranische Präsident Masoud Pezeshkian unterschrieb elektronisch. Nach Angaben von Vermittler Pakistan ist das Abkommen mit sofortiger Wirkung in Kraft getreten. Es sieht vor allem vor, die Straße von Hormuz wieder zu öffnen. Innerhalb von 60 Tagen sollen nun weitere Details ausgehandelt werden. In Blankenburg hat ein Brand im Harzklinikum einen Großeinsatz ausgelöst. Nach Angaben der Feuerwehr soll eine Patientin in einem Zimmer der Psychiatrie eine Matratze angezündet haben. Insgesamt mussten 108 Menschen in Sicherheit gebracht werden. 17 Personen wurden zur weiteren Untersuchung in umliegende Krankenhäuser gebracht. Inzwischen ist das Feuer gelöscht. Der Klinikumsbetrieb wurde mit Ausnahme der betroffenen Station wieder aufgenommen. Der Schaden wird auf mehrere hunderttausend Euro geschätzt. Die deutschen Start-up-Unternehmen sehen im internationalen Wettbewerb noch viel Luft nach oben. Verbandspräsidentin Verena Pauster sagte dem MDR, 86% der großen Start-ups gehörten außereuropäischen Investoren. Man brauche dringend mehr Kapital, damit die Unternehmen in Deutschland blieben. Nach Ansicht von Pauster ist dafür genügend Geld vorhanden. Der Start-up-Verband hatte sich in einer Art Brandbrief an die Bundesregierung gewandt und mehr Tempo bei den Reformen verlangt. Der wohl letzte Transport mit radioaktiven Abfällen aus der britischen Aufarbeitungsanlage Sellafield hat sein Ziel erreicht. Die 7 Castoren sind am späten Abend im Zwischenlager Brockdorf in Schleswig-Holstein angekommen. Wie der Norddeutsche Rundfunk berichtet, sind die Proteste gegen den Transport friedlich geblieben. Bei dem Atommüll handelt es sich um Überreste von Brennelementen aus deutschen Kraftwerken, die in England aufgearbeitet wurden. Bei der Fußball-WM ist England mit einem Sieg ins Turnier gestartet. Das Team um den deutschen Trainer Thomas Tuchel gewann mit 4:2 gegen Kroatien. Mitfavorit Portugal schaffte nur ein 1:1 gegen die Demokratische Republik Kongo. Ghana setzte sich mit 1:0 gegen Panama durch. Das waren die Nachrichten. Das Wetter mit den aktuellen Temperaturen. Brocken stark bewölkt, 13 Grad. Chemnitz stark bewölkt, 17. Dresden stark bewölkt, 18 Grad. Eisenach stark bewölkt, 16. Erfurt ebenso. Fichtelberg stark bewölkt, 13 Grad. Gera stark bewölkt, 16. Görlitz bedeckt, 18. Halle wolkig, 17. Leipzig wolkig, 16. Magdeburg stark bewölkt, 17. Und Meiningen wolkig, 15 Grad. Heute Vormittag oft sonnig und aufgelockert, ab dem Mittag mehr Wolken, am meisten im Norden, aber weiter trocken. Höchstwerte 28 bis 31 Grad, im höheren Bergland bis zu 27 Grad. Morgen neben einigen Wolken ausgiebig Sonne, später lokale Hitzegewitter. Höchstwerte 30 bis 35 Grad, am Wochenende weiterhin sehr heiß. Bei einem Sonne-Wolken-Mix im Tagesverlauf einige Schauer oder Hitzegewitter mit Unwetterpotenzial. Sonnenaufgang in Halle war heute 4.54 Uhr. Sonnenuntergang ist 21.32 Uhr. MDR Verkehrsdienst. Vorsicht auf der A2 Richtung Berlin. Zwischen Königslutter und Renau befindet sich eine ungesicherte Unfallstelle. Vorsicht auf der A2 Richtung Hannover. Zwischen Hämelerwald und Lehrte Ost steht ein defekter Lastwagen auf der rechten Fahrspur. A4 Richtung Frankfurt. Zwischen Hainichen und Frankenberg defekter Lastwagen auf der rechten Spur. Und Vorsicht auf der A9 Richtung Berlin. Zwischen Niemeck und Brück befindet sich eine ungesicherte Unfallstelle. Soweit der Verkehrsdienst. 6.04 Uhr.
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11: Mit Stefan Rank am Mikrofon an diesem Donnerstag, dem 18. Juni. Ich wünsche Ihnen einen angenehmen guten Morgen. US-Präsident Donald Trump hat gestern Abend in Frankreich überraschend das Abkommen zum Kriegsende zwischen den USA und dem Iran unterzeichnet. Sie haben es in den Nachrichten gehört. Das haben dann auch Reporter in Versailles bestätigt. Iranische Staatsmedien berichten außerdem, dass auch der iranische Präsident Pezeshkian das Abkommen unterzeichnet habe. Katharina Fuß hat die Geschehnisse für uns verfolgt. Sie erklärt zunächst, was die Unterzeichnung jetzt denn konkret bedeutet.
5: Konkret heißt das, dass jetzt die Rahmenbedingungen feststehen, wie die USA und der Iran miteinander verhandeln wollen in den nächsten 60 Tagen. Also das muss man immer wieder sagen, das ist noch nicht der große Deal, das ist kein finales Friedensabkommen. Trotzdem, das Rahmenabkommen, das hat Trump vor Journalisten beim Abendessen im Schloss Versailles bestätigt, das ist unterzeichnet. Und es gibt Berichte über Fotos aus dem Iran, die zeigen, dass es auch dort unterzeichnet wurde. Vom Vermittler Pakistan heißt es, das Abkommen tritt damit sofort in Kraft. Also da ist man definitiv einen Schritt weiter als bisher. Eigentlich hätte das Abkommen ja am Freitag feierlich in der Schweiz unterzeichnet werden sollen. Dafür hätte eigentlich auch der Vizepräsident J.D. Vance extra in die Schweiz kommen sollen. Aber Präsident Trump, der hatte auf dem G7-Gipfel immer mal wieder so ein paar Andeutungen gemacht, dass es auch schneller gehen könnte und dass vielleicht auch er das Ganze unterschreibt. Dass es jetzt so schnell geht, das war überraschend.
11: Worum es jetzt in den Verhandlungen gehen wird und was sich durch dieses Abkommen ändern wird, lässt sich im Allgemeinen so zusammenfassen?
5: Es sind ja Einzelheiten des Abkommens gestern durch einen US-Beamten schon bekannt geworden. Durch die Unterschrift jetzt müsste die Straße von Hormuz umgehend geöffnet werden. Im Abkommen ist auch festgelegt, dass die Seeblockaden aufgehoben werden und die Kriegshandlungen eingestellt werden, auch im Libanon. Das Problem dabei ist, Israel ist ja kein Unterzeichner. Also was passiert, wenn sich Israel weigert, sich aus dem von ihnen besetzten Gebiet zurückzuziehen? Ja, und es gibt auch noch weitere Knackpunkte, über die noch verhandelt werden muss. Zum Beispiel muss über das angereicherte Uran im Iran gesprochen werden. Da gibt es auch noch keine Einigung. Und unklar ist auch, woher die 300 Milliarden Dollar für den Wiederaufbau im Iran genau kommen sollen, die ja im Raum stehen. Da ist von den USA und regionalen Partnern die Rede, aber sowohl US-Präsident Trump als auch sein Vize J.D. Vance betonen, aus den USA kommt dafür kein Cent. Also da muss noch über vieles verhandelt werden.
11: Und nicht nur Friede, Freude, Eierkuchen. In den USA gibt es auch viel Kritik an diesem Abkommen und vor allem an Donald Trump. Kann das Rahmenabkommen die Kritiker von Trump denn jetzt besänftigen? Dazu noch einmal Katharina Fuß mit ihrer Einschätzung.
5: Das glaube ich weniger, denn als die Einzelheiten zu dem Abkommen hier in den USA gestern bekannt wurden, da gab es wieder richtig viel Kritik. Vor allem von den Demokraten, da sagen viele, das ist ein richtig schlechtes Abkommen. Die USA verlieren da in jedem Punkt. Aber auch aus den eigenen Reihen kriegt Trump Gegenwind. Einige Republikaner sprechen in US-Medien von einem der schlimmsten außenpolitischen Fehler seit langem. Trump würde viel zu viele Zugeständnisse an den Iran machen. Der republikanische Senator Bill Cassidy, der kommentierte zum Beispiel auf der Plattform X mit den Worten, Reagan, also Ronald Reagan, der dreht sich jetzt im Grab um. Und es ist auch die Frage, wie sehr Donald Trump wirklich selbst an dieses Abkommen glaubt. Viele Beobachter sagen, der steht im Moment wirklich mit dem Rücken zur Wand, der musste jetzt ein Abkommen machen. Und man fragt sich auch schon, warum hat am Sonntag eigentlich der Vizepräsident als erstes digital das Iran-Abkommen unterschrieben und jetzt nochmal offiziell Trump? Vor der Presse hat er beim G7-Abschluss so scheinbar zum Spaß gesagt, wenn es gut geht, dann lasse ich mich feiern. Wenn es schief geht, gebe ich JD die Schuld. Also das ist alles etwas seltsam.
11: Einschätzungen von Katharina Fuß waren das. Und damit schauen wir nach Mitteldeutschland. Die Länder müssen sparen. Gleichzeitig werden weniger Kinder geboren. Und das heißt im Umkehrschluss, es werden langfristig weniger Plätze in Kitas und Schulen gebraucht. Da könnte die Gleichung naheliegen, weniger Kinder, weniger Lehrer, heißt also Geld gespart. Zumindest in Sachsen macht man diese Rechnung jetzt tatsächlich auf und will langfristig 4.600 Lehrerstellen abbauen. Folgt man dieser Rechnung auch in Sachsen-Anhalt und Thüringen? Und wie schaut man in Sachsen auf die Pläne des Bildungsministers? Garib Hasu berichtet.
13: Unterrichtsbeginn in der Oberschule am Polandplatz in Dresden. Die Referendarin Charlotte Luise Sawicki unterrichtet hier eine 5. Klasse in Deutsch. Ihre Prüfung hat sie bereits bestanden. Nach den Sommerferien kann sie als ausgebildete Lehrerin starten. Wie es danach weitergeht, ist für sie allerdings noch offen.
14: Bisher plane ich, in Sachsen zu bleiben, da ich hier auch meine Familie habe und meine Freunde. Aber da ich jetzt beispielsweise noch keine eigenen Kinder habe und so auch noch recht, sage ich mal, ungebunden bin, ist für mich die Möglichkeit, in ein anderes Bundesland zu gehen, noch nicht vollends ausgeschlossen.
13: Der angekündigte Stellenabbau des Kultusministeriums verunsichert sie und ihre Kolleginnen.
14: Wenn man doch jetzt in den letzten Jahren immer Werbung gemacht hat für den Lehrberuf, das Lehramtsstudium beworben hat und vor allem auch den Quereinstieg, dann stellt man sich schon die Frage, mit welchem Ziel man jetzt auf einmal wieder zurückrudert.
13: Hintergrund der Pläne ist der erwartete Rückgang der Schülerzahlen in Sachsen. Bis 2040 sollen rund 80.000 Schüler weniger in Sachsen zur Schule gehen. Das Kultusministerium will den Personalbedarf entsprechend anpassen. Auch Thüringen und Sachsen-Anhalt erwarten sinkende Schülerzahlen. Eine Anfrage von MDR aktuell in den zuständigen Ministerien zeigt jedoch, ein Stellenabbau ist hier bisher noch nicht geplant. Die Entscheidung des sächsischen Kultusministeriums sorgt für Kritik von verschiedenen Seiten. Auch von Thomas Langer, Englischlehrer und Vorsitzender des Philologenverbands Sachsen. Er kann die Entscheidung nicht nachvollziehen. Der Stellenabbau würde die ohnehin hohe Belastung der Lehrkräfte nur erhöhen.
15: Als Lehrer können wir es einfach nicht mehr leisten. Findet eigentlich nur noch Unterricht statt. Das ist auch etwas, was das Ministerium will. Wenn man mit ihnen redet, sagen sie, Unterricht hat Priorität. Alles andere klären wir gern später. Aber das kann es nicht sein. Schule ist so viel mehr als Unterricht. Und guter Unterricht, davon reden wir noch gar nicht. Also Schule braucht auch guten Unterricht.
13: Die Gewerkschaft GEW hofft in Thüringen und Sachsen-Anhalt, dass der Weg Sachsens hier nicht zum Vorbild wird. Für die GEW in Sachsen-Anhalt wäre ein solcher Schritt fatal. Schon eine Spekulation darüber wäre zu viel. Der Rückgang der Schülerzahlen sollte vielmehr genutzt werden, um die pädagogischen Bedingungen an den Schulen zu verbessern. Für die angehende Lehrerin Sawitzki an der Oberschule in Sachsen ist dies ebenfalls eine verpasste Möglichkeit.
14: Es wäre ja auch eine Chance gewesen, diesen Rückgang der Schülerzahlen zu nutzen, um beispielsweise die Schüler verstärkt auch fördern zu können, kleinere Klassen zu bilden.
13: Stattdessen fürchtet sie, dass die Belastung zum Start in ihrem Berufsleben in den kommenden Jahrzehnten unverändert hoch bleiben wird.
11: Der Bericht von Garib Hasu, 6:12 Uhr, damit gleich 6:12 Uhr. Beim EU-Gipfel in Brüssel geht es heute und morgen unter anderem um das Thema China. Die EU-Kommission hofft auf Rückendeckung für eine härtere Handelspolitik gegenüber der Volksrepublik, denn staatlich subventionierte chinesische Hersteller drängen mit ihren Produkten immer stärker auf den europäischen Markt. Während Länder wie Frankreich den europäischen Markt stärker abschotten wollen, bremst die Bundesregierung bislang. Rothkirchner dazu.
16: Ein deutsch-chinesisches Businessforum vergangene Woche in Berlin. Vor Industrievertretern spricht Chinas Vizehandelsminister Ling Ji. Die zentrale Botschaft: Exportweltmeister China ist zugleich die zweitgrößte Importnation der Welt nach den USA. Wie zum Beweis ruft Ling Unternehmensvertreter auf, die Interesse an Produkten aus Deutschland signalisieren. Was der Vizeminister nicht sagt: China kauft immer weniger Autos, Maschinen oder Chemieprodukte made in Germany. Chinesische Unternehmen produzieren vieles längst selbst, staatlich subventioniert und deutlich billiger und drängen massiv auf den europäischen Markt. Heimische Firmen können kaum mithalten. Absatzmärkte brechen weg, warnt Sebastian Roloff, wirtschaftspolitischer Sprecher der SPD im Bundestag.
17: Das ist sehr bedrohlich für uns und damit muss man umgehen.
16: Nur wie? Die Regierungskoalition ist sich uneins. Roloff plädiert für mehr Schutz des europäischen Marktes.
17: Deutschland und Europa müssen dafür sorgen, dass es einen Absatzmarkt für die eigenen Produkte gibt. Das bedeutet, dass die eigenen Produkte, seien es Auto, seien es Stahl etc., in Europa gekauft werden, was man nicht nur dem Markt überlassen kann.
16: Auch die EU-Kommission wirbt für einen härteren Kurs. Etwa Quoten für europäische Produkte bei öffentlichen Ausschreibungen, mehr Ausgleichszölle, insgesamt stärkere Beschränkung für die Konkurrenz aus Fernost. Wirtschaftsministerin Katharina Reiche, CDU, bleibt zurückhaltend. Sie setzte bei ihrer China-Reise im Mai ganz auf Dialog.
18: Wir werben in Brüssel also für einen balancierten Ansatz, wirksame Schutzinstrumente und gleichzeitig Offenheit für den Export.
16: Denn China bleibt wichtig. Rund 2000 deutsche Unternehmen sind dort vertreten. Gleichzeitig ist Deutschland auf seltene Erden, Halbleiter und Komponenten aus China angewiesen. Die Bundesregierung will Peking daher nicht verärgern. Kanzler Merz wies in seiner Regierungserklärung zwar auf die schwierige Lage der Industrie hin, blieb bei konkreten EU-Maßnahmen aber vage.
20: Wir schützen unsere Interessen und unsere Wirtschaft,
0: gegen wettbewerbsverzerrende Handelspraktiken anderer Staaten.
16: Andere europäische Staats- und Regierungschefs sind deutlich offensiver. Frankreichs Präsident Macron warnt vor einem chinesischen Tsunami und fordert gemeinsam mit Italien, Spanien und den Niederlanden schärfere Maßnahmen. Deutschland hat sich der Initiative nicht angeschlossen. Sandra Detzer, wirtschaftspolitische Sprecherin der Grünen, sagt, die Koalition darf nicht länger bremsen.
19: Unsere Erwartung ist ganz klar an die Bundesregierung, dass sie jetzt beim anstehenden Rat ein Treiber ist für effektiven Handelsschutz und für den Schutz gerade unseres Mittelstandes. Denn das ist wirklich eine Überlebensfrage für viele Unternehmen, auch in Deutschland und Europa.
16: Auch aus der CSU kommt der Appell, sich klarer zu positionieren. CSU-Europapolitiker Manfred Weber sagt, entweder wir wehren uns oder China macht Teile unserer Industrie platt.
11: Der Bericht von Ruth Kirchner, damit 6.15 Uhr. 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Das nun doch früher als geplant unterzeichnete Friedensabkommen zwischen den USA und Iran beschäftigt uns. Da berichten Vermittler, dass das Abkommen ja mit sofortiger Wirkung in Kraft tritt. Unter anderem sieht es die Öffnung der Straße von Hormuz vor. Innerhalb der nächsten 60 Tage sollen dann weitere Details geklärt werden. Was heute sonst noch wichtig ist, erklärt Ihnen jetzt Mirko Jugelt.
26: In Brüssel trifft sich Bundeskanzler Friedrich Merz am Abend mit Staats- und Regierungschefs der anderen EU-Staaten. Sie wollen darüber beraten, was sie gegen chinesische Billigexporte unternehmen können. Außerdem ist ein Treffen mit dem ukrainischen Präsidenten Volodymyr Zelensky geplant. Das Münchner IFO-Institut stellt heute seine neue Konjunkturprognose vor. Im Frühjahr hatten die Experten befürchtet, dass der Iran-Krieg der wirtschaftlichen Erholung einen Dämpfer verpassen könnte. Sie rechneten noch mit einem Wachstum von 0,8% in diesem und 1,2% im nächsten Jahr. In Chemnitz wird heute das Festival Theater der Welt eröffnet. In den nächsten gut zwei Wochen werden mehr als 30 internationale Produktionen gezeigt. Dazu gehören auch Pop, Oper, Schauspiel und Figurentheater. Es handelt sich um eines der wichtigsten Theaterfestivals in Deutschland. Das Wetter. Heute viel Sonne, meist nur lockere Wolken, weitgehend trocken, 28 bis 31 Grad. Morgen ausgiebig Sonne, nur wenige Wolken, 30 bis 35 Grad. Später lokale Hitzegewitter möglich. MDR aktuell Verkehrsdienst. Vorsicht auf der A4 Richtung Frankfurt in der Abfahrt Apolda liegt ein Unterlegkeil auf der Fahrbahn. Vorsicht auf der A2 Richtung Hannover zwischen Hemmelerwald und Lehrte Ost steht ein defekter Lastwagen auf der rechten Fahrspur. A4 Richtung Frankfurt zwischen Hainichen und Frankenberg steht ein defekter Lastwagen auf der rechten Fahrspur. Vorsicht auf der A9 Richtung Berlin zwischen Niemeck und Brück befindet sich eine ungesicherte Unfallstelle. Soweit der Verkehrsdienst. 6.17 Uhr.
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11: Deutschland steckt wirtschaftlich in einer schwierigen Phase. Die Industrie verliert Jobs, das Exportmodell steht unter Druck, die internationale Konkurrenz aus den USA und China wird immer stärker und jetzt kommt auch noch die disruptive Kraft der künstlichen Intelligenz dazu. Aus der Start-up-Szene daher jetzt ein deutlicher Appell an die Bundesregierung. Mehr als 100 Gründerinnen, Gründer und Wirtschaftsvertreter von Airbus bis Zalando haben einen Brandbrief veröffentlicht unter dem Titel »Für eine neue Gründerzeit jetzt«, initiiert vom Deutschen Start-up-Verband. Die Forderung: weniger Ankündigung, mehr konkrete Reformen. Und dazu spreche ich jetzt mit der Vorstandsvorsitzenden des Deutschen Start-up-Verbands, Verena Pauster. Ich grüße Sie.
20: Vielen Dank.
11: Frau Pauster, Sie fordern eine, wie es heißt, neue Gründerzeit. Das klingt jetzt natürlich erstmal gut, aber was muss die Bundesregierung denn jetzt eigentlich konkret zuerst liefern? Ist es weniger Bürokratie? Ist es mehr Kapital? Sind es flexiblere Arbeitsregeln? Und sagen Sie jetzt bitte nicht alles auf einmal.
20: Nee, keine Sorge. Also erstmal setzt die Bundesregierung schon auf einem sehr guten Trend auf. Also 2025 wurden 29% mehr Startups gegründet als 2024. Und jetzt fragt man sich aber, wenn das doch schon da ist, wieso machen wir es denn jetzt nicht richtig? Denn diese Unternehmen werden zwar hier gegründet, aber sie werden hier nicht wirklich groß. Also 86% unserer großen Scale-Ups gehören außereuropäischen Investoren. Und deswegen müssen wir mehr Kapital in Innovation leiten, damit unsere Fonds hier größer werden und die Unternehmen, die wir hier gründen, auch hier bleiben. Und wenn wir jetzt kein Kapital hätten, dann müsste man sagen, ja, Pech gehabt. Aber das Kapital ist da. Wir sind ein unfassbar reiches Land mit 3 Billionen auf unseren Sparkonten, 300 Milliarden, was die Versicherer, Pensionskassen jedes Jahr investieren. Und nur 0,16% des BIPs fließt in Innovation. Das ist zu wenig. Damit sind wir weit hinten und das wollen wir ändern.
11: Jetzt haben wir nach 20 Jahren mal wieder einen Digitalminister, Carsten Wildberger. Nach rund einem Jahr im Amt, macht er einen guten Job?
20: Der macht einen super Job, aber der kommt halt, nachdem wir seit 20 Jahren kein Digitalministerium hatten und das Thema null Priorität hatte, also die für die Bürger und Bürgerinnen total, aber in der Politik nicht. So, das heißt, der kann jetzt auch nicht hexen, aber am 2. Januar soll die Wallet kommen auf unserem Handy, Führerschein, Fahrzeugschein, Versicherungskarten und dann lauter Unternehmen, die da auf diese Wallet aufsetzen können. Startup in a Day hat er versprochen, Work-and-Stay-Agentur, damit wir Fachkräfte schneller in dieses Land kriegen, steht im Koalitionsvertrag und liegt bei ihm. Also ich bin guten Mutes, dass wenn jemand aus der Wirtschaft da reingeht und sagt, ich habe eigentlich nichts zu verlieren, ich will nicht wiedergewählt werden, ich will einfach nur, dass die Sachen umgesetzt werden, dass das erstmal ein sehr gutes Zeichen für Deutschland ist.
11: Ihr Brandbrief richtet sich ja jetzt nicht an Carsten Wildberger, sondern an den Bundeskanzler Friedrich Merz und die Bundesregierung. Wenn Sie sich was wünschen könnten, wie sähe so ein echter Durchbruch aus und woran würden Sie erkennen, am 1. Juli war nichts, wieder nur Symbolpolitik?
20: Genau, also er richtet sich explizit nicht nur an den Bundeskanzler, sondern klar auch an den Vizekanzler, an CDU und SPD, denn die werden es nur zusammen hinkriegen. Und wenn am 1. Juli so ein bisschen wie bei der Papstwahl da weißer Rauch aufsteigt, derart, dass wir sagen, wow, und zwar nicht nur in unserem Bereich, sondern eben in der gesamten Wirtschaft, gibt es jetzt wieder wirklich echte Anhaltspunkte dafür, dass wir aus fast Nullwachstum im 4. Jahr rauskommen, dass wir uns jetzt große Reformen trauen, wie zum Beispiel eine Arbeitsmarktreform in der von uns geforderten Art und Weise, dass wir jetzt einfach mal Sachen abräumen, über die wir schon so lange reden, wie Mitarbeiterbeteiligung.

0: Wahlen. Da geht es dann wieder nur noch darum, jetzt ist das Zeitfenster da, wirklich was zu verändern. Das würde ich gerne nutzen.
1: Das sagt Verena Pauster, Vorstandsvorsitzende des Deutschen Startup-Verbands, im Gespräch hier bei MDR Aktuell. Frau Pauster, herzlichen Dank für Ihre Zeit.
0: Vielen Dank.
1: Bauen in der Großstadt, das ist für Familien ein teures Unterfangen. Deswegen weichen ja viele Familien auch ins günstigere Umland aus. Das gilt auch für die Stadt Leipzig zum Beispiel, wo man die jungen Familien aber eigentlich gerne halten wollen würde. Die Stadt bietet deswegen günstige Baugrundstücke an. Interessenten können die Flächen kaufen oder sie entscheiden sich für das sogenannte Erbbaurecht. Dabei kann man auf dem Grundstück bauen, das man sehr langfristig und recht günstig von der Stadt pachtet. Aber auch sehr lange bezahlt. Ist das eine Chance für Familien oder droht da eine versteckte Kostenfalle? Till Ganswind hat mal nachgefragt.
2: Der Vorteil des Erbbaurechts für Familien liegt auf der Hand. Sie müssen sich eigentlich nur um die Finanzierung des Hauses kümmern. Für das Grundstück wird nur ein Erbrechtszins fällig, den man an die Stadt überweist. René Hobusch, Präsident des Eigentümerverbandes Haus und Grund in Sachsen, erklärt das so.
3: Der Eigentümer des Einfamilienhauses, das errichtet werden soll, hat den Vorteil, dass mit dem Erbbaurechtszins meist die Kosten günstiger sind als die Kreditzinsen am freien Finanzierungsmarkt und dass das Grundstück nicht zusätzlich zum Hausbau mit einem Kredit finanziert werden muss.
2: Der Haken dabei, der Eigentümer des Hauses ist dann nicht Eigentümer des Grundstücks, auf dem das Haus steht. Hinzu kommt, dass die Verträge für diese Erbbaurechte meistens zwischen 60 und 99 Jahren laufen und so lange zahlt man auch den Zins. Dazu nochmal René Hobusch von Haus und Grund.
3: Das kann unterm Strich natürlich am Ende auch teurer sein, als den Kaufpreis für ein Grundstück zu finanzieren. Das kommt natürlich ganz auf die jeweiligen Verhältnisse am Immobilienmarkt und bei der Finanzierung an.
2: Ein Szenario, das für viele offenbar wenig attraktiv ist. Diese Erfahrung hat man in Leipzig gemacht. Dort hatte man vor 3 Jahren schon mal den Versuch unternommen, Grundstücke nach Erbbaurecht auszuschreiben. Davon konnte man damals aber nur ein Drittel veräußern, sagt Matthias Kaufmann, Leiter des Liegenschaftsamtes.
4: Wir hatten im Nachgang bei allen unseren Bewerbern nachgefragt, warum habt ihr denn nicht geboten? Was waren die Gründe? Und der am häufigsten genannte Grund war halt das Erbbaurecht, was viele offensichtlich abgeschreckt hat.
2: Das Amt kommt in seiner Auswertung zu dem Ergebnis, Familien mit mittleren oder geringen Einkommen sehen keinen Vorteil gegenüber einem Kauf. Auch Banken und Finanzierer stufen das Modell demnach als Risiko ein, weil Erbbaurechte nur zeitlich begrenzt sind. In Leipzig hat man deswegen entschieden, das Verfahren zu öffnen. Am Ende des Monats können sich interessierte Familien auf 11 Grundstücke bewerben und dabei zwischen Erbbaurecht und Kauf wählen. Beide Varianten seien vergleichsweise günstig, sagt Amtsleiter Kaufmann.
4: Wir bieten die Grundstücke zu einem Festpreis an. Das heißt, wir haben die Grundstücke durch einen Bewerter bewerten lassen und zu diesem Festpreis wird es am Markt angeboten. Also da kommt jetzt nicht nochmal irgendein Aufschlag von 20%, 30%, 40% drauf, sondern ist der amtlich festgestellte Verkehrswert, der hier angeboten wird.
2: Wer den Zuschlag bekommt, entscheidet sich dann nach sozialen Kriterien, sagt Kaufmann. Zum Beispiel, gibt es mehrere Kinder in der Familie? Haben Familienmitglieder eine Behinderung? Gibt es Pläne, ein Mehrgenerationenhaus auf das Grundstück zu bauen? Aber auch ein Arbeitsplatz in der Stadt oder ein ausgeübtes Ehrenamt erhöhen die Chancen. Wer schon Wohneigentum besitzt, hat dagegen schlechtere Karten.
1: Till Ganswind berichtete, 6.25 Uhr.
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1: Und da gibt's heute die Fortsetzung eines französischen Blockbusters mit Sophie Marceau. Dann wird eine Räuberlegende entzaubert und aus den USA kommt eine neue Gruselsensation. Peter Beddies mit den Filmstarts der Woche.
6: Vor 17 Jahren war die Komödie LOL einer der Filme des Jahres. Eine Mutter in Paris, die Ärger mit dem Nachwuchs hat. Die Jahre mögen ins Land gegangen sein, die Probleme bleiben.
7: Es gibt ja nichts Schöneres, als wieder bei Mama einzuziehen. Wie deine Schwester damals. Ich hab doch wohl noch das Recht, mich hier zu Hause zu fühlen.
6: Welcome back. Dieses Mal verzweifelt Anns kleine Tochter am Leben. Der Sohn macht sie zur Oma und die Hormone hüpfen ständig durchs Leben.
8: Ich habe einen Mann kennengelernt. Mit Hund.
9: War es auch sehr erfreut.
8: Sieht gut aus.
7: Das Herrchen oder der Hund?
6: LOL 2.0 mit einer immer noch unverschämt gut aussehenden Sophie Marceau.
7: Fang jetzt bloß nicht mit meiner Mutter an.
10: Sie war nun mal mein erster feuchter Traum einer MILF, sorry.
11: Hallo alle zusammen.
12: Oh, hey, Tante Ann.
6: Sehr schöner Film über das Unverständnis zwischen den Generationen und den Fluch des Digitalen.

0: Jetzt wird es richtig düster.
1: Soll ich euch ein Geheimnis verraten?
0: Aber hallo, immer her damit. Was wissen wir denn noch nicht über Robin Hood?
1: Er war kein Held. Er war ein Räuber und Mörder.
0: The Death of Robin Hood mit einem wie entfesselt aufspielenden Hugh Jackman, eine grausame Mittelaltermär, die den Rächer eben nicht als edle Figur zeigt, sondern am Ende seines Lebens nachdenkend über all seine Schandtaten, beeindruckend radikal. Aus den USA kommt ab heute die erste Sommerkino-Überraschung, die niemand auf dem Zettel hatte. Backrooms ist schon eine ganze Weile ein Internetphänomen, jetzt ist aus den Kurzfilmen ein langes Werk geworden.
2: Ich habe was gefunden. Im Laden.
3: Okay. Was haben Sie gefunden?
0: Diese Frage von Clark an seine Therapeutin Mary lässt sich gar nicht so leicht beantworten, denn hinter, unter, neben seinem Geschäft befinden sich ganz viele gelbe Hinterzimmer.
2: All diese Räume, diese Orte schafft sie. Das ist wie ein Labyrinth, es geht weiter und weiter. Manchmal habe ich Angst, verloren zu gehen.
0: Und das nicht zu Unrecht, wie dieser packende und sehr stimmungsvolle Film über Urängste zeigt.
4: Soweit also die Filmstarts der Woche. LOL 2.0, The Death of Robin Hood und Backrooms, vorgestellt von Peter Beddies. Damit 6.28 Uhr und wir gehen zu Josefine Bechler ins MDR-Wetterstudio. Aktuell, wenn ich so aus dem Fenster gucke, ist noch ein bisschen bedeckt. Klart sich das noch weiter auf heute?
5: Ja, also wenn ich auch auf die Satellitenbilder schaue, dann sehe ich gerade, dass wir vor allem in Teilen Thürings, in Sachsen-Anhalt und im Westen Sachsens ein paar kompaktere Wolkenfelder haben. Die überziehen mal ein bisschen den Himmel, ziehen jetzt aber weiter Richtung Osten, sodass dann im weiteren Verlauf von Westen her wieder mehr und mehr die Sonne durchkommt. Es gibt auch im Laufe des Tages so lockere Bewölkung, aber es bleibt weitgehend trocken. Also gerade tröpfelt so ein bisschen in Altmark, aber das ist eher der seltene Fall. Und die Temperatur, die wird am Nachmittag auch bei heißen 27 bis örtlich 31 Grad landen.
4: Josefine Bechler, vielen Dank.
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4: So, und wir ziehen hier gleich Bilanz zum gestern zu Ende gegangenen G7-Gipfel im französischen Evian in unserer Medienschau nach den Nachrichten um halb. Und wir schauen uns das Urlaubsland Thüringen an. Zum wiederholten Mal wurde da die Marke von über 10 Millionen Touristen geknackt. Offensichtlich scheint da also die Tourismusstrategie des Freistaats aufzugehen. Wie man dort nun weiter plant, Thema gleich bei uns in rund 20 Minuten.
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11: Um 6.30 Uhr mit Mirko Jugelt. Die USA und der Iran haben das Rahmenabkommen zur Beendigung des Krieges unterzeichnet, früher als ursprünglich geplant. US-Präsident Donald Trump setzte seine Unterschrift während eines Besuchs im französischen Schloss Versailles unter das Dokument. Der iranische Präsident Masoud Pezeshkian unterschrieb elektronisch. Nach Angaben von Vermittler Pakistan ist das Abkommen mit sofortiger Wirkung in Kraft getreten. Es sieht vor allem vor, die Straße von Hormuz wieder zu öffnen. Innerhalb von 60 Tagen sollen nun weitere Details ausgehandelt werden. OpenAI-Chef Sam Altman hat die Regierungschefs der G7-Staaten appelliert, die Kontrolle über künstliche Intelligenz nicht den Tech-Firmen zu überlassen. Altman rief dazu auf, weltweit geltende Standards für die Technik zu etablieren. Derzeit sind sich Europa und die USA uneins darüber, wie streng künstliche Intelligenz kontrolliert werden sollte. Die EU hat strengere Regeln verabschiedet, die USA haben Regeln gelockert. Das Bundesumweltministerium geht nicht davon aus, dass von der neuen E-Auto-Förderung vor allem chinesische Autobauer profitieren. Das Ministerium erklärte, weniger als 15% der Anträge könnten chinesischen Fahrzeugen zugeordnet werden. Das habe eine erste Auswertung auf Basis der Anträge ergeben. Es handele sich aber noch nicht um eine repräsentative Aussage. Das Magazin Wirtschaftswoche hatte zuletzt am Beispiel eines großen Autohändlers berichtet, dass die Prämie vor allem chinesischen Anbietern nütze. Die Stadt Leipzig beschreitet neue Wege, um Familien den Eigenheimerwerb zu ermöglichen. Angeboten werden 11 Grundstücke, bei denen sich Interessenten zwischen einem direkten Kauf und einem Erbbaurecht entscheiden können. Der Leiter des Leipziger Liegenschaftsamtes, Matthias Kaufmann, sagte dem MDR, ein reines Erbbaurecht schrecke viele Bewerber ab. Beim Erbbaurecht bleibt das Grundstück bei der Stadt, der Hauseigentümer zahlt einen jährlichen Zins. Das kann über längere Zeit aber teurer werden als ein direkter Grundstückskauf. In Thüringen wird derzeit eine neue Tourismusstrategie erarbeitet. Der Freistaat will sowohl Natur- als auch Städteliebhaber anziehen. Der Geschäftsführer der Tourismus GmbH, Christoph Gösel, sagte dem MDR, es gehe darum, Kultur und Natur zusammenzudenken. Ein Fixpunkt der Kampagne soll der 170 Kilometer lange Rennsteig sein. Im vergangenen Jahr waren mehr als 700.000 Menschen auf dem Kammweg unterwegs. Das waren die Nachrichten. Das Wetter mit den aktuellen Temperaturen. Brocken stark bewölkt, 14 Grad. Dresden sonnig, 18. Eisenach wolkig, 16. Erfurt bedeckt, 17 Grad. Gardelegen sonnig, 15. Hoyerswerda sonnig, 17. Magdeburg bedeckt, 18 Grad. Neuhaus am Rennweg stark bewölkt, 14. Oschatz sonnig, 17. Plauen wolkig, 14. Wernigerode bedeckt, 19. Und Wittenberg wolkig, 15 Grad. Heute Vormittag oft sonnig oder aufgelockert, ab dem Mittag mehr Wolken, am meisten im Norden. Es bleibt aber überall trocken, Höchstwerte 28 bis 31 Grad, im höheren Bergland bis zu 27 Grad. Morgen neben einigen Wolken ausgiebig Sonne, später lokale Hitzegewitter nicht ganz ausgeschlossen, Höchstwerte 30 bis 35 Grad. Am Wochenende weiterhin sehr heiß, bei einem Sonne-Wolken-Mix im Tagesverlauf einige Schauer oder Hitzegewitter mit Unwetterpotenzial. MDR-Verkehrsdienst, A2 Richtung Berlin, zwischen Allerengersleben und Eilsleben stockender Verkehr. Vorsicht auf der A2 Richtung Hannover. Zwischen Hemmeler Wald und Lehrter Ost steht ein defekter Lastwagen auf der rechten Fahrspur. Ebenso auf der A4 Richtung Frankfurt zwischen Hainichen und Frankenberg. Vorsicht auf der A4 Richtung Frankfurt in der Abfahrt Apolda. Liegt ein Unterlegkeil auf der Fahrbahn. Auf der A9 Richtung Berlin zwischen Nemecke und Brück befindet sich eine ungesicherte Unfallstelle. Vorsicht auf der B71 zwischen Groß-Ammensleben und der A14 Auffahrt Dahlen-Warsleben liegen Plastikteile auf allen Spuren. Soweit der Verkehrsdienst. 6.34 Uhr.
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12: In den vergangenen 3 Tagen haben sich die mächtigsten Politiker der Welt ausgetauscht. Auf dem G7-Gipfel im französischen Evian, da wurden die ganz großen Themen verhandelt. Das Abkommen mit dem Iran zum Beispiel oder der Krieg in der Ukraine. Und hinterher waren sich alle einig. Gute Laune, Gipfel, ein Erfolg. Ob die Kommentatoren das auch so sehen, das hören Sie jetzt in unserer Medienschau.
13: In der Analyse der Rheinischen Post ist zu lesen, die Tage von Evian werden in die Geschichte der G7-Gipfel als helle Tage eingehen, was angesichts der Weltlage einigermaßen überrascht. Auch Donald Trump scheint sich in Frankreich wohler gefühlt zu haben als bei früheren Treffen in diesem Kreis. Zur Arbeitssitzung am Mittwoch erscheint der US-Präsident fast eine Stunde später als der pünktliche Bundeskanzler Friedrich Merz, aber sichtlich gut gelaunt. Nach seinem Eintreffen verkündet der 80-Jährige fast schelmisch: Ich bin der Boss. Für das Handelsblatt gilt das allerdings nicht mehr uneingeschränkt. Mit seinem ohne Grund vom Zaun gebrochenen Iran-Krieg hat sich Trump in eine Sackgasse manövriert und auf einmal braucht der US-Präsident doch ein paar Freunde an seiner Seite. Dadurch haben die Europäer plötzlich einen Hebel in die Hand bekommen, mit dem sie den US-Präsidenten bei der Ukraine-Politik auf ihren Kurs bringen konnten, was in Evian auch gelang. Der G7-Gipfel ist deshalb ein Hoffnungsschimmer in geopolitisch dunklen Zeiten. Im Online-Kommentar des Redaktionsnetzwerks Deutschland heißt es: Trump ist offensichtlich so sehr auf internationale Rückendeckung angewiesen, dass er sich beim Thema Ukraine beweglich zeigt. Sollte es mit diesem G7-Gipfel tatsächlich einen Schub für Frieden im Iran und in der Ukraine gegeben haben, dann ist das viel mehr, als man im Vorfeld erwarten konnte. Kritischer fällt das Fazit der Nürnberger Nachrichten aus. Was bringen diese aufwendig organisierten Zusammenkünfte auf höchster Regierungsebene eigentlich? Vor allem das peinlich anmutende Umschmeicheln von Donald Trump war keine Darbietung europäischen Selbstbewusstseins. Historisch war dieser Gipfel nicht, aber allein, dass er nicht zum totalen Fiasko wurde, erscheint in diesen Zeiten schon wie ein Erfolg. Und die Rhein-Neckar-Zeitung aus Heidelberg findet: G7 wäre dann attraktiv, wenn wirklich die wichtigsten Staaten zusammenkämen. China fehlt, Russland bleibt ausgeschlossen, Brasilien und Indien nur als Gäste. Die ASEAN-Staaten fast zeitgleich bei Putin. G7 drückt schon lange nicht mehr die Macht- und Wirtschaftsverhältnisse aus, die die Welt von morgen prägen.
12: Soweit unsere Medienschau, zusammengestellt von Carsten Heller. 6.38 Uhr ist es. Jetzt schauen wir nach Albanien. Dort sind seit fast 3 Wochen die Menschen auf der Straße. Auslöser dafür ein Plan für ein Luxusbauprojekt. Doch was als Protest im Naturschutzgebiet begonnen hat, findet mittlerweile täglich mit Tausenden, oft Zehntausenden Personen in Tirana statt. Die Wut bei den sogenannten Flamingo-Protesten richtet sich gegen die Regierung. Der Rücktritt von Premierminister Edi Rama wird gefordert. Er regiert mit absoluter Mehrheit und ist seit 2013 im Amt. Aber auch in Oppositionsführer Sali Berisha sehen die Demonstranten keine wirkliche Alternative. Wie also wird es mit den Protesten weitergehen? David Freches berichtet.
14: Es beginnt Ende Mai an einem Strand in Südalbanien mit Zusammenstößen zwischen Polizei, Sicherheitskräften und Demonstranten. Daraus geworden ist mittlerweile ein täglicher Protest in Tirana, zu dem jeweils tausende Menschen kommen. Der Auslöser ist ein sehr umstrittenes Bauprojekt für ein luxuriöses Urlaubsressort und einen Yachthafen. Der amerikanische Investor Jared Kushner ist daran beteiligt. Er ist der Ehemann von Donald Trumps ältester Tochter Ivanka Trump. Für dieses Bauprojekt soll nicht nur die unbewohnte Insel Sazan ausgebaut werden, sondern auch ein Stück Festland gegenüber, der Strand bei Svernetz, ganz in der Nähe der Nata-Lagune. Diese Lagune ist ein wichtiges Rastgebiet für Flamingos, die zum Wappentier der Proteste geworden sind und ihnen den Spitznamen verpasst haben. Aber wer sich unter den Menschen dort umhört, erfährt, es geht nicht mehr nur um Umweltschutz.
15: To free Albania.
16: Wir sind hier, um Albanien zu befreien. Wir haben tausende Probleme. Bildung, Gesundheit, mit diesem System ist alles falsch.
14: Wir protestieren für ein Land, das sie uns wegnehmen wollen. Irgendwelche Milliardäre wollen das Land und die Insel kaufen. Wir protestieren gegen die Regierung, gegen die Opposition, für die Natur und für ein besseres Land.
17: To change the country for the best.
14: Auf der Straße fordern viele Menschen, dass Edi Rama zurücktreten soll. Er ist seit 2013 Premierminister und seine sozialistische Partei regiert mit absoluter Mehrheit. Auf die Proteste hat er zuletzt harsch reagiert. Und er sorgte für Verwirrung mit Andeutungen, dass es überhaupt kein Bauprojekt gäbe, obwohl Trump-Tochter Ivanka offen darüber spricht.
18: Ich arbeite gemeinsam mit meinem Mann an einem außergewöhnlichen Projekt. Eine wunderschöne Privatinsel im Mittelmeer. Direkt gegenüber besitzen wir außerdem einen 8 Kilometer langen Küstenabschnitt. Eine wunderschöne Halbinsel mit einer Lagune auf der einen Seite und dem Meer auf der anderen. Mit herrlichen weißen Sandstränden.
14: Edi Rama verteidigt sich damit, dass die Insel in Staatsbesitz sei. Und die Proteste gingen von falschen Informationen aus, nach dem Motto, es gebe bislang weder für die Insel Sazan noch die Nata-Lagune Bauanträge. In meinem Land hat vor kurzem ein Vorschlag zur Entwicklung des Küstentourismus einen internationalen Sturm der Entrüstung ausgelöst. Die drohende Umweltkatastrophe wurde als erwiesene Tatsache präsentiert. Was das letztlich offenbart, ist Folgendes: Empörung generiert Millionen von Klicks, bevor die Fakten auf dem Tisch waren. Die Äußerungen von Edi Rama sorgen bislang nicht dafür, dass die Proteste nachlassen. Auffällig ist, dass die Menschen dort sowohl die Regierung als auch die Opposition kritisieren, unterschiedlich alt sind oder politisch ticken. Ben Andoni analysiert im Fernsehen in Albanien die politische Lage im Land. Er sagt, die Proteste gehen bis mindestens Ende des Monats weiter. Ein Problem könnte aber sein, dass die Leute dort so heterogen sind. Das Problem ist bisher, dass die verschiedenen Gruppen, die sich als Organisatoren bezeichnen, weit auseinanderliegen. Es fehlt eine Führungspersönlichkeit, die den Protest tragen und ihm eine klare Richtung geben kann. Dieser Protest hat weder eine logische noch eine ideologische Linie. Das erschwert den Verlauf.
12: So ein Kommentator des albanischen Fernsehens im Beitrag von David Freches. 6.41 Uhr damit und weiter geht's mit Susanne Böttcher und dem Sport.
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15: Und wir schauen nach Leipzig und stellen fest, RB hat sich von seinem Trainer getrennt, Ole Werner. Andreas Mann, wie überraschend kommt das?
19: Naja, eigentlich kommt das überhaupt nicht überraschend, denn über das Aus von Ole Werner wurde ja schon länger spekuliert und letztlich war's gefühlt irgendwie nur die Frage wann und nicht die Frage ob überhaupt. Mit einem Augenzwinkern kann man auch sagen, dass die RB-Bosse noch so gnädig waren und Werner wenigstens noch in Ruhe seinen Sommerurlaub in Malaysia verbringen haben lassen. Jetzt ist er wieder in Deutschland und prompt gab's die Beurlaubung unter die Nase gerieben. Das Ganze sportlich nachzuvollziehen ist auch ziemlich schwer. Werner hat die Champions League erreicht, 20 Saisonsiege in der Bundesliga eingefahren. Mehr hat noch keiner geschafft bei RB und im Pokal war auch erst im Viertelfinale bei den Bayern Endstation. Von Sportgeschäftsführer Marcel Schäfer hieß es aber, dass inhaltliche Weiterentwicklung und eine veränderte Herangehensweise für die vor uns liegenden Aufgaben erforderlich sein. Ja, und diese Veränderung soll vor allem der Head of Global Soccer bei RB eingefordert haben und das ist ein gewisser Jürgen Klopp.
15: Tja, stellt sich die Frage, wer übernimmt jetzt die Saisonvorbereitung?
19: Der heißeste aller Namen ist Martin De Michelis. Der 45-jährige Argentinier holte als beinharter Verteidiger mit dem FC Bayern viermal die Meisterschaft und viermal den Pokal und war danach auch im Nachwuchs der Münchner als Trainer aktiv. Seine Glanzstunde als Coach hat er aber in seiner Heimat erlebt, als er Kultclub River Plate 2023 zur argentinischen Meisterschaft führte. Zurück in Europa lief es dann allerdings nicht mehr so prall. Mit RCD Mallorca ist De Michelis in der abgelaufenen Saison aus der spanischen Primera Division abgestiegen. Beim Balearenclub hat der Argentinier ohnehin erst Anfang März angeheuert und nun könnte es nach nur 3 Monaten direkt nach Leipzig in die Champions League und nicht in La Liga 2 in Spanien gehen. Bei Mallorca hat De Michelis noch Vertrag bis 2028, aber er hat auch eine Ausstiegsklausel und von der soll RB wohl Gebrauch machen, auch wenn es noch keine offizielle Bestätigung gibt.
15: Und wir schauen zur Fußball-WM. Da gilt für die Bayern, was auch für England gilt, das ist ganz gut, einen Harry Kane zu haben. 4:2 der Erfolg Englands über Kroatien freut auch Englands Nationaltrainer Thomas Tuchel.
20: If you see the commitment of our captain.
21: Wenn man den Einsatz sieht unseres Kapitäns, unserer Nummer 9, ein absoluter Leader. Er ist körperlich und psychisch komplett drin und er will es unbedingt und er führt als Vorbild. Darüber sind wir sehr glücklich.
15: Überraschung gab es für Portugal, nur ein 1:1 gegen die Demokratische Republik Kongo. Ghana gewinnt das im Last-Minute-Tor 1:0 gegen Panama und vor einer halben Stunde zu Ende gegangen die Partie zwischen Kolumbien und Usbekistan. Jan Wochner.
22: Mann des Abends in Mexico City, Luis Diaz vom FC Bayern München. Der Kolumbianer führte seine Mannschaft zum Auftaktsieg bei dieser WM. Gegen WM-Neuling Usbekistan musste sich Kolumbien aber bis zum Abpfiff strecken. Die entscheidenden Akzente kamen von Luis Diaz. Das 1:0 kurz vor der Pause bereitete er sehenswert vor. Munoz vollendete in der Luft liegend zur Führung für den Favoriten. Nach der Pause dann der Ausgleich für das mutige Usbekistan. Faisulayev erzielte das erste WM-Tor überhaupt für sein Land. Zum Punktgewinn reichte das aber nicht. Das letztlich entscheidende 2:1 erzielte natürlich Luis Diaz, stärkster Spieler auf dem Platz. Campas sorgte in der Nachspielzeit für den 3:1 Endstand.
15: Und das war's vom Sport für diese Stunde.
12: Susanne Böttcher, vielen Dank. 6.45 Uhr damit. Unser Topthema am heutigen Morgen ist das nun doch früher als geplant unterzeichnete Friedensabkommen zwischen den USA und Iran. Da berichten Vermittler, dass das Abkommen mit sofortiger Wirkung in Kraft tritt und unter anderem die Öffnung der Straße von Hormuz vorsieht. Innerhalb der nächsten 60 Tage sollen dann noch weitere Details geklärt werden. Weitere Meldungen jetzt mit Mirko Jubelt.
11: Das russische Militär hat nach ukrainischen Angaben die ukrainische Hauptstadt Kiew erneut mit Raketen angegriffen. In fast der ganzen Ukraine herrscht Luftalarm. Die Behörden riefen die Bevölkerung dazu auf, an sicheren Orten zu bleiben. In Schorndorf bei Stuttgart ist ein Kleinkind gestorben, nachdem es von seiner Mutter im Auto vergessen wurde. Nach Angaben der Polizei fand die Mutter das 20 Monate alte Mädchen erst nach mehreren Stunden. Notarzt und Rettungsdienst konnten das Kind nicht mehr wiederbeleben. Der Wartburg-Kreis will Grundschulen im kommenden Schuljahr mehr als 5000 sogenannte präventive Hausaufgabenhefte zur Verfügung stellen. Nach Angaben des Landrates verbinden die Hefte klassische Hausaufgabenplanung mit kindgerecht aufbereiteten Präventionsthemen wie Gesundheit, Gewalt oder Verkehrssicherheit. Das Wetter, heute viel Sonne, meist nur lockere Wolken, weitgehend trocken, 28 bis 31 Grad. Morgen ausgiebig Sonne, einige Wolken, 30 bis 35 Grad. Später sind örtlich Hitzegewitter möglich. MDR aktuell Verkehrsdienst. Vorsicht auf der A4 Richtung Frankfurt. Zwischen Schmölln und Ronneburg liegt ein Kantholz auf der mittleren Fahrspur. A2 Richtung Berlin zwischen Allengersleben und Eilsleben stockender Verkehr. Vorsicht auf der B71 zwischen Großammensleben und der A14 auf Dahlen-Warsleben liegen Plastikteile auf allen Spuren. Soweit der Verkehrsdienst. 6.47 Uhr.
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1: Die Mitteldeutsche Flughafen AG mit ihren Standorten Leipzig, Halle und Dresden hat bewegte Jahre hinter sich. Die Corona-Nachwirkungen, rückläufige Passagierzahlen, Kostendruck. Nach jahrelangen Verlusten hat die Betreibergesellschaft der beiden Airports im vergangenen Jahr aber erstmals in ihrer 26-jährigen Geschichte ein positives Ergebnis erzielt. An der Spitze des Aufsichtsrats stand in dieser Phase Hiltrud Werner. Sie scheidet heute aus dem Amt aus und übergibt an ihren Nachfolger, der dann im Laufe des Tages auf der Hauptversammlung gewählt wird. Wir nehmen das zum Anlass, mit Hiltrud Werner auf die vergangenen 5 Jahre zurückzublicken. Ich grüße Sie, Frau Werner.
2: Guten Morgen.
1: Wenn Sie auf Ihre Zeit als Aufsichtsratsvorsitzende der Mitteldeutschen Flughafen AG so zurückschauen, was war für Sie die wahrscheinlich größte Herausforderung in diesen Jahren?
2: Da würde ich schon sagen, die größte Herausforderung war, Zuversicht zu verbreiten. Denn es reicht ja nicht, selbst zuversichtlich zu sein, dass wir diesen Turnaround schaffen, sondern das muss auch bei den Gesellschaftern in den Haushaltsausschüssen und Parlamenten und auch bei den eigenen Mitarbeitern ankommen. Und es war auch wirklich eine sehr schwierige Zeit für alle.
1: Die Flughäfen Leipzig, Halle und Dresden, ich habe es gerade angesprochen, stehen wirtschaftlich ja erheblich unter Druck mit hohen Verlusten, einem Sanierungsprogramm. Und immer wieder wird da ja auch diskutiert, ob die hohen Zuschüsse eigentlich sinnvoll sind. Wo steht die Mitteldeutsche Flughafen AG aus Ihrer Sicht heute?
2: Ja, dazu kann ich nur sagen, wir haben zwar das Unternehmen gedreht, aber nicht den Markt. Die Rahmenbedingungen müssen natürlich auch durch die Bundespolitik gesetzt werden. Und dafür braucht es auch konkrete Maßnahmen, die aus der jüngst auf der ILA verkündeten Luftfahrtstrategie abgeleitet werden. Aber wenn Sie sagen Zuschüsse, da muss ich widersprechen. Denn für jeden Euro Steuergeld, der in die Flughäfen fließt, kommen 6 Euro Steuereinnahmen in die Region zurück. Und das bringt ja auch den großen Rückhalt hier in der Region, den wir aktuell auch in Umfragen bestätigt sehen.
1: Lassen Sie uns da gleich nochmal drauf zu sprechen kommen, aber bleiben wir nochmal erst im vergangenen Jahr sozusagen bei diesem erstmals positiven Konzernergebnis. Ist das aus Ihrer Sicht eine Art Trendwende oder ist das eher so ein wichtiger Zwischenschritt auf einem weiterhin sehr steinigen Weg?
2: Es ist auf jeden Fall nicht das Ende eines Weges, es ist ein Zwischenschritt. Denn auch wenn die Sanierung abgeschlossen ist und die Zahlen die Banken befriedigen werden, geht die Restrukturierung des Kerngeschäftes natürlich weiter und da ist noch eine ganze Menge Weges zu gehen.
1: Stichwort Restrukturierung. Leipzig-Halle ist ja als Frachtflughafen international bedeutsam. Dresden kämpft dagegen stärker mit dem Passagiergeschäft. Muss man strategisch betrachtet beide Standorte künftig vielleicht einfach noch unterschiedlicher denken und entwickeln?
2: Dresden ist natürlich wichtig für den Halbleiterstandort und auch für die Elbe-Flugwerft, damit also für die flugzeugnahe Industrie. Und Leipzig als Logistikdrehkreuz, Sie haben es schon erwähnt, ist wichtig für die Resilienz unseres Landes. Das haben wir in der Pandemie auf jeden Fall schon gesehen und das werden wir auch weiter in den aktuellen geopolitischen Krisen sehen. Und insofern ist natürlich der Passagierverkehr das, was die Menschen auch stark beschäftigt. Aber der Passagierverkehr alleine bringt eben keinen der beiden Flughäfen in die schwarzen Zahlen.
0: Welche Aufgaben stehen aus Ihrer Sicht für Ihre Nachfolge im Aufsichtsrat jetzt ganz oben auf der Liste? Also ich habe da Stichwort Finanzen, Personal, Standortstrategie, Klimaschutz, Akzeptanz in der Region, das hatten Sie gerade angesprochen. Dieser Flughafen ist ja für viele Menschen in Mitteldeutschland auch ein Wirtschaftsfaktor, ein Arbeitgeber und Infrastruktur, aber eben auch Lärm- und Klimathema. Also wie schwierig war das für Sie, diese sehr unterschiedlichen Interessen im Aufsichtsrat zusammenzubringen und wie kann es auch in Zukunft gelingen?
2: Transparenz, Präsenz und Kommunikation sind dafür die einzig möglichen Wege, die man beschreiten kann. Und ich bin sicher, diesen Weg wird auch mein Nachfolger und weiterhin auch die Gesellschafter im Aufsichtsrat gehen müssen. Wir hatten ja, ich habe es schon erwähnt, jüngst eine Umfrage und darüber freuen wir uns auch sehr, dass die Flughäfen eine sehr große Akzeptanz gerade in ihrer Nachbarschaft, gerade in ihrer Region haben, trotz der Lärm- und Klimathemen. Denn die Menschen wissen genau, was sie an ihren Flughäfen haben und wie viel Wirtschaftskraft dadurch in der Region entsteht.
0: Und trotzdem hat das Sie die letzten Jahre wahrscheinlich relativ viel Kraft gekostet. Jetzt mal ganz persönlich gefragt, wie haben Sie diese Aufgabe empfunden? War das eher so Krisenmanagement oder war es eine Gestaltungsaufgabe oder vielleicht auch beides gleichzeitig?
2: Natürlich gab es auch sehr, sehr viele Elemente des Krisenmanagements. Aber ich bin froh, dass wir gerade in den letzten 5 Jahren diesen Krisenmodus eben beenden konnten, dass wir den Krisenmodus wieder verlassen haben und dass der Flughafen oder beide Flughäfen, die Mitteldeutsche Flughafen AG in Summe, in die nächste Entwicklungsphase starten können. Für beide Standorte gibt es eine klare Zukunftsstrategie. Die setzt aber auch voraus, dass weiterhin klug investiert wird. Mit Kaputtsparen ist hier nichts gewonnen. Die Digitalisierung ist eine Herausforderung, vor der das gesamte Land steht. Und da haben wir auch noch einige Hausaufgaben. Also ich bin sicher, mein Nachfolger wird sich auch nicht langweilen.
0: Weil Sie ihn gerade ansprechen, was geben Sie ihm denn mit auf den Weg?
2: Ja, dass jetzt die Zukunftsarbeit beginnt, dass es möglich ist, die Mitteldeutsche Flughafen AG dauerhaft wirtschaftlich tragfähig und resilient auszurichten und dass ich ihm dabei sehr viel Glück wünsche und ich bin sicher, die Fachkompetenz bringt er mit und er hat ja meine Telefonnummer, also wenn er nochmal was braucht, dann bin ich weiterhin da.
0: Das sagt Hiltrud Werner, die scheidende Vorstandsvorsitzende der Mitteldeutschen Flughafen AG, hier im Gespräch mit MDR Aktuell. Frau Werner, herzlichen Dank für Ihre Zeit und alles Gute Ihnen.
2: Ganz herzlichen Dank auch Ihnen.
0: Und wir schauen jetzt nach Thüringen, ins Tourismusland Thüringen. Was genau sind die Stärken? Wo lässt sich nachbessern? All das soll eine Tourismusstrategie benennen und als Wegweiser für die nächsten Jahre dienen. Die Strategie ist gerade in Arbeit, und zwar im Wirtschaftsministerium. Jan Breuer hat genau dort mal nachgefragt.
3: Thüringen als Urlaubsland wird immer beliebter. Das zeigen die aktuellen Übernachtungszahlen der Tourismusauswertung. Danach sind im vergangenen Jahr mehr als 10 Millionen Menschen in den Freistaat gekommen und haben im Durchschnitt 2,5 Tage verbracht zwischen Thüringer Wald und Kyffhäuser, zwischen Eisenach und Gera. Zahlen auf Vor-Corona-Niveau. Christoph Gösel, Geschäftsführer der Tourismus GmbH.
5: 58% der Gäste sind da, weil sie Kultur hier erleben wollen. 78% haben uns gesagt, die Verbindung von Kultur und Natur in diesem sehr zentral gelegenen Land, das ist das, warum ich hierher reise.
3: Kultur und Natur. Damit will Thüringen in Zukunft Menschen aus nah und fern ansprechen und anlocken. So ist es formuliert als Leitsatz in der Tourismusstrategie 2035, jenem Fahrplan, der festlegen soll, wie das Reiseziel Thüringen seine Attraktivität und Wettbewerbsfähigkeit langfristig sichern kann. Im Moment ist die Strategie in Erarbeitung, nicht aber die Überschrift. Die steht seit Monaten fest. Thüringen, das grüne Herz Deutschlands. Der Slogan ist das Pfund, mit dem gewuchert werden soll und gewuchert werden kann. Denn laut Umfragen fühlen sich 80% der Thüringer mit dem grünen Herzen emotional verbunden. Jenseits der Landesgrenzen kennt die Mehrheit der Menschen den Spruch. Markus Malsch, Staatssekretär im Wirtschaftsministerium, das den Tourismus verantwortet.
23: Ja, man muss das Herz, ich sage mal, zum Schlagen bringen. Und es gibt zum Schluss einfach auch das Verständnis dafür, wo leben wir, in welcher Region leben wir, was haben wir zu bieten.
3: Der Rennsteig soll dabei als Leuchtturm dienen. Jener 170 Kilometer lange Wanderweg quer durch den Freistaat, der immer beliebter wird, trotz Borkenkäfer und lichter Wälder. Davon zeugt der Besucherrekord im vergangenen Jahr. Mehr als 700.000 Menschen waren auf oder am Kammweg unterwegs. Wobei an vielen Stellen die Versorgung der Wanderer weiterhin ein Problem ist, weil Hütten und Gastwirtschaften hauptsächlich an den Wochenenden betrieben werden. Automaten sollen nun für etwas Milderung sorgen. Ebenfalls ins beleuchtete Thüringer Schaufenster kommen die Städte. Die Bach- und Wartburgstadt Eisenach, Weimar mit Goethe und Schiller, Erfurt mit Dom- und Krämerbrücke oder Gotha mit Schloss Friedenstein. Gemeinsam denken will Touristiker Christoph Gösel diese Angebote.
5: Unsere Spezialität wird sein, die Kultur und den engen Raum zur Natur auch mit zusammenzudenken.
3: Verzahnung statt Trennung, ein Punkt, den die Linke im Thüringer Landtag durchaus begrüßt. Die Oppositionspartei hat sich die Entwürfe der Tourismusstrategie genau angesehen und an manchen Punkten Korrekturbedarf erkannt. Anja Müller.
7: Das Thema Großfamilienfreundlichkeit, das hat uns komplett gefehlt. Wenn man Menschen, und wir haben ja, also Thüringen kämpft ja mit Bayern, mit dem Schwarzwald, mit der Nordseeküste, Ostseeküste, immer um Tourismus. Und da muss man natürlich die Familienfreundlichkeit nochmal in den Mittelpunkt rücken und die war komplett weg.
3: Ob die Tourismusstrategie 2035 verstärkt den Fokus lenken wird auf familienfreundliche Angebote, das soll sich nach der parlamentarischen Sommerpause zeigen. Dann soll der Entwurf aus dem Wirtschaftsministerium den Landtag erreichen.
12: Aus Erfurt berichtete Jan Breuer, 6.57 Uhr. Der wohl letzte Castor-Transport nach Deutschland ist abgeschlossen. Gestern Abend, kurz nach 22 Uhr war es soweit, da hat die Gesellschaft für Nuklearservice die Annahme des Atommülls im Zwischenlager Brokdorf in Schleswig-Holstein gemeldet. Vorher war am Dienstag ein spezielles Transportschiff aus England gekommen. Dazu Ben Armstrong.
8: Ungefähr eine Stunde benötigte der Konvoi vom Elbehafen bis zum 12 Kilometer entfernten Zwischenlager in Brokdorf. Der Transport verlief nach Angaben der Polizei ohne Zwischenfälle. Laut der Gesellschaft für Zwischenlager, kurz BGZ, werden die Castoren nun einzeln in einen Wartungsbereich gebracht. Pro Behälter dauert dieser Vorgang etwa einen Tag, wie ein Sprecher der BGZ erklärte. Anschließend beginnen Fachleute damit, weitere Sicherheitsvorkehrungen wie das Anbringen eines zweiten Deckels an den Behältern vorzunehmen. Die Abfertigung aller 7 Castoren wird voraussichtlich einige Wochen in Anspruch nehmen. Im Anschluss wird jeder Behälter auf seinen festen Stellplatz im Lagerbereich des Zwischenlagers gebracht und dann an ein Überwachungssystem angeschlossen.
12: So, und da hört man noch die Raben von Brokdorf im Bericht von Ben Armstrong. So, 6.58 Uhr ist es, kurzer Blick auf die Uhr und kurzer Blick auch aufs Thermometer mit Josephine Bechler im MDR-Wetterstudio. Wo sind wir denn temperaturtechnisch aktuell schon?
9: Also wir haben in Quedlinburg schon 21 Grad erreicht und auch in Kupschitz bei Bautzen. Also es wird immer wärmer und wir werden dann Spitzenwerte am Nachmittag zwischen 27 und 31, vielleicht örtlich sogar 32 Grad erleben. Vorübergehend kann es mal ein bisschen stärker bewölkt sein, wie zum Beispiel aktuell. Da ziehen diese Wolken noch mehr und mehr wieder Richtung Osten und dann kommt aber auch wieder sehr oft die Sonne durch. Am Nachmittag kann vorübergehend die Quellbewölkung mal ein bisschen mehr sein, aber die Sonne ist weiterhin gut vertreten und nur selten ziehen da mal Schauer durch.
12: Also das heißt, heute rumpelt es noch nicht so richtig, die Hitzegewitter trotzdem in den nächsten Tagen irgendwie?
9: Genau, die müssen wir im Blick behalten, weil natürlich auch die Hitze stärker wird, also 30 bis 35 Grad morgen dann in der Spitze und da hätten wir dann gegen Abend die ersten Hitzegewitter, die da örtlich durchziehen. Also es trifft nicht jeden, nur die wenigsten. Und dann am Samstag wird die Schauer- und Gewitterneigung deutlich mehr und da sind auch Unwetter ein Thema.
12: Josephine Bechler, vielen Dank. Themen gleich ab 7 bei uns. US-Präsident Donald Trump, Sie haben es in den Nachrichten gehört, hat gestern Abend in Frankreich ein Rahmenabkommen zum Kriegsende zwischen den USA und dem Iran unterzeichnet. Dieser frühe Zeitpunkt der Unterzeichnung ist dann doch überraschend und wir wollen gleich mal schauen, worum es eigentlich in den Friedensverhandlungen gehen wird. Und wir schauen auf einen Brandbrief von 100 Unternehmern und Startups an den Bundeskanzler.
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11: Um 7 Uhr mit Mirko Jugelt. Die USA und der Iran haben das Rahmenabkommen zur Beendigung des Krieges unterzeichnet, früher als ursprünglich geplant. US-Präsident Donald Trump setzte seine Unterschrift während eines Besuchs im französischen Schloss Versailles unter das Dokument. Der iranische Präsident Masoud Pezeshkian unterschrieb elektronisch. Nach Angaben von Vermittler Pakistan ist das Abkommen mit sofortiger Wirkung in Kraft getreten. Es sieht vor allem vor, die Straße von Hormuz wieder zu öffnen. Innerhalb von 60 Tagen sollen nun weitere Details ausgehandelt werden. In Blankenburg hat ein Brand im Harzklinikum einen Großeinsatz ausgelöst. Nach Angaben der Feuerwehr hatte eine Patientin in einem Zimmer der Psychiatrie eine Matratze angezündet. Laut Klinikum wurde sie schwer verletzt, ebenso wie ein Patient, der aus dem Fenster sprang. Insgesamt mussten 108 Menschen in Sicherheit gebracht werden. 17 Personen wurden zur weiteren Untersuchung in umliegende Krankenhäuser gebracht. Inzwischen ist das Feuer gelöscht. Der Schaden wird auf mehrere hunderttausend Euro geschätzt. Die deutschen Start-up-Unternehmen sehen im internationalen Wettbewerb noch viel Luft nach oben. Verbandspräsidentin Verena Pauster sagte dem MDR, 86% der großen Start-ups gehörten außereuropäischen Investoren. Man brauche dringend mehr Kapital, damit die Unternehmen in Deutschland blieben. Nach Ansicht von Pauster ist dafür genügend Geld vorhanden. Der Start-up-Verband hatte sich in einer Art Brandbrief an die Bundesregierung gewandt und mehr Tempo bei den Reformen verlangt. Der wohl letzte Castortransport aus der Aufarbeitungsanlage im britischen Sellafield hat sein Ziel erreicht. Die insgesamt 7 Behälter kamen am späten Abend im Zwischenlager Brockdorf in Schleswig-Holstein an. Wie der NDR berichtet, sind die Proteste gegen den Transport friedlich geblieben. Bei dem Atommüll handelt es sich um Überreste von Brennelementen aus deutschen Kraftwerken, die in England aufgearbeitet wurden. Bei der Fußball-WM ist England mit einem Sieg ins Turnier gestartet. Das Team um den deutschen Trainer Thomas Tuchel gewann mit 4:2 gegen Kroatien. Mitfavorit Portugal schaffte nur ein 1:1 gegen die Demokratische Republik Kongo. Ghana setzte sich mit 1:0 gegen Panama durch. Kolumbien besiegte Usbekistan mit 3:1. Das waren die Nachrichten. Das Wetter mit den aktuellen Temperaturen: Brocken stark bewölkt, 14 Grad, Chemnitz heiter 17, Dresden sonnig 18, Eisenach wolkig 16 Grad, Erfurt bedeckt 17, Fichtelberg wolkig 13, Gera stark bewölkt 17 Grad, Görlitz bedeckt 18, Halle stark bewölkt 18, Leipzig wolkig 18 Grad, Magdeburg bedeckt 18 und Meiningen stark bewölkt 15 Grad. Heute Vormittag oft sonnig oder aufgelockert, ab dem Mittag mehr Wolken, am meisten im Norden, aber überall weiter trocken. Höchstwerte 28 bis 31 Grad, im höheren Bergland bis zu 27 Grad. Morgen neben einigen Wolken ausgiebig Sonne, später lokale Hitzegewitter möglich, Höchstwerte 30 bis 35 Grad. Am Wochenende weiterhin sehr heiß, bei einem Sonne-Wolken-Mix im Tagesverlauf einige Schauer oder Hitzegewitter mit Unwetterpotenzial. MDR-Verkehrsdienst, A2 Richtung Berlin, zwischen Allerengersleben und Eilsleben, 5 Kilometer stockender Verkehr an einer Baustelle, plus 15 Minuten. Vorsicht auf der A4 Richtung Frankfurt, zwischen Ronneburg und Gera-Leumnitz liegen Holzteile auf allen Fahrspuren. Geblitzt wird auf der A36 Richtung Braunschweig in Höhe Wernigerode Nord. Soweit der Verkehrsdienst, 7.04 Uhr.
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0: Mit Stefan Rank am Mikrofon. Ich wünsche Ihnen einen angenehmen 18. Juni, einen schönen Donnerstagmorgen. US-Präsident Donald Trump, Sie haben es in den Nachrichten gehört, hat gestern Abend in Frankreich tatsächlich überraschend ein Abkommen zum Kriegsende zwischen den USA und dem Iran unterzeichnet. Das haben dann auch Reporter in Versailles bestätigt. Iranische Staatsmedien berichten außerdem, dass auch der iranische Präsident Pezeshkian das Abkommen unterzeichnet hat. Katharina Fuß hat diese Geschehnisse für uns verfolgt und erklärt zunächst einmal, was die Unterzeichnung jetzt eigentlich konkret bedeutet.
4: Konkret heißt das, dass jetzt die Rahmenbedingungen feststehen, wie die USA und der Iran miteinander verhandeln wollen in den nächsten 60 Tagen. Also das muss man immer wieder sagen, das ist noch nicht der große Deal, das ist kein finales Friedensabkommen. Trotzdem, das Rahmenabkommen, das hat Trump vor Journalisten beim Abendessen im Schloss Versailles bestätigt, das ist unterzeichnet. Und es gibt Berichte über Fotos aus dem Iran, die zeigen, dass es auch dort unterzeichnet wurde. Vom Vermittler Pakistan heißt es, das Abkommen tritt damit sofort in Kraft. Also da ist man definitiv einen Schritt weiter als bisher. Eigentlich hätte das Abkommen ja am Freitag feierlich in der Schweiz unterzeichnet werden sollen. Dafür hätte eigentlich auch der Vizepräsident J.D. Vance extra in die Schweiz kommen sollen. Aber Präsident Trump, der hatte auf dem G7-Gipfel immer mal wieder so ein paar Andeutungen gemacht, dass es auch schneller gehen könnte und dass vielleicht auch er das Ganze unterschreibt. Dass es jetzt so schnell geht, das war überraschend.
12: und worum es in diesen Verhandlungen gehen wird und was sich durch dieses Abkommen denn jetzt eigentlich genau ändert, das lässt sich folgendermaßen zusammenfassen.
4: Es sind ja Einzelheiten des Abkommens gestern durch einen US-Beamten schon bekannt geworden. Durch die Unterschrift jetzt müsste die Straße von Hormuz umgehend geöffnet werden. Im Abkommen ist auch festgelegt, dass die Seeblockaden aufgehoben werden und die Kriegshandlungen eingestellt werden, auch im Libanon. Das Problem dabei ist, Israel ist ja kein Unterzeichner. Also was passiert, wenn sich Israel weigert, sich aus dem von ihnen besetzten Gebiet zurückzuziehen? Ja, und es gibt auch noch weitere Knackpunkte, über die noch verhandelt werden muss. Zum Beispiel muss über das angereicherte Uran im Iran gesprochen werden. Da gibt es auch noch keine Einigung. Und unklar ist auch, woher die 300 Milliarden Dollar für den Wiederaufbau im Iran genau kommen sollen, die ja im Raum stehen. Da ist von den USA und regionalen Partnern die Rede, aber sowohl US-Präsident Trump als auch sein Vize J.D. Vance betonen, aus den USA kommt dafür kein Cent. Also da muss noch über vieles verhandelt werden.
12: In den USA gibt es allerdings auch viel Kritik an diesem Abkommen und an Donald Trump. Kann das Rahmenabkommen die Kritiker von Trump also jetzt besänftigen? Dazu noch einmal die Einschätzung von Katharina Fuß.
4: Das glaube ich weniger, denn als die Einzelheiten zu dem Abkommen hier in den USA gestern bekannt wurden, da gab es wieder richtig viel Kritik. Vor allem von den Demokraten, da sagen viele, das ist ein richtig schlechtes Abkommen. Die USA verlieren da in jedem Punkt. Aber auch aus den eigenen Reihen kriegt Trump Gegenwind. Einige Republikaner sprechen in US-Medien von einem der schlimmsten außenpolitischen Fehler seit langem. Trump würde viel zu viele Zugeständnisse an den Iran machen. Der republikanische Senator Bill Cassidy, der kommentierte zum Beispiel auf der Plattform X mit den Worten, Reagan, also Ronald Reagan, der dreht sich jetzt im Grab um. Und es ist auch die Frage, wie sehr Donald Trump wirklich selbst an dieses Abkommen glaubt. Viele Beobachter sagen, der steht im Moment wirklich mit dem Rücken zur Wand, der musste jetzt ein Abkommen machen. Und man fragt sich auch schon, warum hat am Sonntag eigentlich der Vizepräsident als erstes digital das Iran-Abkommen unterschrieben und jetzt nochmal offiziell Trump? Vor der Presse hat er beim G7-Abschluss so scheinbar zum Spaß gesagt, wenn es gut geht, dann lasse ich mich feiern, wenn es schief geht, gebe ich JD die Schuld. Also das ist alles etwas seltsam.
12: Informationen zur unterzeichneten Absichtserklärung zwischen USA und Iran waren das von Katharina Fuß. 7:08 jetzt, 7:08. Zurück zu uns nach Mitteldeutschland. Die Länder müssen sparen. Das ist jetzt nun wirklich nichts Neues. Gleichzeitig aber werden halt auch weniger Kinder geboren. Und das heißt, es werden auch langfristig weniger Plätze in Kitas und Schulen gebraucht. Da könnte die Gleichung naheliegen, weniger Kinder, weniger Lehrer, macht also Geld gespart. Zumindest in Sachsen macht man diese Rechnung jetzt tatsächlich auf und will langfristig 4.600 Lehrerstellen abbauen. Folgt man dieser Rechnung auch in Sachsen-Anhalt und Thüringen? Und wie schaut man in Sachsen eigentlich auf die Pläne des Bildungsministers? Garib Hasu hat recherchiert.
13: Unterrichtsbeginn in der Oberschule am Polandplatz in Dresden. Die Referendarin Charlotte Luise Sawicki unterrichtet hier eine 5. Klasse in Deutsch. Ihre Prüfung hat sie bereits bestanden. Nach den Sommerferien kann sie als ausgebildete Lehrerin starten. Wie es danach weitergeht, ist für sie allerdings noch offen.
16: Bisher plane ich, in Sachsen zu bleiben, da ich hier auch meine Familie habe und meine Freunde. Aber da ich jetzt beispielsweise noch keine eigenen Kinder habe und so auch noch recht, sage ich mal, ungebunden bin, ist für mich die Möglichkeit, in ein anderes Bundesland zu gehen, noch nicht vollends ausgeschlossen.
13: Der angekündigte Stellenabbau des Kultusministeriums verunsichert sie und ihre Kolleginnen.
16: Wenn man doch jetzt in den letzten Jahren immer Werbung gemacht hat für den Lehrberuf, das Lehramtsstudium beworben hat und vor allem auch den Quereinstieg, dann stellt man sich schon die Frage, mit welchem Ziel man jetzt auf einmal wieder zurückrudert.
13: Hintergrund der Pläne ist der erwartete Rückgang der Schülerzahlen in Sachsen. Bis 2040 sollen rund 80.000 Schüler weniger in Sachsen zur Schule gehen. Das Kultusministerium will den Personalbedarf entsprechend anpassen. Auch Thüringen und Sachsen-Anhalt erwarten sinkende Schülerzahlen. Eine Anfrage von MDR aktuell in den zuständigen Ministerien zeigt jedoch, ein Stellenabbau ist hier bisher noch nicht geplant. Die Entscheidung des sächsischen Kultusministeriums sorgt für Kritik von verschiedenen Seiten. Auch von Thomas Langer, Englischlehrer und Vorsitzender des Philologenverbands Sachsen. Er kann die Entscheidung nicht nachvollziehen. Der Stellenabbau würde die ohnehin hohe Belastung der Lehrkräfte nur erhöhen.
17: Als Lehrer können wir es einfach nicht mehr leisten. Es findet eigentlich nur noch
14: Unterricht statt. Das ist auch etwas, was das Ministerium will. Wenn man mit ihnen redet, sagen sie, Unterricht hat Priorität. Alles andere klären wir gern später. Aber das kann es nicht sein. Schule ist so viel mehr als Unterricht. Und guter Unterricht, davon reden wir noch gar nicht. Also Schule braucht auch guten Unterricht.
13: Die Gewerkschaft GEW hofft in Thüringen und Sachsen-Anhalt, dass der Weg Sachsens hier nicht zum Vorbild wird. Für die GEW in Sachsen-Anhalt wäre ein solcher Schritt fatal. Schon eine Spekulation darüber wäre zu viel. Der Rückgang der Schülerzahlen sollte vielmehr genutzt werden, um die pädagogischen Bedingungen an den Schulen zu verbessern. Für die angehende Lehrerin Sawitzki an der Oberschule in Sachsen ist dies ebenfalls eine verpasste Möglichkeit.
16: Es wäre ja auch eine Chance gewesen, diesen Rückgang der Schülerzahlen zu nutzen, um beispielsweise die Schüler verstärkt auch fördern zu können, kleinere Klassen zu bilden.
13: Stattdessen fürchtet sie, dass die Belastung zum Start in ihrem Berufsleben in den kommenden Jahrzehnten unverändert hoch bleiben wird.
12: Der Bericht von Garib Hasu. Beim EU-Gipfel in Brüssel geht es heute und morgen unter anderem um China. Die EU-Kommission hofft auf Rückendeckung für eine härtere Handelspolitik gegenüber der Volksrepublik, denn staatlich subventionierte chinesische Hersteller drängen mit ihren Produkten immer stärker auch auf den europäischen Markt. Während Länder wie Frankreich eben hier stärker abschotten wollen, bremst die deutsche Bundesregierung bislang noch aus. Ruth Kirchner dazu.
17: Ein deutsch-chinesisches Business-Forum vergangene Woche in Berlin. Vor Industrievertretern spricht Chinas Vize-Handelsminister Ling Ji. Die zentrale Botschaft: Exportweltmeister China ist zugleich die zweitgrößte Importnation der Welt nach den USA. Wie zum Beweis ruft Ling Unternehmensvertreter auf, die Interesse an Produkten aus Deutschland signalisieren. Was der Vizeminister nicht sagt: China kauft immer weniger Autos, Maschinen oder Chemieprodukte. Produkte made in Germany. Chinesische Unternehmen produzieren vieles längst selbst, staatlich subventioniert und deutlich billiger und drängen massiv auf den europäischen Markt. Heimische Firmen können kaum mithalten. Absatzmärkte brechen weg, warnt Sebastian Roloff, wirtschaftspolitischer Sprecher der SPD im Bundestag.
18: Das ist sehr bedrohlich für uns und damit muss man umgehen.
17: Nur wie? Die Regierungskoalition ist sich uneins. Roloff plädiert für mehr Schutz des europäischen Marktes.
18: Deutschland und Europa müssen dafür sorgen, dass es einen Absatzmarkt für die eigenen Produkte gibt. Das bedeutet, dass die eigenen Produkte, seien es Auto, seien es Stahl etc., in Europa gekauft werden, was man nicht nur dem Markt überlassen kann.
17: Auch die EU-Kommission wirbt für einen härteren Kurs. Etwa Quoten für europäische Produkte bei öffentlichen Ausschreibungen, mehr Ausgleichszölle, insgesamt stärkere Beschränkung für die Konkurrenz aus Fernost. Wirtschaftsministerin Katharina Reiche, CDU, bleibt zurückhaltend. Sie setzte bei ihrer China-Reise im Mai ganz auf Dialog.
19: Wir werben in Brüssel also für einen balancierten Ansatz, wirksame Schutzinstrumente und gleichzeitig Offenheit für den Export.
17: Denn China bleibt wichtig. Rund 2000 deutsche Unternehmen sind dort vertreten. Gleichzeitig ist Deutschland auf seltene Erden, Halbleiter und Komponenten aus China angewiesen. Die Bundesregierung will Peking daher nicht verärgern. Kanzler Merz wies in seiner Regierungserklärung zwar auf die schwierige Lage der Industrie hin, blieb bei konkreten EU-Maßnahmen aber vage.
24: Wir schützen unsere Interessen und unsere Wirtschaft gegen wettbewerbsverzerrende Handelspraktiken anderer Staaten.
17: Andere europäische Staats- und Regierungschefs sind deutlich offensiver. Frankreichs Präsident Macron warnt vor einem chinesischen Tsunami und fordert gemeinsam mit Italien, Spanien und den Niederlanden schärfere Maßnahmen. Deutschland hat sich der Initiative nicht angeschlossen. Sandra Detzer, wirtschaftspolitische Sprecherin der Grünen, sagt, die Koalition darf nicht länger bremsen.
25: Unsere Erwartung ist ganz klar an die Bundesregierung, dass sie jetzt beim anstehenden Rat ein Treiber ist für effektiven Handelsschutz und für den Schutz gerade unseres Mittelstandes. Denn das ist wirklich eine Überlebensfrage für viele Unternehmen, auch in Deutschland und Europa.
17: Auch aus der CSU kommt der Appell, sich klarer zu positionieren. CSU-Europapolitiker Manfred Weber sagt, entweder wir wehren uns oder China macht Teile unserer Industrie platt.
12: Soweit der Bericht von Ruth Kirchner. 7.15 Uhr damit, Viertel 8. Unser Topthema am heutigen Morgen hier bei MDR aktuell ist das ja dann doch früher als geplant unterzeichnete Friedensabkommen zwischen den USA und Iran. Unter anderem sieht das die Öffnung der Straße von Hormuz vor und innerhalb der nächsten 60 Tage sollen dann die weiteren Details geklärt werden. Was heute sonst noch wichtig wird, jetzt mit Mirko Jubelt.
11: In Bonn geht heute eine 10-tägige UN-Klimakonferenz zu Ende. Daran haben rund 6.500 Delegierte aus Regierungen, Wissenschaft und Wirtschaft teilgenommen. Vereinbart wurde unter anderem, dass die Elektrifizierung von Autos und Fabriken vorangebracht werden soll. In Dresden beginnt heute die Gleichstellungs- und Frauenministerkonferenz. Geleitet wird das zweitägige Treffen von Sachsens Sozialministerin Petra Köpping. Unter anderem geht es darum, wie Frauenarmut stärker bekämpft werden kann. Außerdem wird über einen besseren Gewaltschutz beraten. Bundeswirtschaftsministerin Katharina Reiche reist heute zu Gesprächen in die Türkei. Nach Angaben des Ministeriums sollen die Wirtschafts- und Energiepolitik im Mittelpunkt stehen. Bei den deutschen Exporten belegt die Türkei Platz 14. Das Wetter, heute viel Sonne, meist nur lockere Wolken, weitgehend trocken, 28 bis 31 Grad. Morgen ausgiebig Sonne, einige Wolken, 30 bis 35 Grad. Später sind lokale Hitzegewitter möglich. MDR aktuell Verkehrsdienst, A2 Richtung Berlin, zwischen Allerengersleben und Eilsleben stockender Verkehr, plus 15 Minuten. Vorsicht auf der A4 Richtung Frankfurt. Zwischen Ronneburg und Gera Leumnitz liegen Holzteile auf allen Spuren. Vorsicht auf der B88 Jena-Ilmenau. Zwischen Karwinkel und Ortruf läuft eine Kuh auf der Fahrbahn. Und geblitzt wird auf der A36 Richtung Braunschweig in Höhe Wernigerode Nord. Soweit der Verkehrsdienst, 7.17 Uhr.
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0: Deutschland steckt wirtschaftlich aktuell in einer schwierigen Phase. Die Industrie verliert Jobs, das Exportmodell steht unter Druck, die internationale Konkurrenz aus den USA und China wird immer stärker und jetzt kommt auch noch diese disruptive Kraft der künstlichen Intelligenz dazu. Aus der Start-up-Szene daher jetzt auch ein deutlicher Appell an die Bundesregierung. Mehr als 100 Gründerinnen, Gründer und Wirtschaftsvertreter von Airbus bis Zalando haben einen Brandbrief veröffentlicht. Unter dem Titel Für eine neue Gründerzeit jetzt initiiert das Ganze vom Deutschen Start-up-Verband und die Forderung weniger Ankündigungen, mehr konkrete Reformen. Darüber spreche ich jetzt mit der Vorstandsvorsitzenden des Deutschen Start-up-Verbands, Verena Pauster. Ich grüße Sie.
1: Vielen Dank.
0: Frau Pauster, Sie fordern eine, wie es heißt, neue Gründerzeit. Das klingt jetzt natürlich erstmal gut, aber was muss die Bundesregierung denn jetzt eigentlich konkret zuerst liefern? Ist es weniger Bürokratie? Ist es mehr Kapital? Sind es flexiblere Arbeitsregeln? Und sagen Sie jetzt bitte nicht alles auf einmal.
1: Nee, keine Sorge. Also erstmal setzt die Bundesregierung schon auf einem sehr guten Trend auf. Also 2025 wurden 29% mehr Startups gegründet als 2024. Und jetzt fragt man sich aber, wenn das doch schon da ist, wieso machen wir es dann jetzt nicht richtig? Denn diese Unternehmen werden zwar hier gegründet, aber sie werden hier nicht wirklich groß. Also 86% unserer großen Scale-Ups gehören außereuropäischen Investoren. Und deswegen müssen wir mehr Kapital in Innovation leiten, damit unsere Fonds hier größer werden und die Unternehmen, die wir hier gründen, auch hier bleiben. Und wenn wir jetzt kein Kapital hätten, dann müsste man sagen, ja, Pech gehabt. Aber das Kapital ist da. Wir sind ein unfassbar reiches Land mit 3 Billionen auf unseren Sparkonten, 300 Milliarden, was die Versicherer, Pensionskassen jedes Jahr investieren. Und nur 0,16% des BIPs fließt in Innovation. Das ist zu wenig. Damit sind wir weit hinten und das wollen wir ändern.
0: Jetzt haben wir nach 20 Jahren mal wieder einen Digitalminister, Carsten Wildberger. Nach rund einem Jahr im Amt, macht er einen guten Job?
1: Der macht einen super Job, aber der kommt halt, nachdem wir seit 20 Jahren kein Digitalministerium hatten und das Thema null Priorität hatte, also die für die Bürger und Bürgerinnen total, aber in der Politik nicht. So, das heißt, der kann jetzt auch nicht hexen, aber am 2. Januar soll die Wallet kommen auf unserem Handy, Führerschein, Fahrzeugschein, Versicherungskarten und dann lauter Unternehmen, die da auf diese Wallet aufsetzen können. Startup in a Day hat er versprochen, Work-and-Stay-Agentur, damit wir Fachkräfte schneller in dieses Land kriegen, steht im Koalitionsvertrag und liegt bei ihm. Also ich bin guten Mutes, dass wenn jemand aus der Wirtschaft da reingeht und sagt, ich habe eigentlich nichts zu verlieren, ich will nicht wiedergewählt werden, ich will einfach nur, dass die Sachen umgesetzt werden, dass das erstmal ein sehr gutes Zeichen für Deutschland ist.
0: Ihr Brandbrief richtet sich ja jetzt nicht an Carsten Wildberger, sondern an den Bundeskanzler Friedrich Merz und die Bundesregierung. Wenn Sie sich was wünschen könnten, wie sähe so ein echter Durchbruch aus und woran würden Sie erkennen, am 1. Juli war nichts, wieder nur Symbolpolitik?
25: Genau, also er richtet sich explizit nicht nur an den Bundeskanzler, sondern klar auch an den Vizekanzler, an CDU und SPD, denn die werden es nur zusammen hinkriegen. Und wenn am 1. Juli so ein bisschen wie bei der PAF, weil da weißer Rauch aufsteigt, derart, dass wir sagen, wow, und zwar nicht nur in unserem Bereich, sondern eben in der gesamten Wirtschaft, gibt es jetzt wieder wirklich echte Anhaltspunkte dafür, dass wir aus fast Nullwachstum im vierten Jahr rauskommen, dass wir uns jetzt große Reformen trauen, wie zum Beispiel eine Arbeitsmarktreform in der von uns geforderten Art und Weise, dass wir jetzt einfach mal Sachen abräumen, über die wir schon so lange reden, wie Mitarbeiterbeteiligung, das kostet den Staat keinen Cent, macht das Leben von vielen aber wesentlich besser, dann sind wir die Ersten, die das total öffentlich positiv flankieren, denn ich will das Gegenteil von dieses Land runterschreiben oder abschreiben. Ich möchte, dass es gelingt, und das ist so ein bisschen der Spirit unseres Briefs.
0: Wenn es nicht gelänge, würden Sie dem Wirtschaftsstandort Deutschland an den Rücken kehren?
25: Auf keinen Fall. Es ist viel zu früh, um aufzugeben. Ich glaube, wir brauchen mehr Menschen, die sagen, komm, lass uns hier alle anpacken, damit es klappt, als sich die Frage zu stellen, wann ziehen wir hier weg. Aber da muss jetzt ein Zeichen kommen, dass wir es uns selber auch noch zutrauen. Also im Herbst sind 3 Wahlen. Da geht es dann wieder nur noch darum, jetzt ist das Zeit,

0: Die Stadt bietet deswegen günstige Baugrundstücke an. Interessenten können hier also Flächen kaufen oder sie entscheiden sich für das sogenannte Erbbaurecht. Dabei kann man auf dem Grundstück bauen, das man sehr langfristig und eben recht günstig auch von der Stadt pachtet, aber auch eben sehr lange bezahlt. Ist das jetzt eine Chance für Familien oder droht da so eine kleine versteckte Kostenfalle? Till Ganswind hat nachgefragt.
1: Der Vorteil des Erbbaurechts für Familien liegt auf der Hand. Sie müssen sich eigentlich nur um die Finanzierung des Hauses kümmern. Für das Grundstück wird nur ein Erbrechtszins fällig, den man an die Stadt überweist. René Hobusch, Präsident des Eigentümerverbandes Haus und Grund in Sachsen, erklärt das so.
2: Der Eigentümer des Einfamilienhauses, das errichtet werden soll, hat den Vorteil, dass mit dem Erbbaurechtszins meist die Kosten günstiger sind als die Kreditzinsen am freien Finanzierungsmarkt und dass das Grundstück nicht zusätzlich zum Hausbau mit einem Kredit finanziert werden muss.
1: Der Haken dabei, der Eigentümer des Hauses ist dann nicht Eigentümer des Grundstücks, auf dem das Haus steht. Hinzu kommt, dass die Verträge für diese Erbbaurechte meistens zwischen 60 und 99 Jahren laufen und so lange zahlt man auch den Zins. Dazu nochmal René Hobusch von Haus und Grund.
2: Das kann unterm Strich natürlich am Ende auch teurer sein, als den Kaufpreis für ein Grundstück zu finanzieren. Das kommt natürlich ganz auf die jeweiligen Verhältnisse am Immobilienmarkt und bei der Finanzierung an.
1: Ein Szenario, das für viele offenbar wenig attraktiv ist. Diese Erfahrung hat man in Leipzig gemacht. Dort hatte man vor 3 Jahren schon mal den Versuch unternommen, Grundstücke nach Erbbaurecht auszuschreiben. Davon konnte man damals aber nur ein Drittel veräußern, sagt Matthias Kaufmann, Leiter des Liegenschaftsamtes.
3: Wir hatten im Nachgang bei allen unseren Bewerbern nachgefragt, warum habt ihr denn nicht geboten? Was waren die Gründe? Und der am häufigsten genannte Grund war halt das Erbbaurecht, was viele offensichtlich abgeschreckt hat.
1: Das Amt kommt in seiner Auswertung zu dem Ergebnis, Familien mit mittleren oder geringen Einkommen sehen keinen Vorteil gegenüber einem Kauf. Auch Banken und Finanzierer stufen das Modell demnach als Risiko ein, weil Erbbaurechte nur zeitlich begrenzt sind. In Leipzig hat man deswegen entschieden, das Verfahren zu öffnen. Am Ende des Monats können sich interessierte Familien auf 11 Grundstücke bewerben und dabei zwischen Erbbaurecht und Kauf wählen. Beide Varianten seien vergleichsweise günstig, sagt Amtsleiter Kaufmann.
3: Wir bieten die Grundstücke zu einem Festpreis an. Das heißt, wir haben die Grundstücke durch einen Bewerter bewerten lassen und zu diesem Festpreis wird es am Markt angeboten. Also da kommt jetzt nicht nochmal irgendein Aufschlag von 20%, 30%, 40% drauf, sondern ist der amtlich festgestellte Verkehrswert, der hier angeboten wird.
1: Wer den Zuschlag bekommt, entscheidet sich dann nach sozialen Kriterien, sagt Kaufmann. Zum Beispiel, gibt es mehrere Kinder in der Familie? Haben Familienmitglieder eine Behinderung? Gibt es Pläne, ein Mehrgenerationenhaus auf das Grundstück zu bauen? Aber auch ein Arbeitsplatz in der Stadt oder ein ausgeübtes Ehrenamt erhöhen die Chancen. Wer schon Wohneigentum besitzt, hat dagegen schlechtere Karten.
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0: Und da gibt's heute die Fortsetzung eines französischen Blockbusters mit Sophie Marceau. Dann wird eine Räuberlegende entzaubert und aus den USA kommt eine neue Gruselsensation. Peter Beddies mit den Filmstarts der Woche.
5: Vor 17 Jahren war die Komödie LOL einer der Filme des Jahres. Eine Mutter in Paris, die Ärger mit dem Nachwuchs hat. Die Jahre mögen ins Land gegangen sein, die Probleme bleiben.
6: Es gibt ja nichts Schöneres, als wieder bei Mama einzuziehen.
7: Wie deine Schwester damals.
6: Ich hab doch wohl noch das Recht, mich hier zu Hause zu fühlen.
8: Welcome back.
5: Dieses Mal verzweifelt Anns kleine Tochter am Leben. Der Sohn macht sie zur Oma und die Hormone hüpfen ständig durchs Leben.
9: Ich habe einen Mann kennengelernt. Mit Hund.
10: War es auch sehr erfreut.
9: Sieht gut aus.
6: Das Herrchen oder der Hund?
5: LOL 2.0 mit einer immer noch unverschämt gut aussehenden Sophie Marceau.
6: Fang jetzt bloß nicht mit meiner Mutter an.
11: Sie war nun mal mein erster feuchter Traum einer MILF, sorry.
12: Hallo alle zusammen.
13: Oh, hey, Tante Ann.
5: Sehr schöner Film über das Unverständnis zwischen den Generationen und den Fluch des Digitalen. Jetzt wird es richtig düster.
14: Soll ich euch ein Geheimnis verraten?
5: Aber hallo, immer her damit. Was wissen wir denn noch nicht über Robin Hood?
14: Er war kein Held. Er war ein Räuber und Mörder.
5: The Death of Robin Hood mit einem wie entfesselt aufspielenden Hugh Jackman, eine grausame Mittelaltermär, die den Rächer eben nicht als edle Figur zeigt, sondern am Ende seines Lebens nachdenkend über all seine Schandtaten, beeindruckend radikal. Aus den USA kommt ab heute die erste Sommerkino-Überraschung, die niemand auf dem Zettel hatte. Backrooms ist

0: schon eine ganze Weile ein Internetphänomen. Jetzt ist aus den Kurzfilmen ein langes Werk geworden.
1: Ich habe was gefunden. Im Laden.
2: Okay. Was haben Sie gefunden?
0: Diese Frage von Clark an seine Therapeutin Mary lässt sich gar nicht so leicht beantworten, denn hinter, unter, neben seinem Geschäft befinden sich ganz viele gelbe Hinterzimmer.
1: All diese Räume, diese Orte schafft sie. Das ist wie ein Labyrinth, es geht weiter und weiter. Manchmal habe ich Angst, verloren zu gehen.
0: Und das nicht zu Unrecht, wie dieser packende und sehr stimmungsvolle Film über Urängste zeigt.
3: LOL 2.0, The Death of Robin Hood und Backrooms, also unsere Filmstarts der Woche, präsentiert von Peter Beddies. Und Kino, glaube ich, auch gar keine ganz so schlechte Idee in den kommenden Tagen, denn da ist ja meistens klimatisiert, Josefine Bechler im MDR-Wetterstudio, oder?
4: Guter Tipp. Ich wollte schon eine Bergbesteigung vorschlagen, weil wir in den Bergen ja immerhin unter der 30-Grad-Marke liegen. Also zum Beispiel Fichtelberg würde morgen noch eine 27 Grad abbekommen oder eine 26 Grad auf dem Brocken. Ja, also heute schaffen wir natürlich teilweise auch noch unter 30 Grad an einigen anderen Stellen. Aber auch heute sind örtlich Höchstwerte bis 31 Grad schon möglich. Dazu gibt es ja viele Wolken gerade. Aber dann kommt auch wieder die Sonne durch und es werden dann nachmittags zwar Quellwolken wieder aufziehen, aber heute sind nur einzelne, ganz seltene Schauer irgendwo unterwegs. Also nicht Wunder, wenn es gerade so zwischen Tangerhütte und Burg ein bisschen tröpfelt, da zieht ein schwaches Schauergebiet durch. Aber das ist heute dann eher der seltene Part. In den meisten Fällen bleibt es trocken.
3: Josefine Bechler, vielen Dank.
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3: So, und damit gleich 19:30. Nach den Nachrichten ziehen wir noch eine Bilanz zum gestern zu Ende gegangenen G7-Gipfel im französischen Evian.
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7: Um 7.30 Uhr mit Mirko Jugelt. Die USA und der Iran haben das Rahmenabkommen zur Beendigung des Krieges unterzeichnet, früher als ursprünglich geplant. US-Präsident Donald Trump setzte seine Unterschrift während eines Besuchs im französischen Schloss Versailles unter das Dokument. Der iranische Präsident Masoud Pezeshkian unterschrieb elektronisch. Nach Angaben von Vermittler Pakistan ist das Abkommen mit sofortiger Wirkung in Kraft getreten. Es sieht vor allem vor, die Straße von Hormuz wieder zu öffnen. Innerhalb von 60 Tagen sollen nun weitere Details ausgehandelt werden. Der Bundesverband der Kassenärzte hat das anstehende Sparpaket für die Krankenkassen als völlig unzureichend kritisiert. KBV-Chef Andreas Gassen sagte der Neuen Osnabrücker Zeitung, das Gesetz sei schon krachend gescheitert, bevor es überhaupt beschlossen sei. Der Spitzenverband der Krankenkassen hatte am Dienstag vermeldet, dass die Ausgaben im ersten Quartal um 8 statt der prognostizierten 6,7% gestiegen sei. Die Kassen fordern eine Aufstockung des Sparpakets, um weitere Zusatzbeiträge zu vermeiden. Gassen warnte wegen der geplanten Ausgabenbremsen für Ärzte erneut vor steigender Terminknappheit. Der Bundesgerichtshof verhandelt heute darüber, wie umfangreich die Schufa über ihre Bewertungsmethoden informieren muss. Mehrere Privatpersonen haben Klagen eingereicht, weil sie das Scoring-Verfahren für intransparent halten. Mit dem Punktesystem schätzt die Schufa die Bonität und Zuverlässigkeit von Verbrauchern ein. Mit einem Urteil wird heute noch nicht gerechnet. OpenAI-Chef Sam Altman hat an die Regierungschefs der G7-Staaten appelliert, die Kontrolle über künstliche Intelligenz nicht den Tech-Firmen zu überlassen. Altman rief dazu auf, weltweit geltende Standards für Technik zu etablieren. Derzeit sind sich Europa und die USA uneins darüber, wie streng künstliche Intelligenz kontrolliert werden sollte. Die EU hat strengere Regeln verabschiedet, die USA haben Regeln gelockert. In Thüringen wird derzeit eine neue Tourismusstrategie erarbeitet. Der Freistaat will sowohl Natur- als auch Städteliebhaber anziehen. Der Geschäftsführer der Tourismus GmbH, Christoph Gösel, sagte dem MDR, es gehe darum, Kultur und Natur zusammenzudenken. Ein Fixpunkt der Kampagne soll der 170 Kilometer lange Rennsteig sein. Im vergangenen Jahr waren mehr als 700.000 Menschen auf dem Kammweg unterwegs. Das waren die Nachrichten. Das Wetter mit den aktuellen Temperaturen: Brocken stark bewölkt, 14 Grad, Dresden sonnig, 20, Eisenach stark bewölkt, 17, Erfurt stark bewölkt, 18 Grad, Gardelegen bedeckt, 18, Hoyerswerda sonnig, 20 Grad, Magdeburg stark bewölkt, 19, Neuhaus am Rennweg stark bewölkt, 16 Grad, Uschatz stark bewölkt, 20, Plauen bedeckt, 15, Wernigerode stark bewölkt, 21 und Wittenberg stark bewölkt, 17 Grad. Heute Vormittag oft sonnig oder aufgelockert, ab dem Mittag dann mehr Wolken, am meisten im Norden, aber weiter trocken, Höchstwerte 28 bis 31, im höheren Bergland bis zu 27 Grad. Morgen neben einigen Wolken ausgiebig Sonne, später lokale Hitzegewitter möglich, Höchstwerte 30 bis 35 Grad. Am Wochenende weiterhin sehr heiß, bei einem Sonne-Wolken-Mix, im Tagesverlauf einige Schauer oder Hitzegewitter mit Unwetterpotenzial. MDR-Verkehrsdienst, A2 Richtung Berlin, zwischen Allerengersleben und Bornstedt, stockender Verkehr, plus 15 Minuten. Vorsicht auf der B88 Jena-Ilmenau, zwischen Krawinkel und Ohrdruf läuft eine Kuh auf der Fahrbahn. Vorsicht im Salzlandkreis, zwischen Kalbe und dem Abzweig Döben liegt ein Reifen auf der Fahrbahn. Und geblitzt wird auf der A36 Richtung Braunschweighöhe Wernigerode Nord und auf der A72 Richtung Leipzig zwischen Böhlen und dem Kreuz Leipzig. Soweit der Verkehrsdienst, 7.34 Uhr.
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3: Am Mikrofon begrüßt Sie Stefan Rank. 3 Tage haben sich die mächtigsten Politiker der Welt ausgetauscht auf dem G7-Gipfel im französischen Evian. Und da wurden die ganz großen Themen verhandelt. Zum Beispiel das Abkommen mit dem Iran und der Krieg in der Ukraine. Hinterher waren sich alle einig, die Laune war bestens, der Gipfel ein Erfolg. Ob die Kommentatoren das auch so sehen, hören Sie jetzt in unserer Medienschau.
8: In der Analyse der Rheinischen Post ist zu lesen: Die Tage von Evian werden in die Geschichte der G7-Gipfel als helle Tage eingehen, was angesichts der Weltlage einigermaßen überrascht. Auch Donald Trump scheint sich in Frankreich wohler gefühlt zu haben als bei früheren Treffen in diesem Kreis. Zur Arbeitssitzung am Mittwoch erscheint der US-Präsident fast eine Stunde später als der pünktliche Bundeskanzler Friedrich Merz, aber sichtlich gut gelaunt. Nach seinem Eintreffen verkündet der 80-Jährige fast schelmisch: Ich bin der Boss. Für das Handelsblatt gilt das allerdings nicht mehr uneingeschränkt. Mit seinem ohne Grund vom Zaun gebrochenen Iran-Krieg hat sich Trump in eine Sackgasse manövriert und auf einmal braucht der US-Präsident doch ein paar Freunde an seiner Seite. Dadurch haben die Europäer plötzlich einen Hebel in die Hand bekommen, mit dem sie den US-Präsidenten bei der Ukraine-Politik auf ihren Kurs bringen konnten, was in Evian auch gelang. Der G7-Gipfel ist deshalb ein Hoffnungsschimmer in geopolitisch dunklen Zeiten. Im Online-Kommentar des Redaktionsnetzwerks Deutschland heißt es: Trump ist offensichtlich so sehr auf internationale Rückendeckung angewiesen, dass er sich beim Thema Ukraine beweglich zeigt. Sollte es mit diesem G7-Gipfel tatsächlich einen Schub für Frieden im Iran und in der Ukraine gegeben haben, dann ist das viel mehr, als man im Vorfeld erwarten konnte. Kritischer fällt das Fazit der Nürnberger Nachrichten aus. Was bringen diese aufwendig organisierten Zusammenkünfte auf höchster Regierungsebene eigentlich? Vor allem das peinlich anmutende Umschmeicheln von Donald Trump war keine Darbietung europäischen Selbstbewusstseins. Historisch war dieser Gipfel nicht, aber allein, dass er nicht zum totalen Fiasko wurde, erscheint in diesen Zeiten schon wie ein Erfolg. Und die Rhein-Neckar-Zeitung aus Heidelberg findet: G7 wäre dann attraktiv, wenn wirklich die wichtigsten Staaten zusammenkämen. China fehlt, Russland bleibt ausgeschlossen, Brasilien und Indien nur als Gäste. Die ASEAN-Staaten fast zeitgleich bei Putin. G7 drückt schon lange nicht mehr die Macht- und Wirtschaftsverhältnisse aus, die die Welt von morgen prägen.
3: Soweit unsere Medienschau zusammengestellt von Carsten Heller. 7.37 Uhr ist es und wir schauen jetzt nach Albanien. Dort sind fast seit 3 Wochen die Menschen auf der Straße. Auslöser dafür war der Plan für ein Luxusbauprojekt rund um Trump-Schwiegersohn Jared Kushner. Aber was als Protest im Naturschutzgebiet begann, findet mittlerweile täglich mit Tausenden, oft Zehntausenden Personen in Tirana statt. Die Wut bei den sogenannten Flamingo-Protesten richtet sich gegen die Regierung. Der Rücktritt von Premierminister Edi Rama wird gefordert. Er regiert ja mit absoluter Mehrheit und ist seit 2013 im Amt. Aber auch in Oppositionsführer Salih Berisha sehen die Demonstranten keine echte Alternative. Wie also wird es mit den Protesten weitergehen? David Freches berichtet.
9: Es beginnt Ende Mai an einem Strand in Südalbanien mit Zusammenstößen zwischen Polizei, Sicherheitskräften und Demonstranten. Daraus geworden ist mittlerweile ein täglicher Protest in Tirana, zu dem jeweils tausende Menschen kommen. Der Auslöser ist ein sehr umstrittenes Bauprojekt für ein luxuriöses Urlaubsresort und einen Yachthafen. Der amerikanische Investor Jared Kushner ist daran beteiligt. Er ist der Ehemann von Donald Trumps ältester Tochter Ivanka Trump. Für dieses Bauprojekt soll nicht nur die unbewohnte Insel Sazan ausgebaut werden, sondern auch ein Stück Festland gegenüber, der Strand bei Svernetz, ganz in der Nähe der Nata-Lagune. Diese Lagune ist ein wichtiges Rastgebiet für Flamingos, die zum Wappentier der Proteste geworden sind und ihnen den Spitznamen verpasst haben. Aber wer sich unter den Menschen dort umhört, erfährt, es geht nicht mehr nur um Umweltschutz.
10: To free Albania.
11: Wir sind hier, um Albanien zu befreien. Wir haben tausende Probleme. Bildung, Gesundheit, mit diesem System ist alles falsch.
9: Wir protestieren für ein Land, das sie uns wegnehmen wollen. Irgendwelche Milliardäre wollen das Land und die Insel kaufen. Wir protestieren gegen die Regierung, gegen die Opposition, für die Natur und für ein besseres Land.
12: To change the country for the best.
9: Auf der Straße fordern viele Menschen, dass Edi Rama zurücktreten soll. Er ist seit 2013 Premierminister und seine sozialistische Partei regiert mit absoluter Mehrheit. Auf die Proteste hat er zuletzt harsch reagiert. Und er sorgte für Verwirrung mit Andeutungen, dass es überhaupt kein Bauprojekt gäbe. Obwohl Trump-Tochter Ivanka offen darüber spricht.
13: Ich arbeite gemeinsam mit meinem Mann an einem außergewöhnlichen Projekt. Eine wunderschöne Privatinsel im Mittelmeer. Direkt gegenüber besitzen wir außerdem einen 8 Kilometer langen Küstenabschnitt. Eine wunderschöne Halbinsel mit einer Lagune auf der einen Seite und dem Meer auf der anderen. Mit herrlichen weißen Sandstränden.
9: Edi Rama verteidigt sich damit, dass die Insel in Staatsbesitz sei. Und die Proteste gingen von falschen Informationen aus, nach dem Motto, es gebe bislang weder für die Insel Sazan noch die Nata-Lagune Bauanträge. In meinem Land hat vor kurzem ein Vorschlag zur Entwicklung des Küstentourismus einen internationalen Sturm der Entrüstung ausgelöst. Die drohende Umweltkatastrophe wurde als erwiesene Tatsache präsentiert. Was das letztlich offenbart, ist Folgendes. Empörung generiert Millionen von Klicks, bevor die Fakten auf dem Tisch waren. Die Äußerungen von Edi Rama sorgen bislang nicht dafür, dass die Proteste nachlassen. Auffällig ist, dass die Menschen dort sowohl die Regierung als auch die Opposition kritisieren, unterschiedlich alt sind oder politisch ticken. Ben Andoni analysiert im Fernsehen in Albanien die politische Lage im Land. Er sagt, die Proteste gehen bis mindestens Ende des Monats weiter. Ein Problem könnte aber sein, dass die Leute dort so heterogen sind. Das Problem ist bisher, dass die verschiedenen Gruppen, die sich als Organisatoren bezeichnen, weit auseinander liegen. Es fehlt eine Führungspersönlichkeit, die den Protest tragen und ihm eine klare Richtung geben kann. Dieser Protest hat weder eine logische noch eine ideologische Linie. Das erschwert den Verlauf.
3: So ein Kommentator des albanischen Fernsehens hier im Beitrag von David Freches. 7.42 Uhr wird es. Susanne Böttcher übernimmt.
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10: Guten Morgen an diesem 18. Juni 2026, der erste Tag für Ole Werner auf Jobsuche, denn RB Leipzig hat sich von ihm als Trainer getrennt. Andreas Mann, wie überraschend kam das?
14: Naja, eigentlich kommt das überhaupt nicht überraschend, denn über das Aus von Ole Werner wurde ja schon länger spekuliert und letztlich war es gefühlt irgendwie nur die Frage wann und nicht die Frage ob überhaupt. Mit einem Augenzwinkern kann man auch sagen, dass die RB-Bosse noch so gnädig waren und Werner wenigstens noch in Ruhe seinen Sommerurlaub in Malaysia verbringen haben lassen. Jetzt ist er wieder in Deutschland und prompt gab es die Beurlaubung unter die Nase gerieben. Das Ganze sportlich nachzuvollziehen ist auch ziemlich schwer. Werner hat die Champions League erreicht, 20 Saisonsiege in der Bundesliga eingefahren. Mehr hat noch keiner geschafft bei RB und im Pokal war auch erst im Viertelfinale bei den Bayern Endstation. Von Sportgeschäftsführer Marcel Schäfer hieß es aber, dass inhaltliche Weiterentwicklung und eine veränderte Herangehensweise für die vor uns liegenden Aufgaben erforderlich sein. Ja, und diese Veränderung soll vor allem der Head of Global Soccer bei RB eingefordert haben. Und das ist ein gewisser Jürgen Klopp.
10: Bleibt die Frage nach dem Nachfolger. Wer übernimmt jetzt?
14: Der heißeste aller Namen ist Martin De Michelis. Der 45-jährige Argentinier holte als beinharter Verteidiger mit dem FC Bayern viermal die Meisterschaft und viermal den Pokal und war danach auch im Nachwuchs der Münchner als Trainer aktiv. Seine Glanzstunde als Coach hat er aber in seiner Heimat erlebt, als er Kultclub River Plate 2023 zur argentinischen Meisterschaft führte. Zurück in Europa lief es dann allerdings nicht mehr so prall. Mit RCD Mallorca ist De Michelis in der abgelaufenen Saison aus der spanischen Primera Division abgestiegen. Beim Balearenclub hat der Argentinier ohnehin erst Anfang März angeheuert und nun könnte es nach nur 3 Monaten direkt nach Leipzig in die Champions League und nicht in La Liga 2 in Spanien gehen. Bei Mallorca hat De Michelis noch Vertrag bis 2028, aber er hat auch eine Ausstiegsklausel und von der soll RB wohl Gebrauch machen, auch wenn es noch keine offizielle Bestätigung gibt.
10: Soweit die Informationen aus Leipzig. Wir schauen jetzt auf die große Fußballbühne, was heute Morgen in Sachen WM wichtig ist. Das fasst Michael Küster zusammen.
15: Zum Abschluss des ersten Gruppenspieltags hat es gleich am Abend eine weitere Überraschung gegeben. Portugal kam mit Superstar Cristiano Ronaldo nur zu einem 1:1 Unentschieden gegen die Demokratische Republik Kongo. Die Führung in Gruppe K hat Kolumbien übernommen nach einem 3:1 gegen WM-Neuling Usbekistan. In Gruppe L hat England das mit Spannung erwartete Duell gegen Kroatien mit 4:2 gewonnen. Bayern-Stürmer Harry Kane traf dabei doppelt und er ist jetzt gemeinsam mit Legende Gary Lineker Englands WM-Rekordtorschütze mit 10 Treffern. Außerdem besiegte in derselben Gruppe Ghana das Team aus Panama knapp mit 1:0. Um 18 Uhr beginnt dann der zweite Gruppenspieltag mit dem Duell Tschechien gegen Südafrika. Beide hatten ihre Auftaktpartien jeweils verloren. 3 Stunden danach hofft die Schweiz auf den ersten Turniersieg gegen Bosnien-Herzegowina. Gleiches gilt in derselben Gruppe sowohl für Katar als auch für Co-Gastgeber Kanada. Die Nordamerikaner planen dabei wieder mit dem zuletzt angeschlagenen Alfonso Davis vom FC Bayern. Und um 3 Uhr früh geht's dann um die Führung in Gruppe A, wenn die Mexikaner in Guadalajara gegen Südkorea auflaufen.
10: Und soweit der Sport für diese Stunde.
3: Susanne Böttcher, vielen Dank. 7.45 Uhr, genau 7:45 ist es. Unser Top-Thema heute Morgen ist das jetzt doch früher als geplant unterzeichnete Friedensabkommen zwischen den USA und Iran. Da berichten Vermittler, dass dieses Abkommen auch tatsächlich mit sofortiger Wirkung in Kraft tritt. Sieht unter anderem die Öffnung der Straße von Hormuz vor. Und innerhalb der nächsten 60 Tage sollen dann weitere Details geklärt werden. Weitere Meldungen hat jetzt Mirko Jugelt für Sie.
7: Apple hat angekündigt, seine Preise zu erhöhen. Apple-Chef Tim Cook sagte, der gesamten Branche macht seit Monaten zu schaffen, dass mit dem groß angelegten Bau von Rechenzentren für künstliche Intelligenz die Speicherchip-Kapazitäten nicht ausreichten. Die rasant steigende Nachfrage nach Chips führe zu einem harten Wettbewerb. Bei einem Unfall mit einer Pferdekutsche im New Yorker Central Park ist ein 18-Jähriger ums Leben gekommen. Nach Angaben der Polizei war er aus der Kutsche gefallen und hatte dabei schwere Verletzungen erlitten. Die Pferdekutschen im Central Park sind eine beliebte Touristenattraktion. Tierschützer üben daran allerdings schon seit langem Kritik. Der Stadtrat von Weimar hat eine Schieflage im Haushaltsbeschluss korrigiert. Nun muss das Landesverwaltungsamt die Satzung freigeben, damit die Stadt wie geplant Geld ausgeben kann. Durch einen Formfehler war Weimar in eine vorläufige Haushaltsführung gerutscht und konnte nur dringende Ausgaben genehmigen. Das Wetter: heute viel Sonne, meist nur lockere Wolken, weitgehend trocken, 28 bis 31 Grad. Morgen ausgiebig Sonne, einige Wolken, 30 bis 35 Grad. Später sind lokale Hitzegewitter möglich. MDR aktuell Verkehrsdienst, A2 Richtung Berlin zwischen Marienborn-Helmstedt und Bornstedt, 12 Kilometer Stau, 45 Minuten Verzögerung. A2 Richtung Hannover zwischen Peine und Hämelerwald, 7 Kilometer Stau wegen Bauarbeiten plus 20 Minuten. Die A9 Richtung München ist zwischen Niemeck und Kleinmarzehns wegen Reparaturarbeiten voraussichtlich bis 13 Uhr gesperrt. Vorsicht auf der B88 Jena-Ilmenau zwischen Krawinkel und Ordruf läuft eine Kuh auf der Fahrbahn. Im Salzlandkreis zwischen Kalbe und dem Abzweig Döbeln, Vorsicht, hier liegt ein Reifen auf der Fahrbahn. Geblitzt wird auf der A36 Richtung Braunschweig, Höhe Wernigerode Nord und auf der A72 Richtung Leipzig zwischen Böhlen und Kreuz Leipzig. Soweit der Verkehrsdienst. Es wird 7.48 Uhr.
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3: Die Mitteldeutsche Flughafen AG mit ihren Standorten Leipzig-Halle und Dresden hat bewegte Jahre hinter sich. Die Corona-Nachwirkungen, rückläufige Passagierzahlen, Kostendruck. Nach jahrelangen Verlusten hat die Betreibergesellschaft der beiden Airports im vergangenen Jahr erstmals in ihrer 26-jährigen Geschichte ein positives Ergebnis erzielt. An der Spitze des Aufsichtsrats stand in dieser Phase Hiltrud Werner. Sie scheidet heute aus dem Amt aus und übergibt an ihren Nachfolger, der im Laufe des Tages dann auf der Hauptversammlung gewählt wird. Wir nehmen genau das zum Anlass, um mit Hiltrud Werner auf die vergangenen 5 Jahre zurückzublicken. Ich grüße Sie, Frau Werner.
16: Guten Morgen.
3: Wenn Sie auf Ihre Zeit als Aufsichtsratsvorsitzende der Mitteldeutschen Flughafen AG so zurückschauen, was war für Sie die wahrscheinlich größte Herausforderung in diesen Jahren?
16: Da würde ich schon sagen, die größte Herausforderung war, Zuversicht zu verbreiten. Denn es reicht ja nicht, selbst zuversichtlich zu sein, dass wir diesen Turnaround schaffen, sondern das muss auch bei den Gesellschaftern in den Haushaltsausschüssen und Parlamenten und auch bei den eigenen Mitarbeitern ankommen. Und es war auch wirklich eine sehr schwierige Zeit für alle.
3: Die Flughäfen Leipzig, Halle und Dresden, ich habe es gerade angesprochen, stehen wirtschaftlich ja erheblich unter Druck mit hohen Verlusten, einem Sanierungsprogramm. Und immer wieder wird da ja auch diskutiert, ob die hohen Zuschüsse eigentlich sinnvoll sind. Wo steht die Mitteldeutsche Flughafen AG aus Ihrer Sicht heute?
16: Ja, dazu kann ich nur sagen, wir haben zwar das Unternehmen gedreht, aber nicht den Markt. Die Rahmenbedingungen müssen natürlich auch durch die Bundespolitik gesetzt werden. Und dafür braucht es auch konkrete Maßnahmen, die aus der jüngst auf der ILA verkündeten Luftfahrtstrategie abgeleitet werden. Aber wenn Sie sagen Zuschüsse, da muss ich widersprechen. Denn für jeden Euro Steuergeld, der in die Flughäfen fließt, kommen 6 Euro Steuereinnahmen in die Region zurück. Und das bringt ja auch den großen Rückhalt hier in der Region, den wir aktuell auch in Umfragen bestätigt sehen.
3: Lassen Sie uns da gleich nochmal drauf zu sprechen kommen, aber bleiben wir nochmal erst im vergangenen Jahr sozusagen bei diesem erstmals positiven Konzernergebnis. Ist das aus Ihrer Sicht eine Art Trendwende oder ist das eher so ein wichtiger Zwischenschritt auf einem weiterhin sehr steinigen Weg?
16: Es ist auf jeden Fall nicht das Ende eines Weges, es ist ein Zwischenschritt. Denn auch wenn die Sanierung abgeschlossen ist und die Zahlen die Banken befriedigen werden, geht die Restrukturierung des Kerngeschäftes natürlich weiter und da ist noch eine ganze Menge Weges zu gehen.
3: Stichwort Restrukturierung. Leipzig-Halle ist ja als Frachtflughafen international bedeutsam. Dresden kämpft dagegen stärker mit dem Passagiergeschäft. Muss man strategisch betrachtet beide Standorte künftig vielleicht einfach noch unterschiedlicher denken und entwickeln?
16: Dresden ist natürlich wichtig für den Halbleiterstandort und auch für die Elbe Flugwerft, damit also für die flugzeugnahe Industrie. Und Leipzig als Logistikdrehkreuz, Sie haben es schon erwähnt, ist wichtig für die Resilienz unseres Landes. Das haben wir in der Pandemie auf jeden Fall schon gesehen und das werden wir auch weiter in den aktuellen geopolitischen Krisen sehen. Und insofern ist natürlich der Passagierverkehr, das, was die Menschen auch stark beschäftigt, aber der Passagierverkehr alleine bringt eben keinen der beiden Flughäfen in die schwarzen Zahlen.
3: Welche Aufgaben stehen aus Ihrer Sicht für Ihre Nachfolge im Aufsichtsrat jetzt ganz oben auf der Liste? Also ich habe da Stichwort Finanzen, Personal, Standortstrategie, Klimaschutz, Akzeptanz in der Region, das hatten Sie gerade angesprochen. Dieser Flughafen ist ja für viele Menschen in Mitteldeutschland auch ein Wirtschaftsfaktor, ein Arbeitgeber und Infrastruktur, aber eben auch Lärm- und Klimathema. Also wie schwierig War das für Sie, diese sehr unterschiedlichen Interessen im Aufsichtsrat zusammenzubringen? Und wie kann es auch in Zukunft gelingen?
16: Transparenz, Präsenz und Kommunikation sind dafür die einzig möglichen Wege, die man beschreiten kann. Und ich bin sicher, diesen Weg wird auch mein Nachfolger und weiterhin auch die Gesellschafter im Aufsichtsrat gehen müssen. Wir hatten ja, ich habe es schon erwähnt, jüngst eine Umfrage und darüber freuen wir uns auch sehr, dass die Flughäfen eine sehr große Akzeptanz gerade in ihrer Nachbarschaft, gerade in ihrer Region haben, trotz der Lärm- und Klimathemen. Denn die Menschen wissen genau, was sie an ihren Flughäfen haben und wie viel Wirtschaftskraft dadurch in der Region entsteht.
3: Und trotzdem hat das Sie die letzten Jahre wahrscheinlich relativ viel Kraft gekostet. Jetzt mal ganz persönlich gefragt, wie haben Sie diese Aufgabe empfunden? War das eher so Krisenmanagement oder war es eine Gestaltungsaufgabe oder vielleicht auch beides gleichzeitig?
16: Natürlich gab es auch sehr, sehr viele Elemente des Krisenmanagements. Aber ich bin froh, dass wir gerade in den letzten 5 Jahren diesen Krisenmodus eben beenden konnten, dass wir den Krisenmodus wieder verlassen haben. Und dass der Flughafen oder beide Flughäfen, die Mitteldeutsche Flughafen AG in Summe, in die nächste Entwicklungsphase starten können. Für beide Standorte gibt es eine klare Zukunftsstrategie. Die setzt aber auch voraus, dass weiterhin klug investiert wird. Mit Kaputtsparen ist hier nichts gewonnen. Die Digitalisierung ist eine Herausforderung, vor der das gesamte Land steht. Und da haben wir auch noch einige Hausaufgaben. Also ich bin sicher, mein Nachfolger wird sich auch nicht langweilen.
3: Weil Sie ihn gerade ansprechen, was geben Sie ihm denn mit auf den Weg?
16: Ja, dass jetzt die Zukunftsarbeit beginnt, dass es möglich ist, die Mitteldeutsche Flughafen AG dauerhaft wirtschaftlich tragfähig und resilient auszurichten und dass ich ihm dabei sehr viel Glück wünsche und ich bin sicher, die Fachkompetenz bringt er mit und er hat ja meine Telefonnummer, also wenn er nochmal was braucht, dann bin ich weiterhin da.
3: Das sagt Hiltrud Werner, die scheidende Vorstandsvorsitzende der Mitteldeutschen Flughafen AG, hier im Gespräch mit MDR Aktuell. Frau Werner, herzlichen Dank für Ihre Zeit und alles Gute Ihnen.
16: Ganz herzlichen Dank auch Ihnen.
3: Und wir schauen jetzt in den Freistaat Thüringen, ins Tourismusland Thüringen. Wo sind die Stärken? Wo lässt sich nachbessern? All das soll eine neue Tourismusstrategie benennen und als Wegweiser für die nächsten Jahre dienen. Diese Strategie ist gerade in Arbeit im Wirtschaftsministerium und genau dort hat Jan Breuer mal nachgefragt.
17: Thüringen als Urlaubsland wird immer beliebter. Das zeigen die aktuellen Übernachtungszahlen der Tourismusauswertung. Danach sind im vergangenen Jahr mehr als 10 Millionen Menschen in den Freistaat gekommen und haben im Durchschnitt 2,5 Tage verbracht zwischen Thüringer Wald und Kyffhäuser, zwischen Eisenach und Gera. Zahlen auf Vor-Corona-Niveau. Christoph Gösel, Geschäftsführer der Tourismus GmbH.
18: 58% der Gäste sind da, weil sie Kultur hier erleben wollen. 78% haben uns gesagt, die Verbindung von Kultur und Natur in diesem sehr zentral gelegenen Land, das ist das, warum ich hierher reise.
17: Kultur und Natur. Damit will Thüringen in Zukunft Menschen aus nah und fern ansprechen und anlocken. So ist es formuliert als Leitsatz in der Tourismusstrategie 2035, jenem Fahrplan, der festlegen soll, wie das Reiseziel Thüringen seine Attraktivität und Wettbewerbsfähigkeit langfristig sichern kann. Im Moment ist die Strategie in Erarbeitung, nicht aber die Überschrift. Die steht seit Monaten fest. Thüringen, das grüne Herz Deutschlands. Der Slogan ist das Pfund, mit dem gewuchert werden soll und gewuchert werden kann. Denn laut Umfragen fühlen sich 80% der Thüringer mit dem grünen Herzen emotional verbunden. Jenseits der Landesgrenzen kennt die Mehrheit der Menschen den Spruch. Markus Malsch, Staatssekretär im Wirtschaftsministerium, das den Tourismus verantwortet.
19: Ja, man muss das Herz, ich sage mal, zum Schlagen bringen. Und es gibt zum Schluss einfach auch das Verständnis dafür, wo leben wir, in welcher Region leben wir, was haben wir zu bieten.
17: Der Rennsteig soll dabei als Leuchtturm dienen. Jener 170 Kilometer lange Wanderweg quer durch den Freistaat, der immer beliebter wird, trotz Borkenkäfer und lichter Wälder. Davon zeugt der Besucherrekord im vergangenen Jahr. Mehr als 700.000 Menschen waren auf oder am Kammweg unterwegs, wobei an vielen Stellen die Versorgung der Wanderer weiterhin ein Problem ist, weil Hütten und Gastwirtschaften hauptsächlich an den Wochenenden betrieben werden. Automaten sollen nun für etwas Milderung sorgen. Ebenfalls ins beleuchtete Thüringer Schaufenster kommen die Städte. Die Bach- und Wartburgstadt Eisenach, Weimar mit Goethe und Schiller, Erfurt mit Dom und Krämerbrücke oder Gotha mit Schloss Friedenstein. Gemeinsam denken will Touristiker Christoph Gösel diese Angebote.
18: Unsere Spezialität wird sein, die Kultur und den engen Raum zur Natur auch mit zusammenzudenken.
17: Verzahnung statt Trennung, ein Punkt, den die Linke im Thüringer Landtag durchaus begrüßt. Die Oppositionspartei hat sich die Entwürfe der Tourismusstrategie genau angesehen und an manchen Punkten Korrekturbedarf erkannt. Anja Müller.
20: Das Thema Großfamilienfreundlichkeit, das hat uns komplett gefehlt. Wenn man Menschen, und wir haben ja, also Thüringen kämpft ja mit Bayern, mit dem Schwarzwald, mit der Nordseeküste, Ostseeküste, immer um Tourismus. Und da muss man natürlich die Familienfreundlichkeit nochmal in den Mittelpunkt rücken und die war komplett weg.
17: Ob die Tourismusstrategie 2035 verstärkt den Fokus lenken wird auf familienfreundliche Angebote, das soll sich nach der parlamentarischen Sommerpause zeigen. Dann soll der Entwurf aus dem Wirtschaftsministerium den Landtag erreichen.
3: Aus Erfurt berichtete Jan Breuer, damit 8:03, 7:57 Uhr. Der wohl letzte Castortransport nach Deutschland ist abgeschlossen. Gestern Abend kurz nach 10 meldete die Gesellschaft für Nuklearservice die Annahme von Atommüll im Zwischenlager Brokdorf in Schleswig-Holstein. Vorher war am Dienstag ein spezielles Transportschiff aus England mit 7 Behältern aus der britischen Aufbearbeitungsanlage Sellafield nach Brunsbüttel aufgebrochen. Und Ben Armstrong hat das alles begleitet.
21: Ungefähr eine Stunde benötigte der Konvoi vom Elbehafen bis zum 12 Kilometer entfernten Zwischenlager in Brokdorf. Der Transport verlief nach Angaben der Polizei ohne Zwischenfälle. Laut der Gesellschaft für Zwischenlager, kurz BGZ, werden die Castoren nun einzeln in einen Wartungsbereich gebracht. Pro Behälter dauert dieser Vorgang etwa einen Tag, wie ein Sprecher der BGZ erklärte. Anschließend beginnen Fachleute damit, weitere Sicherheitsvorkehrungen wie das Anbringen eines zweiten Deckels an den Behältern vorzunehmen. Die Abfertigung aller 7 Castoren wird voraussichtlich einige Wochen in Anspruch nehmen. Im Anschluss wird jeder Behälter auf seinen festen Stellplatz im Lagerbereich des Zwischenlagers gebracht und dann an ein Überwachungssystem angeschlossen.
3: Da hört man sie noch. Die Raben von Brokdorf im Bericht von Ben Armstrong. 7:58 Uhr ist es. Schnell zu Josefine Bechler ins MDR-Wetterstudio mit einem kurzen Blick auf den heutigen Tag.
4: Ja, es gibt einen Mix aus Sonne und Wolken und es sind selten Schauer unterwegs, aber wirklich sehr selten. Das alles bei Temperaturen im sehr hohen Bereich. Heute Höchstwerte zwischen 28 und 31 Grad und selbst aktuell liegen wir schon zwischen 17 und 23 Grad.
3: Josefine Bechler, vielen Dank. US-Präsident Donald Trump hat gestern Abend in Frankreich dann doch durchaus überraschend ein Rahmenabkommen zum Kriegsende zwischen den USA und dem Iran unterzeichnet. Und da wollen wir gleich mal schauen, worum es in den Friedensverhandlungen jetzt eigentlich gehen wird und was das Abkommen für die wichtige Handelsroute der Straße von Hormuz bedeutet. Und über 100 Unternehmen und Startups haben einen Brandbrief an die Bundesregierung geschrieben. Tenor, da muss was passieren in Deutschland, sonst verlieren wir den Anschluss. Darüber sprechen wir gleich mit der Vorstandsvorsitzenden des Deutschen Startup-Verbands, Verena Pauster.
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7: Um 8 Uhr mit Mirko Jugelt. Das Rahmenabkommen zwischen den USA und dem Iran ist früher als geplant in Kraft getreten. Das gab Vermittler Pakistan bekannt. Wie das iranische Außenministerium mitteilte, wurde das Dokument von den Präsidenten beider Länder unterzeichnet. Die für morgen geplante Zeremonie in der Schweiz sei abgesagt worden. Das Abkommen sieht vor, die Kriegshandlungen einzustellen und die Straße von Hormuz sofort zu öffnen. In den nächsten 60 Tagen sollen nun weitere Details geklärt werden. In Blankenburg hat ein Brand im Harzklinikum einen Großeinsatz ausgelöst. Nach Angaben der Feuerwehr hatte eine Patientin in einem Zimmer der Psychiatrie eine Matratze angezündet. Laut Klinikum wurde die Frau schwer verletzt, ebenso wie ein Patient, der aus dem Fenster sprang. Insgesamt mussten 108 Menschen in Sicherheit gebracht werden. 17 Personen wurden zur weiteren Untersuchung in umliegende Krankenhäuser gebracht. Inzwischen ist das Feuer gelöscht. Der Schaden wird auf mehrere 100.000 Euro geschätzt. Die deutschen Start-up-Unternehmen sehen im internationalen Wettbewerb noch viel Luft nach oben. Verbandspräsidentin Verena Pauster sagte dem MDR, 86% der großen Start-ups gehörten außereuropäischen Investoren. Man brauche dringend mehr Kapital, damit die Unternehmen in Deutschland blieben. Nach Ansicht von Pauster ist dafür genügend Geld vorhanden. Der Start-up-Verband hatte sich in einer Art Brandbrief an die Bundesregierung gewandt und mehr Tempo bei den Reformen verlangt. Für die Flughäfen Leipzig-Halle und Dresden gibt es laut Aufsichtsrat eine gute Perspektive. Die Vorsitzende Hiltrud Werner sagte dem MDR, es sei gelungen, beide Airports zu stabilisieren. Die Restrukturierung sei aber nicht zu Ende. Es müsse weiter klug investiert werden. Kaputt sparen sei keine Lösung. Werner gibt ihr Amt als Aufsichtsratsvorsitzende der Mitteldeutschen Flughafen AG heute nach 5 Jahren ab. Bei der Fußball-WM ist England mit einem Sieg ins Turnier gestartet. Das Team um den deutschen Trainer Thomas Tuchel gewann mit 4:2 gegen Kroatien. Mitfavorit Portugal schaffte nur ein 1:1 gegen die Demokratische Republik Kongo. Ghana setzte sich mit 1:0 gegen Panama durch. Kolumbien besiegte Usbekistan mit 3:1. Das waren die Nachrichten. Das Wetter mit den aktuellen Temperaturen. Brocken stark bewölkt, 14 Grad. Chemnitz stark bewölkt, 18. Dresden sonnig, 20. Eisenach stark bewölkt, 17 Grad. Erfurt stark bewölkt, 19. Fichtelberg heiter, 13 Grad. Gera bedeckt 17, Görlitz sonnig 19, Halle wolkig 19, Leipzig wolkig 19, Magdeburg wolkig 20 und Meiningen bedeckt 16 Grad. Heute Vormittag oft sonnig oder aufgelockert, ab dem Mittag mehr Wolken, am meisten im Norden, aber weiter trocken. Höchstwerte 28 bis 31, im höheren Bergland bis zu 27 Grad. Morgen neben einigen Wolken ausgiebig Sonne, später lokale Hitzegewitter möglich. Höchstwerte 30 bis 35 Grad. Am Wochenende weiterhin sehr heiß, bei einem Sonne-Wolken-Mix im Tagesverlauf einige Schauer oder Hitzegewitter mit Unwetterpotenzial. MDR-Verkehrsdienst. A2 Richtung Berlin zwischen Marienborn-Helmstedt und Bornstedt. 5 Kilometer stockender Verkehr an einer Baustelle plus 20 Minuten. A2 Richtung Hannover zwischen Peine und Lehrte Ost. 7 Kilometer Stau wegen Bauarbeiten plus 20 Minuten. A4 Görlitz Richtung Dresden zwischen Ohorn und Pulsnitz. 3 Kilometer Stau wegen eines brennenden Fahrzeugs. Nur die linke Spur ist frei. 15 Minuten Verzögerung. Die A9 Richtung München ist zwischen Nemeck und Kleinmarzens wegen Reparaturarbeiten bis voraussichtlich 13 Uhr gesperrt. Vorsicht im Salzlandkreis zwischen Kalbe und dem Abzweig Döben liegt ein Reifen auf der Fahrbahn und geblitzt wird auf der A36 Richtung Braunschweig in Höhe Wernigerode Nord und auf der A72 Richtung Leipzig zwischen Böhlen und Kreuz Leipzig. Soweit der Verkehrsdienst. 8.04 Uhr.
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3: An diesem Donnerstag, 18. Juni, für Sie am Mikrofon Stefan Rank. Ich wünsche einen angenehmen guten Morgen. US-Präsident Donald Trump hat gestern Abend in Frankreich dann doch recht überraschend ein Abkommen zum Kriegsende zwischen den USA und dem Iran unterzeichnet. Das bestätigte er gegenüber Reportern in Versailles. Iranische Staatsmedien berichten außerdem, dass auch der iranische Präsident Pezeshkian das Abkommen unterzeichnet hat. Katharina Fuß hat die Geschehnisse für uns verfolgt und erklärt zunächst einmal, was die Unterzeichnung jetzt eigentlich konkret bedeutet.
1: Konkret heißt das, dass jetzt die Rahmenbedingungen feststehen, wie die USA und der Iran miteinander verhandeln wollen in den nächsten 60 Tagen. Also das muss man immer wieder sagen, das ist noch nicht der große Deal, das ist kein finales Friedensabkommen. Trotzdem, das Rahmenabkommen, das hat Trump vor Journalisten beim Abendessen im Schloss Versailles bestätigt, das ist unterzeichnet. Und es gibt Berichte über Fotos aus dem Iran, die zeigen, dass es auch dort unterzeichnet wurde. Vom Vermittler Pakistan heißt es, das Abkommen tritt damit sofort in Kraft. Also da ist man definitiv einen Schritt weiter als bisher. Eigentlich hätte das Abkommen ja am Freitag feierlich in der Schweiz unterzeichnet werden sollen. Dafür hätte eigentlich auch der Vizepräsident J.D. Vance extra in die Schweiz kommen sollen. Aber Präsident Trump, der hatte auf dem G7-Gipfel immer mal wieder so ein paar Andeutungen gemacht, dass es auch schneller gehen könnte und dass vielleicht auch er das Ganze unterschreibt. Dass es jetzt so schnell geht, das war überraschend.
3: Und worum es jetzt in den Verhandlungen gehen wird und was sich durch das Abkommen ändert, lässt sich folgendermaßen zusammenfassen.
1: Es sind ja Einzelheiten des Abkommens gestern durch einen US-Beamten schon bekannt geworden. Durch die Unterschrift jetzt müsste die Straße von Hormuz umgehend geöffnet werden. Im Abkommen ist auch festgelegt, dass die Seeblockaden aufgehoben werden und die Kriegshandlungen eingestellt werden, auch im Libanon. Das Problem dabei ist, Israel ist ja kein Unterzeichner. Also was passiert, wenn sich Israel weigert, sich aus dem von ihnen besetzten Gebiet zurückzuziehen. Ja, und es gibt auch noch weitere Knackpunkte, über die noch verhandelt werden muss. Zum Beispiel muss über das angereicherte Uran im Iran gesprochen werden. Da gibt es auch noch keine Einigung. Und unklar ist auch, woher die 300 Milliarden Dollar für den Wiederaufbau im Iran genau kommen sollen, die ja im Raum stehen. Da ist von den USA und regionalen Partnern die Rede, aber sowohl US-Präsident Trump als auch sein Vize J.D. Vance betonen, aus den USA kommt dafür kein Cent. Also da muss noch über vieles verhandelt werden.
3: Und in den USA gibt es ja auch viel Kritik an dem Abkommen und an Donald Trump. Kann das Rahmenabkommen die Kritiker von Trump jetzt eigentlich besänftigen? Dazu nochmal Katharina Fuß mit ihrer Einschätzung.
1: Das glaube ich weniger, denn als die Einzelheiten zu dem Abkommen hier in den USA gestern bekannt wurden, da gab es wieder richtig viel Kritik. Vor allem von den Demokraten, da sagen viele, das ist ein richtig schlechtes Abkommen. Die USA verlieren da in jedem Punkt. Aber auch aus den eigenen Reihen kriegt Trump Gegenwind. Einige Republikaner sprechen in US-Medien von einem der schlimmsten außenpolitischen Fehler seit langem. Trump würde viel zu viele Zugeständnisse an den Iran machen. Der republikanische Senator Bill Cassidy, der kommentierte zum Beispiel auf der Plattform X mit den Worten, Reagan, also Ronald Reagan, der dreht sich jetzt im Grab um. Und es ist auch die Frage, wie sehr Donald Trump wirklich selbst an dieses Abkommen glaubt. Viele Beobachter sagen, der steht im Moment wirklich mit dem Rücken zur Wand, der musste jetzt ein Abkommen machen. Und man fragt sich auch schon, warum hat am Sonntag eigentlich der Vizepräsident als erstes digital das Iran-Abkommen unterschrieben und jetzt nochmal offiziell Trump? Vor der Presse hat er beim G7-Abschluss so scheinbar zum Spaß gesagt, wenn es gut geht, dann lasse ich mich feiern, wenn es schief geht, gebe ich JD die Schuld. Also das ist alles etwas seltsam.
3: Soweit die Zusammenfassung zum Rahmenabkommen zwischen den USA und dem Iran von Katharina Fuß. 8:08 ist es. Die Länder müssen sparen, bei uns in Mitteldeutschland. Gleichzeitig werden weniger Kinder geboren und das heißt, es werden langfristig auch weniger Plätze in Kitas und Schulen gebraucht. Da könnte man jetzt ganz simpel rechnen, weniger Kinder, weniger Lehrer ist gleich Geld gespart. Zumindest in Sachsen macht man diese Rechnung jetzt tatsächlich auf und will auch langfristig 4.600 Lehrerstellen abbauen. Folgt man dieser Rechnung auch in Sachsen-Anhalt und Thüringen? Und wenn ja, wie schaut man in Sachsen auf diese Pläne des Bildungsministers? Garib Hasu berichtet.
0: Unterrichtsbeginn in der Oberschule am Polandplatz in Dresden. Die Referendarin Charlotte Luise Sawicki unterrichtet hier eine 5. Klasse in Deutsch. Ihre Prüfung hat sie bereits bestanden. Nach den Sommerferien kann sie als ausgebildete Lehrerin starten. Wie es danach weitergeht, ist für sie allerdings noch offen.
2: Bisher plane ich in Sachsen zu bleiben, da ich hier auch meine Familie habe und meine Freunde. Aber da ich jetzt beispielsweise noch keine eigenen Kinder habe und so auch noch recht, sage ich mal, ungebunden bin, ist für mich die Möglichkeit, in ein anderes Bundesland zu gehen, noch nicht vollends ausgeschlossen.
0: Der angekündigte Stellenabbau des Kultusministeriums verunsichert sie und ihre Kolleginnen.
2: Wenn man doch jetzt in den letzten Jahren immer Werbung gemacht hat für den Lehrberuf, das Lehramtsstudium beworben hat und vor allem auch den Quereinstieg, dann stellt man sich schon die Frage, mit welchem Ziel man jetzt auf einmal wieder zurückrudert.
0: Hintergrund der Pläne ist der erwartete Rückgang der Schülerzahlen in Sachsen. Bis 2040 sollen rund 80.000 Schüler weniger in Sachsen zur Schule gehen. Das Kultusministerium will den Personalbedarf entsprechend anpassen. Auch Thüringen und Sachsen-Anhalt erwarten sinkende Schülerzahlen. Eine Anfrage von MDR aktuell in den zuständigen Ministerien zeigt jedoch, ein Stellenabbau ist hier bisher noch nicht geplant. Die Entscheidung des sächsischen Kultusministeriums sorgt für Kritik von verschiedenen Seiten. Auch von Thomas Langer, Englischlehrer und Vorsitzender des Philologenverbands Sachsen. Er kann die Entscheidung nicht nachvollziehen. Der Stellenabbau würde die ohnehin hohe Belastung der Lehrkräfte nur erhöhen.
22: Als Lehrer können wir es einfach nicht mehr leisten. Findet eigentlich nur noch Unterricht statt. Das ist auch etwas, was das Ministerium will. Wenn man mit ihnen redet, sagen sie, Unterricht hat Priorität. Alles andere klären wir gern später. Aber das kann es nicht sein. Schule ist so viel mehr als Unterricht. Und guter Unterricht, davon reden wir noch gar nicht. Also Schule braucht auch guten Unterricht.
0: Die Gewerkschaft GEW hofft in Thüringen und Sachsen-Anhalt, dass der Weg Sachsens hier nicht zum Vorbild wird. Für die GEW in Sachsen-Anhalt wäre ein solcher Schritt fatal. Schon eine Spekulation darüber wäre zu viel. Der Rückgang der Schülerzahlen sollte vielmehr genutzt werden, um die pädagogischen Bedingungen an den Schulen zu verbessern. Für die angehende Lehrerin Sawicki an der Oberschule in Sachsen ist dies ebenfalls eine verpasste Möglichkeit.
2: Es wäre ja auch eine Chance gewesen, diesen Rückgang der Schülerzahlen zu nutzen, um beispielsweise die Schüler verstärkt auch fördern zu können, kleinere Klassen zu bilden.
0: Stattdessen fürchtet sie, dass die Belastung zum Start in ihrem Berufsleben in den kommenden Jahrzehnten unverändert hoch bleiben wird.
3: Soweit der Bericht von Garib Hasu. Beim EU-Gipfel in Brüssel geht's heute und morgen unter anderem um China. Die EU-Kommission hofft da auf Rückendeckung für eine härtere Handelspolitik gegenüber der Volksrepublik. Denn staatlich subventionierte chinesische Hersteller drängen ja mit Macht und ihren Produkten auf den europäischen Markt. Während Länder wie Frankreich diesen stärker abschotten wollen, bremst die deutsche Bundesregierung bislang noch aus. Rothkirchner dazu.
6: Ein deutsch-chinesisches Business-Forum vergangene Woche in Berlin. Vor Industrievertretern spricht Chinas Vize-Handelsminister Ling Ji. Die zentrale Botschaft: Exportweltmeister China ist zugleich die zweitgrößte Importnation der Welt nach den USA. Wie zum Beweis ruft Ling Unternehmensvertreter auf, die Interesse an Produkten aus Deutschland signalisieren. Was der Vizeminister nicht sagt: China kauft immer weniger Autos, Maschinen oder Chemieprodukte made in Germany. Chinesische Unternehmen produzieren vieles längst selbst, staatlich subventioniert und deutlich billiger und drängen massiv auf den europäischen Markt. Heimische Firmen können kaum mithalten. Absatzmärkte brechen weg, warnt Sebastian Roloff, wirtschaftspolitischer Sprecher der SPD im Bundestag.
8: Das ist sehr bedrohlich für uns und damit muss man umgehen.
6: Nur wie? Die Regierungskoalition ist sich uneins. Roloff plädiert für mehr Schutz des europäischen Marktes.
8: Deutschland und Europa müssen dafür sorgen, dass es einen Absatzmarkt für die eigenen Produkte gibt. Das bedeutet, dass die eigenen Produkte, seien es Auto, seien es Stahl etc., in Europa gekauft werden, was man nicht nur dem Markt überlassen kann.
6: Auch die EU-Kommission wirbt für einen härteren Kurs. Etwa Quoten für europäische Produkte bei öffentlichen Ausschreibungen, mehr Ausgleichszölle, insgesamt stärkere Beschränkung für die Konkurrenz aus Fernost. Wirtschaftsministerin Katharina Reiche, CDU, bleibt zurückhaltend. Sie setzte bei ihrer China-Reise im Mai ganz auf Dialog.
11: Wir werben in Brüssel also für einen balancierten Ansatz, wirksame Schutzinstrumente und gleichzeitig Offenheit für den Export.
6: Denn China bleibt wichtig. Rund 2000 deutsche Unternehmen sind dort vertreten. Gleichzeitig ist Deutschland auf seltene Erden, Halbleiter und Komponenten aus China angewiesen. Die Bundesregierung will Peking daher nicht verärgern. Kanzler Merz wies in seiner Regierungserklärung zwar auf die schwierige Lage der Industrie hin, blieb bei konkreten EU-Maßnahmen aber vage.
23: Wir schützen unsere Interessen und unsere Wirtschaft gegen wettbewerbsverzerrende Handelspraktiken anderer Staaten.
6: Andere europäische Staats- und Regierungschefs sind deutlich offensiver. Frankreichs Präsident Macron warnt vor einem chinesischen Tsunami und fordert gemeinsam mit Italien, Spanien und den Niederlanden schärfere Maßnahmen. Deutschland hat sich der Initiative nicht angeschlossen. Sandra Detzer, wirtschaftspolitische Sprecherin der Grünen, sagt, die Koalition darf nicht länger bremsen.
24: Unsere Erwartung ist ganz klar an die Bundesregierung, dass sie jetzt beim anstehenden Rat ein Treiber ist für effektiven Handelsschutz und für den Schutz gerade unseres Mittelstandes. Denn das ist wirklich eine Überlebensfrage für viele Unternehmen, auch in Deutschland und Europa.
6: Auch aus der CSU kommt der Appell, sich klarer zu positionieren. CSU-Europapolitiker Manfred Weber sagt, entweder wir wehren uns oder China macht Teile unserer Industrie platt.
3: Soweit der Bericht von Ruth Kirchner. Damit 8.15 Uhr. 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Unser Top-Thema am heutigen Morgen ist das dann doch früher als geplant unterzeichnete Friedensabkommen zwischen den USA und Iran. Da berichten Vermittler ja, dass das Abkommen mit sofortiger Wirkung in Kraft tritt und unter anderem die Öffnung der Straße von Hormuz vorsieht. Innerhalb der nächsten 60 Tage sollen dann alle weiteren Details geklärt werden. Was heute sonst noch wichtig wird, jetzt mit Mirko Jubelt.
7: In Brüssel trifft sich Bundeskanzler Friedrich Merz am Abend mit Staats- und Regierungschefs der anderen EU-Staaten. Sie wollen darüber beraten, was sie gegen chinesische Billigexporte unternehmen können. Außerdem ist ein Treffen mit dem ukrainischen Präsidenten Volodymyr Zelensky geplant. Das Münchner IFO-Institut stellt heute seine neue Konjunkturprognose vor. Im Frühjahr hatten die Experten befürchtet, dass der Iran-Krieg der wirtschaftlichen Erholung einen Dämpfer verpassen könnte. Sie rechneten noch mit einem Wachstum von 0,8% in diesem und 1,2% im nächsten Jahr. In Chemnitz wird heute das Festival Theater der Welt eröffnet. In den nächsten gut zwei Wochen werden mehr als 30 internationale Produktionen gezeigt. Dazu gehören auch Pop, Oper, Schauspiel und Figurentheater. Es handelt sich um eines der wichtigsten Theaterfestivals in Deutschland. Das Wetter. Heute viel Sonne, meist nur lockere Wolken, weitgehend trocken, 28 bis 31 Grad. Morgen wieder viel Sonne, einige Wolken, 30 bis 35 Grad. Später lokale Hitzegewitter möglich. MDR aktuell Verkehrsdienst. A2 Richtung Berlin zwischen Marienborn-Helmstedt und Bornstedt stockender Verkehr plus 20 Minuten. A2 Richtung Hannover zwischen Peine und Lehrte Ost 7 Kilometer Stau wegen Bauarbeiten, 45 Minuten Verzögerung. A4 Görlitz-Dresden zwischen Ohren und Pulsnitz 3 Kilometer Stau wegen Löscharbeiten plus 10 Minuten. Die A9 Richtung München ist zwischen Nemeck und Kleinmarzehns wegen Reparaturarbeiten bis voraussichtlich 13 Uhr gesperrt. Geblitzt wird auf der A36 Richtung Braunschweig Höhe Wernigerode Nord und auf der A72 Richtung Leipzig zwischen Böhlen und Kreuz Leipzig. Soweit der Verkehrsdienst. 8.17 Uhr.
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3: Also wirtschaftlich ist es in Deutschland gerade tatsächlich eher schwierig. Die Industrie verliert Jobs, das Exportmodell steht unter Druck, die internationale Konkurrenz aus den USA und China wird immer stärker und jetzt kommt dann auch noch die disruptive Kraft der künstlichen Intelligenz dazu. Aus der Start-up-Szene daher jetzt auch ein deutlicher Appell an die Bundesregierung. Mehr als 100 Gründerinnen, Gründer und Wirtschaftsvertreter von Airbus bis Zalando haben einen Brandbrief veröffentlicht unter dem Titel »Für eine neue Gründerzeit jetzt«, initiiert vom Deutschen Startup-Verband. Die Forderung: weniger Ankündigungen, mehr konkrete Reformen. Und dazu spreche ich jetzt mit der Vorstandsvorsitzenden des Deutschen Startup-Verbands, Verena Pauster. Ich grüße Sie.
9: Vielen Dank.
3: Frau Pauster, Sie fordern eine, wie es heißt, neue Gründerzeit. Das klingt jetzt natürlich erstmal gut, aber was muss die Bundesregierung denn jetzt eigentlich konkret zuerst liefern? Ist es weniger Bürokratie? Ist es mehr Kapital? Sind es flexiblere Arbeitsregeln? Und sagen Sie jetzt bitte nicht alles auf einmal.
9: Nee, keine Sorge. Also erstmal setzt die Bundesregierung schon auf einem sehr guten Trend auf. Also 2025 wurden 29% mehr Startups gegründet als 2024. Und jetzt fragt man sich aber, wenn das doch schon da ist, wieso machen wir es denn jetzt nicht richtig? Denn diese Unternehmen werden zwar hier gegründet, aber sie werden hier nicht wirklich groß. Also 86% unserer großen Scale-Ups gehören außereuropäischen Investoren. Und deswegen müssen wir mehr Kapital in Innovation leiten, damit unsere Fonds hier größer werden und die Unternehmen, die wir hier gründen, auch hier bleiben. Und wenn wir jetzt kein Kapital hätten, dann müsste man sagen, ja, Pech gehabt. Aber das Kapital ist da. Wir sind ein unfassbar reiches Land mit 3 Billionen auf unseren Sparkonten, 300 Milliarden, was die Versicherer, Pensionskassen jedes Jahr investieren. Und nur 0,16% des BIPs fließt in Innovation. Das ist zu wenig. Damit sind wir weit hinten und das wollen wir ändern.
3: Jetzt haben wir nach 20 Jahren mal wieder einen Digitalminister, Carsten Wildberger. Nach rund einem Jahr im Amt, macht er einen guten Job?
9: Der macht einen super Job, aber der kommt halt, nachdem wir seit 20 Jahren kein Digitalministerium hatten und das Thema null Priorität hatte, also die für die Bürger und Bürgerinnen total, aber in der Politik nicht. So, das heißt, der kann jetzt auch nicht hexen, aber am 2. Januar soll die Wallet kommen auf unserem Handy, Führerschein, Fahrzeugschein, Versicherungskarten und dann lauter Unternehmen, die da auf diese Wallet aufsetzen können. Startup in a Day hat er versprochen, Work-and-Stay-Agentur, damit wir Fachkräfte schneller in dieses Land kriegen, steht im Koalitionsvertrag und liegt bei ihm. Also ich bin guten Mutes, dass wenn jemand aus der Wirtschaft da reingeht und sagt, ich habe eigentlich nichts zu verlieren, ich will nicht wiedergewählt werden, ich will einfach nur, dass die Sachen umgesetzt werden, dass das erstmal ein sehr gutes Zeichen für Deutschland ist.
3: Ihr Brandbrief richtet sich ja jetzt nicht an Carsten Wildberger, sondern an den Bundeskanzler Friedrich Merz und die Bundesregierung. Wenn Sie sich was wünschen könnten, wie sähe so ein echter Durchbruch aus und woran würden Sie erkennen, am 1. Juli war nichts, wieder nur Symbolpolitik?
9: Genau, also er richtet sich explizit nicht nur an den Bundeskanzler, sondern klar auch an den Vizekanzler, an CDU und SPD, denn die werden es nur zusammen hinkriegen. Und wenn am 1. Juli so ein bisschen wie bei der Papstwahl da weißer Rauch aufsteigt, derart, dass wir sagen, wow, und zwar nicht nur in unserem Bereich, sondern eben in der gesamten Wirtschaft, gibt es jetzt wieder wirklich
10: echte Anhaltspunkte dafür, dass wir aus fast Nullwachstum im vierten Jahr rauskommen, dass wir uns jetzt große Reformen trauen, wie zum Beispiel eine Arbeitsmarktreform in der von uns geforderten Art und Weise, dass wir jetzt einfach mal Sachen abräumen, über die wir schon so lange reden, wie Mitarbeiterbeteiligung, das kostet den Staat keinen Cent, macht das Leben von vielen aber wesentlich besser, dann sind wir die Ersten, die das total öffentlich positiv flankieren. Denn ich will das Gegenteil von dieses Land runterschreiben oder abschreiben. Ich möchte, dass es gelingt, und das ist so ein bisschen der Spirit unseres Briefs.
12: Wenn es nicht gelänge, würden Sie dem Wirtschaftsstandort Deutschland an den Rücken kehren?
10: Auf keinen Fall. Es ist viel zu früh, um aufzugeben. Ich glaube, wir brauchen mehr Menschen, die sagen, komm, lass uns hier alle anpacken, damit es klappt, als sich die Frage zu stellen, wann ziehen wir hier weg. Aber da muss jetzt ein Zeichen kommen, dass wir es uns selber auch noch zutrauen. Also im Herbst sind 3 Wahlen. Da geht es dann wieder nur noch darum, jetzt ist das Zeitfenster da, wirklich was zu verändern. Das würde ich gerne nutzen.
12: Das sagt Verena Pauster, Vorstandsvorsitzende des Deutschen Startup-Verbands, im Gespräch hier bei MDR Aktuell. Frau Pauster, herzlichen Dank für Ihre Zeit.
10: Vielen Dank.
12: Bauen in der Großstadt, das ist für Familien ein teures Unterfangen. Deswegen weichen viele Familien

0: Für das Grundstück wird nur ein Erbrechtszins fällig, den man an die Stadt überweist. René Hobusch, Präsident des Eigentümerverbandes Haus und Grund in Sachsen, erklärt das so.
1: Der Eigentümer des Einfamilienhauses, das errichtet werden soll, hat den Vorteil, dass mit dem Erbbaurechtszins meist die Kosten günstiger sind als die Kreditzinsen am freien Finanzierungsmarkt und dass das Grundstück nicht zusätzlich zum Hausbau mit einem Kredit finanziert werden muss.
0: Der Haken dabei, der Eigentümer des Hauses ist dann nicht Eigentümer des Grundstücks, auf dem das Haus steht. Hinzu kommt, dass die Verträge für diese Erbbaurechte meistens zwischen 60 und 99 Jahren laufen und so lange zahlt man auch den Zins. Dazu nochmal René Hobusch von Haus und Grund.
1: Das kann unterm Strich natürlich am Ende auch teurer sein, als den Kaufpreis für ein Grundstück zu finanzieren. Das kommt natürlich ganz auf die jeweiligen Verhältnisse am Immobilienmarkt und bei der Finanzierung an.
0: Ein Szenario, das für viele offenbar wenig attraktiv ist. Diese Erfahrung hat man in Leipzig gemacht. Dort hatte man vor 3 Jahren schon mal den Versuch unternommen, Grundstücke nach Erbbaurecht auszuschreiben. Davon konnte man damals aber nur ein Drittel veräußern, sagt Matthias Kaufmann, Leiter des Liegenschaftsamtes.
2: Wir hatten im Nachgang bei allen unseren Bewerbern nachgefragt, warum habt ihr denn nicht geboten? Was waren die Gründe? Und der am häufigsten genannte Grund war halt das Erbrecht, was viele offensichtlich abgeschreckt hat.
0: Das Amt kommt in seiner Auswertung zu dem Ergebnis, Familien mit mittleren oder geringen Einkommen sehen keinen Vorteil gegenüber einem Kauf. Auch Banken und Finanzierer stufen das Modell demnach als Risiko ein, weil Erbbaurechte nur zeitlich begrenzt sind. In Leipzig hat man deswegen entschieden, das Verfahren zu öffnen. Am Ende des Monats können sich interessierte Familien auf 11 Grundstücke bewerben und dabei zwischen Erbbaurecht und Kauf wählen. Beide Varianten seien vergleichsweise günstig, sagt Amtsleiter Kaufmann.
2: Wir bieten die Grundstücke zu einem Festpreis an. Das heißt, wir haben die Grundstücke durch einen Bewerter bewerten lassen und zu diesem Festpreis wird es am Markt angeboten. Also da kommt jetzt nicht nochmal irgendein Aufschlag von 20%, 30%, 40% drauf, sondern ist der amtlich festgestellte Verkehrswert, der hier angeboten wird.
0: Wer den Zuschlag bekommt, entscheidet sich dann nach sozialen Kriterien, sagt Kaufmann. Zum Beispiel, gibt es mehrere Kinder in der Familie? Haben Familienmitglieder eine Behinderung? Gibt es Pläne, ein Mehrgenerationenhaus auf das Grundstück zu bauen? Aber auch ein Arbeitsplatz in der Stadt oder ein ausgeübtes Ehrenamt erhöhen die Chancen. Wer schon Wohneigentum besitzt, hat dagegen schlechtere Karten.
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4: Und da gibt's heute die Fortsetzung eines französischen Blockbusters mit Sophie Marceau. Dann wird eine Räuberlegende entzaubert und aus den USA kommt eine neue Gruselsensation. Peter Beddies mit den Filmstarts der Woche.
5: Vor 17 Jahren war die Komödie LOL einer der Filme des Jahres. Eine Mutter in Paris, die Ärger mit dem Nachwuchs hat. Die Jahre mögen ins Land gegangen sein, die Probleme bleiben.
6: Es gibt ja nichts Schöneres, als wieder bei Mama einzuziehen.
7: Wie deine Schwester damals.
6: Ich hab doch wohl noch das Recht, mich hier zu Hause zu fühlen.
8: Welcome back.
5: Dieses Mal verzweifelt Anns kleine Tochter am Leben. Der Sohn macht sie zur Oma und die Hormone hüpfen ständig durchs Leben.
8: Ich habe einen Mann kennengelernt. Mit Hund.
9: War es auch sehr erfreut.
8: Sieht gut aus.
6: Das Herrchen oder der Hund?
5: LOL 2.0 mit einer immer noch unverschämt gut aussehenden Sophie Marceau.
6: Fang jetzt bloß nicht mit meiner Mutter an.
10: Sie war nun mal mein erster feuchter Traum einer MILF, sorry.
11: Hallo alle zusammen.
12: Oh, hey, Tante Ann.
5: Sehr schöner Film über das Unverständnis zwischen den Generationen und den Fluch des Digitalen. Jetzt wird es richtig düster.
13: Soll ich euch ein Geheimnis verraten?
5: Aber hallo, immer her damit. Was wissen wir denn noch nicht über Robin Hood?
13: Er war kein Held. Er war ein Räuber und Mörder.
5: The Death of Robin Hood mit einem wie entfesselt aufspielenden Hugh Jackman, eine grausame Mittelaltermär, die den Rächer eben nicht als edle Figur zeigt, sondern am Ende seines Lebens nachdenkend über all seine Schandtaten, beeindruckend radikal. Aus den USA kommt ab heute die erste Sommerkino-Überraschung, die niemand auf dem Zettel hatte. Backrooms ist schon eine ganze Weile ein Internetphänomen, jetzt ist aus den Kurzfilmen ein langes Werk geworden.
14: Ich habe was gefunden. Im Laden.
8: Okay. Was haben Sie gefunden?
5: Diese Frage von Clark an seine Therapeutin Mary lässt sich gar nicht so leicht beantworten. Denn hinter, unter, neben seinem Geschäft befinden sich ganz viele gelbe Hinterzimmer.
14: All diese Räume, diese Orte schafft sie. Das ist wie ein Labyrinth, es geht weiter und weiter. Manchmal habe ich Angst, verloren zu gehen.
5: Und das nicht zu

0: Unrecht, wie dieser packende und sehr stimmungsvolle Film über Urängste zeigt.
1: LOL 2.0, The Death of Robin Hood und Backrooms, unsere Filmstarts der Woche, präsentiert von Peter Beddies, damit 8.28 Uhr. Und Josefine Bechler im MDR-Wetterstudio präsentiert jetzt das Wetter für Mitteldeutschland. Wie wird's denn heute?
2: Ja, so mal Sonne, mal dichtere Wolken, aber auf jeden Fall teilweise heiß. Also Höchstwerte so zwischen 28 und 31, vielleicht in Sachsen-Anhalt sogar örtlich 32 Grad. Dazu gibt es selten Schauer und der Grund natürlich für diese Wärme ist ein Südwestwind und Westwind, der diese Wärme direkt aus dem Südwesten Europas zu uns gelenkt. Und wir sind in der Nähe eines Hochdruckgebietes, deswegen ist es weitgehend trocken.
1: Und die nächsten Tage klettern die Temperaturen noch weiter rauf?
2: Genau, also morgen schaffen wir Höchstwerte bis örtlich 36 Grad. Es wird also noch heißer. Schauer und Gewitter werden natürlich aber trotzdem ein Thema bleiben.
1: Josefine Bechler, vielen Dank.
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3: 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Meine Nachrichten.
1: Themen gleich nach den Halbnachrichten. Wir ziehen eine Bilanz zum gestern zu Ende gegangenen G7-Gipfel im französischen Evian. Und wir schauen uns das Urlaubsland Thüringen an. Zum wiederholten Mal ist da ja die Marke von über 10 Millionen Touristen geknackt worden. Offensichtlich scheint die Tourismusstrategie des Freistaats aufzugehen. Wie man dort nun weiter plant, Thema gleich bei uns in 20 Minuten.
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5: Um 8.30 Uhr mit Mirko Jugelt. Das Rahmenabkommen zwischen den USA und dem Iran ist früher als geplant in Kraft getreten. Das gab Vermittler Pakistan bekannt. Wie das iranische Außenministerium mitteilte, wurde das Dokument von den Präsidenten beider Länder unterzeichnet. Die für morgen geplante Zeremonie in der Schweiz sei abgesagt worden. Das Abkommen sieht vor, die Kriegshandlungen einzustellen und die Straße von Hormus sofort zu öffnen. In den nächsten 60 Tagen sollen nun weitere Details geklärt werden. Die SPD hat die Forderung von Bundesinnenminister Alexander Dobrindt von der CSU kritisiert, die Grundsicherung zu kürzen. Sozialexpertin Annika Klose sagte, Mutmaßungen über deutlich zu hohe Regelsätze brauche man nicht. Die Sätze würden alle 5 Jahre auf Basis fester Daten neu ermittelt. Das stehe in diesem Jahr wieder an. Dobrindt hatte erklärt, er glaube, dass die Regelsätze nach massiven Steigerungen in der vergangenen Wahlperiode zu hoch seien. Der Bundesgerichtshof verhandelt heute darüber, wie umfangreich die Schufa über ihre Bewertungsmethoden informieren muss. Mehrere Privatpersonen haben Klagen eingereicht, weil sie das Scoring-Verfahren für intransparent halten. Mit dem Punktesystem schätzt die Schufa die Bonität und Zuverlässigkeit von Verbrauchern ein. Mit einem Urteil wird heute noch nicht gerechnet. Die Stadt Leipzig beschreitet neue Wege, um Familien den Eigenheimerwerb zu ermöglichen. Angeboten werden 11 Grundstücke, bei denen sich Interessenten zwischen einem direkten Kauf und einem Erbbaurecht entscheiden können. Der Leiter des Leipziger Liegenschaftsamtes, Matthias Kaufmann, sagte dem MDR, ein reines Erbbaurecht schrecke viele Bewerber ab. Beim Erbbaurecht bleibt das Grundstück bei der Stadt. Der Hauseigentümer zahlt einen jährlichen Zins. Das kann über längere Zeit aber teurer werden als ein direkter Grundstückskauf. Die Deutsche Bahn nimmt die nächste Generalsanierung in Angriff. Ab Oktober soll die Strecke Berlin-Hannover general überholt werden. Wie die Deutsche Bahn mitteilte, wird die rund 220 Kilometer lange Trasse dazu bis Dezember nächsten Jahres abschnittsweise voll gesperrt. Fernzüge zwischen Berlin und Hannover würden umgeleitet und brauchten bis zu 80 Minuten länger. Betroffen seien auch Bahnreisende zwischen Berlin und Nordrhein-Westfalen. Regionalzüge würden teilweise durch Busse ersetzt. Das waren die Nachrichten. Das Wetter mit den aktuellen Temperaturen: Brocken wolkig 15 Grad, Dresden leicht bewölkt 21, Eisenach wolkig 19, Erfurt bedeckt 19 Grad, Gardelegen stark bewölkt 21, Hoyerswerda sonnig 23 Grad, Magdeburg bedeckt 20, Neuhaus am Rennweg bedeckt 17, Oschatz bedeckt 20, Plauen wolkig 18, Wernigerode wolkig 23 und Wittenberg stark bewölkt 20 Grad. Heute Vormittag oft sonnig oder aufgelockert, ab dem Mittag mehr Wolken, am meisten im Norden, aber weiter trocken, Höchstwerte 28 bis 31, im höheren Bergland bis 27 Grad. Morgen neben einigen Wolken ausgiebig Sonne, später lokale Hitzegewitter möglich, Höchstwerte 30 bis 35 Grad. Am Wochenende weiterhin sehr heiß, bei einem Sonne-Wolken-Mix im Tagesverlauf einige Schauer oder Hitzegewitter mit Unwetterpotenzial. MDR aktuell Verkehrsdienst, A2 Richtung Berlin zwischen Marienborn-Helmstedt und Bornstedt, 5 Kilometer stockender Verkehr an einer Baustelle plus 20 Minuten. A2 Richtung Hannover zwischen Peine und Lehrte Ost, 7 Kilometer Stau wegen Bauarbeiten, 30 Minuten Verzögerung. A4 Görlitz Richtung Dresden zwischen Ohorn und Pulsnitz ist die rechte Spur nach einem Fahrzeugbrand gesperrt. Die A9 Richtung München ist zwischen Niemeck und Kleinmarzehns wegen Reparaturarbeiten bis voraussichtlich 13 Uhr gesperrt. Zurzeit Stau. Letzte freie Abfahrt ist Brück. Vorsicht auf der A14 Richtung Dresden zwischen Schkeuditz und Leipzig Nord. Behinderungen nach einem Unfall. Auf der B100 Richtung Halle zwischen dem Abzweig Zürberitz und Europachaussee steht ein defekter Lastwagen auf der rechten Fahrspur. Soweit der Verkehrsdienst. 8.34 Uhr.
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1: Mit Stefan Rack am Mikrofon, Ihnen einen angenehmen Donnerstag. 3 Tage lang haben sich die mächtigsten Politiker der Welt ausgetauscht. Auf dem G7-Gipfel im französischen Evian. Da wurden dann auch die ganz großen Themen verhandelt. Das Abkommen mit dem Iran beispielsweise und der Krieg in der Ukraine. Hinterher waren sich dann alle einig. Die Laune war gut, der Gipfel ein Erfolg. Ob die politischen Kommentatoren das auch so sehen, hören Sie in unserer Medienschau.
6: In der Analyse der Rheinischen Post ist zu lesen: Die Tage von Evian werden in die Geschichte der G7-Gipfel als helle Tage eingehen, was angesichts der Weltlage einigermaßen überrascht. Auch Donald Trump scheint sich in Frankreich wohler gefühlt zu haben als bei früheren Treffen in diesem Kreis. Zur Arbeitssitzung am Mittwoch erscheint der US-Präsident fast eine Stunde später als der pünktliche Bundeskanzler Friedrich Merz, aber sichtlich gut gelaunt. Nach seinem Eintreffen verkündet der 80-Jährige fast schelmisch: Ich bin der Boss. Für das Handelsblatt gilt das allerdings nicht mehr uneingeschränkt. Mit seinem ohne Grund vom Zaun gebrochenen Iran-Krieg hat sich Trump in eine Sackgasse manövriert und auf einmal braucht der US-Präsident doch ein paar Freunde an seiner Seite. Dadurch haben die Europäer plötzlich einen Hebel in die Hand bekommen, mit dem sie den US-Präsidenten bei der Ukraine-Politik auf ihren Kurs bringen konnten, was in Evian auch gelang. Der G7-Gipfel ist deshalb ein Hoffnungsschimmer in geopolitisch dunklen Zeiten. Im Online-Kommentar des Redaktionsnetzwerks Deutschland heißt es: Trump ist offensichtlich so sehr auf internationale Rückendeckung angewiesen, dass er sich beim Thema Ukraine beweglich zeigt. Sollte es mit diesem G7-Gipfel tatsächlich einen Schub für Frieden im Iran und in der Ukraine gegeben haben, dann ist das viel mehr, als man im Vorfeld erwarten konnte. Kritischer fällt das Fazit der Nürnberger Nachrichten aus. Was bringen diese aufwendig organisierten Zusammenkünfte auf höchster Regierungsebene eigentlich? Vor allem das peinlich anmutende Umschmeicheln von Donald Trump war keine Darbietung europäischen Selbstbewusstseins. Historisch war dieser Gipfel nicht, aber allein, dass er nicht zum totalen Fiasko wurde, erscheint in diesen Zeiten schon wie ein Erfolg. Und die Rhein-Neckar-Zeitung aus Heidelberg findet: G7 wäre dann attraktiv, wenn wirklich die wichtigsten Staaten zusammenkämen. China fehlt, Russland bleibt ausgeschlossen, Brasilien und Indien nur als Gäste. Die ASEAN-Staaten fast zeitgleich bei Putin. G7 drückt schon lange nicht mehr die Macht- und Wirtschaftsverhältnisse aus, die die Welt von morgen prägen.
1: Soweit unsere Medienschau. Und dann schauen wir noch nach Albanien. Dort sind seit fast 3 Wochen die Menschen auf der Straße. Auslöser war der Plan für ein Luxusbauprojekt. Doch was als Protest im Naturschutzgebiet begann, findet mittlerweile tagtäglich mit Tausenden auf Zehntausenden Personen in Tirana statt. Die Wut bei den sogenannten Flamingo-Protesten richtet sich gegen die Regierung. Der Rücktritt von Premierminister Edi Rama wird gefordert. Aber auch in Oppositionsführer Salih Berisha sehen die Demonstranten keine Alternative. Wie wird es mit den Protesten also weitergehen? David Freches berichtet.
7: Es beginnt Ende Mai an einem Strand in Südalbanien mit Zusammenstößen zwischen Polizei, Sicherheitskräften und Demonstranten. Daraus geworden ist mittlerweile ein täglicher Protest in Tirana, zu dem jeweils tausende Menschen kommen. Der Auslöser ist ein sehr umstrittenes Bauprojekt für ein luxuriöses Urlaubsressort und einen Yachthafen. Der amerikanische Investor Jared Kushner ist daran beteiligt. Er ist der Ehemann von Donald Trumps ältester Tochter Ivanka Trump. Für dieses Bauprojekt soll nicht nur die unbewohnte Insel Sazan ausgebaut werden, sondern auch ein Stück Festland gegenüber, der Strand bei Svernets, ganz in der Nähe der Nata-Lagune. Diese Lagune ist ein wichtiges Rastgebiet für Flamingos, die zum Wappentier der Proteste geworden sind und ihnen den Spitznamen verpasst haben. Aber wer sich unter den Menschen dort umhört, erfährt, es geht nicht mehr nur um Umweltschutz.
8: To free Albania!
9: Wir sind hier, um Albanien zu befreien. Wir haben tausende Probleme. Bildung, Gesundheit. Mit diesem System ist alles falsch.
7: Wir protestieren für ein Land, das sie uns wegnehmen wollen. Irgendwelche Milliardäre wollen das Land und die Insel kaufen. Wir protestieren gegen die Regierung, gegen die Opposition, für die Natur und für ein besseres Land.
10: To change the country for the best.
7: Auf der Straße fordern viele Menschen, dass Edi Rama zurücktreten soll. Er ist seit 2013 Premierminister und seine sozialistische Partei regiert mit absoluter Mehrheit. Auf die Proteste hat er zuletzt harsch reagiert. Und er sorgte für Verwirrung mit Andeutungen, dass es überhaupt kein Bauprojekt gäbe. Obwohl Trump-Tochter Ivanka offen darüber spricht.
11: Ich arbeite gemeinsam mit meinem Mann an einem außergewöhnlichen Projekt. Eine wunderschöne Privatinsel im Mittelmeer. Direkt gegenüber besitzen wir außerdem einen 8 Kilometer langen Küstenabschnitt. Eine wunderschöne Halbinsel mit einer Lagune auf der einen Seite und dem Meer auf der anderen. Mit herrlichen weißen Sandstränden.
7: Edi Rama verteidigt sich damit, dass die Insel in Staatsbesitz sei. Und die Proteste gingen von falschen Informationen aus, nach dem Motto, es gebe bislang weder für die Insel Sazan noch die Nata-Lagune Bauanträge. In meinem Land hat vor kurzem ein Vorschlag zur Entwicklung des Küstentourismus einen internationalen Sturm der Entrüstung ausgelöst. Die drohende Umweltkatastrophe wurde als erwiesene Tatsache präsentiert. Was das letztlich offenbart, ist Folgendes. Empörung generiert Millionen von Klicks, bevor die Fakten auf dem Tisch waren. Die Äußerungen von Edi Rama sorgen bislang nicht dafür, dass die Proteste nachlassen. Auffällig ist, dass die Menschen dort sowohl die Regierung als auch die Opposition kritisieren, unterschiedlich alt sind oder politisch ticken. Ben Andoni analysiert im Fernsehen in Albanien die politische Lage im Land. Er sagt, die Proteste gehen bis mindestens Ende des Monats weiter. Ein Problem könnte aber sein, dass die Leute dort so heterogen sind. Das Problem ist bisher, dass die verschiedenen Gruppen, die sich als Organisatoren bezeichnen, weit auseinander liegen. Es fehlt eine Führungspersönlichkeit, die den Protest tragen und ihm eine klare Richtung geben kann. Dieser Protest hat weder eine logische noch eine ideologische Linie. Das erschwert den Verlauf.
1: So ein Kommentator des albanischen Fernsehens im Beitrag von David Freches. 8.42 Uhr gleich. Susann Böttcher übernimmt mit dem Sport.
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12: Guten Morgen, wir schauen zunächst nach Leipzig, wo sich RB von Trainer Ole Werner getrennt hat und das nur nach einem Jahr. Andreas Mann, wie überraschend kam das?
13: Naja, eigentlich kommt das überhaupt nicht überraschend, denn über das Aus von Ole Werner wurde ja schon länger spekuliert und letztlich war es gefühlt irgendwie nur die Frage wann und nicht die Frage ob überhaupt. Mit einem Augenzwinkern kann man auch sagen, dass die RB-Bosse noch so gnädig waren und Werner wenigstens noch in Ruhe seinen Sommerurlaub in Malaysia verbringen haben lassen. Jetzt ist er wieder in Deutschland und prompt gab es die Beurlaubung unter die Nase gerieben. Das Ganze sportlich nachzuvollziehen ist auch ziemlich schwer. Werner hat die Champions League erreicht, 20 Saisonsiege in der Bundesliga eingefahren. Mehr hat noch keiner geschafft bei RB und im Pokal war auch erst im Viertelfinale bei den Bayern Endstation. Von Sportgeschäftsführer Marcel Schäfer hieß es aber, dass inhaltliche Weiterentwicklung und eine veränderte Herangehensweise für die vor uns liegenden Aufgaben erforderlich seien. Ja, und diese Veränderung soll vor allem der Head of Global Soccer bei RB eingefordert haben und das ist ein gewisser Jürgen Klopp.
12: Stellt sich die Frage nach der Nachfolge. Wer übernimmt jetzt?
13: Der heißeste aller Namen ist Martin De Michelis. Der 45-jährige Argentinier holte als beinharter Verteidiger mit dem FC Bayern 4-mal die Meisterschaft und 4-mal den Pokal und war danach auch im Nachwuchs der Münchner als Trainer aktiv. Seine Glanzstunde als Coach hat er aber in seiner Heimat erlebt, als er Kultclub River Plate 2023 zur argentinischen Meisterschaft führte. Zurück in Europa lief es dann allerdings nicht mehr so prall. Mit RCD Mallorca ist De Michelis in der abgelaufenen Saison aus der spanischen Primera Division abgestiegen. Beim Balearenclub hat der Argentinier ohnehin erst Anfang März angeheuert und nun könnte es nach nur 3 Monaten direkt nach Leipzig in die Champions League und nicht in La Liga 2 in Spanien gehen. Bei Mallorca hat De Michelis noch Vertrag bis 2028, aber er hat auch eine Ausstiegsklausel und von der soll RB wohl Gebrauch machen, auch wenn es noch keine offizielle Bestätigung gibt.
12: Die Information von Andreas Mann. Wir schauen zur Fußball-WM, wo in der vergangenen Nacht der erste Spieltag zu Ende gegangen ist. Michael Küster mit den Infos.
8: Zum Abschluss des ersten Gruppenspieltags hat es gleich am Abend eine weitere Überraschung gegeben. Portugal kam mit Superstar Cristiano Ronaldo nur zu einem 1:1 Unentschieden gegen die Demokratische Republik Kongo. Die Führung in Gruppe K hat Kolumbien übernommen nach einem 3:1 gegen WM-Neuling Usbekistan. In Gruppe L hat England das mit Spannung erwartete Duell gegen Kroatien mit 4:2 gewonnen. Bayern-Stürmer Harry Kane traf dabei doppelt und er ist jetzt gemeinsam mit Legende Gary Lineker Englands WM-Rekordtorschütze mit 10 Treffern. Außerdem besiegte in derselben Gruppe Ghana das Team aus Panama knapp mit 1:0. Um 18 Uhr beginnt dann der zweite Gruppenspieltag mit dem Duell Tschechien gegen Südafrika. Beide hatten ihre Auftaktpartien jeweils verloren. 3 Stunden danach hofft die Schweiz auf den ersten Turniersieg gegen Bosnien-Herzegowina. Gleiches gilt in derselben Gruppe sowohl für Katar als auch für Co-Gastgeber Kanada. Die Nordamerikaner planen dabei wieder mit dem zuletzt angeschlagenen Alfonso Davis vom FC Bayern. Und um 3 Uhr früh geht's dann um die Führung in Gruppe A, wenn die Mexikaner in Guadalajara gegen Südkorea auflaufen.
12: Die Information von Michael Küster und in einer Stunde schauen wir hier mal genau auf Portugal. Da ist nämlich im Gespräch, dass Cristiano Ronaldo nicht mehr in der Startelf auflaufen soll.
1: Susanne Böttcher mit den Informationen aus der Welt des Sports. Vielen Dank. 8.45 Uhr ist es unser Top-Thema. Das jetzt doch früher als geplant unterzeichnete Friedensabkommen zwischen den USA und Iran. Da berichten Vermittler ja, dass das Abkommen mit sofortiger Wirkung in Kraft tritt. Weitere Meldungen jetzt mit Mirko Jubelt.
5: Apple hat angekündigt, seine Preise zu erhöhen. Apple-Chef Tim Cook sagte, der gesamten Branche macht seit Monaten zu schaffen, dass mit dem groß angelegten Bau von Rechenzentren für künstliche Intelligenz die Speicherchip-Kapazitäten nicht ausreichten. Die rasant steigende Nachfrage nach Chips führe zu einem harten Wettbewerb. Sachsen-Anhalt wird erneut den Kampf gegen den Eichenprozessionsspinner unterstützen. Das Gesundheitsministerium stellt nach eigenen Angaben 1 Million Euro bereit. Gefördert würden unter anderem der Einsatz von Bioziden, Fadenwürmern und das Absaugen der Nester. Die Brennhaare des Schädlings können Hautreizungen und Allergien auslösen. In Dresden sind die sächsischen Gründerpreise 2026 verliehen worden. Wirtschaftsminister Dirk Panther lobte die ausgezeichneten Start-ups für ihren Mut und ihre Innovationskraft. Neben Preisgeldern erhalten die Gewinner Zugang zu einem Netzwerk mit mehr als 12.000 Kontakten aus Wissenschaft und Wirtschaft. Das Wetter, heute viel Sonne, meist nur lockere Wolken, weitgehend trocken, 28 bis 31 Grad. Morgen viel Sonne, einige Wolken, 30 bis 35 Grad. Später sind lokale Hitzegewitter möglich. MDR Aktuell Verkehrsdienst. A2 Richtung Berlin zwischen Marienborn-Helmstedt und Braunstedt 5 Kilometer stockender Verkehr an einer Baustelle plus 20 Minuten. A2 Richtung Hannover zwischen Peine und Lehrte Ost Stau wegen Bauarbeiten plus 15 Minuten. A7 Görlitz-Dresden zwischen Ohren und Pulsnitz ist die rechte Spur nach einem Fahrzeugbrand gesperrt. A9 Richtung Berlin zwischen Hermsdorf-Süd und Bad Klosterlausnitz 4 Kilometer Stau an einer Baustelle plus 15 Minuten. Die A9 Richtung München ist zwischen Niemeck und Kleinmarzens bis voraussichtlich 13 Uhr wegen Reparaturarbeiten gesperrt. Zurzeit Stau, letzte freie Abfahrt ist Brück. A14 Richtung Dresden zwischen Schkeuditz und Leipzig-Nord 3 Kilometer Stau nach einem Unfall plus 20 Minuten. Und auf der B100 Richtung Halle zwischen dem Abzweig Zöberitz und Europachaussee steht ein defekter Lastwagen auf der rechten Fahrspur. Soweit der Verkehrsdienst, 8.48 Uhr.
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1: Die Mitteldeutsche Flughafen AG mit ihren Standorten Leipzig-Halle und Dresden hat bewegte Jahre hinter sich. Die Corona-Nachwirkungen, rückläufige Passagierzahlen, Kostendruck. Und nach jahrelangen Verlusten hat die Betreibergesellschaft der beiden Airports im vergangenen Jahr erstmals in ihrer 26-jährigen Geschichte ein positives Ergebnis erzielt. An der Spitze des Aufsichtsrats in dieser Zeit Hiltrud Werner. Sie scheidet heute aus dem Amt aus und übergibt ihre Nachfolge dann im Laufe des Tages auf der Hauptversammlung. Und das haben wir zum Anlass genommen, mit ihr über die vergangenen 5 Jahre zu sprechen. Ich grüße Sie, Frau Werner.
14: Guten Morgen.
1: Wenn Sie auf Ihre Zeit als Aufsichtsratsvorsitzende der Mitteldeutschen Flughafen AG so zurückschauen, was war für Sie die wahrscheinlich größte Herausforderung in diesen Jahren?
14: Da würde ich schon sagen, die größte Herausforderung war, Zuversicht zu verbreiten. Denn es reicht ja nicht, selbst zuversichtlich zu sein, dass wir diesen Turnaround schaffen, sondern das muss auch bei den Gesellschaftern in den Haushaltsausschüssen und Parlamenten und auch bei den eigenen Mitarbeitern ankommen. Und es war auch wirklich eine sehr schwierige Zeit für alle.
1: Die Flughäfen Leipzig, Halle und Dresden, ich habe es gerade angesprochen, stehen wirtschaftlich ja erheblich unter Druck mit hohen Verlusten, einem Sanierungsprogramm. Und immer wieder wird da ja auch diskutiert, ob die hohen Zuschüsse eigentlich sinnvoll sind. Wo steht die Mitteldeutsche Flughafen AG aus Ihrer Sicht heute?
14: Ja, dazu kann ich nur sagen, wir haben zwar das Unternehmen gedreht, aber nicht den Markt. Die Rahmenbedingungen müssen natürlich auch durch die Bundespolitik gesetzt werden. Und dafür braucht es auch konkrete Maßnahmen, die aus der jüngst auf der ILA verkündeten Luftfahrtstrategie abgeleitet werden. Aber wenn Sie sagen Zuschüsse, da muss ich widersprechen. Denn für jeden Euro Steuergeld, der in die Flughäfen fließt, kommen 6 Euro Steuereinnahmen in die Region zurück. Und das bringt ja auch den großen Rückhalt hier in der Region, den wir aktuell auch in Umfragen bestätigt sehen.
1: Lassen Sie uns da gleich nochmal drauf zu sprechen kommen, aber bleiben wir nochmal erst im vergangenen Jahr sozusagen bei diesem erstmals positiven Konzernergebnis. Ist das aus Ihrer Sicht eine Art Trendwende oder ist das eher so ein wichtiger Zwischenschritt auf einem weiterhin sehr steinigen Weg?
14: Es ist auf jeden Fall nicht das Ende eines Weges, es ist ein Zwischenschritt. Denn auch wenn die Sanierung abgeschlossen ist und die Zahlen die Banken befriedigen werden, geht die Restrukturierung des Kerngeschäftes natürlich weiter und da ist noch eine ganze Menge Weges zu gehen.
1: Stichwort Restrukturierung. Leipzig-Halle ist ja als Frachtflughafen international bedeutsam. Dresden kämpft dagegen stärker mit dem Passagiergeschäft. Muss man strategisch betrachtet beide Standorte künftig vielleicht einfach noch unterschiedlicher denken und entwickeln?
14: Dresden ist natürlich wichtig für den Halbleiterstandort und auch für die Elbe Flugwerft, damit also für die flugzeugnahe Industrie. Und Leipzig als Logistikdrehkreuz, Sie haben es schon erwähnt, ist wichtig für die Resilienz unseres Landes. Das haben wir in der Pandemie auf jeden Fall schon gesehen und das werden wir auch weiter in den aktuellen geopolitischen Krisen sehen. Und insofern ist natürlich der Passagierverkehr, das, was die Menschen auch stark beschäftigt, aber der Passagierverkehr alleine bringt eben keinen der beiden Flughäfen in die schwarzen Zahlen.
1: Welche Aufgaben stehen aus Ihrer Sicht für Ihre Nachfolge im Aufsichtsrat jetzt ganz oben auf der Liste? Also ich habe da Stichwort Finanzen, Personal, Standortstrategie, Klimaschutz, Akzeptanz in der Region, das hatten Sie gerade angesprochen. Dieser Flughafen ist ja für viele Menschen in Mitteldeutschland auch ein Wirtschaftsfaktor, ein Arbeitgeber und Infrastruktur. aber eben auch Lärm- und Klimathema. Also wie schwierig war das für Sie, diese sehr unterschiedlichen Interessen im Aufsichtsrat zusammenzubringen und wie kann es auch in Zukunft gelingen?
14: Transparenz, Präsenz und Kommunikation sind dafür die einzig möglichen Wege, die man beschreiten kann. Und ich bin sicher, diesen Weg wird auch mein Nachfolger und weiterhin auch die Gesellschafter im Aufsichtsrat gehen müssen. Wir hatten ja, ich habe es schon erwähnt, jüngst eine Umfrage und darüber freuen wir uns auch sehr, dass die Flughäfen eine sehr große Akzeptanz gerade in ihrer Nachbarschaft, gerade in ihrer Region haben, trotz der Lärm- und Klimathemen. Denn die Menschen wissen genau, was sie an ihren Flughäfen haben und wie viel Wirtschaftskraft dadurch in der Region entsteht.
1: Und trotzdem hat das Sie die letzten Jahre wahrscheinlich relativ viel Kraft gekostet. Jetzt mal ganz persönlich gefragt, wie haben Sie diese Aufgabe empfunden? War das eher so Krisenmanagement oder war es eine Gestaltungsaufgabe oder vielleicht auch beides gleichzeitig?
14: Natürlich gab es auch sehr, sehr viele Elemente des Krisenmanagements. Aber ich bin froh, dass wir gerade in den letzten 5 Jahren diesen Krisenmodus eben beenden konnten, dass wir den Krisenmodus wieder verlassen haben und dass der Flughafen oder beide Flughäfen, die Mitteldeutsche Flughafen AG in Summe, in die nächste Entwicklungsphase starten können. Für beide Standorte gibt es eine klare Zukunftsstrategie. Die setzt aber auch voraus, dass weiterhin klug investiert wird. Mit Kaputtsparen ist hier nichts gewonnen. Die Digitalisierung ist eine Herausforderung, vor der das gesamte Land steht. Und da haben wir auch noch einige Hausaufgaben. Also ich bin sicher, mein Nachfolger wird sich auch nicht langweilen.
1: Weil Sie ihn gerade ansprechen, was geben Sie ihm denn mit auf den Weg?
14: Ja, dass jetzt die Zukunftsarbeit beginnt, dass es möglich ist, die Mitteldeutsche Flughafen AG dauerhaft wirtschaftlich tragfähig und resilient auszurichten und dass ich ihm dabei sehr viel Glück wünsche und ich bin sicher, die Fachkompetenz bringt er mit und er hat ja meine Telefonnummer, also wenn er nochmal was braucht, dann bin ich weiterhin da.
1: Das sagt Hiltrud Werner, die scheidende Vorstandsvorsitzende der Mitteldeutschen Flughafen AG, hier im Gespräch mit MDR Aktuell. Frau Werner, herzlichen Dank für Ihre Zeit und alles Gute Ihnen.
14: Ganz herzlichen Dank auch Ihnen.
1: Und damit schauen wir jetzt ins Tourismusland Thüringen. Da stellen sich ein paar Fragen. Was sind denn zum Beispiel die Stärken oder wo lässt sich noch nachbessern? All diese Fragen sollen jetzt mit einer Tourismusstrategie bearbeitet werden und diese Tourismusstrategie dann eben als Wegweiser soll sie für die nächsten Jahre dienen. Die Strategie ist gerade in Arbeit im Wirtschaftsministerium und genau dort hat Jan Breuer nachgefragt.
15: Thüringen als Urlaubsland wird immer beliebter. Das zeigen die aktuellen Übernachtungszahlen der Tourismusauswertung. Danach sind im vergangenen Jahr mehr als 10 Millionen Menschen in den Freistaat gekommen und haben im Durchschnitt 2,5 Tage verbracht zwischen Thüringer Wald und Kyffhäuser, zwischen Eisenach und Gera. Zahlen auf Vor-Corona-Niveau. Christoph Gösel, Geschäftsführer der Tourismus GmbH.
16: 58% der Gäste sind da, weil sie Kultur hier erleben wollen. 78% haben uns gesagt, die Verbindung von Kultur und Natur in diesem sehr zentral gelegenen Land, das ist das, warum ich hierher reise.
15: Kultur und Natur. Damit will Thüringen in Zukunft Menschen aus nah und fern ansprechen und anlocken. So ist es formuliert als Leitsatz in der Tourismusstrategie 2035, jenem Fahrplan, der festlegen soll, wie das Reiseziel Thüringen seine Attraktivität und Wettbewerbsfähigkeit langfristig sichern kann. Im Moment ist die Strategie in Erarbeitung, nicht aber die Überschrift. Die steht seit Monaten fest. Thüringen, das grüne Herz Deutschlands. Der Slogan ist das Pfund, mit dem gewuchert werden soll und gewuchert werden kann. Denn laut Umfragen fühlen sich 80% der Thüringer mit dem grünen Herzen emotional verbunden. Jenseits der Landesgrenzen kennt die Mehrheit der Menschen den Spruch. Markus Malsch, Staatssekretär im Wirtschaftsministerium, das den Tourismus verantwortet.
17: Ja, man muss das Herz, ich sage mal, zum Schlagen bringen. Und es gibt zum Schluss einfach auch das Verständnis dafür, wo leben wir, in welcher Region leben wir, was haben wir zu bieten.
15: Der Rennsteig soll dabei als Leuchtturm dienen. Jener 170 Kilometer lange Wanderweg quer durch den Freistaat, der immer beliebter wird, trotz Borkenkäfer und lichter Wälder. Davon zeugt der Besucherrekord im vergangenen Jahr. Mehr als 700.000 Menschen waren auf oder am Kammweg unterwegs. Wobei an vielen Stellen die Versorgung der Wanderer weiterhin ein Problem ist, weil Hütten und Gastwirtschaften hauptsächlich an den Wochenenden betrieben werden. Automaten sollen nun für etwas Milderung sorgen. Ebenfalls ins beleuchtete Thüringer Schaufenster kommen die Städte. Die Bach- und Wartburgstadt Eisenach, Weimar mit Goethe und Schiller, Erfurt mit Dom- und Krämerbrücke oder Gotha mit Schloss Friedenstein. Gemeinsam denken will Touristiker Christoph Gösel diese Angebote.
16: Unsere Spezialität wird sein, die Kultur und den engen Raum zur Natur auch mit zusammenzudenken.
15: Verzahnung statt Trennung, ein Punkt, den die Linke im Thüringer Landtag durchaus begrüßt. Die Oppositionspartei hat sich die Entwürfe der Tourismusstrategie genau angesehen und an manchen Punkten Korrekturbedarf erkannt. Anja Müller.
18: Das Thema Großfamilienfreundlichkeit, das hat uns komplett gefehlt. Wenn man Menschen, und wir haben ja, also Thüringen kämpft ja mit Bayern, mit dem Schwarzwald, mit der Nordseeküste, Ostseeküste, immer um Tourismus. Und da muss man natürlich die Familienfreundlichkeit nochmal in den Mittelpunkt rücken und die war komplett weg.
15: Ob die Tourismusstrategie 2035 verstärkt den Fokus lenken wird auf familienfreundliche Angebote, das soll sich nach der parlamentarischen Sommerpause zeigen. Dann soll der Entwurf aus dem Wirtschaftsministerium den Landtag erreichen.
1: Der Bericht von Jan Breuer. Der wohl letzte Castor-Transport nach Deutschland ist abgeschlossen. Gestern Abend, kurz nach 22 Uhr, meldete die Gesellschaft für Nuklearservice die Annahme des Atommülls im Zwischenlager Brokdorf in Schleswig-Holstein. Zuvor hatte am Dienstag ein spezielles Transportschiff aus England die 7 Behälter aus der britischen Aufbearbeitungsanlage Sellafield nach Brunsbüttel gebracht. Ben Armstrong dazu.
19: Ungefähr eine Stunde benötigte der Konvoi vom Elbehafen bis zum 12 Kilometer entfernten Zwischenlager in Brokdorf. Der Transport verlief nach Angaben der Polizei ohne Zwischenfälle. Laut der Gesellschaft für Zwischenlager, kurz BGZ, werden die Castoren nun einzeln in einen Wartungsbereich gebracht. Pro Behälter dauert dieser Vorgang etwa einen Tag, wie ein Sprecher der BGZ erklärte. Anschließend beginnen Fachleute damit, weitere Sicherheitsvorkehrungen wie das Anbringen eines zweiten Deckels an den Behältern vorzunehmen. Die Abfertigung aller 7 Castoren wird voraussichtlich einige Wochen in Anspruch nehmen. Im Anschluss wird jeder Behälter auf seinen festen Stellplatz im Lagerbereich des Zwischenlagers gebracht und dann an ein Überwachungssystem angeschlossen.
1: Da hört man sie noch, die Raben von Brokdorf im Bericht von Ben Armstrong. 8.58 Uhr, gleich 59. Und wir gehen zu Josefine Bechler ins MDR-Wetterstudio. Aktuell noch relativ bedeckt, aber warm wird's heute, ne?
2: Genau, und es ist auch schon warm. Wir haben zum Beispiel in Bautzen schon 25 Grad und in der Spitze landen wir dann bei 27 bis 31, vielleicht örtlich sogar 32 Grad. Es wird also sehr warm, teilweise auch heiß. Dazu gibt es neben dichteren Wolkenfeldern auch oft Sonnenschein und nur ganz selten sind heute mal Schauer unterwegs. Es bleibt also weitgehend trocken.
1: Josefine Bechler, vielen Dank für die Wetteraussichten. Und hier geht's gleich weiter mit meinem Kollegen Hanno Gries, der übernimmt ab 9 Uhr. Der schaut natürlich auch auf den Deal zwischen den USA und den Iran. Dass der unterschrieben ist, ist ja soweit schön, aber da sind trotzdem noch viele Fragen offen. Wir berichten und wie Abwärme besser für unsere Wärmeversorgung genutzt werden kann. Das war Thema auf der Bundesabwärmetagung. Dazu Einzelheiten gleich hier.
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5: Um 9 Uhr mit Mirko Jugelt. Russland und die Ukraine haben sich wieder gegenseitig mit Drohnen angegriffen. Besonders betroffen ist zurzeit die russische Hauptstadt Moskau. Auf Videos sind dichte Rauchschwaden über der Stadt zu sehen. Nach offiziellen Angaben geriet dort eine Raffinerie in Brand. Außerdem seien ein Wohnhaus und ein Gartenfachmarkt getroffen worden. Laut Luftfahrtbehörde wurde der Betrieb an den großen Moskauer Flughäfen vorübergehend eingestellt. Die Ukraine meldete neue Raketenangriffe in Kiew. Bei einem russischen Angriff in Sumy soll ein Mensch getötet worden sein. Das Rahmenabkommen zwischen den USA und dem Iran ist früher als geplant in Kraft getreten. Das gab Vermittler Pakistan bekannt. Wie das iranische Außenministerium mitteilte, wurde das Dokument von den Präsidenten beider Länder unterzeichnet. Die für morgen geplante Zeremonie in der Schweiz sei abgesagt worden. Das Abkommen sieht vor, die Kriegshandlungen einzustellen und die Straße von Hormuz sofort zu öffnen. In den nächsten 60 Tagen sollen nun weitere Details geklärt werden. In Blankenburg hatte ein Brand im Harzklinikum einen Großeinsatz ausgelöst. Nach Angaben der Feuerwehr hatte eine Patientin in einem Zimmer der Psychiatrie eine Matratze angezündet. Laut Klinikum wurde die Frau schwer verletzt, ebenso wie ein Patient, der aus dem Fenster sprang. Insgesamt mussten 108 Menschen in Sicherheit gebracht werden. 17 Personen wurden in umliegende Krankenhäuser gebracht. Der Schaden wird auf mehrere hunderttausend Euro geschätzt. Für die Flughäfen Leipzig-Halle und Dresden gibt es laut Aufsichtsrat eine gute Perspektive. Die Vorsitzende Hildrud Werner sagte dem MDR, es sei gelungen, beide Airports zu stabilisieren. Die Restrukturierung sei aber nicht zu Ende. Es müsse weiter klug investiert werden. Kaputt sparen sei keine Lösung. Werner gibt ihr Amt als Aufsichtsratsvorsitzende der Mitteldeutschen Flughafen AG heute nach 5 Jahren ab. Bei der Fußball-WM ist England mit einem Sieg ins Turnier gestartet. Das Team um den deutschen Trainer Thomas Tuchel gewann mit 4:2 gegen Kroatien. Mitfavorit Portugal schaffte nur ein 1:1 gegen die Demokratische Republik Kongo. Ghana setzte sich mit 1:0 gegen Panama durch. Kolumbien besiegte Usbekistan mit 3:1. Das waren die Nachrichten. Das Wetter mit den aktuellen Temperaturen: Brocken wolkig 15 Grad, Chemnitz stark bewölkt 20, Dresden leicht bewölkt 21 Grad, Eisenach wolkig 19, Erfurt bedeckt 20, Fichtelberg leicht bewölkt 15 Grad, Gera bedeckt 19, Görlitz stark bewölkt 21, Halle bedeckt 20, Leipzig bedeckt 20 Grad, Magdeburg bedeckt 21 und Meiningen heiter 18 Grad. Heute Vormittag oft sonnig oder aufgelockert, ab dem Mittag mehr Wolken, am meisten im Norden, aber überall weiter trocken, Höchstwerte 28 bis 31, im höheren Bergland bis zu 27 Grad. In der Nacht unterschiedlich bewölkt, meist trocken, Tiefstwerte 20 bis 15 Grad. Morgen ausgiebig Sonne, einige Wolken, lokale Gewitter möglich, Höchstwerte 30 bis 35 Grad. Am Wochenende weiterhin sehr heiß, bei einem Sonne-Wolken-Mix einige Schauer oder Gewitter. MDR-Verkehrsdienst, A2 Richtung Berlin zwischen Marienborn-Helmstedt und Bornstedt. 5 Kilometer stockender Verkehr an einer Baustelle plus 20 Minuten. A9 Richtung Berlin zwischen Hermsdorf-Süd und Bad Klosterlausnitz. 4 Kilometer Stau an einer Baustelle plus 20 Minuten. Die A9 Richtung München ist zwischen Nemeck und Köselitz wegen Reparaturarbeiten bis voraussichtlich 13 Uhr gesperrt. Zurzeit Stau, letzte freie Abfahrt ist Brück. Vorsicht auf der A13 Richtung Berlin. Zwischen Ruhland und Schwarzheide befindet sich eine ungesicherte Unfallstelle. A13 Richtung Dresden zwischen Barothmark und Starkow steht ein defektes Fahrzeug im Baustellenbereich. Vorsicht auf der A14 Richtung Dresden. Zwischen Wandsleben und Magdeburg-Sudenburg liegt ein Rad auf der rechten Fahrspur. Zwischen Schkeuditz und Leipzig-Nord 3 Kilometer Stau nach einem Unfall plus 45 Minuten. Und auf der B100 Richtung Halle zwischen Abzweig Zürberitz und Europachaussee steht ein defekter Lastwagen auf der rechten Fahrspur. Soweit der Verkehrsdienst, 9.04 Uhr.
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20: Jetzt mit Hanno Gries im Studio. Einen schönen guten Tag wünsche ich. US-Präsident Trump war gestern vom G7-Gipfel direkt ins Schloss Versailles abgereist, auf eine Einladung des französischen Präsidenten. Und dort hat Trump dann, ziemlich überraschend für viele, das Iran-Abkommen unterzeichnet. Die iranische Seite hat das Papier dann digital unterzeichnet. Das ist alles früher passiert als geplant. Ein Erfolg, aber viele Fragen sind noch offen. Julia Borutta über die Blitzunterschrift beim Gala-Diner und die Nachwehen dieses G7-Gipfels.
21: Es muss schon spät in der Nacht gewesen sein, als Präsident Trump noch im Spiegelsaal von Versailles seinen dicken Filzer zückte und seine Unterschrift unter das Iran-Abkommen setzte. Ein Schritt, der zeigt, dass er die konkrete Umsetzung der Absichtserklärung jetzt dringend voranbringen will. Nach der ihm eigenen Dialektik hatte er kurz zuvor noch drastische Drohungen gegen den Iran ausgesprochen, ausgerechnet am Ende des so harmonischen und fruchtbaren G7-Gipfels in Evian. Unser Iran-Abkommen ist nur eine Absichtserklärung und wenn nötig, dann beschießen wir sie eben wieder, werfen ihnen Bomben auf die Köpfe. Trumps G7-Partner dürften erleichtert sein, dass der Präsident das Abkommen nun schon unterzeichnet hat. Ein weiteres Zeichen dafür, dass Trump Trump, der den Krieg angezettelt hatte, nun zur Diplomatie und vielleicht sogar zum Multilateralismus zurückkehren will. Das zumindest hofften seine Partner beim G7-Gipfel. So hatte etwa Kanzler Merz zum Abschluss gesagt:
0: Es ist das erste Mal überhaupt seit dem Amtsantritt von Präsident Trump, dass wir bei einem G7-Gipfel eine gemeinsame Erklärung abgeben und eine gemeinsame Sprache finden zu den großen außen- und sicherheitspolitischen Fragen unserer Zeit. Das finde ich ist wirklich ein Erfolg.
21: Auch Frankreichs Präsident Emmanuel Macron feierte die neue Einigkeit, die dazu geführt habe, dass man eine starke gemeinsame Erklärung zur Ukraine abgeben konnte. Es ist das erste Mal, dass wir eine solche Übereinstimmung beim G7-Gipfel erreichen. Das erste Mal, dass wir so klare Schlussfolgerungen ziehen. Das ist ein echter Fortschritt und eine Bedingung dafür, dass wir erfolgreich und wirksam für den Widerstand der Ukraine bleiben. Man will die ukrainische Flugabwehr stärken und Kiew mehr Möglichkeiten für den Einsatz von Langstreckenwaffen geben. Auch hat Trump sich offen dafür gezeigt, die Ölsanktionen gegen Russland wieder in Kraft zu setzen, sollte sich die Iran-Absichtserklärung als tragfähig erweisen. Doch mittlerweile ist diese veröffentlicht worden. Darin sichert Iran die mautfreie Durchfahrt für genau 60 Tage zu. Was danach geschieht, ist noch völlig offen. Der deutsche Außenminister Johann Wadephul jedenfalls sieht die Bedingungen für einen Einsatz des deutschen Militärs in der Straße von Hormus noch nicht gegeben. Soweit, so ungewiss. Während man nicht zuletzt aus wirtschaftlichen Gründen darauf hofft, dass der Iran-Deal hält und die neue Einigkeit bei der Ukraine von Dauer sein möge, blieb ein anderes Thema in der Luft hängen, das Kanzler Merz beim G7-Gipfel nur denkbar kurz anriss.
0: Wir haben gestern in verschiedenen Formaten eine noch engere Zusammenarbeit zu kritischen Rohstoffen und kritischer Intelligenz und künstlicher Intelligenz verabredet.
21: Ja, kritisch ist das Thema künstliche Intelligenz in der Tat. Eine belastbare Erklärung zur KI-Regulierung ist nämlich in Evian nicht zustande gekommen. Und das, obwohl OpenAI-Chef Sam Altman die Staats- und Regierungschefs inständig darum gebeten hatte, Konzernen wie seinem eigenen doch bitteschön Regeln aufzulegen. Geben Sie Ihre Verantwortung nicht an KI-Labore wie meines ab, hatte er gesagt. Es müsse weltweit geltende Standards geben. Doch während die EU strenge Regeln verabschiedet, bewegen sich die USA unter Präsident Trump in die entgegengesetzte Richtung. Sie lockern die Regeln in der Hoffnung, Entwicklungen zu beschleunigen und gegenüber dem Rivalen China im Vorsprung zu bleiben. Für den nächsten G7-Gipfel 2027 bleibt also noch viel zu tun.
20: Julia Botha berichtete. Die Bundesregierung bereitet einen möglichen Einsatz der Bundeswehr in der Straße von Hormus vor. An einem dafür notwendigen Mandatstext wird schon gearbeitet. Und dafür muss geklärt werden, unter welchen Voraussetzungen die Mission stattfinden soll. So Außenminister Wadephul. Außerdem muss ja der Bundestag einem Einsatz zustimmen. Christina Nagel mit dem Stand der Dinge.
9: Im Auswärtigen Amt wird man sich nun über das Abkommen beugen, das die USA und der Iran früher als erwartet unterzeichnet haben. Denn ein Einsatz der Bundeswehr in der Straße von Hormus kommt für die Bundesregierung nur in Frage, wenn die Kämpfe wirklich beendet sind und wenn alle Konfliktparteien, also auch der Iran, einer internationalen Mission zustimmen. Um das Mandat konkret formulieren zu können, muss zudem geklärt werden, auf welcher völkerrechtlichen Grundlage es basiert. In Frage kommt eine bereits existierende Resolution der Vereinten Nationen oder auch eine Ausweitung einer bereits bestehenden EU-Mission. Die Bundesregierung hat angeboten, sich an der Minenräumung in der Straße von Hormus zu beteiligen. Der Bundestag muss einem solchen Einsatz zustimmen. Eine entsprechende Abstimmung könnte nach Ansicht des Kanzlers in der letzten Sitzungswoche vor der parlamentarischen Sommerpause stattfinden. Der Einsatz selbst könnte dann schnell erfolgen. Die Bundeswehr hat bereits das Minenjagdboot Fulda und das Versorgungsschiff Mosel ins östliche Mittelmeer verlegt.
20: Christina Nagel war das. Und während sich 7 mächtige Regierungschefs gerade in Frankreich beim G7-Gipfel trafen, hat der ausgeschlossene Wladimir Putin zu einem eigenen Gipfel in die russische Metropole Kasan an die Wolga geladen. Um die langjährigen Beziehungen, die Russland mit südostasiatischen Ländern, kurz ASEAN, pflegt, zu zelebrieren. Während Moskau nach Partnern jenseits westlicher Sanktionen sucht, ist das Treffen für die südostasiatischen Staaten ein ziemlicher Balanceakt. Christiane Justus berichtet.
4: Es sind die Bilder, auf die es ankommt bei diesem Gipfel. Der russische
21: russische Präsident Wladimir Putin empfängt eine ganze Weltregion, den Verband der südostasiatischen Staaten ASEAN, während er vom G7-Gipfel der wichtigsten Industrienationen in Frankreich ausgeschlossen ist, hält er Hof im eigenen Land, pompös mit den Staats- und Regierungschefs aus Südostasien. Der Politikwissenschaftler Ian Story analysiert die Interessen von Russland in dieser Region, hat ein Buch über Putin geschrieben und forscht am Singapurer Think Tank ISEAS.
4: It's a way for the Kremlin to say,
6: das ist Putins Art, dem Westen zu sagen, seht her, eure Versuche, uns auf der internationalen Bühne zu isolieren, sind gescheitert. Wir haben viele Freunde auf der ganzen Welt, insbesondere im globalen Süden. Und hier sind sie alle in Kasan, um sich 2 Tage lang mit mir zu treffen und über die zukünftige Zusammenarbeit zu sprechen.
21: Unter anderem die Präsidenten von Vietnam und den Philippinen, die Regierungschefs von Thailand, Kambodscha, Malaysia und Singapur sind nach Kasan zum Gipfel gereist. Sie pflegen ein gutes Verhältnis zu Russland, wie auch zu China und den USA, denn keines der Länder will sich auf eine Seite ziehen lassen. Russland ist dabei in erster Linie Partner für Waffengeschäfte und die Energieversorgung. Mit Vietnam verbindet der Kreml eine besondere, eine historische Freundschaft noch aus dem Kalten Krieg. Auch wenn sich das Land längst breiter aufgestellt hat, es gibt regelmäßige Einladungen nach Moskau.
6: Die Vietnamesen sind nach wie vor auf Russland angewiesen, was die Aufrechterhaltung ihrer Streitkräfte und die Energieversorgung angeht. Russland hat Anfang dieses Jahres einen Vertrag mit Vietnam über den Bau von 2 Kernkraftwerken unterzeichnet. Das passt für beide Länder, weil sie sich kennen und einander vertrauen.
21: Russland zählt zu den weltweit führenden Exporteuren von Kernkrafttechnik und gewinnt in Südostasien gerade bei Mini-Reaktoren an Einfluss. Das gilt auch für Indonesien, dem größten Land der Region. Für Russland ein bedeutender Wirtschaftspartner. Indonesiens Präsident Prabowo war häufig in Moskau, aber abhängig machen will auch er sich nicht. Es ist für alle in der Region ein Balanceakt zwischen wirtschaftlichen Kooperationen und sicherheitspolitischer Vorsicht. Eine umstrittene Beziehung hat die russische Regierung mit der international geächteten Führung in Myanmar. Das Bürgerkriegsland hat eine Sonderrolle innerhalb von ASEAN, weil es seit dem Militärcoup vor 5 Jahren nicht mehr mit am Tisch sitzt. Auch zum Russland-Gipfel ist Myanmars Regierungschef und ehemaliger Militärchef nicht eingeladen. Er ist stattdessen nach China gereist. Das Verhältnis zu Putin aber eng. Russland ist ein wichtiger Unterstützer des Militärs in Myanmar, liefert Hubschrauber, Kampfjets und Drohnentechnologie, die Myanmars Soldaten gegen die Opposition im eigenen Land einsetzt. Als Russland in die Ukraine einmarschierte, unterstützte das Myanmar öffentlich. ASEAN-Mitgliedsland Singapur dagegen verurteilte die Invasion und verhängte Sanktionen. Die ASEAN-Länder sind sehr unterschiedlich. In Kasan möchte Putin Gemeinsamkeiten betonen als mächtiges Gegenmodell zum Westen.
20: Christiane Justus war das mit diesem Bericht. 9:14 haben wir es. Hier ist MDR aktuell. Die wohl letzte Rückführung von atomaren Castor-Behältern nach Deutschland ist heute beendet worden. Das meldete die GNS, die Gesellschaft für Nuklearservice, in den frühen Morgenstunden. Insgesamt stehen jetzt 7 Behälter, gefüllt mit radioaktivem Abfall, auf dem Gelände des Zwischenlagers Brockdorf in Schleswig-Holstein. Und Ben Armstrong hat das Ganze verfolgt. Ben, solche Gefahrenguttransporte werden nach einem akribischen Plan durchgeführt. Wie sind die Behälter nach Brockdorf gelangt?
22: Also erstmal ist am Dienstag ein Spezialschiff aus England mit diesen 7 Castoren an Bord im Elbehafen in Brunsbüttel eingetroffen. Bis gestern wurden die Gefäße dann per Kran auf Schwerlasttransporter verladen. Erst am späteren Abend ist der Konvoi, begleitet von der Polizei, dann losgefahren ins 12 Kilometer entfernte Zwischenlager. Angekommen sind sie kurz nach 22 Uhr. Auf dem Weg gab es laut Polizei keine Störung. Nach nur einer Stunde haben die LKW ihr Ziel dann erreicht.
20: Was passiert jetzt mit diesen Castoren?
22: Laut der Gesellschaft für Zwischenlagerungen, kurz BGZ, werden die Castoren nun einzeln in einen Wartungsbereich gebracht. Das wird erst im Laufe des Tages passieren. Pro Behälter dauert dieser Vorgang etwa einen Tag, wie ein Sprecher der BGZ erklärte. Anschließend beginnen Fachleute damit, weitere Sicherheitsvorkehrungen wie das Anbringen eines zweiten Deckels an den Behältern vorzunehmen. Außerdem wird auch Helium in die Gefäße eingelassen. So können die Experten später einen Druckverlust messen, sollte es undichte Stellen an den Behältern geben. Die Bearbeitung aller 7 Castoren wird voraussichtlich einige Wochen in Anspruch nehmen. Im Anschluss wird jeder Behälter auf seinen festen Stellplatz im Lagerbereich des Zwischenlagers gebracht und an ein Überwachungssystem angeschlossen.
20: Wie lange sollen die Behälter in diesem Zwischenlager bleiben?
22: Ja, auf jeden Fall, bis in Deutschland ein Endlager gefunden wird. Weil das aber wohl noch Jahrzehnte dauern kann, sieht das nationale Entsorgungsprogramm der Bundesregierung vor, dass die hochradioaktiven Abfälle in den Zwischenlagern bleiben müssen. Das Endlager in Brockdorf zum Beispiel hat aber nur eine Genehmigung bis 2047. Selbst die BGZ geht davon aus, dass bis dahin kein Endlager gefunden wird. Deshalb bereitet sie sich nach eigenen Angaben auf eine Verlängerung der Lagerung über den bisher genehmigten Zeitraum hinaus vor. Dafür muss die Gesellschaft dann in entsprechenden Genehmigungsverfahren nachweisen, dass der Schutz von Menschen und Umwelt auch in Zukunft gewährleistet ist.
20: Informationen aus Schleswig-Holstein von Ben Armstrong. Und damit 9.16 Uhr, unser Top-Thema jetzt. Russland und die Ukraine haben sich wieder gegenseitig mit Drohnen angegriffen. Besonders betroffen wahrscheinlich zurzeit Moskau. Auf Videos sind dichte Rauchschwaden über der Stadt zu sehen. Nach offiziellen Angaben geriet eine Raffinerie in Brand. Die Ukraine meldete auch neue Raketenangriffe, auch auf Kiew. Bei einem russischen Angriff soll ein Mensch in Sumy getötet worden sein. Weitere Meldung mit Mirko Jugelt.
7: Zwei Schiffe der deutschen Marine haben auf dem Weg Richtung Straße von Hormus den Suezkanal passiert. Nach Angaben des Bundesverteidigungsministeriums sollen das Minenjagdboot Fulda und das Versorgungsschiff Mosel einen möglichen internationalen Einsatz zum Schutz der Schifffahrt vorbereiten. An Bord seien rund 140 Soldaten. Die Fußball-WM sorgt bei der Telekom für Rekordzahlen bei ihren Übertragungen. In der ersten Turnierwoche verfolgten den Angaben zufolge 36 Millionen Menschen die Spiele bei Magenta TV. Die bislang höchste Reichweite habe die Partie Frankreich gegen Senegal mit bis zu 6,5 Millionen Zuschauern erzielt. Die Telekom hat die kompletten WM-Rechte vom Weltverband FIFA erworben. Die Stadt Arnstadt hat ihre Feuerwehrstandorte mit Brandwarnanlagen ausgestattet. Eine Sprecherin sagte, 43 Einsatzfahrzeuge und Gerätehäuser hätten nun ein softwarebasiertes Rauchmeldesystem. Hintergrund sei unter anderem der Großbrand eines Feuerwehrgerätehauses in Treffurt Anfang vergangenen Jahres. Für die neue Sicherheitstechnik seien rund 60.000 Euro investiert worden. Das Wetter. Heute viel Sonne, meist nur lockere Wolken, weitgehend trocken, 28 bis 31 Grad. Morgen ausgiebig Sonne, einige Wolken, 30 bis 35 Grad. Später sind auch lokale Hitzegewitter möglich. MDR aktuell Verkehrsdienst. A2 Richtung Berlin zwischen Marienborn-Helmstedt und Bornstedt stockender Verkehr plus 20 Minuten. Die A9 Richtung München ist zwischen Nemeck und Köselitz bis 13 Uhr gesperrt. Zurzeit Stau, letzte freie Abfahrt ist Brück. A13 Richtung Dresden zwischen Barothmark und Starkow steht ein defektes Fahrzeug auf der rechten Fahrspur. Vorsicht auf der A14 Richtung Dresden zwischen Wandsleben und Magdeburg-Sudenburg liegt ein Rad auf der rechten Spur. A14 Richtung Dresden zwischen Schkeuditzer Kreuz und Leipzig-Nord 4 Kilometer Stau nach einem Unfall plus 30 Minuten. Auf der B100 Richtung Halle zwischen Abzweig Zöberitz und Europa-Chaussee steht ein defekter Lastwagen auf der rechten Fahrspur. Und die B180 ist zwischen dem Abzweig Quenstedt und Pfersdorf in beiden Richtungen nach einem Unfall gesperrt. Soweit der Verkehrsdienst, 9.19 Uhr.
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20: Die Innenministerkonferenz der Bundesländer hat gestern in Hamburg begonnen. Hamburgs erster Bürgermeister Peter Tschentschner hat am Abend die Frühjahrstagung der Innenminister eröffnet. Und in einer innenpolitischen Grundsatzrede hielt der SPD-Politiker ein Plädoyer für eine starke Polizei. Innere Sicherheit müsse an erster Stelle stehen, so Tschentschner. Jörn Strehler-Pohl berichtet.
10: Für einen SPD-Politiker wählte Peter Tschentscher eher ungewöhnliche Worte. Über seinen Innensenator Andi Grote sagte der Bürgermeister,
11: Hamburg braucht einen Sheriff.
10: Denn das Sicherheitsbedürfnis sei nun mal das größte Bedürfnis der Menschen, so Tschentscher.
11: Die Leute haben nicht Angst vor der Videoüberwachung im öffentlichen Raum. Sie haben Angst, abends nicht heil nach Hause zu kommen.
10: Einen besonderen Fokus legte Tschentscher auch auf die Gefahren durch die organisierte Kriminalität und den Drogenschmuggel. Wir dürfen nicht zulassen, dass uns auf der Nase herumgetanzt wird. Und er lobte die Zusammenarbeit von Bund und Ländern im Kampf gegen den Islamismus. Als Beispiel nannte er die Schließung des Islamischen Zentrums.
11: Es war ein Tag des Aufatmens in Hamburg, als wir die Blaue Moschee schließen konnten.
10: Heute startet die Innenministerkonferenz hinter verschlossenen Türen mit ihren Beratungen. Als einer der ersten Tagesordnungspunkte wird über einen besseren Zivilschutz gesprochen.
20: Jörn Strehler-Pohl aus Hamburg. In Stuttgart gab es gestern eine Bundesabwärmetagung. Bund und das Land Baden-Württemberg brachten da verschiedene Akteure zusammen, um vorhandene Abwärme stärker in die Wärmeversorgung einzubinden. Denn nur etwa 10% der vorhandenen Abwärme wird momentan genutzt, Jakob Sachs.
8: In Stötlen im Ostalbkreis leben fast 2000 Menschen und ein Rechenzentrum. Wenn man beides jetzt mit Leitungen verbindet, könnte man die Wohnungen und Häuser aller Einwohner mit Wärme versorgen. Denn im Rechenzentrum entsteht durch die starken Prozessoren Abwärme. Die muss weg von den Prozessoren, damit die nicht überhitzen. Die Abwärme ist also nicht das Hauptprodukt, sondern entsteht beim Betrieb des Rechenzentrums quasi nebenbei. Für den Geschäftsführer Julian Hauber ist die Abwärme dennoch eine Ressource.
12: Wenn man dann mal merkt, wie viel Abwärme da hinten eigentlich rauskommt und das komplett ungenutzt ist, dann kommt ganz schnell der Schwabe in einem hoch und sagt, ich habe ja hier eigentlich kein Abfallprodukt, sondern das ist ja eigentlich ein Rohstoff, das ist ja ein Wertstoff. Und es wäre doch definitiv in einem Sinn für alle, diesen Rohstoff zu nutzen.
8: Mit diesem Gedanken ist Julian Hauber nicht alleine. Etwa 450 Personen haben sich auf der Bundesabwärmetagung, die gemeinsam mit der Fachtagung Abwärme BW in Stuttgart stattfindet, versammelt. Unter ihnen sind Erzeuger von Abwärme, Technologie-Startups und kommunale Energieversorger. In aller Munde das Wort Potenzial. Mit Abwärme sei noch viel möglich. Das ergeben auch die Zahlen. Es entstehen etwa 380 Terawattstunden Abwärme pro Jahr in Deutschland. Das entspricht einem Fünftel der deutschlandweit benötigten Wärme. Sinnvoll verwendet wird jedoch nur etwa 10% der Abwärme, der Rest wird ungenutzt an die Umgebung abgegeben. Das ist schlecht fürs Klima und auch für den Geldbeutel. Denn Abwärme ist ein Rohstoff.
13: Wir reden ja oft in Deutschland davon, die Energie ist zu teuer und wie müssen wir das besser gestalten etc. Und das ist natürlich von großer Bedeutung, ob wir es schaffen, vor Ort eigene Energiequellen anzuzapfen. Und deswegen sprechen wir jetzt eben noch von den Potenzialen. Das ist in der Wärmeplanung geschaut worden, jeweils vor Ort. Was gibt es da? Und jetzt geht's in die Umsetzung.
8: Erklärt die baden-württembergische Umweltministerin Thekla Walker. Baden-Württemberg ist bereits weit vorne mit dabei. Die Wärmeplanung in den Kommunen sei auf einem guten Weg. Kritik übt das Landesministerium aber am Bund. Veränderte Rahmenbedingungen und wieder mehr Freiwilligkeit sorgen für Unsicherheit bei der Planung, bremsen den Klimaschutz und die Nutzung von Abwärme aus. Das treibt auch die Landesagentur Umwelttechnik BW um. Sie berät Unternehmen und kommunale Akteure bei der konkreten Umsetzung. Der Geschäftsführer Hannes Spied spürt die Unsicherheit im täglichen Geschäft.
23: Ich schaue mit mancher Sorge auf die Entwicklung, dass zum Teil die

0: Seit Wochen organisieren in Südafrika fremdenfeindliche Initiativen Demos gegen illegale Migration. Sie machen Zuwanderer aus Nachbarstaaten für die hohe Arbeitslosigkeit und die Kriminalität im Land verantwortlich. Bei den Protesten sind schon mehrere Menschen ums Leben gekommen. Angesichts der Ausschreitungen haben die Regierungen von Ghana und Nigeria damit begonnen, ihre Landsleute zu evakuieren. In der südafrikanischen Hafenstadt Durban warten tausende verängstigte Menschen aus Malawi darauf, in ihre Heimat zurückgebracht zu werden. Stefan Überbach.
1: Es sind erschütternde Bilder. Menschen sitzen oder liegen auf dem nackten Boden. Manche haben sich in Decken eingerollt, andere mit Mänteln zugedeckt. Um sie herum das bisschen, was sie besitzen. Notdürftig verpackt in Koffern, Eimern und Einkaufstüten. Mittendrin ein alter Kühlschrank, eingewickelt in Plastikfolie. Ein Flüchtlingslager unter freiem Himmel mitten in der Stadt. Über offenen Feuern werden Suppen angerührt. Freiwillige Helfer verteilen Trinkwasser und Lebensmittel, aber auch Windeln für die Babys. Duschen gibt es nicht, Toiletten nur wenige. Der Malawier Yassin Maidu ist seit 4 Tagen hier. Seine Arbeit hat er verloren, seine Wohnung wurde ihm gekündigt. Wir sind traurig, weil wir das nicht erwartet haben, aber wir haben keine Wahl. Wir können hier nicht mehr leben, weil man uns sagt, wir sollen gehen, sogar mit unseren Kindern. Erst waren es nur einige wenige, dann kamen immer mehr. Inzwischen sollen es mehr als 10.000 Männer, Frauen und Kinder aus Malawi sein, die auf der Straße kampieren. Viele berichten davon, wie sie plötzlich bedroht wurden und sich nicht mehr sicher fühlten, zum Beispiel Gangala Timani.
2: In the West View, they tell me I must go because if I'm not going, they're gonna kill me.
1: Ich habe in Westville gelebt. Dort haben sie mir gesagt, ich müsse gehen, sonst würden sie mich töten. Deshalb bin ich hierher gekommen. Sie sagen, wir nehmen ihnen die Arbeit weg, aber ich nehme niemandem die Arbeit weg. Ich mache meine eigene Arbeit. Ich klettere auf Bäume und schneide sie. Ich habe keinem etwas weggenommen.
2: So I never take for job for anyone.
1: Dann fahren mehrere Busse vor. Namen werden verlesen, Dokumente kontrolliert. Erste Passagiere steigen ein. Die meisten sind Frauen und Kinder. Viele Menschen aber sind frustriert, weil es nur wenige Plätze gibt und niemand weiß, wann die nächsten Busse kommen. Die Stimmung wird immer gereizter. Steine und Stöcke fliegen, als die Behörden ankündigen, ein paar Kilometer entfernt ein neues Lager einzurichten. Die Polizei setzt Blendgranaten ein. Südafrikanische Offizielle versuchen, die aufgebrachte Menge zu beruhigen. Es sind mehr als 10.000 Menschen hier. Der Platz reicht dafür nicht. Wir errichten am Strand ein neues Lager für euch alle. Das Innenministerium schickt mehr Mitarbeiter, damit alles schnell bearbeitet wird und ihr nach Hause könnt. Aber wenn ihr euch weiter so benehmt, macht ihr die Sache schwierig. Mit Krach machen kommt ihr nirgendwo hin. Inzwischen hat sich die Lage wieder etwas entspannt. Bis alle Menschen, die auf der Straße in Durban ausharren, den Weg in ihr Heimatland antreten können, wird es allerdings noch dauern. Malawis Regierung ruft zu Spenden auf, um die Transporte finanzieren zu können. Gleichzeitig gehen die fremdenfeindlichen Kundgebungen in Südafrika weiter. Und die nächste Eskalation zeichnet sich schon ab. Denn die migrationskritische Initiative March and March hat alle undokumentierten Einwanderer ultimativ dazu aufgefordert, Südafrika bis spätestens 30. Juni zu verlassen.
0: Stefan Überbach war das aus Südafrika. Und kurz vor 9:30 kommen wir zum Wetter. Jetzt im Wetterstudio Diana Weise. Guten Morgen.
3: Guten Morgen, Hanno.
0: Diana, ist das ein durchmischter Tag, so ohne klare Richtung, oder was ist das?
3: Die klare Richtung ist, dass es heute noch heiß wird. Und derzeit sind schon noch ein paar Wolken da, sogar einzelne Schauer, die relativ schwach über den Landkreis Wittenberg ziehen. Aber das ist dann in den nächsten 1-2 Stunden auch vorbei. Und die Sonne setzt sich dann von Westen her immer mehr durch. Und auch in der Oberlausitz gibt es schon reichlich Sonne. Also Sonnenschein wird auch am Nachmittag das Hauptthema sein bei trockenem Wetter dann. Und die Temperatur, derzeit sind wir schon bei 25 Grad in Laucha oder auch in Giersleben. Wir erwarten heute noch 28 bis 32 Grad.
0: 32, das will doch keiner haben. Gibt es da schon die ersten Gewitter?
3: Heute noch nicht. Morgen kann das am Vormittag schon in Sachsen-Anhalt mal ganz vereinzelt passieren, dass es gewittert. Ansonsten dann

0: eher später am Tag. Und wir haben es auch morgen mit sehr viel Sonne zu tun, nur ab und zu mal ein paar Wolken. Und die Temperaturen, die gehen dann noch deutlich höher als heute. Und da sprechen wir dann über 35, vielleicht auch 36 Grad in der Spitze.
1: Aber dann Gewitter. Und dann Abkühlung?
0: Noch nicht. Also auch der Sonnabend sehr heiß. Und die Gewitter, die können eben auch Unwetter bringen.
1: Wir reden dann nochmal drüber. Diana, danke.
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1: Kennen Sie den Gänsegeier? Ja, kannten wir bisher auch nicht, aber die verirren sich jetzt von Südeuropa doch zunehmend auch in unsere Breiten. Also hier Sachsen, Thüringen, Niedersachsen, auch in Bayern. Imposante Vögel, 2,5 Meter Spannweite und davon sind einige Tage hier gelandet. Wir reden mit dem Naturschutzbund Deutschland, dem NABU, in einer Viertelstunde, was die hier machen.
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6: Um 9.30 Uhr mit Mirko Jugelt. Russland und die Ukraine haben sich wieder gegenseitig angegriffen. Besonders betroffen ist zurzeit die russische Hauptstadt Moskau. Auf Videos sind dichte Rauchschwaden über der Stadt zu sehen. Nach offiziellen Angaben geriet dort eine Raffinerie in Brand. Außerdem seien ein Wohnhaus und ein Gartenfachmarkt getroffen worden. Laut Luftfahrtbehörde wurde der Betrieb an den großen Moskauer Flughäfen vorübergehend eingestellt. Die Ukraine meldete neue Raketenangriffe in Kiew. Bei einem russischen Angriff in Sumy soll ein Mensch getötet worden sein. Die SPD hat die Forderung vom Bundesinnenminister Alexander Dobrindt von der CSU kritisiert, die Grundsicherung zu kürzen. Sozialexpertin Annika Klose sagte, Mutmaßungen über deutlich zu hohe Regelsätze brauche man nicht. Die Sätze würden alle 5 Jahre auf Basis fester Daten neu ermittelt. Das stehe in diesem Jahr wieder an. Dobrindt hatte erklärt, er glaube, dass die Regelsätze nach massiven Steigerungen in der vergangenen Wahlperiode zu hoch seien. In Großbritannien hat eine Nachwahl zum Unterhaus begonnen, die über das Schicksal von Premierminister Keir Starmer entscheiden könnte. Bei der Abstimmung im englischen Kreis Markerfield geht es eigentlich nur um einen Sitz im britischen Unterhaus. Für die Labour-Partei tritt allerdings Starmers innenpolitischer Rivale Andy Burnham an. Dieser ist bisher Bürgermeister von Manchester. Sollte er gewinnen, kann er für die Nachfolge Starmers kandidieren. Die Deutsche Bahn nimmt die nächste Generalsanierung in Angriff. Ab Oktober soll die Strecke Berlin-Hannover general überholt werden. Wie die Deutsche Bahn mitteilte, wird die rund 220 Kilometer lange Trasse dazu bis Dezember nächsten Jahres abschnittsweise voll gesperrt. Fernzüge zwischen Berlin und Hannover würden umgeleitet und brauchten bis zu 80 Minuten länger. Betroffen seien auch Bahnreisende zwischen Berlin und Nordrhein-Westfalen. Regionalzüge würden teilweise durch Busse ersetzt. Nach dem Fund eines toten kleinen Kindes in einem Auto bei Stuttgart wird gegen die Mutter des Mädchens ermittelt. Eine Sprecherin der Staatsanwaltschaft sagte, es sei ein Verfahren wegen fahrlässiger Tötung eingeleitet worden. Die Frau soll das etwa 20 Monate alte Mädchen über Stunden im Auto vergessen haben. Notarzt und Rettungsdienst versuchten erfolglos, das Kind wiederzubeleben. Das waren die Nachrichten. Das Wetter mit den aktuellen Temperaturen. Brocken leicht bewölkt 16 Grad, Dresden stark bewölkt 23, Eisenach leicht bewölkt 21, Erfurt stark bewölkt 22 Grad, Gardelegen stark bewölkt 22, Hoyerswerda heiter 23, Magdeburg bedeckt 22 Grad, Neuhaus am Rennweg wolkig 20, Oschatz wolkig 22, Plauen bedeckt 21 Grad, Wernigerode stark bewölkt 25 und Wittenberg stark bewölkt 21 Grad. Heute Vormittag sonnig oder aufgelockert, ab dem Mittag mehr Wolken, am meisten im Norden, aber weiter trocken. Höchstwerte 28 bis 31, im höheren Bergland bis zu 27 Grad. Morgen neben einigen Wolken ausgiebig Sonne, später lokale Hitzegewitter möglich. Höchstwerte 30 bis 35 Grad. Am Wochenende weiterhin sehr heiß, bei einem Sonne-Wolken-Mix im Tagesverlauf einige Schauer oder Hitzegewitter. MDR-Verkehrsdienst, A2 Richtung Berlin zwischen Marienborn-Helmstedt und Born, stellt 5 Kilometer stockender Verkehr an einer Baustelle plus 20 Minuten. Die A9 Richtung München ist zwischen Nemeck und Köselitz wegen Reparaturarbeiten bis voraussichtlich 13 Uhr gesperrt. Zurzeit 3 Kilometer Stau, letzte freie Abfahrt ist Brück. A14 Richtung Dresden zwischen dem Schkeuditzer Kreuz und Leipzig Nord, 4 Kilometer Stau nach einem Unfall plus 20 Minuten. Hier ist nur die linke Spur frei. A72 Richtung Hof zwischen Stolberg Nord und Stolberg West, 3 Kilometer Stau an einer Baustelle plus 15 Minuten. DB180 ist zwischen dem Abzweig Quernstedt und Fersdorf in beiden Richtungen nach einem Unfall gesperrt. Soweit der Verkehrsdienst, 9.34 Uhr.
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1: Gerade ist der mehrtägige G7-Gipfel in Evian vorbei und nur einen Tag danach treffen sich die Staats- und Regierungschefs der EU in Brüssel. Das Treffen beginnt heute Abend und auch bei diesem zweitägigen Gipfel geht es unter anderem um die Lage in der Ukraine sowie mögliche Verhandlungen mit Russland. Auch hier wird der ukrainische Präsident Volodymyr Zelensky erwartet. Neben der Weltpolitik aber geht es auch um ganz schnöde EU-Angelegenheiten, ums Geld zum Beispiel. Und wir können Jean-Marie Magro fragen, unseren Korrespondenten in Brüssel. Herr Magro, ich sag etwas leichtfertig, schnöde Geldangelegenheiten. Was genau wird denn da verhandelt?
7: Es geht da um den mehrjährigen Finanzrahmen der Europäischen Union. Der ist immer auf 7 Jahre angelegt und würde jetzt eben die Periode 2028 bis 2034 betreffen. Und da geht es nicht um schnöde, einfach nur Geld, sondern es geht um wahnsinnig viel Geld, nämlich um 2 Billionen Euro insgesamt. Und da geht es dann zum Beispiel um die ganzen Struktur- und Kohäsionsfonds, heißt das etwa, also wie viel Geld geht in die Regionen, wie viel Geld geht in die Landwirtschaft. Und da gibt es natürlich auch einiges an unterschiedlichen Auffassungen zwischen Ländern, die eher weniger Geld geben wollen, weil sie Geber sind, zum Beispiel Deutschland oder die Niederlande. Und dann gibt es andere Länder, die natürlich hoffen, dass der Kuchen so groß wie möglich ist.
1: Kommen wir trotzdem jetzt weg von den schnöden 2 Billionen, denn die Weltpolitik ist ja auch noch Thema. Welche Rolle spielt zum Beispiel China bei diesem Gipfel?
7: Also China wird nicht offiziell genannt, aber es ist ein ganz entscheidender Teil dieses Gipfels. Heute Abend kommt es eben zu einem Dinner, wo dann die 27 Staats- und Regierungschefs über, so heißt es dann, ökonomische Ungleichheiten und Ungerechtigkeiten auf der Welt diskutieren werden, und damit ist ganz explizit China gemeint, ohne es auszusprechen, denn China produziert Überkapazitäten, so heißt das. Also in China wird viel mehr Stahl etwa oder auch Autos produziert, als der heimische Markt und eigentlich auch der Weltmarkt nachfragt. Und warum macht China das? Aus Dumpinggründen, also weil es das billiger kann als viele andere Länder, unter anderem eben Länder in der Europäischen Union. Und damit macht China eben die Konkurrenz hier etwa in der EU kaputt. Und jetzt möchte man zum Beispiel darüber reden, ob man ganz gezielt Zölle gegenüber chinesischen Produkten wie etwa Stahl verhängt und in welcher Höhe das geschehen wird. Da wird die Europäische Kommission einen Vorschlag wahrscheinlich vorlegen.
1: Und ich habe es schon erwähnt, auch Volodymyr Zelensky wird erwartet. Wie geht es denn weiter in Sachen Ukraine aus Sicht der EU?
7: Die Ukraine steht ganz oben auf der Tagesordnung, wenn die Staats- und Regierungschefs heute Abend um 18 Uhr zusammentreten. Und da geht es dann zum Beispiel um das 21. Sanktionspaket gegenüber dem russischen Regime. Da möchte man auch darüber sprechen, wie zum Beispiel die Schattenflotte noch einmal stärker sanktioniert werden kann. Aber es geht auch um die Beitrittsperspektive der Ukraine, also wie schnell die Ukraine Mitgliedstaat der Europäischen Union wird. Der deutsche Bundeskanzler Friedrich Merz hat ja etwa vorgeschlagen, dass sie eine sogenannte assoziierte Mitgliedschaft erhalten könnte, also so eine Mitgliedschaft light etwa. Aber es geht da eben nicht nur um die Ukraine in den Beitrittsprozessen, sondern auch um die Westbalkanstaaten, die ja schon wesentlich länger in der Warteschlange stehen, oder eben auch Moldau.
1: Und dann, der G7-Gipfel ist gerade vorbei, da hat Donald Trump eine ganz große Rolle gespielt, beziehungsweise es ging ja darum, eine gemeinsame Linie zu finden. Ist das auch Thema jetzt bei dem EU-Gipfel, vielleicht auch die Unsicherheit, die europäische Unsicherheit, dass diese gemeinsame Linie mit Trump nicht hält?
7: Also Donald Trump schwebt natürlich über allem. Er hat ja auch in dieser Nacht überraschend wohl im Schloss Versailles das Abkommen mit dem Iran unterzeichnet. Und da ist Trump jetzt in mehreren Themen, ist er irgendwie drin. Natürlich einerseits bei der Ukraine, wo er ja angekündigt hat, zum Beispiel wieder den Ölpreisdeckel gegenüber Russland einzuführen, aber auch Waffen wieder an die Ukraine liefern zu wollen. Das wird natürlich sehr, sehr gerne gehört von Seiten der Europäer, auch wenn man weiß, dass Trump da sehr schnell wieder umschwenken kann. Und auf der anderen Seite geht es dann natürlich eben um die schwächelnden Wirtschaften in der Europäischen Union beim Thema Iran und Straße von Hormuz. Welche Verantwortung kommt da den Europäern zu? Inwieweit kann man da möglichst schnell die Straße von Hormuz freiräumen? Zum Beispiel auch die deutsche Bundeswehr durch Minenräumung. Also das sind auf jeden Fall Themen, die morgen Mittag auf der Tagesordnung stehen. Da wird man eben voraussichtlich darüber beraten, welche Rolle den Europäern dazukommen wird.
1: Heute startet also der EU-Gipfel mit vielen weltpolitischen Themen. Die Infos kamen von Jean-Marie Magro aus Brüssel und damit ist es 9.40 Uhr.
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8: Mit Susanne Böttcher. Die erste WM-Woche ist schon durch. Und wie jeden Tag um diese Zeit holen wir uns einen Überblick. Das habe ich gemacht mit unserer WM-Reporterin Tabea Kunze in Winston-Salem.
9: Schönen guten Morgen. Hallo.
8: Da geht's den Engländern wie den Bayern. Ist ganz gut, einen Harry Kane im Team zu haben. 4:2 der Erfolg gegen Kroatien. Sind die Engländer damit auf einem guten Weg, vielleicht sogar zum Titel?
9: Es war auf jeden Fall ein überzeugender erster Auftritt hier bei dieser WM und das im für mich bisher hochklassigsten Spiel dieses Turniers, dieses 4:2 gegen Kroatien. Das hat richtig Spaß gemacht, sich das anzuschauen und klar, Harry Kane hat dieses Spiel dominiert. Er ist einfach der Kapitän und auch der verlässlichste Torschütze im englischen Team, hat zweimal getroffen vor der Pause. Da konnten die Kroaten allerdings jeweils ausgleichen. Und nach der Pause haben die Engländer dann aber das Tempo erhöht. Ich würde sogar von einem kleinen Offensivrausch sprechen, den sie da hingelegt haben. Und das Spiel haben sie verdient gewonnen. Und Harry Kane, ja, es ist ganz entscheidend, dass er in Topform ist, wenn die Engländer hier um den Titel mitspielen wollen.
8: Harry Kane und sein Nationaltrainer Thomas Tuchel, also happy kann man nicht unbedingt von Cristiano Ronaldo und seinen Portugiesen sagen. Ein 1:1 nur gegen die Demokratische Republik Kongo. Ist das eine gefühlte Niederlage?
9: Ja, absolut. Das ist tatsächlich eine Schmach für die Portugiesen, die hier auch als Mitfavorit angereist sind, als aktueller Nations League-Sieger mit einem Cristiano Ronaldo, der natürlich es auch allen nochmal zeigen will. Messi hat es ja vorgemacht bei seiner 6. WM, ist er hier mit einem Dreierpack gestartet, mit 3 Toren für Argentinien. Und Cristiano Ronaldo jetzt auch bei seiner 6. Weltmeisterschaft. Er hat zwar durchgespielt im Team der Portugiesen, aber er hatte überhaupt keinen Einfluss auf das Spiel. Er hat nicht einmal aufs Tor geschossen. Und wenn man das mit dem Cristiano Ronaldo früheren Zeiten vergleicht, dann ist das für ihn persönlich eine Riesenenttäuschung. Und für die Portugiesen bedeutet das, dass jetzt die Diskussionen richtig Fahrt aufnehmen, ob die Startelf ohne Cristiano Ronaldo nicht besser aufgestellt ist und ob der Superstar vielleicht auf die Bank muss.
8: Uiuiui. Damit ist der erste Spieltag durch. Was war denn so die größte Überraschung bisher?
9: Das war für mich das 0:0 der Spanier gegen Kap Verde, gegen diesen WM-Neuling. Da muss ich wirklich sagen, ich konnte es kaum glauben, weil ich damit gerechnet habe, dass die Spanier das mit ihrer Offensivkraft ganz locker gewinnen. Also das war für mich bisher die Überraschung dieses ersten Gruppenspieltags.
8: Dann schreibt ja so eine WM immer kleine, schöne Randgeschichten. Gibt's für dich schon so eine Anekdote, die für dich in Erinnerung bleiben wird?
9: auch da bin ich wieder beim Team Cap Verde. Der Torwart hat einfach meinen WM-Moment hier bisher kreiert. Der hat ja vor diesem Spiel gerade mal 40.000 Follower gehabt bei Instagram. Jetzt steht er bei 13 Millionen. Und das spricht ja dafür, dass er nicht nur mich erreicht hat mit seinen tollen Paraden, aber vor allen Dingen auch mit seinen Tränen nach dem Spiel. Er war so gerührt. Und ja, er hat ja erzählt, dass seine Mutter aus Cap Verde nicht einreisen konnte, weil sie das Geld für das Visum nicht aufbringen konnte. Und das sind einfach die Geschichten, die dann hängen bleiben. Ich weiß, dass jetzt daran gearbeitet wird, dass die Mutter vielleicht zu den nächsten Spielen hier doch noch nachreisen kann. Aber da merke ich einfach wieder, was dieser Fußball und auch so eine Weltmeisterschaft einfach gerade für diese kleinen Nationen bedeutet, für eben Spieler, die dann hier ja auf der Weltbühne auf einmal so eine Sternstunde erleben.
8: Für Deutschland steht übermorgen das zweite Spiel an. Was gibt's eigentlich Neues vom DFB-Team?
9: Es ist heiß, es wird wieder trainiert. Ich schwitze, wenn ich das Training nur anschaue, aber es ist ja gut. Also nach diesen zwei freien Tagen merkt man eben jetzt, wie der Bundestrainer versucht, die Intensität wieder reinzubringen. Das Gute ist, alle Spieler sind fit, alle können mittrainieren und die sollen sich jetzt natürlich viele Erfolgserlebnisse nochmal bescheren im Training. Dazu hat der Bundestrainer zuletzt viele kleine Tore auf dem Trainingsplatz aufgebaut, damit einfach die Spieler nochmal dieses Gefühl bekommen, wenn sie schießen und der Ball dann im Netz zappelt. Das ist wahrscheinlich der psychologische Gedanke dahinter, mit viel Selbstbewusstsein in dieses Spiel gegen die Elfenbeinküste, das natürlich deutlich schwieriger wird als das gegen Curaçao.
8: Informationen und Einschätzungen waren das von Tabea Kunze. Vielen Dank und bis morgen.
9: Gerne, bis morgen.
1: Und das war der Sport. Es ist 9.45 Uhr, unser Top-Thema heute Morgen. Russland und die Ukraine, die sich wieder gegenseitig mit Drohnen angegriffen haben. Besonders betroffen zurzeit Moskau. Auf Videos sind dichte Rauchschwaden über der Stadt zu sehen. Nach offiziellen Angaben geriet eine Raffinerie in Brand. Auch Russland hat wieder angegriffen. In Sumy soll ein Mensch getötet worden sein. Die Ukraine meldet neue Raketenangriffe in Kiew. Weitere Meldungen mit Mirko Jugelt.
6: Apple hat angekündigt, seine Preise zu erhöhen. Apple-Chef Tim Cook sagte, der gesamten Branche macht seit Monaten zu schaffen, dass mit dem groß angelegten Bau von Rechenzentren für künstliche Intelligenz die Speicherchip-Kapazitäten nicht ausreichten. Die rasant steigende Nachfrage nach Chips führe zu einem harten Wettbewerb. Sachsen-Anhalt wird erneut den Kampf gegen den Eichenprozessionsspinner unterstützen. Das Gesundheitsministerium stellt nach eigenen Angaben 1 Million Euro bereit. Gefördert würden unter anderem der Einsatz von Bioziden, Fadenwürmern und das Absaugen der Nester. Die Brennhaare des Schädlings können Hautreizungen und Allergien auslösen. In Dresden sind die sächsischen Gründerpreise 2026 verliehen worden. Wirtschaftsminister Dirk Panther lobte die ausgezeichneten Start-ups für ihren Mut und ihre Innovationskraft. Neben Preisgeldern erhalten die Gewinner Zugang zu einem Netzwerk mit mehr als 12.000 Kontakten aus Wissenschaft und Wirtschaft. Das Wetter. Heute viel Sonne, meist nur lockere Wolken, weitgehend trocken, 28 bis 31 Grad. Morgen ausgiebig Sonne, einige Wolken, 30 bis 35 Grad. Örtlich Hitzegewitter möglich. MDR aktuell Verkehrsdienst. A2 Richtung Berlin zwischen Marienborn-Helmstedt und Bornstedt. 5 Kilometer stockender Verkehr an einer Baustelle plus 20 Minuten. Die A9 Richtung München ist zwischen Niemek und Kleinmarzehns wegen Reparaturarbeiten bis voraussichtlich 14 Uhr gesperrt. Zurzeit 3 Kilometer Stau. Letzte freie Abfahrt ist Brück. A14 Richtung Dresden zwischen dem Schkeuditzer Kreuz und Leipzig Nord. 4 Kilometer Stau nach einem Unfall plus 20 Minuten. Hier ist nur die linke Spur frei. A72 Richtung Hof zwischen Stolberg Nord und Stolberg West. 3 Kilometer Stau an einer Baustelle plus 15 Minuten. Und die B180 ist zwischen dem Abzweig Quenstedt und Fersdorf in beiden Richtungen nach einem Unfall gesperrt. Soweit der Verkehrsdienst, 9.47 Uhr.
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1: Wenn über etwas oder über einem die Geier kreisen, dann ist damit gemeinhin gemeint, dass es ernst wird und dass das Ende naht. Das kommt daher, dass Geier Aas fressen und wo Geier kreisen, liegt in der Regel ein totes Tier herum. Allerdings normalerweise nicht bei uns, denn Geier finden sich eher in südlichen Gefilden. Das aber hat sich gerade geändert, denn in Niedersachsen, in Bayern, in Hessen, in Sachsen und Thüringen werden in den letzten Wochen vermehrt Geier gesichtet. Und zwar sogenannte Gänsegeier, auch genannt Weißkopfgeier. Das sind ziemlich imponierende imponierende Vögel mit einer Spannweite von etwa 2,50 Meter. Und die haben es in sich. Darüber kann ich jetzt reden mit Martin Rümmler. Er ist Referent für Vogelschutz beim Naturschutzbund Deutschland, NABU. Hallo Herr Rümmler, guten Morgen.
10: Hallo, guten Morgen.
1: Eigentlich, habe ich gelesen, sind diese Vögel auf dem Balkan oder in Südeuropa wie Spanien verbreitet. Wie kommt es, dass diese Geier jetzt auch zu uns nach Deutschland kommen?
10: Genau, das liegt daran, dass die Geier hin und wieder mal auf Wanderschaft gehen und das vor allem, wenn sie noch jung sind, noch nicht geschlechtsreif sind, wenn sie also selber noch keine Brut großziehen, dann zieht es sie manchmal in nördliche Gefilde und dann auch bis zu uns nach Deutschland, bis zur Ostsee zum Beispiel.
1: Also es ist gar kein so neues Phänomen.
10: Es ist nicht so neu, das kennt man schon seit ein paar Jahrhunderten. Sie haben ja früher auch mal bei uns gebrütet, das ist aber schon sehr lange her. Das ist aber etwas, was regelmäßig auftritt, aber tatsächlich immer häufiger wird.
1: Ah. Ja, es gibt Vorfälle in Niedersachsen, dass Gänsegeier Storchennester angegriffen haben und die Brut getötet und verspeist haben. Aber das sind doch Aasfresser. Also ist das normal?
10: Ja, das sind Aasfresser, ganz genau. Und in der Regel ist es auch so, dass sie nur an Aas gehen. Sie sind eigentlich nicht dafür ausgelegt, dass sie Tiere jagen und erlegen. Es kann aber hin und wieder sein, dass sie so ausgehungert sind, dass sie tatsächlich dazu übergehen, Jungtiere, wie zum Beispiel Jungstörche, die ja sehr exponiert in ihren Horsten sitzen und auch kaum wehrhaft sind, dass sie die dann doch auch mal angreifen, austesten und dann vielleicht sogar dann auch fressen. Also das passiert hin und wieder, ist aber eher die Ausnahme.
1: Also die Geier, die das machen, die sind richtig ausgehungert. Warum sind denn die in so einer Notlage? Ist doch schön hier bei uns.
10: Genau, das ist auch ein Grund, warum sie zum Teil bis nach Deutschland kommen, weil sie auch auf der Suche nach Nahrung sind. Sie sind ja eben ausgesprochene Aasfresser und das ist ein großes Problem in der EU. Seit der EU-Hygienevorschrift, seit 2002, dürfen nämlich eigentlich keine Kadaver mehr ausgelegt werden. Das war früher gang und gäbe, dass man also tote Tierkörper so entsorgt hat, vor allem eben in Spanien und Frankreich. Dort ist es jetzt allgemeinhin verboten. Es gibt Ausnahmeregelungen, aber fällt es den Tieren schwerer, Aas zu finden. Und das treibt sie dann eben sehr weit oder führt sie dann in Situationen, wo sie dann zum Beispiel Jungstörche auffressen.
1: Und wenn sie das tun und damit solche Horste dann ausräubern, ist die Folge, dass bei uns Störchenbestände gefährdet werden?
10: Nein, also davon sollte man nicht ausgehen. Das sind also immer noch sehr, sehr wenige Ausnahmefälle, wo das passiert, auch wenn es jetzt in Frankreich auch so einen Fall gab. Aber das ist im Vergleich zu den Storchbeständen, die wir aktuell haben, also minimal und kaum fällt das ins Gewicht.
1: Sind kleine Jungstörche das Einzige, die einzigen lebenden Tiere, die von den Geiern angegriffen werden? Oder, also ich will darauf hinaus, sind auch andere Tiere gefährdet?
10: Also es gibt wohl auch aus der Literatur Nachweise, dass vor allem in Spanien auch mal hin und wieder Vieh angegriffen wird oder zumindest zum Opfer gefallen ist. Wie die Umstände sind, das weiß man natürlich nicht, ob das Vieh vielleicht schon tot war oder krank oder irgendwie verletzt. Das kann also immer sein. Aber man muss nicht davon ausgehen, dass jetzt Haustiere zum Beispiel oder Nutztiere bei uns gefährdet sind. Also Schafe, Hunde, Katzen, da sollte man sich keine Sorgen machen.
1: Wie viele solche Gänsegeier sind überhaupt gerade in Deutschland unterwegs? Haben Sie da einen Überblick?
10: Das ist immer ein bisschen schwer zu sagen. Man kann ja so auf die einschlägigen Vogelmeldeportale gehen wie ornitho.de. Das sind wahrscheinlich also mindestens ein Dutzend Exemplare. Oftmals sind sie dann gemeinsam unterwegs als kleine Grüppchen, manchmal aber auch einzeln. Und das ist immer ein bisschen schwer, die verschiedenen Sichtungen weltweit oder bundesweit auseinanderzuhalten. Aber wir gehen so von mindestens ein Dutzend aus aktuell.
1: Wenn man so einem begegnet, das dürfte ja bei der Spannweite 2,50 Meter ein ziemlich beeindruckendes Erlebnis sein, oder?
10: Das auf jeden Fall. Das sind schon sehr imposante Vögel. Jetzt gerade um die Tageszeit sind sie wahrscheinlich noch nicht aktiv. Da sitzen sie dann in Bäumen oder auf Dächern oder auch auf Horsten und warten auf die Thermik. Das sind ja ausgesprochene Gleit- und Segelflieger. Und wenn dann die Temperaturen so richtig steigen, die Sonneneinstrahlung steigt, dann machen sie sich auf und schwingen sich in die Lüfte und dann sieht man sie meistens am Himmel kreisen.
1: Und wie lange bleiben die Gänsegeier jetzt bei uns?
10: Also der Mai, Juni, das sind so die Monate erfahrungsgemäß, wo sie am häufigsten bei uns zu sehen sind. Das kann sich noch bis in den August ziehen, im Juli, da nimmt es dann schon langsam ab. Theoretisch kann man sie das ganze Jahr sehen, aber so die Hochzeit der Gastvögel ist ungefähr jetzt bis Juli.
1: Martin Rümmler war das, Referent für Vogelschutz beim Naturschutzbund Deutschland, NABU. Herr Rümmler, danke für Ihre Aufklärung in der Causa Gänsegeier.
10: Sehr gerne, vielen Dank.
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1: Was spielt sich hinter der Bühne von Ruhm, Macht und öffentlicher Inszenierung ab? Und wo entstehen die Risse in unserer Gesellschaft? Um diese Fragen dreht sich der neue Podcast Ruhm und Risse. 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Gloria von Turn und Taxis. Hannes Kunz informiert.
11: Gloria von Thurn und Taxis liebt das Rampenlicht. Das war schon früher so, in den 80ern, als ihre Partys in Regensburg genauso legendär waren wie ihre Frisuren und skurrile TV-Auftritte. Summertime,
12: when the living is easy. Welche Tierlaute können Sie nachahmen, durchlaucht?
13: Von der Katze?
12: Bellen Sie doch einmal.
11: Und der Name Thurn und Taxis ist für die selbsternannte Fürstin schon vor Jahrzehnten ein Türöffner. Buchstäblich zum Beispiel, als es Gloria von Thurn und Taxis Anfang der 90er Jahre schafft, ins Hotelzimmer von Michael Jackson zu kommen.
14: Gloria schnappt sich eine Zeitung und geht auf die Frau zu.
13: Und hab dir die Zeitung gezeigt und hab gesagt, sehen Sie mal, das bin ich.
14: Praktisch. Gloria ist an diesem Tag auf dem Titelblatt.
13: Und dann guckt ihr mich so an, guckt auf die Zeitung und sagt, wow.
14: Und sie weiß, was sie jetzt sagen muss, um ihr Gegenüber noch mehr zu beeindrucken.
13: Ja, und wir haben ein schönes Schloss und ich habe Kinder und ich würde euch so gerne einladen.
11: Und bis heute genießt Gloria von Thurn und Taxis diese mediale Aufmerksamkeit. Was sich allerdings verändert hat, ihr Auftreten, seriöser, die Bühnen, nun sind es vor allem sogenannte alternative Medien und der Sound.
15: Man kann ja nicht auf der einen Seite Männer zu Frauen und Frauen zu Männern deklarieren und auf der anderen Seite die Muslims alle reinlassen und den Muslims alle Freiheiten gönnen.
11: In Ruhm und Risse erzählt Host Bianca Taube in 3 Folgen, wie aus der unterhaltsamen Punk-Prinzessin Gloria von Thurn und Taxis eine Netzwerkerin für die neue Rechte wird. Eine mit vielen Fans und einflussreichen Freunden.
14: Mich interessiert, wie sie ihre Kontakte nutzt. Und ich will wissen, wie viel Einfluss Gloria von Thurn und Taxis wirklich hat. Ich folge ihren Verbindungen ins Weiße Haus, Reise in den Vatikan und zu ihrem abgebrannten Jagdschloss. Ich tauche ein in ein rechtskatholisches Netzwerk von den USA bis Europa.
11: Ein Netzwerk, das Gloria von Thurn und Taxis Türen bis in die höchsten politischen Kreise öffnet. Und das vor allem ein Thema verbindet, der Kampf gegen Schwangerschaftsabbrüche. Und dieses Netzwerk hat auch einen nicht unerheblichen Anteil daran, dass 2022 in den USA das bundesweite Recht auf Abtreibung gekippt wird.
14: Glorias Freund, der Richter Samuel Alito, schreibt die Urteilsbegründung und legt damit die rechtliche Grundlage dafür, wie künftig auch andere Rechte gekippt werden könnten. Zum Beispiel das auf gleichgeschlechtliche Ehe.
11: Ruhm und Risse ist ein politischer Deep Dive und ein Blick hinter die Fassade von Ruhm, Macht und öffentlicher Inszenierung.
1: Hannes Kunst über Ruhm und Risse, Gloria von Thurn und Taxis, den Podcast finden Sie in ARD Sounds. Es ist Sommer, heute und morgen erwartet uns fast überall viel Sonnenschein und Höchsttemperaturen über 30 Grad. Nicht wenige sehen sich da nach einem See oder einem Becken mit Wasser, in das man abtauchen kann. Vor dem großen Ansturm in den kommenden Tagen haben wir schon mal in die Badeanstalten der Region geschaut. Roland Kütke mit ein paar Tipps.
16: Kristallklar glitzert das Wasser, gerahmt von steil aufragenden schroffen Felsen, saftig grünen Wiesen und ausladenden, schattenspendenden Bäumen.
17: Ja, es ist ein Naturbad. Früher mal ein Steinbruch,
16: sagt René Katzmierzack, der Herr des Hauses im Naturfreibad Frohburg, rund 30 Kilometer südlich von Leipzig gelegen.
17: Wir haben halt von allen was dabei, 3-Meter-Turm, 1-Meter-Turm, Naturbecken, oben haben wir einen Nichtschwimmer und ein kleines Planschbecken, was mit Chlor betrieben wird. Und unten der große See ist ein Natursee. 100 mal 100 Meter, kann man schön schwimmen und sind wir was los bei uns.
16: Entspannt schwingt René Katzmierzack den Pinsel. Er und seine Kollegen nutzen die Ruhe vor dem Sturm für Ausbesserungs- und Verschönerungsarbeiten. Dazu werden sie in den nächsten Tagen keine Zeit mehr haben.
17: Wir freuen uns, dass Badegäste kommen. Es wird mal Zeit, dass das Wetter jetzt wieder wärmer wird, dass es mal losgeht.
16: Darauf freuen sie sich auch im Waldbad Kolditz, eine halbe Autostunde weiter östlich.
18: Also der Bammel, der kommt erst, wenn die Leute um 10 schon 200 Mann stehen, dann ist Bammel. Jetzt ist noch ganz ruhig.
16: Sagt Conny Förster, die für den Service im Bad zuständig ist und für die vielen verschiedenen Pflanzen, Bäume, Sträucher, Blumen. Auf diese Pracht ist Badleiter Sebastian Schulze schon ein wenig stolz.
19: Wir sind hier so eine grüne Oase, mitten im Wald gelegen. Wir haben so 2, 3 Kollegen, die haben einen grünen Daumen. Da kommen teilweise jetzt auch schon Gäste, bringen eigene Pflanzen mit, die wir hier verarbeiten. Wir haben schöne Palmen, Blumen. Also bei uns sieht es sehr idyllisch aus.
16: Nicht ganz so idyllisch, dafür sehr modern und schwimmspannend. sportorientiert sieht es in Nauenhof vor den Toren Leipzigs aus. Das Waldbad habe etwas Besonderes, schwärmt Rettungsschwimmerin Lina Michael.
20: Also definitiv der 5-Meter-Turm, oder? Und 2-3 Meter Sprungbretter hat auch nicht jedes Bad.
16: Und da vergisst die junge Frau glatt die, Achtung, 8 50-Meter-Bahnen. Die seien ein Publikumsmagnet, ergänzt Linas Kollegin Melanie Engel.
21: Andere Schwimmbäder schicken uns die richtigen Schwimmer dann zu uns, weil die gesagt haben, auf ihre 25-Meter-Bahn, wenn die dann noch zwischen Rentner Erwin schwimmen, die kommen ja gar nicht vorwärts. Und auf einer 50-Meter-Bahn verläuft sich das auch ganz anders.
16: Ob in Nauenhof, Frohburg, Kolditz oder sonst wo, sie sind gewappnet für das schöne Wetter und viele, viele Badegäste.
1: Der Bericht von Roland Quinke. Jetzt zu Bademeisterin Diana im Wetterstudio.
0: Hallo, Paule.
1: Diana, wie heiß wird es heute noch?
0: Die Temperaturen sind jetzt schon bei 27 Grad in der Spitze angelangt. In Giersleben ist das der Fall und in Laucha. Chemnitz hat 24 Grad, also schon warm ist es und heiß wird es noch mit 28 bis 32 Grad am Nachmittag. Sonnenschein gibt es auch immer mehr, nachdem wir die Wolken des Morgens dann so langsam nach Osten weiterschicken und den einzelnen Schauer im Landkreis Wittenberg sind. Und der zieht auch relativ schnell jetzt weiter nach Osten, sodass es dann auch trocken bleibt.
1: Wirfst du noch einen Blick auf den morgigen Freitag?
0: Da ist dann ja Freibad, Badesee ein großes Thema Pflicht bestimmt. Quasi. Noch sind die ja recht kühl und frisch mit Wassertemperaturen um die 20 Grad. Das wird dann hochgehen. Und die Lufttemperaturen, die erwarten wir morgen zwischen 31 und 36 Grad.
1: Badebefehl nennt man das.
0: Ja, gut.
1: Ja, Weise. Danke. Das sind Themen hier gleich im Programm. In Deutschland zahlen mehr Menschen elektronisch als bar. So geht's aus der neuen Studie der Bundesbank zum Zahlungsverhalten der Deutschen hervor. Ein Thema gleich. Und in den USA hat ein Horrorfilm einen Hype ausgelöst. Der heißt Backrooms, ist nur mit wenig Geld produziert worden. Und heute startet dieser Film auch in Deutschland. Wir stellen ihn vor.
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6: Um 10 Uhr mit Mirko Jugelt. Die Ukraine hat einen massiven Drohnenangriff auf die russische Hauptstadt Moskau gestartet. Auf Videos sind dichte Rauchschwaden über der Stadt zu sehen. Nach offiziellen Angaben geriet dort eine Raffinerie in Brand. Außerdem seien ein Wohnhaus und ein Gartenfachmarkt getroffen worden. Laut Luftfahrtbehörde wurde der Betrieb an den großen Flughäfen vorübergehend eingestellt. Die Ukraine meldete neue Raketenangriffe in Kiew. In fast dem ganzen Land herrschte Luftalarm. Mehrere ostdeutsche Bundesländer haben vereinbart, ihre Zusammenarbeit im Brand- und Katastrophenschutz zu verbessern. Das teilte das Innenministerium von Mecklenburg-Vorpommern am Rande des Bund-Länder-Treffens in Hamburg mit. Ziel sei es, zum Beispiel Einsatzfahrzeuge, technische Ausstattung und zusätzliche Leistungen gemeinsam zu beschaffen. Man wolle sich künftig auch enger abstimmen, um Abläufe zu beschleunigen und Ressourcen besser einzusetzen. Die Vereinbarung betrifft neben Mecklenburg-Vorpommern auch Thüringen, Sachsen und Brandenburg. NATO-Generalsekretär Mark Rutte hat die europäischen Bündnispartner aufgerufen, ihre militärischen Anstrengungen zu erhöhen. Vor einem Treffen der Verteidigungsminister in Brüssel machte er deutlich, dass die Streichpläne der US-Streitkräfte in Europa umgehend in Kraft treten. Im April war bekannt geworden, dass die Amerikaner weniger Kampfjets, Tankflugzeuge und Drohnen für die NATO-Planung bereitstellen wollen. In Brüssel wird heute darüber beraten, wie gut die Aufrüstungsbemühungen in Europa vorankommen. In Deutschland ist die Zahl der Baugenehmigungen erneut gestiegen. Das berichtet das Statistische Bundesamt in Wiesbaden. Demnach wurden im April mehr als 20.000 Wohnungen genehmigt und damit rund 9% mehr als im Vorjahresmonat. Das Baugewerbe sprach von einer guten Nachricht. Verbandsgeschäftsführer Felix Paklepper sagte allerdings auch, die Krise am Wohnungsmarkt sei damit noch lange nicht gelöst. Gemessen am Bedarf reichten die Genehmigungszahlen bei weitem nicht aus. Die FIFA hat nach eigenen Angaben während der Fußball-WM schon fast 400.000 Hasskommentare im Internet gelöscht. Damit sei die Zahl schon jetzt höher als während der gesamten WM vor 4 Jahren. Damals waren es demnach 287.000 Beiträge und Kommentare. Wie der Fußball-Weltverband weiter mitteilte, wurden seit Beginn des Turniers vergangene Woche bisher insgesamt 3,8 Millionen Posts geprüft. Das waren die Nachrichten. Das Wetter mit den aktuellen Temperaturen: Brocken leicht bewölkt, 17 Grad, Chemnitz stark bewölkt, 21, Dresden stark bewölkt, 23 Grad, Eisenach leicht bewölkt, 21, Erfurt stark bewölkt, 23, Fichtelberg leicht bewölkt, 17 Grad, Gera leicht bewölkt, 22, Görlitz sonnig, 23, Halle stark bewölkt, 22, Leipzig bedeckt, 22, Magdeburg bedeckt, 22 und Meiningen heiter, 21 Grad. Heute neben Sonne vorübergehend auch stärker bewölkt, nur selten Schauer, Höchstwerte 28 bis 31, im höheren Bergland bis 27 Grad, in der Nacht unterschiedlich bewölkt, meist trocken, Tiefstwerte 20 bis 15 Grad. Morgen ausgiebig Sonne, einige Wolken, lokale Gewitter möglich, Höchstwerte 30 bis 35 Grad. Am Wochenende weiterhin sehr heiß, bei einem Sonne-Wolken-Mix einige Schauer oder Gewitter. MDR Verkehrsdienst, A2 Richtung Berlin zwischen Marienborn-Helmstedt und Bornstedt. 5 Kilometer stockender Verkehr an einer Baustelle plus 20 Minuten. Vorsicht auf der A4 Richtung Frankfurt zwischen Wandersleben und Gotha liegen Fahrzeugteile auf allen Spuren. Die A9 Richtung München ist zwischen Niemeck und Kleinmarzehns wegen Reparaturarbeiten bis voraussichtlich 14 Uhr gesperrt. Zurzeit 3 Kilometer Stau. Letzte freie Abfahrt ist Brück. A14 Richtung Dresden zwischen Schkeuditzer Kreuz und Leipzig Nord. 2 Kilometer Stau nach einem Unfall plus 10 Minuten. A17 Richtung Prag zwischen Dresden-Gorbitz und Dresden-Südvorstadt. Stockender Verkehr plus 10 Minuten. A72 Richtung Hof zwischen Stolberg Nord und Stolberg West. 3 Kilometer Stau an einer Baustelle plus 15 Minuten. Die B180 ist zwischen dem A2 Quenstedt und Fersdorf in beiden Richtungen nach einem Unfall gesperrt. Soweit der Verkehrsdienst. 10.04 Uhr.
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1: Im Studio Hanno Gries. Schönen guten Morgen. Früher als geplant haben die USA und der Iran ihre Absichtserklärung unterzeichnet, mit der ein Kriegsende zwischen den beiden Staaten beschlossen werden soll. Aber vieles ist noch unklar. Iranische Staatsmedien haben den Text des Abkommens mit den USA jetzt veröffentlicht. Demnach machen die Vereinigten Staaten dem Regime in Teheran weitreichende Zugeständnisse. Benjamin Weber mit Details.
3: Iran und die USA werden den Krieg demnach an allen Fronten beenden. Dazu zählt auch der Libanon. Iran verpflichtet sich dazu, die Straße von Hormuz zu öffnen, genau wie die USA ihre Seeblockade aufheben. Die USA sichern außerdem zu, dass Iran sein Öl sofort nach Unterzeichnung wieder ohne Einschränkungen verkaufen kann. Viele der 14 Punkte im Abkommen beinhalten viel Geld für Teheran. Die USA wollen eingefrorene Vermögenswerte freigeben. Außerdem sollen alle Sanktionen aufgehoben werden. Die Voraussetzung dafür ist, dass sich Teheran und Washington innerhalb von 60 Tagen auf ein endgültiges Friedensabkommen einigen. Auch Wiederaufbauzahlungen sollen in dieser Phase besprochen werden, in Höhe von mindestens 300 Milliarden US-Dollar. Was das Atomprogramm angeht, so erklärt Iran im Text des Abkommens lediglich erneut, niemals eine Atomwaffe anzustreben. Der Rest ist noch Verhandlungssache. Ob die Islamische Republik weiterhin Uran anreichern darf und wie viel, ob internationale Beobachter das Atomprogramm überwachen dürfen und wie die Uranvorräte im Land, die bereits jetzt fast waffenfähig sind, unschädlich gemacht werden sollen, all das ist bislang ungeregelt. Der in iranischen Medien veröffentlichte Plan deckt sich inhaltlich mit einer Version, die Regierungsbeamte in den USA am Abend gegenüber Medien verlesen hatten. Nach Angaben des Außenministeriums in Teheran soll das Abkommen vielleicht digital unterzeichnet werden. Ein Treffen in der Schweiz am Freitag soll dennoch wie geplant stattfinden. Die 60-tägige Verhandlungsphase könnte dort dann sofort beginnen.
1: Benjamin Weber war das. In Brüssel kommen die Staats- und Regierungschefs der EU heute Abend zum EU-Gipfel zusammen. Morgen soll er mit einem gemeinsamen Mittagessen schon wieder zu Ende gehen. Und laut Einladungsschreiben von Ratspräsident Antonio Costa soll erneut der Fokus auf die Wettbewerbsfähigkeit Europas gelegt werden. Natürlich wird es auch um die aktuelle Lage im Nahen Osten gehen und um die Ukraine. Bundeskanzler Merz will seine Vorschläge zum weiteren Beitrittsverfahren für die Ukraine präsentieren. Andreas Mayer-Feist.
4: Es sind die Gipfeltöne, auf die viele warten in Brüssel, die lauten und die leisen. Wieder wird es viele Fragen geben, gleich am Anfang, noch bevor es richtig losgeht. Auch an den Kanzler, der einiges hinter sich hat. Und der vieles vor sich hat in Brüssel. Die Sätze am Anfang sind sie so wie beim letzten Mal.
5: Sehr zuversichtlich, dass uns heute einiges gelingen wird.
4: Das Treffen in Brüssel, ein Teil der neuen Atemlos-Diplomatie, in die sich Europa fast genussvoll fallen lässt. Nur einen Tag nach dem G7-Treffen im französischen Evian. Kaum ausgeschlafen geht es heute schon wieder weiter. Und zwar deftig. Geplant ist ein hastiger Parcours durch fast alles, bei dem sich die EU-Spitzen nicht so ganz einig sind. Das bedeutet kein Wohlfühlgipfel. Gefragt ist Nervenstärke. Manfred Weber, der mächtige Fraktionschef der christdemokratischen EVP-Fraktion, hat den EU-Spitzen schon gestern eine Botschaft mitgegeben, die für sie nichts Neues bedeuten dürfte.
7: It's crisis times and people asking us for one thing and that is to provide security.
4: Handeln in Krisenzeiten, Europa sicherer machen, auch wirtschaftlich. Geht es nach Frankreich, dann muss die EU völlig umdenken, sich von allen trennen, die nicht zur eigenen Handelsstrategie passen, vor allem von China. Laut EU-Kommission liegt das Handelsdefizit bei mehr als 350 Milliarden Euro. Europa kauft viel mehr in China ein als umgekehrt. Geht es nach Deutschland, dann wird Europa vorsichtiger sein mit Blick auf kritische Rohstoffe. Hier sei die EU noch zu sehr abhängig von China, heißt es in Berlin. VW, BASF und Siemens haben Milliarden in China investiert. Ein Handelskrieg käme nicht nur ungelegen, sondern könnte auch Investitionen gefährden. Frankreich im Schutzmodus, Deutschland in Vergeltungsangst. Die beiden großen Nachbarn im China-Clinch. Oder wird man am Ende das hören, was schon mal zu hören war?
22: Ich freue mich, dass Emmanuel Macron und ich wie fast immer einig sind.
4: China bleibt ein entscheidender Partner. Der Begriff entscheidend wird oft gebraucht in Brüssel in diesem Zusammenhang mit wechselhafter Bedeutung zwischen wichtig und bedrohlich.
23: We have reached an inflection point.
4: Wir haben einen Wendepunkt erreicht, erklärte EU-Kommissionschefin Ursula von der Leyen bei ihrem letzten China-Besuch. In Brüssel wird es heute um das gehen, was für die europäische Politik daraus folgt.
24: China remains a critical partner,
4: erklärte der zuständige EU-Kommissar Maro Šefčovič dazu im EU-Parlament. Die Kommission stimmt den Gipfel auf eine härtere Gangart in der Handelspolitik ein. Vielleicht wird man dann auch diesen Kanzlersatz hören, wie nach dem letzten EU-Gipfel in Brüssel.
25: Europa hat verstanden, was die Stunde geschlagen hat.
4: Vielleicht auch den Satz des österreichischen Bundeskanzlers Stocker, eine Art EU-Gipfel-Ewigkeitsrichtlinie.
26: Dass wir auch hier eine Lösung finden werden, weil wir sie auch finden werden müssen. Vielen Dank.
4: Zeit genug wird da sein. Zwei Tage lang sitzen oder auch stehen die EU-Spitzenpolitikerinnen und Politiker in Brüssel zusammen. Sie haben mehr Zeit als üblich bei den Gipfeln, nach einer ohnehin turbulenten weltpolitischen Woche.
1: Andreas Mayer-Feist war das. Bundesaußenminister Wadephul hat sich für Entschädigungszahlungen für noch lebende polnische Opfer der NS-Zeit ausgesprochen. Er habe die Hoffnung, dass man noch in diesem Jahr zu Ergebnissen kommen, so der CDU-Politiker in einem Interview mit der Deutschen Welle und dem polnischen Sender TVP. Was genau Wadephul vorschlägt, Christina Nagel.
27: Der polnische Außenminister hatte gestern bei den Feierlichkeiten zum 35. Jahrestag des deutsch-polnischen Nachbarschaftsvertrages in Berlin noch einmal Druck gemacht. Menschen, die besonders unter der deutschen Besatzung gelitten hätten, würden nach und nach sterben, mahnte Sikorski. Polen erwarte eine Wiedergutmachung im moralischen und materiellen Sinne, eine humanitäre Geste. Der deutsche Außenminister reagierte zurückhaltend. In einem Interview mit der Deutschen Welle und dem polnischen Sender TVP stellte er aber klar, dass er für Entschädigungszahlungen sei. Er wolle sich dafür einsetzen, dass entsprechende Zahlungen im Haushalt des kommenden Jahres berücksichtigt werden. Die Forderung nach Entschädigung steht schon lange im Raum. Bisher konnten sich beide Seiten aber nicht auf konkrete Hilfen oder Summen einigen. Die Zahl der noch lebenden NS-Opfer in Polen wird aktuell auf rund 50.000 geschätzt.
1: Christina Nagel. MDR aktuell hier, 10:12. Deutschland war lange Zeit das Land des Bargelds. Bis zur Corona-Krise gab es nur wenige Menschen, die elektronisch zahlten. Aber in den vergangenen Jahren hat das Bargeld dann doch deutlich an Bedeutung verloren, zeigt eine aktuelle Studie der Bundesbank zum Zahlungsverhalten der Deutschen. Zahlen mit Karte oder gleich mit dem Smartphone ist auf dem Vormarsch. Mittlerweile zahlen Verbraucher sogar häufiger bargeldlos als mit Scheinen und Münzen. Ursula Meyer hat sich für uns in einem Café umgehört.
8: 9,10 €.
9: Für zwei eisgekühlte Milchkaffees. Die 25 Jahre alte Studierende Fiona ist gerade dabei, in einem Frankfurter Café ihre Bestellung zu zahlen. Dafür hält sie kurz ihr Smartphone über das Bezahlterminal und ist in Sekunden fertig.
10: Man hat ja eh das Handy so immer in der Hand.
9: Ihren Geldbeutel habe sie dagegen nicht dabei und Bargeld spiele in ihrem Leben kaum noch eine Rolle. Etwas anders ist das bei ihrem Mitbewohner Max.
11: Ich zahle aber auch noch gerne mit Bargeld, also je nachdem, was man gerade zur Hand hat.
9: Vom Bargeld hat man sich hier im Café vor 3 Jahren verabschiedet. Der Inhaber des Cafés, Julian Ploch, erklärt.
12: Man muss abends kein Geld zählen, man muss es nicht im Tresor lagern, man muss es dann nicht zur Bank bringen. Die Banken haben auch irgendwann noch eine Falschgeldprüfung eingeführt bei Münzgeld. Das produziert einfach auch Kosten. Und dann haben wir gesagt, wir probieren es einfach mal aus.
9: Auch für das Zahlen etwa mit Karte fallen zwar Gebühren an, aber auf Scheine und Münzen zu verzichten sei trotzdem stressfreier und die Kunden könnten gut damit leben. Das kontaktlose Bezahlen setzt sich in ganz Deutschland allmählich durch. Das zeigt auch eine aktuelle Studie der Bundesbank. Demnach haben Verbraucher letztes Jahr bundesweit zum ersten Mal häufiger Bargeld losbezahlt als mit Scheinen und Münzen, nämlich konkret bei 55% aller erfassten Einkäufe. Bundesbankvorstand Burkhard Balz erläutert.
13: Natürlich spielt das Thema Debitkarte bei uns in Deutschland eine Rolle. Die Girocard, die eben außerordentlich wichtigen Teil des Zahlungsverkehrsmix ist. Und dann wird natürlich auch das Zahlen mit dem Mobilfunktelefon, der Smartwatch, immer beliebter.
9: Im Internet war laut Balz der US-Zahlungsdienstleister PayPal sehr verbreitet. Dagegen wurde nur für 45% aller Zahlungen Bargeld verwendet. Das waren 6% weniger als bei der letzten Studie im Jahr 2023. Balz, der bei der Bundesbank für das Thema Bargeld zuständig ist, sagt.
13: Nein, ich bin nicht überrascht. Der Trend hatte sich ja in den letzten Jahren schon abgezeichnet, dass die Bargeldnutzung in Deutschland auch zurückgeht.
9: Und zwar seit 2008, also seit die Bundesbank die Studie erstellt. Befeuert wird der Trend laut Balz beispielsweise dadurch, dass es im Handel immer häufiger Selbstbedienungskassen gibt, die kein Bargeld mehr akzeptieren. Betrachte man aber alle Zahlungsarten einzeln, bleibe Bargeld das am meisten genutzte Zahlungsmittel, betont Bundesbankvorstand Balz und
13: die große Mehrheit der Menschen in Deutschland wünscht sich weiterhin die Möglichkeit, bar zu zahlen.
9: Dafür setze sich die Bundesbank ein, auch um niemanden vom Zahlungsverkehr auszuschließen, denn gerade ältere Menschen würden noch häufig mit Scheinen und Münzen zahlen.
1: Ursula Mayer berichtete. Und damit 10.15 Uhr, unser Top-Thema. Die Ukraine hat einen massiven Drohnenangriff auf Moskau gestartet. Auf Videos sind dichte Rauchschwaden über der Stadt zu sehen. Und auch die Ukraine meldet neue schwere Raketenangriffe Russlands in Kiew, in der Hauptstadt. In fast dem ganzen Land herrschte Luftalarm. Weitere Meldungen mit Mirko Jugelt.
6: Bei der derzeitigen Innenministerkonferenz wird erneut über mehr Sicherheit bei Fußballspielen beraten. Sachsens Innenminister Armin Schuster will die seit Jahren umstrittene Forderung nach personalisierten Tickets voranbringen. So seien Stadionverbote nur dann sinnvoll, wenn diese auch kontrolliert werden könnten, sagte der CDU-Politiker. Bei internationalen Spielen habe sich das System bereits bewährt. Die Windvorranggebiete in Nordthüringen werden voraussichtlich noch einmal überarbeitet. Das sagte die Vorsitzende der regionalen Planungsgemeinschaft, Landrätin Marion Frant. Hintergrund seien mehr als 4.600 Einwände mit neuen Hinweisen. Der endgültige Plan soll bis nächstes Jahr vorliegen. In Berlin-Neukölln sind 7 Menschen verletzt worden, nachdem ein Mann Reizgas in einem Linienbus versprüht haben soll. Dem Vorfall ging laut Polizei ein Streit voraus. Der mutmaßliche 33-jährige Täter wurde vorübergehend festgenommen. Das Wetter, heute viel Sonne, meist nur lockere Wolken, weitgehend trocken, 28 bis 31 Grad. Morgen wieder viel Sonne, einige Wolken, 30 bis 35 Grad und lokale Hitzegewitter. MDR aktuell Verkehrsdienst, A2 Richtung Berlin zwischen Marienborn-Helmstedt und Bornstedt, stockender Verkehr plus 20 Minuten. Vorsicht auf der A4 Richtung Frankfurt zwischen Wandersleben und Gotha liegen Fahrzeugteile auf allen Spuren. Die A9 Richtung München ist zwischen Niemek und Kleinmarzenz bis voraussichtlich 14 Uhr gesperrt. 3 Kilometer Stau, letzte freie Abfahrt ist Brück. A14 Richtung Dresden zwischen Schkeuditzer Kreuz und Leipzig Nord, Stau nach Unfall plus 15 Minuten. A17 Richtung Prag zwischen Dresden-Gorbitz und Südvorstadt, stockender Verkehr. A72 Richtung Hof zwischen Chemnitz-Süd und Stolberg-West, 3 Kilometer Stau plus 10 Minuten. Die B180 ist zwischen Abzweig Quenstedt und Versdorf in beiden Richtungen nach einem Unfall gesperrt. Soweit der Verkehrsdienst, 10.17 Uhr.
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1: Viele junge Menschen haben Sorgen um ihre eigene berufliche Zukunft, zum Beispiel wegen der Konkurrenz durch künstliche Intelligenz. Die kann inzwischen immer besser einfache Routinetätigkeiten ersetzen und in etlichen Unternehmen tut sie das auch. Aber gibt es diese KI-Angst mit Blick auf den Arbeitsmarkt wirklich und ist sie berechtigt? Wie können sich Berufseinsteiger wappnen? Till Bücker berichtet.
14: Künstliche Intelligenz ist ein kontroverses Thema, auch unter Studierenden. An amerikanischen Universitäten wurden zuletzt mehrfach prominente Redner ausgebuht, als sie anfingen, von der Technologie zu schwärmen. Immer häufiger, auch in Deutschland, wird mittlerweile von einer sogenannten KI-Angst berichtet, also die Sorge junger Menschen über ihre berufliche Zukunft. Laut der Jugendstudie 2026 schätzen viele der 14- bis 29-Jährigen ihre Jobchancen schlechter ein als früher, eben auch wegen des wachsenden Einflusses von künstlicher Intelligenz.
15: Viele ergreifen dann auch bestimmte Jobs nicht oder bestimmte Studiengänge werden nicht mehr gewählt, weil eben die Vermutung da ist, dass künftige Jobs eher auch von der KI erledigt werden könnten.
14: Sagt Nina Kolleck, Professorin für Erziehungs- und Sozialisationstheorie an der Universität Potsdam und Mitautorin der Jugendstudie. Mehr als die Hälfte der jungen Menschen glauben demnach, dass einfache Tätigkeiten zunehmend durch KI ersetzt werden. Auch Björn Ommer, KI-Professor an der Universität München, beobachtet, dass junge Leute künstliche Intelligenz nicht mehr nur als Werkzeug sehen, sondern auch als Konkurrent auf dem Arbeitsmarkt.
17: Diejenigen, die in Schule, in Studium und so weiter mit künstlicher Intelligenz Texte geschrieben haben, Bilder analysiert, Recherchen gemacht oder Code erzeugt haben, fragen sich natürlich, wenn ich das alles in meinen Hausaufgaben oder im Studium entsprechend mit künstlicher Intelligenz machen konnte, wofür werde ich dann schlussendlich noch gebraucht?
14: Analysen aus den USA zeigen, gerade bei Routineaufgaben ersetzt KI immer häufiger menschliche Arbeit. Zum Beispiel Büro-, Assistenz- und Callcenter-Jobs verschwinden teilweise schon oder verändern sich stark. Doch die ganz große KI-Angst gibt es in Deutschland deshalb noch nicht.
15: Nur 21% der jungen Menschen glauben, dass sie sich beruflich neu orientieren müssen aufgrund von KI. Dadurch, dass KI ja schon ein sehr dominierendes Thema ist in Bezug auf die Berufswahl von jungen Menschen, finde ich das jetzt erstmal keine hohe Zahl.
14: Sagt Jugendforscherin Nina Kolleck. Und auch in einer Umfrage unter 14- bis 17-Jährigen der Barmer Krankenkasse gaben nur 20% an, dass sie wegen KI ernsthafte Sorgen um ihre Zukunft haben. Trotzdem sind sich die Expertinnen und Experten einig. KI wird künftig eine noch größere Rolle spielen, in vielen Branchen zum Standard werden, ähnlich wie Computer oder Internet heute. Laut einer aktuellen Umfrage des IFO-Instituts nutzen bereits mehr als die Hälfte aller Unternehmen in Deutschland KI in ihren Geschäftsprozessen. Das Institut für Arbeitsmarkt- und Berufsforschung schätzt, in den nächsten 15 Jahren sind 1,6 Millionen Arbeitsplätze vom Wandel durch KI betroffen. Sie verändern sich, entfallen oder entstehen neu. Die Gesamtbeschäftigung bleibt zwar stabil, doch die Anforderungen werden spürbar wachsen. Bildungsforscherin Nina Kolleck empfiehlt deshalb, sich noch mehr mit KI zu beschäftigen und den kritischen Umgang damit zu lernen. Denn viele junge Menschen nutzen entsprechende Weiterbildungsangebote bislang kaum. Und auch die Grenzen von KI zu kennen ist wichtig, sagt Experte Björn Ommer.
17: Ich glaube, dass es wichtig ist, Fähigkeiten zu erwerben, die so nicht automatisierbar sind. Gutes Urteilsvermögen, was wichtig ist. Kreativität und Kommunikation ist wichtig. Verantwortlichkeit wird in Zukunft wichtig sein, menschliche Verantwortlichkeit, das heißt nachvollziehen, wie ist überhaupt diese Entscheidung zustande gekommen und nicht einfach etwas von der künstlichen Intelligenz zu übernehmen.
14: Denn künstliche Intelligenz wird die menschliche Arbeit nicht vollständig ersetzen, trotz aller Sorgen und der sogenannten KI-Angst.
1: Berichtet Till Bücker, 10.21 Uhr hier ist MDR aktuell. Das Risiko ist groß, dass man als Kommunalpolitiker bedroht oder beschimpft wird. Man ist halt nah dran an den Menschen und wird auch zur Zielscheibe für deren Frust. Vor etwa 2 Jahren wurde eine bundesweite Anlaufstelle für betroffene Kommunalpolitiker eingerichtet und jetzt zieht das Bundesinnenministerium eine erste Bilanz. Jan Zimmermann.
18: 320 bedrohte Kommunalpolitiker haben sich bisher bei der bundesweiten Anlaufstelle beraten lassen. Das sind im Schnitt über 14 Ratsuchende pro Monat, meldet das Bundesinnenministerium. Dabei gehe es vor allem um Beleidigungen, üble Nachrede und Verleumdungen. Die meisten betroffenen Kommunalpolitiker melden sich nicht gleich beim ersten Vorfall bei der sogenannten starken Stelle, wie die Hotline heißt. Laut Innenministerium handelt es sich oft um eskalierte Konflikte mit einer längeren Vorgeschichte. Die vor etwa 2 Jahren eingerichtete Beratungsstelle hilft bei straf- oder zivilrechtlichen Fragen. Darüber hinaus werden die Betroffenen an spezialisierte Anlaufstellen bei Polizei und Justiz vermittelt. Im vergangenen Jahr war die Zahl der Straftaten gegen Amts- und Mandatsträger gegenüber 2024 zwar leicht zurückgegangen, aber mit fast 5.800 Fällen immer noch höher als in früheren Jahren. Zu den häufigsten Delikten zählen Beleidigungen, Sachbeschädigungen, Nötigungen und Bedrohungen. In 85 Fällen wurden im vergangenen Jahr Amts- und Mandatsträger Opfer von Gewalt.
1: Jan Zimmermann.

Und jetzt gehen wir zusammen in einen dunklen Keller. Hinter einer Wand finden wir eine riesige, versteckte Welt aus gelben Fluren, Treppenhäusern und unseriösen Gestalten. Diese Welt entdeckt Möbelverkäufer Clark. Dass diese Gestalten gefährlich sind, das entdeckt er auch noch. Darum geht's in Backrooms, in den USA einer der erfolgreichsten Filme des Jahres, womit niemand gerechnet hat, denn der Regisseur

0: Film, sonst gibt's doch nur die x-te Fortsetzung und Remakes im Kino. Rex ist 25 und schon sehr gespannt. Er kommt aus San Jose, da spielt Backrooms auch. Eigentlich geht er kaum ins Kino, den Film muss er aber sehen.
1: For this, yes.
0: Ja, weil ich ein großer Fan von Backrooms bin.
1: Much of a fan of Backrooms I am. Yeah.
0: Der Film kommt nicht aus dem Nichts. Im Netz gibt's seit Jahren Backrooms-Geschichten. 2019 taucht in einem Internetforum ein Foto auf. Ein fensterloser Raum, surrende Neonlampen, gelbe Wände, gelber Teppich. Was könnte da wohl passieren?
2: Clark, was ist das?
3: Genau das will ich herausfinden.
0: Tausende User schreiben an den Backrooms-Geschichten mit. 2022 lädt dann ein 16-Jähriger Backrooms-Videos bei YouTube hoch.
2: Okay. Oh, wonderful.
0: Es sind Clips wie dieser, Amateuraufnahmen. Eine Frau filmt, wie sie durch diese gelben Räume läuft, ganz alleine.
2: Hello?
0: Vielleicht ist sie doch nicht ganz allein. Diese Videos im Netz hat nicht nur Rex gesehen.
1: The original YouTube video has
0: die haben Millionen gesehen. Es gibt viele Varianten und auch Videospiele. Das spiele ich seit Jahren.
1: So many reasons to be excited.
0: Die Backrooms-Geschichten sind für ihn auch eine Flucht aus dem Alltagshorror.
1: This is something fantastical, something that
0: das ist was Fantastisches. Für mich ein Weg der Realität zu entkommen. Ich muss jetzt endlich in den Film.
1: Let's go!
3: Ich habe einen Ort gefunden.
0: Okay, es geht los.
3: Zieh mich hoch!
0: Was hast du gesehen? Der 16-Jährige, der die YouTube-Clips gemacht hat, heißt Kane Parsons. Heute ist er 21. Er ist auch der Regisseur des Kinofilms, den wir gerade sehen. In einem Interview erklärt er seine Idee von Backrooms.
4: Office space, something nebulous and very generic.
0: Mit Büroräumen sind viele vertraut, aber dahinter versteckt sich eine unendliche, übernatürliche Welt. Wenn du aus der Realität fällst, landest du dort, in dieser trostlosen, gelben Landschaft der Hölle.
4: Mono yellow. Drop Ceiling Hellscape.
0: Der Backrooms Kinofilm ist gut 100 Minuten lang.
3: Kurt!
0: Ey, was für ein verrückter Film. Und was sagen die anderen?
5: It was pretty scary.
0: Ziemlich beängstigend. Das war so eine psychologische, verwirrende Art von Grusel. Wirklich clever gemacht, wirklich gut.
5: Really cleverly done.
6: It definitely wasn't as scary.
0: Definitiv nicht so gruselig, wie ich erwartet habe, aber es regt zum Nachdenken an.
1: 5 out of 10.
0: Für mich war es eine 5 von 10, nicht gruselig genug. Backrooms-Fan Rex ist ein bisschen enttäuscht.
1: Personally, I'm disappointed, but that's my own take.
0: So hätte ich das nicht gemacht, aber das ist meine Meinung. Das ist jetzt eben die Verrücktheit einer anderen Person, aber trotzdem interessant.
1: It was interesting. I don't know.
0: Und gibt es noch was die Deutschen wissen sollten, bevor sie den Film sehen?
5: Think about your childhood a little bit.
0: Denkt an Kindheitsängste, die spielen da eine Rolle. Bereitet euch darauf vor Schreck aus den Sitzen zu springen.
7: Be prepared to jump out of your seat a few times.
5: Yeah.
3: Das ist wunderschön. Hab ich recht?
8: Das hat ihm nicht so richtig gefallen. Nils Dams war das über das Phänomen Backdoors. Der Film startet heute auch in Deutschland. Wir kommen zum Wetter. Das ist kein Horror, Diana Weise. Das ist ganz normal, oder? Jetzt.
9: Nun ja, für manch einen ist die Hitze auch nicht so das, was sehr schön ist. Kann man natürlich drüber streiten, aber wer den Sommer liebt und jetzt da loslegen will, auch mal baden gehen will, da passt das natürlich auch sehr schön. 28 Grad in Laucha zum Beispiel im Burgenlandkreis. Oder auch in Könnern sind schon erreicht und die Nachmittagstemperaturen, die gehen dann eben auch teilweise in den 30 Grad Bereich und ein bisschen mehr. So 32 Grad können wir da heute Nachmittag erwarten. Die Wolken des Morgens ziehen jetzt auch immer mehr ab. Ein bisschen Regen ist da noch in der Annaburger Heide dabei, aber das wird dann erstmal Geschichte sein. Und die Sonne, die scheint eben auch sehr ausdauernd und damit wird es eben auch heute so heiß.
8: Das heißt, was da noch drin ist in der Feuchtigkeit, in der Luft, das verdampft, bevor es uns erreicht, ja?
9: Da wird nächsten Tage. Deswegen kommt trotzdem feuchte Luft spürbar sein. Ja. Also so schwül merkt man das dann auf jeden Fall. Die nächste Nacht auch tropisch teilweise, also nicht unter 20 Grad, in manchen Orten so 20 bis 15 Grad die Spanne. Und damit, weil es morgen früh schon wärmer ist, also werden die Temperaturen immerhin bis 35, vereinzelt 36 Grad steigen. Am Vormittag kann es schon ein paar Gewitter in Sachsen-Anhalt geben und dann später am Tag auch in Thüringen und Sachsen.
8: Die Wetteraussicht mit Diana Weise. Danke dir.
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1: Und das sind Themen hier gleich in der kommenden halben Stunde. Es gibt offenbar einen Trend, dass Politik sich immer weniger an das Recht hält. In diesem Fall an das Umweltrecht, das unzureichend umgesetzt wird. Gibt es neues Expertengutachten, das sagt, deswegen werden auch die Klimaziele nicht erreicht. Und dann schauen wir zur Art Basel 2026, die führende Kunstausstellung der weltweit.
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2: Um 10.30 Uhr mit Mirko Jugelt. Die Ukraine hat einen massiven Drohnenangriff auf die russische Hauptstadt Moskau gestartet. Auf Videos sind dichte Rauchschwaden über der Stadt zu sehen. Nach offiziellen Angaben geriet dort eine Raffinerie in Brand. Außerdem sei ein Wohnhaus und ein Gartenfachmarkt getroffen worden. Laut Luftfahrtbehörde wurde der Betrieb an den großen Flughäfen vorübergehend eingestellt. Die Ukraine meldete neue Raketenangriffe in Kiew. In fast dem ganzen Land herrschte Luftalarm. In Großbritannien hat eine Nachwahl zum Unterhaus begonnen, die über das Schicksal von Premierminister Keir Starmer entscheiden könnte. Bei der Abstimmung im englischen Kreis Markerfield geht es eigentlich nur um einen Sitz im britischen Unterhaus. Für die Labour-Partei tritt allerdings Starmers innenpolitischer Rivale Andy Burnham an. Dieser ist bisher Bürgermeister von Manchester. Sollte er gewinnen, kann er für die Nachfolge Starmers kandidieren. Bei der Linken ist ein Streit über den geplanten Gehaltsdeckel für Mandatsträger ausgebrochen. Das Redaktionsnetzwerk Deutschland zitiert aus einem Brief an die Parteivorsitzenden. Darin fordern 23 von 64 Mitgliedern, die Debatte auf dem Parteitag ab morgen abzusagen. Sie kritisieren, nicht in die Planungen für den Parteitagsbeschluss beteiligt worden zu sein. Die Parteivorsitzenden Ines Schwertner und Jan van Aken deckeln ihre Diäten seit Beginn der Legislaturperiode auf 2.850 Euro. Beim Parteitag stehen verschiedene Anträge mit unterschiedlichen Summen zur Abstimmung. Die Schweiz hat einer Studie zufolge ihren Spitzenplatz bei der wirtschaftlichen Wettbewerbsfähigkeit an Singapur verloren. Aus der Weltrangliste der Wirtschaftshochschule IMD geht hervor, dass die Schweiz nun auf Platz 3 hinter Hongkong liegt. Der Abstieg sei vor allem auf eine schwächere Wirtschaftsleistung infolge höherer US-Zölle sowie auf geringere ausländische Direktinvestitionen zurückzuführen. Deutschland liegt in der Erhebung auf Rang 23. Die Studie bewertet neben Wirtschaftsleistung auch staatliche und Firmeneffizienz sowie Rahmenbedingungen für Unternehmen und Infrastruktur in 70 Ländern. Nach dem Fund eines toten Kleinkindes in einem Auto bei Stuttgart wird gegen die Mutter des Mädchens ermittelt. Eine Sprecherin der Staatsanwaltschaft sagte, es sei ein Verfahren wegen fahrlässiger Tötung eingeleitet worden. Die Frau soll das etwa 20 Monate alte Mädchen über Stunden im Auto vergessen haben. Notarzt und Rettungsdienst versuchten erfolglos, das Kind wiederzubeleben. Das waren die Nachrichten. Das Wetter mit den aktuellen Temperaturen: Brocken, wolkig 17 Grad, Dresden stark bewölkt 23, Eisenach leicht bewölkt 25, Erfurt wolkig 25 Grad, Gardelegen stark bewölkt 25, Hoyerswerda leicht bewölkt 25, Magdeburg bedeckt 25 Grad, Neuhaus am Rennweg 21, Oschatz stark bewölkt 24, Plauen wolkig 23 Grad, Wernigerode bedeckt 26 und Wittenberg stark bewölkt 20 Grad. Heute oft sonnig oder aufgelockert, ab dem Mittag mehr Wolken, am meisten im Norden aber weiter trocken, Höchstwerte 28 bis 31, im höheren Bergland bis 27 Grad. Morgen neben einigen Wolken ausgiebig Sonne, später lokale Hitzegewitter möglich, Höchstwerte 30 bis 35 Grad. MDR Verkehrsdienst, A2 Richtung Berlin, zwischen Marienborn-Helmstedt und Bornstedt stockender Verkehr, plus 20 Minuten. Die A9 Richtung München ist zwischen Niemeck und Kleimer 10 bis 14 Uhr gesperrt, 3 Kilometer Stau, letzte freie Abfahrt ist Brück. A14 Richtung Dresden zwischen Schkeuditzer Kreuz und Leipzig Nord 4 Kilometer Stau plus 30 Minuten. A17 Richtung Prag zwischen Dresden-Gorbitz und Südvorstadt stockender Verkehr. A72 Richtung Hof zwischen Chemnitz Süd und Stolberg West stockender Verkehr plus 10 Minuten. Und die B180 ist zwischen dem Abzweig Quenstedt und Fersdorf in beiden Richtungen nach einem Unfall gesperrt. Soweit der Verkehrsdienst. 10.34 Uhr.
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1: Im Studio Hanno Ries. Schönen guten Tag. Geltendes Umweltrecht wird häufig nur unzureichend umgesetzt. Das zeigt ein neues Gutachten des Umweltrates, der die Bundesregierung in diesen Fragen berät. Die Folge: Umwelt- und Klimaziele werden oft nicht erreicht. Näheres von Jan Zimmermann.
3: Laut der Experten werden viele Umweltgesetze nicht konsequent umgesetzt. Nach wie vor könnten Produkte mit verbotenen gefährlichen Chemikalien gekauft werden, sollen Naturschutzgebiete nicht ausreichend geschützt oder Auflagen beim Gewerbeabfall nicht regelmäßig kontrolliert werden. Die Ursachen sind vielfältig, heißt es in dem Gutachten. So sollen gesetzliche Regeln oft nur teilweise zu spät oder vom Bundesland zu Bundesland unterschiedlich beachtet werden. Manche Gesetze seien zu kompliziert und zu bürokratisch, um sie richtig anzuwenden. Zentrale Umweltziele werden in der Folge nicht erreicht, betonen die Wissenschaftler, die die Bundesregierung in Umweltfragen beraten. Sie sorgen sich außerdem, dass wegen des Reformdrucks der Bundesregierung das Umweltrecht auf der Strecke bleibt. Schnellere Genehmigungsverfahren und weniger Auflagen für Unternehmen dürften nicht zulasten des Natur- und Umweltschutzes gehen. Der Sachverständigenrat fordert die Bundesregierung auf, Gesetze einfach und präzise zu fassen, Praxischecks durchzuführen, Ausnahmen zu vermeiden, strenger zu kontrollieren und Fehlverhalten zu bestrafen.
1: Jan Zimmermann. Die USA und der Iran wollen ein Rahmenabkommen schließen, um den Krieg zu beenden. Aber viele Fragen bleiben immer noch offen, auch wenn der Text ja jetzt mittlerweile durch den Iran veröffentlicht wurde. Unter anderem, wie geht's weiter mit der Hisbollah? Bleibt die israelische Armee im Süden des Libanon? Für die Menschen im Norden Israels bleibt Unsicherheit. Ein Alltag ist dort weiter nur eingeschränkt möglich. Schulen und Kindergärten haben wieder geöffnet, aber von Normalität keine Rede. Björn Dacke.
4: Der Kindergarten im Kibbuz Hagoshrim im Norden Israels. Erzieher Ran Zeevi und seine beiden Kolleginnen betreuen 17 Kinder. Nicht einfach in diesen Tagen. Was ist dort unten? Der Bunker. Und wann gehen wir in den Bunker? Bei Alarm. Im Entengang gehen die 2- bis 4-Jährigen zur Treppe und dann Stufe um Stufe herunter in dieser Übung. Regelmäßig gibt es hier in der Nähe der libanesischen Grenze Alarm durch Raketen und Drohnen der Hisbollah. Offizielle Feuerpause hin oder her. Bis vor ein paar Wochen waren sie fast jeden Tag hier unten. Der 3-jährige Pelek hat sich schon daran gewöhnt. Wenn es Boom macht, habe ich Angst. Dann laufe ich schnell zum Bunker. Unten im Kindergartenbunker warten die Lieblingsspielzeuge, Stofftiere und eine Matratze zum Herumspringen. Für die Kinder fast wie ein Spiel, wie Erzieher Ran Zeevi erklärt. Dieses Spiel hilft ihnen sehr dabei, die Realität zu verarbeiten und durch das Spielen zu erleben, wie es ist, mit ihrer Mutter in den Schutzraum zu gehen. Genau so begreifen Kinder das Leben, durchs Spielen. Zeevi und seine beiden Kolleginnen versuchen, Ruhe und Stabilität auszustrahlen. Feste Abläufe seien wichtig. Doch die Unsicherheit macht ihnen zu schaffen. Trotz offizieller Feuerpause gab es zuletzt immer wieder gegenseitige Angriffe. Auf politische Absichtserklärungen vertraut hier kaum noch jemand. Die Eltern, das Personal, die gesamte Gemeinschaft sind emotional erschöpft von diesem Spiel. Waffenstillstand, doch kein Waffenstillstand, hin und her. Ortswechsel. Von ihrer Dachterrasse kann Michal Khadisagi auf die umliegenden Gebirgszüge schauen. Die junge Mutter hat ihren 2-monatigen Sohn auf dem Arm. Am Geländer wehen israelische Flaggen im Wind. Ich bin überzeugte Zionistin und will unsere Grenze hier schützen. Aber es ist emotional sehr, sehr, sehr schwer, wenn man Kinder hat. Und auch wenn man eine Führung hat, die den Norden nicht besonders ernst nimmt. Solche Aussagen sind häufiger zu hören im Norden Israels. Die Menschen sind enttäuscht von ihrer Regierung. Viele fordern ein härteres militärisches Vorgehen gegen die Hisbollah. Einige wenige wünschen sich eine diplomatische Lösung, damit sie in Ruhe leben können. Michal Khadisagi sagt, ihre Kinder sind angespannt. Jedes Geräusch wecke sie auf. Kampfjets, Hubschrauber, Raketen. Und dazu Viele Fragen. Mama, aber es sollten doch keine Raketen mehr kommen. Oder mein Fünfjähriger fragt, ob der Krieg im nächsten Winter aufhören wird. Sagis Stimme bricht. Ihr kommen Tränen. Zurück im Kindergarten. Anders als unten im Bunker gibt es hier oben Tageslicht, Möglichkeiten zum Rückzug. Ranzevis Großeltern haben den Kibbutz 1948 mitgegründet. Woanders leben kommt für den Erzieher nicht in Frage, trotz aller Einschränkungen. Ich werde mich von nichts unterkriegen lassen. Sevi schaut zur Seite, verdrückt sich die Tränen. Die Menschen im Norden Israels sind erschöpft. Doch die Kinder im Kibbutz Hagoshrim sollen davon möglichst wenig mitbekommen.
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5: Um 10.40 Uhr mit Susanne Böttcher und wir schauen zur Fußball-Weltmeisterschaft. Alle teilnehmenden Mannschaften haben einmal gespielt. Der erste Spieltag ist beendet. Und in der vergangenen Nacht hat England nochmal gezeigt, dass man sich durchaus für den Titel bewirbt. 4:2 gegen Kroatien, Anne van Eickels.
6: Wahrscheinlich war es nur ein Zufall, dass nach dem obligatorischen Verkünden des Man of the Match der Song Wonderwall von Oasis aus den Boxen im Stadion von Dallas dröhnte mit diesem ikonischen Refrain, den alle kennen und alle mitsingen. Denn vielleicht wirst du derjenige sein, der mich rettet. Schöner lässt sich die Schicksalsgemeinschaft von Harry Kane und seinem Trainer Thomas Tuchel bei dieser WM wohl kaum in Worte fassen. Und der Auftakt der gemeinsamen Rettungsmission glückte beim 4:2 gegen Kroatien.
7: Was für ein Spiel zum Auftakt, besonders in der zweiten Halbzeit. Ich hoffe, alle zu Hause hatten Spaß und jetzt geht euch betrinken und habt eine gute Zeit.
6: Harry Kane erzielte 2 der 4 Tore und ist jetzt mit insgesamt 10 WM-Treffern gemeinsam mit Legende Gary Lineker, Englands bester Torschütze bei einer Weltmeisterschaft. Aber Kane arbeitete auch nach hinten, trieb seine Mannschaft an. Und es zeigte sich im bisher besten Spiel des Turniers, wie abhängig England und Thomas Tuchel sind von einem Kane in Bestform.
8: If you see the commitment of our captain,
7: wenn man den Einsatz sieht unseres Kapitäns, unserer Nummer 9, ein absoluter Leader. Er ist körperlich und psychisch komplett drin und er will es unbedingt und er führt als Vorbild. Darüber sind wir sehr glücklich.
6: Die Mannschaft hielt dem Druck stand, der auf ihr lastet. Fußball England erwartet schließlich nicht mehr als den Titel und misst auch Thomas Tuchel daran, den Deutschen, der polarisiert, weil er bekannte Stars wie Phil Foden nicht nominierte und dafür in England heftig kritisiert wurde. Und so ist dieser WM-Auftaktsieg auch ein Sieg für Nobody's Darling Tuchel. Denn seine Mannschaft begeisterte in der zweiten Halbzeit mit offensivem Fußball, mit hohem Tempo und der nötigen Resilienz nach den zwischenzeitlichen Gegentoren.
8: The leads didn't make us more free.
7: Die Führungen haben uns leider nicht freier im Kopf gemacht. Ich hatte mehr das Gefühl, dass wir etwas beschützen wollten. Aber ich liebe die Reaktion der Spieler nach der Pause. Wir haben sie ermutigt, nach vorne zu spielen, mutig zu sein, wir selbst zu sein.
6: Und wer weiß, vielleicht ist es am Ende ja genau diese Schicksalsgemeinschaft, die den englischen Fußball endlich retten wird. Nach 60 langen Jahren ohne WM-Titel.
5: Und was heute ansteht, verrät Michael Küster.
9: Um 18 Uhr begegnen sich mit Tschechien und Südafrika zwei Verlierer des ersten Spieltags. 3 Stunden später spielen 2 Teams gegeneinander, die zumindest schon jeweils einen Punkt auf dem Konto haben, nämlich die Schweiz und Bosnien-Herzegowina. Gleiches gilt für das Spiel, das um Mitternacht angepfiffen wird. Kanada trifft auf Katar. Im 4. und letzten Spiel der kommenden Nacht sind dann wieder die Mexikaner dran. Der Co-Gastgeber hat genauso wie Südkorea seine Auftaktpartie gewinnen können. Der Sieger übernimmt automatisch die Führung in Gruppe A.
5: Und wir schauen zum Fußball allerdings in die Region und zwar nach Jena. Dort hat Marco Grote seine Arbeit aufgenommen bei Carl Zeiss Jena und hat schon mal über den Kader und seine Pläne gesprochen.
10: Das sind ja auch gute Voraussetzungen, ein gutes Fundament, was letztes Jahr dann hier schon gelegt wurde. Ein sehr erfolgreiches Fundament. Sind nicht alle mehr da, aber viele. Klar ist das nochmal ein wesentlicher Punkt, dass da nicht nur in der Breite, sondern auch in der Spitze Spieler nochmal wieder mit dabei sind. Da sind wir dran. Das wird in den Tagen passieren. Das gehört zum Fußball, zum Geschäft ein Stück weit, dass der Wunsch, dass alles am Trainingsstart schon da ist, sich meistens nicht immer ganz erfüllen lässt. Und so gehe ich doch davon aus und bin zuversichtlich, dass so Stück für Stück in den nächsten Tagen der Kader etwas größer werden wird.
5: 5 Wochen gibt es Saisonvorbereitung. Highlight sicherlich am 12. Juli das Heimspiel gegen Union Berlin. Wir wechseln die Sportart, gehen zum Tennis. Alexander Zverev ist da beim Rasenturnier in Halle ausgeschieden, spielt aber trotzdem. Wie das geht, Marc Eschweiler.
11: Beim Rasenturnier in Halle ist French Open-Sieger Alexander Zverev im Doppel ausgeschieden. An der Seite seines Kumpels Marcello Melo verlor Deutschlands Nummer 1 gegen das Duo Cobolli-Shelton aus Italien und den USA glatt in 2 Sätzen. Im Doppel war Zverev aber auch nur angetreten, um Spielpraxis auf Rasen zu sammeln. Im Einzel ist Zverev in Halle an Nummer 1 gesetzt. Dort schlägt er am Donnerstag gegen Landsmann Yannick Hanfmann auf. Überraschender war dagegen das Aus der Doppelspezialisten Tim Pütz und Kevin Krawitz. Die Titelverteidiger scheiterten im Achtelfinale an 2 Qualifikanten aus Australien und den USA in 2 Sätzen, jeweils im Tiebreak. Erstmals im Viertelfinale von Halle steht dagegen Daniel Altmaier. Der 27-Jährige aus Kempen gewann überraschend im Achtelfinale gegen den früheren Wimbledon-Finalisten Hubert Hurkacz aus Polen in 3 umkämpften Sätzen. Im Viertelfinale trifft Altmaier jetzt auf den Russen Daniel Medvedev, der sein Achtelfinale gegen den Franzosen Nadmane glatt in 2 Sätzen gewann.
5: Und Zverev gegen Hanfmann im Einzel heute Nachmittag dann ab 15.30 Uhr.
1: Das war der Sport. Jetzt ist es 10.45 Uhr. Unser Top-Thema: die Ukraine, die einen massiven Drohnenangriff auf Moskau gestartet hat. Auf Videos sind dichte Rauchschwaden über der Stadt zu sehen. Nach offiziellen Angaben geriet eine Raffinerie in Brand. Die Ukraine wiederum meldet auch schwere neue Raketenangriffe in Kiew beispielsweise. Im fast ganzen Land herrschte Luftalarm. Weitere Meldungen mit Mirko Jugelt.
2: 2 Schiffe der deutschen Marine haben auf dem Weg Richtung Straße von Hormus den Suezkanal passiert. Nach Angaben des Bundesverteidigungsministeriums sollen das Minenjagdboot Fulda und das Versorgungsschiff Mosel einen möglichen internationalen Einsatz zum Schutz der Schifffahrt vorbereiten. An Bord seien rund 140 Soldaten. Der Elektronikhersteller Bosch sieht bei E-Bikes einen neuen Trend zu leichteren Stadtmodellen. Das Unternehmen erklärte, man reagiere darauf und habe erstmals einen Nabenmotor für die Hinterachse entwickelt. Der E-Bike-Markt wachse weiter, besonders gefragt seien kompakte und stylische Räder für den Alltag. In der Erfurter Brühler Vorstadt hat ein Feuerwerkskörper einen Flächenbrand ausgelöst. Wie die Polizei mitteilte, hatten Unbekannte das Feuerwerk gezündet, woraufhin ein angrenzendes Feld in Brand geriet. Die Polizei ermittelt wegen fahrlässiger Brandstiftung und wegen des Verstoßes gegen das Sprengstoffgesetz. Das Wetter: heute viel Sonne, meist nur lockere Wolken, weitgehend trocken, 28 bis 31 Grad. MDR aktuell Verkehrsdienst, A2 Richtung Berlin, zwischen Marienborn-Helmstedt und Bornstedt stockender Verkehr, plus 20 Minuten. Die A9 Richtung München ist zwischen Niemeck und Kleinmarzehns bis 14 Uhr gesperrt, 3 Kilometer Stau, letzte freie Abfahrt ist Brück. A13 Richtung Dresden zwischen Großkyritz und Starkow Stau, plus 15 Minuten. A14 Richtung Dresden zwischen Schröditzer Kreuz und Leipzig Nord, 4 Kilometer Stau, plus 30 Minuten. A72 Richtung Hof zwischen Chemnitz Süd und Stolberg West, stockender Verkehr, plus 10 Minuten. Und die B180 ist zwischen Abzweig-Quenstedt und Fersdorf in beiden Richtungen nach einem Unfall gesperrt. Soweit der Verkehrsdienst, 10.47 Uhr.
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1: 'Sie hat Ableger in Miami Beach, in Paris, in Hongkong oder in Katar. Aber das Original in der Schweiz gilt nach wie vor als die wichtigste Kunstmesse weltweit. 290 führende internationale Galerien zeigen zur Art Basel ihre Werke und haben schon gute bis sehr gute Geschäfte gemacht, noch bevor die Messe heute fürs Publikum öffnet. Aber nicht nur für millionenschwere Sammlerinnen und Sammler in den Messehallen, auch überall in der Stadt hat die Art Basel viel zu bieten. Das sonst doch recht beschauliche Städtchen ist für ein paar Tage wieder das Zentrum der Kunstwelt. Katrin Hondel berichtet.
12: An hohen Metallstangen wehen riesige gemusterte Stoffplanen und bilden eine Art offenes Zelt auf dem Basler Münsterplatz. Ibrahim Mahama, weltweit gefeierter Kunststar aus Ghana und Gewinner des Art Basel-Preises, hat die dekorativ über dem Kopfsteinpflaster schwebenden Textilwände komponiert. Aus traditionellen ghanaischen Kleidern, Material aus einer alten Gummifabrik oder LKW-Planen. Der Gott der kleinen Dinge heißt die monumentale Installation, eines von ganz vielen Kunstwerken, die auch ohne Art-Basel-Ticket überall in der Stadt zu erleben sind. Und XXL ist die Kunst natürlich auch wieder in Messehalle 1. Motto Unlimited. Und für Galerist Thaddäus Ruppertsch einer der Gründe, warum die Art Basel unangefochten die Nummer 1 der Kunstmessen ist.
13: Das ist ein sehr attraktiver Ansatz. Gibt es nur hier in Basel?
12: Thaddäus Ruppertsch präsentiert eine 6 Meter hohe Wandinstallation des Bauhauskünstlers Oskar Schlemmer. Museale Kunst, für die es bereits Interessenten gäbe.
13: Also das sind eben auch fast nur Institutionen, die dafür in Frage kommen. Und wir sprechen bereits mit jemandem in den Vereinigten Staaten.
12: Die weniger kunstbeflissene Seite der USA zeigt sich am Eingang der Unlimited-Halle. Da versperren erstmal 10 überdimensionale amerikanische Polizeiuniformen nebst Schlagstöcken und Waffen die Sicht und den Weg. Ein Werk von Chris Burden aus den 1990ern als Reaktion auf systematische Polizeigewalt in den USA. Auch die Installation von Isa Genzken aus dem Jahr 2018 wirkt beklemmend aktuell. Verloren im Raum stehen da 3 durchgesessene Sitzreihen aus einem Flugzeug. An den Wänden hängen die Fenster des Fliegers. Aber egal, ob deren Sonnenblenden geöffnet, halb oder ganz heruntergezogen sind, zu sehen ist dahinter nur weiße Wand. Kein Traum von über den Wolken verschwindenden Ängsten und Sorgen jedenfalls. Das charmanteste Unlimited-Kunstwerk aber ist ganz klein. The Unspeakable World vom britischen Künstler Ryan Gender. Eine neue, winzige Robotermaus, die vielsagend, nichtssagend aus ihrem Mauseloch schaut.
14: It's not easy language, I mean, using it.
12: Genders computeranimierte Maus plappert müde vor sich hin über Wesen und Sinnlosigkeit der Sprache und darüber, wie schwierig es ist zu sprechen, wenn man nichts zu sagen hat. Ganz wie in unserer hyperdigitalisierten Welt, sagt die Galeristin des Künstlers Courtney Plummer von der Londoner Listen Gallery.
15: So it's a bit of a look at like this.
12: Alles dreht sich um Content. Alle versuchen, irgendwas zu sagen, aber niemand hat wirklich etwas zu sagen. Die Maus äfft nach, wie wir reden, um Leere zu füllen, aber dabei eigentlich gar nichts sagen. Und die Galeristin hat natürlich recht, wenn sie sagt, dass die besten Kunstwerke klein sein können. Klein und effizient.
15: The best artworks of art can be small. You know, she's small, but she's very effective.
12: Über Preise und Verkaufszahlen möchte die Galeristin nicht sprechen, aber auch nicht klagen.
15: There's really good energy in the room. No complaints so far.
12: Die Geschäfte mit der Kunst laufen. Laut dem globalen Kunstmarktbericht, den die Bank UBS und die Art Basel jedes Jahr veröffentlichen, ist das Gesamtvolumen der Kunstverkäufe 2025 um 4% gestiegen auf fast 60 Milliarden US-Dollar. Das spürt auch Galerist Thaddäus Ruppertsch. Schon vor der offiziellen Eröffnung der Art Basel hat er mehrere Gemälde, unter anderem von Pierre Soulages und Georg Baselitz, für einstellige Millionenpreise verkauft.
13: Man merkt jetzt eine spürbare Erholung, eine spürbare. Und wenn man halt auch sich so mit Kunst beschäftigen möchte, dass es dann auch die entsprechende Ablenkung ist von all dem, was geopolitisch so schief geht. Die Kunst muss ja in der Lage sein, uns da auch rauszuholen, auch wenn es nur für einen Moment ist.
14: It's not easy language, I mean, using it.
12: Zum Beispiel für einen Moment mit einer winzigen, plappernden Maus.
1: Katrin Hondl war das aus Basel. Und jetzt zu einem bisherigen Tabuthema. Es geht um Inkontinenz. In Deutschland leiden immerhin 10 Millionen Menschen darunter, Harn oder Stuhl nicht halten zu können. Und viele trauen sich, das nicht bei ihrem Arzt anzusprechen. Dabei gibt's inzwischen auch viele Behandlungsmöglichkeiten. Und gerade macht die Weltkontinenzwoche darauf aufmerksam. Anna Korwis berichtet.
16: Inkontinenz birgt einen hohen Leidensdruck. Viele Betroffene trauen sich nicht mehr, sich zu verabreden, ziehen sich zurück. Viele denken, Inkontinenz betrifft vor allem ältere Menschen. Dabei kann sie jeden treffen.
17: Letzte Woche war die jüngste Patientin mit mir in der Sprechstunde 15 und die älteste 88.
16: Sagt Nadine Schwertner-Tiepelmann. Sie ist Urogynäkologin an den Oberhavel-Kliniken in Oranienburg und spezialisiert auf Kontinenzprobleme. Die können ganz verschiedene Ursachen haben. Bei Frauen wird durch Schwangerschaften und Geburten oft der Beckenboden überstrapaziert. Älteren Männern kann eine vergrößerte Prostata Probleme machen. Es gibt aber noch viele andere Auslöser, Adipositas zum Beispiel. Oder?
17: Wir haben viele Asthmatiker, wir haben Raucher, ne, die einfach den chronischen Husten haben und dementsprechend hohe Druckbelastung haben. Die Allergiker, ne, wenn man niest, das ist Druck vergleichbar zu einer Wehe.
16: Außerdem können neurologische Erkrankungen dazu führen, dass das Zusammenspiel zwischen Gehirn und Blase oder Darm nicht mehr richtig funktioniert. Das ist etwa bei Multiple Sklerose oder Parkinson häufiger der Fall, erklärt Jan Dörr, Neurologe an den Oberhavel-Kliniken in Hennigsdorf.
18: Das Gehirn steuert sozusagen die bewusste Blasenentleerung. Dazu muss vom Gehirn das Signal kommen, jetzt ist der richtige Zeitpunkt, wir haben die Toilette erreicht, Signal an die Blase, jetzt den Urin rauslassen. Aber wenn das nicht richtig funktioniert, dann setzen irgendwann unwillkürliche Mechanismen ein. Beim Darm ist das grundsätzlich genauso.
16: Die gute Nachricht ist, so vielfältig die Ursachen von Inkontinenz, so vielfältig sind auch die Behandlungsmöglichkeiten. Ein Klassiker ist das Beckenbodentraining. Es gibt Medikamente, die den Harndrang steuern. Und in manchen Fällen macht auch ein operativer Eingriff Sinn, sagt Nadine Schwertner-Tiepelmann.
17: Also zum Beispiel Botox für die Blase ist großartig. Das kennen ja viele fürs Gesicht, aber Botox kann wirklich toll sein bei der Dranginkontinenz.
16: Tatsächlich könne man Inkontinenz in den meisten Fällen heilen. Diese Botschaft ist der Expertin wichtig.
17: Wenn das Patienten wüssten, dann würden die auch nicht jahrelang still vor sich hin leiden, bevor sie sich mal jemanden anvertrauen.
1: Sagt diese Ärztin im Bericht von Anna Korwes. 10.55 Uhr gleich.
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1: Das widmet sich heute einer der erfolgreichsten britischen Popsängerinnen, nämlich Alison Moyet. In den 80er Jahren gelang ihr der Durchbruch. Ihr Debütalbum schaffte es bis an die Spitze der Charts. Alison Moyet musste aber auch mit vielen Vorurteilen kämpfen. Heute wird die vielseitige Ausnahmekünstlerin 65 Jahre alt. Bernd Schleselmann mit diesem Kalenderblatt.
11: Alf, so heißt das erste Soloalbum von Alison Moyet. Was hat denn bloß das außerirdische Zottelmonster mit der britischen Sängerin zu tun? Die Antwort darauf gibt es später. Erst einmal Synthie-Pop, denn damit beginnt ihre Karriere. Ende 1981 sieht Vince Clarke eine Anzeige im britischen Melody Maker. Sängerin sucht Band. Das passt, denn auch Clark sucht neue Musiker, nachdem er bei Depeche Mode ausgestiegen ist. Ab sofort sind sie Yazoo.
19: Ich habe tolle Erinnerungen an die Zeit, im Studio zu sein und das erste Mal eine Platte zu veröffentlichen. Das war großartig.
11: Don't Go und Only You sind ihre ersten Hits und Alison Moyet ist gerade mal 20. Egal welches Genre, welcher Stil, die Sängerin überzeugt mit ihrer kraftvollen und sinnlichen Soul-Stimme. Auch als das Kapitel Yazoo nach anderthalb Jahren Geschichte ist. Mit solchen Songs wird Alison Moyet endgültig zum Popstar. Ein echter Kontrast zu Madonna oder Cyndi Lauper. Die sind schrill und exzentrisch. Und sie?
19: Ich war zickig, schwierig, schüchtern und neurotisch. Ich mochte nicht gern auf der Bühne angestarrt werden. Ich war total unbeholfen.
11: Die damals übergewichtige Sängerin leidet unter Panikattacken und muss sich tatsächlich vor Journalisten für ihr Aussehen rechtfertigen. The Big Girl with the Big Voice, wie sie von der britischen Presse genannt wird, findet ihren Weg. Sie bleibt bis heute eine vielseitige Ausnahmekünstlerin. Mittlerweile gehören 10 Studioalben zu ihrer Diskografie. Eine gute Basis für das, was noch kommt.

0: In dem Londoner Musical Chicago hat sie das Publikum genauso begeistert wie in The Night of the Proms. Im Herbst kann man Alf wieder in Deutschland erleben. So wurde sie als Kind von ihrem französischen Vater genannt. Ihr Spitzname wurde also zum Albumtitel. Geboren wurde Alison Moyet am 18. Juni 1961, heute vor 65 Jahren.
1: Bernd Schlisselmann war das. Diana Weise, war das deine Zeit?
2: Die Musik, ja, ganz toll.
1: So viel sei gesagt. Jetzt zum Wetter. Wie wird's denn heute noch? Oder wie heiß?
2: Die Temperaturen, ja, 28 Grad sind in Könnern erreicht. Ein bisschen dahinter sind wir noch, zum Beispiel in Sebnitz oder Morkenröte-Rautenkranz mit 23 Grad. Aber auch in Thüringen sind 27 Grad erreicht in Mellingen. Und dann am Nachmittag, da schwitzen wir bei Temperaturen bis 32 Grad. Sonnenschein gibt's reichlich. Und so ein paar Wolken, die jetzt an der Grenze zu Brandenburg auch mal dichter sind, vielleicht reicht's in der Muskauer Heide noch mal für einen kurzen Schauer, aber ansonsten wird es heute trocken bleiben.
1: Ja, und dann werfen wir einen Blick auf morgen. Wie wird's da?
2: Noch heißer. Und dann kommt auch schon mal dieses Gewitterthema in Schwung. Morgen früh, Vormittag vielleicht in Sachsen-Anhalt schon vereinzelt. Dann am späten Nachmittag, am Abend durchaus auch mal in Thüringen und Sachsen. Und dazwischen liegen viele Stunden mit viel Sonnenschein und die Höchstwerte 30 bis 36 Grad.
1: Bis 36. Ändert sich, bessert sich das am Wochenende?
2: Der Sonnabend auch noch sehr heiß und auch wieder mit Gewittern und Unwetterpotenzial. Am Sonntag gehen die Temperaturen ein bisschen runter, heißt aber auch noch 27 bis 32 Grad.
1: Diana Weise mit diesen Aussichten. Danke. So geht's hier weiter im Programm. Der Deal zwischen den USA und dem Iran ist unterschrieben. Soweit so gut, aber viele Fragen sind noch offen. Da wollen wir ein paar Details anreichern. Außerdem geht es um Abwärme, die ja für unsere Wärmeversorgung besser genutzt werden könnte. Da gibt es viele technische Möglichkeiten. Das war Thema auf einer Bundesabwärmetagung. Dazu gleich Einzelheiten.
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4: Um 11 Uhr mit Mirko Jugelt. Das Münchner IFO-Institut hat seine Konjunkturprognose für dieses Jahr leicht angehoben. Die Experten rechnen jetzt mit einem Plus von 0,8%. Das sind 0,2 Prozentpunkte mehr als bei der Prognose im Frühjahr. Als Hauptgründe nannte das IFO-Institut das erhoffte Ende des Iran-Kriegs und die hohen Staatsausgaben. Im kommenden Jahr könnte das Bruttoinlandsprodukt ebenfalls um 0,8% zulegen. Die Konjunkturforscher gehen aber davon aus, dass die deutsche Wirtschaft längerfristig stagnieren wird. VW-Chef Oliver Blume hat den Sparkurs seines Konzerns erneut verteidigt. Bei der virtuellen Hauptversammlung sagte er, die Rahmenbedingungen der Autoindustrie hätten sich in diesem Jahr nochmals verschärft. Die Lage sei angespannt und anspruchsvoll. Darauf müsse man reagieren. Blume kündigte für den Sommer weitere wesentliche Entscheidungen bei Volkswagen an. Beim geplanten Stellenabbau sei man im Plan. Allein bei der Kernmarke werde sich die Belegschaft bis Ende des Jahres um 19.000 Kräfte reduzieren. Dazu seien 28.000 freiwillige Austritte fest vereinbart. Die Ukraine hat einen massiven Drohnenangriff auf die russische Hauptstadt Moskau gestartet. Auf Videos sind dichte Rauchschwaden über der Stadt zu sehen. Nach offiziellen Angaben geriet dort eine Raffinerie in Brand. Außerdem seien ein Wohnhaus und ein Gartenfachmarkt getroffen worden. Laut Luftfahrtbehörde wurde der Betrieb an den großen Flughäfen vorübergehend eingestellt. Die Ukraine meldete neue Raketenangriffe in Kiew. US-Verteidigungsminister Pete Hegseth will die amerikanische Truppenpräsenz in Europa überprüfen lassen. Dafür seien 6 Monate vorgesehen. Bei einem Treffen mit seinen NATO-Amtskollegen in Brüssel forderte er die europäischen Bündnispartner auf, mehr Verantwortung für die eigene Sicherheit zu übernehmen. Ähnlich hatte sich auch NATO-Generalsekretär Mark Rutte geäußert. Dieser betonte, dass die US-Streichpläne bei Kampfjets, Tankflugzeugen und Drohnen umgehend in Kraft treten. Mehrere ostdeutsche Bundesländer haben vereinbart, ihre Zusammenarbeit im Brand- und Katastrophenschutz zu verbessern. Das teilte das Innenministerium von Mecklenburg-Vorpommern am Rande des Bund-Länder-Treffens in Hamburg mit. Ziel sei es, zum Beispiel Einsatzfahrzeuge, technische Ausstattung und zusätzliche Leistungen gemeinsam zu beschaffen. Man wolle sich künftig auch enger abstimmen, um Abläufe zu beschleunigen und Ressourcen besser einzusetzen. Die Vereinbarung betrifft neben Mecklenburg-Vorpommern auch Thüringen, Sachsen und Brandenburg. Das waren die Nachrichten. Das Wetter mit den aktuellen Temperaturen: Brocken, wolkig, 17 Grad, Dresden wolkig, 22, Dresden stark bewölkt, 24 Grad, Eisenach leicht bewölkt, 25, Erfurt wolkig, 25 Grad, Fichtelberg wolkig, 19, Gera stark bewölkt, 23, Görlitz heiter, 23 Grad, Halle wolkig, 23, Leipzig wolkig, 24, Magdeburg stark bewölkt, 25 und Meiningen leicht bewölkt, 23 Grad. Heute sonnig oder aufgelockert, ab dem Mittag mehr Wolken, am meisten im Norden aber weiter trocken, Höchstwerte 28 bis 31 Grad, im höheren Bergland bis 27 Grad. Morgen ausgiebig Sonne, einige Wolken, lokale Gewitter möglich, Höchstwerte 30 bis 35 Grad und am Wochenende weiterhin sehr heiß, bei einem Sonne-Wolken-Mix einige Schauer oder Gewitter. MDR-Verkehrsdienst, A2 Richtung Berlin zwischen Marienborn-Helmstedt und Bornstedt, stockender Verkehr plus 15 Minuten. Die A9 Richtung München ist zwischen Niemeck und Clemmer 10 bis 14 Uhr gesperrt. Stau, letzte freie Abfahrt ist Brück. A13 Richtung Dresden zwischen Großkyritz und Starkow 9 Kilometer Stau. Eine Stunde Verzögerung hier. A14 Richtung Dresden zwischen dem Schkeuditzer Kreuz und Leipzig Nord. 4 Kilometer Stau wegen Bergungsarbeiten. Hier dauert es eine halbe Stunde länger. A72 Richtung Hof zwischen Chemnitz Süd und Stolberg West. Stockender Verkehr plus 10 Minuten. Die B180 ist zwischen dem Abzweig Quenstedt und Fersdorf in beiden Richtungen nach einem Unfall gesperrt. Soweit der Verkehrsdienst. 11.04 Uhr.
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1: Hanno Gries im Studio, einen schönen guten Tag wünsche ich. US-Präsident Trump war gestern vom G7-Gipfel direkt ins Schloss Versailles weitergereist, und zwar auf Einladung des französischen Präsidenten Macron. Und dort hat Trump dann für viele überraschend das Iran-Abkommen unterzeichnet. Die iranische Seite hat das Papier dann digital unterzeichnet. Das ist alles früher als geplant passiert. Ein Erfolg, aber es sind halt doch viele Fragen offen. Julia Borota über die Blitzunterschrift beim Gala-Diner und die Nachwehen des G7-Gipfels.
5: Es muss schon spät in der Nacht gewesen sein, als Präsident Trump noch im Spiegelsaal von Versailles seinen dicken Filzer zückte und seine Unterschrift unter das Iran-Abkommen setzte. Ein Schritt, der zeigt, dass er die konkrete Umsetzung der Absichtserklärung jetzt dringend voranbringen will. Nach der ihm eigenen Dialektik hatte er kurz zuvor noch drastische Drohungen gegen den Iran ausgesprochen, ausgerechnet am Ende des so harmonischen und fruchtbaren G7-Gipfels in Evian. Unser Iran-Abkommen ist nur eine Absichtserklärung und wenn nötig, dann beschießen wir sie eben wieder, werfen ihnen Bomben auf die Köpfe. Trumps G7-Partner dürften erleichtert sein, dass der Präsident das Abkommen nun schon unterzeichnet hat. Ein weiteres Zeichen dafür, dass Trump, der den Krieg angezettelt hatte, nun zur Diplomatie und vielleicht sogar zum Multilateralismus zurückkehren will. Das zumindest hofften seine Partner beim G7-Gipfel. So hatte etwa Kanzler Merz zum Abschluss gesagt:
6: Es ist das erste Mal überhaupt seit dem Amtsantritt von Präsident Trump, dass wir bei einem G7-Gipfel eine gemeinsame Erklärung abgeben und eine gemeinsame Sprache finden zu den großen außen- und sicherheitspolitischen Fragen unserer Zeit. Das finde ich ist wirklich ein Erfolg.
5: Auch Frankreichs Präsident Emmanuel Macron feierte die neue Einigkeit, die dazu geführt habe, dass man eine starke gemeinsame Erklärung zur Ukraine abgeben konnte. Es ist das erste Mal, dass wir eine solche Übereinstimmung beim G7-Gipfel erreichen. Das erste Mal, dass wir so klare Schlussfolgerungen ziehen. Das ist ein echter Fortschritt und eine Bedingung dafür, dass wir erfolgreich und wirksam für den Widerstand der Ukraine bleiben. Man will die ukrainische Flugabwehr stärken und Kiew mehr Möglichkeiten für den Einsatz von Langstreckenwaffen geben. Auch hat Trump sich offen dafür gezeigt, die Ölsanktionen gegen Russland wieder in Kraft zu setzen, sollte sich die Iran-Absichtserklärung als tragfähig erweisen. Doch mittlerweile ist diese veröffentlicht worden. Darin sichert Iran die mautfreie Durchfahrt für genau 60 Tage zu. Was danach geschieht, ist noch völlig offen. Der deutsche Außenminister Johann Wadephul jedenfalls sieht die Bedingungen für einen Einsatz des deutschen Militärs in der Straße von Hormus noch nicht gegeben. Soweit, so ungewiss. Während man nicht zuletzt aus wirtschaftlichen Gründen darauf hofft, dass der Iran-Deal hält und die neue Einigkeit bei der Ukraine von Dauer sein möge, blieb ein anderes Thema in der Luft hängen, das Kanzler Merz beim G7-Gipfel nur denkbar kurz anriss.
6: Wir haben gestern in verschiedenen Formaten eine noch engere Zusammenarbeit zu kritischen Rohstoffen und kritischer Intelligenz und künstlicher Intelligenz verabredet.
5: Ja, kritisch ist das Thema künstliche Intelligenz in der Tat. Eine belastbare Erklärung zur KI-Regulierung ist nämlich in Evian nicht zustande gekommen. Und das, obwohl OpenAI-Chef Sam Altman die Staats- und Regierungschefs inständig darum gebeten hatte, Konzernen wie seinem eigenen doch bitteschön Regeln aufzulegen. Geben Sie Ihre Verantwortung nicht an KI-Labore wie meines ab, hatte er gesagt. Es müsse weltweit geltende Standards geben. Doch während die EU strenge Regeln verabschiedet, bewegen sich die USA unter Präsident Trump in die entgegengesetzte Richtung. Sie lockern die Regeln in der Hoffnung, Entwicklungen zu beschleunigen und gegenüber dem Rivalen China im Vorsprung zu bleiben. Für den nächsten G7-Gipfel 2027 bleibt also noch viel zu tun.
1: Der Bericht von Julia Borutta war das. Die Bundesregierung bereitet einen möglichen Einsatz der Bundeswehr in der Straße von Hormus vor. An einem dafür notwendigen Mandatstext wird schon gearbeitet. Dafür muss aber geklärt werden, unter welchen Voraussetzungen die Mission stattfinden soll, so Außenminister Wadephul. Und außerdem muss ja der Bundestag einem Einsatz zustimmen. Christina Nagel.
7: Im Auswärtigen Amt wird man sich nun über das Abkommen beugen, das die USA und der Iran früher als erwartet unterzeichnet haben. Denn ein Einsatz der Bundeswehr in der Straße von Hormus kommt für die Bundesregierung nur in Frage, wenn die Kämpfe wirklich beendet sind und wenn alle Konfliktparteien, also auch der Iran, einer internationalen Mission zustimmen. Um das Mandat konkret formulieren zu können, muss zudem geklärt werden, auf welcher völkerrechtlichen Grundlage es basiert. In Frage kommt eine bereits existierende Resolution der Vereinten Nationen oder auch eine Ausweitung einer bereits bestehenden EU-Mission. Die Bundesregierung hat angeboten, sich an der Minenräumung in der Straße von Hormus zu beteiligen. Der Bundestag muss einem solchen Einsatz zustimmen. Eine entsprechende Abstimmung könnte nach Ansicht des Kanzlers in der letzten Sitzungswoche vor der parlamentarischen Sommerpause stattfinden. Der Einsatz selbst könnte dann schnell erfolgen. Die Bundeswehr hat bereits das Minenjagdboot Fulda und das Versorgungsschiff Mosel ins östliche Mittelmeer verlegt.
1: Christina Nagel. Während sich 7 mächtige Regierungschefs gerade in Frankreich beim G7-Gipfel trafen, hat der russische Diktator Putin zu einem eigenen Gipfel in die russische Metropole Kasan an die Wolga geladen, um die langjährigen Beziehungen, die Russland mit den südostasiatischen Ländern, kurz ASEAN, pflegt, zu zelebrieren. Während Moskau nach Partnern jenseits westlicher Sanktionen sucht, ist das Treffen für die südostasiatischen Staaten ein Balanceakt. Christiane Justus.
8: Es sind die Bilder, auf die es ankommt bei diesem Gipfel. Der russische Präsident Wladimir Putin empfängt eine ganze Weltregion, den Verband der südostasiatischen Staaten ASEAN, während er vom G7-Gipfel der wichtigsten Industrienationen in Frankreich ausgeschlossen ist, hält er Hof im eigenen Land, pompös mit den Staats- und Regierungschefs aus Südostasien. Der Politikwissenschaftler Ian Story analysiert die Interessen von Russland in dieser Region, hat ein Buch über Putin geschrieben und forscht am Singapurer Think Tank ISEAS.
9: It's a way for the Kremlin to
10: say, das ist Putins Art, dem Westen zu sagen, seht her, eure Versuche, uns auf der internationalen Bühne zu isolieren, sind gescheitert. Wir haben viele Freunde auf der ganzen Welt, insbesondere im globalen Süden. Und hier sind sie alle in Kasan, um sich 2 Tage lang mit mir zu treffen und über die zukünftige Zusammenarbeit zu sprechen.
8: Unter anderem die Präsidenten von Vietnam und den Philippinen, die Regierungschefs von Thailand, Kambodscha, Malaysia und Singapur sind nach Kasan zum Gipfel gereist. Sie pflegen ein gutes Verhältnis zu Russland. Wie auch zu China und den USA, denn keines der Länder will sich auf eine Seite ziehen lassen. Russland ist dabei in erster Linie Partner für Waffengeschäfte und die Energieversorgung. Mit Vietnam verbindet der Kreml eine besondere, eine historische Freundschaft noch aus dem Kalten Krieg. Auch wenn sich das Land längst breiter aufgestellt hat, es gibt regelmäßige Einladungen nach Moskau.
10: Die Vietnamesen sind nach wie vor auf Russland angewiesen, was die Aufrechterhaltung ihrer Streitkräfte und die Energieversorgung angeht. Russland hat Anfang dieses Jahres einen Vertrag mit Vietnam über den Bau von 2 Kernkraftwerken unterzeichnet. Das passt für beide Länder, weil sie sich kennen und einander vertrauen.
8: Russland zählt zu den weltweit führenden Exporteuren von Kernkrafttechnik und gewinnt in Südostasien gerade bei Mini-Reaktoren an Einfluss. Das gilt auch für Indonesien, dem größten Land der Region. Für Russland ein bedeutender Wirtschaftspartner. Indonesiens Präsident Prabowo war häufig in Moskau, aber abhängig machen will auch er sich nicht. Es ist für alle in der Region ein Balanceakt zwischen wirtschaftlichen Kooperationen und sicherheitspolitischer Vorsicht. Eine umstrittene Beziehung hat die russische Regierung mit der international geächteten Führung in Myanmar. Das Bürgerkriegsland hat eine Sonderrolle innerhalb von ASEAN, weil es seit dem Militärcoup vor 5 Jahren nicht mehr mit am Tisch sitzt. Auch zum Russland-Gipfel ist Myanmars Regierungschef und ehemaliger Militärchef nicht eingeladen. Er ist stattdessen nach China gereist. Das Verhältnis zu Putin aber eng. Russland ist ein wichtiger Unterstützer des Militärs in Myanmar, liefert Hubschrauber, Kampfjets und Drohnentechnologie, die Myanmars Soldaten gegen die Opposition im eigenen Land einsetzt. Als Russland in die Ukraine einmarschierte, unterstützte das Myanmar öffentlich. ASEAN-Mitgliedsland Singapur dagegen verurteilte die Invasion und verhängte Sanktionen. Die ASEAN-Länder sind sehr unterschiedlich. In Kasan möchte Putin Gemeinsamkeiten betonen als mächtiges Gegenmodell zum Westen.
1: Christian Justus informierte. Die wohl letzte Rückführung von nuklearen Castor-Behältern nach Deutschland ist heute beendet worden. Das meldet die Gesellschaft für Nuklearservice GNS in den frühen Morgenstunden. Insgesamt stehen jetzt 7 Behälter, gefüllt mit radioaktivem Abfall, auf dem Gelände des Zwischenlagers Brockdorf in Schleswig-Holstein. Und Ben Armstrong hat das alles verfolgt. Ben, solche Gefahrenguttransporte werden nach einem akribischen Plan durchgeführt. Wie sind die Behälter nach Brockdorf gelangt?
11: Also erstmal ist am Dienstag ein Spezialschiff aus England mit diesen 7 Castoren an Bord im Elbehafen in Brunsbüttel eingetroffen. Bis gestern wurden die Gefäße dann per Kran auf Schwerlasttransporter verladen. Erst am späteren Abend ist der Konvoi, begleitet von der Polizei, dann losgefahren ins 12 Kilometer entfernte Zwischenlager. Angekommen sind sie kurz nach 22 Uhr. Auf dem Weg gab es laut Polizei keine Störung. Nach nur einer Stunde haben die LKW ihr Ziel dann erreicht.
1: Was passiert jetzt mit den Castoren?
11: Laut der Gesellschaft für Zwischenlagerungen, kurz BGZ, werden die Castoren nun einzeln in einen Wartungsbereich gebracht. Das wird erst im Laufe des Tages passieren. Pro Behälter dauert dieser Vorgang etwa einen Tag, wie ein Sprecher der BGZ erklärte. Anschließend beginnen Fachleute damit, weitere Sicherheitsvorkehrungen wie das Anbringen eines zweiten Deckels an den Behältern vorzunehmen. Außerdem wird auch Helium in die Gefäße eingelassen. So können die Experten später einen Druckverlust messen, sollte es undichte Stellen an den Behältern geben. Die Bearbeitung aller 7 Castoren wird voraussichtlich einige Wochen in Anspruch nehmen. Im Anschluss wird jeder Behälter auf seinen festen Stellplatz im Lagerbereich des Zwischenlagers gebracht und an ein Überwachungssystem angeschlossen.
1: Und wie lange sollen die Behälter in diesem Zwischenlager bleiben?
11: Ja, auf jeden Fall, bis in Deutschland ein Endlager gefunden wird. Weil das aber noch Jahrzehnte dauern kann, sieht das nationale Entsorgungsprogramm der Bundesregierung vor, dass die hochradioaktiven Abfälle in den Zwischenlagern bleiben müssen. Das Zwischenlager in Brockdorf zum Beispiel hat aber nur eine Genehmigung bis 2047. Selbst die BGZ geht davon aus, dass bis dahin kein Endlager gefunden wird. Deshalb bereitet sie sich nach eigenen Angaben auf eine Verlängerung der Lagerung über den bisher genehmigten Zeitraum hinaus vor. Dafür muss die Gesellschaft dann in entsprechenden Genehmigungsverfahren nachweisen, dass der Schutz von Menschen und Umwelt auch in Zukunft gewährleistet ist.
1: Informationen von Ben Armstrong und damit 11.16 Uhr. Unser Top-Thema jetzt, das Münchner IFO-Institut hat seine Konjunkturprognose für dieses Jahr leicht angehoben. Die Experten rechnen jetzt mit einem Plus von 0,8%. Das sind 0,2 Prozentpunkte mehr als bei der letzten Prognose im Frühjahr. Weitere Meldungen mit Anja Keep.
12: Bei der derzeitigen Innenministerkonferenz wird erneut über mehr Sicherheit bei Fußballspielen beraten. Sachsens Innenminister Armin Schuster will die seit Jahren umstrittene Forderung nach personalisierten Tickets voranbringen. So seien Stadionverbote nur dann sinnvoll, wenn diese auch kontrolliert werden könnten, sagte der CDU-Politiker. Bei internationalen Spielen habe sich das System bereits bewährt.
13: Die Windvorranggebiete in Nordthüringen werden voraussichtlich noch einmal überarbeitet. Das sagte die Vorsitzende der regionalen Planungsgemeinschaft Landrätin Marion Fahrt. Hintergrund seien mehr als 4.600 Einwände mit neuen Hinweisen. Der endgültige Plan soll bis nächstes Jahr vorliegen. In Berlin-Neukölln sind 7 Menschen verletzt worden, nachdem ein Mann Reizgas in einem Linienbus versprüht haben soll. Dem Vorfall ging laut Polizei ein Streit voraus. Der mutmaßliche 33-jährige Täter wurde vorübergehend festgenommen. Das Wetter? Heute viel Sonne, meist nur lockere Wolken, weitgehend trocken bei 28 bis 31 Grad. Morgen ausgiebig Sonne, einige Wolken, 30 bis 35 Grad und später sind lokale Hitzegewitter möglich. MDR Aktuell Verkehrsdienst. A2 Richtung Berlin zwischen Marienborn-Helmstedt und Bornstedt, 5 Kilometer stockend an einer Baustelle. Die A9 Richtung München ist zwischen Niemeck und Kleinmarzehns wegen Reparaturarbeiten gesperrt bis voraussichtlich 14 Uhr. A13 Richtung Dresden zwischen Großkörres und Starkow, 13 Kilometer Stau durch ein defektes Fahrzeug in der Baustelle. A14 Richtung Dresden zwischen Schkeuditzer Kreuz und Leipzig Nord, 3 Kilometer Stau. Die B180 ist zwischen Abzweig Quenstedt und Pfersdorf in beiden Richtungen nach einem Unfall gesperrt. Soweit der MDR Aktuell Verkehrsdienst, 11.18 Uhr.
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1: Nach der Unterzeichnung des Rahmenabkommens zwischen den USA und dem Iran zeigt sich das Regime in Teheran zufrieden. Als Erfolg für den Iran wertet Parlamentspräsident Ghalibaf das Rahmenabkommen, das zudem eine weltweite Auswirkung habe. Filiz Kükrikol informiert.
14: Man habe durch die Verhandlungen ein Vielfaches mehr erreicht, als durch militärische Handlungen möglich gewesen wäre, sagte Parlamentspräsident Ghalibaf. Der Sprecher des Außenministeriums Baghaei betonte, dass der Iran nun auf die eingefrorenen Gelder zugreifen könne, wann immer es nötig sei. Hierfür habe man in den letzten Wochen intensiv verhandelt. Die USA hätten sich dazu verpflichtet, alle Hindernisse aus dem Weg zu räumen. Die für den Ölhandel so bedeutende Meerenge von Hormus werde unverzüglich geöffnet und in den kommenden 60 Tagen gebührenfrei sein. Laut Rahmenabkommen wird der Iran mit seinem Nachbarn Oman über künftige Dienstleistungen und entsprechende Gebühren beraten, die im Einklang mit internationalem Recht stehen sollen. Auch die US-Seeblockade gegen den Iran werde innerhalb von 30 Tagen aufgehoben, heißt es aus dem Außenministerium in Teheran. Bereits jetzt könnten iranische Schiffe die Häfen ohne Probleme ansteuern. Dies zeige, dass die USA hielten, wozu sie sich verpflichtet haben. Geplant war, dass das Rahmenabkommen erst am Freitag in der Schweiz unterzeichnet werden sollte. Nun werde das Treffen in Bürgenstock bei Luzern dazu dienen, offene Fragen zu klären. Dies soll morgen im Beisein der Unterhändler aus Pakistan und Katar sowie Vertretern aus Washington und Teheran geschehen.
1: 11.20 Uhr haben wir es jetzt. 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Ein ganz anderes Thema. In Stuttgart gab es gestern eine Bundesabwärmetagung. Bund und das Land Baden-Württemberg brachten da verschiedene Akteure zusammen, um vorhandene Abwärme stärker in die Wärmeversorgung einzubinden. Denn nur etwa 10% der schon vorhandenen Abwärme wird momentan genutzt. Jakob Sachs.
15: In Stötlen im Ostalbkreis leben fast 2000 Menschen und ein Rechenzentrum. Wenn man beides jetzt mit Leitungen verbindet, könnte man die Wohnungen und Häuser aller Einwohner mit Wärme versorgen. Denn im Rechenzentrum entsteht durch die starken Prozessoren Abwärme. Die muss weg von den Prozessoren, damit die nicht überhitzen. Die Abwärme ist also nicht das Hauptprodukt, sondern entsteht beim Betrieb des Rechenzentrums quasi nebenbei. Für den Geschäftsführer Julian Hauber ist die Abwärme dennoch eine Ressource.
16: Wenn man dann mal merkt, wie viel Abwärme da hinten eigentlich rauskommt und das komplett ungenutzt ist, dann kommt ganz schnell der Schwabe in einem hoch und sagt, ich habe ja hier eigentlich kein Abfallprodukt, sondern das ist ja eigentlich ein Rohstoff, das ist ja ein Wertstoff. Und es wäre doch definitiv in einem Sinn für alle, diesen Rohstoff zu nutzen.
15: Mit diesem Gedanken ist Julian Hauber nicht alleine. Etwa 450 Personen haben sich auf der Bundesabwärmetagung, die gemeinsam mit der Fachtagung Abwärme BW in Stuttgart stattfindet, versammelt. Unter ihnen sind Erzeuger von Abwärme, Technologie-Startups und kommunale Energieversorger. In aller Munde das Wort Potenzial. Mit Abwärme sei noch viel möglich. Das ergeben auch die Zahlen. Es entstehen etwa 380 Terawattstunden Abwärme pro Jahr in Deutschland. Das entspricht einem Fünftel der deutschlandweit benötigten Wärme. Sinnvoll verwendet wird jedoch nur etwa 10% der Abwärme, der Rest wird ungenutzt an die Umgebung abgegeben. Das ist schlecht fürs Klima und auch für den Geldbeutel. Denn Abwärme ist ein Rohstoff.
17: Wir reden ja oft in Deutschland davon, die Energie ist zu teuer und wie müssen wir das besser gestalten etc. Und das ist natürlich von großer Bedeutung, ob wir es schaffen, vor Ort eigene Energiequellen anzuzapfen. Und deswegen sprechen wir jetzt eben noch von den Potenzialen. Das ist in der Wärmeplanung geschaut worden, jeweils vor Ort. Was gibt es da? Und jetzt geht's in die Umsetzung.
15: Erklärt die baden-württembergische Umweltministerin Thekla Walker. Baden-Württemberg ist bereits weit vorne mit dabei. Die Wärmeplanung in den Kommunen sei auf einem guten Weg. Kritik übt das Landesministerium aber am Bund. Veränderte Rahmenbedingungen und wieder mehr Freiwilligkeit sorgen für Unsicherheit bei der Planung, bremsen den Klimaschutz und die Nutzung von Abwärme aus. Das treibt auch die Landesagentur Umwelttechnik BW um. Sie berät Unternehmen und kommunale Akteure bei der konkreten Umsetzung. Der Geschäftsführer Hannes Spieth spürt die Unsicherheit im täglichen Geschäft.
18: Ich schaue mit mancher Sorge auf die Entwicklung, dass zum Teil diese Anforderungen zurückgeschraubt werden. Auf der anderen Seite sehe ich viele, viele Unternehmen, die diesen langfristigen strategischen Blick haben und weiter vorantreten.
15: Das Interesse ist da. Viele Unternehmen wollen investieren. Auch Julian Hauber, Rechenzentrumsbetreiber aus dem Ostalbkreis, schaut optimistisch in Richtung Zukunft. Das örtliche Industriegebiet profitiert bereits von seiner Abwärme. Damit noch mehr Gebäude mit der vorhandenen Abwärme des Rechenzentrums versorgt werden können, benötigt es jetzt nur noch knapp 4 Kilometer Leitungen bis ins Dorf und einen passenden Partner für die Finanzierung.
19: Jakob Sachs war das.

0: 11.24 Uhr gleich. Seit Wochen organisieren in Südafrika fremdenfeindliche Initiativen Demos gegen illegale Migration. Sie machen Zuwanderer aus Nachbarstaaten für die hohe Arbeitslosigkeit und die Kriminalität verantwortlich. Bei den Protesten sind schon mehrere Menschen ums Leben gekommen. Angesichts der Ausschreitungen haben die Regierungen von Ghana und Nigeria begonnen, ihre Landsleute zu evakuieren. In der südafrikanischen Hafenstadt Durban warten tausende verängstigte Menschen aus Malawi darauf, in ihre Heimat zurückgebracht zu werden. Stefan Überbach.
1: Es sind erschütternde Bilder. Menschen sitzen oder liegen auf dem nackten Boden. Manche haben sich in Decken eingerollt.

0: ist seit 4 Tagen hier. Seine Arbeit hat er verloren, seine Wohnung wurde ihm gekündigt. Wir sind traurig, weil wir das nicht erwartet haben, aber wir haben keine Wahl. Wir können hier nicht mehr leben, weil man uns sagt, wir sollen gehen, sogar mit unseren Kindern. Erst waren es nur einige wenige, dann kamen immer mehr. Inzwischen sollen es mehr als 10.000 Männer, Frauen und Kinder aus Malawi sein, die auf der Straße kampieren. Viele berichten davon, wie sie plötzlich bedroht wurden und sich nicht mehr sicher fühlten, zum Beispiel Gangala Timani. Ich habe in Westville gelebt. Dort haben sie mir gesagt, ich müsse gehen, sonst würden sie mich töten. Deshalb bin ich hierher gekommen. Sie sagen, wir nehmen ihnen die Arbeit weg, aber ich nehme niemandem die Arbeit weg. Ich mache meine eigene Arbeit. Ich klettere auf Bäume und schneide sie. Ich habe keinem etwas weggenommen. Dann fahren mehrere Busse vor. Namen werden verlesen, Dokumente kontrolliert. Erste Passagiere steigen ein. Die meisten sind Frauen und Kinder. Viele Menschen aber sind frustriert, weil es nur wenige Plätze gibt und niemand weiß, wann die nächsten Busse kommen. Die Stimmung wird immer gereizter. Steine und Stöcke fliegen, als die Behörden ankündigen, ein paar Kilometer entfernt ein neues Lager einzurichten. Die Polizei setzt Blendgranaten ein. Südafrikanische Offizielle versuchen, die aufgebrachte Menge zu beruhigen. Es sind mehr als 10.000 Menschen hier, der Platz reicht dafür nicht. Wir errichten am Strand ein neues Lager für euch alle. Das Innenministerium schickt mehr Mitarbeiter, damit alles schnell bearbeitet wird und ihr nach Hause könnt. Aber wenn ihr euch weiter so benehmt, macht ihr die Sache schwierig. Mit Krach machen kommt ihr nirgendwo hin. Inzwischen hat sich die Lage wieder etwas entspannt. Bis alle Menschen, die auf der Straße in Durban ausharren, den Weg in ihr Heimatland antreten können, wird es allerdings noch dauern. Malawis Regierung ruft zu Spenden auf, um die Transporte finanzieren zu können. Gleichzeitig gehen die fremdenfeindlichen Kundgebungen in Südafrika weiter. Und die nächste Eskalation zeichnet sich schon ab. Denn die migrationskritische Initiative March and March hat alle undokumentierten Einwanderer ultimativ dazu aufgefordert, Südafrika bis spätestens 30. Juni zu verlassen.
1: Stefan Überbach war das. Wir kommen zum Wetter kurz vor 11:30. Diana Weise im Wetterstudio. Diana, wie ist denn jetzt gerade die Lage?
2: Derzeit verschwinden die meisten Wolken. Nur an der Grenze zu Brandenburg in Sachsen, da ist sogar eine einzelne Schauerwolke unterwegs, aber da kommt eben auch nicht viel Regen raus. Und somit der Nachmittag wird weiterhin sehr viel Sonnenschein bringen, trocken bleiben. Die Temperaturen klettern weiter und das bedeutet heute, dass wir durchaus in den heißen Bereich kommen von den Temperaturen und zwar zwischen 27 und 32 Grad.
1: Wolltest du gerade 47 sagen?
2: Nein, das will niemand erleben. Ja.
1: Das willst du dann für morgen sagen, oder?
2: Wir sind dann bei 36 Grad, was ja auch schon enorm ist und dann mit Hitzebelastung einhergeht. 31 bis 36 Grad gibt es am Nachmittag in den Frühstunden. Also die Tiefstwerte der Nacht sind auch teilweise nicht unter 20 Grad, somit tropisch. Und wird am Anfang schon mal einzelne Gewitter eventuell in Sachsen-Anhalt geben. Dann später am Tag sind auch Gewitter möglich und dazwischen liegt viel Sonnenschein.
1: Diana Weise mit dem Wetter. Danke.
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1: Das sind Themen gleich hier im Programm. Es geht um den EU-Gipfel, der heute Abend beginnt. Und zwar geht es da auf der Themenliste vom schnöden Geld bis hin zur Weltpolitik. Details gleich hier. Und kennen Sie den Gänsegeier? Das ist ein durchaus beeindruckender Vogel, 2,5 Meter Spannweite. Davon gibt es ein paar Exemplare, so ein Dutzend ungefähr.

0: Deutschland zurzeit, die werden gesichtet verschiedenen Bundesländern und wir reden mit dem NABU.
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2: Um 11.30 Uhr mit Anja Keeb. Das Münchner IFO-Institut hat seine Konjunkturprognose für dieses Jahr leicht angehoben. Die Experten rechnen jetzt mit einem Plus von 0,8%. Das sind 0,2 Prozentpunkte mehr als bei der Prognose im Frühjahr. Als Hauptgründe nannte das IFO-Institut das erhoffte Ende des Irankriegs und die hohen Staatsausgaben. Die Konjunkturforscher gehen davon aus, dass die deutsche Wirtschaft längerfristig stagnieren wird. BSW-Gründerin Sarah Wagenknecht hat sich gegen eine Fortsetzung der Brombeer-Koalition aus CDU, BSW und SPD in Thüringen ausgesprochen. Wagenknecht sagte der Thüringer Allgemeinen, es gebe wenige inhaltliche Gemeinsamkeiten. Das habe der Glaubwürdigkeit der Partei schwer geschadet und die AfD nur noch stärker gemacht. Thüringens BSW-Landesvorsitzende Katja Wolf wies die Kritik ihrer Parteikollegin an der Koalition dem Bericht nach zurück. Das Verhältnis zwischen beiden gilt als kühl. Der Deutsche Gewerkschaftsbund sieht in Forderungen nach pauschalen Siesta-Modellen für Beschäftigte bei Hitze keine Lösung. Vorstandsmitglied Anja Piel sagte, da müsse branchenspezifisch gedacht werden. Was im Büro helfe, passe nicht auf der Baustelle und umgekehrt. Zugleich warnte sie davor, das Thema Hitzeschutz zu missbrauchen, um Änderungen des Arbeitszeitgesetzes durchzudrücken. Union und SPD hatten im Koalitionsvertrag vereinbart, den 8-Stunden-Tag durch eine wöchentliche Höchstarbeitszeit zu ersetzen. Die Schweiz hat einer Studie zufolge ihren Spitzenplatz bei der wirtschaftlichen Wettbewerbsfähigkeit an Singapur verloren. Aus der Weltrangliste der Wirtschaftshochschule IMD geht hervor, dass die Schweiz nun auf Platz 3 hinter Hongkong liegt. Der Abstieg sei vor allem auf die hohen US-Zölle sowie auf geringere ausländische Direktinvestitionen zurückzuführen. Deutschland liegt in der Erhebung auf Rang 23. Die Studie bewertet neben Wirtschaftsleistung unter anderem auch staatliche und Firmeneffizienz in 70 Ländern. Nach dem Fund eines toten Kleinkindes in einem Auto bei Stuttgart wird gegen die Mutter des Mädchens ermittelt. Eine Sprecherin der Staatsanwaltschaft sagte, es sei ein Verfahren wegen fahrlässiger Tötung eingeleitet worden. Die Frau soll das etwa 20 Monate alte Mädchen über Stunden im Auto vergessen haben. Wiederbelebungsversuche hatten keinen Erfolg. Die Todesursache ist noch unklar. Möglicherweise waren die Temperaturen im Auto aufgrund des Sommerwetters zu hoch. Das waren die Nachrichten. Das Wetter, zunächst die Temperaturen von 11 Uhr in Artern 25 Grad, Dresden stark bewölkt 24, Eisenach leicht bewölkt 25, Erfurt wolkig 25 Grad, Gardelegen stark bewölkt 25, Hoyerswerda leicht bewölkt 25, Magdeburg bedeckt 25 Grad, in Neuhaus am Rennweg 21, Oschatz stark bewölkt 24, Plauen wolkig 23, Wernigerode bedeckt 26 Grad und in Wittenberg nach Regen 20 Grad. Am Nachmittag heiter, teils wolkig, meist trocken bei 27 bis 32 Grad. In der Nacht unterschiedlich bewölkt, meist trocken, 21 bis 15 Grad. Morgen viel Sonne, teilweise Wolken, einzelne Gewitter, 31 bis 36 Grad. Und am Samstag Sonne und Wolken, gebietsweise einige Schauer oder Gewitter, lokal auch als Unwetter möglich und weiterhin sehr heiß. MDR aktuell Verkehrsdienst. A2 Richtung Berlin zwischen Marienborn-Helmstedt und Bornstedt 5 Kilometer stockend. Die A9 Richtung München ist zwischen Niemeck und Kleinmarzehns wegen Reparaturarbeiten gesperrt bis voraussichtlich 14 Uhr. A13 Richtung Dresden zwischen Großköris und Starkow 13 Kilometer Stau wegen eines defekten Fahrzeugs im Baustellenbereich. A14 Richtung Dresden zwischen Schkeuditzer Kreuz und Leipzig Nord 3 Kilometer Stau wegen Bergungsarbeiten. B100 Richtung Halle in Höhe A14 Auffahrt Halle-Peißen, ein defekter LKW. Und die B180 ist zwischen Abzweig Quenstedt und Fersdorf in beiden Richtungen nach Unfall gesperrt. Soweit der MDR aktuell Verkehrsdienst, 11.34 Uhr.
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0: Gerade Mittlerweile ist der mehrtägige G7-Gipfel in Evian vorbei und nur einen Tag danach treffen sich die Staats- und Regierungschefs der EU in Brüssel. Das Treffen beginnt heute Abend und auch bei diesem zweitägigen Gipfel geht es unter anderem um die Lage in der Ukraine sowie mögliche Verhandlungen mit Russland. Auch hier wird der ukrainische Präsident Volodymyr Zelensky erwartet. Neben der Weltpolitik aber geht es auch um ganz schnöde EU-Angelegenheiten, ums Geld zum Beispiel. Und wir können Jean-Marie Magro fragen, unseren Korrespondenten in Brüssel. Herr Magro, ich sag etwas leichtfertig, schnöde Geldangelegenheiten. Was genau wird denn da verhandelt?
3: Es geht da um den mehrjährigen Finanzrahmen der Europäischen Union. Der ist immer auf 7 Jahre angelegt und würde jetzt eben die Periode 2028 bis 2034 betreffen. Und da geht es nicht um schnöde, einfach nur Geld, sondern es geht um wahnsinnig viel Geld, nämlich um 2 Billionen Euro insgesamt. Und da geht es dann zum Beispiel um die ganzen Struktur- und Kohäsionsfonds, heißt das etwa, also wie viel Geld geht in die Regionen, wie viel Geld geht in die Landwirtschaft. Und da gibt es natürlich auch einiges an unterschiedlichen Auffassungen zwischen Ländern, die eher weniger Geld geben wollen, weil sie Geber sind, zum Beispiel Deutschland oder die Niederlande. Und dann gibt es andere Länder, die natürlich hoffen, dass der Kuchen so groß wie möglich ist.
0: Kommen wir trotzdem jetzt weg von den schnöden 2 Billionen, denn die Weltpolitik ist ja auch noch Thema. Welche Rolle spielt zum Beispiel China bei diesem Gipfel?
3: Also China wird nicht offiziell genannt, aber es ist ein ganz entscheidender Teil dieses Gipfels. Heute Abend kommt es eben zu einem Dinner, wo dann die 27 Staats- und Regierungschefs über, so heißt es dann, ökonomische Ungleichheiten und Ungerechtigkeiten auf der Welt diskutieren werden, und damit ist ganz explizit China gemeint, ohne es auszusprechen, denn China produziert Überkapazitäten, so heißt das. Also in China wird viel mehr Stahl etwa oder auch Autos produziert, als der heimische Markt und eigentlich auch der Weltmarkt nachfragt. Und warum macht China das? Aus Dumpinggründen, also weil es das billiger kann als viele andere Länder, unter anderem eben Länder in der Europäischen Union. Und damit macht China eben die Konkurrenz hier etwa in der EU kaputt. Und jetzt möchte man zum Beispiel darüber reden, ob man ganz gezielt Zölle gegenüber chinesischen Produkten wie etwa Stahl verhängt und in welcher Höhe das geschehen wird. Da wird die Europäische Kommission einen Vorschlag wahrscheinlich vorlegen.
0: Und ich habe es schon erwähnt, auch Volodymyr Zelensky wird erwartet. Wie geht's denn weiter in Sachen Ukraine aus Sicht der EU?
3: Die Ukraine steht ganz oben auf der Tagesordnung, wenn die Staats- und Regierungschefs heute Abend um 18 Uhr zusammentreten. Und da geht es dann zum Beispiel um das 21. Sanktionspaket gegenüber dem russischen Regime. Da möchte man auch darüber sprechen, wie zum Beispiel die Schattenflotte noch einmal stärker sanktioniert werden kann. Aber es geht auch um die Beitrittsperspektive der Ukraine, also wie schnell die Ukraine Mitgliedstaat der Europäischen Union wird. Der deutsche Bundeskanzler Friedrich Merz hat ja etwa vorgeschlagen, dass sie eine sogenannte assoziierte Mitgliedschaft erhalten könnte, also so eine Mitgliedschaft light etwa. Aber es geht da eben nicht nur um die Ukraine in den Beitrittsprozessen, sondern auch um die Westbalkanstaaten, die ja schon wesentlich länger in der Warteschlange stehen, oder eben auch Moldau.
0: Und dann, der G7-Gipfel ist gerade vorbei, da hat Donald Trump eine ganz große Rolle gespielt, beziehungsweise es ging ja darum, eine gemeinsame Linie zu finden. Ist das auch Thema jetzt bei dem EU-Gipfel, vielleicht auch die Unsicherheit, die europäische Unsicherheit, dass diese gemeinsame Linie mit Trump nicht hält?
3: Also Donald Trump schwebt natürlich über allem. Er hat ja auch in dieser Nacht überraschend wohl im Schloss Versailles das Abkommen mit dem Iran unterzeichnet. Und da ist Trump jetzt in mehreren Themen, ist er irgendwie drin. Natürlich einerseits bei der Ukraine, wo er ja angekündigt hat, zum Beispiel wieder den Ölpreisdeckel gegenüber Russland einzuführen, aber auch Waffen wieder an die Ukraine liefern zu wollen. Das wird natürlich sehr, sehr gerne gehört von der Europäer, auch wenn man weiß, dass Trump da sehr schnell wieder umschwenken kann. Und auf der anderen Seite geht es dann natürlich eben um die schwächelnden Wirtschaften in der Europäischen Union beim Thema Iran und Straße von Hormuz. Welche Verantwortung kommt da den Europäern zu? Inwieweit kann man da möglichst schnell die Straße von Hormuz freiräumen? Zum Beispiel auch die deutsche Bundeswehr durch Minenräumung. Also das sind auf jeden Fall Themen, die morgen Mittag auf auf der Tagesordnung stehen. Da wird man eben voraussichtlich darüber beraten, welche Rolle den Europäern dazukommen wird.
0: Heute Abend startet der EU-Gipfel mit vielen weltpolitischen Themen. Infos waren das von Jean-Marie Magro aus Brüssel und damit 11.40 Uhr.
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4: Mit Susanne Böttcher, ja, und sportlich ist die Weltbühne gerade in Kanada, USA und in Mexiko bei der Fußball-Weltmeisterschaft. Alle teilnehmenden Teams haben jetzt einmal gespielt. England in der vergangenen Nacht ziemlich überzeugend 4:2 gegen Kroatien. Anne van Eickels.
5: Wahrscheinlich war es nur ein Zufall, dass nach dem obligatorischen Verkünden des Man of the Match der Song Wonderwall von Oasis aus den Boxen im Stadion von Dallas dröhnte mit diesem ikonischen Refrain, den alle kennen und alle mitsingen. Denn vielleicht wirst du derjenige sein, der mich rettet. Schöner lässt sich die Schicksalsgemeinschaft von Harry Kane und seinem Trainer Thomas Tuchel bei dieser WM wohl kaum in Worte fassen. Und der Auftakt der gemeinsamen Rettungsmission glückte beim 4:2 gegen Kroatien.
6: Was für ein Spiel zum Auftakt, besonders in der zweiten Halbzeit. Ich hoffe, alle zu Hause hatten Spaß und jetzt geht euch betrinken und habt eine gute Zeit.
5: Harry Kane erzielte 2 der 4 Tore und ist jetzt mit insgesamt 10 WM-Treffern gemeinsam mit Legende Gary Lineker, Englands bester Torschütze bei einer Weltmeisterschaft. Aber Kane arbeitete auch nach hinten, trieb seine Mannschaft an. Und es zeigte sich im bisher besten Spiel des Turniers, wie abhängig England und Thomas Tuchel sind von einem Kane in Bestform.
7: If you see the commitment of our captain,
6: wenn man den Einsatz sieht unseres Kapitäns, unserer Nummer 9, ein absoluter Leader. Er ist körperlich und psychisch komplett drin und er will es unbedingt und er führt als Vorbild. Darüber sind wir sehr glücklich.
5: Die Mannschaft hielt dem Druck stand, der auf ihr lastet. Fußball England erwartet schließlich nicht mehr als den Titel und misst auch Thomas Tuchel daran, den Deutschen, der polarisiert, weil er bekannte Stars wie Phil Foden nicht nominierte und dafür in England heftig kritisiert wurde. Und so ist dieser WM-Auftaktsieg auch ein Sieg für Nobody's Darling Tuchel. Denn seine Mannschaft begeisterte in der zweiten Halbzeit mit offensivem Fußball, mit hohem Tempo und der nötigen Resilienz nach den zwischenzeitlichen Gegentoren.
7: The leads didn't make us more free.
6: Die Führungen haben uns leider nicht freier im Kopf gemacht. Ich hatte mehr das Gefühl, dass wir etwas beschützen wollten. Aber ich liebe die Reaktion der Spieler nach der Pause. Wir haben sie ermutigt, nach vorne zu spielen, mutig zu sein, wir selbst zu sein.
5: Und wer weiß, vielleicht ist es am Ende ja genau diese Schicksalsgemeinschaft, die den englischen Fußball endlich retten wird. Nach 60 langen Jahren ohne WM-Titel.
4: Anne van Eickels. Der zweite Spieltag beginnt heute und zwar mit diesen Partien. Michael Küster.
8: Um 18 Uhr begegnen sich mit Tschechien und Südafrika zwei Verlierer des ersten Spieltags. 3 Stunden später spielen 2 Teams gegeneinander, die zumindest schon jeweils einen Punkt auf dem Konto haben, nämlich die Schweiz und Bosnien-Herzegowina. Gleiches gilt für das Spiel, das um Mitternacht angepfiffen wird. Kanada trifft auf Katar. Im 4. und letzten Spiel der kommenden Nacht sind dann wieder die Mexikaner dran. Der Co-Gastgeber hat genauso wie Südkorea seine Auftaktpartie gewinnen können. Der Sieger übernimmt automatisch die Führung in Gruppe A.
4: Und wir schauen schon mal auf die nächste Weltmeisterschaft, nämlich die im Handball. Der Weltverband IHF hat 7 Monate vor Start den Spielplan inklusive Anwurfzeiten veröffentlicht mit Folgen der Situation für Deutschland gegen Tunesien Primetime, gegen Uruguay Primetime, gegen Serbien Primetime. Die deutsche Handballnationalmannschaft spielt also bei der Weltmeisterschaft im eigenen Land zunächst immer um 20.30 Uhr. Auch beim möglichen Einzug in die Hauptrunde würden Deutschlands Handballer immer 20.30 Uhr spielen. Die Vorrunde findet vom 13. bis 19. Januar in München, Stuttgart, Kiel und Magdeburg statt. Die DHB-Auswahl bestreitet alle 3 Spiele in München. Und wenn man sich jetzt denkt, könnte man mal Karten besorgen? Nee, ist nicht mehr. Die Spiele mit deutscher Beteiligung sind längst ausverkauft. Es gibt noch ein paar Tickets in Hannover und Köln bei Spielen mit nicht deutscher Beteiligung. Und apropos deutsche Beteiligung, Alexander Zverev spielt aktuell beim Rasenturnier in Halle, allerdings heute nur noch im Einzel. Marc Eschweiler.
9: Beim Rasenturnier in Halle ist French Open-Sieger Alexander Zverev im Doppel ausgeschieden. An der Seite seines Kumpels Marcello Melo verlor Deutschlands Nummer 1 gegen das Duo Cobolli-Shelton aus Italien und den USA glatt in 2 Sätzen. Im Doppel war Zverev aber auch nur angetreten, um Spielpraxis auf Rasen zu sammeln. Im Einzel ist Zverev in Halle an Nummer 1 gesetzt. Dort schlägt er am Donnerstag gegen Landsmann Yannick Hanfmann auf. Überraschender war dagegen das Aus der Doppelspezialisten Tim Pütz und Kevin Krawitz. Die Titelverteidiger scheiterten im Achtelfinale an 2 Qualifikanten aus Australien und den USA in 2 Sätzen, jeweils im Tiebreak. Erstmals im Viertelfinale von Halle steht dagegen Daniel Altmaier. Der 27-Jährige aus Kempen gewann überraschend im Achtelfinale gegen den früheren Wimbledon-Finalisten Hubert Hurkacz aus Polen in 3 umkämpften Sätzen. Im Viertelfinale trifft Altmaier jetzt auf den Russen Daniel Medvedev, der sein Achtelfinale gegen den Franzosen Nadmane glatt in 2 Sätzen gewann.
4: Und Zverev gegen Hanfmann heute Nachmittag dann ab 15.30 Uhr.
0: Jetzt ist es aber erst 11.45 Uhr, also keine Verwirrung hier. Unser Top-Thema. Das Münchner IFO-Institut hat seine Konjunkturprognose für das Jahr leicht angehoben. Die Experten rechnen jetzt mit einem Plus von 0,8%. Das sind 0,2 Prozentpunkte mehr als bei der Prognose im Frühjahr. Anja Keep mit weiteren Meldungen.
2: Wegen der erwarteten Hitzewelle in Teilen Europas wird die französische Bahn bis zum Montag mehr als 70 Fernzüge streichen. Den Angaben zufolge sind Verbindungen von Paris nach Toulouse und Clermont-Ferrand sowie von Bordeaux nach Marseille betroffen. Grund seien veraltete Klimaanlagen, die Temperaturen von bis zu 40 Grad möglicherweise nicht standhielten. Die Zelte für das Münchner Oktoberfest können wie geplant aufgebaut werden. Das bayerische oberste Landesgericht lehnte einen Eilantrag gegen die Vergabeverfahren zweier großer Festzelte ab. Der Aufbau der Festhallen soll Ende Juni beginnen. Die Wiesn startet am 19. September. Im Landkreis Meißen bei Nossen ist bei einem Verkehrsunfall ein Motorradfahrer ums Leben gekommen. Nach Polizeiangaben stieß der 58-Jährige mit einem Reh zusammen, das plötzlich auf die Fahrbahn lief. Der Mann sei gestürzt und noch am Unfallort gestorben. Das Wetter: am Nachmittag heiter teils wolkig, trocken, 27 bis 32 Grad. In der Nacht unterschiedlich bewölkt, meist trocken bei 21 bis 15 Grad. Und morgen viel Sonne, teilweise Wolken und einzelne Gewitter bei 31 bis 36 Grad. MDR aktuell Verkehrsdienst, A2 Richtung Berlin zwischen Marienborn-Helmstedt und Bornstedt, 5 Kilometer stockend. Die A9 Richtung München ist zwischen Niemeck und Kleinmarzehns wegen Reparaturarbeiten bis etwa 14 Uhr gesperrt. A13 Richtung Dresden zwischen Großkörres und Starkow, 13 Kilometer Stau. A14 Richtung Dresden zwischen Schkeuditzer Kreuz und Leipzig Nord, 3 Kilometer Stau. A72 Richtung Hof zwischen Stolberg Nord und Stolberg West, 3 Kilometer Stau an einer Baustelle. Und nach Unfällen gesperrt sind die B175 zwischen Rochlitz und Abzweig Nosswitz sowie die B180 zwischen Abzweig Bennstedt und Pfersdorf. Soweit der MDR Aktuell Verkehrsdienst, 11.47 Uhr.
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0: Wenn über etwas oder über einem die Geier kreisen, dann ist damit gemeinhin gemeint, dass es ernst wird und dass das Ende naht. Das kommt daher, dass Geier Aas fressen und wo Geier kreisen, liegt in der Regel ein totes Tier herum. Allerdings normalerweise nicht bei uns, denn Geier finden sich eher in südlichen Gefilden. Das aber hat sich gerade geändert, denn in Niedersachsen, in Bayern, in Hessen, in Sachsen und Thüringen werden in den letzten Wochen vermehrt Geier gesichtet. Und zwar sogenannte Gänsegeier, auch genannt Weißkopfgeier. Das sind ziemlich imponierende Vögel mit einer Spannweite von etwa 2,50 Meter. Und die haben es in sich. Darüber kann ich jetzt reden mit Martin Rümmler. Er ist Referent für Vogelschutz beim Naturschutzbund Deutschland, NABU. Hallo Herr Rümmler, guten Morgen.
10: Ja, hallo, guten Morgen.
0: Eigentlich, habe ich gelesen, sind diese Vögel auf dem Balkan oder in Südeuropa wie Spanien verbreitet. Wie kommt es, dass diese Geier jetzt auch zu uns nach Deutschland kommen?
10: Genau, das liegt daran, dass die Geier hin und wieder mal auf Wanderschaft gehen und das vor allem, wenn sie noch jung sind, noch nicht geschlechtsreif sind, wenn sie also selber noch keine Brut großziehen, dann zieht es sie manchmal in nördliche Gefilde und dann auch bis zu uns nach Deutschland, bis zur Ostsee zum Beispiel.
0: Also es ist gar kein so neues Phänomen.
10: Es ist nicht so neu, das kennt man schon seit ein paar Jahrhunderten. Sie haben ja früher auch mal bei uns gebrütet, das ist aber schon sehr lange her. Das ist aber etwas, was regelmäßig auftritt, aber tatsächlich immer häufiger wird.
0: Ja,
11: Es gibt Vorfälle in Niedersachsen, dass Gänsegeier Storchennester angegriffen haben und die Brut getötet und verspeist haben. Aber das sind doch Aasfresser. Also ist das normal?
10: Ja, das sind Aasfresser, ganz genau. Und in der Regel ist es auch so, dass sie nur an Aas gehen. Sie sind eigentlich nicht dafür ausgelegt, dass sie Tiere jagen und erlegen. Es kann aber hin und wieder sein, dass sie so ausgehungert sind, dass sie tatsächlich dazu übergehen, Jungtiere, wie zum Beispiel Jungstörche, die ja sehr exponiert in ihren Horsten sitzen und auch kaum wehrhaft sind, dass sie die dann doch auch mal angreifen, austesten und dann vielleicht sogar dann auch fressen. Also das passiert hin und wieder, ist aber eher die Ausnahme.
11: Also die Geier, die das machen, die sind richtig ausgehungert. Warum sind denn die in so einer Notlage? Ist doch schön hier bei uns.
10: Genau, das ist auch ein Grund, warum sie zum Teil bis nach Deutschland kommen, weil sie auch auf der Suche nach Nahrung sind. Sie sind ja eben ausgesprochene Aasfresser und das ist ein großes Problem in der EU. Seit der EU-Hygienevorschrift, seit 2002, dürfen nämlich eigentlich keine Kadaver mehr ausgelegt werden. Das war früher gang und gäbe, dass man also tote Tierkörper so entsorgt hat, vor allem eben in Spanien und Frankreich. Dort ist es jetzt allgemeinhin verboten. Es gibt Ausnahmeregelungen, aber so fällt es den Tieren schwerer, Aas zu finden. Und das treibt sie dann eben sehr weit oder führt sie dann in Situationen, wo sie dann zum Beispiel Jungstörche auffressen.
11: Und wenn sie das tun und damit solche Horste dann ausräubern, ist die Folge, dass bei uns Storchenbestände gefährdet werden?
10: Nein, also davon sollte man nicht ausgehen. Das sind also immer noch sehr, sehr wenige Ausnahmefälle, wo das passiert, auch wenn es jetzt in Frankreich auch so einen Fall gab. Aber das ist im Vergleich zu den Storchbeständen, die wir aktuell haben, also minimal und kaum fällt das ins Gewicht.
11: Sind kleine Jungstörche das Einzige, die einzigen lebenden Tiere, die von den Geiern angegriffen werden? Oder, also ich will darauf hinaus, sind auch andere Tiere gefährdet?
10: Also es gibt wohl auch aus der Literatur Nachweise, dass vor allem in Spanien auch mal hin und wieder Vieh angegriffen wird oder zumindest zum Opfer gefallen ist. Wie die Umstände sind, das weiß man natürlich nicht, ob das Vieh vielleicht schon tot war oder krank oder irgendwie verletzt. Das kann also immer sein. Aber man muss nicht davon ausgehen, dass jetzt Haustiere zum Beispiel oder Nutztiere bei uns gefährdet sind. Also Schafe, Hunde, Katzen, da sollte man sich keine Sorgen machen.
11: Wie viele solche Gänsegeier sind überhaupt gerade in Deutschland unterwegs? Haben Sie da einen Überblick?
10: Das ist immer ein bisschen schwer zu sagen. Man kann ja so auf die einschlägigen Vogelmeldeportale gehen wie ornitho.de. Das sind wahrscheinlich also mindestens ein Dutzend Exemplare. Oftmals sind sie dann gemeinsam unterwegs als kleine Grüppchen, manchmal aber auch einzeln. Und das ist immer ein bisschen schwer, die verschiedenen Sichtungen weltweit oder bundesweit auseinanderzuhalten. Aber wir gehen so von mindestens einem Dutzend aus aktuell.
11: Wenn man so einem begegnet, das dürfte ja bei der Spannweite 2,50 Meter ein ziemlich beeindruckendes Erlebnis sein, oder?
10: Das auf jeden Fall. Das sind schon sehr imposante Vögel. Jetzt gerade um die Tageszeit sind sie wahrscheinlich noch nicht aktiv. Da sitzen sie dann in Bäumen oder auf Dächern oder auch auf Horsten und warten auf die Thermik. Das sind ja ausgesprochene Gleit- und Segelflieger. Und wenn dann die Temperaturen so richtig steigen, die Sonneneinstrahlung steigt, dann machen sie sich auf und schwingen sich in die Lüfte und dann sieht man sie meistens am Himmel kreisen.
11: Und wie lange bleiben die Gänsegeier jetzt bei uns?
10: Also der Mai, Juni, das sind so die Monate erfahrungsgemäß, wo sie am häufigsten bei uns zu sehen sind. Das kann sich noch bis in den August ziehen, im Juli, da nimmt es dann schon langsam ab. Theoretisch kann man sie das ganze Jahr sehen, aber so die Hochzeit der Gastvögel ist ungefähr jetzt bis Juli.
11: Martin Rümmler war das, Referent für Vogelschutz beim Naturschutzbund Deutschland, NABU. Herr Rümmler, danke für Ihre Aufklärung in der Causa Gänsegeier.
10: Sehr gerne, vielen Dank.
11: 11.53 Uhr. 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
12: Gloria von Turn und Taxis liebt das Rampenlicht. Das war schon früher so, in den 80ern, als ihre Partys in Regensburg genauso legendär waren wie ihre Frisuren und skurrile TV-Auftritte. Summertime,
13: when the living is easy. Welche Tierlaute können Sie nachahmen, durchlaucht?
14: Von einer Katze?
13: Bellen Sie doch einmal.
12: Und der Name Turn und Taxis ist für die selbsternannte Fürstin schon vor Jahrzehnten ein Türöffner. Buchstäblich zum Beispiel, als es Gloria von Turn und Taxis Anfang der 90er Jahre schafft, ins Hotelzimmer von Michael Jackson zu kommen.
15: Gloria schnappt sich eine Zeitung und geht auf die Frau zu.
16: Und hab dir die Zeitung gezeigt und hab gesagt, sehen Sie mal, das bin ich.
15: Praktisch. Gloria ist an diesem Tag auf dem Titelblatt.
16: Und dann guckt ihr mich so an, guckt auf die Zeitung und sagt, wow,
15: Und sie weiß, was sie jetzt sagen muss, um ihr Gegenüber noch mehr zu beeindrucken.
16: Ja, und wir haben ein schönes Schloss und ich habe Kinder und ich würde euch so gerne einladen.
12: Und bis heute genießt Gloria von Thurn und Taxis diese mediale Aufmerksamkeit. Was sich allerdings verändert hat, ihr Auftreten, seriöser, die Bühnen, nun sind es vor allem sogenannte alternative Medien und der Sound.
14: Man kann ja nicht auf der einen Seite Männer zu Frauen und Frauen zu Männern deklarieren und auf der anderen Seite die Muslims alle reinlassen und den Muslims alle Freiheiten gönnen.
12: In Ruhm und Risse erzählt Host Bianca Taube in 3 Folgen, wie aus der unterhaltsamen Punk-Prinzessin Gloria von Thurn und Taxis eine Netzwerkerin für die neue Rechte wird. Eine mit vielen Fans und einflussreichen Freunden.
15: Mich interessiert, wie sie ihre Kontakte nutzt. Und ich will wissen, wie viel Einfluss Gloria von Thurn und Taxis wirklich hat. Ich folge ihren Verbindungen ins Weiße Haus, Reise in den Vatikan und zu ihrem abgebrannten Jagdschloss. Ich tauche ein in ein rechtskatholisches Netzwerk von den USA bis Europa.
12: Ein Netzwerk, das Gloria von Thurn und Taxis Türen bis in die höchsten politischen Kreise öffnet. Und das vor allem ein Thema verbindet, der Kampf gegen Schwangerschaftsabbrüche. Und dieses Netzwerk hat auch einen nicht unerheblichen Anteil daran, dass 2022 in den USA das bundesweite Recht auf Abtreibung gekippt wird.
15: Glorias Freund, der Richter Samuel Alito, schreibt die Urteilsbegründung und legt damit die rechtliche Grundlage dafür, wie künftig auch andere Rechte gekippt werden könnten. Zum Beispiel das auf gleichgeschlechtliche Ehe.
12: Ruhm und Risse ist ein politischer Deep Dive und ein Blick hinter die Fassade von Ruhm, Macht und öffentlicher Inszenierung.
11: Hannes Kunz über Ruhm und Risse, Gloria von Thurn und Taxis, den Podcast, den finden Sie in ARD Sounds. Es ist Sommer, heute und morgen erwartet uns fast überall viel Sonnenschein und Temperaturen über 30 Grad. Und nicht wenige sehnen sich dann nach einem See oder einem kühlen Becken mit Wasser. Vor dem großen Ansturm in den kommenden Tagen haben wir schon mal in die Badeanstalten der Region geschaut. Roland Kühnke mit ein paar Tipps.
17: Kristallklar glitzert das Wasser, gerahmt von steil aufragenden schroffen Felsen, saftig grünen Wiesen und ausladenden, schattenspendenden Bäumen.
18: Ja, es ist ein Naturbad. War früher mal ein Steinbruch,
17: sagt René Katzmierzack, der Herr des Hauses im Naturfreibad Frohburg, rund 30 Kilometer südlich von Leipzig gelegen.
18: Wir haben halt von allen was dabei, 3-Meter-Turm, 1-Meter-Turm, Naturbecken, oben haben wir einen Nichtschwimmer und ein kleines Planschbecken, was mit Chlor betrieben wird. Und unten der große See ist ein Natursee. 100 mal 100 Meter, kann man schön schwimmen und sind wir was los bei uns.
17: Entspannt schwingt René Katzmierzack den Pinsel. Er und seine Kollegen nutzen die Ruhe vor dem Sturm für Ausbesserungs- und Verschönerungsarbeiten. Dazu werden sie in den nächsten Tagen keine Zeit mehr haben.
18: Wir freuen uns, dass Badegäste kommen. Es wird mal Zeit, dass das Wetter jetzt wieder wärmer wird, dass es mal losgeht.
17: Darauf freuen sie sich auch im Waldbad Kolditz, eine halbe Autostunde weiter östlich.
19: Also der Bammel, der kommt erst, wenn die Leute um 10 schon 200 Mann stehen, dann ist Bammel. Jetzt ist noch ganz ruhig.
17: Sagt Conny Förster, die für den Service im Bad zuständig ist und für die vielen verschiedenen Pflanzen, Bäume, Sträucher, Blumen. Auf diese Pracht ist Badleiter Sebastian Schulze schon ein wenig stolz.
20: Wir sind hier so eine grüne Oase, mitten im Wald gelegen. Wir haben so 2-3 Kollegen, die haben einen grünen Daumen. Da kommen teilweise jetzt auch schon Gäste, bringen eigene Pflanzen mit, die wir hier verarbeiten. Wir haben schöne Palmen, Blumen. Also bei uns sieht es sehr idyllisch aus.
17: Nicht ganz so idyllisch, dafür sehr modern und schwimmsportorientiert sieht es in Nauenhof vor den Toren Leipzigs aus. Das Waldbad habe etwas Besonderes, schwärmt Rettungsschwimmerin Lina Michael.
21: Also definitiv der 5-Meter-Turm, oder? Und 2-3 Meter Sprungbretter hat auch nicht jedes Bad.
17: Und da vergisst die junge Frau glatt die, Achtung, 8 50-Meter-Bahnen. Die seien ein Publikumsmagnet, ergänzt Linas Kollegin Melanie Engel.
22: Andere Schwimmbäder schicken uns die richtigen Schwimmer dann zu uns, weil die gesagt haben, auf ihre 25-Meter-Bahn, wenn die dann noch zwischen Rentner Erwin schwimmen. Die kommen ja gar nicht vorwärts und auf einer 50-Meter-Bahn verläuft sich das auch ganz anders.
17: Ob in Nauenhof, Frohburg, Kolditz oder sonst wo, sie sind gewappnet für das schöne Wetter und viele, viele Badegäste.
11: Das ist gut. Man hat sozusagen instantly Lust, da reinzuspringen. Diana Weiß im Wetterstudio, wie sieht's aus?
3: Da wird es noch eine gute Abkühlung sein, denn die Gewässer sind ja in den vergangenen Tagen eher so ein bisschen abgekühlt, aber ab jetzt werden sie wieder schnell wärmer und die Lufttemperaturen, die laden durchaus zum Baden gehen ein. 29 Grad sind erreicht und am Nachmittag werden es auch mal 32 Grad, also heiß wird es mit viel Sonnenschein, paar lockeren Wolken und nur ganz im Osten Sachsens kann es mal in der Muskauer Heide ein bisschen regnen in den nächsten 1-2 Stunden und sonst ist es meistens trocken.
11: Und ein ganz kleiner Vorgeschmack auf morgen?
3: Morgen geht es dann noch höher, genau. Da wird die Hitze noch mehr zuschlagen. 31 bis 36 Grad erwarten wir. Dazu aber dann schon einzelne Gewitter in den frühen Stunden in Sachsen-Anhalt, später dann auch mal in Thüringen oder Sachsen.
11: Das Wetter mit Diana Weise. Danke dir. Und hier macht Jan Kröger gleich weiter, führt sie durch den Mittag. Theater der Welt ab heute in Chemnitz. Das wird eines der Themen sein gleich hier. Und ich sage danke fürs Zuhören bis hierhin hier bei MDR Aktuell. Ich bin Hanno Gries, wünsche einen schönen Tag. Kommen Sie gut durch die Hitze.
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2: Um 12 Uhr mit Anja Keeb. Das Münchner IFO-Institut hat seine Konjunkturprognose für dieses Jahr leicht angehoben. Die Experten rechnen jetzt mit einem Plus von 0,8%. Das sind 0,2 Prozentpunkte mehr als bei der Prognose im Frühjahr. Als Hauptgründe nannte das IFO-Institut das erhoffte Ende des Irankriegs und die hohen Staatsausgaben. Im kommenden Jahr könnte das Bruttoinlandsprodukt ebenfalls um 0,8% zulegen. Die Konjunkturforscher gehen aber davon aus, dass die deutsche Wirtschaft längerfristig stagnieren wird. Die Ukraine hat einen massiven Drohnenangriff auf die russische Hauptstadt Moskau gestartet. Auf Videos waren dichte Rauchschwaden über der Stadt zu sehen. Nach offiziellen Angaben geriet dort unter anderem eine Raffinerie in Brand. Laut Luftfahrtbehörde wurde der Betrieb an den großen Moskauer Flughäfen vorübergehend eingestellt. Das russische Verteidigungsministerium erklärte, landesweit 555 ukrainische Drohnen abgefangen zu haben. Allein in Moskau seien es rund 180 gewesen. Die Ukraine meldete ihrerseits neue Angriffe, unter anderem in Kiew. US-Verteidigungsminister Pete Hegseth will die amerikanische Truppenpräsenz in Europa überprüfen lassen. Dafür seien 6 Monate vorgesehen. Bei einem Treffen mit seinen NATO-Amtskollegen in Brüssel forderte er die europäischen Bündnispartner auf, mehr Verantwortung für die eigene Sicherheit zu übernehmen. Ähnlich hatte sich auch NATO-Generalsekretär Mark Rutte geäußert. Unterdessen haben die Verteidigungsminister beschlossen, ihre nuklearen Fähigkeiten zu modernisieren. Der Sächsische Rechnungshof hat die Finanzpolitik des Freistaates kritisiert. Behördenchef Jens Michel schreibt im neuen Jahresbericht, der Einsatz von Steuergeldern werde noch zu selten ehrlich auf seine Wirkung überprüft. Sachsen habe kein Einnahmeproblem. Man müsse eher wieder lernen, Schwerpunkte zu setzen und von hohen Standards herunterzukommen. Der Rechnungshof monierte außerdem die niedrige Investitionsquote im Haushalt. Sie lag 2025 nur noch bei knapp 12%. Im ostsächsischen Lauter ist die Feuerwehr zu einem Großeinsatz ausgerückt. Laut Regionalleitstelle brennt es in der dortigen Müllverbrennungsanlage. Nach einer Verpuffung sei es zu einem Bunkerbrand gekommen. Verletzte habe es nicht gegeben. Die Anwohner wurden über die Warn-App Nina vor starkem Rauch gewarnt. 20 Feuerwehren sind im Einsatz, um den Brand zu bekämpfen. Das waren die Nachrichten. Das Wetter, zunächst die Temperaturen von 11 Uhr, auf dem Brocken stark bewölkt 18 Grad, leicht bewölkt in Chemnitz bei 23, Dresden 24, Eisenach 26 Grad, Erfurt stark bewölkt 26, Fichtelberg leicht bewölkt 19, Gera wolkig 24, Görlitz leicht bewölkt 24, Halle fast wolkenlos 26 Grad, Leipzig leicht bewölkt 26, Magdeburg fast wolkenlos 26 und Meiningen 25 Grad. Am Nachmittag heiter teils wolkig, trocken, 27 bis 32 Grad. In der Nacht leicht bewölkt oder klar, trocken, 21 bis 15 Grad. Morgen viel Sonne, teilweise dann Wolken und einzelne Gewitter bei 31 bis 36 Grad. Und am Samstag Sonne und Wolken, gebietsweise einige Schauer und Gewitter, lokal auch unwetterartig, weiterhin sehr heiß. MDR Verkehrsdienst. A2 Richtung Berlin zwischen Marienborn, Helmstedt und Bornstedt 5 Kilometer stockend. Die A9 Richtung München ist zwischen Niemegk und Kleinmarzehns wegen Reparaturarbeiten bis voraussichtlich 14 Uhr gesperrt, zurzeit 3 Kilometer Stau. Vorsicht im Stau, kurz vor Niemegk gibt es eine ungesicherte Unfallstelle auf allen Spuren. Bitte dort eine Rettungsgasse bilden. A13 Richtung Dresden zwischen Großkörres und Starkow, 13 Kilometer Stau durch ein defektes Fahrzeug in der Baustelle. A14 Richtung Dresden zwischen Schkeuditzer Kreuz und Leipzig Nord, 3 Kilometer Stau wegen Bergungsarbeiten. Vorsicht auf der A72 Richtung Leipzig zwischen Plauen Ost und Treuen liegt ein Reifen auf der rechten Spur. A72 Richtung Hof zwischen Stolberg Nord und Stolberg West, 3 Kilometer Stau an einer Baustelle. Und nach Unfällen gesperrt sind derzeit die B175 zwischen Rochlitz und Abzweig Nosswitz sowie die B180 zwischen Abzweig Quenstedt und Pfersdorf. Soweit der MDR-Verkehrsdienst, 12.05 Uhr.
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5: Mit Jan Kröger jetzt im Studio. Ich grüße Sie. Früher als geplant haben die USA und der Iran eine Absichtserklärung unterzeichnet, mit der ein Kriegsende zwischen den beiden Staaten beschlossen werden soll. Vieles ist noch unklar, aber inzwischen gibt es den Text des Abkommens zu lesen. Iranische Staatsmedien haben diesen Text veröffentlicht und demnach machen die USA dem Regime in Teheran weitreichende Zugeständnisse. Benjamin Weber berichtet.
6: Iran und die USA werden den Krieg demnach an allen Fronten beenden. Dazu zählt auch der Libanon. Iran verpflichtet sich dazu, die Straße von Hormuz zu öffnen, genau wie die USA ihre Seeblockade aufheben. Die USA sichern außerdem zu, dass Iran sein Öl sofort nach Unterzeichnung wieder ohne Einschränkungen verkaufen kann. Viele der 14 Punkte im Abkommen beinhalten viel Geld für Teheran. Die USA wollen eingefrorene Vermögenswerte freigeben. Außerdem sollen alle Sanktionen aufgehoben werden. Die Voraussetzung dafür ist, dass sich Teheran und Washington innerhalb von 60 Tagen auf ein endgültiges Friedensabkommen einigen. Auch Wiederaufbauzahlungen sollen in dieser Phase besprochen werden, in Höhe von mindestens 300 Milliarden US-Dollar. Was das Atomprogramm angeht, so erklärt Iran im Text des Abkommens lediglich erneut, niemals eine Atomwaffe anzustreben. Der Rest ist noch Verhandlungssache. Ob die Islamische Republik weiterhin Uran anreichern darf und wie viel, ob internationale Beobachter das Atomprogramm überwachen dürfen und wie die Uranvorräte im Land, die bereits jetzt fast waffenfähig sind, unschädlich gemacht werden sollen, all das ist bislang ungeregelt. Der in iranischen Medien veröffentlichte Plan deckt sich inhaltlich mit einer Version, die Regierungsbeamte in den USA am Abend gegenüber Medien verlesen hatten. Nach Angaben des Außenministeriums in Teheran soll das Abkommen vielleicht digital unterzeichnet werden. Ein Treffen in der Schweiz am Freitag soll dennoch wie geplant stattfinden. Die 60-tägige Verhandlungsphase könnte dort dann sofort beginnen.
5: Soweit der Bericht von Benjamin Weber. Zur Außenpolitik kommen wir auch gleich noch beim EU-Gipfel, aber wir wollen auch in dieser Stunde diese Vereinbarung zwischen den USA und dem Iran noch einmal vertiefen. Haben mit dem Geopolitik-Experten Clemens Fischer gesprochen. Das Gespräch hören Sie in knapp einer halben Stunde hier bei MDR aktuell. Nun schauen wir auf den Volkswagen-Konzern, ein wichtiger Arbeitgeber, ja auch in Mitteldeutschland. Und der Konzern hat heute einmal weiter mitgeteilt, man muss sparen. Das hat Konzernchef Blume auf der Hauptversammlung bekräftigt. Die Rahmenbedingungen der Autoindustrie hätten sich in diesem Jahr nochmals verschärft. Bertil Starke berichtet.
7: Volkswagen-Chef Oliver Blume präsentierte sich auf der Hauptversammlung selbstbewusst. Das Treffen veranstaltete der Autobauer ausschließlich digital als Videokonferenz. In seiner Rede bezeichnete Blume das vergangene Jahr 2025 als ein Jahr des Anpackens. In wesentlichen Bereichen seien Fortschritte erzielt worden. Wörtlich sagte er, wir haben gehalten, was wir versprochen haben. Der Wolfsburger Autokonzern hat aus Blumes Sicht große Fortschritte bei der Entwicklung von E-Autos gemacht. In Europa ist VW hier Marktführer. Der Vorstandsboss sprach aber auch über die Probleme, die Volkswagen zu schaffen machen. Neben internationalen Krisen ist das Thema Kosten für Blume die größte Herausforderung des Konzerns. Die müssen trotz eines umfangreichen Sparprogramms weiter sinken, um gegen die Konkurrenz, unter anderem aus China, zu bestehen. Aktionärsvertreter wie Ingo Speich von der Fondsgesellschaft Deka halten den eingeschlagenen Weg für richtig. Er fügt aber hinzu, VW müsse nicht nur sparen, sondern auch wieder attraktive Produkte produzieren.
5: Soweit der Bericht von Bertil Starke. Bundesaußenminister Wadefuhl hat sich für Entschädigungszahlungen für noch lebende polnische Opfer der NS-Zeit ausgesprochen. Er habe die Hoffnung, dass man noch in diesem Jahr zu Ergebnissen komme, so der CDU-Politiker in einem Interview mit der Deutschen Welle und dem polnischen Sender TVP. Was genau Wadefuhl da vorschlägt, fasst Christina Nagel zusammen.
4: Der polnische Außenminister hatte gestern bei den Feierlichkeiten zum 35. Jahrestag des deutsch-polnischen Nachbarschaftsvertrages in Berlin noch einmal Druck gemacht. Menschen, die besonders unter der deutschen Besatzung gelitten hätten, würden nach und nach sterben, mahnte Sikorski. Polen erwarte eine Wiedergutmachung im moralischen und materiellen Sinne, eine humanitäre Geste. Der deutsche Außenminister reagierte zurückhaltend. In einem Interview mit der Deutschen Welle und dem polnischen Sender TVP stellte er aber klar, dass er für Entschädigungszahlungen sei. Er wolle sich dafür einsetzen, dass entsprechende Zahlungen im Haushalt des kommenden Jahres berücksichtigt werden. Die Forderung nach Entschädigung steht schon lange im Raum. Bisher konnten sich beide Seiten aber nicht auf konkrete Hilfen oder Summen einigen. Die Zahl der noch lebenden NS-Opfer in Polen wird aktuell auf rund 50.000 geschätzt.
5: In Brüssel kommen die Staats- und Regierungschefs der EU heute Abend zum Gipfeltreffen zusammen. Morgen soll er dann mit einem gemeinsamen Mittagessen zu Ende gehen. Aber was steht abseits der Speisekarten auf dem Programm? Laut Einladungsschreiben von Ratspräsident Costa soll erneut der Fokus auf die Wettbewerbsfähigkeit Europas gelegt werden. Und natürlich wird es auch um die aktuelle Lage im Nahen Osten gehen und um die Ukraine. Bundeskanzler Merz etwa will seine Vorschläge zum weiteren Beitrittsverfahren für die Ukraine präsentieren. Andreas Meyer-Feist berichtet.
8: Es sind die Gipfeltöne, auf die viele warten in Brüssel, die lauten und die leisen. Wieder wird es viele Fragen geben, gleich am Anfang, noch bevor es richtig losgeht. Auch an den Kanzler, der einiges hinter sich hat. Und der vieles vor sich hat in Brüssel. Die Sätze am Anfang, sind sie so wie beim letzten Mal?
9: Sehr zuversichtlich, dass uns heute einiges gelingen wird.
8: Das Treffen in Brüssel, ein Teil der neuen Atemlos-Diplomatie, in die sich Europa fast genussvoll fallen lässt. Nur einen Tag nach dem G7-Treffen im französischen Evian. Kaum ausgeschlafen geht es heute schon wieder weiter. Und zwar deftig. Geplant ist ein hastiger Parcours durch fast alles, bei dem sich die EU-Spitzen nicht so ganz einig sind. Das bedeutet kein Wohlfühlgipfel. Gefragt ist Nervenstärke. Manfred Weber, der mächtige Fraktionschef der christdemokratischen EVP-Fraktion, hat den EU-Spitzen schon gestern eine Botschaft mitgegeben, die für sie nichts Neues bedeuten dürfte.
23: It's crisis times and people asking us for one thing and that is to provide security.
8: Handeln in Krisenzeiten, Europa sicherer machen, auch wirtschaftlich. Geht es nach Frankreich, dann muss die EU völlig umdenken, sich von allen trennen, die nicht zur eigenen Handelsstrategie passen, vor allem von China. Laut EU-Kommission liegt das Handelsdefizit bei mehr als 350 Milliarden Euro. Europa kauft viel mehr in China ein als umgekehrt. Geht es nach Deutschland, dann wird Europa vorsichtiger sein mit Blick auf kritische Rohstoffe. Hier sei die EU noch zu sehr abhängig von China, heißt es in Berlin. VW, BASF und Siemens haben Milliarden in China investiert. Ein Handelskrieg käme nicht nur ungelegen, sondern könnte auch Investitionen gefährden. Frankreich im Schutzmodus, Deutschland in Vergeltungsangst, die beiden großen Nachbarn im China-Clinch. Oder wird man am Ende das hören, was schon mal zu hören war?
9: Ich freue mich, dass Emmanuel Macron und ich wie fast immer einig sind.
8: China bleibt ein entscheidender Partner. Der Begriff entscheidend wird oft gebraucht in Brüssel in diesem Zusammenhang mit wechselhafter Bedeutung zwischen wichtig und bedrohlich.
24: We have reached an inflection point.
8: Wir haben einen Wendepunkt erreicht, erklärte EU-Kommissionschefin Ursula von der Leyen bei ihrem letzten China-Besuch. In Brüssel wird es heute um das gehen, was für die europäische Politik daraus folgt.
23: China remains a critical partner,
8: erklärte der zuständige EU-Kommissar Maroševkovič dazu im EU-Parlament. Die Kommission stimmt den Gipfel auf eine härtere Gangart in der Handelspolitik ein. Vielleicht wird man dann auch diesen Kanzlersatz hören, wie nach dem letzten EU-Gipfel in Brüssel.
9: Europa hat verstanden, was die Stunde geschlagen hat.
8: Vielleicht auch den Satz des österreichischen Bundeskanzlers Stocker, eine Art EU-Gipfel-Ewigkeitsrichtlinie.
25: Dass wir auch hier eine Lösung finden werden, weil wir sie auch finden werden müssen. Vielen Dank.
8: Zeit genug wird da sein. 2 Tage lang sitzen oder auch stehen die EU-Spitzenpolitikerinnen und Politiker in Brüssel zusammen. Sie haben mehr Zeit als üblich bei den Gipfeln, nach einer ohnehin turbulenten weltpolitischen Woche.
5: Aus Brüssel war das Andreas Meyer-Feist. In Blankenburg mussten gestern über 100 Patienten aus einer psychiatrischen Klinik gerettet werden. Eine Patientin hatte ein Bett in Brand gesteckt. Es gab 2 Schwerverletzte und viele, die Rauchgas eingeatmet hatten. Ein riesiger Rettungseinsatz mit etwa 250 Kräften aus Polizei, Feuerwehr und Katastrophenschutz wickelte den Einsatz ab, der sich als besonders schwierig erwies, da sich viele der Patienten der Klinik ohnehin in einem Ausnahmezustand befinden, so der Harzer Kreisbrandmeister Lose.
0: Und es ist natürlich klar, wenn wir die aus dem gewohnten Bereich, Behandlungsbereich, Schutzbereich ihres Krankenhauses auf die Wiese stellen, dann muss das auf dieser Wiese unter Beobachtung, unter Überwachung natürlich auch weitergehen. Das war eine besondere Herausforderung, weil Medikamente, die sich im zerstörten Bereich des Krankenhauses befunden haben, müssen natürlich dann umgelagert werden bzw. zugeordnet werden zu den Patienten draußen auf der Wiese. Das ist für die, insbesondere für die Pflegekräfte, eine große Herausforderung.
5: Soweit der Harzer Kreisbrandmeister Lose. Etwa 40 Patienten sind bei dem Einsatz in andere Kliniken verlegt worden. Weite Teile der Station in Blankenburg sind noch verraucht und auf unbestimmte Zeit nicht mehr nutzbar. 12.15 Uhr ist es damit. Sie hören MDR aktuell und unser Topthema zur Stunde. Das Münchner IFO-Institut hat seine Konjunkturprognose für dieses Jahr leicht angehoben. Sie rechnen oder man rechnet dort jetzt mit einem Plus von 0,8%. Hauptgründe für die Korrektur nach oben, das auch auf der Ende des Irankriegs und die hohen Staatsausgaben. Weitere Meldungen jetzt mit Anja Keep.
2: In Sachsen-Anhalt bleibt der Tourismus ein wichtiger Wirtschaftsfaktor. Einer Studie der Tourismusberatung zufolge gaben Besucher im vergangenen Jahr rund 3,6 Milliarden Euro aus. Besonders gefragt waren demnach Tagesausflüge, die mehr als die Hälfte der Umsätze ausmachten. Insgesamt seien 97 Millionen touristische Aufenthaltstage gezählt worden. An der Fossilienfundstelle Bromacker im Thüringer Wald werden Ende Juni neue Ausgrabungen beginnen. Wie die Projektverantwortlichen mitteilten, wollen rund 40 Wissenschaftler aus mehreren europäischen Ländern nach Spuren eines mehr als 290 Millionen Jahre alten Ökosystems suchen. Die international bedeutende Forschung wird erstmals vom Freistaat Thüringen finanziert. In Deutschland sind derzeit mindestens 1 Dutzend Gänsegeier unterwegs. NABU-Vogelschutzexperte Martin Rümmler sagte dem MDR, es handle sich um Jungvögel, die auf der Suche nach Nahrung vom Süden in den Norden gewandert seien. Zu Berichten, wonach Aasgeier Jungstörche angegriffen hätten, sagte Rümmler, das sei eine Ausnahme. Geier seien eigentlich Aasfresser. Das Wetter. Am Nachmittag heiter, teils wolkig, trocken, 27 bis 32 Grad. In der Nacht unterschiedlich bewölkt, meist trocken bei 21 bis 15 Grad. Und morgen viel Sonne, teilweise Wolken und einzelne Gewitter, 31 bis 36 Grad. MDR aktuell Verkehrsdienst A2 Richtung Berlin. Zwischen Marienborn-Helmstedt und Bornstedt 5 Kilometer stockend an einer Baustelle. Die A9 Richtung München ist zwischen Niemeck und Kleinmarzehns wegen Reparaturarbeiten gesperrt bis voraussichtlich 14 Uhr. Zurzeit 3 Kilometer Stau. Vorsicht, im Stau kurz vor Niemeck gibt es eine ungesicherte Unfallstelle auf allen Fahrspuren. Bitte eine Rettungsgasse bilden. A13 Richtung Dresden zwischen Großkörs und Starkow 15 Kilometer Stau durch ein defektes Fahrzeug in der Baustelle. A72 Richtung Hof zwischen Stolberg Nord und West 3 Kilometer Stau. Nach Unfällen gesperrt sind die B175 zwischen Rochlitz und Abzweig Noswitz und die B180 zwischen Abzweig Quenstedt und Pfersdorf. Und in Lauta ist die Straße der Freundschaft zwischen Mittelstraße und Ortsausgang wegen eines Feuerwehreinsatzes gesperrt. Soweit der MDR aktuell Verkehrsdienst, 12.17 Uhr.
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5: Im vergangenen Jahr war Chemnitz Kulturhauptstadt Europas. Die Aufmerksamkeit war groß. Zahlreiche Gäste haben die Stadt besucht. Und jetzt will man in Chemnitz daran anknüpfen. Auch mit dem Festival Theater der Welt. 2023 hatte Chemnitz den Zuschlag für dieses alle drei Jahre in einer anderen Stadt ausgerichtete Festival bekommen. Nach Dresden und Halle ist Chemnitz dabei nun die dritte ostdeutsche Stadt, die es ausrichten darf. Von heute an ist Chemnitz also Gastgeber für Künstlerinnen und Künstler aus aller Welt, für zahlreiche Theaterproduktionen, Schauspiel, Figurentheater, Installationen, alle erstmals in Deutschland zu erleben. Grit Krause gibt einen Ausblick auf die kommenden 18 Tage dieses Festivals.
10: Eine alte, dunkle Fabrikhalle. Auf dem Boden ist ein Areal in Form von einer Bombe abgesteckt, dick aufgefüllt mit Asche und Kohlestücken. Eine unwirtliche Gegend, zu der Europa nach einer Reihe von Klimakatastrophen, Kriegen und sonstigen Krisen geworden ist. Luftmasse heißt die dystopische Performance des deutsch-chinesischen Kollektivs Paper Tiger Theater Studio, die in Chemnitz beim Festival Theater der Welt uraufgeführt wird. Sie ist eine von 33 Produktionen, die während des Festivals zu erleben sind. Ausgewählt wurden sie von 9 internationalen Kuratorinnen und Kuratoren. Sie vertreten alle Kontinente dieser Welt, stammen unter anderem aus Australien, Südafrika, Griechenland oder, wie Ayana Bilsi, aus Saudi-Arabien.
12: I would want to be part of it because there's a lot to put forward from our region. There's a lot of unrepresented voices.
10: Ihr sei es wichtig gewesen, die vielen unterrepräsentierten Stimmen aus ihrer Region dem Publikum hier vorzustellen, unter anderem Yusuf Ahmed Al-Habi aus Saudi-Arabien mit seinem Stück Speak, So I May See You.
12: As we all know that Saudi-Arabia has recently opened to the world.
13: Wie wir alle wissen, hat sich Saudi-Arabien in den letzten Jahren mehr geöffnet, auch in Bezug auf das Theater. Und deshalb bin ich sehr stolz darauf, dass ein solches Talent aus Saudi-Arabien nun tatsächlich internationale Anerkennung findet. Junge saudische Stimmen, Schauspieler und Schauspielerinnen auf der Bühne zu sehen, solche Perspektiven sind wirklich erfrischend.
12: Such perspective is very, very refreshing.
10: Indem sie die Programmhoheit abgeben, beschreiten Christoph Dittrich, Generalintendant der Theater Chemnitz, Inge Köstermanns von der Festival Academy Brüssel und Stefan Schmidtke, bis vor kurzem Programmchef der Kulturhauptstadt, also das Intendantentrio von Theater der Welt, neue Wege.
14: Die Idee hier war, Menschen, die in Regionen leben, viel intensiver ihr Umfeld kennen, ihre Augen schweifen zu lassen und uns von ihrer Welt zu erzählen und nicht wir selber suchen uns das raus, was uns gefällt.
10: Was dennoch deutlich wird, es sind oft ähnliche Themen, mit denen sich Künstlerinnen und Künstler in ihren Theaterstücken, Performances, Opern und Installationen überall auf der Welt beschäftigen. Es geht um Identität, Herkunft, Machtverhältnisse und Sichtbarkeit. Festivalintendant Christoph Dittrich erhofft sich dadurch Impulse für die eigene künftige Arbeit.
15: Wie man mit einem neuen Blick auf alte Stücke zugehen kann oder auch mit einem großen Mut Neues aufnehmen möchte. Das imponiert mir sehr, wenn ich allein an das Figurentheater denke, was international ganz fantastisch vertreten ist. Wir werden ein Stück mit Großpuppen hier da haben. Das wird mit Sicherheit im Spielplan der Theater Chemnitz wiederzufinden sein, was diese 18 Tage hierher bringen.
10: Das ist letztlich auch das Anliegen von Theater der Welt, neue Impulse zu setzen. In Chemnitz, wo derzeit eine Debatte tobt um Neubau oder Sanierung des Schauspielhauses und überhaupt die Zukunft des Theaters, kommt eine solche Aufmerksamkeit von außen zur rechten Zeit.
5: Soweit Grit Krause. Heute also wird das Festival Theater der Welt in Chemnitz eröffnet. Und weitere Details über diesen Vorbericht hinaus, den gibt's zu lesen auf www.theaterderwelt.de. Theater der Welt, alles zusammengeschrieben. Viele junge Menschen haben Sorgen um ihre eigene berufliche Zukunft, zum Beispiel auch wegen der Konkurrenz und durch die Entwicklungen bei der künstlichen Intelligenz. Die kann inzwischen immer besser einfache Routinetätigkeiten ersetzen und tut das längst auch in etlichen Unternehmen. Doch gibt es diese KI-Angst mit Blick auf den Arbeitsmarkt wirklich und vor allem ist sie berechtigt? Wie können sich Berufseinsteiger wappnen? Till Bücker ist diesen Fragen nachgegangen.
16: Künstliche Intelligenz ist ein kontroverses Thema, auch unter Studierenden. An amerikanischen Universitäten wurden zuletzt mehrfach prominente Redner ausgebuht, als sie anfingen, von der Technologie zu schwärmen. Immer häufiger, auch in Deutschland, wird mittlerweile von einer sogenannten KI-Angst berichtet, also die Sorge junger Menschen über ihre berufliche Zukunft. Laut der Jugendstudie 2026 schätzen viele der 14- bis 29-Jährigen ihre Jobchancen schlechter ein als früher. Eben auch wegen des wachsenden Einflusses von künstlicher Intelligenz.
17: Viele ergreifen dann auch bestimmte Jobs nicht oder bestimmte Studiengänge werden nicht mehr gewählt, weil eben die Vermutung da ist, dass künftige Jobs eher auch von der KI erledigt werden könnten.
16: Sagt Nina Kolleck, Professorin für Erziehungs- und Sozialisationstheorie an der Universität Potsdam und Mitautorin der Jugendstudie. Mehr als die Hälfte der jungen Menschen glauben demnach, dass einfache Tätigkeiten zunehmend durch KI ersetzt werden. Auch Björn Ommer, KI-Professor an der Universität München, beobachtet, dass junge Leute künstliche Intelligenz nicht mehr nur als Werkzeug sehen, sondern auch als Konkurrent auf dem Arbeitsmarkt.
18: Diejenigen, die in Schule, in Studium und so weiter mit künstlicher Intelligenz Texte geschrieben haben, Bilder analysiert, Recherchen gemacht oder Code erzeugt haben, fragen sich natürlich, wenn ich das alles in meinen Hausaufgaben oder im Studium entsprechend mit künstlicher Intelligenz machen konnte, wofür werde ich dann schlussendlich noch gebraucht?
16: Analysen aus den USA zeigen, gerade bei Routineaufgaben ersetzt KI immer häufiger menschliche Arbeit. Zum Beispiel Büro-, Assistenz- und Callcenter-Jobs verschwinden teilweise schon oder verändern sich stark. Doch die ganz große KI-Angst gibt es in Deutschland deshalb noch nicht.
17: Nur 21% der jungen Menschen glauben, dass sie sich beruflich neu orientieren müssen aufgrund von KI. Dadurch, dass KI ja schon ein sehr dominierendes Thema ist in Bezug auf die Berufswahl von jungen Menschen, finde ich das jetzt erstmal keine hohe Zahl.
16: Sagt Jugendforscherin Nina Kolleck. Und auch in einer Umfrage unter 14- bis 17-Jährigen der Barmer Krankenkasse gaben nur 20% an, dass sie wegen KI ernsthafte Sorgen um ihre Zukunft haben. Trotzdem sind sich die Expertinnen und Experten

0: Kolleg empfiehlt deshalb, sich noch mehr mit KI zu beschäftigen und den kritischen Umgang damit zu lernen. Denn viele junge Menschen nutzen entsprechende Weiterbildungsangebote bislang kaum. Und auch die Grenzen von KI zu kennen ist wichtig, sagt Experte Björn Ommer.
1: Ich glaube, dass es wichtig ist, Fähigkeiten zu erwerben, die so nicht automatisierbar sind. Gutes Urteilsvermögen, was wichtig ist. Kreativität und Kommunikation ist wichtig. Verantwortlichkeit wird in Zukunft wichtig sein, menschliche Verantwortlichkeit. Das heißt nachvollziehen, wie ist überhaupt diese Entscheidung zustande gekommen und nicht einfach etwas von der künstlichen Intelligenz zu übernehmen.
0: Denn künstliche Intelligenz wird die menschliche Arbeit nicht vollständig ersetzen. Trotz aller Sorgen und der sogenannten KI-Angst.
2: Soweit Till Bücker. Kommunalpolitiker werden vielerorts immer wieder bedroht oder beschimpft. Sie sind nah dran an den Menschen, können somit aber auch schnell zur Zielscheibe werden für Frust. Vor etwa 2 Jahren wurde eine bundesweite Anlaufstelle für betroffene Kommunalpolitiker eingerichtet. Nun zieht das Bundesinnenministerium eine erste Bilanz. Jan Zimmermann berichtet dazu.
3: 320 bedrohte Kommunalpolitiker haben sich bisher bei der bundesweiten Anlaufstelle beraten lassen. Das sind im Schnitt über 14 Ratsuchende pro Monat, meldet das Bundesinnenministerium. Dabei gehe es vor allem um Beleidigungen, üble Nachrede und Verleumdungen. Die meisten betroffenen Kommunalpolitiker melden sich nicht gleich beim ersten Vorfall bei der sogenannten starken Stelle, wie die Hotline heißt. Laut Innenministerium handelt es sich oft um eskalierte Konflikte mit einer längeren Vorgeschichte. Die vor etwa 2 Jahren eingerichtete Beratungsstelle hilft bei straf- oder zivilrechtlichen Fragen. Darüber hinaus werden die Betroffenen an spezialisierte Anlaufstellen bei Polizei und Justiz vermittelt. Im vergangenen Jahr war die Zahl der Straftaten gegen Amts- und Mandatsträger gegenüber 2024 zwar leicht zurückgegangen, aber mit fast 5.800 Fällen immer noch höher als in früheren Jahren. Zu den häufigsten Delikten zählen Beleidigungen, Sachbeschädigungen, Nötigungen und Bedrohungen. In 85 Fällen wurden im vergangenen Jahr Amts- und Mandatsträger Opfer von Gewalt.
2: Jan Zimmermann berichtete über Hass und Hetze gegen Kommunalpolitiker. Und nun wird Hitze unser Thema. Wir sind beim Wetter mit Diana Weise im MDR Aktuell Wetterstudio. Ab wann sprecht ihr Meteorologen eigentlich von Hitze?
4: Wenn die Temperaturen die 30-Grad-Marke erreichen oder drüber gehen, dann sagen wir heiß dazu. Und das bedeutet dann schon, dass es Hitze gibt und auch die Wärmebelastung ansteigt. Und heute sind die Höchstwerte zwischen 27 und 32 Grad zu erwarten. Sonnenschein gibt's reichlich, Wolken haben wir auch einige und ganz vereinzelt daraus sogar ein bisschen Regen im Landkreis Stendal derzeit und auch im Landkreis Bautzen und auch Richtung Anhalt. Aber sonst wird es am Nachmittag im Großen und Ganzen trocken mit sehr viel Sonne weitergehen.
2: Und ist das ein Vorbote fürs Wochenende?
4: Auf jeden Fall, ja. Die Hitze wird auch weiter andauern bis zum Wochenende und morgen ihren Höhepunkt bekommen. Und da liegen die Temperaturen zwischen 31 und 36 Grad. Die Sonne steht eben sehr hoch. Am Sonntag ist ja Sonnenhöchststand für dieses Jahr. Und somit kann sich das alles aufheizen. Und einzelne Gewitter sind morgen schon möglich. Die werden am Wochenende häufiger und heftiger.
2: Das sind erstmal die Aussichten für die nächsten Tage. Dankeschön, Diana Weise.
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2: In der kommenden halben Stunde schauen wir ausführlich auf die Friedensvereinbarung zwischen den USA und dem Iran. Was bedeutet sie? Welche Tragweite hat sie? Wo sind die Kriegsparteien angekommen nach den letzten Monaten der Kämpfe? Wir fragen gleich nach beim Geopolitikprofessor Clemens Fischer.
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10: Um 12.30 Uhr mit Anja Keb. In Mitteldeutschland gehen immer mehr Menschen trotz Abschlägen früher in Rente. Insgesamt entschieden sich laut Deutscher Rentenversicherung im vergangenen Jahr 36% für eine sogenannte Rente für langjährige Versicherte. Das war etwa ein Prozentpunkt mehr

0: als 2024. Diese Rente kann nach einer Versicherungszeit von 35 Jahren in Anspruch genommen werden. Allerdings müssen Versicherte je nach Geburtsjahrgang unterschiedlich hohe Abschläge in Kauf nehmen. Das Münchner IFO-Institut hat seine Konjunkturprognose für dieses Jahr leicht angehoben. Die Experten rechnen jetzt mit einem Plus von 0,8%. Das sind 0,2 Prozentpunkte mehr als bei der Prognose im Frühjahr. Als Hauptgründe nannte das IFO-Institut das erhoffte Ende des Irankriegs und die hohen Staatsausgaben. Die Konjunkturforscher gehen davon aus, dass die deutsche Wirtschaft längerfristig stagnieren wird. BSW-Gründerin Sarah Wagenknecht hat sich gegen eine Fortsetzung der Bromberg-Koalition aus CDU, BSW und SPD in Thüringen ausgesprochen. Wagenknecht sagte der Thüringer Allgemeinen, es gebe wenige inhaltliche Gemeinsamkeiten. Das habe der Glaubwürdigkeit der Partei schwer geschadet und die AfD nur noch stärker gemacht. Thüringens BSW-Landeschefin Katja Wolf wies die Kritik ihrer Parteikollegin an der Koalition dem Bericht nach zurück. Das Verhältnis zwischen beiden gilt als kühl. Der Deutsche Gewerkschaftsbund sieht in Forderungen nach pauschalen Siesta-Modellen für Beschäftigte bei Hitze keine Lösung. Vorstandsmitglied Anja Piel sagte, da müsse man branchenspezifisch denken. Was im Büro helfe, passe nicht auf der Baustelle und umgekehrt. Zugleich warnte sie davor, das Thema Hitzeschutz zu missbrauchen, um Änderungen des Arbeitszeitgesetzes durchzudrücken. Union und SPD haben im Koalitionsvertrag vereinbart, den 8-Stunden-Tag durch eine wöchentliche Höchstarbeitszeit zu ersetzen. Nach dem Fund eines toten Kleinkindes in einem Auto bei Stuttgart wird gegen die Mutter des Mädchens ermittelt. Eine Sprecherin der Staatsanwaltschaft sagte, es sei ein Verfahren wegen fahrlässiger Tötung eingeleitet worden. Die Frau soll das etwa 20 Monate alte Kind über Stunden im Auto vergessen haben. Wiederbelebungsversuche hatten keinen Erfolg, die Todesursache ist noch unklar. Möglicherweise waren die Temperaturen im Auto aufgrund des Sommerwetters zu hoch. Das waren die Nachrichten. Das Wetter, die Temperaturen von 12 Uhr. In Dresden stark bewölkt 26 Grad, Eisenach und Erfurt fast wolkenlos 27, Gardelegen wolkig 27, Hoyerswerda bedeckt 26, Magdeburg stark bewölkt 27 Grad. Neuhaus am Rennweg leicht bewölkt 22, Oschatz stark bewölkt 27, Plauen leicht bewölkt 26 Grad, Wernigerode fast wolkenlos 27 und Wittenberg 26 Grad. Am Nachmittag heiter, teils wolkig, trocken, 27 bis 32 Grad. In der Nacht unterschiedlich bewölkt, meist trocken bei 21 bis 15 Grad. Morgen viel Sonne, teilweise Wolken und einzelne Gewitter bei 31 bis 36 Grad. Am Samstag dann Sonne und Wolken, gebietsweise einige Schauer und Gewitter. Lokal auch unwetterartig und weiterhin sehr heiß. MDR aktuell Verkehrsdienst. A2 Richtung Berlin zwischen Marienborn-Helmstedt und Bornstedt. 5 Kilometer stockend an einer Baustelle. Die A4 Görlitz Richtung Dresden ist zwischen Weißenberg und Bautzen-Ost nach Unfall gesperrt, zurzeit Stau. Die A9 Richtung München ist zwischen Niemeck und Kleinmarzehns wegen Reparaturarbeiten bis voraussichtlich 14 Uhr gesperrt, zurzeit 3 Kilometer Stau. A13 Richtung Dresden zwischen Großkörres und Starkow 15 Kilometer Stau durch ein defektes Fahrzeug in der Baustelle. A72 in Richtung Hof, zwischen Stolberg Nord und Stolberg West 3 Kilometer Stau an einer Baustelle. Vorsicht auf der A72 in Richtung Hof, zwischen Pirk und Dreieck Hochfranken liegen Lkw-Reifenteile auf den Fahrbahnen. Nach Unfällen gesperrt sind die B175 zwischen Rochlitz und Abzweig Nosswitz sowie die B180 zwischen Abzweig Pfennstedt und Pfersdorf. Und in Lauta ist die Straße der Freundschaft zwischen Mittelstraße und Ortsausgang wegen eines Feuerwehreinsatzes gesperrt. Soweit der MDR aktuell Verkehrsdienst, 12.35 Uhr.
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2: Mit Jan Kröger im Studio. Hallo. Am 28. Februar begannen Israel und die USA mit Militärschlägen auf den Iran. Nun haben sich die USA und der Iran auf ein Ende der Kampfhandlungen geeinigt. In den nächsten 60 Tagen wollen beide Seiten ein Abkommen aushandeln, in dem es um die großen Streitfragen geht, die beide Länder schon seit vielen Jahren trennen. Allen voran das iranische Atomprogramm und die Sanktionen gegen das Regime in Teheran. Was bedeutet diese Vereinbarung und wie stehen die USA, der Iran und die Weltwirtschaft nach 3,5 Monaten Krieg jetzt da? Darüber habe ich mit Clemens Fischer gesprochen. Er war lange Jahre als Diplomat tätig, unter anderem an der österreichischen EU-Botschaft in Brüssel. Außerdem ist er Professor für internationale Beziehungen an der Universität Köln. Das Ganze ist ja erstmal jetzt noch eine Rahmenvereinbarung, die in 60 Tagen zu einem wirklichen Abkommen führen soll. Wie wirkt sich denn diese Rahmenvereinbarung jetzt schon unmittelbar aus?
3: Nun, was wir jetzt schon sehen, ist, dass der Iran die Straße von Hormuz freimacht und auch die USA ihre Truppenteile in der Straße von Hormuz zurückziehen, damit eben einerseits die Minen geräumt werden können, andererseits auch die Tanker endlich die Straße von Hormuz verlassen können und die Weltwirtschaft aufatmen kann.
2: Aber im Abkommen soll ja deutlich mehr noch verhandelt werden. In dieser Rahmenvereinbarung sind da ja schon deutliche Absichten formuliert. Die USA sollen alle Sanktionen langfristig jedenfalls gegenüber dem Iran aufheben. Hinzu kommen 300 Milliarden Euro, die für den Wiederaufbau im Iran gesammelt werden. Der Iran wiederum erklärt, niemals Atomwaffen herzustellen. Korrigieren Sie mich, aber es klingt sehr nach einem 2015 geschlossenen Atomabkommen, das damals ein Präsidentschaftsbewerber namens Donald Trump als schlechtesten Deal aller Zeiten bezeichnete.
3: Da liegen Sie völlig richtig, auch was Trump gesagt hat, denn letztendlich bekommt er nicht sehr viel mehr, als 2015 im Obama-Deal gestanden ist. Neu ist ein Element, dass der Iran jetzt schriftlich darauf verzichtet, in Zukunft jemals an Atomwaffen zu forschen, sie auch zu kaufen oder selber zu bauen. Das ist vielleicht eine schriftliche Festlegung, aber inhaltlich nichts besonders Neues. Was aber ein wirklich neues Element ist, ist, dass der Weltsicherheitsrat am Ende dieses Verhandlungsprozesses den kompletten Vertrag, also Rahmenabkommen plus Spezialabkommen dann als Resolution verabschiedet und es damit auf völkerrechtlicher Ebene besser abgesichert ist und vor allem auch der Weltsicherheitsrat und die UNO mitreden können.
2: Das kommt überraschend, wenn man mal wenige Monate zurückblickt, wie da das Völkerrecht dastand und wir ja allenthalben darüber diskutiert haben, was dieses Völkerrecht noch wert ist.
3: Das ist richtig, aber da sieht man auch, was Pakistan geschafft hat, denn letztendlich haben wir dieses Rahmenabkommen mehr oder weniger ausschließlich Pakistan zu verdanken, die eine ganz ausgezeichnete Leistung zuerst als Zwischenhändler gemacht hat und dann vor allem als Vermittler und vor allem jetzt auch den Moment erkannt hat, dass sie von beiden Parteien zumindest so viel Übereinkünfte erreicht haben, dass man ein Rahmenabkommen beginnen kann und jetzt auch verhandeln kann, denn letztendlich sind viele Teile schon vorverhandelt. Jetzt geht es um die Abstimmung.
2: Kommen wir mal zu einer anderen Partei, die eine große Rolle spielt. Über das Atomprogramm soll verhandelt werden und jetzt schon steht in der Vereinbarung ein sofortiges Ende des Krieges an allen Fronten, auch im Libanon. So, und das sind jetzt zwei Punkte, da kann ich mir vorstellen, da wird eigentlich auch Israel mitreden wollen. Was also bedeutet die Vereinbarung für Israel?
3: Das ist ganz bitter für Netanyahu. Netanyahu hat ja letztendlich die USA in diesen Krieg mit hineingezogen und Trump hat mitgemacht, weil er geglaubt hat, dass das Versprechen von Netanyahu hält, dass es ein kurzer Krieg wird. Das Mueller-Regime war resistenter, als die Amerikaner und die Israelis angenommen haben. Und letztendlich muss es Netanyahu klein beigeben, denn wenn Trump die Unterstützung entzieht und sagt, er will diesen Frieden haben, denn er benötigt ihn innenpolitisch, dann wird Netanyahu extrem isoliert sein und kann mehr oder weniger entweder alleine weiterkämpfen oder aber sich eigentlich in das Schicksal fügen und jetzt mit den Amerikanern dieses Abkommen mittragen.
2: Dann versuchen wir das nochmal kurz zusammenzufassen. Vergleichen mal die Lage mit der vom 28. Februar, als die Militärschläge gegen den Iran begonnen haben. Was hat es letzten Endes gebracht? Erst einmal für das iranische Regime.
3: Das iranische Regime kann sich eigentlich bedanken bei Israel und bei den Amerikanern, denn es kam eigentlich zur Verjüngung des Mullah-Regimes, nachdem die erste und zweite Reihe der Mullahs und auch der Revolutionsgarden eliminiert worden ist. Das heißt, wir haben jetzt ein verjüngtes Mullah-Regime, das noch viele Jahre vor sich hat. Das Zweite ist, was wir auch erleben, und das ist das Bittere daran, dass die Opposition nun mehr kaum eine Chance hat, sich gegen das Regime durchzusetzen. Wir haben eine völlig zerstörte Weltwirtschaft und Staaten, die relativ stark zerstört sind, auch der Iran. Wir haben eine Straße von Hormuz, die vor der vor diesem Krieg völlig frei befahrbar war und jetzt vom Iran, und da pocht er auf Völkerrecht, da es seine Hoheitsgewässer sind, vielleicht mit einer Maut belegt wird. Also eigentlich ist nichts besser geworden. Eine Episode wurde beendet, die man nie hätte anfangen müssen. Sieger gibt es ganz wenige. Trump wird es als Erfolg verkaufen, aber im Endeffekt war es ein Krieg, der völlig nutz- und sinnlos gewesen ist. Man hätte das Obama-Abkommen 2015 wohl so belassen sollen, auch in der ersten Periode Trump.
2: Abschließend noch, diese Rahmenvereinbarung kommt zum gleichen Zeitpunkt, wo der G7-Gipfel stattfinden sollte. Was wurde also in den letzten Monaten aus dem Verhältnis zwischen den USA und ihren wichtigsten westlichen Partnern?
3: Nun, wir haben in Evian eines gesehen, dass alle wirklich daran gearbeitet haben, Trump nicht wieder zu verärgern, sondern letztendlich das, was man am Sonntag noch als Katastrophe bezeichnet hatte in vielen europäischen Hauptstädten, wurde am Dienstag in den Schlussfolgerungen von Evian als ganz großen Erfolg dargestellt. Das nächste bittere Erwachen wird am 7. 8. Juli sein, wenn der NATO-Gipfel ist und die Amerikaner dann offiziell bekannt geben, wie viele Truppen sie letztendlich reduzieren werden. Und da wird Europa sicherlich auch bluten müssen.
2: Sagt der Geopolitik-Experte Clemens Fischer hier im Gespräch bei MDR Aktuell. 12.41 Uhr.
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4: Mit Susanne Böttcher, da schauen wir mal zwischen Daumen und Zeigefinger. Die Fußball-WM lässt ja die Kassen der Sportartikelhersteller richtig klingeln. Viele Fans statten sich mit den Originaltrikots ihrer Lieblinge aus, auch hier in Deutschland. Und da gibt's sogar ein paar Lieferprobleme. Warum, Martin Roschitz?
5: Der Trikotverkauf läuft für die Ausrüster auf Hochtouren. Besonders gefragt sind erst recht nach dem 7:1 die deutschen Trikots. Überraschend stark verkauft sich dabei das blaue Auswärtsjersey. So stark, dass dem Ausrüster zwischenzeitlich sogar der Buchstabe V ausgegangen ist. Der Grund? Viele Fans wollten Trikots von Undav, Havertz oder Pavlovic bestellen. Also Undav, Havertz, Pavlovic. Ja, viele Vs. Der Engpass soll inzwischen behoben sein. Neue V-Bestände sind unterwegs. Für die Spieler ist das natürlich ein Riesenkompliment. Ihre Namen gehen buchstäblich weg wie warme Semmeln. Und gut für den Ausrüster, dass Kevin Volland nicht mehr für die Nationalmannschaft spielt und Rudi Völler schon lange nicht mehr. Der ist ja jetzt Sportdirektor.
4: Wir schauen voraus. 18 Uhr geht's weiter mit der Fußball-WM. Die tschechischen Fans hoffen, dass Trainer Miroslav Kubek nach dem 1:2 gegen Südkorea diesmal Topstürmer Patrick Schick in Atlanta besser in Szene setzen kann. Gut möglich, dass der Hoffenheimer Adam Rolicek deswegen in die Startelf rückt. Aber auch die Südafrikaner stehen nach einem 0:2 am ersten Spieltag gegen Mexiko unter Zugzwang. Stefan Überbach über den Druck auf Südafrikas Trainer.
6: Furchtbar, peinlich, kaum auszuhalten. Nach dem desolaten Auftritt der Nationalkicker gegen den Mitgastgeber aus Mexiko war sich ganz Fußball Südafrika einig. So kann es nicht weitergehen. Planlos und hilflos hatte die Mannschaft über weite Strecken gewirkt. Hinten überfordert und nach vorne ohne Durchschlagskraft. Was ist da bloß passiert, fragen sich die Bafana-Fans, die zumindest ihren Humor noch nicht verloren haben. Der Schuldige für das Debakel war schnell ausgemacht, nämlich Trainer Hugo Broos. Der Belgier hatte sein Team äußerst defensiv eingestellt und mit einer ungewohnten taktischen Ausrichtung aufs Feld geschickt. Am Ende standen eine 0:2 Niederlage, zwei Platzverweise und die bange Frage, ob diese Mannschaft womöglich nicht besser spielen kann. Doch, das kann sie, sagt der Coach, der die Leistung gegen Mexiko anders als die allermeisten südafrikanischen Fans und Experten gar nicht so schlecht fand. Wir haben ein gutes Spiel gemacht. Die Defensive war perfekt organisiert. Im Angriff müssen wir uns verbessern. Die letzten Pässe und die Laufwege haben manchmal nicht gestimmt. Daran werden wir arbeiten. Und ich bin mir sicher, dass wir dann offensiv besser sind und auch ein besseres Ergebnis erzielen werden. Klar ist, in der Partie gegen Tschechien steht Bafana Bafana unter Zugzwang. Ein Sieg muss her, denn schon ein Unentschieden könnte für den erhofften Einzug in die K.O.-Runde zu wenig sein. Pubi Govindasamy, Vorstandsmitglied des Südafrikanischen Fußballverbands, rechnet mit einem Weiterkommen. Wir wünschen Bafana Bafana viel Glück, dass sie die zweite Runde erreichen. Ich bin zuversichtlich, dass sich unsere Jungs gut schlagen werden. Die Spieler, die mit der eigenen Leistung in der Auftaktpartie alles andere als zufrieden waren, haben jedenfalls versucht, die Mexiko-Pleite schnell abzuhaken. Man habe intern darüber geredet, das Spiel sei Water Under the Bridge, Schnee von gestern. Was Bafana Bafana Hoffnung macht, die Mannschaft hat schon lange keine zwei Spiele hintereinander mehr verloren. Und sie ist beim letzten Afrika-Cup nach einer Auftaktniederlage am Ende noch auf Platz 3 gelandet. Stürmer Tapelo Maseko, der sein Geld beim Verein AEL Limassol in Zypern verdient, sagt es so: Wir müssen jetzt zeigen, was wir können, und wir dürfen die Menschen in Südafrika nicht enttäuschen. Das sehen die Fußballfans zu Hause ganz genauso.
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2: 12.45 Uhr ist es jetzt und unser Topthema zur Stunde. In Mitteldeutschland gehen immer mehr Menschen trotz Abschlägen früher in Rente. Insgesamt entschieden sich laut Deutscher Rentenversicherung im vergangenen Jahr 36% für eine sogenannte Rente für langjährige Versicherte. 1 Prozentpunkt mehr als 2024. Weitere Meldungen jetzt mit Anja Keep.
0: Wegen der erwarteten Hitzewelle in Teilen Europas will die französische Bahn bis zum Montag rund 70 Fernzüge streichen. Den Angaben zufolge sind Verbindungen von Paris nach Toulouse und Clermont-Ferrand sowie von Bordeaux nach Marseille betroffen. Grund seien veraltete Klimaanlagen, die Temperaturen von bis zu 40 Grad möglicherweise nicht standhielten. Im Rathaus von Steinbach-Hallenberg sind bei einem Chlorgasaustritt 5 Menschen leicht verletzt worden. Nach Angaben der Stadt wurde das Gas im Keller des bei Wartungsarbeiten am Trinkwasserbrunnen freigesetzt. Das Rathaus habe evakuiert werden müssen. Eine Person sei vorsorglich ins Krankenhaus gebracht worden. Im Landkreis Meißen bei Nossen ist bei einem Verkehrsunfall ein Motorradfahrer ums Leben gekommen. Nach Polizeiangaben stieß der 58-Jährige mit einem Reh zusammen, das plötzlich auf die Fahrbahn lief. Der Mann sei gestürzt und noch am Unfallort gestorben. Das Wetter: Am Nachmittag heiter, teils wolkig, trocken, 27 bis 32 Grad. In der Nacht leicht bewölkt oder klar, trocken, 21 bis 15 Grad. Und morgen viel Sonne, teilweise Wolken und auch einzelne Gewitter, 31 bis 36 Grad. MDR Aktuell Verkehrsdienst, A2 Richtung Berlin zwischen Marienborn-Helmstedt und Bornstedt, 5 Kilometer stockend an einer Baustelle. Die A4 Görlitz Richtung Dresden ist zwischen Weißenberg und Bautzen Ost nach einem Unfall blockiert, zurzeit Stau. Die A9 Richtung München ist zwischen Niemeck und Kleinmarzehns wegen Reparaturarbeiten gesperrt bis voraussichtlich 14 Uhr, zurzeit 3 Kilometer Stau. A13 Richtung Dresden zwischen Großkörres und Starkow, 15 Kilometer Stau. A72 Richtung Hof zwischen Stolberg Nord und Stolberg West, 3 Kilometer Stau. Die B173 Hof Zwickau ist zwischen Schönfels und Lichtentanne wegen Bergungsarbeiten gesperrt. Und nach Unfällen gesperrt sind die B175 zwischen Rochlitz und Abzweig Nosswitz sowie die B180 zwischen Abzweig Quenstedt und Fersdorf. Soweit der MDR Aktuell Verkehrsdienst, 12.48 Uhr.
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2: Segeln für den Geschäftserfolg klingt ungewöhnlich, hat aber durchaus Methode. Besonders bereits zum 23. Mal setzen Unternehmer aus Sachsen beim Netzwerken während der Messe Sachsen Sail auf Wind und Wellen statt auf Konferenzräume. Und wohin die Reise in diesem Jahr geht, das weiß Barbara Brähler, die hat nämlich einen Teil dieser Segelmannschaft heute verabschiedet.
7: Anne-Kathrin Michler ist gedanklich schon auf See, auch wenn sie noch am Leipziger Hauptbahnhof steht. Morgen geht die Unternehmens Beraterin bei der Sachsen Sail in Irland an Bord. Von Belfast wird sie dann mit einem historischen Schiff in 3 Tagen nach Liverpool segeln.
8: Ich bin noch ein bisschen aufgeregt. Ich habe so eine kleine Seekrankheit-Touch, wobei wir keine hohe Welle haben. Ich habe mich schon, die irische See ist nicht so hoch, aber ich freue mich jetzt wirklich, es muss jetzt wirklich mal losgehen.
7: Was wie eine Urlaubsfahrt klingt und sich vielleicht auch so anfühlt, sei eine besondere Form des Netzwerkens, erklärt Markus Kossmann, Präsident des Business-Clubs Sachsen Sail. Der Vorteil dieser Reise:
9: Wenn du eine Woche Zeit hast, Leute kennenzulernen, dann ist es ein ganz anderes Miteinander und es entstehen daraus wirklich, wirklich Freundschaften. Es haben sich viele, viele Geschäftsbeziehungen daraus ergeben.
7: Statt Krawatte also eher Segeljacke und statt Smalltalk am Buffet gibt's Gespräche bei Wind- und Wellengang. Gerade das mache diese Geschäftsreisen so einzigartig, findet Unternehmensberaterin Michler.
8: Ich will nicht sagen, dass wir wie eine Klassenfahrt sind, aber es ist ein unglaubliches Vertrauen. Das nehme ich wahr und dieses Schiff bietet alles. Manchmal tanzen wir schon früh um 10, aber dann auch wieder Vorträge und Seminare.
7: Bereits zum 23. Mal sticht der Business Club in See. In diesem Jahr werden die Partnerstädte von Leipzig, Dresden und Chemnitz angesteuert. In Birmingham, Coventry und Manchester trifft dann nicht nur die Segelcrew auf Einheimische, dann werden unter anderem auch der Oberbürgermeister von Chemnitz, Sven Schulze, Leipzig Wirtschaftsbürgermeister Clemens Schülke und sein Dresdner Amtskollege Jan Pratzka mit dabei sein. Das Ziel, Kontakte vertiefen, neue Geschäftspartner finden. Das erhofft sich auch Andreas Knaut, Sprecher der Leipziger Messe.
10: Jetzt live und persönlich mir mal ein Bild machen zu können und dort auch von der lokalen Wirtschaft, von der regionalen Wirtschaft mal zu erfahren, wie die Lage vor Ort ist, wie es aussieht, wie sie die Perspektiven sehen, wie sie auf uns blicken. Und natürlich hoffen wir uns auch als Messe, dort neue Geschäftskontakte knüpfen zu können.
7: Am Ende verbindet dieser Segelturn nicht nur Städte und Märkte, sondern vor allem Menschen.
2: Barbara Breller berichtete. Sie hat Ableger in Miami, in Paris, Hongkong und Katar, aber das Original in der Schweiz gilt nach wie vor als die wichtigste Kunstmesse weltweit. 290 führende internationale Galerien zeigen zur Art Basel ihre Werke und haben bereits gute Geschäfte gemacht, noch bevor die Messe heute fürs Publikum öffnet. Aber nicht nur für millionenschwere Sammlerinnen und Sammler in den Messehallen, auch überall in der Stadt hat die Art Basel viel zu bieten. Das sonst so beschauliche Städtchen ist für ein paar Tage wieder das Zentrum der Kunstwelt. Katrin Hondel berichtet.
11: An hohen Metallstangen wehen riesige gemusterte Stoffplanen und bilden eine Art offenes Zelt auf dem Basler Münsterplatz. Ibrahim Mahama, weltweit gefeierter Kunststar aus Ghana und Gewinner des Art Basel-Preises, hat die dekorativ über dem Kopfsteinpflaster schwebenden Textilwände komponiert. Aus traditionellen ghanaischen Kleidern, Material aus einer alten Gummifabrik oder LKW-Planen. Der Gott der kleinen Dinge heißt die monumentale Installation. Eines von ganz vielen Kunstwerken, die auch ohne Art Basel-Ticket überall in der Stadt zu erleben sind. Und XXL ist die Kunst natürlich auch wieder in Messehalle 1. Motto Unlimited. Und für Galerist Thaddeus Ruppertsch einer der Gründe, warum die Art Basel unangefochten die Nummer 1 der Kunstmessen ist.
12: Das ist ein sehr attraktiver Ansatz. Gibt es nur hier in Basel?
11: Thaddeus Ruppertsch präsentiert eine 6 Meter hohe Wandinstallation des Bauhauskünstlers Oskar Schlemmer. Museale Kunst, für die es bereits Interessenten gäbe.
12: Also das sind eben auch fast nur Institutionen, die dafür in Frage kommen. Und wir sprechen bereits mit jemandem in den Vereinigten Staaten.
11: Die weniger kunstbeflissene Seite der USA zeigt sich am Eingang der Unlimited-Halle. Da versperren erstmal 10 überdimensionale amerikanische Polizeiuniformen nebst Schlagstöcken und Waffen die Sicht und den Weg. Ein Werk von Chris Burden aus den 1990ern als Reaktion auf systematische Polizeigewalt in den USA. Auch die Installation von Isa Gensken aus dem Jahr 2018 wirkt beklemmend aktuell. Verloren im Raum stehen da 3 durchgesessene Sitzreihen aus einem Flugzeug. An den Wänden hängen die Fenster des Fliegers. Aber egal, ob deren Sonnenblenden geöffnet, halb oder ganz heruntergezogen sind, zu sehen ist dahinter nur weiße Wand. Kein Traum von über den Wolken verschwindenden Ängsten und Sorgen jedenfalls. Das charmanteste Unlimited-Kunstwerk aber ist ganz klein. The Unspeakable World vom britischen Künstler Ryan Gender. Eine neue, winzige Robotermaus, die vielsagend, nichtssagend aus ihrem Mauseloch schaut.
13: It's not easy language, I mean using it. Putting ideas into words.
11: Genders computeranimierte Maus plappert müde vor sich hin über Wesen und Sinnlosigkeit der Sprache und darüber, wie schwierig es ist zu sprechen, wenn man nichts zu sagen hat. Ganz wie in unserer hyperdigitalisierten Welt, sagt die Galeristin des Künstlers Courtney Plummer von der Londoner Listen Gallery.
14: So it's a bit of a look at like this.
11: Alles dreht sich um Content. Alle versuchen, irgendwas zu sagen, aber niemand hat wirklich etwas zu sagen. Die Maus äfft nach, wie wir reden, um Leere zu füllen, aber dabei eigentlich gar nichts sagen. Und die Galeristin hat natürlich recht, wenn sie sagt, dass die besten Kunstwerke klein sein können. Klein und effizient.
14: The best artworks of art can be small. You know, she's small, but she's very effective.
11: Über Preise und Verkaufszahlen möchte die Galeristin nicht sprechen, aber auch nicht klagen.
14: There's really good energy in the room. No complaints so far.
11: Die Geschäfte mit der Kunst laufen. Laut dem globalen Kunstmarktbericht, den die Bank UBS und die Art Basel jedes Jahr veröffentlichen, ist das Gesamtvolumen der Kunstverkäufe 2025 um 4% gestiegen auf fast 60 Milliarden US-Dollar. Das spürt auch Galerist Tadeusz Ropacz. Schon vor der offiziellen Eröffnung der Art Basel hat er mehrere Gemälde, unter anderem von Pierre Soulages und Georg Baselitz, für einstellige Millionenpreise verkauft.
12: Man merkt jetzt eine spürbare Erholung, eine spürbare. Und wenn man halt auch sich so mit Kunst beschäftigen möchte, dass es dann auch die entsprechende Ablenkung ist von all dem, was geopolitisch so schief geht. Die Kunst muss ja in der Lage sein, uns da auch rauszuholen, auch wenn es nur für einen Moment ist.
13: It's not easy language. I mean, using it.
11: Zum Beispiel für einen Moment mit einer winzigen, plappernden Maus.
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2: Da geht es heute um eine der erfolgreichsten britischen Popsängerinnen, Alison Moyet. In den 80er Jahren gelang ihr der Durchbruch. Ihr Debüt schaffte es bis an die Spitze der Charts. Aber Moyet musste auch mit vielen Vorurteilen kämpfen. Heute wird sie 65 Jahre alt. Bernd Schleselmann mit einem Kalenderblatt.
15: Alf, so heißt das erste Soloalbum von Alison Moyet. Was hat denn bloß das außerirdische Zottelmonster mit der britischen Sängerin zu tun? Die Antwort darauf gibt es später. Erst einmal Synthie-Pop, denn damit beginnt ihre Karriere. Ende 1981 sieht Vince Clarke eine Anzeige im britischen Melody Maker. Sängerin sucht Band. Das passt, denn auch Clark sucht neue Musiker, nachdem er bei Depeche Mode ausgestiegen ist. Ab sofort sind sie Yazoo.
16: Ich habe tolle Erinnerungen an die Zeit. Im Studio zu sein und das erste Mal eine Platte zu veröffentlichen, das war großartig.
15: Don't Go und Only You sind ihre ersten Hits und Alison Moyet ist gerade mal 20. Egal welches Genre, welcher Stil, die Sängerin überzeugt mit ihrer kraftvollen und sinnlichen Soul-Stimme. Auch als das Kapitel Yazoo nach anderthalb Jahren Geschichte ist. Mit solchen Songs wird Alison Moyet endgültig zum Popstar. Ein echter Kontrast zu Madonna oder Cyndi Lauper. Die sind schrill und exzentrisch. Und sie?
16: Ich war zickig, schwierig, schüchtern und neurotisch. Ich mochte nicht gern auf der Bühne angestarrt werden. Ich war total unbeholfen.
15: Die damals übergewichtige Sängerin leidet unter Panikattacken und muss sich tatsächlich vor Journalisten für ihr Aussehen rechtfertigen. The Big Girl with the Big Voice, wie sie von der britischen Presse genannt wird, findet ihren Weg. Sie bleibt bis heute eine vielseitige Ausnahmekünstlerin. Mittlerweile gehören 10 Studioalben zu ihrer Diskografie. Eine gute Basis für das, was noch kommt.

0: In dem Londoner Musical Chicago hat sie das Publikum genauso begeistert wie in The Night of the Proms. Im Herbst kann man Alf wieder in Deutschland erleben. So wurde sie als Kind von ihrem französischen Vater genannt. Ihr Spitzname wurde also zum Albumtitel. Geboren wurde Alison Moyet am 18. Juni 1961. Heute vor 65 Jahren.
1: Und das Kalenderblatt dazu kam von Bernd Schleselmann. Nun schauen wir auf das Wetter gemeinsam mit Diana Weise im MDR Aktuell Wetterstudio. Wir haben uns vor einer halben Stunde ja schon darüber unterhalten, dass jetzt einige heiße Tage bevorstehen. Für wie lange müssen wir denn mit dieser Hitze rechnen?
2: Diese ganz große Hitze mit Temperaturen so von 35, 36 Grad, die gibt's morgen und fast so heiß ist es auch am Sonnabend. Am Sonntag gehen die Temperaturen ein bisschen zurück. Da erwarten wir dann 31 Grad und wie es dann ab Montag bei uns genau weitergeht, schwer zu sagen. Mhm. Also da kann man sich noch viele verschiedene Lösungen vorstellen. Auch heute geht's ja schon teilweise in den Hitzebereich und damit auf 27 bis 32 Grad. Und Sonnenschein gibt's reichlich, ein paar Quellwolken und sogar ganz vereinzelte schwache Schauer im Landkreis Görlitz und Stendal derzeit. Aber im Allgemeinen wird's heute trocken bleiben.
1: Und sind die Nächte noch dazu geeignet, mal die Wohnung ein bisschen durchzukühlen?
2: So richtig nicht mehr. Die nächste Nacht durchaus teilweise tropisch mit Tiefstwerten zwischen 21 und 15 Grad. Das wird erst ab Sonntag dann wieder ein bisschen angenehmer.
1: Das sind die Aussichten. Danke, Diana Weise. In der kommenden halben Stunde geht es um Bodycams bei der Polizei in Sachsen-Anhalt. Wir waren unterwegs mit einer Streife in Stendal und es geht um die DLG-Feldtage in Bernburg, ein internationales Schaufenster der landwirtschaftlichen Zukunft. Auch da schauen wir näher drauf nach den Nachrichten hier bei MDR Aktuell.
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4: Um 13 Uhr mit Anja Keb. In Mitteldeutschland geht mehr als ein Drittel der Beschäftigten vorzeitig in Rente. Insgesamt entschieden sich laut Deutscher Rentenversicherung im vergangenen Jahr 36% für eine sogenannte Rente für langjährige Versicherte. Das war etwa ein Prozentpunkt mehr als 2024. Die vorgezogene Rente kann nach einer Versicherungszeit von 35 Jahren in Anspruch genommen werden. Allerdings müssen dafür Abschläge bis 14,4% in Kauf genommen werden. Der Völkerrechtler Clemens Fischer sieht das Rahmenabkommen zwischen den USA und Iran kritisch. Fischer sagte dem MDR, Trump bekomme nicht viel mehr, als 2015 im Obama-Deal gestanden habe. Neu sei, dass die Vereinten Nationen mehr Gewicht hätten. Auf völkerrechtlicher Ebene sei dieser Vertrag dann besser abgesichert. Im Endeffekt sei dieser Krieg aber völlig nutz- und sinnlos gewesen. Das Abkommen sieht unter anderem vor, dass die Sanktionen gegen den Iran aufgehoben werden und das Land Milliarden für den Wiederaufbau erhält. Der Iran verpflichtet sich zum Verzicht auf Atomwaffen. Das Münchner IFO-Institut hat seine Konjunkturprognose für dieses Jahr leicht angehoben. Die Experten rechnen jetzt mit einem Plus von 0,8%. Das sind 0,2 Prozentpunkte mehr als bei der Prognose im Frühjahr. Als Hauptgründe nannte das IFO-Institut das erhoffte Ende des Iran-Kriegs und die hohen Staatsausgaben. Im kommenden Jahr könnte das Bruttoinlandsprodukt ebenfalls um 0,8% zulegen. Der sächsische Rechnungshof hat die Finanzpolitik des Freistaates kritisiert. Behördenchef Jens Michel schreibt im neuen Jahresbericht, der Einsatz von Steuergeldern werde noch zu selten ehrlich auf seine Wirkung geprüft. Sachsen habe kein Einnahmeproblem. Man müsse eher wieder lernen, Schwerpunkte zu setzen und von hohen Standards herunterzukommen. Der Rechnungshof monierte außerdem die niedrige Investitionsquote im Haushalt. Sie lag 2025 nur noch bei knapp 12%. Der Borkenkäfer hat in Thüringen in den ersten 5 Monaten deutlich weniger Schäden angerichtet als im gleichen Zeitraum des Vorjahres. Laut Thüringen Forst fielen von Januar bis Mai rund 21.000 Festmeter Schadholz an. Im Jahr zuvor waren es mehr als 10-mal so viel. Nach Ansicht von Experten wirkt sich der Klimawandel aus. Er schwächt nicht nur die Widerstandskraft der Fichten, sondern auch der Schädlinge. Das waren die Nachrichten. Das Wetter? Zunächst die Temperaturen. Auf dem Brocken wolkig 19 Grad, Chemnitz leicht bewölkt 25, Dresden stark bewölkt 26 Grad, fast wolkenlos in Eisenach bei 26 und Erfurt 27 Grad, Fichtelberg leicht bewölkt 21, Gera wolkig 27, Görlitz wolkig 25 Grad, Halle leicht bewölkt 28, Leipzig fast wolkenlos 28, Magdeburg stark bewölkt bei 28 und Meiningen fast wolkenlos 25 Grad. Am Nachmittag heiter, teils wolkig, trocken, 27 bis 32 Grad. In der Nacht unterschiedlich bewölkt, meist trocken, 21 bis 15 Grad. Morgen viel Sonne, teilweise Wolken und auch einzelne Gewitter, 31 bis 36 Grad. Und am Samstag Sonne und Wolken, gebietsweise einige Schauer und Gewitter, lokale Unwetter möglich und weiterhin sehr heiß. MDR Verkehrsdienst. A2 Richtung Berlin zwischen Marienborn-Helmstedt und Bornstedt, 5 Kilometer stockend an einer Baustelle. A2 Richtung Berlin zwischen Allerengersleben und Eilsleben Stau. Die A4 Görlitz Richtung Dresden ist zwischen Weißenberg und Bautzen-Ost nach Unfall blockiert. Die A9 Richtung München ist zwischen Niemegg und Kleinmarzehns wegen Reparaturarbeiten noch bis etwa 14 Uhr gesperrt, zurzeit 3 Kilometer Stau. A9 Richtung München zwischen Hermsdorf Süd und Lederhose Stau. A13 Richtung Dresden zwischen Großköris und Starkow 15 Kilometer Stau durch ein defektes Fahrzeug in der Baustelle. A72 in Richtung Hof zwischen Stolberg Nord und Stolberg West 3 Kilometer Stau an einer Baustelle. Die B173 Hof Zwickau ist zwischen Schönfels und Lichtentanne wegen Bergungsarbeiten gesperrt und nach Unfällen gesperrt sind die B175 zwischen Rochlitz und Abzweig Nosswitz und die B180 zwischen Abzweig Quenstedt und Pfersdorf. Soweit der MDR Verkehrsdienst, 13.05 Uhr.
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1: Mit Jan Kröger. Das Münchner IFO-Institut hat mal eine gute Nachricht für die deutsche Wirtschaft. Es hat seine Konjunkturprognose für dieses Jahr leicht angehoben auf 0,8%. Der Großteil dieses prognostizierten Wachstums soll von staatlichen Mehrausgaben kommen. Außerdem hofft man beim IFO-Institut nun auf eine schnelle Lösung des Iran-Konflikts. Weitere Infos von Felix Linke.
5: Die deutsche Wirtschaft werde im laufenden zweiten Quartal vorübergehend stagnieren, nicht aber in eine Rezession fallen, sagte IFO-Konjunkturchef Timo Wollmershäuser. Die unterbrochene Erholung werde sich stattdessen im zweiten Halbjahr fortsetzen. Für das Gesamtjahr sei mit einem Wachstum des Bruttoinlandsprodukts von 0,8% zu rechnen. Dass es nicht mehr ist, liege vor allem an den höheren Energiepreisen seit dem Iran-Krieg, die Wachstum kosten und die Inflation anheizen. Auch für 2027 ist laut IFO-Institut nicht mehr zu erwarten. Wegen der Inflation gäbe es auch bei den Konsumenten eine Kaufzurückhaltung, die man etwa in der Gastronomie oder im Einzelhandel spüre. Wachstumstreiber sind vor allem die steigenden staatlichen Ausgaben durch das Infrastrukturpaket des Bundes. Das kann laut IFO-Chef Clemens Fuß die fehlenden privaten Investitionen nicht ersetzen. Die Unternehmen bräuchten dringend Strukturreformen, mit denen der Staat positive Anreize geben könnte. Eine einfache Erhöhung der Ausgaben und höhere Schulden sind Fuß zufolge nicht zielführend. Der Vorjahresvergleich fällt beim Wachstum zudem etwas besser aus, weil es mehr Arbeitstage gibt. Bereinigt um diese Sondereffekte würde das reale Wachstum in diesem Jahr wohl nur 0,2% betragen.
1: Soweit Felix Linke. Die Verteidigungsminister der NATO-Staaten treffen sich derzeit in Brüssel. Zum Auftakt der Versammlung forderte US-Verteidigungsminister Hegseth die europäischen NATO-Staaten zu mehr Eigenverantwortung auf. Dabei auch im Fokus mögliche Einsätze im Nahen Osten. Thomas Speckhofen berichtet.
6: Mit scharfen Worten wandte sich US-Verteidigungsminister Pete Hegseth an seine europäischen NATO-Partner. Für zu lange sei die NATO ein Papiertiger und eine Einbahnstraße gewesen, erklärte Hegseth zum Auftakt der Sitzung. In der neuen NATO müsse Europa die konventionelle Verteidigung des Kontinents selbst übernehmen. Einige seien da vorangekommen, andere lägen noch weit zurück, sagte Hegseth. Er kündigte für die nächsten 6 Monate eine Überprüfung der US-Präsenz in Europa an. Der US-Minister griff auch die Weigerung europäischer Staaten auf, den Amerikanern Überflugrechte für Einsätze am Golf zu gestatten. Dies hätte niemals in Frage gestellt werden dürfen, sagte Hegseth. Es gebe keine Entschuldigung dafür. Bei der Sitzung der Verteidigungsminister wird es unter anderem auch um die Sicherung der Straße von Hormus gehen. Rund 40 Länder beteiligen sich nach Angaben von NATO-Generalsekretär Mark Rutte inzwischen an einer Mission unter Federführung Frankreichs und Großbritanniens, Deutschland unter anderem mit Minensuchern. Das Minensuchboot Fulda und ein Versorgungsschiff seien gerade auf dem Weg durch den Suezkanal nach Djibouti, erklärte Verteidigungsminister Boris Pistorius. Dieser Einsatz sei durch das Mandat für die europäische Aspides-Mission abgedeckt. Wenn die Bedingungen an der Straße von Hormus geklärt seien, dann werde man auch im Bundestag für ein entsprechendes Mandat werben. Wann und ob es dazu komme, sei allerdings noch offen, fügte Pistorius hinzu.
1: Die Ukraine hat Moskau mit hunderten Drohnen angegriffen. Dabei geriet auch eine große Raffinerie in Brand und der Flugverkehr um die russische Hauptstadt wurde zeitweise eingestellt. Lilia Becker berichtet.
7: Schwarzer Rauch über dem Südosten Moskaus, Trümmerteile an Hochhausfassaden, überfüllte Flughafenterminals. Bilder und Videos auf Social Media zeigen die Folgen der Drohnenangriffe in der Nacht zum 18. Juni auf Moskau und die Umgebung. Laut offiziellen Angaben wurden über 190 Drohnen abgefangen. 17 Menschen seien verletzt, darunter 2 Kinder. Moskaus Bürgermeister Sergei Serbjanin schreibt auf Telegram, Zitat, mehreren Drohnen ist es gelungen, die Moskauer Ölraffinerie zu erreichen. Zitat Ende. Die Raffinerie in Kapotna wurde bereits vor wenigen Tagen von ukrainischen Drohnen getroffen. Das Feuer dort sowie ein Brand in einem großen Einkaufszentrum trieben dichten Qualm über den Himmel. Alle 4 Moskauer Flughäfen stellten den Betrieb zeitweise ein. Es gibt Meldungen darüber, dass über 500 Flüge gestrichen wurden oder sich verspäteten. Darüber hinaus sollen mehr als 12.000 Passagiere immer noch auf ihren Abflug warten. Es dürfte der bislang größte Angriff auf die russische Hauptstadt seit Russlands Überfall auf die Ukraine sein. Die Ukraine greift immer wieder besonders russische Raffinerien und Häfen an und schadet so Russlands Energiewirtschaft.
1: Soweit Lilia Becker. Sie war jahrelang wie aus der Zeit gefallen, die private Notfallvorsorge für einen Krisenfall, also das Sammeln von Wasser, von Lebensmitteln, von Medikamenten. Aber Bevölkerungsschutz und zivile Verteidigungsfähigkeit stehen bei der Politik inzwischen wieder hoch im Kurs. Heute haben die Innenminister von Bund und Ländern auf ihrer Frühjahrstagung in Hamburg publikumswirksam einen Notfallrucksack gepackt, beobachtet von Jörn Strähler-Pohl.
8: 17 Innenministerinnen und Minister aus Bund und Ländern. 17 Gegenstände für den Notfallrucksack, der heute Vormittag im Kongresscenter Hamburg gepackt wurde.
9: Ich komme ursprünglich aus Polen und meine Familie wohnt noch in Polen. Und meine Familie hat so einen Notfallrucksack zu Hause. Und ich packe die Müsli-Riegel ein und später packe ich ganz heimlich die Lapskausdose rein.
8: Sagt Schleswig-Holsteins Innenministerin Magdalena Finke von der CDU. Ihr Amtskollege Georg Mayer aus Thüringen steuert das Besteck zu. Und Herbert Reul aus Nordrhein-Westfalen ein Feuerzeug. Er ist seit 9 Jahren Innenminister und kennt die lange Diskussion um den Zivil- und Bevölkerungsschutz.
10: Als ich 2018 gerade im Amt war, habe ich mal vorgeschlagen, man müsse sich mal um Sirenen kümmern. Und da haben die versammelten Menschen, die Öffentlichkeitsarbeit machen, geschrieben, ich hätte einen Schuss nicht gehört. Ich finde heute einen schönen Tag. Endlich haben alle den Schuss gehört.
8: Und genau das ist das gemeinsame Signal der Innenministerinnen und Minister hier in Hamburg. Zu zeigen, dass sich die Zeiten geändert haben.
11: Zivile Verteidigung, das heißt, wie bereiten wir uns insgesamt als Staat, als Gesellschaft auf schwere Krisenfälle vor.
8: Das muss kein Kriegsfall sein, sagt Hamburgs Innensenator Andi Grote als Vorsitzender der Innenministerkonferenz. Dazu zählen beispielsweise auch Krisen wie die Flutkatastrophe im Ahrtal und der Blackout im Januar in Berlin nach einem Brandanschlag.
11: Es können Situationen eintreten, in denen das, woran wir gewöhnt sind, dass alles Lebensnotwendige immer eigentlich leicht verfügbar ist, wo das nicht funktioniert.
8: Doch der Zivilschutz, er ist nicht das einzige Signal, das die Innenministerkonferenz in Hamburg senden will. Es geht ihr auch um einen Schulterschluss zwischen der inneren und der äußeren Sicherheit. Erstmals wird auch Verteidigungsminister Boris Pistorius auf einer Innenministerkonferenz erwartet.
12: Über lange Jahre haben wir eine Trennung erlebt zwischen Verteidigung auf der einen Seite, Bevölkerungsschutz auf der anderen Seite. Heute wissen wir, die Dinge gehören zusammen,
8: sagt Bundesinnenminister Alexander Dobrindt von der CSU. Ganz neu ist diese Idee der Gesamtverteidigung nicht. Sie geriet nur nach dem Ende des Kalten Krieges in Vergessenheit. Neu dazugekommen sind allerdings hybride Bedrohungslagen, beispielsweise durch Cyberangriffe. So einig sich also die Innenministerinnen und Minister in diesen Fragen sind, Klärungsbedarf besteht weiter, ob das Geld reicht, das der Bund für den Bevölkerungsschutz in den kommenden Jahren bereitstellen will und wie die Zusammenarbeit zwischen Bund und Ländern vertieft werden kann in diesem Bereich. Alles Fragen, die heute hinter verschlossenen Türen diskutiert werden dürften.
1: Soweit Jörn Strehler-Pohl. Von den Innenministern nun zu denen, die ihre Politik mitzutragen haben, den Polizistinnen und Polizisten. Sie sichern Veranstaltungen ab, sie gehen auf Streife, machen Kontrollen, aber werden eben auch immer häufiger Ziel von Angriffen. Allein in Sachsen-Anhalt gab es im letzten Jahr mehr als 1000 Fälle dieser Art. Um die Beamten besser zu schützen und Straftaten leichter dokumentieren zu können, sollen ab 2027 im ganzen Bundesland Bodycams eingeführt werden, kleine am Körper getragene Videokameras. Die Polizeiinspektion in Stendal nutzt sie bereits als erste Behörde in Sachsen-Anhalt. Vor 1,5 Jahren wurden dort die Bodycams eingeführt. Beatrix Heikeroth hat mal nachgefragt, was sie seitdem gebracht haben.
13: 14 Uhr, Dienstbeginn für die Polizeikommissare Finke und Koch. Sie gehen heute gemeinsam auf Streife. Seit 18 Monaten gehört auch die Bodycam zu ihrer Ausrüstung, sagt Polizeikommissarin Finke.
14: Mir gibt es ein sicheres Gefühl und der Bürger kann das auch besser nachvollziehen.
13: Für die Bodycams wurden beide speziell geschult. Erfahrungen mit Gewalt und Aggression hat die 22-jährige Polizeikommissarin schon öfter gemacht.
14: Meistens waren die Personen tatsächlich alkoholisiert oder unter dem Einfluss von Betäubung. Bei einem Widerstand wurde ich tatsächlich auch verletzt und musste anschließend dann im Krankenhaus hier in Stendal behandelt werden.
13: Polizeikommissar Koch selbst wurde bisher nicht verletzt, aber auch er hatte schon riskante Einsätze.
15: Das war ein Einsatz, wo wir dann auch Aggressivität entgegenbekommen haben, wo wir auch die Bodycam dann einsetzen konnten.
13: Es geht zum ersten Einsatzort, der Bereich rund um das Altmarkforum. Hier passieren viele Straftaten wie Gewalt- und Betäubungsmitteldelikte.
15: Guten Tag, ihr könnt gleich mal hier bleiben.
16: Ja, was ist los?
15: Wir machen eine Personenkontrolle.
13: Kontrolliert wird ein 17-Jähriger. Er hatte Tabak- und nikotinhaltige Produkte bei sich, was in dem Alter noch nicht erlaubt ist.
15: Also in dem Einsatz jetzt hier gab es keinen Einsatz der Bodycam. Die Situation war entspannt.
13: Wenn die Situation mal nicht entspannt ist, dann...
14: Wir können einmal hier an der Seite den Schalter nach oben schieben, dann befinden wir uns im Pre-Recording. Und wenn ich dauerhaft eine Aufnahme auslösen möchte, kann ich vorne einen Doppelklick drauf machen.
13: 111 Aufnahmen wurden im letzten Jahr als Beweismittel gesichert. Und wie lange werden die Daten gespeichert?
14: Die Daten werden grundsätzlich erstmal 7 Tage gespeichert. Innerhalb dieser 7 Tage haben wir dann Zeit, den Vorfall zu erstellen und die Daten zu sichern. Und dann werden sie gesperrt und nach 3 Monaten endgültig gelöscht.
1: Soweit der Bericht von Beatrix Heikeroth aus Stendal. 13.15 Uhr ist das unser Topthema zur Stunde. In Mitteldeutschland geht mehr als ein Drittel der Beschäftigten vorzeitig in Rente. Das sind aktuelle Zahlen der Deutschen Rentenversicherung. Weitere Meldungen jetzt mit Anja Keb.
4: In Sachsen-Anhalt bleibt der Tourismus ein wichtiger Wirtschaftsfaktor. Einer Studie der Tourismusberatung zufolge gaben Besucher im vergangenen Jahr rund 3,6 Milliarden Euro aus. Besonders gefragt waren demnach Tagesausflüge, die mehr als die Hälfte der Umsätze ausmachten. Insgesamt seien 97 Millionen touristische Aufenthaltstage gezählt worden. An der Fossilienfundstelle Bromacker im Thüringer Wald werden Ende Juni neue Ausgrabungen beginnen. Wie die Projektverantwortlichen mitteilten, wollen rund 40 Wissenschaftler aus mehreren europäischen Ländern nach Spuren eines mehr als 290 Millionen Jahre alten Ökosystems suchen. Die international bedeutende Forschung wird erstmals vom Freistaat Thüringen finanziert. In Deutschland sind derzeit mindestens 1 Dutzend Gänsegeier unterwegs. NABU-Vogelschutzexperte Martin Rümmler sagte dem MDR, es handle sich um Jungvögel, die auf der Suche nach Nahrung vom Süden in den Norden gewandert seien. Zu Berichten, wonach Aasgeier Jungstörche angegriffen hätten, sagte Rümmler, das sei eine Ausnahme. Geier seien eigentlich Aasfresser. Das Wetter: Am Nachmittag heiter, teils wolkig, trocken bei 27 bis 32 Grad. In der Nacht unterschiedlich bewölkt, meist trocken, 21 bis 15 Grad. Und morgen viel Sonne, teilweise Wolken und auch einzelne Gewitter, 31 bis 36 Grad. MDR aktuell Verkehrsdienst. Vorsicht auf der A2 Richtung Hannover zwischen Marienborn-Helmstedt und Helmstedt-West eine ungesicherte Unfallstelle. Vorsicht auch auf der A4 Görlitz Richtung Dresden zwischen Niederseifersdorf und Weißenberg. Ebenfalls eine ungesicherte Unfallstelle. Vorsicht auf der A4 Richtung Frankfurt. Zwischen Bad Hersfeld und Kirchheimer Dreieck liegt ein Hammer auf der Fahrbahn. A2 Richtung Berlin zwischen Marienborn-Helmstedt und Bornstedt 5 Kilometer stockend an einer Baustelle. A2 Richtung Berlin zwischen Allerengersleben und Eilsleben Stau. Die A4 Görlitz Richtung Dresden ist zwischen Weißenberg und Bautzen Ost nach Unfall blockiert. Die A9 Richtung München ist zwischen Niemeck und Kleinmarzehns wegen Reparaturarbeiten bis voraussichtlich 14 Uhr gesperrt. A9 Richtung München zwischen Hermsdorf Süd und Lederhose Stau. A13 Richtung Dresden zwischen Großkörres und Starkow 15 Kilometer Stau. A36 Richtung Braunschweig in der Auffahrt Wernigerode Mitte Behinderungen durch einen defekten LKW. Und A72 Richtung Hof zwischen Stolberg Nord und Stolberg West 3 Kilometer Stau. Soweit der MDR Aktuell Verkehrsdienst. 13.18 Uhr.
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1: Die USA und der Iran wollen ein Rahmenabkommen schließen, um den Krieg zu beenden. Doch viele Fragen bleiben offen, unter anderem, wie geht es weiter zwischen Israel und der Hisbollah? Für die Menschen im Süden des Libanon und auch im Norden Israels bleibt Unsicherheit. Ein Alltag dort ist weiter nur eingeschränkt möglich. Schulen und Kindergärten haben wieder geöffnet. Von Normalität kann aber keine Rede sein, wie Björn Dahlke von der israelischen Seite aus berichtet.
16: Der Kindergarten im Kibbutz Hagoshrim im Norden Israels. Erzieher Ran Zeevi und seine beiden Kolleginnen betreuen 17 Kinder. Nicht einfach in diesen Tagen. Was ist dort unten? Der Bunker. Und wann gehen wir in den Bunker? Bei Alarm. Im Entengang gehen die 2- bis 4-Jährigen zur Treppe und dann Stufe um Stufe herunter in dieser Übung. Regelmäßig gibt es hier in der Nähe der libanesischen Grenze Alarm durch Raketen und Drohnen der Hisbollah. Offizielle Feuerpause hin oder her. Bis vor ein paar Wochen waren sie fast jeden Tag hier unten. Der 3-jährige Pelek hat sich schon daran gewöhnt. Wenn es Boom macht, habe ich Angst. Dann laufe ich schnell zum Bunker. Unten im Kindergartenbunker warten die Lieblingsspielzeuge, Stofftiere und eine Matratze zum Herumspringen. Für die Kinder fast wie ein Spiel, wie Erzieher Ran Zeevi erklärt. Dieses Spiel hilft ihnen sehr dabei, die Realität zu verarbeiten und durch das Spielen zu erleben, wie es ist, mit ihrer Mutter in den Schutzraum zu gehen. Genau so begreifen Kinder das Leben, durchs Spielen. Zeevi und seine beiden Kolleginnen versuchen, Ruhe und Stabilität auszustrahlen. Feste Abläufe seien wichtig. Doch die Unsicherheit macht ihnen zu schaffen. Trotz offizieller Feuerpause gab es zuletzt immer wieder gegenseitige Angriffe. Auf politische Absichtserklärungen vertraut hier kaum noch jemand. Die Eltern, das Personal, die gesamte Gemeinschaft sind emotional erschöpft von diesem Spiel. Waffenstillstand, doch kein Waffenstillstand, hin und her. Ortswechsel. Von ihrer Dachterrasse kann Michal Khadizagi auf die umliegenden Gebirgszüge schauen. Die junge Mutter hat ihren 2-monatigen Sohn auf dem Arm. Am Geländer wehen israelische Flaggen im Wind. Ich bin überzeugte Zionistin und will unsere Grenze hier schützen. Aber es ist emotional sehr, sehr, sehr schwer, wenn man Kinder hat. Und auch wenn man eine Führung hat, die den Norden nicht besonders ernst nimmt. Solche Aussagen sind häufiger zu hören im Norden Israels. Die Menschen sind enttäuscht von ihrer Regierung. Viele fordern ein härteres militärisches Vorgehen gegen die Hisbollah. Einige wenige wünschen sich eine diplomatische Lösung, damit sie in Ruhe leben können. Michal Khadizagi sagt, ihre Kinder sind angespannt. Jedes Geräusch wecke sie auf. Kampfjets, Hubschrauber, Raketen. Und dazu viele Fragen. Mama, aber es sollten doch keine Raketen mehr kommen. Oder mein 5-Jähriger fragt, ob der Krieg im nächsten Winter aufhören wird. Sagis Stimme bricht. Ihr kommen Tränen. Zurück im Kindergarten. Anders als unten im Bunker gibt es hier oben Tageslicht, Möglichkeiten zum Rückzug. Ran Zeevis Großeltern haben den Kibbutz 1948 mitgegründet. Woanders leben kommt für den Erzieher nicht in Frage, trotz aller Einschränkungen. Ich werde mich von nichts unterkriegen lassen. Zeevi schaut zur Seite, verdrückt sich die Tränen. Die Menschen im Norden Israels sind erschöpft, doch die Kinder im Kibbutz Hagoshrim sollen davon möglichst wenig mitbekommen.
1: Ein Bericht von Björn Dahlke. PS-starke Landmaschinen ziehen ihre Furchen, große Arbeitsdrohnen summen über den Feldern. Wenn dann noch staunende Landwirte zusehen, dann sind Feldtage in Bernburg-Strenzfeld in Sachsen-Anhalt. 3 Tage lang präsentiert sich dort die deutsche Landwirtschaft von ihrer modernsten Seite und erwartet bis zu 20.000 Besucher. Frank Nowak berichtet.
17: Herausgeputzt stehen sie am Feldrand. Akkurat aufgereiht und bereit zur Aufführung. Es hat Aufstellung genommen, das Schlepperballett von Bernburg-Strenzfeld.
18: Weiter geht's. Wow, jetzt geht's los hier mit E-Auto-Power und 400 PS. Aber
17: vor den Augen zahlreicher Messebesucher ziehen moderne Traktoren mit allerlei Anbaugeräten akkurate Furchen. Kraftvoll, anmutig, elegant. Prima Ballerina ist ein rollender Koloss, breit wie ein Einfamilienhaus. Ein Gefährt für alles, womit man einen Acker beackern kann. All das ist Teil der Bernburger Feldtage, mit 336 Ausstellern aus 21 Ländern, einer der wichtigsten Agrarmessen Deutschlands. Organisiert von der Deutschen Landwirtschaftsgesellschaft und von Projektleiter Andreas Steul.
19: Ja, die Feldtage sind eigentlich der Branchentreffpunkt für alle Ackerbauern aus Deutschland, aber auch darüber hinaus. Hier werden halt die Innovationen im Pflanzenbau, im Ackerbau vorgestellt. Das ist das Besondere eigentlich gegenüber anderen Messen, dass wir Pflanzenbau zum Anfassen haben, Pflanzenbestände und viel Technik, die da live vorgeführt wird.
17: Zu den etwa 20.000 Besuchern gehört auch Martin Mooshake, Junglandwirt aus Lütgenrode bei Osterwiek. Für seine 1.000 Hektar Anbaufläche sucht er aber keinen neuen Traktor, sondern hat anderes im Blick.
20: Für uns ist wichtig, immer generell einen Überblick zu kriegen und zu gucken in den Sachen Robotik, KI, was passiert da, aber auch Pflanzenschutz, Düngung, was gibt es da für Neuerungen, und sind immer gerne hier, um mal zu sehen, was ist im Kommen, womit kann man die nächsten Jahre rechnen.
17: Auf dem Freigelände muss Landwirt Mooshake nicht weit laufen, um sich bei Deutschlands größten Düngemittelproduzenten SKW Piestritz auf den neuesten Stand zu bringen.
20: Wir müssen vor allem unsere Stickstoffdüngemittel auf 36 Meter streuen. Das kann nicht jeder Hersteller. Viele Importwaren ist die Qualität sehr schwankend. Und deswegen setzen wir da schon seit Jahren auf gute, gleichbleibende Markenqualität. Und dass sie natürlich aus Sachsen-Anhalt kommen, ist natürlich dann auch noch ein netter Nebeneffekt.
17: Die Düngemittelbranche hat's schwer, sagt SKW-Chefin Antje Bittner. Hohe Preise wegen enormer Produktionskosten, Billigkonkurrenz aus Asien und Russland. Aber bei den Feldtagen will man nicht klagen, sondern sich lieber austauschen.
21: Wenn wir in unserem eigenen Suppentopf garen, haben wir gar nichts gekonnt. Ja, wir brauchen den Austausch und wir sind dankbar, dass wir uns mit den Landwirten, mit den Beratern, mit dem Handel hier austauschen können, weil da kommt die Fachmeinung. Ja, und das ist unendlich wertvoll für uns.
17: Derweil inspiziert Landwirt Mooshake am nächsten Stand kleine Drohnen, die KI-gesteuert zum Beispiel Unkräuter auf dem Feld genau erkennen, was bei einer gezielten Bekämpfung hilfreich ist.
20: Es wird von der Gesellschaft gefordert, dass wir

0: Arbeitsrecht. Antonetta Stefani hat einige Fakten zusammengetragen. Zunächst zur Frage, ob Schüler ein Recht auf hitzefrei haben.
1: Da habe ich erstmal eine schlechte Nachricht. Ein gesetzliches Recht auf hitzefrei, das gibt's in Deutschland nicht. Es muss immer im Einzelfall entschieden werden, ob der Unterricht für die Schüler noch zumutbar ist. Manche Bundesländer geben dazu auch Hinweise, ab welchen Temperaturen das in der Regel so ist. Allerdings ist das nicht verbindlich, sondern nur zur ungefähren Orientierung. Konkret muss immer die Schulleitung vor Ort entscheiden, ob Unterricht noch stattfinden kann oder ob es eben einfach zu heiß in der Schule ist. Und dann kann es eben hitzefrei geben. Allerdings gilt das nicht für die Oberstufe oder zum Beispiel Berufsschulen. Da muss auch bei Hitze gelernt werden.
0: So, und wenn die Schule entscheidet, dass es hitzefrei gibt, können dann alle einfach nach Hause gehen?
1: Nein, die Schule kann nicht einfach alle Schüler nach Hause schicken, denn die Schule hat ja auch eine Aufsichtspflicht und auf die müssen Eltern sich auch verlassen dürfen. Deshalb muss bei hitzefrei, vor allem bei jüngeren Schülern, auch mit den Eltern abgestimmt werden, dass die gehen können. Meistens dürfen daher nur die Schüler nach Hause gehen, die das alleine können und dann auch zu Hause betreut werden oder alleine zu Hause sein dürfen eben. Für die anderen Schüler müssen Alternativen in der Schule geschaffen werden, aber keine Sorge, regulären Unterricht, den gibt's für die dann auch nicht.
0: Und dann kommen wir nochmal von den Schulen zum Arbeitsplatz. Was muss denn der Arbeitgeber tun, wenn es so heiß wird im Büro?
1: Der Arbeitgeber, der kann da kreativ werden. Er kann zum Beispiel Ventilatoren aufstellen, mit Jalousien oder einem guten Konzept zum Lüften der Räume zu hohe Temperaturen verhindern oder auch über Gleitzeit ermöglichen, dass man wenigstens nicht zur allerheißesten Zeit des Tages im Büro sitzen muss. Außerdem kann der Chef den Dresscode im Büro lockern. Wichtig ist aber, wenn das alles nicht passiert, darf man trotzdem nicht einfach gehen, denn einen Anspruch auf hitzefrei gibt's auch dann nicht. Und man kann auch nicht vom Chef fordern, dass er irgendwas Bestimmtes tut, macht dies gegen die Hitze, macht das, das geht auch nicht. Man sollte daher das Gespräch mit dem Arbeitgeber suchen und vor allem immer wieder auf die zu hohen Temperaturen hinweisen.
0: Antonetta Stefani war das mit Informationen. Jetzt gibt's die weitere dazu von Diana Weise im MDR Aktuell Wetterstudio, denn die Vorbedingungen, um über hitzefrei und sowas zu sprechen, die sind auf jeden Fall gegeben die nächsten Tage, richtig?
2: Da würde ich sagen, ja, das könnte durchaus ein größeres Thema sein, denn schon jetzt sind die 30 Grad erreicht und das wird ja morgen noch deutlich mehr. Wir haben es wirklich mit sehr heißer Luft zu tun, die aus Nordafrika zu uns weht am Rand eines Hochs und im Norden Europas die Tiefs, die mischen zwar auch ein bisschen mit, aber Schauer und Gewitter sind dann erst ab morgen vereinzelt möglich, heute Nachmittag noch nicht und in der Spitze bei viel Sonnenschein sind es immerhin 27 bis 32 Grad.
0: Soweit die Aussichten. Danke, Diana Weise.
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0: In der kommenden halben Stunde schauen wir auf den Wahlkampf der AfD in Sachsen-Anhalt. Will die Landespartei etwa keine Hilfe vom Thüringer AfD-Chef Björn Höcke haben? Eine MDR-Recherche dazu, die klären wir gleich auf. Da sprechen wir mit meiner Kollegin Jana Merkel drüber.
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5: Um 13.30 Uhr mit Anja Keeb. In Mitteldeutschland gehen immer mehr Menschen trotz Abschlägen früher in die Rente. Insgesamt entschieden sich laut deutscher Rentenversicherung im vergangenen Jahr 36% für eine sogenannte Rente für langjährige Versicherte. Das war etwa ein Prozentpunkt mehr als 2024. Diese Rente kann nach einer Versicherungszeit von 35 Jahren in Anspruch genommen werden. Allerdings müssen Versicherte je nach Geburtsjahrgang unterschiedlich hohe Abschläge in Kauf nehmen. Israel hat den Kontakt zur EU-Außenbeauftragten Kaya Kallas abgebrochen. Hintergrund sind Medienberichte, wonach Kallas die Behandlung der Palästinenser im Gazastreifen durch Israel mit der rassistischen Apartheidspolitik Südafrikas verglichen haben soll. Israels Außenminister schrieb im Online-Dienst X zu

0: Diesem Schritt habe es keine Alternative gegeben. Kallas verhalte sich seit einiger Zeit unfair gegenüber Israel. BSW-Gründerin Sarah Wagenknecht hat sich gegen eine Fortsetzung der Brombeer-Koalition aus CDU, BSW und SPD in Thüringen ausgesprochen. Wagenknecht sagte der Thüringer Allgemeinen, es gebe wenige inhaltliche Gemeinsamkeiten. Das habe der Glaubwürdigkeit der Partei schwer geschadet und die AfD nur noch stärker gemacht. Thüringens BSW-Landesvorsitzende Katja Wolf wies die Kritik ihrer Parteikollegin an der Koalition dem Bericht nach zurück. Das Verhältnis zwischen beiden gilt als kühl. Die Gewerkschaft Verdi hat die Beschäftigten in den deutschen IKEA-Filialen zu Streiks aufgerufen. Wie die Gewerkschaft mitteilte, treten in mehr als der Hälfte der Häuser die Beschäftigten morgen in den Arbeitskampf. Das Möbelhaus stehe wirtschaftlich sehr gut da und habe 2024 den zweitstärksten Umsatz seit seinem Bestehen erzielt. Angemessene Entgeltsteigerungen seien notwendig. Statt Lohnerhöhungen plane das Unternehmen aber erstmals betriebsbedingte Kündigungen. Verdi fordert unter anderem 7% mehr Lohn. Nach dem Fund eines toten Kleinkindes in einem Auto bei Stuttgart wird gegen die Mutter des Mädchens ermittelt. Eine Sprecherin der Staatsanwaltschaft sagte, es sei ein Verfahren wegen fahrlässiger Tötung eingeleitet worden. Die Frau soll das etwa 20 Monate alte Mädchen über Stunden im Auto vergessen haben. Wiederbelebungsversuche hatten keinen Erfolg. Die Todesursache ist noch unklar. Möglicherweise waren die Temperaturen im Auto aufgrund des Sommerwetters zu hoch. Das waren die Nachrichten. Das Wetter, zunächst die Temperaturen von 13 Uhr. Dresden stark bewölkt 27 Grad, Eisenach wolkig 27. Erfurt fast wolkenlos 28, Gardelegen leicht bewölkt 28. Hoyerswerda wolkig 26 Grad. Magdeburg fast wolkenlos 29, Neuhaus am Rennweg leicht bewölkt 23. Oschatz stark bewölkt 27. Plauen wolkig 27, Wernigerode fast wolkenlos 28 und Wittenberg 26 Grad. Am Nachmittag teils heiter, teils wolkig, trocken, 27 bis 32 Grad. In der Nacht unterschiedlich bewölkt, meist trocken bei 21 bis 15 Grad. Morgen viel Sonne, teilweise Wolken und auch einzelne Gewitter bei 31 bis 36 Grad. Und am Samstag dann Sonne und Wolken, gebietsweise einige Schauer und Gewitter, örtlich unwetterartig und weiterhin sehr heiß. MDR aktuell Verkehrsdienst. A2 Richtung Berlin zwischen Marienborn, Helmstedt und Bornstedt 5 Kilometer stockend. A2 Richtung Berlin zwischen Allerengersleben und Eilsleben Stau. Vorsicht auf der A2 Richtung Hannover zwischen Marienborn, Helmstedt und Helmstedt West eine ungesicherte Unfallstelle. Ebenso eine ungesicherte Unfallstelle auf der A4 Görlitz Richtung Dresden zwischen Niederseifersdorf und Weißenberg. Die A4 Görlitz Richtung Dresden ist zwischen Weißenberg und Bautzen Ost nach Unfall blockiert, zurzeit Stau. Vorsicht am Stauende, auch hier hat sich ein Unfall ereignet. Entschuldigung. Die A9 Richtung München ist zwischen Niemeck und Kleinmarzehns wegen Reparaturarbeit noch bis etwa 14 Uhr gesperrt. A13 Richtung Dresden zwischen Großkörres und Starkow 15 Kilometer Stau. Vorsicht auf der A13 Richtung Dresden zwischen Thiendorf und Radeburg, ein defekter LKW. Vorsicht auf der A36 Richtung Braunschweig zwischen Aschersleben West und Heum, ein Plasteteil. A72 Richtung Hof zwischen Stolberg Nord und Stolberg West, 3 Kilometer Stau an einer Baustelle. Soweit der MDR Aktuell Verkehrsdienst, 13.35 Uhr.
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2: Mit Jan Kröger. Er ist eine der bekanntesten Personen der AfD, aber auch eine der umstrittensten, und zwar nicht nur außerhalb der Partei, sondern offenbar auch innerhalb. Die Rede ist von Björn Höcke, dem Thüringer AfD-Chef. Man könnte ja annehmen, ein so prominentes Gesicht der Partei, der ist auch im Wahlkampf zur Landtagswahl in Sachsen-Anhalt im September gern gesehen, aber offenbar gibt es da einen enormen Dissens zwischen der Partei in Sachsen-Anhalt und der in Thüringen. Das hat unsere MDR-Investigativredaktion herausgefunden. Jana Merkel ist mir jetzt zugeschaltet. Hallo Jana.
3: Hallo.
2: Ihr habt also herausgefunden, das ist gar nicht so. Was ist da los?
3: Ja, tatsächlich hat uns das auch ein bisschen überrascht. Wir haben in den letzten Tagen mal in der Partei einige Hintergrundgespräche geführt, uns umgehört. Und zu unserer Überraschung sagten uns dann gleich mehrere Menschen aus dem Umfeld der Parteispitze in Sachsen-Anhalt, Björn Höcke ist im Wahlkampf der AfD Sachsen-Anhalt nicht erwünscht. Er soll bei Wahlkampfveranstaltungen des Landesverbands nicht auftreten.
2: Das ist also eine bewusste Entscheidung der Landespartei.
3: Ja, das wirkt so. So stellen es mehrere Quellen aus dem Umfeld der Parteispitze uns gegenüber dar. Und als Grund nennen sie Höckes öffentliche Kritik im Zusammenhang mit der sogenannten Vetternwirtschaftsaffäre. Damit habe er sich in weiten Teilen der AfD Sachsen-Anhalt doch sehr unbeliebt gemacht.
2: Na, da müssen wir uns diese Affäre vielleicht nochmal in Erinnerung rufen. Worum ging es da?
3: Das war im Februar dieses Jahres. Da wurden mehrere Fälle sogenannter Überkreuzbeschäftigung bekannt. Gemeint ist damit, dass AfD-Mitglieder in ihren Büros Familienangehörige von Parteifreunden beschäftigt haben. Kritiker haben daraufhin von Vetternwirtschaft gesprochen und der AfD genau die Praktiken vorgeworfen, die sie sonst bei anderen Parteien unterstellt und kritisiert.
2: Und welche Rolle hat Björn Höcke in dieser Affäre gespielt?
3: Er hat das öffentlich kritisiert. Er hat zum Beispiel einen kritischen Text des extrem rechten Verlegers Götz Kubitschek zu dem Thema geteilt. Der schrieb von einem Riss in der Glaubwürdigkeit. Und Höcke hat das ergänzt mit den Worten, wir können nur an uns selbst scheitern und man müsse wachsam bleiben, vor allem in Bezug auf sich selbst. Das wurde von vielen natürlich als klare Kritik an den Erklärungsversuchen von Sachsen-Anhalts AfD zu den Beschäftigungsverhältnissen verstanden. Dazu kam dann noch, dass ein enger Höcke-Vertrauter, nämlich der Bundestagsabgeordnete Torben Brage aus Thüringen, einen Antrag gestellt hat mit kritischen Fragen an die Parteispitze zu diesem Thema. Mehrere Bundestagsabgeordnete der AfD haben diesen Antrag unterstützt und darin warf er der AfD-Führung unzureichende Aufklärung und mangelnde Transparenz vor. Einen solchen Move, also so eine Art Affront Richtung Parteispitze und eben auch Richtung AfD Sachsen-Anhalt, der ist sicherlich dann auch mit dem Parteichef Björn Höcke abgesprochen gewesen, darf man mutmaßen.
2: Ja, und zu dieser Hintergrund, diese Vorgeschichte mit der Affäre, was hört ihr dazu jetzt aus der AfD in Sachsen-Anhalt?
3: Also wir hören zu dieser Frage, ob Björn Höcke nun eingeladen wird oder nicht in den Landtagswahlkampf, leider nur alles im Hintergrund. Also vor dem Mikrofon wollte uns das niemand bestätigen, aber unter der Bedingung, anonym zu bleiben, haben uns Parteifunktionäre gesagt, eigentlich brauche man Björn Höcke nicht mehr. Eine Person hat das zum Beispiel so ausgedrückt, die Zeit, in der man Björn Höcke als eine Art politischen Heilsbringer gesehen habe, die sei vorbei. Stattdessen setze man im Land auf den eigenen Spitzenkandidaten, auf Ulrich Siegmund.
2: Soweit Äußerungen aus Sachsen-Anhalt, aber hat sich auch Björn Höcke dazu geäußert?
3: Wir haben mehrmals nachgefragt, aber bisher keine Antwort.
2: Und der AfD-Landesverband, sagt der offiziell irgendwas?
3: Offiziell hat die Pressestelle da auf unsere Fragen nur ausweichend geantwortet. Man schreibt uns dort, man soll sich überraschen lassen, welche Spitzenpolitiker bei welchen Veranstaltungen auftreten werden. Offiziell angekündigt ist bisher ein Auftritt der AfD-Bundessprecherin Alice Weidel.
2: Ist es denn möglich, dass Björn Höcke nun trotzdem im Landtagswahlkampf in Sachsen-Anhalt noch eine Rolle spielen wird?
3: Also ausgeschlossen ist das nicht. Einzelne AfD-Kreisverbände könnten ihn unabhängig von der Linie des Landesverbands noch einladen. Die Parteiführung hat uns gegenüber auch betont, die Kreisverbände haben bei der Organisation eigener Wahlkampfformate freie Hand.
2: So, nun haben wir viel geredet über die Personalie Björn Höcke, über die Vorgeschichte mit dieser Vetternwirtschaftsaffäre. Wie ordnest du das Ganze abschließend ein? Wie muss man das verstehen, was da in der AfD los ist?
3: Naja, zum einen kann man das schon so lesen, dass es zurzeit einen erheblichen Clinch zwischen Höcke und damit wohl auch der Thüringer AfD auf der einen Seite und der AfD-Landesspitze in Sachsen-Anhalt auf der anderen Seite gibt. Das Verhältnis wirkt sehr unterkühlt. Man nimmt Höcke seine Kritik sehr, sehr übel, denn Parteifreunde öffentlich zu kritisieren, noch dazu in einem Wahljahr, das kommt in der AfD generell selten gut an. Dazu kommt, manche sehen Höckes Stern offenbar schon sinken in der AfD. Viele empfinden wohl auch sein Auftreten als eher steif und lehrerhaft und setzen da voll auf, ja, so eine Art Gegenmodell, nämlich Ulrich Siegmund als Spitzenkandidat. Der wirkt ja wirklich wie so eine Art neuer Posterboy der Partei. Der lächelt ganz viel, der wirkt sehr nahbar. Und nach Einschätzung der Menschen, mit denen wir gesprochen haben, könne der die AfD deutlich besser verkaufen, finden manche. Und offenbar überwiegt in der Parteispitze im Moment in Sachsen-Anhalt wohl die Einschätzung, dass man Höcke, auch angesichts der hohen Umfragewerte in Sachsen-Anhalt, gar nicht brauche für den Wahlkampf. Es könnte aber natürlich auch sein, dass sich das bis zur Wahl am 6. September noch ändert. Also Streit gab es ja in der AfD schon immer. Lassen wir uns also mal überraschen, ob da vielleicht doch noch die große öffentlichkeitswirksame Versöhnung und demonstrative Geschlossenheit kommt. Bis zur Wahl ist ja noch ein bisschen Zeit.
2: Informationen waren das von Jana Merkel aus der MDR Investigativredaktion. Vielen Dank. 13.41 Uhr ist es hier bei MDR Aktuell.
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4: Im Studio Raimo Hinsdorf. Tschechien steht nach der Niederlage gegen Südkorea zum Auftakt der Fußball-WM schon früh unter Druck. Jetzt geht's gegen Südafrika. Heute 18 Uhr. Vor allem die Offensive der Tschechen, die hinkt noch massiv. Und das trotz des Bundesliga-Knipsers und ehemaligen Leipzigers Patrick Schick ganz vorn drin. Mesio Genet Schön, was ist da los mit dem Patrick Schick?
5: Patrick Schick hat es gegen Südkorea alles andere als leicht gehabt. Gerade mal 11 Ballkontakte im ganzen Spiel, kein Torschuss. Nach einer Stunde ist er ausgewechselt worden, kurz nach dem Führungstreffer der Tschechen übrigens. Da war die Welt also noch in Ordnung. Danach hat Südkorea das Ding gedreht. Also an den Gegentoren war Patrick Schick schon mal nicht schuld. Aber vor allem die Offensive ist das ganz große Problem bei den Tschechen. Die kreieren aus dem Spiel heraus so gut wie keine Chancen. Schick verhungert da vorne quasi, bekommt kaum Bälle, weder vom Flügel noch aus dem Zentrum. Das Tor gegen Südkorea war sinnbildlich. Erstens durch einen Abwehrspieler, zweitens nach einem Einwurf, also nach einem Standard. Mal wieder, und das ist genau das Problem, schon seit der WM-Quali und den Playoffs, aus dem Spiel heraus geht nichts. Gegen Südkorea wurde Schick wieder isoliert, vor allem vom Bayern-Abwehrstar Min-jae Kim. Und jetzt gegen Südafrika müssen sie Lösungen finden. Der Co-Trainer Jan Rezek hat nach dem Spiel gesagt, wir müssen Patrick mehr unterstützen, nimmt ihn also in Schutz. Da geht die Überlegung auch in Richtung Doppelspitze, also jemand neben ihm, der etwas mehr Platz für Schick schaffen kann, ihm Räume gibt. Denn an der Knipserqualität des Leverkuseners zweifelt bei den Tschechen niemand. Er braucht nicht viele Chancen, um ein Tor zu machen, aber er braucht halt mindestens eine. Und die hat sich im ersten WM-Spiel gegen Südkorea eben noch nicht präsentiert.
4: Heute geht's für die Tschechen also gegen Südafrika. Die DFB-Auswahl bereitet sich nach dem Traumstart gegen Curaçao ja seit gestern auf die Partie am Samstagabend 22 Uhr gegen die Elfenbeinküste vor. Mit einem weiteren Sieg würde der viermalige Weltmeister vorzeitig die K.O.-Phase erreichen. Abwehrmann Antonio Rüdiger über den kommenden Gegner.
6: Da stechen halt Spieler hervor, der Diomande, den ihr gut aus Leipzig kennt. Dann auch der Nicolas Pepe, der auch bei mir in Spanien spielt. Und auch Amad Diallo. Und da kommen sie halt mit, es sind halt schon D-Züge. Ne? Und sie lieben das 1 gegen 1. Und vor allem auch, was das Klima angeht, sind die Jungs es gewohnt, in solchen Verhältnissen zu spielen. Und sie suchen 1-gegen-1-Situationen, Kontersituationen und wir müssen bewaffnet sein.
4: Sagt Nationalspieler Antonio Rüdiger. Während die Blicke der meisten Fußballfans natürlich auf die WM gerichtet sind, legen die Vereine hier in der Region wieder los. Heute zum Beispiel startet der Hallische FC in die Vorbereitung auf die am 24. Juli beginnende Saison im Nordosten. Um 17 Uhr bittet das Trainerteam um Robert Schröder die Mannschaft erstmals wieder auf den Rasen des Leuner Chemiestadions. An der Fischerwiese in Chemnitz präsentieren sich nach dem gestrigen Trainingsauftakt die Himmelblauen vom CFC ab 18 Uhr ihren Fans. Andreas Mann mit Stimmen aus Chemnitz.
7: Zwei siebte Plätze in Folge haben beim Chemnitzer FC die allerwenigsten zufrieden gestimmt, aber jetzt soll wieder Euphorie an der Gellertstraße entfacht werden. Gestern legte Himmelblau als eines der ersten Teams mit der Vorbereitung auf die neue Saison wieder los. Die erste Einheit von feinstem Wetter begleitet und für Trainer Benjamin Duda auch zufriedenstellend.
8: Sehr gut, muss ich sagen, aber ich glaube, es gibt auch keinen Trainer in Deutschland, der nach der ersten Trainingseinheit meckert oder was anderes sagt. Trotzdem ist es wahrhaftig so, dass ich einen sehr guten Eindruck von der Frische, von der Spielfreude, aber auch von der Intensität meiner Jungs habe.
7: Die Karten werden neu gemischt, zumal der CFC-Kader ordentlich bearbeitet wurde. 9 Spieler, darunter Leistungsträger wie Kapitän Tobias Müller oder Torjäger Dejan Bosic, verließen den Verein. 10 neue und 2 Talente aus der eigenen A-Jugend wurden geholt. Sportchef Chris Löwe hat fleißig Hausaufgaben gemacht und seinem Trainer so direkt zum Vorbereitungsstart einen finalen Kader zusammengestellt.
8: Ja, wir können schon behaupten, dass wir die Kaderzusammenstellung abgeschlossen haben, von daher auch keinen Kaderplatz mehr frei haben, auch wirtschaftlich mehr oder weniger uns ausgeschöpft haben. Und von daher steht der Kader mit dem ersten Trainingstag, was natürlich ein wichtiges Gefühl, eine wichtige Tatsache ist, gerade bei der Anzahl an neuen Spielern.
7: Der wohl prominenteste Neue ist Jan Löhmanns-Röben. Nach 2 Jahren bei Liga-Konkurrent HFC entschied sich der extrovertierte Defensivmann nicht für einen Verbleib an der Saale, sondern das Abenteuer Chemnitz.
9: Ja, also ich wollte noch mal raus aus der Komfortzone und bin auf jeden Fall hungrig und habe hier mit den Gesprächen gesehen, dass der Verein und ich dieselben Ziele haben. Und ja, ich glaube, man hat gesehen, dass der Verein was vorhat. Die waren gut am Kochen, wie man, glaube ich, in der Jugendsprache so sagt. Da war dann schnell die Entscheidung fest, dass ich auch für mich noch mal den Ehrgeiz gepackt hat, hier noch mal was zu erschaffen.
7: Der CFC hat sich was vorgenommen, will raus aus dem Regionalliga-Mittelmaß. Heute präsentieren sich die runderneuerten Himmelblauen erstmals den Fans. Ab 18 Uhr gibt's auf der Fischerwiese eine öffentliche Trainingseinheit.
4: Der Beitrag von Andreas Mann.
2: 13.46 Uhr wird es damit. Beim der aktuell unser Top-Thema zur Stunde. In Mitteldeutschland gehen immer mehr Menschen trotz Abschlägen früher in Rente. Das sind aktuelle Zahlen der deutschen Rentenversicherung. Weitere Meldungen jetzt mit Anja Keep.
0: Im Landkreis Harz erhalten freiwillige Feuerwehren als Dankeschön für ihren Einsatz Rabatte bei Freizeitangeboten. Nach Angaben des Kreises wird dafür eine Ehrenamtskarte ausgegeben. Diese sei für 44 Freizeit- und Kultureinrichtungen gültig. Voraussetzung sei, dass man jährlich mindestens 40 Stunden ehrenamtlich Dienst leiste. Im Rathaus von Steinbach-Hallenberg sind bei einem Chlorgasaustritt 5 Menschen leicht verletzt worden. Nach Angaben der Stadt wurde das Gas im Keller bei Wartungsarbeiten freigesetzt. Das Rathaus habe evakuiert werden müssen. Eine Person sei vorsorglich ins Krankenhaus gebracht worden. Inzwischen laufe der Betrieb wieder normal. Die Zelte für das Münchner Oktoberfest können wie geplant aufgebaut werden. Das Bayerische Oberste Landesgericht lehnte einen Eilantrag gegen die Vergabeverfahren zweier großer Festzelte ab. Der Aufbau der Festhallen soll Ende Juni beginnen. Die Wiesn startet dann am 19. September. Das Wetter: am Nachmittag heiter, teils wolkig, trocken, 27 bis 32 Grad. In der Nacht unterschiedlich bewölkt, trocken, 21 bis 15 Grad. Morgen viel Sonne, teilweise auch Wolken und schon einzelne Gewitter, 31 bis 36 Grad. MDR aktuell Verkehrsdienst, A2 Richtung Berlin zwischen Allerengersleben und Alsleben Stau. A2 Richtung Berlin zwischen Thesen und Ciesa Stau nach Unfall. Vorsicht auf der A2 Richtung Hannover, zwischen Marienborn-Helmstedt und Helmstedt-West eine ungesicherte Unfallstelle. Die A4 Görlitz Richtung Dresden ist zwischen Weißenberg und Bautzen-Ost nach Unfall blockiert. Vorsicht auch am Stauende hat sich noch ein Unfall ereignet. A9 Richtung München, zwischen Brück und Niemeck, Stau nach Unfall. A13 Richtung Dresden, zwischen Großkörres und Starkow, 15 Kilometer Stau. Vorsicht auf der A13 Richtung Dresden, zwischen Thiendorf und Radeburg, ein defekter LKW. A72 Richtung Hof, zwischen Stolberg Nord und Stolberg West, 3 Kilometer Stau. Soweit der MDR Aktuell Verkehrsdienst, 13.48 Uhr.
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2: Heutzutage sind es nur ein paar Klicks und schon sagen Stars oder Politiker in Videos Dinge, die sie in der Realität nie gesagt haben. KI-generierte Fakes und vor allem Deepfakes im Netz zu erkennen, ist heute extrem wichtig, aber zunehmend schwieriger. Das deutsche Start-up Gretchen AI spürt genau solche Fakes auf und Gretchen AI ist einer der deutschen Aussteller auf der VivaTech in Paris, eine führende KI-Messe, auf der Deutschland in diesem Jahr Ehrengast ist und wo Deutschland und Frankreich ihre Zusammenarbeit in Sachen Technik und KI auf ein neues Level heben wollen. Caroline Diller berichtet.
10: Bei Goethe fragt Gretchen Faust nach seiner Haltung zur Religion. Ein deutsches KI-Startup hat diese berühmte Gretchenfrage für das Jahr 2026 geupdatet, könnte man sagen. Denn Gretchen AI fragt nach der Wahrheit hinter Audios, Bildern und Videos im Netz.
11: Dann kann ich das so vorstellen, wenn ich jetzt ein Bild nehme und das Gesicht austausche, dann hinterlasse ich da eventuell Spuren. Unsere Software kann diese forensischen Spuren entdecken. Oder wenn ich jetzt ein neues KI-Modell, generative KI, anwende, dann habe ich eben keine einzelnen Spuren, sondern habe ich generelle Muster für KI. Und immer wenn ich wissen will, ist ein Bild fotorealistisch, ist es echt oder ist es mit KI generiert, kann ich Gretchen AI benutzen, um genau diese Frage zu beantworten.
10: Sagt Tim Pulzel, Chef und Mitgründer von Gretchen AI. Die Firma ist eine Ausgründung des Deutschen Forschungszentrums für künstliche Intelligenz. Gretchen AI prüft nicht nur auf technische Unstimmigkeiten, sondern verknüpft Quellen und sucht nach dem ursprünglichen Kontext von Bildern oder Videos. Mögliche Nutzer sind Medienhäuser, Behörden und nicht zuletzt alle, die auf Social Media unterwegs sind.
11: Wir haben beispielsweise die Landtagswahl in Rheinland-Pfalz mit begleitet und haben dort unsere Deepfake Detection direkt auf Instagram freigeschaltet. haben den Leuten gesagt, wenn ihr beim Surfen was seht, was euch dubios vorkommt, dann schickt's doch zu unserer Gretchen-AI und wir schauen, ob die KI euch weiterhelfen kann. Das ist super gut angekommen.
10: Deutschland ist in diesem Jahr Partnerland bei der VivaTech in Paris und will gemeinsam mit Frankreich Impulse setzen, wenn es um KI und allgemein um die digitale Unabhängigkeit Europas geht. Auf der Messe haben Bundesdigitalminister Carsten Wildberger, CDU, und seine französische Amtskollegin Anne Le Hénoff ein gemeinsames Strategiepapier vorgelegt, um zu definieren, was genau digitale Souveränität eigentlich heißen soll. Digitalminister Carsten Wildberger.
12: Why does this matter? It matters because with this clear definition.
10: Warum ist das wichtig? Weil wir mit dieser klaren Definition deutlich machen, wie wir unsere Unternehmen unterstützen oder wie französische Unternehmen leichter nach Deutschland kommen können. Wir definieren, was Datensicherheit bedeutet und es hilft auch, um die Zusammenarbeit mit anderen Unternehmen aufzubauen. Das Papier soll Input geben für die Diskussion über das EU-Gesetzespaket zur Tech-Souveränität, das die Kommission Anfang des Monats vorgestellt hat. Für die französische Ministerin Anne Le Hénoff ist die Botschaft klar. Das deutsch-französische Tandem arbeitet.
13: Ce que nous faisons aujourd'hui est très fort dans le sens où ça passe un message aussi à la Commission européenne que le couple franco-allemand travaille.
10: Der demonstrative Tech-Schulterschluss ist ein starkes Symbol, nachdem in der Rüstung das gemeinsame Kampfflugzeugprojekt FCAS gescheitert war. Aber auch praktisch gesehen wird immer deutlicher, dass Europa eigene Lösungen braucht, nachdem etwa die US-Regierung die neuesten KI-Systeme der Firma Anthropic für ausländische Nutzer gesperrt hat. Im Vergleich mit den Tech-Mächten USA und China habe Europa durchaus was zu bieten, sagt Tim Pulzel von Gretchen AI.
11: Europas Stärke könnte eben genau das werden, was am Ende wirklich am wichtigsten ist, nämlich die Vertrauenswürdigkeit der KI.
10: Für die VivaTech hat sich der Wissenschaftler und Gründer ein klares Ziel gesetzt, zeigen, dass in Europa konkrete Lösungen entstehen.
11: Und dass die Zukunft, was Deepfake und Desinformationsbekämpfung angeht, einfach auch jetzt schon stattfindet und nicht nur debattiert wird.
2: Ein Bericht von Caroline Diller. Nun zu einem Thema, über das normalerweise niemand gerne spricht, obwohl es viele betrifft. Es geht um Inkontinenz. In Deutschland leiden immerhin 10 Millionen Menschen darunter, Harn oder Stuhl nicht halten zu können. Und viele trauen sich oft nicht einmal ihrem Arzt gegenüber das anzusprechen. Dabei gibt es inzwischen viele Behandlungsmöglichkeiten. Darauf macht gerade die Weltkontinenzwoche aufmerksam. Anna Korbes berichtet.
14: Sich auf Blase oder Darm nicht mehr richtig verlassen zu können, immer in Toilettennähe bleiben zu müssen, ständig Angst zu haben, dass ein Malheur passiert. Inkontinenz birgt einen hohen Leidensdruck. Viele Betroffene trauen sich nicht mehr, sich zu verabreden, ziehen sich zurück. Und erzählen oft noch nicht mal einem Arzt von ihrem Problem, aus Scham. Viele denken, Inkontinenz betrifft vor allem ältere Menschen. Dabei kann sie jeden treffen.
15: Letzte Woche war die jüngste Patientin mit mir in der Sprechstunde 15 und die älteste 88.
14: Sagt Nadine Schwertner-Tiepelmann. Sie ist Urogynäkologin an den Oberhavel-Kliniken in Oranienburg und spezialisiert auf Kontinenzprobleme. Die können ganz verschiedene Ursachen haben. Bei Frauen wird durch Schwangerschaften und Geburten oft der Beckenboden überstrapaziert. Älteren Männern kann eine vergrößerte Prostata Probleme machen. Es gibt aber noch viele andere Auslöser, so die Expertin. Adipositas zum Beispiel. Oder?
15: Wir haben viele Asthmatiker, wir haben Raucher, ne, die einfach den chronischen Husten haben und dementsprechend hohe Druckbelastung haben, die Allergiker. Ne, wenn man niest, das ist Druck vergleichbar zu einer Wehe. Ne? Also was da wirklich dann auf einmal vom Beckenboden abgefangen werden muss. Und da brauchen sie natürlich eine gute Muskulatur und sie brauchen gutes Timing.
14: Außerdem können neurologische Erkrankungen dazu führen, dass das Zusammenspiel zwischen Gehirn und Blase oder Darm nicht mehr richtig funktioniert. Das ist etwa bei Multipler Sklerose oder Parkinson häufiger der Fall, erklärt Jan Dörr, Neurologe an den Oberhavel-Kliniken in Hennigsdorf.
16: Das Gehirn steuert sozusagen die bewusste Blasenentleerung. Dazu muss vom Gehirn das Signal kommen, jetzt ist der richtige Zeitpunkt, wir haben die Toilette erreicht, Signal an die Blase, jetzt den Urin rauslassen. Aber wenn das nicht richtig funktioniert, dann setzen irgendwann unwillkürliche Mechanismen ein, die dann dazu führen können, dass eben die Blase sich entleert, obwohl es eigentlich noch gar nicht der richtige Zeitpunkt wäre. Beim Darm ist das grundsätzlich genauso.
14: Die gute Nachricht ist, So vielfältig die Ursachen von Inkontinenz, so vielfältig sind auch die Behandlungsmöglichkeiten. Ein Klassiker ist das Beckenbodentraining. Da gibt es inzwischen auch medizinisch anerkannte Apps, die effektiv helfen können. Es gibt Medikamente, die den Harndrang steuern. Und in manchen Fällen macht auch ein operativer Eingriff Sinn, sagt Nadine Schwertner-Tiepelmann.
15: Also zum Beispiel Botox für die Blase ist großartig. Das kennen ja viele fürs Gesicht, aber Botox kann wirklich toll sein bei der Dranginkontinenz.
14: Tatsächlich könne man Inkontinenz in den meisten Fällen heilen. Diese Botschaft ist der Expertin wichtig.
15: Wenn das Patienten wüssten, dann würden die auch nicht jahrelang still vor sich hin leiden, bevor sie sich mal jemanden anvertrauen. Das kann wirklich lebensverändernd für diese Patientin sein.
14: Inkontinenz ist behandelbar und kein Schicksal, das man einfach hinnehmen muss.
2: Das war der Bericht von Anna Korwes. Uhr ist es. Auf der politischen Weltbühne sind viele Männer unterwegs. Die prägnantesten, bekanntesten davon mit großem Ego und dem Willen, sich unter allen Umständen durchzusetzen. Wie blicken wir auf dieses Bild von Männlichkeit? Ist das ein Auslaufmodell oder erlebt es gerade ein Comeback? Wie sollten und wie wollen Männer in unserer Gesellschaft sein? Wir haben zu dieser Frage Menschen in Berlin angehört, was für sie Männlichkeit ist.
17: Männlichkeit, ich glaube, so stereotypische Sachen wie so Mut, Kraft, Stärke, Tüchtigkeit, Tapferkeit, Ego.
18: Ja. Für die Familie einstehen und sowas.
19: Ich verbinde mit Männlichkeit Tugendhaftigkeit. Wenn man international fragt, und vor Jahren hatte der Deutsche einen Begriff wie Pünktlichkeit, Zuverlässigkeit, handwerklich geschickt, lösungsorientiert. Das würde ich vielleicht im Sinne meiner Herkunft als tugendhaft bezeichnen, im Sinne auch eines Mannes, der einen positiven Ruf hat.
17: Ich habe tatsächlich das Glück, einen Partner zu haben, der sich stark einbringt, auch in die Familie, in die Kindererziehung, der auch zeigt, wenn es ihm mal schlecht geht und sieht es als großen Vorteil an, also sowohl für ihn als auch für uns als Familie.
20: Mit Männlichkeit verbinde ich eigentlich erstmal überhaupt gar nicht viel. Denke aber jetzt gerade sofort an kritische Männlichkeit, also so übersteigertes Selbstbewusstsein, Abwertung von anderen Geschlechtern etc. Und ich kann sagen, was ich versuche zu sein, das heißt reflektiert, rücksichtsvoll anderen Menschen gegenüber und auch mal zurückstehen können und anderen Leuten, insbesondere Frauen, auch mal in Anführungsstrichen die Bühne überlassen.
2: Das waren Stimmen aus Berlin zum Thema. 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Das ist nämlich das Thema heute ab 20.15 Uhr in unserer Sendung Mitreden, Deutschland diskutiert. 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Und wir schauen derweil auf das Wetter mit Diana Weise im MDR aktuell Wetterstudio. Es wird heiß, das spüren sicherlich alle, aber wie heiß wird es denn heute noch?
21: Da geht's noch ein bisschen höher. Derzeit haben wir die 30 Grad schon an einigen Messstationen erreicht. In Halle zum Beispiel, in Dresden, in Waldheim, in Witterda. Und bis 32 Grad werden es mindestens, wenn nicht gar in Thüringen auch mal vereinzelt 33 Grad. Also große Hitze wird ab jetzt erstmal das Thema sein. Sonnenschein gibt's reichlich. Erstmal auch noch ein paar Quellwolken, die aber im Laufe des Nachmittags dann ein bisschen kleiner werden, am Abend sogar meistens verschwinden, sodass in der Nacht da von den Wolken nicht mehr viel übrig bleibt, es klar ist und trocken. Und auch da merken wir es, dass wir es mit subtropischer, tropischer Luft zu tun haben, denn die Tiefstwerte, die sind ja dann schon bei recht warm 21 bis 15 Grad zu finden.
2: Also das geht da schon mal rauf und die nächsten Nächte wird es noch ein bisschen tropischer?
21: Das wird auf jeden Fall so warm bleiben bis zum Sonnabend. Auch Sonntag früh ist auch noch warm. Danach können die Nächte wieder ein bisschen mehr abkühlen. Und die Tage, also gerade morgen mit bis zu 36 Grad, am Sonnabend 35 Grad, sind auch weiter sehr heiß. Einzelne Gewitter, die auch mal Unwetterpotenzial haben, gibt es morgen schon. Und am Sonnabend werden die häufiger und dann auch mal durchziehen.
2: Das sind die Aussichten. Dankeschön, Diana Weise. In der kommenden halben Stunde schauen wir unter anderem nach Chemnitz, Theater der Welt. 2,5 Wochen, das Festival ist in der Stadt zu Gast. Theatervorstellungen von allen Kontinenten gibt es in Chemnitz zu erleben. Wir geben einen Überblick in einer guten Viertelstunde. Und nach dem G7-Gipfel ist vor dem EU-Gipfel. Bundeskanzler Merz will dabei unter anderem Vorschläge zu einem EU-Beitritt der Ukraine machen.
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0: um 14 Uhr mit Anja Keep. Der Thüringer AfD-Chef Björn Höcke ist im Wahlkampf seiner Partei in Sachsen-Anhalt offenbar nicht erwünscht. Das erfuhr MDR investigativ aus dem Umfeld der AfD-Landesspitze. Demnach sind keine Auftritte Höckes bei Veranstaltungen des Landesverbands geplant. Als Grund nannten mehrere Quellen Höckes Kritik in der sogenannten Verwandtenaffäre. Damit habe er sich in Teilen der Partei unbeliebt gemacht. Höcke selbst äußerte sich auf Anfrage nicht. Die EU-Kommission hat keine Bedenken gegen einen Einstieg der Bundesregierung beim Rüstungskonzern KNDS. Die zuständige Behörde stimmte den Plänen ohne Auflagen zu. KNDS stellt unter anderem den Kampfpanzer Leopard 2 her. Aktuell befindet sich das milliardenschwere Unternehmen im Besitz einer deutschen Familie und der französischen Regierung. Die Bundesregierung will zunächst 40% der Anteile übernehmen. In Mitteldeutschland geht mehr als ein Drittel der Beschäftigten vorzeitig in Rente. Insgesamt entschieden sich laut Deutscher Rentenversicherung im vergangenen Jahr 36% für eine sogenannte Rente für langjährige Versicherte. Das war etwa ein Prozentpunkt mehr als 2024. Die vorgezogene Rente kann nach einer Versicherungszeit von 35 Jahren in Anspruch genommen werden. Allerdings müssen dafür Abschläge bis 14,4% in Kauf genommen werden. Der Völkerrechtler Clemens Fischer sieht das Rahmenabkommen zwischen USA und Iran kritisch. Fischer sagte dem MDR, Trump bekomme nicht viel mehr, als 2015 im Obama-Deal gestanden habe. Neu sei, dass die Vereinten Nationen mehr Gewicht hätten. Auf völkerrechtlicher Ebene sei dieser Vertrag dann besser abgesichert. Im Endeffekt sei dieser Krieg aber völlig nutz- und sinnlos gewesen. Das Abkommen sieht unter anderem vor, dass die Sanktionen gegen den Iran aufgehoben werden und das Land Milliarden für den Wiederaufbau erhält. Der Iran verpflichtet sich zum Verzicht auf Atomwaffen. Der Borkenkäfer hat in Thüringen in den ersten 5 Monaten deutlich weniger Schäden angerichtet als im gleichen Zeitraum des Vorjahres. Laut Thüringen Forst fielen von Januar bis Mai rund 21.000 Festmeter Schadholz an. Im Jahr zuvor waren es mehr als 10-mal so viel. Nach Ansicht von Experten wirkt sich der Klimawandel aus. Er schwächt nicht nur die Widerstandskraft der Fichten, sondern auch der Schädlinge. Das waren die Nachrichten. Das Wetter, zunächst die Temperaturen von 13 Uhr auf dem Brocken stark bewölkt 20 Grad, Chemnitz leicht bewölkt 25, Dresden stark bewölkt 27, Eisenach wolkig 27, Erfurt fast wolkenlos auch 27 Grad, Fichtelberg wolkig 21, Gera leicht bewölkt 27, Görlitz wolkig 26, Halle leicht bewölkt 29, Leipzig leicht bewölkt 28 Grad, Magdeburg fast wolkenlos 29 und ebenso fast wolkenlos in Meiningen bei 27 Grad. Am Nachmittag heiter, teils wolkig, trocken 27 bis 32 Grad, in der Nacht leicht bewölkt oder klar, trocken 21 bis 15 Grad. Morgen dann viel Sonne, teilweise Wolken und auch einzelne Gewitter bei 31 bis 36 Grad. Am Samstag dann Sonne und Wolken, gebietsweise einige Schauer und Gewitter, lokal unwetterartig und weiterhin sehr heiß. MDR Verkehrsdienst, A2 Richtung Berlin zwischen Allerengersleben und Eilsleben Stau. A2 weiter Richtung Berlin zwischen Thesen und Ziesa Stau nach Unfall. Vorsicht auf der A2 Richtung Hannover, zwischen Marienborn-Helmstedt und Helmstedt-West eine ungesicherte Unfallstelle. Die A4 Görlitz Richtung Dresden ist zwischen Weißenberg und Bautzen-Ost nach Unfall blockiert, zurzeit Stau und Vorsicht am Stauende, hat sich noch ein Unfall ereignet. Die A9 Richtung München ist zwischen Brück und Niemeck nach Unfall gesperrt. A13 Richtung Dresden zwischen Großkörres und Starkow 15 Kilometer Stau durch ein defektes Fahrzeug. Vorsicht auf der A13 Richtung Dresden zwischen Thiendorf und Radeburg steht ein defekter LKW auf der linken Spur. Und A72 Richtung Hof zwischen Stolberg Nord und Stolberg West 3 Kilometer Stau an einer Baustelle. Soweit der MDR Verkehrsdienst, 14.05 Uhr.
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2: Mit Jan Kröger im Studio. Guten Tag. Die USA und der Iran haben eine Absichtserklärung unterzeichnet, mit der ein Kriegsende zwischen den beiden Staaten beschlossen werden soll. Vieles ist noch unklar. Das müssen nun die konkreten Verhandlungen ergeben. Aber der Text dieses vorzeitigen Abkommens ist inzwischen veröffentlicht, unter anderem von iranischen Staatsmedien, und demnach machen die USA dem Regime in Teheran weitreichende Zugeständnisse. Benjamin Weber berichtet.
3: Iran und die USA werden den Krieg demnach an allen Fronten beenden. Dazu zählt auch der Libanon. Iran verpflichtet sich dazu, die Straße von Hormuz zu öffnen, genau wie die USA ihre Seeblockade aufheben. Die USA sichern außerdem zu, dass Iran sein Öl sofort nach Unterzeichnung wieder ohne Einschränkungen verkaufen kann. Viele der 14 Punkte im Abkommen beinhalten viel Geld für Teheran. Die USA wollen eingefrorene Vermögenswerte freigeben. Außerdem sollen alle Sanktionen aufgehoben werden. Die Voraussetzung dafür ist, dass sich Teheran und Washington innerhalb von 60 Tagen auf ein endgültiges Friedensabkommen einigen. Auch Wiederaufbauzahlungen sollen in dieser Phase besprochen werden, in Höhe von mindestens 300 Milliarden US-Dollar. Was das Atomprogramm angeht, so erklärt Iran im Text des Abkommens lediglich erneut, niemals eine Atomwaffe anzustreben. Der Rest ist noch Verhandlungssache. Ob die Islamische Republik weiterhin Uran anreichern darf und wie viel, ob internationale Beobachter das Atomprogramm überwachen dürfen und wie die Uranvorräte im Land, die bereits jetzt fast waffenfähig sind, unschädlich gemacht werden sollen, all das ist bislang ungeregelt. Der in iranischen Medien veröffentlichte Plan deckt sich inhaltlich mit einer Version, die Regierungsbeamte in den USA am Abend gegenüber Medien verlesen hatten. Nach Angaben des Außenministeriums in Teheran soll das Abkommen vielleicht digital unterzeichnet werden. Ein Treffen in der Schweiz am Freitag soll dennoch wie geplant stattfinden. Die 60-tägige Verhandlungsphase könnte dort dann sofort beginnen.
2: Soweit Benjamin Weber, und über dieses Abkommen zwischen den USA und Iran habe ich gesprochen mit dem Geopolitik-Experten Clemens Fischer. Das Interview hören Sie kurz nach halb hier bei MDR aktuell. Schauen wir nun auf den Volkswagen-Konzern. Konzernchef Blume hat auf der Hauptversammlung heute bekräftigt, dass der Konzern sparen muss. Die Rahmenbedingungen der Autoindustrie hätten sich in diesem Jahr nochmals verschärft. Bertil Starke berichtet.
5: Volkswagen-Chef Oliver Blume präsentierte sich auf der Hauptversammlung selbstbewusst. Das Treffen veranstaltete der Autobauer ausschließlich digital als Videokonferenz. In seiner Rede bezeichnete Blume das vergangene Jahr 2025 als ein Jahr des Anpackens. In wesentlichen Bereichen seien Fortschritte erzielt worden. Wörtlich sagte er, wir haben gehalten, was wir versprochen haben. Der Wolfsburger Autokonzern hat aus Blumes Sicht große Fortschritte bei der Entwicklung von E-Autos gemacht. In Europa ist VW hier Marktführer. Der Vorstandsboss sprach aber auch über die Probleme, die Volkswagen zu schaffen machen. Neben internationalen Krisen ist das Thema Kosten für Blume die größte Herausforderung des Konzerns. Die müssen trotz eines umfangreichen Sparprogramms weiter sinken, um gegen die Konkurrenz, unter anderem aus China, zu bestehen. Aktionärsvertreter wie Ingo Speich von der Fondsgesellschaft Deka halten den eingeschlagenen Weg für richtig. Er fügt aber hinzu, VW müsse nicht nur sparen, sondern auch wieder attraktive Produkte produzieren.
2: Soweit der Bericht von Bertil Starke. Die Verteidigungsminister der NATO-Staaten haben sich in Brüssel getroffen. Zur Stunde stellt sich Generalsekretär Mark Rutte in einer Pressekonferenz. Aber den Ton, den hat im Grunde schon im Auftakt der US-amerikanische Verteidigungsminister gesetzt. Pete Hegseth kündigte eine Überprüfung der US-Truppenpräsenz in Europa an. Ein weiteres Mal. Sabrina Fritz berichtet.
22: Die Wassertemperatur bei diesem Treffen ist auf kalt eingestellt.
23: And for too long, NATO has been a paper tiger and a one-way street. No more.
22: Die NATO war zu lange ein Papiertiger und eine Einbahnstraße, aber damit ist jetzt Schluss, so der amerikanische Verteidigungsminister Pete Hegseth. Er hat damit den Ton für dieses NATO-Treffen gesetzt. Er stellte zwar Fortschritte bei der Verteidigung der NATO und der Ukraine fest, sprach aber auch von Rückschritten.
23: He gave our allies a test to support America when we asked for their help, and too many failed it.
22: Präsident Trump hat die Verbündeten getestet, als er sie um Unterstützung gebeten hat, und zu viele haben versagt. Der Verteidigungs- oder Kriegsminister, wie er sich selbst nennt, der USA, spielte zu Beginn des Iran-Krieges an, als Spanien und Italien ihre Stützpunkte nicht für US-Kampfjets freigegeben haben. Er kündigte an, dass die USA innerhalb der nächsten 6 Monate überprüfen werden, ob die Europäer mehr für ihre Verteidigung ausgeben werden und den Amerikanern das zugestehen, was sie brauchen. Wenn die anderen Länder nicht mehr geben, werden die Amerikaner auch weniger geben. Wir werden die Länder, die das tun, genau beobachten, drohte Hegseth.
23: It's a review that some countries will fail. and others will pass with flying colors.
22: Es sind harte Töne, mit denen der amerikanische Verteidigungsminister nach Brüssel gereist ist. Es ist nicht ganz neu, dass die Amerikaner mehr Verantwortung von den Europäern fordern, doch auch hier macht der Ton die Musik und die ist alles andere als entspannend. Das Problem für die Europäer, bislang konnten sie sich bei der Abschreckung auf die Amerikaner verlassen. Doch diese Zeiten sind vorbei. Fast jede Woche werden Sparpläne aus dem Pentagon, dem amerikanischen Verteidigungsministerium, nach Europa geschickt. Kampfflugzeuge, Soldaten, Langstreckenraketen, in fast allen militärischen Bereichen ziehen die USA Kapazitäten ab. Für die Europäer bleibt nun die Herausforderung, diese Lücke zu schließen. Für NATO-Chef Mark Rutte kommt das nicht überraschend.
6: Is that the Europeans are now backfilling it. Some of this is already done. Some of this in the progress. We are working on that. And of course we still have work to do on other issues. But we are really in a good place there.
22: Die Europäer füllen das jetzt schon auf. Manches ist schon erledigt, manches muss noch getan werden, aber wir sind auf gutem Wege, sagt er. Deutschland ist eine der stärksten Säulen dieser neuen europäischen NATO-Strategie 3.0. Gerade hat der deutsche Verteidigungsminister Pistorius mit Polen eine engere Zusammenarbeit angekündigt. Doch in einigen Bereichen sind die Amerikaner noch unersetzlich, bei der atomaren Abschreckung zum Beispiel. Damit beschäftigt sich heute die nukleare Planungsgruppe der NATO. Es wird eine Erklärung erwartet, die erste seit 20 Jahren.
2: Soweit Sabrina Fritz. Und nicht nur die NATO tagt in Brüssel, auch die Staats- und Regierungschefs der EU treffen sich heute Abend dort im Brüsseler Ratsgebäude zum nächsten Treffen. Worum es da geht, das weiß Jean-Marie Magro.
7: Auch der ukrainische Präsident Zelensky soll anreisen, denn ganz oben auf der Tagesordnung steht weiterhin die Unterstützung des von Russland angegriffenen Landes. Es soll über ein 21. Sanktionspaket gegen Russland und auch über künftige EU-Beitritte der Westbalkanstaaten, Moldau und eben der Ukraine beraten werden. Zuletzt hatte sich Bundeskanzler Merz dafür ausgesprochen, die Ukraine als assoziiertes Mitglied in die Union aufzunehmen. Das wäre eine Art Mitgliedschaft light. Zu Beginn der Woche hatte US-Präsident Trump beim G7-Gipfel in Evian erklärt, Sanktionen gegen Russland wie einen Ölpreisdeckel wieder einzusetzen und Waffen an die Ukraine liefern zu wollen. In der Nacht hatte Trump außerdem ein Rahmenabkommen mit dem Iran unterzeichnet, das sämtliche Kampfhandlungen beenden soll. Auf dem Gipfel werden die Staats- und Regierungschefs deshalb darüber diskutieren, welche Rolle der EU bei einer möglichen Räumung der Straße von Hormuz zukommen könnte. Wegen der Sperrung der wichtigen Handelsroute waren Energiepreise seit Ende Februar stark gestiegen. Auch der Umgang mit China sowie der zukünftige EU-Haushalt stehen auf der vollen Tagesordnung. Für letzteren hat die zyprische Ratspräsidentschaft einen Vorschlag vorgelegt. Allerdings liegen die Vorstellungen über das kommende Budget noch weit auseinander. Enden soll der Gipfel am frühen Freitagnachmittag.
2: Soweit Jean-Marie Magro. Die Menschen in Deutschland sollen sich besser auf Katastrophen und Krisenfälle vorbereiten. Über neue Maßnahmen für den Bevölkerungsschutz beraten heute nämlich die Innenminister von Bund und Ländern. Oliver Wuttke berichtet aus Hamburg.
8: Ein Rucksack für den Notfall griffbereit neben der Haustür. Diese Eigenvorsorge der Bürgerinnen und Bürger soll in Deutschland Standard werden. Dafür haben die Innenminister heute geworben und vor laufenden Kameras gleich selbst einen Rucksack bepackt. Lebensmittel, Medikamente, Dokumente und Nützliches wie Radio und Taschenlampe. Es gäbe Situationen, in denen staatliche Stellen nicht garantieren könnten, dass immer alles im Supermarkt erhältlich sei, sagte Hamburgs Innensenator Andi Grote. Die Eigenvorsorge entlaste die professionellen Hilfs- und Rettungsdienste, ergänzte Bundesinnenminister Alexander Dobrindt und erinnerte an den Berliner Blackout Anfang des Jahres. Aber auch beim Zusammenspiel staatlicher Stellen gibt es noch Hausaufgaben zu machen. NRW-Innenminister Herbert Reul nannte als Beispiel das Cyberabwehr Zentrum der Bundeswehr in Bonn. Das sei eine tolle Sache, aber sein Ministerium komme da nur schwer an Informationen.
2: In Blankenburg mussten gestern über 100 Patienten aus einer psychiatrischen Klinik gerettet werden. Eine Patientin hatte ein Bett in Brand gesteckt. Es gab 2 Schwerverletzte und viele, die Rauchgas eingeatmet hatten. Ein riesiger Rettungseinsatz mit etwa 250 Kräften aus Polizei, Feuerwehr und Katastrophenschutz wickelte diesen Einsatz ab. Besonders schwierig, da sich viele der Patienten der Klinik ohnehin in einem Ausnahmezustand befinden, so sagt es der Harzer Kreisbrandmeister Lohse.
9: Und es ist natürlich klar, wenn wir die aus dem gewohnten Bereich, Behandlungsbereich, Schutzbereich ihres Krankenhauses auf die Wiese stellen, dann muss das auf dieser Wiese unter Beobachtung, unter Überwachung natürlich auch weitergehen. Das war eine besondere Herausforderung, weil Medikamente, die sich im zerstörten Bereich des Krankenhauses befunden haben, müssen natürlich dann umgelagert werden bzw. zugeordnet werden zu den Patienten draußen auf der Wiese. Das ist für die, insbesondere für die Pflegekräfte, eine große Herausforderung.
2: Soweit der Harzer Kreisbrandmeister Lohse. Am Einsatz beteiligt waren auch Rettungskräfte aus Niedersachsen. Etwa 40 Patienten sind in andere Kliniken verlegt worden. Weite Teile der Station in Blankenburg sind nämlich noch verraucht und auf unbestimmte Zeit nicht mehr nutzbar. 14.15 Uhr ist es damit. Unser Top-Thema zur Stunde bei MDR aktuell. Der Thüringer AfD-Chef Björn Höcke ist im Wahlkampf seiner Partei in Sachsen-Anhalt offenbar nicht erwünscht. Das erfuhr der MDR aus dem Umfeld der AfD-Landesspitze. Weitere Meldungen jetzt mit Anja Keep.
0: Die Kunstmesse Art Basel ist mit millionenschweren Verkäufen gestartet. Allein ein Picasso-Gemälde wechselte für rund 35 Millionen Dollar den Besitzer. Mit einer neuen Initiative will die Messe zudem für mehr Exklusivität sorgen und Sammlern besondere Erstentdeckungen bieten. An der Fossilienfundstelle Bromacker im Thüringer Wald werden Ende Juni neue Ausgrabungen beginnen. Wie die Projektverantwortlichen mitteilten, wollen rund 40 Wissenschaftler aus mehreren europäischen Ländern nach Spuren eines mehr als 290 Millionen Jahre alten Ökosystems suchen. Die international bedeutende Forschung wird erstmals vom Freistaat Thüringen finanziert. Die Stadt Arnstadt hat ihre Feuerwehrstandorte mit Brandwarnanlagen ausgestattet. Eine Sprecherin sagte, 43 Einsatzfahrzeuge und Gerätehäuser hätten nun ein softwarebasiertes Rauchmeldesystem. Hintergrund sei unter anderem der Großbrand eines Feuerwehrgerätehauses in Treffurt Anfang vergangenen Jahres. Für die neue Sicherheitstechnik seien rund 60.000 Euro investiert worden. Das Wetter? Am Nachmittag meist heiter, auch ein paar Wolken, trocken, 27 bis 32 Grad. In der Nacht unterschiedlich bewölkt, meist trocken, 21 bis 15 Grad. Morgen viel Sonne, teilweise auch Wolken und schon einzelne Gewitter, 31 bis 36 Grad. MDR aktuell Verkehrsdienst, A2 Richtung Berlin zwischen Allerengersleben und Eilsleben Stau. Weiter A2 Richtung Berlin zwischen Thesen und Ciesa Stau nach Unfall. Die A4 Görlitz Richtung Dresden ist zwischen Weißenberg und Bautzen Ost nach Unfall blockiert. Dort gibt's Stau und auch am Stauende, Vorsicht, dort hat sich ein Unfall ereignet. Die A9 Richtung München ist zwischen Brück und Niemeck nach Unfall gesperrt. A13 Richtung Dresden zwischen Großkörres und Starkow, 15 Kilometer Stau durch ein defektes Fahrzeug. Vorsicht auf der A13 Richtung Dresden zwischen Thiendorf und Radeburg, ein defekter LKW. A72 Richtung Leipzig zwischen Stolberg Nord und Chemnitz Süd, Stau nach Unfall. Und die B175 ist zwischen Rochlitz und Abzweig Nosswitz nach Unfall gesperrt. Soweit der MDR aktuell Verkehrsdienst, 14.18 Uhr.
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2: Im vergangenen Jahr war Chemnitz Kulturhauptstadt Europas. Die Aufmerksamkeit war groß und zahlreiche Gäste besuchten die Stadt. Daran will man jetzt anknüpfen mit dem Festival Theater der Welt. Schon 2023 hat Chemnitz den Zuschlag für dieses alle drei Jahre in einer anderen Stadt ausgerichtete Festival bekommen. Chemnitz ist dabei die dritte ostdeutsche Stadt nach Dresden und Halle. Und von heute an ist sie also Gastgeber für Künstlerinnen und Künstler aus aller Welt, für zahlreiche Theaterproduktionen, für Schauspiel, Figurentheater, Installationen, alle jedenfalls erstmals in Deutschland zu erleben. Das Theater der Welt, es dauert 18 Tage. Grit Krause mit einem Ausblick.
4: Eine alte, dunkle Fabrikhalle. Auf dem Boden ist ein Areal in Form von einer Bombe abgesteckt, dick aufgefüllt mit Asche und Kohlestücken. Eine unwirtliche Gegend, zu der Europa nach einer Reihe von Klimakatastrophen, Kriegen und sonstigen Krisen geworden ist. Luftmasse heißt die dystopische Performance des deutsch-chinesischen Kollektivs Paper Tiger Theater Studio, die in Chemnitz beim Festival Theater der Welt uraufgeführt wird. Sie ist eine von 33 Produktionen, die während des Festivals zu erleben sind. Ausgewählt wurden sie von 9 internationalen Kuratorinnen und Kuratoren. Sie vertreten alle Kontinente dieser Welt, stammen unter anderem aus Australien, Südafrika, Griechenland oder, wie Ayana Bilsi, aus Saudi-Arabien.
10: I would want to be part of it because there's a lot to put forward from our region. There's a lot of unrepresented voices.
4: Ihr sei es wichtig gewesen, die vielen unterrepräsentierten Stimmen aus ihrer Region dem Publikum hier vorzustellen. Unter anderem Yusuf Ahmed Al-Habi aus Saudi-Arabien mit seinem Stück Speak, So I May See You.
10: As we all know that Saudi Arabia has recently opened to the world.
11: Wie wir alle wissen, hat sich Saudi-Arabien in den letzten Jahren mehr geöffnet, auch in Bezug auf das Theater. Und deshalb bin ich sehr stolz darauf, dass ein solches Talent aus Saudi-Arabien nun tatsächlich internationale Anerkennung findet. Junge saudische Stimmen, Schauspieler und Schauspielerinnen auf der Bühne zu sehen, solche Perspektiven sind wirklich erfrischend.
10: Such perspective is very, very refreshing.
4: Indem sie die Programmhoheit abgeben, beschreiten Christoph Dittrich, Generalintendant der Theater Chemnitz, Inge Köstermanns von der Festival Academy Brüssel und Stefan Schmidtke, bis vor kurzem Programmchef der Kulturhauptstadt, also das Intendantentrio von Theater der Welt, neue Wege.
12: Die Idee hier war, Menschen, die in Regionen leben, viel intensiver ihr Umfeld kennen, ihre Augen schweifen zu lassen und uns von ihrer Welt zu erzählen und nicht wir selber suchen uns das raus, was uns gefällt.
4: Was dennoch deutlich wird, es sind oft ähnliche Themen, mit denen sich Künstlerinnen und Künstler in ihren Theaterstücken, Performances, Opern und Installationen überall auf der Welt beschäftigen. Es geht um Identität, Herkunft, Machtverhältnisse und Sichtbarkeit. Festivalintendant Christoph Dittrich erhofft sich dadurch Impulse für die eigene künftige Arbeit.
13: Wie man mit einem neuen Blick auf alte Stücke zugehen kann oder auch mit einem großen Mut Neues aufnehmen möchte, das imponiert mir sehr, wenn ich allein an das Figurentheater denke, was international ganz fantastisch vertreten ist. Wir werden ein Stück mit Großpuppen hier da haben. Das wird mit Sicherheit im Spielplan der Theater Chemnitz wiederzufinden sein, was diese 18 Tage hierher bringen.
4: Das ist letztlich auch das Anliegen von Theater der Welt, neue Impulse zu setzen. In Chemnitz, wo derzeit eine Debatte tobt um Neubau oder Sanierung des Schauspielhauses und überhaupt die Zukunft des Theaters, kommt eine solche Aufmerksamkeit von außen zur rechten Zeit.
2: Heute also wird das Festival Theater der Welt in Chemnitz eröffnet. Informationen waren das von Grit Krause. Und alle Details gibt es auf www.theaterderwelt.de, Theater der Welt in einem Wort zusammengeschrieben. Viele junge Menschen haben Sorgen um ihre eigene berufliche Zukunft, nicht zuletzt wegen der Konkurrenz durch künstliche Intelligenz. Die kann inzwischen immer besser einfache Routinetätigkeiten ersetzen und in etlichen Unternehmen tut sie das auch schon. Aber gibt es diese KI-Angst mit Blick auf den Arbeitsmarkt wirklich? Wie berechtigt ist sie und wie können sich Berufseinsteiger wappnen? Till Bücker berichtet darüber.
24: Künstliche Intelligenz ist ein kontroverses Thema, auch unter Studierenden. An amerikanischen Universitäten wurden zuletzt mehrfach prominente Redner ausgebuht, als sie anfingen, von der Technologie zu schwärmen. Immer häufiger, auch in Deutschland, wird mittlerweile von einer sogenannten KI-Angst berichtet, also die Sorge junger Menschen über ihre berufliche Zukunft. Laut der Jugendstudie 2026 schätzen viele der 14- bis 29-Jährigen ihre Jobchancen schlechter ein als früher, eben auch wegen des wachsenden Einflusses von künstlicher Intelligenz.
25: Viele ergreifen dann auch bestimmte Jobs nicht oder bestimmte Studiengänge werden nicht mehr gewählt, weil eben die Vermutung da ist, dass künftige Jobs eher auch von der KI erledigt werden könnten.
24: Sagt Nina Kolleck, Professorin für Erziehungs- und Sozialisationstheorie an der Universität Potsdam und Mitautorin der Jugendstudie. Mehr als die Hälfte der jungen Menschen glauben demnach, dass einfache Tätigkeiten zunehmend durch KI ersetzt werden. Auch Björn Ommer, KI-Professor an der Universität München, beobachtet, dass junge Leute künstliche Intelligenz nicht mehr nur als Werkzeug sehen, sondern auch als Konkurrent auf dem Arbeitsmarkt.
26: Diejenigen, die in Schule, in Studium und so weiter mit künstlicher Intelligenz Texte geschrieben haben, Bilder analysiert, Recherchen gemacht oder Code erzeugt haben, fragen sich natürlich, wenn ich das alles in meinen Hausaufgaben oder im Studium entsprechend mit künstlicher Intelligenz machen konnte, wofür werde ich dann schlussendlich noch gebraucht?
24: Analysen aus den USA zeigen, gerade bei Routineaufgaben ersetzt KI immer häufiger menschliche Arbeit. Zum Beispiel Büro-, Assistenz- und Callcenter-Jobs verschwinden teilweise schon oder verändern sich stark. Doch die ganz große KI-Angst gibt es in Deutschland deshalb noch nicht.
25: Nur 21% der jungen Menschen glauben, dass sie sich beruflich neu orientieren müssen aufgrund von KI. dadurch, dass KI ja schon ein sehr dominierendes Thema ist in Bezug auf die Berufswahl von jungen Menschen, finde ich das jetzt erstmal keine hohe Zahl.
24: Sagt Jugendforscherin Nina Kolleck. Und auch in einer Umfrage unter 14- bis 17-Jährigen der Barmer Krankenkasse gaben nur 20% an, dass sie wegen KI ernsthafte Sorgen um ihre Zukunft haben. Trotzdem sind sich die Expertinnen und Experten einig. KI wird künftig eine noch größere Rolle spielen, in vielen Branchen zum Standard werden, ähnlich wie Computer oder Internet heute. Laut einer aktuellen Umfrage des IFO-Instituts nutzen bereits mehr als die Hälfte aller Unternehmen in Deutschland KI in ihren Geschäftsprozessen. Das Institut für Arbeitsmarkt- und Berufsforschung schätzt, in den nächsten 15 Jahren sind 1,6 Millionen Arbeitsplätze vom Wandel durch KI betroffen. Sie verändern sich, entfallen oder entstehen neu. Die Gesamtbeschäftigung bleibt zwar stabil, doch die Anforderungen werden spürbar wachsen. Bildungsforscherin Nina Kolleck empfiehlt deshalb, sich noch mehr mit KI zu beschäftigen und den kritischen Umgang damit zu lernen. Denn viele junge Menschen nutzen entsprechende Weiterbildungsangebote bislang kaum. Und auch die Grenzen von KI zu kennen ist wichtig, sagt Experte Björn Ommer.
26: Ich glaube, dass es wichtig ist, Fähigkeiten zu erwerben, die so nicht automatisierbar sind. Gutes Urteil.

0: bundesweite Anlaufstelle für betroffene Kommunalpolitiker eingerichtet. Jetzt zieht das Bundesinnenministerium Bilanz. Jan Zimmermann berichtet darüber aus Berlin.
1: 320 bedrohte Kommunalpolitiker haben sich bisher bei der bundesweiten Anlaufstelle beraten lassen. Das sind im Schnitt über 14 Ratsuchende pro Monat, meldet das Bundesinnenministerium. Dabei gehe es vor allem um Beleidigungen, üble Nachrede und Verleumdungen. Die meisten betroffenen Kommunalpolitiker melden sich nicht gleich beim ersten Vorfall bei der sogenannten starken Stelle, wie die Hotline heißt. Laut Innenministerium handelt es sich oft um eskalierte Konflikte mit einer längeren Vorgeschichte. Die vor etwa 2 Jahren eingerichtete Beratungsstelle hilft bei straf- oder zivilrechtlichen Fragen. Darüber hinaus werden die Betroffenen an spezialisierte Anlaufstellen bei Polizei und Justiz vermittelt. Im vergangenen Jahr war die Zahl der Straftaten gegen Amts- und Mandatsträger gegenüber 2024 zwar leicht zurückgegangen, aber mit fast 5.800 Fällen immer noch höher als in früheren Jahren. Zu den häufigsten Delikten zählen Beleidigungen, Sachbeschädigungen, Nötigungen und Bedrohungen. In 85 Fällen wurden im vergangenen Jahr Amts- und Mandatsträger Opfer von Gewalt.
0: Soweit der Bericht von Jan Zimmermann. Wir kommen zu den Wetteraussichten gemeinsam mit Diana Weise im MDR Aktuell Wetterstudio. Bei welchen Temperaturen sind wir denn mittlerweile angekommen?
2: Die 30 Grad ist an vielen Messstationen erreicht worden. Also das geht jetzt schon in den Bereich der Hitze. Und selbst auf den höchsten Gipfeln der Mittelgebirge, auf dem Fichtelberg, sind es 22 Grad, auf dem Brocken im Harz 21 Grad. Also da ist sehr warme Luft bei uns und die Sonne scheint weiter. Ein paar Quellwolken gibt's, die werden aber im Laufe des Nachmittags dann kleiner und auch nicht unbedingt Regen mitbringen. Auch am Abend wird es dann eher so sein, dass sich die Sonne durchsetzt, es weiter trocken und sehr warm ist mit 25 bis 31 Grad dann immer noch.
0: Und an welche Höchstwerte müssen wir uns die nächsten Tage noch gewöhnen?
2: Morgen wird so die Spitze dieser großen Hitze sein, 31 bis 36 Grad. Einzelne Gewitter sind schon mit im Spiel, aber es gibt eben auch weiter reichlich Sonne. Auch der Sonnabend nochmal ähnlich heiß mit 35 Grad und wieder heftigen Gewittern. Und am Sonntag, da ist es dann so 30, 31 Grad heiß.
0: Das sind die Aussichten. Danke, Diana Weise.
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0: In der kommenden halben Stunde schauen wir ausführlich auf die Friedensvereinbarungen zwischen den USA und dem Iran. Ich habe gesprochen mit dem Geopolitikprofessor Clemens Fischer. Das Interview hören Sie gleich nach den Nachrichten hier bei MDR Aktuell.
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5: Um 14.30 Uhr mit Anja Keep. Der Thüringer AfD-Chef Björn Höcke ist im Wahlkampf seiner Partei in Sachsen-Anhalt offenbar nicht erwünscht. Das erfuhr MDR investigativ aus dem Umfeld der AfD-Landesspitze. Demnach sind keine Auftritte Höckes bei Veranstaltungen des Landesverbandes geplant. Als Grund nannten mehrere Quellen Höckes Kritik in der sogenannten Verwandtenaffäre. Damit habe er sich in Teilen der Partei unbeliebt gemacht. Höcke selbst äußerte sich auf Anfrage nicht. In Mitteldeutschland gehen immer mehr Menschen trotz Abschlägen früher in Rente. Insgesamt entschieden sich laut Deutscher Rentenversicherung im vergangenen Jahr 36% für eine sogenannte Rente für langjährige Versicherte. Das war etwa 1 Prozentpunkt mehr als 2024. Diese Rente kann nach einer Versicherungszeit von 35 Jahren in Anspruch genommen werden. Allerdings müssen Versicherte je nach Geburtsjahrgang unterschiedlich hohe Abschläge in Kauf nehmen. Israel hat den Kontakt zur EU-Außenbeauftragten Kaya Kallas abgebrochen. Hintergrund sind Medienberichte, wonach Kallas die Behandlung der Palästinenser im Gazastreifen durch Israel mit der rassistischen Apartheid-Politik Südafrikas verglichen haben soll. Israels Außenminister Gideon Saar schrieb im Online-Dienst X, zu diesem Schritt habe es keine Alternative gegeben. Kallas verhalte sich seit einiger Zeit unfair gegenüber Israel.

0: Israel. Nach den tödlichen Schüssen auf einen russischen Künstler im polnischen Exil ist ein Verdächtiger festgenommen worden. Ministerpräsident Donald Tusk erklärte, der Mann habe einen georgischen Pass und sei möglicherweise an der Tat beteiligt gewesen. Es deute vieles auf einen politischen Mord hin. Der russische Aktionskünstler und Karikaturist war am Montag auf offener Straße erschossen worden. Landwirte in Sachsen verlängern in diesem Jahr die Spargelsaison. Der Verband der ostdeutschen Spargel- und Beerenobstanbauer nannte als Grund das kühle Wetter der vergangenen Tage. Dies habe den Spargelwuchs verlangsamt. Das Gemüse werde in Sachsen über den Johannistag hinaus geerntet. Im Nachbarbundesland Thüringen wird hingegen schon heute zum letzten Mal Spargel gestochen. Die Agrargenossenschaft Herbstleben teilte mit, es stehe kaum noch Spargel auf dem Feld. Die Spargelsaison endet traditionell am Johannistag, dem 24. Juni. Das waren die Nachrichten. Das Wetter, zunächst die Temperaturen von 13 Uhr. In Dresden leicht bewölkt, 28 Grad, Eisenach wolkig 28, Erfurt fast wolkenlos 28, Gardelegen leicht bewölkt 30 Grad. Es ist wolkig in Hoyerswerda und Magdeburg bei 28, Neuhaus am Rennweg 23, Oschatz und Plauen 28 Grad. Wernigerode stark bewölkt 28 und auch in Wittenberg 28 Grad. Am Nachmittag heiter, teils wolkig, trocken 27 bis 32 Grad. In der Nacht leicht bewölkt oder klar, trocken 21 bis 15 Grad. Morgen in Sachsen-Anhalt anfangs teilweise bewölkt und einzelne Gewitter, sonst viel Sonne. Einige Wolken und später dann wieder einige Gewitter, 31 bis 36 Grad. Am Samstag Sonne und Wolken, gebietsweise einige Schauer und Gewitter, lokal auch unwetterartig. Es bleibt weiterhin sehr heiß. MDR aktuell Verkehrsdienst A2 Richtung Berlin zwischen Allerengersleben und Bornstedt. Stau, hier brauchen Sie 15 Minuten länger. Weiter A2 Richtung Berlin zwischen Thesen und Ciesa, Stau und stockend. Die A4 Görlitz Richtung Dresden ist zwischen Weißenberg und Bautzen Ost nach Unfall gesperrt, zurzeit Stau. Die A9 Richtung München ist zwischen Brück und Niemeck nach Unfall gesperrt. A13 Richtung Dresden zwischen Großköris und Starkow, Stau und stockend. A36 Richtung Braunschweig zwischen Aschersleben West und Heum, Behinderungen durch einen defekten LKW. A72 in Richtung Leipzig zwischen Stolberg Nord und Chemnitz Süd, Stau nach Unfall. Die B107 Gentin-Bad Düben ist zwischen Jüdenberg und B100 in beiden Richtungen bis etwa 20 Uhr gesperrt. Und in Zerbst-Anhalt ist der Bahnübergang Biaser Straße gesperrt. Soweit der MDR aktuell Verkehrsdienst, 14.35 Uhr.
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2: Mit Jan Kröger im Studio, ich grüße Sie. Am 28. Februar begannen Israel und die USA mit Militärschlägen auf den Iran. Nun haben sich die USA und der Iran auf ein Ende der Kampfhandlungen geeinigt. In den nächsten 60 Tagen wollen beide Seiten ein Abkommen aushandeln, in dem es um die großen Streitfragen geht, die beide Länder schon seit vielen Jahren trennen, allen voran das iranische Atomprogramm und die Sanktionen gegen das Regime in Teheran. Was bedeutet diese Vereinbarung und wie stehen die USA, der Iran und die Weltwirtschaft nach 3,5 Monaten Krieg jetzt da? Darüber habe ich mit Clemens Fischer gesprochen. Er war als Diplomat tätig, unter anderem an der österreichischen EU-Botschaft in Brüssel und ist außerdem Professor für internationale Beziehungen an der Universität Köln. Das Ganze ist ja erstmal jetzt noch eine Rahmenvereinbarung, die in 60 Tagen zu einem wirklichen Abkommen führen soll. Wie wirkt sich denn diese Rahmenvereinbarung jetzt schon unmittelbar aus?
3: Nun, was wir jetzt schon sehen, ist, dass der Iran die Straße von Hormuz freimacht und auch die USA ihre Truppenteile in der Straße von Hormuz zurückziehen, damit eben einerseits die Minen geräumt werden können, andererseits auch die Tanker endlich die Straße von Hormuz verlassen können und die Weltwirtschaft aufatmen kann.
2: Aber im Abkommen soll ja deutlich mehr noch verhandelt werden. In dieser Rahmenvereinbarung sind da ja schon deutliche Absichten formuliert. Die USA sollen alle Sanktionen langfristig jedenfalls gegenüber dem Iran aufheben. Hinzu kommen 300 Milliarden Euro, die für den Wiederaufbau im Iran gesammelt werden. Der Iran wiederum erklärt, niemals Atomwaffen herzustellen. Korrigieren Sie mich, aber es klingt sehr nach einem 2015 geschlossenen Atomabkommen, das damals ein Präsidentschaftsbewerber namens Donald Trump als schlechtesten Deal aller Zeiten bezeichnete.
3: Da liegen Sie völlig richtig, auch was Trump gesagt hat, denn letztendlich bekommt er nicht sehr viel mehr, als 2015 im Obama-Deal gestanden ist. Neu ist ein Element, dass der Iran jetzt schriftlich darauf verzichtet, in Zukunft jemals an Atomwaffen zu forschen, sie auch zu kaufen oder selber zu bauen. Das ist vielleicht eine schriftliche Festlegung, aber inhaltlich nichts besonders Neues. Was aber ein wirklich neues Element ist, ist, dass der Weltsicherheitsrat am Ende dieses Verhandlungsprozesses den kompletten Vertrag, also Rahmenabkommen plus Spezialabkommen, dann als Resolution verabschiedet und es damit auf völkerrechtlicher Ebene besser abgesichert ist und vor allem auch der Weltsicherheitsrat und die UNO mitreden können.
2: Das kommt überraschend, wenn man mal wenige Monate zurückblickt, wie da das Völkerrecht dastand und wir ja allenthalben darüber diskutiert haben, was dieses Völkerrecht noch wert ist.
3: Das ist richtig, aber da sieht man auch, was Pakistan geschafft hat, denn letztendlich haben wir dieses Rahmenabkommen mehr oder weniger ausschließlich Pakistan zu verdanken, die eine ganz ausgezeichnete Leistung zuerst als Zwischenhändler gemacht hat und dann vor allem als Vermittler und vor allem jetzt auch den Moment erkannt hat, dass sie von beiden Parteien zumindest so viel Übereinkünfte erreicht haben, dass man ein Rahmenabkommen beginnen kann und jetzt auch verhandeln kann, denn letztendlich sind viele Teile schon vorverhandelt. Jetzt geht es um die Abstimmung.
2: Kommen wir mal zu einer anderen Partei, die eine große Rolle spielt. Über das Atomprogramm soll verhandelt werden und jetzt schon steht in der Vereinbarung ein sofortiges Ende des Krieges an allen Fronten, auch im Libanon. So, und das sind jetzt zwei Punkte, da kann ich mir vorstellen, da wird eigentlich auch Israel mitreden wollen. Was also bedeutet die Vereinbarung für Israel?
3: Das ist ganz bitter für Netanyahu. Netanyahu hat ja letztendlich die USA in diesen Krieg mit hineingezogen und Trump hat mitgemacht, weil er geglaubt hat, dass das Versprechen von Netanyahu hält, dass es ein kurzer Krieg wird. Das Mueller-Regime war resistenter, als die Amerikaner und die Israelis angenommen haben. Und letztendlich muss es Netanyahu klein beigeben, denn wenn Trump die Unterstützung entzieht und sagt, er will diesen Frieden haben, denn er benötigt ihn innenpolitisch, dann wird Netanyahu extrem isoliert sein und kann mehr oder weniger entweder alleine weiterkämpfen oder aber sich eigentlich in das Schicksal fügen und jetzt mit den Amerikanern dieses Abkommen mittragen.
2: Dann versuchen wir das nochmal kurz zusammenzufassen. Vergleichen mal die Lage mit der vom 28. Februar, als die Militärschläge gegen den Iran begonnen haben. Was hat es letzten Endes gebracht? Erst einmal für das iranische Regime.
3: Das iranische Regime kann sich eigentlich bedanken bei Israel und bei den Amerikanern, denn es kam eigentlich zur Verjüngung des Mullah-Regimes, nachdem die erste und zweite Reihe der Mullahs und auch der Revolutionsgarden eliminiert worden ist. Das heißt, wir haben jetzt ein verjüngtes Mullah-Regime, das noch viele Jahre vor sich hat. Das Zweite ist, was wir auch erleben, und das ist das Bittere daran, dass die Opposition nunmehr kaum eine Chance hat, sich gegen das Regime durchzusetzen. Wir haben eine völlig zerstörte Weltwirtschaft und Staaten, die relativ stark zerstört worden sind, auch der Iran. Wir haben eine Straße von Hormuz, die vor diesem Krieg völlig frei befahrbar war und jetzt vom Iran, und da pocht er auf Völkerrecht, da es seine Hoheitsgewässer sind, vielleicht mit einer Maut belegt wird. Also eigentlich ist nichts besser geworden. Eine Episode wurde beendet, die man nie hätte anfangen müssen. Sieger gibt es ganz wenige. Trump wird es als Erfolg verkaufen, aber im Endeffekt war es ein Krieg, der völlig nutz- und sinnlos gewesen ist. Man hätte das Obama-Abkommen 2015 wohl so belassen sollen, auch in der ersten Periode Trump.
2: Das sagt Clemens Fischer, Geopolitikprofessor an der Universität Köln. Ich habe heute Vormittag mit ihm gesprochen. 14.40 Uhr ist es.
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4: Mit Ramo Hinsdorf und einem Stück Geopolitik im Fußball. Dem ivorischen Nationalspieler Elia Wahi ist die Einreise nach Kanada fürs WM-Spiel gegen die deutsche Mannschaft verweigert worden. Wie der ivorische Verband mitteilte, wird der 23 Jahre alte Stürmer nicht mit dem Team nach Kanada reisen. Dort trifft das Team der Elfenbeinküste am Samstag 22 Uhr in Toronto auf die DFB-Elf. Hintergrund sind Ermittlungen in Frankreich gegen den Profi wegen des Verdachts von Spielmanipulationen. Tschechien steht nach der Niederlage gegen Südkorea zum WM-Auftakt schon früh unter Druck. Jetzt geht's gegen Südafrika. Auch die haben ja ihr Auftaktmatch verloren. Heute Abend diese Partie ab 18 Uhr. Vor allem die tschechische Offensive hinkt noch massiv. Und das trotz dem Bundesliga-Knipser und Ex-Leipzig-Spieler Patrick Schick ganz vorn drin. Matthew Ginny Schön, was ist da los mit Patrick Schick?
5: Patrick Schick hat es gegen Südkorea alles andere als leicht gehabt. Gerade mal 11 Ballkontakte im ganzen Spiel, kein Torschuss. Nach einer Stunde ist er ausgewechselt worden, kurz nach dem Führungstreffer der Tschechen übrigens. Da war die Welt also noch in Ordnung. Danach hat Südkorea das Ding gedreht. Also an den Gegentoren war Patrick Schick schon mal nicht schuld. Aber vor allem die Offensive ist das ganz große Problem bei den Tschechen. Die kreieren aus dem Spiel heraus so gut wie keine Chancen. Schick verhungert da vorne quasi, bekommt kaum Bälle, weder vom Flügel noch aus dem Zentrum. Das Tor gegen Südkorea war sinnbildlich. Erstens durch einen Abwehrspieler, zweitens nach einem Einwurf, also nach einem Standard. Mal wieder, und das ist genau das Problem, schon seit der WM-Quali und den Playoffs, aus dem Spiel heraus geht nichts. Gegen Südkorea wurde Schick wieder isoliert, vor allem vom Bayern-Abwehrstar Min-Jae Kim. Und jetzt gegen Südafrika müssen sie Lösungen finden. Der Co-Trainer Jan Rezek hat nach dem Spiel gesagt, wir müssen Patrick mehr unterstützen, nimmt ihn also in Schutz. Da geht die Überlegung auch in Richtung Doppelspitze, also jemand neben ihm, der etwas mehr Platz für Schick schaffen kann, ihm Räume gibt. Denn an der Knipserqualität des Leverkuseners zweifelt bei den Tschechen niemand. Er braucht nicht viele Chancen, um ein Tor zu machen, aber er braucht halt mindestens eine. Und die hat sich im ersten WM-Spiel gegen Südkorea eben noch nicht präsentiert.
4: Tschechien heute gegen Südafrika, 18 Uhr, ab 21 Uhr die Schweizer gegen Bosnien-Herzegowina. Während die Blicke der meisten Fußballfans natürlich auf die WM gerichtet sind, legen die Vereine hier in der Region wieder los. Heute zum Beispiel der Hallesche FC. Der startet in die Vorbereitung auf die Saison im Nordosten. Um 17 Uhr bittet das Trainerteam um Robert Schröder die Mannschaft erstmals wieder auf den Rasen. An der Fischerwiese in Chemnitz präsentieren sich nach dem gestrigen Trainingsauftakt die Himmelblauen vom CFC ab 18 Uhr ihren Fans. Andreas Mann mit Stimmen aus Chemnitz.
6: Zwei siebte Plätze in Folge haben beim Chemnitzer FC die allerwenigsten zufrieden gestimmt. Aber jetzt soll wieder Euphorie an der Gellertstraße entfacht werden. Gestern legte Himmelblau als eines der ersten Teams mit der Vorbereitung auf die neue Saison wieder los. Die erste Einheit von feinstem Wetter begleitet und für Trainer Benjamin Duda auch zufriedenstellt.
7: Sehr gut, muss ich sagen, aber ich glaube, es gibt auch keinen Trainer in Deutschland, der nach der ersten Trainingseinheit meckert oder was anderes sagt. Trotzdem ist es wahrhaftig so, dass ich einen sehr guten Eindruck von der Frische, von der Spielfreude, aber auch von der Intensität meiner Jungs habe.
6: Die Karten werden neu gemischt, zumal der CFC-Kader ordentlich bearbeitet wurde. 9 Spieler, darunter Leistungsträger wie Kapitän Tobias Müller oder Torjäger Dejan Bosic, verließen den Verein. 10 neue und 2 Talente aus der eigenen A-Jugend wurden geholt. Sportchef Chris Löwe hat fleißig Hausaufgaben gemacht und seinem Trainer so direkt zum Vorbereitungsstart einen finalen Kader zusammengestellt.
7: Ja, wir können schon behaupten, dass wir die Kaderzusammenstellung abgeschlossen haben, von daher auch keinen Kaderplatz mehr frei haben, auch wirtschaftlich mehr oder weniger uns ausgeschöpft haben. Und von daher steht der Kader mit dem ersten Trainingstag, was natürlich ein wichtiges Gefühl, eine wichtige Tatsache ist, gerade bei der Anzahl an neuen Spielern.
6: Der wohl prominenteste Neue ist Jan Löhmanns-Röben. Nach 2 Jahren bei Liga-Konkurrent HFC entschied sich der extrovertierte Defensivmann nicht für einen Verbleib an der Saale, sondern das Abenteuer Chemnitz.
8: Ja, also ich wollte noch mal raus aus der Komfortzone und bin auf jeden Fall hungrig und habe hier mit den Gesprächen gesehen, dass der Verein und ich dieselben Ziele haben. Und ja, ich glaube, man hat gesehen, dass der Verein was vorhat. Die waren gut am Kochen, wie man, glaube ich, in der Jugendsprache so sagt. Da war dann schnell die Entscheidung fest, dass ich auch für mich noch mal den Ehrgeiz gepackt hat, hier noch mal was zu erschaffen.
6: Der CFC hat sich was vorgenommen, will raus aus dem Regionalliga-Mittelmaß. Heute präsentieren sich die rund erneuerten Himmelblauen erstmals den Fans. Ab 18 Uhr gibt's auf der Fischerwiese eine öffentliche Trainingseinheit.
4: Zum Schluss kommen wir noch mal zum Tennis. Eva Lüss ist als einzige deutsche Hauptfeldteilnehmerin bei den Berlin Tennis Open im Achtelfinale ausgeschieden. 2 Tage nach ihrem Auftaktsieg gegen die Polin Magdalena Frech. Und da lag die Hamburgerin heute bei dem Rasenturnier der favorisierten an Nummer 6 gesetzten Ukrainerin Jelena Svitolina, Klamme 3:6 und 2:6.
2: 14.45 Uhr ist es damit hier bei MDR aktuell. Unser Topthema zur Stunde. Der Thüringer AfD-Chef Björn Höcke ist im Wahlkampf seiner Partei in Sachsen-Anhalt offenbar nicht erwünscht. Das hat der MDR aus dem Umfeld der dortigen AfD-Landesspitze erfahren. Weitere Meldungen jetzt mit Anja Keep.
0: Im Landkreis Harz erhalten freiwillige Feuerwehren als Dankeschön für ihren Einsatz Rabatte bei Freizeitangeboten. Nach Angaben des Kreises wird dafür eine Ehrenamtskarte ausgegeben. Diese sei für 44 Freizeit- und Kultureinrichtungen gültig. Voraussetzung sei, dass man jährlich mindestens 40 Stunden ehrenamtlich Dienst leiste. Südlich von Magdeburg ist ein Wolfswelpe an einer Straße eingefangen worden. Nach Angaben des Landesamtes war das wenige Wochen alte Tier nahe Walitz entdeckt worden. Der Welpe sei mit einem Sender versehen und wieder ausgesetzt worden. Der Fund gilt als Hinweis auf ein Wolfsrudel in der Region. Auf dem Flughafen von Guayaquil in Ecuador ist ein mutmaßlicher Drogenboss erschossen worden. Wie das Innenministerium mitteilte, ereignete sich die Tat vor den Augen zahlreicher Passagiere. Die Polizei habe zwei verdächtige Jugendliche festgenommen. Der Flughafen sei vorübergehend geräumt worden. Gegen den Erschossenen liefen Ermittlungen wegen Mordes und Waffenbesitzes. Das Wetter: am Nachmittag meist heiter, teils auch wolkig, trocken, 27 bis 32 Grad. In der Nacht unterschiedlich bewölkt, meist trocken, 21 bis 15 Grad. Morgen viel Sonne, teilweise auch Wolken und einzelne Gewitter bei 31 bis 36 Grad. MDR aktuell Verkehrsdienst. A2 Richtung Berlin zwischen Allerengersleben und Bornstedt Stau. Weiter A2 Richtung Berlin zwischen Thesen und Ziesa Stau und stockender Verkehr. Die A4 Görlitz Richtung Dresden ist zwischen Weißenbeck und Bautzen Ost nicht mehr gesperrt, zurzeit noch Stau an der geräumten Unfallstelle. Die A9 Richtung München ist zwischen Brück und Niemeck nach Unfall gesperrt. A13 Richtung Dresden zwischen Großköris und Starkow Stau und stockend. A36 Richtung Braunschweig zwischen Aschersleben West und Heum Behinderungen durch einen defekten LKW. Die B107 Gentin-Bad Düben ist zwischen Jüdenberg und B100 in beiden Richtungen bis etwa 20 Uhr gesperrt wegen der Anreise zum Hai-Festival. In Zerbst-Anhalt ist der Bahnübergang Biasser Straße gesperrt und in Zerbst ist in der Kastanienallee der Bahnübergang gesperrt. Eine Umleitung erfolgt über Kesperstraße und Ahornweg. Soweit der MDR aktuell Verkehrsdienst, 14.48 Uhr.
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2: Siegeln für den Geschäftserfolg, das klingt ungewöhnlich, hat aber Methode. Bereits zum 23. Mal setzen Unternehmer aus Sachsen beim Netzwerken auf Wind und Wellen statt auf Konferenzräume. Sachsen-Sale nennt sich das Ganze. Und wohin die Reise in diesem Jahr geht, das weiß Barbara Brähler. Sie hat nämlich einen Teil der Segelmannschaft heute verabschiedet.
9: Anne-Kathrin Michler ist gedanklich schon auf See, auch wenn sie noch am Leipziger Hauptbahnhof steht. Morgen geht die Unternehmensberaterin bei der Sachsen-Sail in Irland an Bord. Von Belfast wird sie dann mit einem historischen Schiff in 3 Tagen nach Liverpool segeln.
10: Ich bin noch ein bisschen aufgeregt. Ich habe so eine kleine Seekrankheit-Touch, wobei wir keine hohe Welle haben. Ich habe mich schon, die irische See ist nicht so hoch. Aber ich freue mich jetzt wirklich, es muss jetzt wirklich mal losgehen.
9: Was wie eine Urlaubsfahrt klingt und sich vielleicht auch so anfühlt, sei eine besondere Form des Netzwerkens, erklärt Markus Kossmann, Präsident des Business-Clubs Sachsen-Sail. Der Vorteil dieser Reise:
11: wenn du eine Woche Zeit hast, Leute kennenzulernen, dann ist es ein ganz anderes Miteinander und es entstehen daraus wirklich, wirklich Freundschaften. Es haben sich viele, viele Geschäftsbeziehungen daraus ergeben.
9: Statt Krawatte, also eher Segeljacke, und statt Smalltalk am Buffet gibt's Gespräche bei Wind- und Wellengang. Gerade das mache diese Geschäftsreisen so einzigartig, findet Unternehmensberaterin Michler.
10: Also ich will nicht sagen, dass wir wie eine Klassenfahrt sind, aber es ist ein unglaubliches Vertrauen. Das nehme ich wahr und dieses Schiff bietet alles. Manchmal tanzen wir schon früh um 10, aber dann auch wieder Vorträge und Seminare.
9: Bereits zum 23. Mal sticht der Business Club in See. In diesem Jahr werden die Partnerstädte von Leipzig, Dresden und Chemnitz angesteuert. In Birmingham, Coventry und Manchester trifft dann nicht nur die Segelcrew auf Einheimische, dann werden unter anderem auch der Oberbürgermeister von Chemnitz, Sven Schulze, Leipzig Wirtschaftsbürgermeister Clemens Schülke und sein Dresdner Amtskollege Jan Pratzka mit dabei sein. Das Ziel: Kontakte vertiefen, neue Geschäftspartner finden. Das erhofft sich auch Andreas Knaut, Sprecher der Leipziger Messe.
12: Jetzt live und persönlich mir mal ein Bild machen zu können und dort auch von der lokalen Wirtschaft, von der regionalen Wirtschaft mal zu erfahren, wie die Lage vor Ort ist, wie es aussieht, wie Sie die Perspektiven sehen, wie Sie auf uns blicken. Und natürlich hoffen wir uns auch als Messe, dort neue Geschäftskontakte knüpfen zu können.
9: Am Ende verbindet dieser Segelturn nicht nur Städte und Märkte, sondern vor allem Menschen.
2: Soweit Barbara Brähler. Sie hat Ableger in Miami, Paris, Hongkong und Katar. Aber das Original in der Schweiz gilt nach wie vor als die wichtigste Kunstmesse weltweit. 290 führende internationale Galerien zeigen zur Art Basel ihre Werke und haben bereits gute Geschäfte gemacht, noch bevor die Messe heute fürs Publikum öffnet. Aber nicht nur für millionenschwere Sammlerinnen und Sammler in den Messehallen, auch überall in der Stadt hat die Art Basel viel zu bieten. Die sonst so beschauliche Stadt ist für ein paar Tage wieder das Zentrum der Kunstwelt. Katrin Hondel kann davon erzählen.
13: An hohen Metallstangen wehen riesige gemusterte Stoffplanen und bilden eine Art offenes Zelt auf dem Basler Münsterplatz. Ibrahim Mahama, weltweit gefeierter Kunststar aus Ghana und Gewinner des Art Basel Preises, hat die dekorativ über dem Kopfsteinpflaster schwebenden Textilwände komponiert. Aus traditionellen ghanaischen Kleidern, Material aus einer alten Gummifabrik oder LKW-Planen. Der Gott der kleinen Dinge heißt die monumentale Installation. Eines von ganz vielen Kunstwerken, die auch ohne Art Basel-Ticket überall in der Stadt zu erleben sind. Und XXL ist die Kunst natürlich auch wieder in Messehalle 1, Motto Unlimited. Und für Galerist Thaddäus Ruppertsch einer der Gründe, warum die Art Basel unangefochten die Nummer 1 der Kunstmessen ist.
14: Das ist ein sehr attraktiver Ansatz. Gibt es nur hier in Basel?
13: Thaddäus Ruppertsch präsentiert eine 6 Meter hohe Wandinstallation des Bauhauskünstlers Oskar Schlemmer. Museale Kunst, für die es bereits Interessenten gäbe.
14: Also das sind eben auch fast nur Institutionen, die dafür in Frage kommen. Und wir sprechen bereits mit jemandem in den Vereinigten Staaten.
13: Die weniger kunstbeflissene Seite der USA zeigt sich am Eingang der Unlimited-Halle. Da versperren erstmal 10 überdimensionale amerikanische Polizeiuniformen nebst Schlagstöcken und Waffen die Sicht und den Weg. Ein Werk von Chris Burden aus den 1990ern als Reaktion auf systematische Polizeigewalt in den USA. Das charmanteste Unlimited-Kunstwerk aber ist ganz klein. The Unspeakable World vom britischen Künstler Ryan Gender. Eine neue, winzige Robotermaus, die vielsagend, nichtssagend aus ihrem Mauseloch schaut.
15: It's not easy language, I mean using it. Putting ideas into words.
13: Ganders computeranimierte Maus plappert müde vor sich hin über Wesen und Sinnlosigkeit der Sprache und darüber, wie schwierig es ist zu sprechen, wenn man nichts zu sagen hat. Ganz wie in unserer hyperdigitalisierten Welt, sagt die Galeristin des Künstlers Courtney Plummer von der Londoner Listen Gallery.
16: So it's a bit of a look at like this.
13: Alles dreht sich um Content. Alle versuchen, irgendwas zu sagen, aber niemand hat wirklich etwas zu sagen. Die Maus äfft nach, wie wir reden, um Leere zu füllen, aber dabei eigentlich gar nichts sagen. Über Preise und Verkaufszahlen möchte die Galeristin nicht sprechen, aber auch nicht klagen.
16: There's really good energy in the room. No complaints so far.
13: Die Geschäfte mit der Kunst laufen. Laut dem globalen Kunstmarktbericht, den die Bank UBS und die Art Basel jedes Jahr veröffentlichen, ist das Gesamtvolumen der Kunstverkäufe 2025 um 4% gestiegen auf fast 60 Milliarden US-Dollar. Das spürt auch Galerist Thaddäus Ruppertsch. Schon vor der offiziellen Eröffnung der Art Basel hat er mehrere Gemälde, unter anderem von Pierre Soulages und Georg Baselitz, für einstellige Millionenpreise verkauft.
14: Man merkt jetzt eine spürbare Erholung, eine spürbare. Und wenn man halt auch sich so mit Kunst beschäftigen möchte, dass es dann auch die entsprechende Ablenkung ist von all dem, was geopolitisch so schief geht. Die Kunst muss ja in der Lage sein, uns da auch rauszuholen, auch wenn es nur für einen Moment ist.
15: It's not easy language, I mean, using it.
13: Zum Beispiel für einen Moment mit einer winzigen, plappernden Maus.
2: Ein Bericht von Katrin Hondel.
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2: Da geht's heute um eine der erfolgreichsten britischen Popsängerinnen. Alison Moyet gelang in den 80er Jahren der Durchbruch. Ihr Debüt schaffte es bis an die Spitze der Charts. Sie musste aber auch mit vielen Vorurteilen kämpfen. Heute nun wird die vielseitige Ausnahmekünstlerin Alison Moyet 65 Jahre alt. Bernd Schleselmann mit dem Kalenderblatt.
17: Alf, so heißt das erste Soloalbum von Alison Moyet. Was hat denn bloß das außerirdische Zottelmonster mit der britischen Sängerin zu tun? Die Antwort darauf gibt es später. Erst einmal Synthie-Pop, denn damit beginnt ihre Karriere. Ende 1981 sieht Vince Clarke eine Anzeige im britischen Melody Maker. Sängerin sucht Band. Das passt, denn auch Clark sucht neue Musiker, nachdem er bei Depeche Mode ausgestiegen ist. Ab sofort sind sie Yazoo.
18: Ich habe tolle Erinnerungen an die Zeit. Im Studio zu sein und das erste Mal eine Platte zu veröffentlichen, das war großartig.
17: Don't Go und Only You sind ihre ersten Hits und Alison Moyet ist gerade mal 20. Egal welches Genre, welcher Stil, die Sängerin überzeugt mit ihrer kraftvollen und sinnlichen Soul-Stimme. Auch als das Kapitel Yazoo nach anderthalb Jahren Geschichte ist. Mit solchen Songs wird Alison Moyet endgültig zum Popstar. Ein echter Kontrast zu Madonna oder Cyndi Lauper. Die sind schrill und exzentrisch. Und sie?
18: Ich war zickig, schwierig, schüchtern und neurotisch. Ich mochte nicht gern auf der Bühne angestarrt werden. Ich war total unbeholfen.
17: Die damals übergewichtige Sängerin leidet unter Panikattacken und muss sich tatsächlich vor Journalisten für ihr Aussehen rechtfertigen. The Big Girl with the Big Voice, wie sie von der britischen Presse genannt wird, findet ihren Weg. Sie bleibt bis heute eine vielseitige Ausnahmekünstlerin. Mittlerweile gehören 10 Studioalben zu ihrer Diskografie. Eine gute Basis für das, was noch kommt.

0: In dem Londoner Musical Chicago hat sie das Publikum genauso begeistert wie in The Night of the Proms. Im Herbst kann man Alf wieder in Deutschland erleben. So wurde sie als Kind von ihrem französischen Vater genannt. Ihr Spitzname wurde also zum Albumtitel. Geboren wurde Alison Moyet am 18. Juni 1961, heute vor 65 Jahren.
1: Das war das Kalenderblatt mit Bernd Schlieselmann. Wir kommen nun zum Wetter mit Diana Reise im MDR Aktuell Wetterstudio. Schauen wir mal in Richtung Abend. Du hattest dann und wann schon mal erwähnt, dass ab und zu noch mal ein bisschen Regentropfen, ein paar Schauer möglich sind. Wo denn ungefähr?
2: Heute noch nicht. Also wir haben es jetzt doch trocken. Die ganz seltenen Schauer, diesmal in den Frühstunden und auch noch kurzzeitig zur Mittagszeit gab, die sind verschwunden. Und die Wolken werden auch immer kleiner. Und damit geht es trocken weiter. Am Abend dann sogar mit heiterem Wetter. Und die Temperaturen am Nachmittag ja noch wahrscheinlich vereinzelt bei 32 Grad sind auch am Abend noch sehr hoch. Da sind immer noch 25 bis 31 Grad. Selbst die Nacht, die wird lauwarm. Oder tropisch sogar vereinzelt mit 21 bis 15 Grad als Tiefstwert.
1: Na, und dann lassen wir die Sonne wieder aufgehen morgen. Was bewirkt sie dann?
2: Da wird dann doch ein Gewitter durchaus schon mal in den Früh- und Vormittagsstunden in Sachsen-Anhalt möglich sein. Dann später am Tag in Thüringen und Sachsen auch. Es sind nur einzelne Gewitter. Dazwischen gibt es also auch weiterhin sehr viel Sonnenschein. Und diese heiße Luft aus Nordafrika, die wird dann zu Temperaturen zwischen 31 und 36 Grad am Nachmittag führen.
1: Soweit die Aussichten. Dankeschön, Diana Weise. Blicken wir auf zwei Themen in der kommenden halben Stunde. Wir sind in Sachsen-Anhalt unterwegs. Zum einen bei den Feldtagen der deutschen Landwirtschaft in Bernburg. Das ist sowas wie ein internationales Schaufenster der Agrarzukunft. Viele Entwicklungen, die es in ein paar Jahren auf die Felder schaffen, sind da zum ersten Mal zu sehen. Und wir sind unterwegs mit der Polizei in Stendal, denn die kann als erste in Sachsen-Anhalt Bodycams ausprobieren. Wir wollten also mal wissen, was hat dieser Modellversuch gebracht. Zwei Themen nach 15 Uhr, nach den Nachrichten hier bei MDR Aktuell.
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4: Um 15 Uhr mit Anja Keeb. Am neuen Heizungsgesetz der Bundesregierung gibt es verfassungsrechtliche Bedenken. Das geht aus einem Gutachten der wissenschaftlichen Dienste des Bundestags hervor. Konkret geht es um die in der Verfassung enthaltenen Klimaziele, die durch das neue Gesetz möglicherweise nicht erreicht werden können. Der grünen Energiepolitiker Michael Kellner sagte, Union und SPD sollten noch einmal in sich gehen, ansonsten drohe ihnen eine Blamage vor Gericht. Wirtschaftsministerin Katharina Reicher hatte mit ihrem Gesetz die strengen Vorgaben der Ampelregierung gekippt. Hausbesitzer sollen noch länger an Gas- und Ölheizungen festhalten können. Der Thüringer AfD-Chef Björn Höcke ist im Wahlkampf seiner Partei in Sachsen-Anhalt offenbar nicht erwünscht. Das erfuhr MDR investigativ aus dem Umfeld der AfD-Landesspitze. Demnach sind keine Auftritte Höckes bei Veranstaltungen des Landesverbands geplant. Als Grund nannten mehrere Quellen Höckes Kritik in der sogenannten Verwandtenaffäre. Damit habe er sich in Teilen der Partei unbeliebt gemacht. Höcke selbst äußerte sich auf Anfrage nicht. Die EU-Kommission hat keine Bedenken gegen einen Einstieg der Bundesregierung beim Rüstungskonzern KNDS. Die zuständige Behörde stimmte den Plänen ohne Auflagen zu. KNDS stellt unter anderem den Kampfpanzer Leopard 2 her. Aktuell befindet sich das milliardenschwere Unternehmen im Besitz einer deutschen Familie und der französischen Regierung. Die Bundesregierung will zunächst 40% der Anteile übernehmen. In Mitteldeutschland geht mehr als ein Drittel der Beschäftigten vorzeitig in Rente. Insgesamt entschieden sich laut deutscher Rentenversicherung im vergangenen Jahr 36% für eine sogenannte Rente für langjährige Versicherte. Das war etwa 1 Prozentpunkt mehr als 2024. Die vorgezogene Rente kann nach einer Versicherungszeit von 35 Jahren in Anspruch genommen werden. Allerdings müssen dafür Abschläge bis 14,4% in Kauf genommen werden. In Lauta in Ostsachsen brennt eine Müllverbrennungsanlage. Die Feuerwehr kämpft seit dem Morgen gegen die Flammen. Der Einsatz soll noch mehrere Stunden dauern. Fast 30 Rettungsfahrzeuge sind vor Ort. Die Behörden haben die Einwohner in dem Ort in der Nähe von Hoyerswerda aufgerufen, das betroffene Gebiet zu meiden. Das waren die Nachrichten. Das Wetter. Zunächst die Temperaturen von 14 Uhr. Auf dem Brocken fast wolkenlos 21 Grad, Dresden leicht bewölkt 26, Dresden leicht bewölkt 28, Eisenach wolkig 28 Grad. In Erfurt fast wolkenlos 28, Fichtelberg stark bewölkt 22, Gera leicht bewölkt 28, Görlitz stark bewölkt 26, Halle leicht bewölkt 28, Leipzig 29 Grad, Magdeburg wolkig 28 und Meiningen leicht bewölkt 27 Grad. Am Abend heiter und trocken bei 25 bis 31 Grad, in der Nacht meist klar und trocken, 21 bis 15 Grad. Morgen teilweise Wolken und einzelne Gewitter, sonst viel Sonne, 31 bis 36 Grad. Und am Samstag Sonne und Wolken, gebietsweise Schauer und Gewitter, lokal auch Unwetter möglich, weiterhin sehr heiß. MDR Verkehrsdienst. A2 Richtung Berlin, zwischen Allerengersleben und Bornstedt Stau. Die A4 Görlitz Richtung Dresden ist zwischen Weißenberg und Bautzen Ost nicht mehr gesperrt, aber zurzeit noch Stau. Die A9 Richtung München ist zwischen Brücke und Niemeck nach Unfall gesperrt. Vorsicht auf der A9 Richtung München. Am Hermsdorfer Kreuz in der Überfahrt zur A4 Richtung Dresden liegen Fahrzeugteile. A13 Richtung Dresden zwischen Freiwalde und Lübbenau Stau. A36 Richtung Braunschweig zwischen Aschersleben West und Heum Behinderungen durch einen defekten LKW. Vorsicht auf der A38 Richtung Leipzig zwischen Querfurt und Schafstedt liegt ein totes Reh. Die B107 Gentin-Bad Düben ist zwischen Jüdenberg und B100 in beiden Richtungen bis etwa 20 Uhr gesperrt und im Landkreis Sächsische Schweiz-Osterzgebirge ist die Straße zwischen Gorisch und Papsdorf wegen eines brennenden Fahrzeugs gesperrt. Soweit der MDR-Verkehrsdienst, 15.05 Uhr.
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1: Mit Jan Kröger im Studio. Das Münchner IFO-Institut hat seine Konjunkturprognose für die deutsche Wirtschaft für dieses Jahr leicht angehoben auf 0,8% Wirtschaftswachstum. Der Großteil davon soll den staatlichen Mehrausgaben zu verdanken sein. Außerdem hofft man beim IFO-Institut nun auf eine schnelle Lösung des Iran-Konflikts. Felix Linke berichtet.
5: Die deutsche Wirtschaft werde im laufenden zweiten Quartal vorübergehend stagnieren, nicht aber in eine Rezession fallen, sagte IFO-Konjunkturchef Timo Wollmershäuser. Die unterbrochene Erholung werde sich stattdessen im zweiten Halbjahr fortsetzen. Für das Gesamtjahr sei mit einem Wachstum des Bruttoinlandsprodukts von 0,8% zu rechnen. Dass es nicht mehr ist, liege vor allem an den höheren Energiepreisen seit dem Iran-Krieg, die Wachstum kosten und die Inflation anheizen. Auch für 2027 ist laut IFO-Institut nicht mehr zu erwarten. Wegen der Inflation gäbe es auch bei den Konsumenten eine Kaufzurückhaltung, die man etwa in der Gastronomie oder im Einzelhandel spüre. Wachstumstreiber sind vor allem die steigenden staatlichen Ausgaben durch das Infrastrukturpaket des Bundes. Das kann laut IFO-Chef Clemens Fuß die fehlenden privaten Investitionen nicht ersetzen. Die Unternehmen bräuchten dringend Strukturreformen, mit denen der Staat positive Anreize geben könnte. Eine einfache Erhöhung der Ausgaben und höhere Schulden sind Fuß zufolge nicht zielführend. Der Vorjahresvergleich fällt beim Wachstum zudem etwas besser aus, weil es mehr Arbeitstage gibt. Bereinigt um diese Sondereffekte würde das reale Wachstum in diesem Jahr wohl nur 0,2% betragen.
1: Die Verteidigungsminister der NATO-Staaten treffen sich derzeit in Brüssel. Zum Auftakt der Versammlung forderte US-Verteidigungsminister Hegseth die europäischen Staaten zu mehr Eigenverantwortung auf, auch was mögliche Einsätze im Nahen Osten angeht. Thomas Spickhofen berichtet.
6: Mit scharfen Worten wandte sich US-Verteidigungsminister Pete Hegseth an seine europäischen NATO-Partner. Für zu lange sei die NATO ein Papiertiger und eine Einbahnstraße gewesen, erklärte Hegseth zum Auftakt der Sitzung. In der neuen NATO müsse Europa die konventionelle Verteidigung des Kontinents selbst übernehmen. Einige seien da vorangekommen, andere lägen noch weit zurück, sagte Hegseth. Er kündigte für die nächsten 6 Monate eine Überprüfung der US-Präsenz in Europa an. Der US-Minister griff auch die Weigerung europäischer Staaten auf, den Amerikanern Überflugrechte für Einsätze am Golf zu gestatten. Dies hätte niemals in Frage gestellt werden dürfen, sagte Hegseth, es gebe keine Entschuldigung dafür. Bei der Sitzung der Verteidigungsminister wird es unter anderem auch um die Sicherung der Straße von Hormuz gehen. Rund 40 Länder beteiligen sich nach Angaben von NATO-Generalsekretär Mark Rutte inzwischen an einer Mission unter Federführung Frankreichs und Großbritanniens, Deutschland unter anderem mit Minensuchern. Das Minensuchboot Fulda und ein Versorgungsschiff seien gerade auf dem Weg durch den Suezkanal nach Djibouti, erklärte Verteidigungsminister Boris Pistorius. Dieser Einsatz sei durch das Mandat für die europäische Aspides-Mission abgedeckt. Wenn die Bedingungen an der Straße von Hormuz geklärt sein, dann werde man auch im Bundestag für ein entsprechendes Mandat werben. Wann und ob es dazu komme, sei allerdings noch offen, fügte Pistorius hinzu.
1: Soweit der Bericht von Thomas Spickhofen. Die Ukraine hat Moskau mit hunderten Drohnen angegriffen. Eine große Raffinerie geriet in Brand und der Flugverkehr um die russische Hauptstadt wurde zeitweise eingestellt. Lilia Becker berichtet.
7: Schwarzer Rauch über dem Südosten Moskaus, Trümmerteile an Hochhausfassaden, überfüllte Flughafenterminals. Bilder und Videos auf Social Media zeigen die Folgen der Drohnenangriffe in der Nacht zum 18. Juni auf Moskau und die Umgebung. Laut offiziellen Angaben wurden über 190 Drohnen abgefangen. 17 Menschen seien verletzt, darunter 2 Kinder. Moskaus Bürgermeister Sergei Serbjanin schreibt auf Telegram, Zitat, mehreren Drohnen ist es gelungen, die Moskauer Ölraffinerie zu erreichen. Zitat Ende. Die Raffinerie in Kapotna wurde bereits vor wenigen Tagen von ukrainischen Drohnen getroffen. Das Feuer dort sowie ein Brand in einem großen Einkaufszentrum trieben dichten Qualm über den Himmel. Alle 4 Moskauer Flughäfen stellten den Betrieb zeitweise ein. Es gibt Meldungen darüber, dass über 500 Flüge gestrichen wurden oder sich verspäteten. Darüber hinaus sollen mehr als 12.000 Passagiere immer noch auf ihren Abflug warten. Es dürfte der bislang größte Angriff auf die russische Hauptstadt seit Russlands Überfall auf die Ukraine sein. Die Ukraine greift immer wieder besonders russische Raffinerien und Häfen an und schadet so Russlands Energiewirtschaft.
1: Sie war jahrelang aus der Zeit gefallen, die private Notfallvorsorge für einen Krisenfall, also Wasser, Lebensmittel, Medikamente. Aber die Zeiten haben sich geändert. Bevölkerungsschutz und zivile Verteidigungsfähigkeit sind Worte, die bei der Politik wieder hoch im Kurs stehen. Heute haben die Innenminister von Bund und Ländern auf ihrer Frühjahrstagung in Hamburg sogar publikumswirksam einen Notfallrucksack gepackt. Jörn Streller-Pohl hat das für uns beobachtet.
8: 17 Innenministerinnen und Minister aus Bund und Ländern. 17 Gegenstände für den Notfallrucksack, der heute Vormittag im Kongresscenter Hamburg gepackt wurde.
9: Ich komme ursprünglich aus Polen und meine Familie wohnt noch in Polen. Und meine Familie hat so einen Notfallrucksack zu Hause. Und ich packe die Müsli-Riegel ein und später packe ich ganz heimlich die Lapskausdose rein.
8: Sagt Schleswig-Holsteins Innenministerin Magdalena Finke von der CDU. Ihr Amtskollege Georg Mayer aus Thüringen steuert das Besteck zu. Und Herbert Reul aus Nordrhein-Westfalen ein Feuerzeug. Er ist seit 9 Jahren Innenminister und kennt die lange Diskussion um den Zivil- und Bevölkerungsschutz.
10: Als ich 2018 gerade im Amt war, habe ich mal vorgeschlagen, man müsse sich mal um Sirenen kümmern. Und da haben die versammelten Menschen, die Öffentlichkeitsarbeit machen, geschrieben, ich hätte einen Schuss nicht gehört. Ich finde heute einen schönen Tag. Endlich haben alle den Schuss gehört.
8: Und genau das ist das gemeinsame Signal der Innenministerinnen und Minister hier in Hamburg. Zu zeigen, dass sich die Zeiten geändert haben.
11: Zivile Verteidigung, das heißt, wie bereiten wir uns insgesamt als Staat, als Gesellschaft auf schwere Krisenfälle vor.
8: Das muss kein Kriegsfall sein, sagt Hamburgs Innensenator Andi Grote als Vorsitzender der Innenministerkonferenz. Dazu zählen beispielsweise auch Krisen wie die Flutkatastrophe im Ahrtal und der Blackout im Januar in Berlin nach einem Brandanschlag.
11: Es können Situationen eintreten, in denen das, woran wir gewöhnt sind, dass alles Lebensnotwendige immer eigentlich leicht verfügbar ist, wo das nicht funktioniert.
8: Doch der Zivilschutz, er ist nicht das einzige Signal, das die Innenministerkonferenz in Hamburg senden will. Es geht ihr auch um einen Schulterschluss zwischen der inneren und der äußeren Sicherheit. Erstmals wird auch Verteidigungsminister Boris Pistorius auf einer Innenministerkonferenz erwartet.
12: Über lange Jahre haben wir eine Trennung erlebt zwischen Verteidigung auf der einen Seite, Bevölkerungsschutz auf der anderen Seite. Heute wissen wir, die Dinge gehören zusammen,
8: sagt Bundesinnenminister Alexander Dobrindt von der CSU. Ganz neu ist diese Idee der Gesamtverteidigung nicht. Sie geriet nur nach dem Ende des Kalten Krieges in Vergessenheit. Neu dazugekommen sind allerdings hybride Bedrohungslagen, beispielsweise durch Cyberangriffe. So einig sich also die Innenministerinnen und Minister in diesen Fragen sind, Klärungsbedarf besteht weiter, ob das Geld reicht, das der Bund für den Bevölkerungsschutz in den kommenden Jahren bereitstellen will und wie die Zusammenarbeit zwischen Bund und Ländern vertieft werden kann in diesem Bereich. Alles Fragen, die heute hinter verschlossenen Türen diskutiert werden dürften.
1: Soweit Jörn Strehler-Pohl. Von den Innenministern nun zu denjenigen, die auch von ihren Entscheidungen maßgeblich abhängen, zu den Polizistinnen und Polizisten selber. Die sichern Veranstaltungen ab, gehen auf Streife, machen Kontrollen und werden immer häufiger Ziel von Angriffen. So gab es im letzten Jahr allein in Sachsen-Anhalt mehr als 1000 solcher Fälle. Um die Beamten besser zu schützen und Straftaten leichter dokumentieren zu können, sollen ab kommendem Jahr in ganz Sachsen-Anhalt Bodycams eingeführt werden, also kleine, am Körper getragene Videokameras. Die Polizeiinspektion in Stendal nutzt diese bereits als erste Behörde. Vor 1,5 Jahren wurden dort die Bodycams eingeführt und unsere Reporterin Beatrix Heikeroth hat mal nachgefragt, was sie gebracht haben.
13: 14 Uhr, Dienstbeginn für die Polizeikommissare Finke und Koch. Sie gehen heute gemeinsam auf Streife. Seit 18 Monaten gehört auch die Bodycam zu ihrer Ausrüstung, sagt Polizeikommissarin Finke.
14: Mir gibt es ein sicheres Gefühl und der Bürger kann das auch besser nachvollziehen.
13: Für die Bodycams wurden beide speziell geschult. Erfahrungen mit Gewalt und Aggression hat die 22-jährige Polizeikommissarin schon öfter gemacht.
14: Meistens waren die Personen tatsächlich alkoholisiert oder unter dem Einfluss von Betäubung. Bei einem Widerstand wurde ich tatsächlich auch verletzt und musste anschließend dann im Krankenhaus hier in Stendal behandelt werden.
13: Polizeikommissar Koch selbst wurde bisher nicht verletzt, aber auch er hatte schon riskante Einsätze.
15: Das war ein Einsatz, wo wir dann auch Aggressivität entgegenbekommen haben, wo wir auch die Bodycam dann einsetzen konnten.
13: Es geht zum ersten Einsatzort, der Bereich rund um das Altmarkforum. Hier passieren viele Straftaten wie Gewalt- und Betäubungsmitteldelikte.
15: Guten Tag, ihr könnt gleich mal hierbleiben.
16: Ja, was ist los?
15: Wir machen eine Personenkontrolle.
13: Kontrolliert wird ein 17-Jähriger. Er hatte Tabak- und nikotinhaltige Produkte bei sich, was in dem Alter noch nicht erlaubt ist.
15: Also in dem Einsatz jetzt hier gab es keinen Einsatz der Bodycam. Die Situation war entspannt.
13: Wenn die Situation mal nicht entspannt ist, dann...
14: Wir können einmal hier an der Seite den Schalter nach oben schieben, dann befinden wir uns im Pre-Recording. Und wenn ich dauerhaft eine Aufnahme auslösen möchte, kann ich vorne einen Doppelklick drauf machen.
13: 111 Aufnahmen wurden im letzten Jahr als Beweismittel gesichert. Und wie lange werden die Daten gespeichert?
14: Die Daten werden grundsätzlich erstmal 7 Tage gespeichert. Innerhalb dieser 7 Tage haben wir dann Zeit, den Vorfall zu erstellen und die Daten zu sichern. Und dann werden sie gesperrt und nach 3 Monaten endgültig gelöscht.
1: Das war der Bericht von Beatrix Heikeroth. 15.15 Uhr ist es. Unser Top-Thema zur Stunde. Der AfD-Landesverband in Sachsen-Anhalt will offenbar im Wahlkampf auf den Thüringer AfD-Chef Björn Höcke verzichten. Das hat der MDR aus dem Umfeld der AfD-Landesspitze gehört. Mehr darüber wieder in einer guten Viertelstunde hier bei MDR Aktuell. Jetzt weitere Meldungen mit Anja Kiep.
4: 3 Jahre nach einem tödlichen Schusswaffenangriff an einer Schule in Belgrad sind die Eltern des Täters zu Haftstrafen verurteilt worden. Der Vater muss wegen Vernachlässigung und Kindesmisshandlung mehr als 14 Jahre ins Gefängnis, die Mutter knapp 3 Jahre. Bei der Tat hatte ein 13-Jähriger 10 Menschen erschossen. Die Kunstmesse Art Basel ist mit millionenschweren Verkäufen gestartet. Allein ein Picasso-Gemälde wechselte für rund 35 Millionen Dollar den Besitzer. Mit einer neuen Initiative will die Messe zudem für mehr Exklusivität sorgen und Sammlern besondere Erstentdeckungen bieten. Die Stadt Arnstadt hat ihre Feuerwehrstandorte mit Brandwarnanlagen ausgestattet. Eine Sprecherin sagte, 43 Einsatzfahrzeuge und Gerätehäuser hätten nun ein softwarebasiertes Rauchmeldesystem. Hintergrund sei unter anderem der Großbrand eines Feuerwehrgerätehauses in Treffurt Anfang vergangenen Jahres. Für die neue Sicherheitstechnik seien rund 60.000 Euro investiert worden. Das Wetter am Abend heiter und trocken, 25 bis 31 Grad. In der Nacht meist klar und trocken bei 21 bis 15 Grad. Morgen dann teilweise Wolken, einzelne Gewitter, sonst viel Sonne, 31 bis 36 Grad. MDR Aktuell Verkehrsdienst. A2 Richtung Berlin zwischen Allerengersleben und Bornstedt, Stau, 30 Minuten obendrauf. A4 Richtung Görlitz, zwischen Görlitz und Grenzübergang Ludwigsdorf Stau. Die A9 Richtung München ist zwischen Brück und Niemegk nach einem Unfall gesperrt. A13 Richtung Dresden zwischen Freiwalde und Lübbenau Stau. A36 Richtung Braunschweig zwischen Aschersleben-West und Heum Behinderungen durch einen defekten LKW. A36 Richtung Bernburg zwischen Aschersleben-West und Mitte Stau nach Unfall. Bitte eine Gasse für Rettungsfahrzeuge bilden. Vorsicht auf der A38 in Richtung Leipzig zwischen Querfurt und Schafstedt liegt ein totes Reh. Die B107 Gentin-Bad Düben ist zwischen Hüdenberg und B100 in beiden Richtungen bis etwa 20 Uhr gesperrt. Soweit der MDR Aktuell Verkehrsdienst, 15.18 Uhr.
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1: Die USA und der Iran wollen ein Abkommen schließen, um den Krieg zu beenden, aber es bleiben viele Fragen offen, unter anderem, wie geht es weiter mit den Kämpfen zwischen Israel und der Hisbollah? Bleibt die israelische Armee im Süden des Libanon? Für die Menschen im Norden Israels bleibt auch Unsicherheit, denn ein Alltag dort ist weiter nur eingeschränkt möglich. Schulen und Kindergärten haben wieder geöffnet, aber von Normalität kann keine Rede sein. Björn Dahke berichtet.
16: Der Kindergarten im Kibbuz Hagoshrim im Norden Israels. Erzieher Ran Zeevi und seine beiden Kolleginnen betreuen 17 Kinder. Nicht einfach in diesen Tagen. Was ist dort unten? Der Bunker. Und wann gehen wir in den Bunker? Bei Alarm. Im Entengang gehen die 2- bis 4-Jährigen zur Treppe und dann Stufe um Stufe herunter in dieser Übung. Regelmäßig gibt es hier in der Nähe der libanesischen Grenze Alarm durch Raketen und Drohnen der Hisbollah. Offizielle Feuerpause hin oder her. Bis vor ein paar Wochen waren sie fast jeden Tag hier unten. Der 3-jährige Pelek hat sich schon daran gewöhnt. Wenn es Boom macht, habe ich Angst. Dann laufe ich schnell zum Bunker. Unten im Kindergartenbunker warten die Lieblingsspielzeuge, Stofftiere und eine Matratze zum Herumspringen. Für die Kinder fast wie ein Spiel, wie Erzieher Ran Zeevi erklärt. Dieses Spiel hilft ihnen sehr dabei, die Realität zu verarbeiten und durch das Spielen zu erleben, wie es ist, mit ihrer Mutter in den Schutzraum zu gehen. Genau so begreifen Kinder das Leben, durchs Spielen. Zeevi und seine beiden Kolleginnen versuchen, Ruhe und Stabilität auszustrahlen. Feste Abläufe seien wichtig. Doch die Unsicherheit macht ihnen zu schaffen. Trotz offizieller Feuerpause gab es zuletzt immer wieder gegenseitige Angriffe. Auf politische Absichtserklärungen vertraut hier kaum noch jemand. Die Eltern, das Personal, die gesamte Gemeinschaft sind emotional erschöpft von diesem Spiel. Waffenstillstand, doch kein Waffenstillstand, hin und her. Ortswechsel. Von ihrer Dachterrasse kann Michal Khadisagi auf die umliegenden Gebirgszüge schauen. Die junge Mutter hat ihren 2-monatigen Sohn auf dem Arm. Am Geländer wehen israelische Flaggen im Wind. Ich bin überzeugte Zionistin und will unsere Grenze hier schützen. Aber es ist emotional sehr, sehr, sehr schwer, wenn man Kinder hat. Und auch wenn man eine Führung hat, die den Norden nicht besonders ernst nimmt. Solche Aussagen sind häufiger zu hören im Norden Israels. Die Menschen sind enttäuscht von ihrer Regierung. Viele fordern ein härteres militärisches Vorgehen gegen die Hisbollah. Einige wenige wünschen sich eine diplomatische Lösung, damit sie in Ruhe leben können. Michal Khadisagi sagt, ihre Kinder sind angespannt. Jedes Geräusch wecke sie auf. Kampfjets, Hubschrauber, Raketen. Und dazu viele Fragen. Mama, aber es sollten doch keine Raketen mehr kommen. Oder mein 5-Jähriger fragt, ob der Krieg im nächsten Winter aufhören wird. Sagis Stimme bricht. Ihr kommen Tränen. Zurück im Kindergarten. Anders als unten im Bunker gibt es hier oben Tageslicht, Möglichkeiten zum Rückzug. Ran Zeevis Großeltern haben den Kibbutz 1948 mitgegründet. Woanders leben kommt für den Erzieher nicht in Frage, trotz aller Einschränkungen. Ich werde mich von nichts unterkriegen lassen. Zeevi schaut zur Seite, verdrückt sich die Tränen. Die Menschen im Norden Israels sind erschöpft, doch die Kinder im Kibbutz Hagoshrim sollen davon möglichst wenig mitbekommen.
1: Ein Bericht von Björn Dahke war das. PS-starke Landmaschinen ziehen ihre Furchen, große Arbeitsdrohnen summen über den Feldern und wenn da noch staunende Landwirte zusehen, dann sind wohl Feldtage in Bernburg-Strenzfeld. Dort in Sachsen-Anhalt präsentiert sich 3 Tage lang die deutsche Landwirtschaft von ihrer modernsten Seite. Bis zu 20.000 Besucher werden erwartet. Frank Nowak berichtet.
17: Herausgeputzt stehen sie am Feldrand. Akkurat aufgereiht und bereit zur Aufführung. Es hat Aufstellung genommen, das Schlepperballett von Bernburg-Strenzfeld.
18: Weiter geht's. Wow, jetzt geht's los hier mit E-Auto-Power und 400 PS.
17: Vor den Augen zahlreicher Messebesucher ziehen moderne Traktoren mit allerlei Anbaugeräten akkurate Furchen. Kraftvoll, anmutig, elegant. Prima Ballerina ist ein rollender Koloss, breit wie ein Einfamilienhaus. Ein Gefährt für alles, womit man einen Acker beackern kann. All das ist Teil der Bernburger Feldtage, mit 336 Ausstellern aus 21 Ländern, einer der wichtigsten Agrarmessen Deutschlands. Organisiert von der Deutschen Landwirtschaftsgesellschaft und von Projektleiter Andreas Steul.
19: Ja, die Feldtage sind eigentlich der Branchentreffpunkt für alle Ackerbauern aus Deutschland, aber auch darüber hinaus. Hier werden halt die Innovationen im Pflanzenbau, im Ackerbau vorgestellt. Das ist das Besondere eigentlich gegenüber anderen Messen, dass wir Pflanzenbau zum Anfassen haben, Pflanzenbestände und viel Technik, die da live vorgeführt wird.
17: Zu den etwa 20.000 Besuchern gehört auch Martin Mooshake, Junglandwirt aus Lütgenrode bei Osterwick. Für seine 1.000 Hektar Anbaufläche sucht er aber keinen neuen Traktor, sondern hat anderes im Blick.
20: Für uns ist wichtig, immer generell einen Überblick zu kriegen und zu gucken in den Sachen Robotik, KI, was passiert da, aber auch Pflanzenschutz, Düngung, was gibt es da für Neuerungen und sind immer gerne hier, um mal zu sehen, was ist im Kommen, womit kann man die nächsten Jahre rechnen.
17: Auf dem Freigelände muss Landwirt Mooshake nicht weit laufen, um sich bei Deutschlands größten Düngemittelproduzenten SKW Piestritz auf den neuesten Stand zu bringen.
20: Wir müssen vor allem unsere Stickstoffdüngemittel auf 36 Meter streuen. Das kann nicht jeder Hersteller. Viele Importwaren ist die Qualität sehr schwankend. Und deswegen setzen wir da schon seit Jahren auf gute, gleichbleibende Markenqualität. Und dass sie natürlich aus Sachsen-Anhalt kommen, ist natürlich dann auch noch ein netter Nebeneffekt.
17: Die Düngemittelbranche hat's schwer, sagt SKW-Chefin Antje Bittner. Hohe Preise wegen enormer Produktionskosten, Billigkonkurrenz aus Asien und Russland. Aber bei den Feldtagen will man nicht klagen, sondern sich lieber austauschen.
21: Wenn wir in unserem eigenen Suppentopf garen, haben wir gar nichts gekonnt. Ja, wir brauchen den Austausch und wir sind dankbar, dass wir uns mit den Landwirten, mit den Beratern, mit dem Handel hier austauschen können, weil da kommt die Fachmeinung. Ja, und das ist unendlich wertvoll für uns.
17: Derweil inspiziert Landwirt Mooshake am nächsten Stand kleine Drohnen, die KI-gesteuert zum Beispiel Unkräuter auf dem Feld genau erkennen, was bei einer gezielten Bekämpfung hilfreich ist.
20: Es wird von der Gesellschaft gefordert, dass wir Ressourcen, dass wir Pflanzenschutzmittel einsparen. Das ist ein guter Weg und wenn es am Ende dann auch Kosten einspart, macht es für uns Landwirte ja nur Sinn, solche Techniken einzusetzen.
17: Nach 3 Tagen geht die Freilandmesse heute zu Ende und Landwirt Martin Mooshake mit vielen neuen Anregungen zurück auf den heimischen Hof.
1: Frank Nowak berichtete von den Feldtagen in Bernburg. Für heute und die kommenden Tage sind an vielen Orten in Deutschland Temperaturen von über 30 Grad angesagt. Das kann vor allem bei der Arbeit oder in der Schule anstrengend werden. Welche Regeln gelten denn in diesen Fällen? Dort, Antonetta Stefani hat einige Fakten zusammengetragen. Zunächst zur Frage, ob Schüler ein Recht auf hitzefrei haben.
22: Da habe ich erstmal eine schlechte Nachricht. Ein gesetzliches Recht auf hitzefrei, das gibt's in Deutschland nicht. Es muss immer im Einzelfall entschieden werden, ob der Unterricht für die Schüler noch zumutbar ist. Manche Bundesländer geben dazu auch Hinweise, ab welchen Temperaturen das in der Regel so ist. Allerdings ist das nicht verbindlich, sondern nur zur ungefähren Orientierung. Konkret muss immer die Schulleitung vor Ort entscheiden, ob Unterricht noch stattfinden kann oder ob es eben einfach zu heiß in der Schule ist. Und dann kann es eben hitzefrei geben. Allerdings gilt das nicht für die Oberstufe oder zum Beispiel Berufsschulen. Da muss auch bei Hitze gelernt werden.
1: Und wenn die Schule nun entscheidet, dass es hitzefrei gibt, können

0: drinnen stattfinden. Was muss denn ein Arbeitgeber tun, wenn es so heiß wird, auch im Büro?
1: Der Arbeitgeber, der kann da kreativ werden. Er kann zum Beispiel Ventilatoren aufstellen mit Jalousien oder einem guten Konzept zum Lüften der Räume, zu hohe Temperaturen verhindern oder auch über Gleitzeit ermöglichen, dass man wenigstens nicht zur allerheißesten Zeit des Tages im Büro sitzen muss. Außerdem kann der Chef den Dresscode im Büro lockern. Wichtig ist aber, wenn das alles nicht passiert, darf man trotzdem nicht einfach gehen, denn einen Anspruch auf hitzefrei gibt's auch dann nicht. Und man kann auch nicht vom Chef fordern, dass er irgendwas Bestimmtes tut, macht dies gegen die Hitze, macht das, das geht auch nicht. Man sollte daher das Gespräch mit dem Arbeitgeber suchen und vor allem immer wieder auf die zu hohen Temperaturen hinweisen.
0: Hitze in der Schule und am Arbeitsplatz, ein paar Informationen waren das von Antonetta Stefani. Und warum reden wir darüber, Renato Bodenburg, im MDR Aktuell Wetterstudio?
2: Na, weil wir jetzt die Hitzewelle im Anmarsch haben, mit der wir heute schon, jetzt zumindest auch schon, bis über 30 Grad erreicht haben. 31 werden sie jetzt im Laufe des Nachmittags noch an einigen Stationen werden. Und von daher werden wir alle gut ins Schwitzen kommen und zum Wochenende sogar noch ein bisschen weiter, denn ab morgen gibt es dann Werte bis 35, einzelne Werte sogar bis 36 Grad. Dazu Sonnenschein und auch ein paar Gewitter.
0: Und die Gewitter sind dann aber noch nicht so, dass sie gleich wieder die große Abkühlung bringen?
2: Nein, das passiert nicht. Also wir haben es eben mit etwas Feuchte zu tun und es wird vor allem dann Richtung Nachmittag, Abend auch immer so die Neigung geben können, dass es da vereinzelte Hitzegewitter gibt und die können zum Teil so ein Potenzial haben, dass wir dort mit Unwettergefahr zu tun haben. Wir gucken die Tage genau drauf.
0: Vielen Dank erstmal für die Aussichten, Renato Bodenburg.
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0: In der kommenden halben Stunde schauen wir auf die Rolle von Thüringens AfD-Chef Höcke in seiner Partei und vor allem im Wahlkampf in Sachsen-Anhalt. Laut einer MDR-Recherche ist er dort nämlich unerwünscht im Wahlkampf. Ich spreche darüber mit unserer Kollegin.
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8: Um 15.30 Uhr mit Anja Keb. Am neuen Heizungsgesetz der Bundesregierung gibt es verfassungsrechtliche Bedenken. Das geht aus einem Gutachten der Wissenschaftlichen Dienste des Bundestags hervor. Konkret geht es um die in der Verfassung enthaltenen Klimaziele, die durch das neue Gesetz möglicherweise nicht erreicht werden können. Der Grünen-Energiepolitiker Michael Kellner sagte, Union und SPD sollten noch einmal in sich gehen, ansonsten drohe ihnen eine Blamage vor Gericht. Wirtschaftsministerin Katharina Reiche hatte mit ihrem Gesetz die strengen Vorgaben der Ampelregierung gekippt. Hausbesitzer sollen noch länger Gas- und Ölheizungen einbauen dürfen. Israel hat den Kontakt zur EU-Außenbeauftragten Kaya Kallas abgebrochen. Hintergrund sind Medienberichte, wonach Kallas die Behandlung der Palästinenser im Gazastreifen durch Israel mit der rassistischen Apartheid-Politik Südafrikas verglichen haben soll. Israels Außenminister schrieb im Online-Dienst X, zu dem Schritt habe es keine Alternative gegeben, Kallas verhalte sich seit einiger Zeit unfair gegenüber Israel. Nach den tödlichen Schüssen auf einen russischen Künstler im polnischen Exil ist ein weiterer Verdächtiger festgenommen worden. Ministerpräsident Donald Tusk erklärte, der Mann habe einen georgischen Pass und sei möglicherweise an der Tat beteiligt gewesen. Es deute vieles auf einen politischen Mord hin. Der russische Aktionskünstler und Karikaturist war am Montag auf offener Straße erschossen worden. Der Museumsverband Thüringen hat in einem offenen Brief die unsichere Finanzierung der Häuser angemahnt. Verbandspräsident Roland Krischke schrieb an die Mitglieder, die Häuser brauchten Planungssicherheit. Fördermittelanträge seien noch nicht beschieden worden. Die Museumslandschaft befinde sich in akuter Gefahr. In dem Verband sind Museen organisiert. Sie zählten im vergangenen Jahr 4 Millionen Besucher. Landwirte in Sachsen verlängern in diesem Jahr die Spargelsaison. Der Verband der ostdeutschen Spargel- und Beerenobstanbauer

0: nannte als Grund das kühle Wetter der vergangenen Tage. Dies habe den Spargelwuchs verlangsamt. Das Gemüse werde in Sachsen über den Johannistag hinaus geerntet. Im Nachbarbundesland Thüringen wird hingegen schon heute zum letzten Mal Spargel gestochen. Die Agrargenossenschaft Herbstleben teilte mit, es stehe kaum noch Spargel auf dem Feld. Die Spargelsaison endet traditionell am Johannistag, dem 24. Juni. Das waren die Nachrichten. Das Wetter? Zunächst die Temperaturen. In Dresden fast wolkenlos, 28 Grad. Eisenach und Erfurt stark bewölkt, 29. Gardelegen bedeckt, 28 Grad. Fast wolkenlos ist es in Hoyerswerda bei 28 und Magdeburg 30 Grad. Neuhaus am Rennweg wolkig, 24. Oschatz stark bewölkt, 29. Plauen und Wernigerode jeweils wolkig, 28. Wittenberg, 29 Grad. Am Abend heiter und trocken bei 25 bis 31 Grad. In der Nacht dann leicht bewölkt oder klar, trocken die Tiefstwerte 21 bis 15 Grad. Morgen teilweise Wolken, einzelne Gewitter, sonst viel Sonne, 31 bis 36 Grad. Am Samstag dann Sonne und Wolken, gebietsweise auch Schauer und Gewitter, lokal als Unwetter und weiterhin sehr heiß. MDR aktuell Verkehrsdienst. A2 Richtung Berlin zwischen Allerengersleben und Bornstedt Stau plus eine Stunde. Vorsicht auf der A2 Richtung Hannover zwischen Eilsleben und Allerengersleben steht ein defekter Pkw. A4 Richtung Görlitz zwischen Görlitz und Grenzübergang Ludwigsdorf Stau. Die A9 Richtung München ist zwischen Brück und Niemeck nach Unfall gesperrt. A13 Richtung Dresden zwischen Freiwalde und Lübbenau Stau. A36 Richtung Bernburg zwischen Aschersleben West und Aschersleben Mitte Stau. Die B107 Gentin-Bad Düben ist zwischen Jüdenberg und B100 in beiden Richtungen bis 20 Uhr gesperrt. Grund ist der Anreiseverkehr zum Hai-Festival. Die Straße zwischen Abzweig Klein-Olbersdorf und Erdmannsdorf ist nach einem Unfall gesperrt und die B2 Ortsdurchfahrt Profen ist in beiden Richtungen wegen eines Feuerwehreinsatzes gesperrt. Soweit der MDR aktuell Verkehrsdienst, 15.34 Uhr.
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2: Mit Jan Kröger im Studio. Er ist eines der bekanntesten Gesichter der AfD, aber auch eines der umstrittensten. Die Rede ist von Björn Höcke, dem Thüringer AfD-Chef. Und er ist nicht nur außerhalb der Partei umstritten, sondern offenbar auch innerhalb. Denn im Wahlkampf in Sachsen-Anhalt, wo im September ja gewählt wird, ist Björn Höcke offenbar nicht gern gesehen. Es gibt da einen enormen Dissens zwischen der Partei in Sachsen-Anhalt und der in Thüringen. So hat es unsere MDR-Investigativredaktion herausgefunden. Ich habe mit Jana Merkel vorhin darüber gesprochen. Ihr habt also herausgefunden, das ist gar nicht so. Was ist da los?
3: Ja, tatsächlich hat uns das auch ein bisschen überrascht. Wir haben in den letzten Tagen mal in der Partei einige Hintergrundgespräche geführt, uns umgehört. Und zu unserer Überraschung sagten uns dann gleich mehrere Menschen aus dem Umfeld der Parteispitze in Sachsen-Anhalt, Björn Höcke ist im Wahlkampf der AfD Sachsen-Anhalt nicht erwünscht. Er soll bei Wahlkampfveranstaltungen des Landesverbands nicht auftreten.
2: Das ist also eine bewusste Entscheidung der Landespartei.
3: Ja, das wirkt so. So stellen es mehrere Quellen aus dem Umfeld der Parteispitze uns gegenüber dar. Und als Grund nennen sie Höckes öffentliche Kritik im Zusammenhang mit der sogenannten Vetternwirtschaftsaffäre. Damit habe er sich in weiten Teilen der AfD Sachsen-Anhalt doch sehr unbeliebt gemacht.
2: Ja, da müssen wir uns diese Affäre vielleicht nochmal in Erinnerung rufen. Worum ging es da?
3: Das war im Februar dieses Jahres. Da wurden mehrere Fälle sogenannter Überkreuzbeschäftigung bekannt. Gemeint ist damit, dass AfD-Mitglieder in ihren Büros Familienangehörige von Parteifreunden beschäftigt haben. Kritiker haben daraufhin von Vetternwirtschaft gesprochen und der AfD genau die Praktiken vorgeworfen, die sie sonst bei anderen Parteien unterstellt und kritisiert.
2: Und welche Rolle hat Björn Höcke in dieser Affäre gespielt?
3: Er hat das öffentlich kritisiert. Er hat zum Beispiel einen kritischen Text des extrem rechten Verlegers Götz Kubitschek zu dem Thema geteilt. Der schrieb von einem Riss in der Glaubwürdigkeit. Und Höcke hat das ergänzt mit den Worten, wir können nur an uns selbst scheitern und man müsse wachsam bleiben, vor allem in Bezug auf sich selbst. Das wurde von vielen natürlich als klare Kritik an den Erklärungsversuchen von Sachsen-Anhalts AfD zu den Beschäftigungsverhältnissen verstanden. Dazu kam dann noch, dass ein enger Höcke-Vertrauter, nämlich der Bundestagsabgeordnete Torben Brage aus Thüringen, einen Antrag gestellt hat mit kritischen Fragen an die Parteispitze zu diesem Thema. Mehrere Bundestagsabgeordnete der AfD haben diesen Antrag unterstützt und darin warf er der AfD Führung unzureichende Aufklärung und mangelnde Transparenz vor. So eine Art Affront Richtung Parteispitze und eben auch Richtung AfD Sachsen-Anhalt, der ist sicherlich dann auch mit dem Parteichef Björn Höcke abgesprochen gewesen, darf man mutmaßen.
2: Ja, und zu dieser Vorgeschichte mit der Affäre, was hört ihr dazu jetzt aus der AfD in Sachsen-Anhalt?
3: Also wir hören zu dieser Frage, ob Björn Höcke nun eingeladen wird oder nicht in den Landtagswahlkampf, leider nur alles im Hintergrund. Also vor dem Mikrofon wollte uns das niemand bestätigen. Aber unter der Bedingung, anonym zu bleiben, haben uns Parteifunktionäre gesagt, eigentlich brauche man Björn Höcke nicht mehr. Eine Person hat das zum Beispiel so ausgedrückt, die Zeit, in der man Björn Höcke als eine Art politischen Heilsbringer gesehen habe, die sei vorbei. Stattdessen setze man im Land auf den eigenen Spitzenkandidaten, auf Ulrich Siegmund.
2: Soweit Äußerungen aus Sachsen-Anhalt, aber hat sich auch Björn Höcke dazu geäußert?
3: Wir haben mehrmals nachgefragt, aber bisher keine Antwort.
2: Und der AfD-Landesverband, sagt der offiziell irgendwas?
3: Offiziell hat die Pressestelle da auf unsere Fragen nur ausweichend geantwortet. Man schreibt uns dort, man soll sich überraschen lassen, welche Spitzenpolitiker bei welchen Veranstaltungen auftreten werden. Offiziell angekündigt ist bisher ein Auftritt der AfD-Bundessprecherin Alice Weidel.
2: Ist es denn möglich, dass Björn Höcke nun trotzdem im Landtagswahlkampf in Sachsen-Anhalt noch eine Rolle spielen wird?
3: Also ausgeschlossen ist das nicht. Einzelne AfD-Kreisverbände könnten ihn unabhängig von der Linie des Landesverbands noch einladen. Die Parteiführung hat uns gegenüber auch betont, die Kreisverbände haben bei der Organisation eigener Wahlkampfformate freie Hand.
2: So, nun haben wir viel geredet über die Personalie Björn Höcke, über die Vorgeschichte mit dieser Vetternwirtschaftsaffäre. Wie ordnest du das Ganze abschließend ein? Wie muss man das verstehen, was da in der AfD los ist?
3: Naja, zum einen kann man das schon so lesen, dass es zurzeit einen erheblichen Clinch zwischen Höcke und damit wohl auch der Thüringer AfD auf der einen Seite und der AfD-Landesspitze in Sachsen-Anhalt auf der anderen Seite gibt. Das Verhältnis wirkt sehr unterkühlt. Man nimmt Höcke seine Kritik sehr, sehr übel, denn Parteifreunde öffentlich zu kritisieren, noch dazu in einem Wahljahr, das kommt in der AfD generell selten gut an. Dazu kommt, manche sehen Höckes Stern offenbar schon sinken in der AfD. Viele empfinden wohl auch sein Auftreten als eher steif und lehrerhaft und setzen da voll auf, ja, so eine Art Gegenmodell, nämlich Ulrich Siegmund als Spitzenkandidat. Der wirkt ja wirklich wie so eine Art neuer Posterboy der Partei. Der lächelt ganz viel, der wirkt sehr nahbar. Und nach Einschätzung der Menschen, mit denen wir gesprochen haben, könne der die AfD deutlich besser verkaufen, finden manche. Und offenbar überwiegt in der Parteispitze im Moment in Sachsen-Anhalt wohl die Einschätzung, dass man Höcke, auch angesichts der hohen Umfragewerte in Sachsen-Anhalt, gar nicht brauche für den Wahlkampf. Es könnte aber natürlich auch sein, dass sich das bis zur Wahl am 6. September noch ändert. Also Streit gab es ja in der AfD schon immer. Lassen wir uns also mal überraschen, ob da vielleicht doch noch die große öffentlichkeitswirksame Versöhnung und demonstrative Geschlossenheit kommt. Bis zur Wahl ist ja noch ein bisschen Zeit.
2: Sagt Jana Merkel aus der MDR Investigativredaktion. 15.40 Uhr ist es.
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4: Im Studio Raimo Hinsdorf. Die deutsche Fußballnationalmannschaft bereitet sich auf das Spiel gegen die Elfenbeinküste am Samstagabend 22 Uhr vor. Die Ivorer werden in Toronto mit einem Handicap in die WM-Partie gehen. Die Einzelheiten von Pia Niesen.
5: Der nächste DFB-Gegner Elfenbeinküste muss im Vorrundenspiel gegen Deutschland am Samstag in Toronto auf Eliwahi verzichten. Nach Verbandsangaben wurde von den kanadischen Behörden die Einreise verweigert. Gegen den Frankfurter Bundesliga-Profi, der an OGC Nizza ausgeliehen ist, läuft in Frankreich laut Medienberichten ein Ermittlungsverfahren. Grund dafür ist Verdacht auf organisierten Betrug, organisierte Korruption im Sport, Hehlerei und Geldwäsche. Es geht um Auffälligkeiten rund um das Ligue 1-Spiel zwischen Nizza und dem FC Metz am 17. Mai. Wahi soll sich dabei absichtlich eine gelbe Karte abgeholt haben. Für diese Verwarnung ist dann vom Ligaverband LFP auffälliges Wettverhalten festgestellt worden. Rund zwei Wochen vor WM-Beginn soll der Stürmer sogar vorübergehend festgenommen worden sein. Ein Sprecher der Staatsanwaltschaft Marseille bestätigte die vorübergehende Festnahme eines 23 Jahre alten Fußballers, der in der französischen Ligue 1 spielt. Dabei nannte er aber keinen Namen. Es sei ein Ermittlungsverfahren eingeleitet worden, Anklage wurde aber noch nicht erhoben. Der ivorische Fußballverband sicherte Wahi Vertrauen und Unterstützung zu. Er sei ein wichtiger Bestandteil der Nationalmannschaft der Elfenbeinküste. Die behördlichen Genehmigungen, die für die Einreise erforderlich wären, konnten aber bisher nicht eingeholt werden. Wahi werde deshalb in den USA bleiben. Gegen Ecuador hatte Wahid zum Auftakt in der Startelf gestanden. Im Spiel gegen Deutschland wird er jetzt fehlen.
4: Nächster neuer Spieler für Real Madrid, auch Innenverteidiger Ibrahima Konaté, schließt sich dem Star-Ensemble von Trainer Rückkehrer José Mourinho an. Der französische WM-Teilnehmer, der vor 5 Jahren von RB Leipzig zum FC Liverpool gewechselt war, kommt ablösefrei in die spanische Hauptstadt und erhält einen Vertrag bis Sommer 2030. Blick von der Weltmeisterschaft und den Weltstars hier in die Fußballregion bei Regionalligist FC Karlsruhe. Jena ist seit dieser Woche die Sommerpause schon wieder vorbei. Nach der Vizemeisterschaft und dem Titel im Landespokal will man auch in der kommenden Saison ganz oben mitmischen. Jenas neuer Trainer Marco Grote gab gestern seinen Einstand zu Susanne Böttcher.
6: Ankommen, umschauen, neue Wege kennenlernen. Trainingsauftakt bei Carl Zeiss und für den neuen Coach Marco Grote passt der erste Eindruck. Wie fühlt sich Jena an?
7: Ich finde, es ist eine sehr schöne, niedliche Stadt, Gässchen, Innenstadt. Also ich fühle mich erstmal sehr, sehr gut.
6: Und in dieses Gefühl reihen sich auch die Arbeitsbedingungen ein.
7: Sie sind hier einfach top. Daran kann man auch ein Stück weit erkennen, welche Geschichte dieser Verein hat. Und das ist ein sehr wichtiges Hilfsmittel, um auch erfolgreich arbeiten zu können, um nachher auch erfolgreich sein zu können.
6: Grote, 53 Jahre alt, gebürtiger Bremer, war zuletzt 3 Jahre bis 2025 bei Union Berlin unter Vertrag. Dort trainierte er die U19 der Köpenicker, kam aber auch als Interimstrainer zu 3 Spielen mit der Bundesligamannschaft. Grote besitzt die UEFA Pro-Lizenz und freut sich auf die sportliche Herausforderung. In Jena will man künftig noch konsequenter Spieler aus dem eigenen Nachwuchsleistungszentrum in der Profimannschaft einsetzen.
7: Es geht darum, sie zu begleiten. Es geht darum, sie zu coachen, ihnen zu helfen. Über verschiedene Wege innerhalb der Gruppe und auch einzeln.
6: 5 Wochen bleiben Marco Grote zur Saisonvorbereitung. Mit dabei auch ein Test am 12. Juli gegen den Ex-Arbeitgeber Union Berlin in Jena.
4: Auch beim Chemnitzer FC wird seit gestern auf dem Trainingsplatz wieder hart gearbeitet. Heute gibt es ab 18 Uhr auf der Fischerwiese ein öffentliches Training. Trainer Benjamin Duda zur Zielstellung der Himmelblauen für die kommende Saison.
8: Ja, wir wollen schon, das ist ja kein Geheimnis, auch einen besseren Tabellenplatz attackieren als letztes Jahr. Wir wurden jetzt 2-mal in Folge 7. Haben also 2 okay Spielzeiten hinter uns. Jetzt haben wir die Mannschaft wirklich verstärken können. Da ist Chris Löwe einiges gelungen in der Kaderzusammenstellung. Dementsprechend geht es natürlich für uns natürlich auch darum, andere Tabellenplätze durchaus zu attackieren und darauf werden wir die Mannschaft vorbereiten.
4: Vom Fußball kommen wir zum Tennis. Eva Lüss ist als einzige deutsche Hauptfeldteilnehmerin bei den Berlin Tennis Open im Achtelfinale ausgeschieden. 2 Tage nach ihrem Auftaktsieg gegen die Polin Magdalena Frech unterlag die Hamburgerin bei dem Rasenturnier der favorisierten an Nummer 6 gesetzten Ukrainerin Jelena Svitolina klar in 2 Sätzen.
2: 15.45 Uhr ist es, Sie hören MDR aktuell unser Topthema zur Stunde. Es gibt verfassungsrechtliche Bedenken am neuen Heizungsgesetz. Das geht aus einem Gutachten der Wissenschaftlichen Dienste des Bundestags hervor. Demzufolge geht es um die in der Verfassung enthaltenen Klimaziele. Diese könnten durch das neue Gesetz möglicherweise nicht erreicht werden. Mehr dazu wieder in den Nachrichten zur vollen Stunde. Jetzt Anja Keep mit weiteren Meldungen.
0: Die Thüringer Kommunen haben im vergangenen Jahr mehr Steuern eingenommen. Wie das Landesstatistikamt mitteilte, waren es etwa 2,26 Milliarden Euro. Das sind gut 4% mehr als 2024. Rund die Hälfte kam aus der Gewerbesteuer. Die höchsten Steuereinnahmen pro Kopf erzielten der Eichsfeldkreis und Erfurt, die niedrigsten das Altenburger Land und Gera. Südlich von Magdeburg ist ein Wolfswelpe an einer Straße eingefangen worden. Nach Angaben des Landesamtes war das wenige Wochen alte Tier nahe Walitz entdeckt worden. Der Welpe sei mit einem Sender versehen und wieder ausgesetzt worden. Der Fund gilt als Hinweis auf ein Wolfsrudel in der Region. Auf dem Flughafen von Guayaquil in Ecuador ist ein mutmaßlicher Drogenboss erschossen worden. Wie das Innenministerium mitteilte, ereignete sich die Tat vor den Augen zahlreicher Passagiere. Die Polizei habe 2 verdächtige Jugendliche festgenommen. Der Flughafen sei vorübergehend geräumt worden. Das Wetter: am Abend heiter und trocken, 25 bis 31 Grad. In der Nacht meist klar und trocken, 21 bis 15 Grad. Morgen teilweise Wolken und einzelne Gewitter, ansonsten viel Sonne, 31 bis 36 Grad. MDR aktuell Verkehrsdienst. A2 Richtung Berlin zwischen Allerengersleben und Bornstedt Stau. Vorsicht auf der A2 Richtung Hannover. Zwischen Alsleben und Allerengersleben steht ein defekter PKW auf der linken Spur. A4 Richtung Görlitz zwischen Görlitz und Grenzübergang Ludwigsdorf Stau. Die A9 Richtung München ist zwischen Brück und Nemeck nach einem Unfall gesperrt. Die B107 Gentin Bad Düben ist zwischen Jüdenberg und B100 in beiden Richtungen bis etwa 20 Uhr gesperrt. Soweit der MDR aktuell Verkehrsdienst, 15.47 Uhr.
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2: Heutzutage sind es nur ein paar Klicks und schon sagen Stars oder Politiker in Videos Dinge, die sie in der Realität nie gesagt haben. KI-generierte Fakes und vor allem Deepfakes im Netz zu erkennen, ist heute extrem wichtig, aber zunehmend schwieriger. Das deutsche Startup Gretchen AI spürt genau solche Fakes auf und Gretchen AI ist einer der deutschen Aussteller auf der VivaTech in Paris, eine führende KI-Messe, auf der Deutschland in diesem Jahr Ehrengast ist und wo Deutschland und Frankreich ihre Zusammenarbeit in Sachen Technik und KI auf ein neues Level heben wollen. Caroline Diller berichtet.
9: Bei Goethe fragt Gretchen Faust nach seiner Haltung zur Religion. Ein deutsches KI-Startup hat diese berühmte Gretchenfrage für das Jahr 2026 geupdatet, könnte man sagen. Denn Gretchen AI fragt nach der Wahrheit hinter Audios, Bildern und Videos im Netz.
10: Dann kann ich das so vorstellen, wenn ich jetzt ein Bild nehme und das Gesicht austausche, dann hinterlasse ich da eventuell Spuren. Unsere Software kann diese forensischen Spuren entdecken. Oder wenn ich jetzt ein neues KI-Modell, generative KI, anwende, dann habe ich eben keine einzelnen Spuren, sondern habe ich generelle Muster für KI. Und immer wenn ich wissen will, ist ein Bild fotorealistisch, ist es echt oder ist es mit KI generiert, kann ich Gretchen AI benutzen, um genau diese Frage zu beantworten.
9: Sagt Tim Pulzel, Chef und Mitgründer von Gretchen AI. Die Firma ist eine Ausgründung des Deutschen Forschungszentrums für künstliche Intelligenz. Gretchen AI prüft nicht nur auf technische Unstimmigkeiten, sondern verknüpft Quellen und sucht nach dem ursprünglichen Kontext von Bildern oder Videos. Mögliche Nutzer sind Medienhäuser, Behörden und nicht zuletzt alle, die auf Social Media unterwegs sind.
10: Wir haben beispielsweise die Landtagswahl in Rheinland-Pfalz mit begleitet und haben dort unsere Deepfake Detection direkt auf Instagram freigeschaltet, haben den Leuten gesagt, wenn ihr beim Surfen was seht, was euch dubios vorkommt, dann schickt's doch zu unserer Gretchen AI und wir schauen, ob die KI euch weiterhelfen kann. Das ist super gut angekommen.
9: Deutschland ist in diesem Jahr Partnerland bei der VivaTech in Paris und will gemeinsam mit Frankreich Impulse setzen, wenn es um KI und allgemein um die digitale Unabhängigkeit Europas geht. Auf der Messe haben Bundesdigitalminister Carsten Wildberger, CDU, und seine französische Amtskollegin Anne Le Hénoff ein gemeinsames Strategiepapier vorgelegt, um zu definieren, was genau digitale Souveränität eigentlich heißen soll. Digitalminister Carsten Wildberger.
11: Why does this matter? It matters because with this clear definition.
9: Warum ist das wichtig? Weil wir mit dieser klaren Definition deutlich machen, wie wir unsere Unternehmen unterstützen oder wie französische Unternehmen leichter nach Deutschland kommen können. Wir definieren, was Datensicherheit bedeutet und es hilft auch, um die Zusammenarbeit mit anderen Unternehmen aufzubauen. Das Papier soll Input geben für die Diskussion über das EU-Gesetzespaket zur Tech-Souveränität, das die Kommission Anfang des Monats vorgestellt hat. Für die französische Ministerin Anne Le Hénoff ist die Botschaft klar. Das deutsch-französische Tandem arbeitet.
12: Ce que nous faisons aujourd'hui est très fort dans le sens où ça passe un message aussi à la Commission européenne que le couple franco-allemand travaille.
9: Der demonstrative Tech-Schulterschluss ist ein starkes Symbol, nachdem in der Rüstung das gemeinsame Kampfflugzeugprojekt FCAS gescheitert war. Aber auch praktisch gesehen wird immer deutlicher, dass Europa eigene Lösungen braucht, nachdem etwa die US-Regierung die neuesten KI-Systeme der Firma Anthropic für ausländische Nutzer gesperrt hat. Im Vergleich mit den Tech-Mächten USA und China habe Europa durchaus was zu bieten, sagt Tim Pulzel von Gretchen AI.
10: Europas Stärke könnte eben genau das werden, was am Ende wirklich am wichtigsten ist, nämlich die Vertrauenswürdigkeit der KI.
9: Für die VivaTech hat sich der Wissenschaftler und Gründer ein klares Ziel gesetzt, zeigen, dass in Europa konkrete Lösungen entstehen.
10: Und dass die Zukunft, was Deepfake und Desinformationsbekämpfung angeht, einfach auch jetzt schon stattfindet und nicht nur debattiert wird.
2: Aus Paris berichtete Caroline Diller, 15.52 Uhr.

0: Nun kommen wir zu einem Thema, über das normalerweise niemand gerne spricht, obwohl es viele betrifft. Es geht um Inkontinenz. In Deutschland leiden immerhin 10 Millionen Menschen darunter, Harn oder Stuhl nicht halten zu können. Und viele trauen sich oft noch nicht einmal ihrem Arzt gegenüber, das anzusprechen. Dabei gibt es inzwischen viele Behandlungsmöglichkeiten. Darauf macht gerade die Weltkontinenzwoche aufmerksam. Anna Korwes berichtet.
1: Sich auf Blase oder Darm nicht mehr richtig verlassen zu können, immer in Toilettennähe bleiben zu müssen, ständig Angst zu haben, dass ein Malheur passiert. Inkontinenz birgt einen hohen Leidensdruck. Viele Betroffene trauen sich nicht mehr, sich zu verabreden, ziehen sich zurück und erzählen oft noch nicht mal einem Arzt von ihrem Problem, aus Scham. Viele denken, Inkontinenz betrifft vor allem ältere Menschen. Dabei kann sie jeden treffen.
2: Letzte Woche war die jüngste Patientin bei mir in der Sprechstunde 15 und die älteste 88.
1: Sagt Nadine Schwertner-Tiepelmann. Sie ist Urogynäkologin an den Oberhavel-Kliniken in Oranienburg und spezialisiert auf Kontinenzprobleme. Die können ganz verschiedene Ursachen haben. Bei Frauen wird durch Schwangerschaften und Geburten oft der Beckenboden überstrapaziert. Älteren Männern kann eine vergrößerte Prostata Probleme machen. Es gibt aber noch viele andere Auslöser, so die Expertin. Adipositas zum Beispiel, oder?
2: Wir haben viele Asthmatiker, wir haben Raucher, die einfach den chronischen Husten haben und dementsprechend hohe Druckbelastung haben, die Allergiker. Wenn man niest, das ist Druck vergleichbar zu einer Wehe. Also was da wirklich dann auf einmal vom Beckenboden abgefangen werden muss. Und da brauchen sie natürlich eine gute Muskulatur und sie brauchen gutes Timing.
1: Außerdem können neurologische Erkrankungen dazu führen, dass das Zusammenspiel zwischen Gehirn und Blase oder Darm nicht mehr richtig funktioniert. Das ist etwa bei Multipler Sklerose oder Parkinson häufiger der Fall, erklärt Jan Dörr, Neurologe an den Oberhavel-Kliniken in Hennigsdorf.
3: Das Gehirn steuert sozusagen die bewusste Blasenentleerung. Dazu muss vom Gehirn das Signal kommen, jetzt ist der richtige Zeitpunkt, wir haben die Toilette erreicht, Signal an die Blase, jetzt den Urin rauslassen. Aber wenn das nicht richtig funktioniert, dann setzen irgendwann unwillkürliche Mechanismen ein, die dann dazu führen können, dass eben die Blase sich entleert, obwohl es eigentlich noch gar nicht der richtige Zeitpunkt wäre. Beim Darm ist das grundsätzlich genauso.
1: Die gute Nachricht ist, so vielfältig die Ursachen von Inkontinenz, so vielfältig sind auch die Behandlungsmöglichkeiten. Ein Klassiker ist das Beckenbodentraining. Da gibt es inzwischen auch medizinisch anerkannte Apps, die effektiv helfen können. Es gibt Medikamente, die den Harndrang steuern. Und in manchen Fällen macht auch ein operativer Eingriff Sinn, sagt Nadine Schwertner-Tiepelmann.
2: Also zum Beispiel Botox für die Blase ist großartig. Das kennen ja viele fürs Gesicht, aber Botox kann wirklich toll sein bei der Dranginkontinenz.
1: Tatsächlich könne man Inkontinenz in den meisten Fällen heilen. Diese Botschaft ist der Expertin wichtig.
2: Wenn das Patienten wüssten, dann würden die auch nicht jahrelang still vor sich hin leiden, bevor sie sich mal jemanden anvertrauen. Das kann wirklich lebensverändernd für diese Patientin sein.
1: Inkontinenz ist behandelbar und kein Schicksal, das man einfach hinnehmen muss.
0: Ein Bericht von Anna Korwes war das. Uhr wird es. Auf der politischen Weltbühne sind viele Männer unterwegs mit großem Ego und dem Willen, sich unter allen Umständen durchzusetzen. Wie blicken wir auf dieses Bild von Männlichkeit? Ist es ein Auslaufmodell oder erlebt es gerade ein Comeback? Wie sollen und wollen die Männer in unserer Gesellschaft sein? Wir haben Menschen in Berlin gefragt, was für sie Männlichkeit ist.
4: Männlichkeit? Ich glaube, so stereotypische Sachen wie so Mut, Kraft, Stärke, Tüchtigkeit, Tapferkeit, Ego.
5: Ja. Für die Familie einstehen und sowas.
6: Ich verbinde mit Männlichkeit Tugendhaftigkeit. Wenn man international fragt und vor Jahren hatte der Deutsche einen Begriff wie Pünktlichkeit, Zuverlässigkeit, handwerklich geschickt, lösungsorientiert. Das würde ich vielleicht im Sinne meiner Herkunft als tugendhaft bezeichnen, im Sinne auch eines Mannes, der einen positiven Ruf hat.
4: Ich habe tatsächlich das Glück, einen Partner zu haben, der sich stark einbringt, auch in die Familie, in die Kindererziehung, der auch zeigt, wenn es ihm mal schlecht geht und sieht es als großen Vorteil an, also sowohl für ihn als auch für uns als Familie.
7: Mit Männlichkeit verbinde ich eigentlich erstmal überhaupt gar nicht viel. denke aber jetzt gerade sofort an kritische Männlichkeit, also so übersteigertes Selbstbewusstsein, Abwertung von anderen Geschlechtern etc. Und ich kann sagen, was ich versuche zu sein, das heißt reflektiert, rücksichtsvoll anderen Menschen gegenüber und auch mal zurückstehen können und anderen Leuten, insbesondere Frauen, auch mal in Anführungsstrichen die Bühne überlassen.
0: Das waren Stimmen aus Berlin. Und was denken Sie, was ist heute Männlichkeit? 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Nun schauen wir auf das Wetter, auch so ein Thema, bei dem jeder gerne mitreden möchte. Und da wird wahrscheinlich sehr viel gestöhnt die nächsten Tage und geschwitzt. Bei welchen Temperaturen denn genau, Renato Bodenbock?
8: Na, auf alle Fälle bei Werten über 30 Grad. Also wir kommen jetzt in den Zustrom recht heißer Luft aus Afrika und damit liegen die Werte ja jetzt schon heute bei 31 Grad in den Spitzenwerten. Vereinzelt kann das mal noch ein Stückchen hochploppen. Genau jetzt in dem Moment, wo ich sage, Könnern in Sachsen-Anhalt 31,6, also sind da knapp bei 32 schon. Und die nächsten Tage haben dann Werte bis 35, punktuell auch bis 36 Grad. Das geht Freitag und Sonnabend so weiter. Am Sonntag gibt es so einen kleinen Einbruch. Da sind es aber trotz allem ganz im Süden weiter 35 Grad. Sonst sind es zwar so bei 31, 32. Also es bleibt heiß. Mhm. Und dazu gibt es eben eine Menge an Sonnenschein. Aber man sieht auch heute schon, es gibt ein paar Wolken bei uns. Und das heißt auch, es gibt nach wie vor ein bisschen Feuchte in der Luft. Und das bleibt auch die nächsten Tage so leicht bestehen.
0: Und wie wird es in den Nächten?
8: Da wird es auf alle Fälle, weil es am Tag so heiß ist und dann eben kräftig aufgeheizt ist und dieser Zustrom dieser heißen Luft auch anhält, nicht großartig abkühlen. Die kommende Nacht zum Beispiel hat dann schon mal Werte von 21 bis 15 Grad. Heißt also, wir kommen zum Teil gar nicht mal unter die 20 Grad Marke, was bedeutet tropische Nacht. Und wenn das schon die Nacht ist, von einem Tag ausgehend, der noch gar nicht so heiß gelaufen ist, dann wird es also am Wochenende auf alle Fälle in den Nächten nochmal deutlich wärmer werden. Wer kann, sollte vielleicht dann draußen schlafen, wer die Möglichkeit hat, in einem Garten, im Zelt oder sonst wie, ist eine gute Idee vielleicht.
0: Ja, vielen Dank dafür, Renato Bodenbock, und für die Aussichten natürlich sowieso. In der kommenden halben Stunde sind unter anderem das hier unsere Themen. Der Ölpreis ist gefallen nach der Einigung zwischen den USA und Iran. Wir schauen genau auf die Märkte, wie die auf die Unterzeichnung dieses Rahmenabkommens reagieren. Und wie geht's weiter mit der Pflegereform? Müssen sich künftig auch wieder Normalverdienende an den Pflegekosten der Eltern beteiligen? Wir haben nachgefragt, und zwar bei der Sozialministerin Thüringens, bei Katharina Schenk. Dann ist Stefan Blattner für Sie am Mikrofon nach 16 Uhr hier bei MDR Aktuell. Ich bin Jan Krüger, danke fürs Zuhören heute Nachmittag. Einen schönen Tag wünsche ich Ihnen noch. Tschüss.
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10: Um 16 Uhr mit Anja Keb. Am neuen Heizungsgesetz der Bundesregierung gibt es verfassungsrechtliche Bedenken. Das geht aus einem Gutachten der wissenschaftlichen Dienste des Bundestags hervor. Konkret geht es um die in der Verfassung enthaltenen Klimaziele, die durch das neue Gesetz möglicherweise nicht erreicht werden können. Der grünen Energiepolitiker Michael Kellner sagte, Union und SPD sollten noch einmal in sich gehen, ansonsten drohe ihnen eine Blamage vor Gericht. Wirtschaftsministerin Katharina Reiche hatte mit ihrem Gesetz die strengen Vorgaben der Ampelregierung gekippt. Die Abstimmung über die Gesundheitsreform im Bundestag wird verschoben. Wie der SPD-Gesundheitsexperte Christos Pantazis mitteilte, soll das Reformpaket nicht in der kommenden Woche, sondern erst Mitte Juli verabschiedet werden. Als Grund nannte er weiteren Beratungsbedarf. Man wolle den Entwurf mit der notwendigen Sorgfalt diskutieren. Die Pläne von Gesundheitsministerin Nina Warken waren auf heftigen Widerstand gestoßen, auch bei den Ländern. Vorgesehen ist unter anderem, die kostenfreie Mitversicherung von Ehepartnern zu begrenzen. Bei Medikamenten soll es höhere Zuzahlungen geben. Der Thüringer AfD-Chef Björn Höcke ist im Wahlkampf seiner Partei in Sachsen-Anhalt offenbar nicht erwünscht. Das erfuhr MDR investigativ aus dem Umfeld der AfD-Landesspitze. Demnach sind keine Auftritte Höckes bei Veranstaltungen des Landesverbands geplant. Als Grund nannten mehrere Quellen Höckes Kritik in der sogenannten Verwandtenaffäre. Damit habe er sich in Teilen der Partei unbeliebt gemacht. Höcke selbst äußerte sich auf Anfrage nicht. Im Streit um ein Corona-Maskengeschäft hat das Oberlandesgericht Köln den Bund zu einer hohen Schadenersatzzahlung verurteilt. Die Richter sprachen einem Maskenhändler mit Sitz auf Mallorca 220 Millionen Euro zu. Hinzu kommen noch einmal rund 100 Millionen Euro Zinsen. In der Vorinstanz waren nur 33 Millionen Euro festgelegt worden. Das Urteil ist noch nicht rechtskräftig. Zu Beginn der Pandemie hatte der Bund dringend FFP2-Masken gesucht. Als sich die Lage wieder entspannte, wurden die Verträge nicht erfüllt. In Lauter in Ostsachsen brennt eine Müllverbrennungsanlage. Die Feuerwehr kämpft seit dem Morgen gegen die Flammen. Der Einsatz soll noch mehrere Stunden andauern. Fast 30 Rettungsfahrzeuge sind vor Ort. Die Behörden haben die Einwohner in dem Ort in der Nähe von Hoyerswerda aufgerufen, das betroffene Gebiet zu meiden. Das waren die Nachrichten. Das Wetter zunächst, die Temperaturen von 15 Uhr. Auf dem Brocken wolkig 20 Grad, Chemnitz leicht bewölkt 27, Dresden fast wolkenlos 28 Grad. Stark bewölkt ist es in Eisenach bei 28, Erfurt 29, Fichtelberg 23, Gera 28 Grad, Görlitz leicht bewölkt 27, Halle stark bewölkt 28, Leipzig stark bewölkt 30 Grad. Magdeburg fast wolkenlos 30 und Meiningen stark bewölkt 28 Grad. Am Abend heiter und trocken 25 bis 31 Grad, in der Nacht leicht bewölkt oder klar, trocken 21 bis 15 Grad. Morgen teilweise Wolken und einzelne Gewitter, sonst viel Sonne 31 bis 36 Grad und am Samstag Sonne und Wolken, gebietsweise einige Schauer und auch Gewitter, lokale Unwetter sind möglich und es ist weiterhin sehr heiß. MDR Verkehrsdienst, A2 Richtung Berlin zwischen Allerengersleben und Bornstedt, Stau. Vorsicht auf der A2 Richtung Hannover, zwischen Eilsleben und Allerengersleben steht ein defekter PKW auf der linken Spur. A4 Richtung Dresden zwischen Friedewald und Wildeck-Höhnebach, 3 Kilometer Stau. A4 Richtung Görlitz zwischen Görlitz und Grenzübergang Ludwigsdorf, ebenfalls Stau. Die A9 Richtung München ist zwischen Brück und Niemeck nach Unfall gesperrt und die B107 Gentin-Bad Düben ist zwischen Jüdenberg und B100 in beiden Richtungen bis etwa 20 Uhr gesperrt. Dort läuft der Anreiseverkehr zum HIVE-Festival. Soweit der MDR-Verkehrsdienst, 16.04 Uhr.
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11: Und weiter durch den Nachmittag geht's jetzt mit Stefan Blattner im Studio. Schön, dass Sie uns hören. Ich grüße Sie. Das geplante Gebäudemodernisierungsgesetz von Wirtschaftsministerin Katharina Reiche verstößt möglicherweise gegen das Grundgesetz. Ein neues Gutachten des Wissenschaftlichen Dienstes des Bundestages zeigt verfassungsrechtliche Zweifel. Im Auftrag gegeben haben es die Grünen. Aus Berlin dazu Lissi Kaufmann.
12: Mehr Freiheit im Heizungskeller. Das war das Wahlversprechen von CDU und CSU. Und der Grund, warum die Bundesregierung das Gebäudemodernisierungsgesetz auf den Weg gebracht hat. Es soll das sogenannte Heizungsgesetz von Ex-Wirtschaftsminister Habeck ersetzen. Mit Blick auf die Emissionen haben die Fachleute jetzt aber Zweifel, ob das neue Gesetz von Wirtschaftsministerin Reiche einer Klage beim Bundesverfassungsgericht standhalten würde. Die Gutachter verweisen auf Studien, wonach es mit dem neuen Gesetz zu einem Anstieg der Treibhausgasemissionen kommen könnte. Das wiederum, so heißt es, würde die Reduktionslasten unverhältnismäßig in die Zukunft schieben. Das bedeutet, künftige Generationen müssten sich dann darum kümmern, Klimaziele einzuhalten. In einem Beschluss von 2021 hatte das Bundesverfassungsgericht schon einmal klargestellt, dass künftige Generationen nicht belastet werden dürfen, indem Klimaschutzmaßnahmen in die Zukunft geschoben werden. Das neue Gutachten des Wissenschaftlichen Dienstes des Bundestags haben die Grünen in Auftrag gegeben. Zuvor hatten schon Umweltverbände sowie Klima- und Rechtspolitiker, auch aus der Union, rechtliche Zweifel an dem Gesetz geäußert. Das Gebäudemodernisierungsgesetz war vergangene Woche erstmals im Bundestag beraten worden. Es sieht vor, dass neue Gas- und Ölheizungen künftig weiter eingebaut werden dürfen, dafür aber zunehmend klimafreundliche Brennstoffe genutzt werden müssen.
11: Lissi Kaufmann aus Berlin. Die Bundesregierung bereitet einen möglichen Einsatz der Bundeswehr in der Straße von Hormus vor. An einem dafür notwendigen Mandatstext wird bereits gearbeitet. Allerdings sind noch einige Fragen offen und auch der Bundestag muss einem Einsatz noch zustimmen. Was bisher bekannt ist, fasst Jakob Meyer zusammen.
13: Die Absichtserklärung zwischen Washington und Teheran macht Hoffnung, dass demnächst wieder Frachtschiffe eine ihrer wichtigsten Routen befahren können. Seit dem Kriegsausbruch vor fast 4 Monaten hat der Iran die Straße von Hormuz faktisch gesperrt, durch die normalerweise fast ein Fünftel des weltweiten Ölbedarfs transportiert wird. Von den Förderländern am Persischen Golf in die ganze Welt. Der Hauptgeschäftsführer des Verbandes Deutscher Reeder, Martin Kröger, ist nach eigenen Worten vorsichtig optimistisch. Er rechnet aber nicht mit einer schnellen Rückkehr zum regulären Betrieb.
14: Jetzt müssen erstmal Sicherheitsrisiken beseitigt werden, also insbesondere die Minengefahr. Denn erst wenn die Sicherheit von Seeleuten und Schiffen dauerhaft gewährleistet ist, dann kann der Verkehr schrittweise auch wieder aufgenommen werden.
13: Bis es soweit ist, muss die Abfahrt hunderter Schiffe international abgestimmt werden, die wegen der iranischen Blockade im Persischen Golf festsitzen. Nach Angaben des Reederverbandes befinden sich rund 2000 Handelsschiffe in der Region, darunter etwa 45 Schiffe deutscher Reedereien mit allein ungefähr 1000 Seeleuten an Bord. Die schrittweise Wiederaufnahme des Schiffsverkehrs müsse deshalb sorgfältig organisiert werden, erklärt der Verband. An der Beseitigung möglicher Minen könnte sich auch die Bundeswehr beteiligen, wenn die Voraussetzungen stimmen. Das Minenjagdboot Fulda und das Versorgungsschiff Mosel haben den Suezkanal durchfahren und halten sich bereit, um schnell eingreifen zu können. Verteidigungsminister Boris Pistorius betont aber beim Treffen mit seinen NATO-Kollegen in Brüssel:
15: Wir brauchen für die Straße von Hormuz, das haben wir immer wieder betont, einen klaren internationalen völkerrechtlichen Rahmen, der unterschiedliche Ausformungen haben kann. Und wir brauchen insbesondere die Zustimmung des Irans und des Omans für entsprechende Minenräumaktivitäten. Vieles hängt jetzt davon ab, wie die Verhandlungen zwischen dem Iran und den USA in den nächsten 60 Tagen verlaufen.
13: Ob es wirklich zu einem deutschen Minenräumeinsatz kommt, ist nach Pistorius' Worten noch offen. Sollten die entsprechenden Bedingungen aber geklärt sein, will die Bundesregierung auf den Bundestag zugehen und um ein Mandat für die Mission ersuchen. Das Parlament muss bewaffneten Auslandseinsätzen der Bundeswehr zustimmen. Das könnte im Eilverfahren auch innerhalb weniger Tage geschehen. Abgeordnete von Union und SPD haben allerdings Bedenken und wollen die Umstände erst genauer prüfen, bevor sie deutsche Soldaten ins Krisengebiet schicken. Auch Bundestagsvizepräsident Omid Nuripur von den Grünen erklärt:
16: Ich weiß nicht, was für ein Mandat jetzt kommen soll. Die Bundesregierung arbeitet jetzt an einem. Ich habe gelernt, Mandate erst zu lesen, bevor ich sie bewerte. Ich habe zurzeit sehr viele Fragen. Die iranische Seite, die jetzt gestärkt rauskommt, sagt, sie wäre nicht bereit, irgendwelche Streitkräfte der NATO-Staaten vor Ort zu akzeptieren. Sie würden auf sie schießen. Wir werden sehen, was jetzt die Bundesregierung vorlegt. Ich bin sehr gespannt.
13: Bundeskanzler Friedrich Merz hat beim G7-Gipfel in Evian erklärt, dass sich der Bundestag in seiner letzten Sitzungswoche vor der Sommerpause Anfang Juli damit befassen könnte.
11: Soweit der Bericht von Jakob Mayer. 4:10. Die Verteidigungsminister der NATO-Staaten treffen sich derzeit in Brüssel. Zum Auftakt der Versammlung forderte US-Verteidigungsminister Hegseth die europäischen Staaten zu mehr Eigenverantwortung auf und kündigte eine Überprüfung der US-Truppenpräsenz in Europa an. Sabrina Fritz berichtet.
17: Die Wassertemperatur bei diesem Treffen ist auf kalt eingestellt.
18: And for too long, NATO has been a paper tiger and a one-way street. No more.
17: Die NATO war zu lange ein Papiertiger und eine Einbahnstraße, aber damit ist jetzt Schluss, so der amerikanische Verteidigungsminister Pete Hegseth. Er hat damit den Ton für dieses NATO-Treffen gesetzt. Er stellte zwar Fortschritte bei der Verteidigung der NATO und der Ukraine fest, sprach aber auch von Rückschritten.
18: He gave our allies a test to support America when we asked for their help, and too many failed it.
17: Präsident Trump hat die Verbündeten getestet, als er sie um Unterstützung gebeten hat, und zu viele haben versagt. Der Verteidigungs- oder Kriegsminister, wie er sich selbst nennt, der USA, spielte zu Beginn des Iran-Krieges an, als Spanien und Italien ihre Stützpunkte nicht für US-Kampfjets freigegeben haben. Er kündigte an, dass die USA innerhalb der nächsten 6 Monate überprüfen werden, ob die Europäer mehr für ihre Verteidigung ausgeben werden und den Amerikanern das zugestehen, was sie brauchen. Wenn die anderen Länder nicht mehr geben, werden die Amerikaner auch weniger geben. Wir werden die Länder, die das tun, genau beobachten, drohte Hegseth.
18: It's a review that some countries will fail and others will pass with flying colors.
17: Es sind harte Töne, mit denen der amerikanische Verteidigungsminister nach Brüssel gereist ist. Es ist nicht ganz neu, dass die Amerikaner mehr Verantwortung von den Europäern fordern, doch auch hier macht der Ton die Musik und die ist alles andere als entspannend. Das Problem für die Europäer, bislang konnten sie sich bei der Abschreckung auf die Amerikaner verlassen. Doch diese Zeiten sind vorbei. Fast jede Woche werden Sparpläne aus dem Pentagon, dem amerikanischen Verteidigungsministerium, nach Europa geschickt. Kampfflugzeuge, Soldaten, Langstreckenraketen, in fast allen militärischen Bereichen ziehen die USA Kapazitäten ab. Für die Europäer bleibt nun die Herausforderung, diese Lücke zu schließen. Für NATO-Chef Mark Rutte kommt das nicht überraschend.
19: Die ist, dass die Europäer are now backfilling it. Some of this is already done. Some of this is in the progress. We are working on that. And of course, we still have work to do on other issues. But we are really in a good place there.
17: Die Europäer füllen das jetzt schon auf. Manches ist schon erledigt. Manches muss noch getan werden. Aber wir sind auf gutem Wege, sagt er. Deutschland ist eine der stärksten Säulen dieser neuen europäischen NATO-Strategie 3.0. Gerade hat der deutsche Verteidigungsminister Pistorius mit Polen eine engere Zusammenarbeit angekündigt. Doch in einigen Bereichen sind die Amerikaner noch unersetzlich, bei der atomaren Abschreckung zum Beispiel. Damit beschäftigt sich heute die nukleare Planungsgruppe der NATO. Es wird eine Erklärung erwartet, die erste seit 20 Jahren.
11: Sabrina Fritz aus Brüssel, dort treffen sich heute die Verteidigungsminister der NATO, aber nicht nur sie, sondern auch die 27 Staats- und Regierungschefs der EU. Die treffen sich heute Abend im Brüsseler Ratsgebäude zu einem weiteren Gipfel und seit langer Zeit ist der mal wieder für zwei und nicht nur für einen Tag angesetzt. Einzelheiten von Jean-Marie Magro.
20: Auch der ukrainische Präsident Zelensky soll anreisen, denn ganz oben auf der Tagesordnung steht weiterhin die Unterstützung des von Russland angegriffenen Landes. Es soll über ein 21. Sanktionspaket gegen Russland und auch über künftige EU-Beitritte der Westbalkanstaaten, Moldau und eben der Ukraine beraten werden. Zuletzt hatte sich Bundeskanzler Merz dafür ausgesprochen, die Ukraine als assoziiertes Mitglied in die Union aufzunehmen. Das wäre eine Art Mitgliedschaft light. Zu Beginn der Woche hatte US-Präsident Trump beim G7-Gipfel in Evian erklärt, Sanktionen gegen Russland wie einen Ölpreisdeckel wieder einzusetzen und Waffen an die Ukraine liefern zu wollen. In der Nacht hatte Trump außerdem ein Rahmenabkommen mit dem Iran unterzeichnet, das sämtliche Kampfhandlungen beenden soll. Auf dem Gipfel werden die Staats- und Regierungschefs deshalb darüber diskutieren, welche Rolle der EU bei einer möglichen Räumung der Straße von Hormuz zukommen könnte. Wegen der Sperrung der wichtigen Handelsroute waren Energiepreise seit Ende Februar stark gestiegen. Auch der Umgang mit China sowie der zukünftige EU-Haushalt stehen auf der vollen Tagesordnung. Für letzteren hat die zyprische Ratspräsidentschaft einen Vorschlag vorgelegt. Allerdings liegen die Vorstellungen über das kommende Budget noch weit auseinander. Enden soll der Gipfel am frühen Freitagnachmittag.
11: Jean-Marie Margot berichtete zurück nach Deutschland. Volkswagen will weiter sparen. Konzernchef Blumer hat das heute auf der Hauptversammlung bekräftigt. Die Rahmenbedingungen der Autoindustrie hätten sich in diesem Jahr nochmals verschärft. Bertil Starke berichtet.
21: Volkswagen-Chef Oliver Blume präsentierte sich auf der Hauptversammlung selbstbewusst. Das Treffen veranstaltete der Autobauer ausschließlich digital als Videokonferenz. In seiner Rede bezeichnete Blume das vergangene Jahr 2025 als ein Jahr des Anpackens. In wesentlichen Bereichen seien Fortschritte erzielt worden. Wörtlich sagte er, wir haben gehalten, was wir versprochen haben. Der Wolfsburger Autokonzern hat aus Blumes Sicht große Fortschritte bei der Entwicklung von E-Autos gemacht. In Europa ist VW hier Marktführer. Der Vorstandsboss sprach aber auch über die Probleme, die Volkswagen zu schaffen machen. Neben internationalen Krisen ist das Thema Kosten für Blume die größte Herausforderung des Konzerns. Die müssen trotz eines umfangreichen Sparprogramms weiter sinken, um gegen die Konkurrenz, unter anderem aus China, zu bestehen. Aktionärsvertreter wie Ingo Speich von der Fondsgesellschaft Deka halten den eingeschlagenen Weg für richtig. Er fügt aber hinzu, VW müsse nicht nur sparen, sondern auch wieder attraktive Produkte produzieren.
11: Damit 16.15 Uhr, MDR aktuell. Am neuen Heizungsgesetz der Bundesregierung gibt es verfassungsrechtliche Bedenken. Das ist die Topmeldung der Nachrichten. Und diese Bedenken gehen aus einem Gutachten hervor der wissenschaftlichen Dienste des Bundestags, das die Grünen in Auftrag gegeben haben. Weitere Meldungen jetzt mit Anja Kipp.
22: Russland hat der Ukraine die Leichen von 522 Menschen übergeben. Wie das ukrainische Zentrum für Kriegsgefangene mitteilte, soll es sich hauptsächlich um getötete Soldaten handeln. Nach Angaben eines Duma-Abgeordneten hat die Ukraine im Gegenzug die Leichen von 33 russischen Soldaten übergeben. Eine Bestätigung aus Kiew gibt es dafür bisher nicht. Die Kunststiftung des Landes Sachsen-Anhalt fördert in diesem Jahr 37 Kunstprojekte. Wie die Stiftung bekannt gab, werden insgesamt knapp 380.000 Euro ausgeschüttet. Das Geld komme Kunstschaffenden und Projekten im ganzen Land zugute, sowohl in den Städten als auch im ländlichen Raum. 3 Jahre nach einem tödlichen Schusswaffenangriff an einer Schule in Belgrad sind die Eltern des Täters zu Haftstrafen verurteilt worden. Der Vater muss wegen Vernachlässigung und Kindesmisshandlung mehr als 14 Jahre ins Gefängnis, die Mutter knapp 3 Jahre. Bei der Tat hatte ein 13-Jähriger 10 Menschen erschossen. Das Wetter: am Abend heiter und trocken, 25 bis 31 Grad. In der Nacht meist klar und trocken, 21 bis 15 Grad. Morgen teilweise Wolken, einzelne Gewitter, ansonsten viel Sonne, 31 bis 36 Grad. MDR aktuell Verkehrsdienst: A2 Richtung Berlin zwischen Allerengersleben und Bornstedt Stau. Vorsicht auf der A2 Richtung Hannover zwischen Alsleben und Allerengersleben steht ein defekter PKW auf der linken Spur. Vorsicht auf der A4 Richtung Dresden zwischen Kirchheimer Dreieck und Bad Hersfeld ist die linke Spur gesperrt. A4 Richtung Görlitz zwischen Görlitz und Grenzübergang Ludwigsdorf Stau. A9 Richtung Berlin zwischen Gefrees und Münchberg Süd Stau nach Unfall. Die A9 Richtung München ist zwischen Brück und Niemeck nach Unfall gesperrt und die B107 Gentin-Bad Düben ist zwischen Jüdenberg und B100 in beiden Richtungen bis etwa 20 Uhr gesperrt. Soweit der MDR aktuell Verkehrsdienst, 16.18 Uhr.
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11: Eine Milliardenlücke, steigende Kosten, wachsender Druck auf das System. Die Pflegeversicherung steht vor einem Umbau. Noch ist nichts beschlossen, aber ein erster Plan für die Pflegereform liegt auf dem Tisch, vorgelegt von Bundesgesundheitsministerin Nina Warken von der CDU. Geplant sind Einsparungen bei Heimkosten, eine höhere Belastung von Gutverdienern und Kürzungen bei der Pflege zu Hause. Auf Warkens Reformpläne hagelt es jetzt viel Kritik. Wie sehen das die Sozialpolitiker in den Ländern? Vor der Sendung habe ich mit Katharina Schenk von der SPD gesprochen. Sie ist die Thüringer Ministerin für Soziales, Gesundheit, Arbeit und Familie. Frau Schenk, wie ist die Pflegelage in Thüringen?
1: Na, man muss erst mal festhalten, dass wir eine älter werdende Bevölkerung haben. Das heißt, es werden immer mehr Menschen pflegebedürftig und es sind immer weniger Menschen da, die diese Arbeit übernehmen können. Und damit meine ich vor allem auch zu Hause, denn 80% der Thüringerinnen und Thüringer werden zu Hause gepflegt, wenn sie pflegebedürftig sind, und 20% ungefähr haben dann eben einen Heimplatz. Das heißt, wenn man über Pflege spricht, muss man immer auch an diese beiden verschiedenen Gruppen denken, also auch an die pflegenden Angehörigen, die das eben zum großen Teil stemmen und die sich natürlich auch oft mit Verunsicherung in solchen Debatten konfrontiert sehen.
11: Da schauen wir doch mal auf diese pflegenden Angehörigen. Sie sprechen es an. 80% der Pflegebedürftigen werden zu Hause versorgt. Das ist ja nicht nur ein riesiger Kraftaufwand. Bei Pflegestufen soll gekürzt werden, Rentenpunkte der Angehörigen werden gekürzt. Bestraft man da nicht die, die die Pflegekassen eigentlich entlasten, weil sie private Arbeit leisten?
1: Absolut. Also ich bin fest davon überzeugt, dass wir uns darum bemühen müssen, dass die Menschen möglichst lange erstens gesund und selbstständig sein können. Also das Stichwort Prävention muss viel früher ansetzen. Auf der anderen Seite, wenn dann Hilfe notwendig wird, sind gerade solche Dinge wie ein Entlastungsbetrag total zentral, damit Nachbarschaftshilfe gut funktioniert, damit man mal einen Einkauf mitgebracht bekommt. Und diese möglichst unbürokratischen Hürden sollte man so niedrig wie möglich lassen, damit eben möglichst wenig Druck auf das professionelle Pflegesystem entsteht, weil da haben wir erstens Fach- und Arbeitskräftemangel und außerdem wissen Sie, die Kosten steigen da auch enorm, weil wir eben leider keine Pflegevollversicherung haben, sondern die Menschen im Schnitt manchmal 3.000 Euro im Monat bezahlen müssen und da ist so ein Sparbuch ziemlich schnell leer. Und das ist gerade für mich als Ostdeutsche eine große Herausforderung, weil hier haben die allerwenigsten Menschen ein Vermögen aufgebaut.
11: Ja, Sie sprechen das begrenzte Budget an. Da gibt es ja den anderen Vorschlag. Seit 2020 werden kinderpflegebedürftige Eltern grundsätzlich erst ab einem Jahresbruttoeinkommen von mehr als 100.000 Euro zum Unterhalt herangezogen. Diese Grenze soll jetzt abgesenkt werden. Diese Grenze war ja der SPD seinerzeit und dem damaligen Minister Heil sehr wichtig. Stehen Sie zu diesem Vorschlag, diese Grenze abzusenken?
1: Ich finde das problematisch. Wir sprechen ja hier quasi von einem sehr vernünftigen Regelung, die gerade im SGB XII drin ist. Bei einem Einkommen von mehr als 100.000 Euro jährlich kann dann eben geprüft werden, ne, wie man quasi so eine Art Elternunterhalt zahlt. Und natürlich muss man sagen, wenn man gerade auch auf die demografische Lage guckt, die Menschen bekommen eh schon wenig Kinder. Jetzt senden wir das Signal sozusagen, dass Kinder, die eh Mangelware sind, auch perspektivisch noch dauerhaft sozusagen im finanziellen Risiko sind. Und das kann aus meiner Sicht das nicht der richtige Weg sein.
11: Nun wurde ja dieser Vorschlag innerhalb der Koalition ausgearbeitet. Bundessozialministerin Bärbel Baas, sie muss ja das dann irgendwo auch verantworten. Die fordert jetzt in der anstehenden Pflegereform mehr soziale Gerechtigkeit und einen stärkeren Fokus auf pflegende Angehörige. Das ist ja auch konträr zu Nina Warken. Da kann doch auch der Eindruck entstehen, dass die Kritik jetzt erstmal auf Frau Warken einprasseln soll und die SPD sich da einen schlanken Fuß macht.
1: Naja, jedes Ministerium ist verantwortlich für die Vorschläge, die es macht. Ich denke, dass Bärbel Baas jetzt auch nicht mit Kritik verschont wird. Und das ist auch gut und richtig. Reformvorschläge müssen auch wehtun. Es ist auch richtig, dass man bestehende Praxen hinterfragt, fragt, was ist wirklich effizient. Ist ja nicht so, dass Nina Warken irgendwie kein Verständnis für die Lage hat. Ich erkenne schon an, dass sie sich sehr intensiv in die Debatte begeben hat, um zu schauen, was kann man denn mit begrenzten Ressourcen tun. Die Antworten gefallen uns noch nicht. Und ich finde es auch immer ein bisschen müßig zu sagen, wer hat denn jetzt Schuld und wer hat denn da was gemacht. Am Ende geht es darum, ein Versicherungssystem aufzustellen, das klar anerkennt, wir haben einen demografischen Wandel, Menschen werden älter, Menschen sind auch länger pflegebedürftig, immer weniger junge Menschen zahlen ein. Und es ist auch nicht mehr so wie früher, immer weniger Menschen werden von der Familie wirklich langfristig unterstützt. Und darauf muss man Antworten finden, die der privaten Vorsorge natürlich. Das geht aber nur, wenn ich entsprechendes Einkommen und Vermögen überhaupt bilden kann. Deswegen ist zum Beispiel das, was Bärbel Baas tut, ein Tariftreuegesetz, auch ein zentraler Beitrag. In Ostdeutschland haben die meisten vom Mindestlohn profitiert. Das kommt ja nicht von ungefähr.
11: Bleiben wir mal bei der Pflegereform. Also Sie sagen, der Vorstoß ist abgestimmt worden zwischen den Koalitionspartnern in Berlin. Jetzt hat man den Eindruck, dass doch SPD und Union ziemlich weit auseinander liegen. Sie müssen ja auf einen Nenner kommen. Wie wollen Sie das schaffen?
1: Na, es ist logisch, dass ein Kabinettsentwurf im Kabinett abgestimmt wurde und dass da alle Bundesminister dann im Kabinett ihre Hand heben. Das ist in meinem Kabinett auch nicht anders. Aber es ist doch richtig, dass die Bundestagsfraktionen sich jetzt Gedanken machen, was es noch für Verbesserungsvorschläge gibt und dass die Länder da noch eine entsprechende Rolle spielen. Mir geht es ja nicht darum, immer mit dem Finger auf Frau Warken zu zeigen, sondern zu gucken, was machen wir zum Beispiel in Thüringen. Zum Beispiel, indem wir Pflegestützpunkte einrichten und auch Angehörigen helfen, überhaupt im Dschungel dessen, was man kann, was es für Leistungen gibt, die richtige Leistung zu finden.
11: Unterm Strich zum Schluss die Frage. Dieser Pflegereformvorschlag von Nina Warken. Drei Punkte, die in die richtige Richtung gehen und drei Punkte, wo dringend Änderungs- und Verbesserungsbedarf besteht.
1: Na, Verbesserungsbedarf besteht in jedem Fall bei dem Entlastungsbetrag. Verbesserungsbedarf besteht darin, wie man Prävention noch intensiver mitdenken kann. Und Verbesserungsbedarf besteht auch in der Frage, wie man eigentlich eine Pflegeversicherung so aufstellt, dass sie wirklich zukunftsfest ist, man also sein eigenes finanzielles Risiko überblicken kann.
11: Und wo geht es in die richtige Richtung, ja?
1: Ist, dass sie überhaupt entschlossen ist, den Reformstau aufzulösen. Ich finde es auch richtig zu schauen, was sind eigentlich versicherungsfremde Leistungen in der Pflegeversicherung. Und es ist, glaube ich, auch gut und richtig, an die Menschen zu appellieren, sich selber zeitig mit ihrer Pflegebedürftigkeit und der Drohenden zu beschäftigen und eben auch privat zu schauen, was lege ich mir für Eigentum zu, wer kümmert sich eigentlich, wer ist meine Unterstützung denn, ne? Und deswegen ist es eine gesamtgesellschaftliche Aufgabe und sollte auch so gelöst werden.
11: Sagt Katharina Schenk von der SPD. Sie ist Thüringer Ministerin für Soziales, Gesundheit, Arbeit und Familie. Damit ist 16.24 Uhr, MDR aktuell. Die Unterzeichnung des Rahmenabkommens zur Beendigung des Iran-Kriegs hat zu deutlichen Reaktionen an den Märkten geführt. Insbesondere asiatische Anleger feiern den Durchbruch. Der japanische Nikkei steigt auf ein neues Rekordhoch. Zugleich fällt der Ölpreis unter 80 Dollar je Fass. Reaktionen von der Börse fasst Bianca von der Au zusammen.
2: Das Rahmenabkommen über ein Ende des Iran-Kriegs ist unterzeichnet und die Märkte atmen auf. Die Ölpreise gaben in der Folge deutlich nach. Ein Fass der Nordseesorte Brent ist auf rund 78 Dollar gefallen. Rohstoffanalyst Thomas Benedicts von der Fondsgesellschaft Union Investment geht davon aus, dass sich die Öffnung der Straße von Hormuz schnell auf die weltweite Ölversorgung auswirken werde.
3: Wir gehen davon aus, dass jetzt das ganze Öl, was im Moment im Persischen Golf auch auf Tankern feststeckt, dort rausfließen kann. Das ist der erste Schritt. Und dass dann im Nachgang auch die Produktion aus dem Persischen Golf, die ja sehr stark gedrosselt wurde, wieder hochgefahren wird, damit dann auch die Versorgungslage am Öl- und Gasmarkt besser wird.
2: Denn als Folge des Iran-Kriegs sind die Ölvorräte der Industriestaaten auf den tiefsten Stand seit fast 40 Jahren gefallen. Das vermeldete die Internationale Energieagentur, kurz IEA, gestern. Viele Regierungen zapften ihre Reserven an, um Ausfälle aus dem Persischen Golf auszugleichen. Es könnte also noch einige Zeit dauern, bis sich der Ölmarkt wieder normalisiere, glaubt Anlagestrategin Helene Windischbauer vom Vermögensverwalter Amundi.
4: Denn die Reserven müssen jetzt erst wieder aufgebaut werden weltweit, also die Ölreserven, die jetzt verbraucht wurden. Dann ist es auch so, es ist ja ein bisschen wie ein Flaschenhals, die Straße von Hormuz. Das heißt, da muss erstmal Stück für Stück die ganzen Frachter abgearbeitet werden, dass sie passieren können. Dann ist auch noch nicht so ganz geklärt, wie schnell man die Straße freigeben kann. Ist sie schon sicher zu befahren oder nicht?
2: Zudem sind Raffinerien und wichtige Infrastruktur für die Ölförderung im Iran und in der Region zerstört worden. Hier sei noch nicht klar, wie lange ein Wiederaufbau dauern werde, so Anlagestrategin Windischbauer.
4: Es wird auch zu erwarten sein, dass eine Risikoprämie für das Öl aus der Region eingepreist wird, denn es ist ja nicht auszuschließen, dass so eine, wenn auch stabile Waffenruhe nicht auch wieder brechen könnte.
2: Was bedeutet das aus Verbrauchersicht? Nach Einschätzung der Experten dürfte der Ölpreis sich infolge der Einigung zumindest stabilisieren und weniger hin und her schwanken als in den vergangenen Wochen und Monaten. Dass der Ölpreis aber weiter fallen wird, davon geht Rohstoffexperte Benedix vorerst nicht aus.
3: Wir wissen noch nicht genau, wie schnell können

0: Denn heute so die Spitzenwerte schon?
1: Na, wir hatten schon 32 Grad in Sachsen-Anhalt erreicht. Also wir sind eigentlich in der Spitze bei 31 und das reicht ja auch. Die meisten sind noch so knapp unter der 30-Grad-Marke, aber trotz allem, es ist überall sommerlich, warm bis heiß eben dabei. Wir haben mit der feuchten Luft auch so ein paar Quellwolkenfelder. Harmlos im Grunde genommen, denn so einzelne Schauer, die waren im Laufe des frühen Nachmittags bzw. vormittags nochmal mit unterwegs, sollten jetzt eigentlich außen vor bleiben. Ja, und von daher geht es also auch abends in den warm weiter. Auch die Abendwerte 25 bis 31 Grad.
0: Also man kann gut draußen sitzen, ja. Es bleibt meist trocken, höre ich raus. Wie geht es denn morgen weiter?
1: Also auch morgen geht es genauso mit dem Wetter, mit dem Anblick auch weiter. Wir werden auch morgen Sonnenschein und ein paar Wolkenfelder haben. Unterschied wird aber nochmal die Temperatur sein, denn die steigt jetzt weiter. Morgen werden wir im Grunde schon fast so die Höhe, den Höhepunkt der Woche erreichen. Es sind 35 Grad in den Höchstwerten, örtlich sogar 36 und es kann vereinzelte Hitzegewitter zum Abend geben.
0: Danke, Renato.
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0: Endlich schweigen die Waffen im Krieg zwischen den USA und dem Iran. Es gibt ein Rahmenabkommen und es soll 300 Milliarden Dollar für den Wiederaufbau geben. Ja, können da deutsche Firmen von profitieren? In einer Viertelstunde spreche ich darüber mit Volker Dreyer. Er ist Außenwirtschaftschef bei der Deutschen Industrie- und Handelskammer.
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4: Um 16.30 Uhr mit Anja Keep. Am neuen Heizungsgesetz der Bundesregierung gibt es verfassungsrechtliche Bedenken. Das geht aus einem Gutachten der wissenschaftlichen Dienste des Bundestags hervor. Konkret geht es um die in der Verfassung enthaltenen Klimaziele, die durch das neue Gesetz möglicherweise nicht erreicht werden können. Der grünen Energiepolitiker Michael Kellner sagte, Union und SPD sollten noch einmal in sich gehen, ansonsten drohe ihnen eine Blamage vor Gericht. Wirtschaftsministerin Katharina Reiche hatte mit ihrem Gesetz die strengen Vorgaben der Ampelregierung gekippt. Hausbesitzer sollen noch länger Gas- und Ölheizungen einbauen dürfen. Der ukrainische Präsident Volodymyr Zelensky hat mit massiven Angriffen auf Moskau gedroht, sollte Russland den Krieg fortsetzen. Zelensky sagte, die Ukraine habe diesen Krieg nie gewollt. Doch wenn sein Land brenne, werde auch Moskau brennen. In der vergangenen Nacht war Moskau mit zahlreichen Drohnen angegriffen worden. Erneut war dabei eine Ölraffinerie der Millionenmetropole getroffen worden. Die Ukraine hatte erneut russische Angriffe auf Kiew gemeldet. Nach den tödlichen Schüssen auf einen russischen Künstler im polnischen Exil ist ein weiterer Verdächtiger festgenommen worden. Ministerpräsident Donald Tusk erklärte, der Mann habe einen georgischen Pass und sei möglicherweise an der Tat beteiligt gewesen. Es deute vieles auf einen politischen Mord hin. Der russische Aktionskünstler und Karikaturist war am Montag auf offener Straße erschossen worden. Das Bistum Dresden-Meißen will bei der Aufarbeitung von Missbrauchsfällen die Erfahrung von Betroffenen stärker berücksichtigen. Nach Bistumsangaben soll eine Kommission die Fälle aufarbeiten. Auch Betroffene sollten in den Gremien mitarbeiten. Bisher habe sich aber niemand dafür gemeldet. Ein Historiker soll zudem anhand von Akten von Kirche und Staatssicherheit die Missbrauchsfälle zusammenstellen. Das Bistum will herausfinden, welche internen Strukturen sexualisierte Gewalt begünstigt haben. Der Museumsverband Thüringen hat in einem offenen Brief die unsichere Finanzierung der Häuser angemahnt. Verbandspräsident Roland Krischke schrieb an die Mitglieder, die Häuser brauchten Planungssicherheit. Fördermittelanträge seien noch nicht beschieden worden. Die Museumslandschaft befinde sich in akuter Gefahr. In dem Verband sind Museen organisiert. Sie zählten im vergangenen Jahr 4 Millionen Besucher. Das waren die Nachrichten. Das Wetter, zunächst die Temperaturen von 16 Uhr in Dresden.

0: bewölkt, 28 Grad. Eisenach stark bewölkt, 28. Erfurt leicht bewölkt, 29. Gardelegen wolkig, 30. Hoyerswerda leicht bewölkt, 29. Magdeburg leicht bewölkt, 31 Grad. Neuhaus am Rennweg stark bewölkt, 25 Grad. Oschatz stark bewölkt, 29. Plauen leicht bewölkt, 29. Wernigerode stark bewölkt, 29. Und Wittenberg 30 Grad. Am Abend heiter und trocken, 25 bis 31 Grad. In der Nacht leicht bewölkt oder klar trocken, 21 bis 15 Grad. Morgen teilweise Wolken und einzelne Gewitter, sonst viel Sonne, 31 bis 36 Grad. Und am Samstag Sonne und Wolken, gebietsweise auch einige Schauer und Gewitter, lokale Unwetter möglich und weiterhin sehr heiß. MDR aktuell Verkehrsdienst A2 Richtung Berlin zwischen Allerengersleben und Bornstedt. Stau. Vorsicht auf der A2 Richtung Hannover zwischen Eilsleben und Allerengersleben, ein defekter PKW. Vorsicht auf der A4 Richtung Dresden zwischen Kirchheimer Dreieck und Bad Hersfeld ist die linke Spur gesperrt. A4 Richtung Görlitz zwischen Görlitz und Grenzübergang Ludwigsdorf Stau. A9 Richtung Berlin zwischen Gefrees und Münchberg Südstau nach Unfall. Vorsicht auf der A9 Richtung München zwischen Belitz und Brück, eine ungesicherte Unfallstelle. A9 Richtung München, die Autobahn ist zwischen Brück und Niemeck nach Unfall gesperrt. A13 Richtung Dresden zwischen Plettwitz und Schwarzheide Stau. Die B107 Gentin-Bad Düben ist zwischen Jüdenberg und B100 in beiden Richtungen bis etwa 20 Uhr gesperrt. Soweit der MDR aktuell Verkehrsdienst, 16.34 Uhr.
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2: Mit Stefan Blattner, ich grüße Sie. Das Oberlandesgericht Hamm hat in einem Musterverfahren zu Stromdiscounter Stromio weitestgehend für die Verbraucher entschieden. Nach Massenkündigungen waren viele Verbraucher in teure Grundversorgungstarife gerutscht. Informationen dazu von Philipp Rayon.
3: Ende 2021 bekommt Familie Bertling aus Ratingen eine E-Mail. Darin steht: Ihr Stromanbieter, der zum Unternehmen Stromio gehört, kündige den Stromtarif. Auf die E-Mail hat Mario Bertling mehrere Rückfragen gestellt, aber
4: es hat niemand reagiert. Also es war totale Hilflosigkeit und die Rechnung kam.
3: Kunde und Jurist Bertling hielt das Vorgehen von Stromio für rechtswidrig. Trotzdem habe er sich faktisch nicht wehren können, sich machtlos gefühlt. So sei es damals vielen Verbraucherinnen und Verbrauchern gegangen, sagt die Verbraucherzentrale Hessen. Sie spricht von Hunderttausenden betroffenen Kunden. Sie hat eine Musterfeststellungsklage eingereicht, über die das Oberlandesgericht Hamm geurteilt hat. Das Ergebnis? Die Massenkündigungen von Stromio seien unwirksam. Und Stromio hätte nicht einfach die Stromlieferungen einstellen dürfen, so das Gericht. Die Stromio GmbH hatte unter anderem mit den gestiegenen Preisen auf dem Strommarkt argumentiert. OLG-Pressesprecher Daniel Große-Kreul.
5: Die Preissteigerungen hatten bereits seit dem Ende des Lockdowns im Frühjahr 2020 begonnen. Und obwohl das so war, schloss sie noch bis Ende September 2021 weiterhin neue Verträge ab.
3: Das Gericht ist daher den Argumenten von Stromio nicht gefolgt. Das Unternehmen hatte unter anderem in seinen Verträgen eine Preisgarantie übernommen. Damit trage das Unternehmen auch das Risiko, wenn die Preise steigen, so das Gericht. Mit dem Urteil ist Kerstin Wolf, Juristin bei der Verbraucherzentrale Hessen, zufrieden.
6: Das Urteil zeigt, dass die Discounter bei vertraglich vereinbarten Preisgarantien Risiken für Kostensteigerungen nicht auf die Kunden abwälzen können, auch nicht, wenn die wirtschaftliche Lage für sie existenzbedrohliche Ausmaße angenommen hätte.
3: Offen ist allerdings noch, ob betroffene Verbraucher nach der Kündigung Stromio hätten auffordern müssen, dass sie weiter Strom haben wollen. Das könnte eine Voraussetzung für Schadensersatz sein. Diese Frage müssen Verbraucher jetzt noch in jedem Einzelfall klären. In denen geht es dann auch um die konkrete Höhe ihres jeweiligen Schadens. Wie der Schaden entstanden sein kann, erklärt Mario Bertling aus Ratingen in Nordrhein-Westfalen.
4: Wir haben dann schnellstmöglich versucht, einen neuen Anbieter zu finden, weil wir in der Grundversorgung gelandet sind. Aber der Wechsel war nicht möglich. Das heißt, wir haben lange Zeit in der Grundversorgung gegangen, die damals, glaube ich, das Dreifach von dem war, was wir vertraglich vereinbart haben.
3: Die meisten Stromio-Kunden dürften einen Schaden von rund 350 Euro erlitten haben, schätzt die Verbraucherzentrale. Stromio verweist darauf, dass das Unternehmen bis zur Kündigung alle Verträge erfüllt habe. Man habe sich damals entschieden, die Verträge zu kündigen und kundenorientiert abzuwickeln, um so eine Unternehmensinsolvenz zu vermeiden. Diese hätte für Kunden negative Folgen gehabt. Das Urteil ist noch nicht rechtskräftig. Beide Seiten können noch Revision einlegen. Wenn es rechtskräftig wird, können Verbraucher, wie bei solchen Verfahren üblich, ihren konkreten Schaden einfordern, gegebenenfalls einklagen. Dabei können sie sich auf das Musterurteil stützen. Das gilt aber nur für die rund 4.600 Verbraucher, die sich ins Klageregister eingetragen haben. Wer das nicht getan hat und auch nicht selbst geklagt hat, dürfte am Ende leer ausgehen. Die meisten Ansprüche dürften mittlerweile verjährt sein.
2: MDR aktuell, wir bleiben beim Thema Wirtschaft und Finanzen. Die US-Notenbank FED hat einen neuen Vorsitzenden, Kevin Warsh. Es war unklar, ob der US-Leitzins sich unter der neuen Führung ändern würde. Nun ist die Entscheidung gefallen. Dorothea Schneider.
7: Die US-Notenbank senkt den Leitzins auch unter dem neuen Fed-Chef Kevin Warsh nicht. In ihrer ergänzenden Erklärung begründet der Ausschuss diesen Schritt mit der anhaltend hohen Inflationsrate. Sie liegt derzeit bei rund 4,2% und damit deutlich über dem Zielwert von 2%. Die Wirtschaft wächst trotz der Unsicherheit unter anderem wegen des Konflikts im Nahen Osten weiter, wenn auch etwas schwächer als erwartet. Die Arbeitslosenquote hat sich kaum verändert. Die Entscheidung fiel einstimmig. Es war die erste Sitzung unter Leitung von Kevin Warsh, der von US-Präsident Donald Trump für den Posten nominiert worden war. Beobachter sehen darin den Beginn einer neuen geldpolitischen Phase, allerdings ohne sofortige Kursänderung, wie sich heute gezeigt hat. Auffällig ist zudem, die Fed will künftig weniger klare Signale zur weiteren Zinspolitik senden und hat entsprechende Hinweise in ihrer Erklärung reduziert. US-Präsident Trump drängt seit Beginn seiner zweiten Amtszeit auf niedrigere Zinsen. Das soll die Wirtschaft ankurbeln und gleichzeitig die Kosten für die Staatsschulden senken. Aufgrund der weiterhin hohen Inflation ist eine Zinssenkung derzeit jedoch nicht absehbar. Im Gegenteil, mehrere Notenbanker halten inzwischen sogar eine Zinserhöhung für möglich.
2: Soweit Dorothea Schneider. In Polen ist ein Tatverdächtiger im Mord am russischen Künstler Skretetsky festgenommen worden. Das teilte die zuständige Polizeibehörde mit. Palina Milling berichtet.
8: An der Festnahme waren mehrere polnische Sicherheitsbehörden beteiligt, darunter auch die Antiterroreinheit der Polizei. Der Festgenommene wird nach Polizeiangaben verdächtigt, am Mord des russischen Karikaturisten Simon Skripetsky beteiligt gewesen zu sein. Der Künstler wurde am Montag mit 5 Schüssen getötet. Die Tat geschah in der Stadt Białą Podlaska im Osten Polens. Simon Skripetsky hat Karikaturen gezeichnet und übte damit scharfe Kritik am Kremlchef Putin oder dem tschetschenischen Machthaber Kadyrov. Erst 3 Tage vor seiner Ermordung hat er unter anderem vor der russischen Botschaft in Berlin protestiert.
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9: Im Studio Raimo Hinsdorf. Die deutsche Fußballnationalmannschaft bereitet sich auf das WM-Spiel gegen die Elfenbeinküste am Samstagabend 22 Uhr vor. Die Ivorer werden in Toronto mit einem Handicap in die Partie gehen. Die Einzelheiten von Pia Nielsen.
10: Der nächste DFB-Gegner Elfenbeinküste muss im Vorrundenspiel gegen Deutschland am Samstag in Toronto auf Eliwahi verzichten. Nach Verbandsangaben wurde von den kanadischen Behörden die Einreise verweigert. Gegen den Frankfurter Bundesliga-Profi, der an OGC Nizza ausgeliehen ist, läuft in Frankreich laut Medienberichten ein Ermittlungsverfahren. Grund dafür ist Verdacht auf organisierten Betrug, organisierte Korruption im Sport, Hehlerei und Geldwäsche. Es geht um Auffälligkeiten rund um das Ligue 1-Spiel zwischen Nizza und dem FC Metz am 17. Mai. Wahi soll sich dabei absichtlich eine gelbe Karte abgeholt haben. Für diese Verwarnung ist dann vom Ligaverband LFP auffälliges Wettverhalten festgestellt worden. Rund 2 Wochen vor WM-Beginn soll der Stürmer sogar vorübergehend festgenommen worden sein. Ein Sprecher der Staatsanwaltschaft Marseille bestätigte die vorübergehende Festnahme eines 23 Jahre alten Fußballers, der in der französischen Ligue 1 spielt. Dabei nannte er aber keinen Namen. Es sei ein Ermittlungsverfahren eingeleitet worden, Anklage wurde aber noch nicht erhoben. Der ivorische Fußballverband sicherte Wahi Vertrauen und Unterstützung zu. Er sei ein wichtiger Bestandteil der Nationalmannschaft der Elfenbeinküste. Die behördlichen Genehmigungen, die für die Einreise erforderlich wären, konnten aber bisher nicht eingeholt werden. Wahi werde deshalb in den USA bleiben. Gegen Ecuador hatte Wahi zum Auftakt in der Startelf gestanden. Im Spiel gegen Deutschland wird er jetzt fehlen.
9: Was passiert heute bei der WM ab 18 Uhr? Die Tschechen mit ihrem zweiten Spiel gegen Südafrika. zwei Mannschaften, die ihre Auftaktpartie verloren haben, ab 21 Uhr die Schweiz gegen Bosnien-Herzegowina. Beim Fußball-Regionalligisten FC Karlsruhe-Jena ist seit dieser Woche die Sommerpause schon wieder vorbei. Nach der Vizemeisterschaft und dem Titel im Landespokal will man auch in der kommenden Saison ganz oben mit dabei sein. Jenas neuer Trainer Marco Grote gab gestern seinen Einstand. Susanne Böttcher.
11: Ankommen, umschauen, neue Wege kennenlernen. Trainingsauftakt bei Carl Zeiss und für den neuen Coach Marco Grote passt der erste Eindruck. Wie fühlt sich Jena an?
12: Ich finde, es ist eine sehr schöne, niedliche Stadt, Gässchen, Innenstadt. Also ich fühle mich erstmal sehr, sehr gut.
11: Und in dieses Gefühl reihen sich auch die Arbeitsbedingungen ein.
12: Sie sind hier einfach top. Daran kann man auch ein Stück weit erkennen, welche Geschichte dieser Verein hat. Und das ist ein sehr wichtiges Hilfsmittel, um auch erfolgreich arbeiten zu können, um nachher auch erfolgreich sein zu können.
11: Grote, 53 Jahre alt, gebürtiger Bremer, war zuletzt 3 Jahre bis 2025 bei Union Berlin unter Vertrag. Dort trainierte er die U19 der Köpenicker, kam aber auch als Interimstrainer zu 3 Spielen mit der Bundesligamannschaft. Grote besitzt die UEFA Pro-Lizenz und freut sich auf die sportliche Herausforderung. In Jena will man künftig noch konsequenter Spieler aus dem eigenen Nachwuchsleistungszentrum in der Profimannschaft einsetzen.
12: Es geht darum, sie zu begleiten. Es geht darum, sie zu coachen, ihnen zu helfen. Über verschiedene Wege innerhalb der Gruppe und auch einzeln.
11: 5 Wochen bleiben Marco Grote zur Saisonvorbereitung. Mit dabei auch ein Test am 12. Juli gegen den Ex-Arbeitgeber Union Berlin in Jena.
9: Trainingsauftakt heute beim Halleschen FC. Kurz vor diesem Trainingsauftakt vermeldet der Regionalligist die Verlängerung des Vertrages mit Offensivspieler Fabrice Hartmann. Der gebürtige Dessauer war vor 2 Jahren nach Halle gewechselt und gehörte in den beiden letzten Spielzeiten mit 15 Toren und 10 Vorlagen zu den auffälligsten Offensivkräften. Auch beim Chemnitzer FC wird seit gestern auf dem Trainingsplatz hart gearbeitet. Heute gibt es ab 18 Uhr auf der Fischerwiese ein öffentliches Training. Trainer Benjamin Duda zur Zielstellung für die kommende Saison.
13: Ja, wir wollen schon, das ist ja kein Geheimnis, auch einen besseren Tabellenplatz attackieren als letztes Jahr. Wir wurden jetzt 2-mal in Folge 7., haben also 2 okay Spielzeiten hinter uns. Jetzt haben wir die Mannschaft wirklich verstärken können. Da ist Chris Löwe einiges gelungen in der Kaderzusammenstellung. Dementsprechend geht es für uns natürlich auch darum, andere Tabellenplätze durchaus zu attackieren und darauf werden wir die Mannschaft vorbereiten.
9: Vom Fußball kurz zum Tennis. Eva Lüss ist als einzige deutsche Hauptfeldteilnehmerin bei den Berlin Tennis Open im Achtelfinale ausgeschieden. 2 Tage nach ihrem Auftaktsieg gegen die Polin Frech unterlag die Hamburgerin beim Rasenturnier in der Hauptstadt der favorisierten an Nummer 6 gesetzten Ukrainerin Jelena Svitolina klar in 2 Sätzen.
2: Danke, Raimo Hinzhoff. Das war der Sport. 16.45 Uhr MDR aktuell. Am neuen Heizungsgesetz der Bundesregierung gibt es offenbar verfassungsrechtliche Bedenken. Die Top-Meldung der Nachrichten ist das. Das besagt ein Gutachten des Wissenschaftlichen Dienstes des Bundestags, das die Grünen in Auftrag gegeben haben. Weitere Meldung jetzt mit Alexander Terhorst.
14: Die Thüringer Kommunen haben im vergangenen Jahr mehr Steuern eingenommen. Wie das Landesstatistikamt mitteilte, waren es etwa 2,26 Milliarden Euro. Das sind 4,4% mehr als 2024. Der Kommunalverband zeigte sich trotzdem enttäuscht. Die Ausgaben seien in vielen Thüringer Kommunen stärker gestiegen als die Einnahmen. Großbritannien will der Ukraine bis Jahresende 150.000 Drohnen liefern. Wie das britische Verteidigungsministerium bekannt gab, kommen dazu 350 Flugabwehrraketen und Radarsysteme. Das Paket kostet umgerechnet rund 860 Millionen Euro. Zur Finanzierung nutzt die britische Regierung Erlöse aus eingefrorenem russischen Vermögen. In Frankfurt am Main ist ein Paar Opfer eines homophoben Angriffs geworden. Nach Polizeiangaben beleidigte der Täter die beiden Männer und schlug auf sie ein. Einen der Männer habe er auch getreten, als dieser am Boden lag. Als Zeugen eingeschritten seien, habe der Unbekannte die Flucht ergriffen. Das Wetter heute Abend heiter und trocken, 25 bis 31 Grad. Nachts meist klar und trocken bei 21 bis 15 Grad. Morgen dann teilweise Wolken, einzelne Gewitter und viel Sonne, 31 bis 36 Grad. MDR aktuell Verkehrsdienst A2 Richtung Berlin zwischen Alleringer-Sleben und Bornstedt. Stau 45 Minuten Verzögerung. A2 Richtung Hannover zwischen Alsleben und Alleringer-Sleben steht ein defekter PKW auf der linken Spur. A4 Richtung Dresden zwischen Kirchheim am Dreieck und Bad Hersfeld ist die linke Spur gesperrt. Hier hat sich die Fahrbahnbegrenzung im Baustellenbereich verschoben. A4 Richtung Görlitz, zwischen Görlitz und Grenzübergang Ludwigsdorf, Stau 10 Minuten länger. A9 Richtung Berlin, zwischen Gefrees und Münchberg Süd, Stau nach einem Unfall. A9 Richtung München, zwischen Belitz und Brück befindet sich eine ungesicherte Unfallstelle. Und A9 Richtung München, zwischen Brück und Niemegk ein Unfall, die Strecke ist gesperrt und es staut sich. Geblitzt wird auf der A4 Richtung Görlitz zwischen Dresden-Altstadt und Neustadt. Soweit der MDR Aktuell Verkehrsdienst, 16.48 Uhr.
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2: Endlich schweigen die Waffen im Krieg zwischen den USA und dem Iran. Das Rahmenabkommen zwischen beiden Staaten ist unterschrieben. In 60 Tagen soll dann das endgültige Abkommen fertig sein. Schon jetzt ist davon die Rede, dass die USA mit regionalen Partnern einen Plan über mindestens 300 Milliarden Dollar für den Wiederaufbau und die wirtschaftliche Entwicklung des Iran aufstellen. Ja, das weckt natürlich Interessen, Begehrlichkeiten, auch in der Wirtschaft, auch in Deutschland. Und darüber habe ich vor der Sendung mit Volker Dreyer gesprochen. Er ist der Außenwirtschaftschef der Deutschen Industrie- und Handelskammer. Herr Dreyer, künftige Geschäfte im Iran stehen im Raum. Wo könnten für deutsche Firmen denn Geschäfte möglich werden? Welche Branchen könnten denn profitieren?
15: Also ich will das Wichtigste vorausschicken. Also mit dem Rahmenabkommen zwischen den USA und dem Iran sind vielfältige wirtschaftliche Beeinträchtigungen oder im Moment auch Erleichterungen verbunden. Und da geht es im ersten Schritt am wenigsten um Investitionen im Iran, sondern vor allen Dingen, dass die Straße von Hormuz jetzt wieder frei wird, dass die Logistik läuft, auch dass Investitionen in den benachbarten Ländern funktionieren, weil viel mehr deutsche Unternehmen sind in den Vereinigten Arabischen Emiraten, in Saudi-Arabien, in Katar, in Kuwait, im Oman, in Bahrain tätig, als die das sind im Iran. Und die Investitionen und deren Geschäfte gilt es jetzt in den Blick zu nehmen. Und dann irgendwann hoffentlich geht es um die Frage, wie belastbar ist das Abkommen, das jetzt in 60 Tagen verhandelt wird, auch um künftige Investitionen und Geschäfte mit dem Iran.
2: Bräuchten denn Unternehmen, die dann mit dem Iran oder im Iran tätig werden, Sicherheitsgarantien, beispielsweise von der Bundesregierung?
15: Also es sind ja verschiedene Sanktionsmechanismen in Kraft. Von der europäischen Seite gegenüber dem Iran ist dieser Snapback-Mechanismus jetzt wieder eingesetzt worden, weil Iran sich nicht an die Bedingungen von 2015 aus Sicht der Europäischen Union gehalten hat. Und deshalb braucht es erstmal wirkliche Erleichterungen von diesen Sanktionsregimen. Und dann hat die Bundesregierung für außenwirtschaftliche Tätigkeiten, sei es Handel, aber auch Investitionen, Garantieinstrumente. Da bräuchte es keine neuen Instrumente, wenn es denn dann irgendwann hoffentlich mal wieder anknüpfende Geschäfte, auch Investitionen gäbe.
2: Ist es dann überhaupt realistisch, dass deutsche Unternehmen beim Wiederaufbau des Iran zum Zuge kommen?
15: Also im Moment sehen wir natürlich, dass die US-Regierung Deals macht und vielleicht ist das auch ein Deal. Wir sollten aber im Moment auch erleichtert sein, dass es eine gute Aussicht gibt, dass die Straße von Hormuz frei wird, dass dort nachhaltig die Waffen schweigen in der Region. Und wenn es dann wirklich einen Modernisierungs- und Restrukturierungsprozess im Iran gibt, dann werden die amerikanischen Unternehmen nicht die einzigen sein, die zur Zufriedenheit der dortigen Geschäftspartner alles erledigen können. Und da spielen dann sicherlich auch deutsche Unternehmen, können da eine wichtige Rolle spielen. Also wir sind auch komplementär zu anderen Volkswirtschaften mit vielem unterwegs. Und das ist dann nicht nur im Automobilbereich, das ist vor allem bei Maschinen und Anlagen, die für verschiedenste Zwecke benötigt werden können, wo wir etwas bieten können, was andere Volkswirtschaften, die Vereinigten Staaten zum Beispiel, nicht liefern können.
2: Sagt Volker Dreyer, Außenwirtschaftschef der Deutschen Industrie- und Handelskammer. Danke für das Gespräch.
15: Ich danke Ihnen.
2: Uhr haben wir es, MDR aktuell. Im vergangenen Jahr war Chemnitz Kulturhauptstadt Europas. Die Aufmerksamkeit war groß. Zahlreiche Gäste besuchten die sächsische Stadt. Daran will man jetzt anknüpfen mit dem Festival Theater der Welt. 2023 hatte Chemnitz den Zuschlag für dieses Festival bekommen, das alle drei Jahre in einer anderen Stadt ausgerichtet wird. Nach Dresden, Halle, ist Chemnitz jetzt die dritte ostdeutsche Stadt. Von heute an nun Chemnitz Gastgeber für Künstlerinnen und Künstler aus aller Welt. für zahlreiche Theaterproduktionen, Schauspiel, Figurentheater, Installationen, alle erstmals in Deutschland zu erleben. Grit Krause mit einem Ausblick auf die kommenden 18 Tage.
16: Eine alte, dunkle Fabrikhalle. Auf dem Boden ist ein Areal in Form von einer Bombe abgesteckt, dick aufgefüllt mit Asche und Kohlestücken. Eine unwirtliche Gegend, zu der Europa nach einer Reihe von Klimakatastrophen, Kriegen und sonstigen Krisen geworden ist. Luftmasse heißt die dystopische Performance des deutsch-chinesischen Kollektivs Paper Tiger Theater Studio, die in Chemnitz beim Festival Theater der Welt uraufgeführt wird. Sie ist eine von 33 Produktionen, die während des Festivals zu erleben sind. Ausgewählt wurden sie von 9 internationalen Kuratorinnen und Kuratoren. Sie vertreten alle Kontinente dieser Welt, stammen unter anderem aus Australien, Südafrika, Griechenland oder, wie Ayana Bilsi, aus Saudi-Arabien.
17: I would want to be part of it because there's a lot to put forward from our region. There's a lot of unrepresented voices.
16: Ihr sei es wichtig gewesen, die vielen unterrepräsentierten Stimmen aus ihrer Region dem Publikum hier vorzustellen, unter anderem Yusuf Ahmed Al-Habi aus Saudi-Arabien mit seinem Stück Speak, So I May See You.
18: Wie wir alle wissen, hat sich Saudi-Arabien in den letzten Jahren mehr geöffnet, auch in Bezug auf das Theater. Und deshalb bin ich sehr stolz darauf, dass ein solches Talent aus Saudi-Arabien nun tatsächlich internationale Anerkennung findet. Junge saudische Stimmen, Schauspieler und Schauspielerinnen auf der Bühne zu sehen, solche Perspektiven sind wirklich erfrischend.
16: Indem sie die Programmhoheit abgeben, beschreiten Christoph Dittrich, Generalintendant der Theater Chemnitz, Inge Köstermanns von der Festival Academy Brüssel und Stefan Schmidtke, bis vor kurzem Programmchef der Kulturhauptstadt, also das Intendantentrio von Theater der Welt, neue Wege.
19: Die Idee hier war, Menschen, die in Regionen leben, viel intensiver ihr Umfeld kennen, ihre Augen schweifen zu lassen und uns von ihrer Welt zu erzählen und nicht wir selber suchen uns das raus, was uns gefällt.
16: Was dennoch deutlich wird, es sind oft ähnliche Themen, mit denen sich Künstlerinnen und Künstler in ihren Theaterstücken, Performances, Opern und Installationen überall auf der Welt beschäftigen. Es geht um Identität, Herkunft, Machtverhältnisse und Sichtbarkeit. Festivalintendant Christoph Dittrich erhofft sich dadurch Impulse für die eigene künftige Arbeit.
20: Wie man mit einem neuen Blick auf alte Stücke zugehen kann oder auch mit einem großen Mut Neues aufnehmen möchte, das imponiert mir sehr, wenn ich allein an das Figurentheater denke, was international ganz fantastisch vertreten ist. Wir werden ein Stück mit Großpuppen hier da haben. Das wird mit Sicherheit im Spielplan der Theater Chemnitz wiederzufinden sein, was diese 18 Tage hierher bringen.
16: Das ist letztlich auch das Anliegen von Theater der Welt, neue Impulse zu setzen. In Chemnitz, wo derzeit eine Debatte tobt um Neubau oder Sanierung des Schauspielhauses und überhaupt die Zukunft des Theaters, kommt eine solche Aufmerksamkeit von außen zur rechten Zeit.
2: Sagt Grit Krause. Heute startet also das Festival Theater der Welt in Chemnitz. Alle Details auf www.theaterwelt.de. 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Auf der politischen Weltbühne sind ja viele Männer unterwegs mit großem Ego und Willen, sich unter allen Umständen auch durchzusetzen. Wie blicken wir auf dieses Bild von Männlichkeit? Ist es ein Auslaufmodell oder erlebt es gerade ein Comeback? Wir haben Menschen in Berlin gefragt, was für sie Männlichkeit ist.
21: Männlichkeit? Ich glaube, so stereotypische Sachen wie so Mut, Kraft, Stärke, Tüchtigkeit, Tapferkeit, Ego.
22: Ja. Für die Familie einstehen und sowas.
23: Ich verbinde mit Männlichkeit Tugendhaftigkeit. Wenn man international fragt, und vor Jahren hatte der Deutsche einen Begriff wie Pünktlichkeit, Zuverlässigkeit, handwerklich geschickt, lösungsorientiert, das würde ich vielleicht im Sinne meiner Herkunft als tugendhaft bezeichnen, im Sinne auch eines Mannes, der einen positiven Ruf hat.
21: Ich habe tatsächlich das Glück, einen Partner zu haben, der sich stark einbringt, auch in die Familie, in die Kindererziehung, der auch zeigt, wenn es ihm mal schlecht geht und sieht es als großen Vorteil an, also sowohl für ihn als auch für uns als Familie.
24: Mit Männlichkeit verbinde ich eigentlich erstmal überhaupt gar nicht viel.
0: denke aber jetzt gerade sofort an kritische Männlichkeit, also sogar steigertes Selbstbewusstsein, Abwertung von anderen Geschlechtern etc. Und ich kann sagen, was ich versuche zu sein, das heißt reflektiert, rücksichtsvoll anderen Menschen gegenüber und auch mal zurückstehen können und anderen Leuten, insbesondere Frauen, auch mal in Anführungsstrichen die Bühne überlassen.
2: Ja, was denken Sie? Was ist heute Männlichkeit? 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Ja, und lange haben wir den Hochsommer herbeigesehnt. Jetzt kommt er. Ein wenig spüren wir es heute schon. Eine Hitzewelle heult ran. Und wir möchten hier im Programm mal ganz praxisnah über das Thema sprechen. Und zwar mit Ihrer Hilfe morgen früh hier bei MDR Aktuell. Wollen wir von Ihnen wissen, was sind denn Ihre Tipps, Tricks bei heißen Temperaturen? Wie halten Sie sich frisch? Wie kommen Sie draußen mit der Hitze zurecht? Erzählen Sie es uns. Unser MDR Aktuell Anrufbeantworter ist schon geschaltet. Rufen Sie an nun unter 0800 637 637 0800 637 637. Und ja, die Leitung jetzt zu Renato Bodenburg ist auch schon geschaltet. Renato, wir wollen aufs aktuelle Wetter schauen.
4: Ja.
2: Wie geht's durch den Abend?
4: Na, es ist eben schon so, dass man doch ganz gut ins Schwitzen kommt, denn die Temperaturen, die liegen häufig über 30 Grad. Der Spitzenwert ist bei 31 Grad. Bis jetzt war es am wärmsten in Drewitz bei Burg in Sachsen-Anhalt mit 31,8 Grad. Und das werden wir dann die nächsten Tage nochmal steigern, denn wir bekommen weiter noch heiße Luft zu uns, den Zustrom heißer Luft aus Afrika. Damit mit Sonneneinstrahlung wird sich das Ganze morgen noch örtlich erwärmen bis auf 36 Grad. Also sehr heiß, und auf alle Fälle gibt es auch da eine ganze Menge an Sonnenschein, ein paar Wolken auch dann wieder. Und die Tendenz, dass es zum einzelnen Schauern bzw. auch mal einem Hitzegewitter reicht, die werden wir auch übers Wochenende die ganze Zeit beibehalten. Das heißt also, Badewetter zwar auf der einen Seite ja, aber man sollte auch immer ein bisschen das Wettergeschehen im Blick behalten für den Fall, dass sich ein Gewitter ausbildet.
2: Also zum Hitzeschutz gehört ja im Prinzip auch, dass man nachts mal durchlüftet. Ja. Ist das möglich?
4: Na, nicht so sehr. Also wir werden die Hitze auch über den Beginn der Woche behalten und von daher in der Nacht dann wenig Abkühlung. Die kommende Nacht zum Beispiel nur 21 bis 15 Grad.
2: Danke, Renato. Auf jeden Fall sind Outdoor-Aktivitäten wünschenswert. Gestern gab es wieder Bürgersingen in Leipzig. Wir waren mit dabei im Innenstadt-Johanna-Hanna-Park und berichten darüber in der nächsten halben Stunde.
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14: Um 17 Uhr mit Alexander Terhorst. Thüringens Gesundheitsministerin Katharina Schenk hat sich dagegen ausgesprochen, Kinder stärker an den Heimkosten ihrer pflegebedürftigen Eltern zu beteiligen. Die SPD-Politikerin sagte dem MDR, schon jetzt bekämen die Menschen weniger Kinder. Es sei der falsche Weg zu signalisieren, dass Kinder wegen ihrer Eltern dauerhaft im finanziellen Risiko seien. Die Pflegeversicherung müsse zukunftsfest aufgestellt sein und jeder müsse sein eigenes finanzielles Risiko überblicken können. Bundesgesundheitsministerin Nina Warken plant, Kinder stärker an den Heimkosten zu beteiligen. Dafür will sie die Einkommensgrenze von 100.000 Euro streichen. Am neuen Heizungsgesetz der Bundesregierung gibt es verfassungsrechtliche Bedenken. Das geht aus einem Gutachten der wissenschaftlichen Dienste des Bundestags hervor. Konkret geht es um die in der Verfassung enthaltenen Klimaziele, die durch das neue Gesetz möglicherweise nicht erreicht werden könnten. Wirtschaftsministerin Katharina Reicher hatte mit ihrem Gesetz die strengen Vorgaben der Ampelregierung gekippt. Hausbesitzer sollen demnach noch länger Gas- und Ölheizungen einbauen dürfen. Die Abstimmung über die Gesundheitsreform im Bundestag wird verschoben. Wie der SPD-Gesundheitsexperte Christos Pantazis mitteilte, soll das Reformpaket nicht in der kommenden Woche, sondern erst Mitte Juli verabschiedet werden. Als Grund nannte er weiteren Beratungsbedarf, man wolle den Entwurf mit der notwendigen Sorgfalt diskutieren. Die Pläne von Gesundheitsministerin Nina Warken waren auf heftigen Widerstand gestoßen, auch bei den Ländern. Der Thüringer AfD-Chef Björn Höcke ist im Wahlkampf seiner Partei in Sachsen-Anhalt offenbar nicht erwünscht. Das erfuhr MDR investigativ aus dem Umfeld der AfD-Landesspitze. Demnach sind keine Auftritte Höckes bei Veranstaltungen in Sachsen-Anhalt geplant. Als Grund nannten mehrere Quellen Höckes Kritik in der sogenannten Verwandtenaffäre. Damit habe er sich in Teilen der Partei unbeliebt gemacht. Im Streit um ein Corona-Maskengeschäft hat das Oberlandesgericht Köln den Bund zu einer hohen Schadenersatzzahlung verurteilt. Die Richter sprachen einem Maskenhändler mit Sitz auf Mallorca 220 Millionen Euro zu. Hinzu kommen noch einmal rund 100 Millionen Euro Zinsen. In der Vorinstanz waren nur 33 Millionen Euro festgelegt worden. Das Urteil ist noch nicht rechtskräftig. Zu Beginn der Pandemie hatte der Bund dringend FFP2-Masken gesucht. Als sich die Lage wieder entspannte, wurden die Lieferungen gestoppt. Soweit der Nachrichten. Das Wetter, die Temperaturen von 16 Uhr. Auf dem Brocken stark bewölkt bei 21 Grad, Chemnitz leicht bewölkt 28, Dresden leicht bewölkt 28, Eisenach stark bewölkt 28 Grad, Erfurt leicht bewölkt 30, Fichtelberg stark bewölkt 22, Gera stark bewölkt 28 Grad, Görlitz fast wolkenlos 27, Halle 29, Leipzig 29, in Magdeburg leicht bewölkt bei 30 Grad und in Meiningen stark bewölkt 29. Die Vorhersage, heiter und trocken geht es in den Abend, zunächst 25 bis 31 Grad, nachts dann leicht bewölkt und 21 bis 15 Grad. Morgen in Sachsen-Anhalt erst noch teilweise bewölkt und einzelne Gewitter. Sonst verbreitet heiter, dann auch Wolken, später einige Gewitter möglich, Höchstwerte 31 bis 36 Grad. Samstag Sonne und Wolken, gebietsweise einige Schauer und Gewitter, lokale Unwetter möglich und weiter sehr heiß. MDR Verkehrsdienst. A2 Richtung Hannover zwischen Helmstedt-West und Rennau liegt eine Metallstange auf der rechten Spur. A2 Richtung Berlin zwischen Allerringersleben und Bornstedt Stau, 45 Minuten Verzögerung. A9 Richtung Berlin zwischen Gefrees und Münchberg Süd, Stau nach einem Unfall, 20 Minuten länger. A9 Richtung München zwischen Beelitz und Brück, hier Stau nach einem Unfall auf der rechten Spur. Die A9 Richtung München ist zwischen Brück und Niemeck nach einem Unfall gesperrt. Geblitzt wird auf der A4 Richtung Görlitz zwischen Dresden-Neustadt und Dresden-Wildermann. Soweit der MDR-Verkehrsdienst, die Zeit 17.04 Uhr.
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2: An diesem Donnerstagnachmittag jetzt mit Stefan Blattner, ich grüße Sie. Das geplante Gebäudemodernisierungsgesetz von Wirtschaftsministerin Katharina Reiche verstößt möglicherweise gegen das Grundgesetz. Ein neues Gutachten des Wissenschaftlichen Dienstes des Bundestages zeigt verfassungsrechtliche Zweifel. Im Auftrag gegeben haben es die Grünen. Aus Berlin dazu Lizzie Kaufmann.
3: Mehr Freiheit im Heizungskeller. Das war das Wahlversprechen von CDU und CSU und der Grund, warum die Bundesregierung das Gebäudemodernisierungsgesetz auf den Weg gebracht hat. Es soll das sogenannte Heizungsgesetz von Ex-Wirtschaftsminister Robert Habeck ersetzen. Fachleute des Wissenschaftlichen Dienstes des Bundestags äußern jetzt aber Zweifel, ob das geplante Gesetz einer Klage beim Bundesverfassungsgericht standhalten würde. Die Gutachter verweisen auf Studien, wonach es mit dem neuen Gesetz zu einem Anstieg der Treibhausgasemissionen kommen könnte. Das wiederum, so heißt es, würde die Reduktionslasten unverhältnismäßig in die Zukunft schieben. Das bedeutet, künftige Generationen müssten sich dann darum kümmern, Klimaziele einzuhalten. In einem Beschluss von 2021 hatte das Bundesverfassungsgericht schon einmal klargestellt, dass künftige Generationen nicht belastet werden dürfen, indem Klimaschutzmaßnahmen in die Zukunft geschoben werden. Der energiepolitische Sprecher der Grünen, Michael Kellner, nennt das Gutachten eine klare Warnung. Union und SPD drohe eine Blamage vor dem Bundesverfassungsgericht, so Kellner. Seine Partei hat das Gutachten in Auftrag gegeben. Ob die Grünen selbst eine Klage anstreben, ist unklar. Die klimapolitische Sprecherin Lisa Badum sagte im Gespräch mit dem ARD-Hauptstadtstudio:
5: Wir lassen uns das offen, ob wir rechtliche Schritte einleiten. Und ich kann nur allen empfehlen, Mieterinnen und Mietern, Kommunen, Bürgerinnen und Bürger, die durch dieses Gesetz jetzt in der fossilen Kostenfalle sitzen und in der Unsicherheit, dass sie sich sehr genau überlegen sollten, ob sie nicht juristisch gegen dieses Gesetz vorgehen wollen.
3: Umweltverbände sowie Klima- und Rechtspolitiker, auch aus der Union, hatten schon zuvor rechtliche Zweifel an dem Gesetz geäußert. Das Gebäudemodernisierungsgesetz war vergangene Woche erstmals im Bundestag beraten worden. Es sieht vor, dass neue Gas- und Ölheizungen künftig weiter eingebaut werden dürfen, dafür aber zunehmend klimafreundliche Brennstoffe genutzt werden müssen.
2: Soweit Lizzie Kaufmann aus Berlin. Die Staats- und Regierungschefs der EU treffen sich am Abend zum Gipfel in Brüssel. Wichtige Themen sind die Wettbewerbsfähigkeit, der EU-Haushalt sowie der Iran-Krieg und die Ukraine. Thomas Spickhofen.
6: Diese Botschaft gilt auch den Regierungschefinnen und Chefs der EU. Die Botschaft, die der Generalsekretär der NATO, Mark Rutte, heute nach dem Treffen seiner Verteidigungsminister verbreitet. Jeder Einzelne, sagt Rutte, jeder einzelne Verbündete hat hier am Tisch erklärt, wie viel er zusätzlich in die Verteidigung investiert.
7: Around the table today I heard ally after ally after ally. Explaining how they are increasing investment in defense.
6: 23 der 27 EU-Mitglieder sind auch bei der NATO. Die rasant steigenden Ausgaben für Verteidigung müssen sie erstmal in ihren Haushalten unterbringen. Und das ist der Hintergrund, vor dem die EU nun über den nächsten großen 7-Jahres-Haushalt ihrer Union streitet. 2 Billionen Euro für die Jahre 28 bis 34 hat die Kommission aufgeschrieben. Deutlich mehr als beim letzten Mal, da waren es 1,2 Billionen. Sie begründet das mit zusätzlichen Aufgaben, zum Beispiel für die Wettbewerbsfähigkeit oder eben für die Verteidigung. Trotzdem viel zu viel ist zum Beispiel aus Deutschland zu hören. In ganz Europa werde gespart, erinnert Bundeskanzler Friedrich Merz vor wenigen Tagen im Bundestag.
8: Die Bürgerinnen und Bürger unseres Landes und unseres Kontinents erwarten zu Recht, dass auch Brüssel Maß hält mit Geld und Personal, liebe Kolleginnen und Kollegen.
6: In der ersten Runde hat die zyprische Ratspräsidentschaft nur 2% aus dem Entwurf rausgestrichen, aber das reicht vielen nicht. Es werden harte Verhandlungen erwartet. Trotzdem soll der Haushalt noch in diesem Jahr in trockene Tücher gebracht werden, um ihn aus dem Präsidentschaftswahlkampf in Frankreich im nächsten Jahr herauszuhalten. Geld und Geopolitik gleichermaßen spielen auch beim zweiten großen Themenblock dieses Gipfels eine Rolle: China. 1 Milliarde Euro Handelsdefizit zu Lasten der EU pro Tag, unfaire Wettbewerbsbedingungen, die Abhängigkeit von seltenen Erden und das Faustpfand, das China damit in den Händen hält. So geht es nicht weiter, sagt Handelskommissar Maroš Šefčovič. Unsere Handelsbeziehungen zu China, so Šefčovič, haben einen Punkt erreicht, der einen Neustart erfordert.
10: Our trading relationship with China has reached a point that requires a reset. Not confrontation, but rebalancing.
6: Nicht Konfrontation, aber ein neues Ausbalancieren, fügt Šefčovič vorsichtshalber noch hinzu. Der ukrainische Präsident Selenskyj ist schon in der Stadt. Anfang der Woche haben die Beitrittsgespräche mit der Ukraine begonnen. Ein vollständiger Beitritt ist wegen des Krieges im Moment nicht vorstellbar, aber der deutsche Bundeskanzler will dem Land wenigstens einen Sonderstatus geben. Mit Sitz in der Kommission, im Parlament und am Tisch der Regierungschefs, aber ohne Stimmrecht. Dafür will er in Brüssel werben. Die Ukraine verteidige nicht nur ihre eigene Freiheit, sagt Merz.
8: Sie verteidigt auch unsere Freiheit. Sie verteidigt die Freiheit und die Sicherheit in ganz Europa. Denn die Ukraine gehört zu Europa. Sie gehört auch in der längeren Perspektive zur Europäischen Union.
6: Andere dagegen warnen davor, mit einer Teilmitgliedschaft den vollen Beitritt der Ukraine aus den Augen zu verlieren.
2: Thomas Spickhofen berichtete. Mehr als 4 Jahre schon wehrt sich die Ukraine gegen die Angriffe Russlands und nutzt Drohnen neben der Verteidigung auch zum Angriff auf russisches Staatsgebiet. Mit massiven Drohnenangriffen haben die Ukrainer jetzt eine Raffinerie in Moskau getroffen. Während die Menschen in der russischen Hauptstadt entsetzt waren, gibt sich Kreml-Chef Wladimir Putin gelassen. Björn Blaschke über die verschiedenen Reaktionen.
24: Das typische Brummen einer Drohne und russische Luftabwehr. Eine Frau ruft, mein Gott. Aufnahmen aus Moskau von oppositionellen russischen Medien. Die Videos zeigen große Brände und dicke schwarze Rauchwolken. Getroffen die Ölraffinerie von Moskau. Sie liegt nur etwa 15 Kilometer vom Kreml entfernt. Im ersten russischen Fernsehkanal schafft es diese Meldung nur auf Platz 5. 5 von 9 Nachrichten. Das Verteidigungsministerium berichtete über die Abwehr eines massiven Angriffs auf die russischen Regionen. Es wurden mehr als 500 ukrainische Drohnen abgeschossen. Die Ziele der Terroristen sind zivile Objekte, auch in Moskau und in der Region Moskau. Mehr als 500 ukrainische Drohnen, mit anderen Worten, einer der schwersten Gegenangriffe auf russische Ziele, seit Kreml-Chef Wladimir Putin vor mehr als 4 Jahren den Angriff auf die Ukraine befahl. Verletzte hat es im Großraum Moskau gegeben und Sachschaden. Und die russische Wirtschaft, die zu einem großen Teil auf Gas- und Ölproduktion basiert, leidet zunehmend unter den ukrainischen Attacken. So ist die getroffene Moskauer Ölraffinerie laut ihrer offiziellen Internetseite eine der größten Raffinerien Russlands. Sie decke mehr als ein Drittel des Kraftstoffbedarfs der Hauptstadtregion ab. Während seine Hauptstadt unter ukrainischem Beschuss stand, war Kreml-Chef Wladimir Putin zwar in der Russischen Föderation, aber mehr als 700 Kilometer entfernt von Moskau, in Kasan, der Hauptstadt der Republik Tatarstan. Da sind auch andere Staats- und Regierungschefs, nämlich die der Vereinigung Südostasiatischer Nationen, kurz ASEAN. Mitglieder sind unter anderem zum Beispiel Brunei, Kambodscha, Thailand oder die Philippinen. Auch wegen einer zunehmend schwieriger werdenden wirtschaftlichen Lage will das politische Moskau die wirtschaftlichen Beziehungen zu diesen Staaten vertiefen. Putin simulierte Normalität. Die Vereinigung südostasiatischer Staaten genießt nicht nur im asiatisch-pazifischen Raum, sondern auch weltweit Autorität. Sie hat sich bewährt und ein System der Zusammenarbeit aufgebaut. Das beruht auf allgemein anerkannten völkerrechtlichen Normen und gemeinsamen Interessen. Diese Prinzipien bilden die Grundlage für die Beziehungen Russlands zu ASEAN. Außerdem begrüßte Putin die jüngst getroffene Einigung zwischen den USA und dem Iran. Zu den Drohnenangriffen auf Moskau und dem Druck, dem Russland zunehmend ausgesetzt ist, von Putin kein Wort. Ganz so, als wäre nichts passiert. Aber einer seiner Propagandisten meldete sich zu Wort, Wladimir Solovjov. Während seiner Morgensendung kritisierte er die Reaktion mancher Menschen in Moskau. Er sagte, wir müssen in unserer Armee strengste Ordnung und eiserne Disziplin durchsetzen. Panikmacher und Feiglinge müssen auf der Stelle ausgerottet werden.
2: Soweit Björn Blaschke für das Studio Moskau. Zurück nach Deutschland. Union und SPD streiten aktuell über eine Reform des Arbeitszeitgesetzes. Arbeitgeber und Union fordern eine weiterreichende Lockerung des 8-Stunden-Tages. Ein Referentenentwurf, der ARD vorliegt, enthält andere Pläne. Tim Aßmann.
9: Das Bundesarbeitsministerium versucht, die Debatte zu beruhigen. An der Fassung des Referentenentwurfs, die aktuell kursiert und für Aufregung sorgt, werde noch intern gearbeitet, heißt es aus dem Haus von Ministerin Bärbel Baas. Noch sei nicht mal die Abstimmung mit anderen Teilen der Bundesregierung angelaufen. Von Politikern der Union und Arbeitgeberverbänden kommt aber bereits heftige Kritik an dem noch unfertigen Entwurf. Darin ist vorgesehen, dass eine Flexibilisierung der täglichen Arbeitszeit, also ein Abweichen von der Regel des 8-Stunden-Tages, dort möglich ist, wo es Tarifverträge gibt. Im Koalitionsvertrag von SPD und Union ist diese Einschränkung nicht vorgesehen. CDU, CSU und Arbeitgeber fordern flexiblere Arbeitszeiten für alle Branchen, unabhängig von der Tarifbindung. Der koalitionsinterne Streit um die Arbeitszeit schwelt seit Monaten. Die Arbeitsministerin und SPD-Koparteichefin Baas hält die Flexibilisierung für unnötig und will sie nur umsetzen, weil sie im Koalitionsvertrag vereinbart wurde. Für die Union ist eine Neuregelung der Arbeitszeit zentraler Bestandteil ihrer Reformpläne. Sie verweist darauf, dass auch Arbeitnehmer von flexibleren Arbeitszeiten profitieren würden. Kritik gibt es auch an den Plänen des Ministeriums für eine strengere elektronische Arbeitszeiterfassung. Die Arbeitgeber sehen darin unnötige Bürokratie. Das Ministerium will sicherstellen, dass Pausen eingehalten und Höchstarbeitszeiten nicht überschritten werden.
2: Damit 17.15 Uhr. MDR aktuell die Topmeldung der Nachrichten betrifft die geplante Pflegereform der schwarz-roten Bundesregierung. Thüringens Gesundheitsministerin Katharina Schenk von der SPD hat sich dagegen ausgesprochen, Kinder wie geplant stärker an den Heimkosten ihrer pflegebedürftigen Eltern zu beteiligen. Schon jetzt bekämen die Menschen weniger Kinder. Es sei der falsche Weg zu signalisieren, dass Kinder wegen ihrer Eltern dauerhaft im finanziellen Risiko seien. Weitere Meldung jetzt mit Alexander Terhorst.
11: Russland hat der Ukraine die Leichen von mehr als 520 Menschen übergeben. Wie das ukrainische Zentrum für Kriegsgefangene mitteilte, soll es sich hauptsächlich um getötete Soldaten handeln. Nach Angaben eines Duma-Abgeordneten hat die Ukraine im Gegenzug die Leichen von 33 russischen Soldaten übergeben. Die Kunststiftung des Landes Sachsen-Anhalt fördert in diesem Jahr 37 Kunstprojekte. Wie die Stiftung bekannt gab, werden insgesamt knapp 380.000 Euro ausgeschüttet. 3 Jahre nach einem tödlichen Schusswaffenangriff an einer Schule in Belgrad sind die Eltern des Täters zu Haftstrafen verurteilt worden. Der Vater muss wegen Vernachlässigung und Kindesmisshandlung mehr als 14 Jahre ins Gefängnis, die Mutter knapp 3 Jahre. Das Wetter?
14: Heute Abend heiter und trocken, in der Nacht dann meist klar und trocken bei 21 bis 15 Grad. Morgen teilweise Wolken, einzelne Gewitter und viel Sonne, 31 bis 36 Grad. Und am Samstag Sonne und Wolken, gebietsweise einige Schauer und Gewitter, lokal sind Unwetter möglich, weiter heiß. MDR aktuell Verkehrsdienst A2 Richtung Hannover. Zwischen Irxleben und Bornstedt befindet sich eine ungesicherte Unfallstelle. Es liegen Fahrzeugteile auf der Fahrbahn. A2 Richtung Hannover zwischen Helmstedt-West und Rennau. Hier liegt eine Metallstange. A2 Richtung Berlin zwischen Alleringersleben und Bornstedt. Stau 20 Minuten länger. A9 Richtung Berlin zwischen Gefrese und Münchberg Süd. Stau nach einem Unfall. Und zwischen Belitz und Brück. Stau nach einem Unfall. Die A9 Richtung München ist zwischen Brück und Niemek nach einem Unfall gesperrt. A13 Richtung Dresden zwischen Klettwitz und Schwarzheide Stau. Geblitzt wird auf der A4 Richtung Görlitz zwischen Dresden-Neustadt und Dresden-Wildermann. Soweit der MDR aktuell Verkehrsdienst, 17.17 Uhr.
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2: Ärztinnen und Ärzte sind in Deutschland knapp und das Problem dürfte noch größer werden, weil unsere Gesellschaft immer älter wird. Inwieweit künstliche Intelligenz menschliche Ärzte ersetzen kann, das hat jetzt ein Team um Forschende der TU Dresden und des Uniklinikums Heidelberg getestet. Veröffentlicht wurden die Ergebnisse im Wissenschaftsjournal Nature. Dafür hat das Team ein KI-System für den Klinikalltag entwickelt und in einem Experiment ausprobiert, wie gut es Patienten versorgen kann. Einzelheiten von Franziska Ehrenfeld.
12: Wer stellt in Zukunft unsere Diagnosen? Wer verschreibt Medikamente? Wer ordnet Behandlungen wie Operationen an? Die Antwort könnte heißen künstliche Intelligenz. Für die neue Studie hat das Forschungsteam ein KI-System für die klinische Anwendung entwickelt. MIRA heißt das. Kurz für Medical Intelligence for Reasoning and Action. Auf Deutsch medizinische Intelligenz für logisches Denken und Handeln. Die KI interagiert als Chatbot mit Patientinnen und Patienten, schaut, ob sie in die Klinik aufgenommen werden. Dann leiten KI-Agenten im Hintergrund weitere Schritte ein, etwa Untersuchungen.
13: Das System kann sich die Ergebnisse anschauen und die dann zum Beispiel abgleichen mit vorherigem Wissen, mit medizinischen Leitlinien und dann basierend darauf zum Beispiel noch weitere Laborwerte anfordern und sich dann die Ergebnisse wieder anschauen. Also in einem schrittweisen Prozess, so wie wir menschlichen Ärzte das eben auch machen.
12: Jakob Kater ist Professor für klinische KI an der Technischen Universität Dresden und hat die Studie geleitet. Sein Team hat MIRA auch getestet, mit virtuellen Patienten. Also nicht mit echten Menschen, sondern mit KI-Simulationen. Die Fragen des Chatbots haben sie auf der Basis US-amerikanischer Patientenakten beantwortet. Das Forschungsteam hat dann genau überprüft, wie das KI-System die Fälle bearbeitet, im Vergleich mit Ärztinnen und Ärzten, die überwiegend aus dem Uniklinikum Heidelberg stammten.
13: Was die KI gut gemacht hat, war, dass sie sich alle Informationen zu den einzelnen Patienten angesehen hat, diese dann richtig bewertet hat und die richtigen Konsequenzen getroffen hat.
12: Was Diagnosen betrifft, schnitt die KI sogar etwas besser ab als Menschen. Könnte oder sollte man Ärztinnen und Ärzte gar durch KI ersetzen? Nein, da sind sich Expertinnen und Experten einig. Eine KI kann keine körperlichen Untersuchungen durchführen. Erst auf deren Datenbasis kann die KI aber zum Beispiel Ergebnisse interpretieren und Behandlungspläne erstellen. Und Stichwort Daten. Die seien in Deutschland auch noch nicht so verfügbar, wie sie ein Klinik-KI-System bräuchte, sagt Kerstin Dennecke, Medizininformatikerin an der Berner Fachhochschule, die an der Studie nicht beteiligt war. Außerdem müsse noch geklärt werden, wie ein solches KI-System in tatsächliche Klinikabläufe überhaupt integriert werden könne und wer am Ende die Verantwortung für Fehler übernimmt. Zudem bemerkt die Informatikerin, dass der US-amerikanische Datensatz, mit dem das KI-System trainiert wurde, für deutsche Kliniken nicht repräsentativ sei. Trotz der Einschränkungen sieht Dennecke Potenzial in der neuen Technologie.
15: Das sind solche Sachen wie vielleicht mal eine Triage mit einem Chatbot machen, bei so kleineren Bagatellfällen, das ist ja so, weswegen die Notaufnahmen häufig überlastet sind, dass man da vorher mit einem digitalen System interagiert.
12: Auch bei der Dokumentation von Gesprächen könne KI unterstützen. Aufzeichnen, transkribieren und zusammenfassen. Inwiefern KI-Agenten medizinisches Personal in der Praxis tatsächlich unterstützen könnten, bleibt aber vorerst offen. Das gibt auch Studienleiter Kater offen zu.
13: Unsere Studie war jetzt ein erste Demonstration, dass das möglich ist. Wir arbeiten mit Hochdruck daran, das in die klinische Versorgung zu bringen. In der Tat ist für uns jetzt der nächste Schritt, dass wir uns Daten von deutschen Patientinnen und Patienten aus unseren eigenen Kliniken nehmen, beispielsweise aus der Uniklinik Heidelberg, und das KI-System verfeinern und noch weiter evaluieren.
2: Franziska Ehrenfeld informierte. Volkswagen hat heute zur Hauptversammlung geladen. Die positive Nachricht, Aktionäre sollen gut 5 Euro Dividende je Aktie bekommen. Dennoch gibt's große Herausforderungen für den Konzern, Bentil Starke berichtet.
16: Oliver Blume bekommen die VW-Aktionäre nur auf dem Bildschirm zu sehen. Die Hauptversammlung des größten Autobauers in Europa findet als Videokonferenz statt. Viele Anteilseigner sind mit dem digitalen Format unzufrieden. Konzernchef Blume will ihre Laune mit positiven Nachrichten anheben. Seine Botschaft, trotz vieler Krisen, Volkswagen befindet sich in der Spur.
17: Wir haben unseren Plan entschlossen vorangetrieben. Wir haben überzeugende Produkte zu unseren Kundinnen und Kunden gebracht. Wir haben technologische Innovationen in echten Mehrwert übersetzt und große Fortschritte erzielt in den wesentlichen Bereichen unseres Unternehmens. Vor allem haben wir gehalten, was wir versprochen haben.
16: Klarer Marktführer bei E-Autos in Europa, Auszeichnungen für Innovationen, 30 neue Modelle allein für den chinesischen Markt. Blume wirbt mit solchen Erfolgsmeldungen für seinen Kurs. Doch der VW-Chef kommt vor den Aktionären nicht um die Probleme herum, die Volkswagen zu setzen.
17: Der größte unternehmerische Handlungsbedarf liegt weiterhin bei unseren Kosten. Unsere Performance-Programme haben wir um Zukunftspakete an den deutschen Standorten erweitert. Für Volkswagen, Audi, Porsche und unsere Software-Tochter CARIAD haben wir vereinbart, in Deutschland bis 2030 rund 50.000 Stellen abzubauen.
16: Schon bis Jahresende werden 19.000 Menschen den Konzern verlassen haben. Doch reicht all das? Die Werke in Deutschland sind schwach ausgelastet. Der Sparkurs ist auch beim Schichtwechsel am Stammsitz in Wolfsburg Thema.
18: Ja, also die Stimmung ist sehr bedrückt. Man weiß nicht richtig, wie es weitergeht. Also deswegen ist die Stimmung schon so, dass man nicht genau weiß, wo die Perspektive ist und ob noch was kommt oder ob es das jetzt gewesen ist.
19: VW ist jetzt kein schlechter Arbeitgeber. Die Umstände sind natürlich nicht scheiße, so, aber sie können besser sein.
16: Für Analysten steht fest, Volkswagen muss die Kosten weiter runterschrauben. Aber auch das Produkt muss stimmen, meint Janne Werning von der Fondsgesellschaft Union Investment.
20: Wie schafft man es, einen wirklichen Volkswagen auch in der E-Mobilität anzubieten, der kostengünstig ist, der nicht 50.000, 60.000 Euro kostet, sondern auch für 25.000, für 20.000 Euro zu Preisen auch verfügbar ist, der wettbewerbsfähig ist, und dafür müssen auch die Kosten gesenkt werden.
16: Die ersten entsprechenden Modelle wie den ID. Polo hat VW vor wenigen Wochen auf den Markt gebracht. Für Ingo Speich, Manager bei der Fondsgesellschaft Deka, muss aber noch mehr kommen. Er sieht ein Problem in der Konzernstruktur.
25: Volkswagen wird zerrieben durch die unterschiedlichen Interessen bei den Ankeraktionären. Wir haben die Familie Porsche, wir haben die Familie Pirch, wir haben das Land Niedersachsen, wir haben Katar. Und die freien Aktionäre, also der breite Kapitalmarkt, wird einfach häufig vergessen vom Aufsichtsrat.
16: Welche Spannungen bei VW und im Aufsichtsrat herrschen, zeigt sich auch auf der Hauptversammlung. Völlig überraschend zieht Aufsichtsratmitglied Susanne Wiegand ihre erneute Kandidatur kurzfristig zurück. Sie galt als unabhängige Stimme in dem Kontrollgremium.
2: Bertil Scharke von der Hauptversammlung bei VW. 5:30 MDR aktuell. Wann haben Sie eigentlich das letzte Mal gesungen? Vielleicht zu Hause unter der Dusche oder doch mit anderen zusammen? Gemeinsam macht das Singen natürlich viel mehr Spaß. Nicht jeder hat aber Lust, dafür gleich in einen Chor einzutreten. Und genau dafür hat die Stiftung Bürger für Leipzig vor 11 Jahren das Bürgersingen erfunden. Gestern war es wieder soweit und unser Reporter Till Menzel hat zugehört.
26: Wenn es doch endlich schon Sonntag wäre. Na, ein bisschen müssen wir uns ja noch gedulden. Aber vielleicht kann man den Sonntag und das Wochenende ja herbeisingen. So wie die rund 150 Menschen gestern im Leipziger Johannapark. Eine Stunde lang sangen sie gemeinsam Volkslieder. Mittendrin die Rentnerin Helga Dreschke. Sie kommt schon seit 11 Jahren zum Bürgersingen. Was ihr daran besonders gefällt?
27: Das Ungezwungene, diese Gemeinschaft, ja, und dass man frei singen kann, ohne jetzt, sagen wir mal, jeden Ton ganz genau zu treffen.
26: Und wie Helga geht es vielen. Die meisten kommen regelmäßig und erkennen sich schon auf dem Weg zum Singen wieder, geben sich die Hand oder fallen sich in die Arme. Aber auch neue Gesichter gibt es in der Menge, die sich im Halbkreis um die Vorsängerin herum positioniert hat, teils stehend, teils sitzend auf Klappstühlen oder Picknickdecken. Für Maria ist es das erste Mal.
0: Ich bin eigentlich wegen einer Freundin mitgekommen und ihrer Nichte. Genau, die waren schon das letzte Mal vor einer Woche hier. Die haben sich da quasi sehr drüber gefreut und genau, heute bin ich mitgekommen. Vielleicht komme ich noch einmal mit. Mal gucken.
26: Besonders gefällt ihr die Einbindung der Kinder. Da werden dann auch mal Kinderlieder angestimmt oder es gibt Süßigkeiten für die Kleinen. Organisiert wird das Ganze von der Bürgerstiftung Leipzig, die vor Ort Liederheftchen, Honig und mehr verkauft. Stifterin Angelika Kell erklärt, wie das Bürgersingen überhaupt entstanden ist.
0: Also wir haben gesehen, in Halle, bei der Bürgerstiftung Halle, hat das so super funktioniert. Und wir waren da immer ganz neidisch und haben hingeguckt und haben gesehen, okay, das funktioniert, dann funktioniert es in Leipzig auf jeden Fall auch. Wir hatten da aufgerufen, eingeladen und als beim ersten Mal schon 60, 70 Leute zum Singen gekommen sind, haben wir gesagt, okay, das scheint zu funktionieren, machen wir weiter. Und es sind halt immer mehr geworden. Also jetzt so, wenn es gutes Wetter ist wie heute, kommen so 250 Menschen und singen hier gemeinsam eine Stunde lang auf der Wiese Volkslieder.
26: Ihr Wunsch? Dass sich auch Singgruppen bilden, die regelmäßig Altersheime besuchen und dort für Menschen mit Demenz singen.
2: Singen im Freien, eine gute Idee in diesen Tagen bei diesem Wetter. Es gibt natürlich noch andere, Fußball schauen, Biergarten, baden gehen. Renato Bodenburg, wie schaut es denn heute Abend aus dafür?
3: Also beste Voraussetzungen, wenn man draußen sein möchte.

0: Am Sonntag geht es ein kleines Stück runter, aber es bleibt trotzdem weitgehend über 30 Grad. Und wir werden an allen Tagen auf alle Fälle, am Sonntag hatte ich glaube ich jetzt, ja. Und dann haben wir auf alle Fälle immer ein paar Wolken mit dazu und im Laufe des Nachmittags eher so auch mal die Neigung und zum Abend, dass sich ein paar Schauer mal ausbilden können oder auch mal ein Hitzegewitter darunter ist.
1: Also kurze Hose angesagt, auch die Badehose. Danke, Renato.
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4: Um 17.30 Uhr mit Alexander Terhorst. Thüringens Gesundheitsministerin Katharina Schenk hat sich dagegen ausgesprochen, Kinder stärker an den Heimkosten ihrer pflegebedürftigen Eltern zu beteiligen. Die SPD-Politikerin sagte dem MDR, schon jetzt bekämen die Menschen weniger Kinder. Es sei der falsche Weg zu signalisieren, dass Kinder wegen ihrer Eltern dauerhaft im finanziellen Risiko seien. Die Pflegeversicherung müsse zukunftsfest aufgestellt sein und jeder müsse sein eigenes finanzielles Risiko überblicken können. Bundesgesundheitsministerin Nina Warken plant, Kinder stärker an den Heimkosten zu beteiligen. Dafür will sie die Einkommensgrenze von 100.000 Euro streichen. Am neuen Heizungsgesetz der Bundesregierung gibt es verfassungsrechtliche Bedenken. Das geht aus einem Gutachten der wissenschaftlichen Dienste des Bundestags hervor. Konkret geht es um die in der Verfassung enthaltenen Klimaziele, die durch das neue Gesetz möglicherweise nicht erreicht werden können. Wirtschaftsministerin Katharina Reicher hatte mit ihrem Gesetz die strengen Vorgaben der Ampelregierung gekippt. Hausbesitzer sollen noch länger Gas- und Ölheizungen einbauen dürfen. Deutschland will ein gemeinsames Luftverteidigungssystem mit der Ukraine bauen. Das teilte Verteidigungsminister Boris Pistorius am Rande der Tagung der NATO-Verteidigungsminister und der Ukraine-Kontaktgruppe in Brüssel mit. Man habe dazu einen Vertrag unterzeichnet. Das System soll ballistische Raketen abwehren. Mehrere deutsche Unternehmen seien daran interessiert. In Brüssel wurden weitere Militärhilfen für die Ukraine gesammelt. Deutschland beteiligt sich daran mit knapp 350 Millionen Euro. Das Bistum Dresden-Meißen will bei der Aufarbeitung von Missbrauchsfällen die Erfahrung von Betroffenen stärker berücksichtigen. Nach Bistumsangaben soll eine Kommission die Fälle aufarbeiten, auch Betroffene sollten in dem Gremium mitarbeiten. Bisher habe sich aber niemand dafür gemeldet. Ein Historiker soll zudem anhand von Akten von Kirche und Staatssicherheit die Missbrauchsfälle zusammenstellen. Das Bistum will herausfinden, welche internen Strukturen sexualisierte Gewalt begünstigt haben. Der Museumsverband Thüringen hat in einem offenen Brief die unsichere Finanzierung der Häuser angemahnt. Verbandspräsident Roland Krischke schrieb an die Mitglieder, die Häuser bräuchten Planungssicherheit. Fördermittelanträge seien noch nicht beschieden worden. Die Museumslandschaft befinde sich in akuter Gefahr. In dem Verband sind Museen organisiert. Sie empfingen im vergangenen Jahr 4 Millionen Besucher. Das waren die Nachrichten. Das Wetter, die Temperaturen von 17 Uhr. In Dresden wolkig bei 28 Grad, Eisenach stark bewölkt 28, Erfurt fast wolkenlos 30 Grad. Auch in Gardelegen 30, Hoyerswerda wolkig 29, Magdeburg fast wolkenlos 31 Grad, Neuhaus fast wolkenlos 25. Oschanz wolkig 28, Plauen wolkig 28, Wernigerode wolkig 29 Grad und in Wittenberg 30. Die Vorhersage heute Abend heiter und trocken 25 bis 31 Grad, nachts meist klar und trocken bei 21 bis 15 Grad. Morgen dann teilweise Wolken und einzelne Gewitter, auch viel Sonne 31 bis 36.

0: 30 Grad. MDR aktuell Verkehrsdienst. A2 Richtung Berlin zwischen Allerinnersleben und Bornstedt, Stau, 20 Minuten Verzögerung. A2 Richtung Hannover zwischen Irxleben und Bornstedt, eine ungesicherte Unfallstelle, hier liegen Fahrzeugteile. A9 Richtung Berlin zwischen Gefrees und Münchberg Süd, Stau nach einem Unfall, 10 Minuten Verzögerung. A9 Richtung München zwischen Belitz und Brück, Stau nach einem Unfall und auch zwischen Brück und Niemeck ein Unfall. A13 Richtung Dresden zwischen Klettwitz und Schwarzheide Stau. A38 Richtung Leipzig zwischen Bleicherode und Großwechslungen steht ein defekter LKW mit Radwechsel. A71 Richtung Sangerhausen in der Überfahrt zur A4 Richtung Dresden liegen Metallteile. Geblitzt wird auf der A4 Richtung Görlitz zwischen Dresden-Neustadt und Dresden-Wildermann. Soweit der MDR-Verkehrsdienst, die Zeit 17.34 Uhr.
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2: Im Studio Stefan Blattner, ich grüße Sie. Barack Obama ist der erste Ex-US-Präsident, der darauf verzichtet, eine Bibliothek zu errichten. Stattdessen hat seine Stiftung in Chicago das Obama Presidential Center gebaut. Der Betonkoloss steht in der wirtschaftlich schwachen South Side. Die Hoffnung ist, dass das Center zu einer Wiederbelebung der South Side beiträgt und zu einem lebendigen Teil der Nachbarschaft wird. Gleichzeitig aber gibt's die Sorge vor Gentrifizierung. Aus Chicago, Carsten Kühntop.
3: In der South Side von Chicago. Hier begann Barack Obama seine Karriere als Politiker. Hier lernte er die Liebe seines Lebens kennen, Michelle. Und hier protestieren vorgestern etwa 30 Anwohner gegen den Wandel, den das Obama Presidential Center in ihr Stadtviertel bringen wird. Wandel durch steigende Mieten. Stevie Early, eine Frau Anfang 30.
4: I remember growing up and being really excited about Obama running.
3: Ich erinnere mich, wie begeistert ich war, als Obama antrat. Da war es eine große Sache, ein schwarzes Kind in Chicago zu sein. Ich dachte, er bedeutet Sicherheit für uns, dass Chicago für immer mein Zuhause sein würde. Aber jetzt ist das bedroht.
4: Now that is being threatened.
3: Die South Side ist mehrheitlich schwarz und wirtschaftlich schwach. Die meisten wohnen zur Miete. Dixon Romeo, Mitorganisator der Kundgebung, verweist auf eine Uni-Studie. Demnach begann die Gentrifizierung, die Verdrängung der Alteingesessenen, sofort, als der Bau des Obama-Centers bekannt gegeben wurde, vor 10 Jahren. Die steigenden Mieten verhindern wirtschaftlichen Fortschritt, sagt Dixon Romeo. Wenn mein ganzes Geld in die Miete geht, dann gebe ich es nicht im Restaurant um die Ecke aus, nicht um ein Unternehmen zu gründen, sondern ich gebe es nur dafür aus, ein Dach über dem Kopf zu haben. Fast 70 Meter hoch ragt das Obama Center in den Himmel. Ein Obelisk, grau, abweisend, fast ohne Fenster. Errichtet an einem spektakulären Ort, einem Park direkt am Michigansee. Die Baukosten $850 Millionen, bezahlt von privaten Spendern. Das Museum, das Obamas Karriere zeigt, kostet Eintritt. Alles andere ist umsonst. Ein Angebot an die Nachbarschaft, den Koloss zu einem Gemeindezentrum zu machen. Unter anderem gibt es Veranstaltungen, ein Tonstudio, einen Basketballplatz, Gemüsegärten, Lehrküchen, Grillplätze, Picknicktische, Spielplätze. Black girls dance big dreams. Erin Barnett, sie leitet ein Tanzstudio in der South Side, Black Girls Dance. Ihre Kurse richten sich an Mädchen. Die jüngsten Teilnehmerinnen sind 3, die ältesten fast erwachsen. Vom Obama Center ist Barnett begeistert.
5: This space is for us. And it's accessible and available to us.
3: So dieser Ort ist für uns bestimmt und steht uns offen und zur Verfügung. Das ist viel wert, denn es könnte auch nur wie ein Museum sein. Geh rein, aber fasse nichts an. Wir haben uns mit den Architekten getroffen. Sie hörten sich unsere Anregungen an. Sehr wichtig. Das zeigt, wie ernst sie unsere Arbeit nehmen.
5: Their commitment to, you know, honoring the work that we do.
3: Noch stand das Obama Center nicht, da erhielt Barnett bereits einen Scheck von der Obama Stiftung als Unterstützung. Die Stiftung betreibt das Center, ihre Chefin Valerie Jarrett.
6: At a time when there's so much kind of toxicity in the air.
3: In einer Zeit, in der so viel Negatives in der Luft liegt, vermittelt das Center neue Hoffnung. Es ist ein fester Ort der Hoffnung, an den man kommen kann, um sich inspirieren zu lassen und wieder Zuversicht zu schöpfen und nicht nur Hoffnung zu haben, sondern auch aktiv zu werden.
6: And not just hope, but take action.
3: So gesehen ist der Granitklotz wie eine Zeitmaschine. Die Reise geht zurück in ein Amerika, das so anders zu sein schien als das Amerika von heute. Doch Dixon Romeo, der Community Organizer, warnt davor, dass das Center seinen Stadtteil zu einem Disneyland machen könnte. Und Spötter nennen den Bau Obamalisk oder gar Todesstern.
2: Aus Chicago, Carsten Kühntop, von dort jetzt nach Südafrika. Erneut ist im südafrikanischen Krüger Nationalpark ein Tourist ums Leben gekommen. Ein privater Tourguide soll den 69-jährigen Kanadier versehentlich erschossen haben. Stefan Überbach.
7: Der Vorfall ereignete sich gestern Abend an einem Picknickplatz in der Nähe des Pabeni-Tors im südlichen Teil des weltberühmten Parks. Dort war eine Reisegruppe unterwegs, die nur für ein sogenanntes Bushbry, einen Grillabend in den Krüger, gekommen war. Nach Angaben von Sandparks, der südafrikanischen Nationalparkverwaltung, hatte der Touristenführer dabei aus Versehen eine Schusswaffe abgefeuert. Der Urlauber aus Kanada wurde im Oberkörper getroffen, jede Hilfe kam für ihn zu spät. Der Polizeisprecher der Provinz Mpumalanga sagte, vermutlich habe der 69-Jährige den Tourguide gefragt, ob dessen Gewehr echt sei. Als dieser die Waffe vorführen wollte, habe sich der tödliche Schuss gelöst. Die Behörden sprechen bislang von einem mutmaßlichen Unfall. Die Untersuchungen sind aber noch nicht abgeschlossen. Ermittelt wird unter anderem wegen fahrlässiger Tötung. Schon vor einem Monat sind im bekanntesten Nationalpark des Landes zwei Menschen ums Leben gekommen. Das ältere südafrikanische Ehepaar war im Grenzgebiet zu Mosambik mit zahlreichen Stichwunden tot aufgefunden worden. Die Polizei geht hier von einem Raubmord aus, bei dem das Auto der Opfer gestohlen wurde. Drei Mosambikaner wurden inzwischen festgenommen. Die Ermittlungen laufen. Es war der erste Mordfall innerhalb des Krügerparks in dessen 100-jähriger Geschichte.
2: Stefan Überbach berichtete.
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8: Im Studio Raimo Hinsdorf. Die deutschen Fußballfans fiebern dem zweiten Auftritt der DFB-Elf bei der WM entgegen. Am Samstagabend treffen die Schützlinge von Bundestrainer Julian Nagelsmann auf die Elfenbeinküste. Heute gibt's die ersten Partien des zweiten Gruppenspieltages. Desiree Krause gibt uns einen Überblick über die Duelle bis morgen früh und sie beginnt mit zwei Mannschaften, die zum Auftakt ziemlich enttäuscht hatten.
9: Den zweiten Spieltag der Weltmeisterschaft eröffnen Tschechien und Südafrika. Beide haben ihre Auftaktspiele verloren und stehen bereits unter Druck. Denn bei einer weiteren Niederlage droht je nach Ausgang des anderen Gruppenspiels das frühe WM aus. Das zweite Spiel der Gruppe A bestreiten in der Nacht Mexiko und Südkorea. Gibt es in dieser Partie einen Sieger, steht der schon sicher im 16-Finale. Die beiden bisherigen WM-Duelle der Teams gewann Mexiko, muss aber in der Partie auf seinen gesperrten Kapitän César Montes verzichten. In der Gruppe B sind alle Mannschaften punktgleich. Die Schweiz trifft auf Bosnien-Herzegowina und steht nach dem enttäuschenden Unentschieden zum Auftakt gegen Katar bereits unter Druck. Miro Muheim vom Hamburger SV fällt bei den Eidgenossen mit Wadenproblemen aus. Kanada und Katar treffen in der zweiten Partie dieser Gruppe aufeinander. Gastgeber Kanada kann dabei erstmals mit Bayern-Profi Alfonso Davies planen. Ein Startelf-Einsatz kommt nach seiner Muskelverletzung aber wohl noch zu früh.
8: Wir gucken mal zum Fußball hier in der Region. In der vergangenen Saison war Profi Pierna Dzombe vom 1. FC Magdeburg zum Drittligisten nach Aachen verliehen worden, um Spielpraxis zu sammeln. Nun ist der 23-jährige Verteidiger zurück an der Elbe. Dzombe hat beim FCM seinen Vertrag verlängert. Diese Wochen stehen ja sportlich ganz im Zeichen der Fußball-WM, aber an diesem Wochenende auch im Zeichen der Leichtathletik. Morgen das Anhalt-Meeting in Dessau mit vielen Disziplinen ab 18.45 Uhr im Livestream bei Sport im Osten. Und in Schönebeck in Sachsen-Anhalt gibt es am Samstag ein international richtig gut besetztes Werfer-Meeting. Susanne Böttcher blickt voraus.
10: Der Schönebecker Sole Cup. Werferinnen und Werfer stellen hier neue Bestleistungen auf und belohnen das begeisterte Publikum im Stadion mit Weltklasseweiten. Diskus, Hammer, Speer und Kugelstoßen und das zum mittlerweile 20. Mal. Organisator Hans Weber.
11: Wir hätten das damals 2005 nicht geahnt, dass wir es tatsächlich schaffen, diese 20 Sole Cup Veranstaltungen durchzuführen.
10: Der Sole Cup, mittlerweile fester Programmpunkt im Terminkalender der Athletinnen und Athleten.
11: Wir haben bei Frauen und Männern komplett die deutsche Spitzenklasse da.
10: Und auch ehemalige Größen, verspricht Weber.
11: Wir werden hier Betty Heidler haben. Wir werden Markus Esser haben. Das waren die beiden Hammerwerfer. Wir haben David Stoll da, Christine Schwanitz, Robert Harting. Das sind alles Namen, die viele Menschen noch kennen.
10: Weltmeister von einst und aktuelle Spitzenathleten hautnah und bei freiem Eintritt. Und für Leichtathletikfans, die auch einen Faible für Fußball haben, gibt's in Schönebeck noch dieses Angebot.
11: Und dann spielt ja Deutschland gegen Ecuador. Und da haben wir gesagt, wir haben sowieso eine TV-Wand zur Übertragung der Wettkämpfe für die Zuschauer im Stadion. Und dann setzen wir die um und machen Public Viewing bis Mitternacht.
8: Sagt Solecup-Veranstalter Hans Weber am Samstag ab 14.30 Uhr dieser Solecup in Schönebeck zu verfolgen im Livestream bei Sport im Osten. Wir kommen zum Tennis. French Open-Sieger Alexander Zverev hat beim Rasenturnier im Westfälischen Halle das Viertelfinale erreicht. Im deutschen Duell gegen Jannik Hanfmann gewann der 29-Jährige im Achtelfinale in zwei Sätzen. Zverev verwandelte seinen ersten Matchball nach etwas über einer Stunde 20 Minuten. Das Aus für Eva Lüss kam heute bei den Berlin Tennis Open und sie war die einzige deutsche Hauptfeldteilnehmerin. Und zwar im Achtelfinale ist sie rausgeflogen gegen die Ukrainerin Jelena Svitolina. Klar mit 3:6 und 2:6. Immerhin ist Svitolina an Nummer 6 gesetzt beim Turnier in Berlin.
2: Danke, Raimund Hinsdorf, für den Sport. MDR aktuell 17.45 Uhr, 17:45, 17:45. Die Topmeldung der Nachrichten betrifft die geplante Pflegereform der schwarz-roten Bundesregierung. Thüringens Gesundheitsministerin Katharina Schenk von der SPD hat sich dagegen ausgesprochen, Kinder wie geplant stärker an den Heimkosten ihrer pflegebedürftigen Eltern zu beteiligen. Und weitere Meldung jetzt mit Alexander Terhorst.
0: Großbritannien will der Ukraine bis Jahresende 150.000 Drohnen liefern. Wie das britische Verteidigungsministerium bekannt gab, kommen dazu 350 Flugabwehrraketen und Radarsysteme. In Thüringen ist die Zahl der Windräder zurückgegangen. Nach Angaben der Landesenergieagentur wurden 14 neue Anlagen gebaut, während 20 außer Betrieb genommen wurden. Trotzdem sei deutlich mehr Strom aus Windkraft erzeugt worden. Grund ist, dass neue Windräder effizienter arbeiten und bis zu viermal so viel Leistung liefern. In Frankfurt am Main ist ein Paar Opfer eines homophoben Angriffs geworden. Nach Polizeiangaben beleidigte der Täter die beiden Männer und schlug auf sie ein. Einen der Männer habe er getreten, als dieser schon am Boden lag. Als Zeugen einschritten, habe der Unbekannte die Flucht ergriffen. Das Wetter heute Abend auch heiter und trocken, 25 bis 31 Grad. Nachts meist klar und trocken bei 21 bis 15 Grad. Morgen 31 bis 36 Grad, dabei teilweise Wolken, einzelne Gewitter und viel Sonne. MDR aktuell Verkehrsdienst. A73 Richtung Bamberg zwischen Lichtenfels Nord und Lichtenfels Süd liegt eine Leitbarke auf der Fahrbahn. A2 Richtung Berlin zwischen Allerindersleben und Bornstedt Stau 20 Minuten länger und zwischen Dreieckwerder und Lenin Behinderungen nach einem Unfall. A2 Richtung Hannover zwischen Irksleben und Bornstedt Stau nach einem Unfall. A9 Richtung Berlin zwischen Bad Berneck-Himmelkron und Münchberg Süd 6 Kilometer Stau nach einem Unfall. A9 Richtung Berlin in der Abfahrt Dessau Süd steht ein defektes Fahrzeug. A9 Richtung München zwischen Beditz und Brück Stau nach einem Unfall auf der rechten Spur. Die A9 Richtung München ist zwischen Brück und Niemek gesperrt nach einem Unfall. Und A36 Richtung Bernburg zwischen Dreieck Nordharz und Wernigerode Nord Stau wegen Bauarbeiten. Soweit der MDR aktuell Verkehrsdienst, 17.47 Uhr.
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2: Segeln für den Geschäftserfolg, das klingt ungewöhnlich, hat aber Methode. Bereits zum 23. Mal setzen Unternehmer aus Sachsen beim Netzwerken während der Sachsen-Sale auf Wind und Wellen statt auf Konferenzräume. Wohin die Reise in diesem Jahr geht, Barbara Brähler weiß es.
12: Anne-Kathrin Michler ist gedanklich schon auf See, auch wenn sie noch am Leipziger Hauptbahnhof steht. Morgen geht die Unternehmensberaterin bei der Sachsen-Sail in Irland an Bord. Von Belfast wird sie dann mit einem historischen Schiff in 3 Tagen nach Liverpool segeln.
13: Ich bin noch ein bisschen aufgeregt. Ich habe so eine kleine Seekrankheit-Touch, wobei wir keine hohe Welle haben. Ich habe mich schon, die irische See ist nicht so hoch. Aber ich freue mich jetzt wirklich, es muss jetzt wirklich mal losgehen.
12: Was wie eine Urlaubsfahrt klingt und sich vielleicht auch so anfühlt, sei eine besondere weitere Form des Netzwerkens, erklärt Markus Kossmann, Präsident des Business Clubs Sachsensee. Der Vorteil dieser Reise:
14: Wenn du eine Woche Zeit hast, Leute kennenzulernen, dann ist es ein ganz anderes Miteinander und es entstehen daraus wirklich, wirklich Freundschaften. Es haben sich viele, viele Geschäftsbeziehungen daraus ergeben.
12: Statt Krawatte, also eher Segeljacke, und statt Smalltalk am Buffet gibt's Gespräche bei Wind- und Wellengang. Gerade das mache diese Geschäftsreisen so einzigartig, findet Unternehmensberaterin Michler.
13: Ich will nicht sagen, dass wir wie eine Klassenfahrt sind, aber es ist ein unglaubliches Vertrauen. Das nehme ich wahr und dieses Schiff bietet alles. Manchmal tanzen wir schon früh um 10, aber dann auch wieder Vorträge und Seminare.
12: Bereits zum 23. Mal sticht der Business Club in See. In diesem Jahr werden die Partnerstädte von Leipzig, Dresden und Chemnitz angesteuert. In Birmingham, Coventry und Manchester trifft dann nicht nur die Segelcrew auf Einheimische, dann werden unter anderem auch der Oberbürgermeister von Chemnitz, Sven Schulze, Leipzig Wirtschaftsbürgermeister Clemens Schülke und sein Dresdner Amtskollege Jan Pratzka mit dabei sein. Das Ziel: Kontakte vertiefen, neue Geschäftspartner finden. Das erhofft sich auch Andreas Knaut, Sprecher der Leipziger Messe.
15: Jetzt live und persönlich mir mal ein Bild machen zu können und dort auch von der lokalen Wirtschaft, von der regionalen Wirtschaft mal zu erfahren, wie die Lage vor Ort ist, wie es aussieht, wie Sie die Perspektiven sehen, wie Sie auf uns blicken. Und natürlich hoffen wir uns auch als Messe, dort neue Geschäftskontakte knüpfen zu können.
12: Am Ende verbindet dieser Segelturn nicht nur Städte und Märkte, sondern vor allem Menschen.
2: Barbara Breller berichtete. Spaniens Regierungschef Sanchez und seine Partei kommen nicht aus den Negativschlagzeilen wegen verschiedener Korruptionsvorwürfe. Und laufende Ermittlungen gegen frühere Parteifunktionäre geraten die regierenden Sozialisten zunehmend in Bedrängnis. Einer der Beschuldigten ist Ex-Ministerpräsident Zapatero. Ihm werden unter anderem Einflussnahme, Bildung einer kriminellen Organisation und Geldwäsche vorgeworfen. Viele fragen sich, wie lange kann sich die spanische Regierung noch halten? Mark Hoffmann berichtet.
16: Journalisten drängen vor dem Gerichtsgebäude, als José Luis Zapatero am Mittwoch kurz vor 9 Uhr vorfährt. Die Nachrichtensendungen sprechen von einem historischen Moment. Das erste Mal muss ein früherer spanischer Regierungschef als Beschuldigter vor einem Ermittlungsrichter aussagen. Die Anschuldigungen gegen Zapatero wiegen schwer. Während der Corona-Pandemie soll er politisch Einfluss genommen haben, um die angeschlagene Fluggesellschaft Plus Ultra mit einem umstrittenen Millionenhilfspaket zu retten. Dafür soll er, so der Vorwurf, illegale Provisionen erhalten haben. Zudem stehen Vorwürfe der Geldwäsche, Schmuggel und Steuerbetrug im Raum. Bewiesen ist das alles bislang nicht.
17: Zapatero niega haber influido en el rescate público de Plus Ultra.
16: Spanische Medien zitieren nach der fast dreistündigen Anhörung aus einer schriftlichen Erklärung von Zapatero. Darin beteuert die Ikone der Sozialisten, er sei, Zitat, vollkommen unschuldig. Die Wahrheit werde ans Licht kommen, schreibt Zapatero, der von 2004 bis 2011 Regierungschef war. Dennoch, die Ermittlungen setzen den sozialdemokratischen Ministerpräsidenten Pedro Sanchez massiv unter Druck. Der Fall Zapatero ist nur einer von gleich mehreren ungeklärten Korruptionsaffären aktuell im Umfeld der Partei. Die Opposition fordert nicht zum ersten Mal den Rücktritt.
18: Le preocupaba cómo le recordaría la historia. Se lo digo yo. Por ser el presidente con más sospechas de corrupción de la democracia española.
16: Man werde Sanchez als den Ministerpräsidenten mit den meisten Korruptionsvorwürfen in Erinnerung behalten, frohlockt Alberto Núñez Feijóo von der konservativen Partido Popular in dieser Woche im Kongress. Sanchez wirft er vor, ein Feigling zu sein, der Angst vor der Demokratie habe, weil er vorgezogene Neuwahlen scheut.
18: Pero usted es un cobarde. Usted le tiene miedo a la democracia.
16: Die Bündnispartner der linken Minderheitsregierung und die kleineren Parteien im Kongress, die sie stützen, die halten bislang weitgehend still, hatten aber zuletzt auch immer wieder deutlich gemacht, es gebe rote Linien. Der Politologe Fernando Valespin sieht Regierungschef Pedro Sanchez und seine Sozialisten politisch angeschlagen, vor allem aufgrund der medialen Berichterstattung über die laufenden Ermittlungen.
19: Si hay un contenido.
16: Auch wenn einige Sachverhalte später im Gerichtsprozess gar nicht als Beweismittel zugelassen werden, sind sie bereits in der Welt. In vielen Fällen ist der politische Schaden also angerichtet, auch wenn die Unschuldsvermutung immer wieder betont wird. Und dieser Schaden, der sei für den linksgerichteten Politiker Sanchez auch über Spanien hinaus erheblich. Dennoch glaubt der Politologe Valespin nicht an baldige Neuwahlen.
19: Un número a la población española, digamos,
16: Etwa die Hälfte der spanischen Bevölkerung lehnt eine Koalition der konservativen Partei zusammen mit den Ultrarechten von Vox ab. Laut Umfragen wäre das aber derzeit die einzige politische Alternative. Und das weiß auch Sánchez, der angesichts der vielen Korruptionsaffären auf Durchhalten setzt.
2: Aus Spanien berichtete Marc Hoffmann. Heutzutage sind es nur ein paar Klicks und schon sagen Stars oder Politiker in Videos Dinge, die sie in der Realität nie gesagt haben. KI-generierte Fakes und vor allem Deepfakes im Netz zu erkennen ist heute extrem schwierig, aber zunehmend schwieriger. Das deutsche Startup Gretchen AI spürt genau solche Fakes auf. Und Gretchen AI ist einer der deutschen Aussteller auf der VivaTech in Paris. Das ist eine führende KI-Messe, auf der Deutschland in diesem Jahr Ehrengast ist. Und von dort berichtet Caroline Düller.
20: Bei Goethe fragt Gretchen Faust nach seiner Haltung zur Religion. Ein deutsches KI-Startup hat diese berühmte Gretchenfrage für das Jahr 2026 geupdatet, könnte man sagen. Denn Gretchen AI fragt nach der Wahrheit hinter Audios, Bildern und Videos im Netz.
21: Man kann sich das so vorstellen, wenn ich jetzt ein Bild nehme und das Gesicht austausche, dann hinterlasse ich da eventuell Spuren. Unsere Software kann diese forensischen Spuren entdecken. Oder wenn ich jetzt ein neues KI-Modell, generative KI, anwende, dann habe ich eben keine einzelnen Spuren, sondern habe ich generelle Muster für KI. Und immer wenn ich wissen will, ist ein Bild fotorealistisch, ist es echt oder ist es mit KI generiert, kann ich Gretchen AI benutzen, um genau diese Frage zu beantworten.
20: Sagt Tim Pulzel, Chef und Mitgründer von Gretchen AI. Die Firma ist eine Ausgründung des Deutschen Forschungszentrums für künstliche Intelligenz. Gretchen AI prüft nicht nur auf technische Unstimmigkeiten, sondern verknüpft Quellen und sucht nach dem ursprünglichen Kontext von Bildern oder Videos. Mögliche Nutzer sind Medienhäuser, Behörden und nicht zuletzt alle, die auf Social Media unterwegs sind.
21: Wir haben beispielsweise die Landtagswahl in Rheinland-Pfalz mit begleitet und haben dort unsere Deepfake Detection direkt auf Instagram freigeschaltet. Haben den Leuten gesagt, wenn ihr beim Surfen was seht, was euch dubios vorkommt, dann schickt's doch zu unserer Gretchen AI und wir schauen, ob die KI euch weiterhelfen kann. Das ist super gut angekommen.
20: Deutschland ist in diesem Jahr Partnerland bei der VivaTech in Paris und will gemeinsam mit Frankreich Impulse setzen, wenn es um KI und allgemein um die digitale Unabhängigkeit Europas geht. Auf der Messe haben Bundesdigitalminister Carsten Wildberger, CDU, und seine französische Amtskollegin Anne-Le Enoff ein gemeinsames Strategiepapier vorgelegt, um zu definieren, was genau digitale Souveränität eigentlich heißen soll. Digitalminister Carsten Wildberger.
22: Why does this matter? It matters because with this clear definition.
20: Warum ist das wichtig? Weil wir mit dieser klaren Definition deutlich machen, wie wir unsere Unternehmen unterstützen oder wie französische Unternehmen leichter nach Deutschland kommen können. Wir definieren, was Datensicherheit bedeutet und es hilft auch, um die Zusammenarbeit mit anderen Unternehmen aufzubauen. Das Papier soll Input geben für die Diskussion über das EU-Gesetzespaket zur Tech-Souveränität, das die Kommission Anfang des Monats vorgestellt hat. Für die französische Ministerin Anne-Le Enoff ist die Botschaft klar. Das deutsch-französische Tandem arbeitet.
23: Ce que nous faisons aujourd'hui est très fort dans le sens où ça passe un message aussi à la Commission européenne que le couple franco-allemand travaille.
20: Der demonstrative Tech-Schulterschluss ist ein starkes Symbol, nachdem in der Rüstung das gemeinsame Kampfflugzeugprojekt FCAS gescheitert war. Aber auch praktisch gesehen wird immer deutlicher, dass Europa eigene Lösungen braucht, nachdem etwa die US-Regierung die neuesten KI-Systeme der Firma Anthropic für ausländische Nutzer gesperrt hat. Im Vergleich mit den Tech-Mächten USA und China habe Europa durchaus was zu bieten, sagt Tim Pulzel von Gretchen AI.
21: Europas Stärke könnte eben genau das werden, was am Ende wirklich am wichtigsten ist, nämlich die Vertrauenswürdigkeit der KI.
20: Für die VivaTech hat sich der Wissenschaftler und Gründer ein klares Ziel gesetzt, zeigen, dass in Europa konkrete Lösungen entstehen.
21: Und dass die Zukunft, was Deepfake und Desinformationsbekämpfung angeht, einfach auch jetzt schon stattfindet und nicht nur debattiert wird.
2: Soweit aus Paris, Caroline Diller. Jetzt geht's bei uns ums Wetter. Ja, lange Zeit haben wir den Hochsommer herbeigesehnt. Jetzt kommt der, eine Hitzewelle rollt ran. Und wir möchten hier bei MDR aktuell mal ganz praxisnah über das Thema sprechen. Und zwar mit Ihrer Hilfe morgen früh hier bei MDR aktuell. Da wollen wir von Ihnen wissen, was sind denn Ihre Tricks und Tipps bei heißen Temperaturen. Wie halten Sie Kopf, Körper, Wohnung möglichst kalt oder kühl? Wie kommen Sie draußen mit der Hitze zurecht? Erzählen Sie es uns. Unser Anrufbeantworter ist schon geschaltet. Rufen Sie an unter 0800 637 9637 oder morgen früh auch ab 6 Uhr bei uns. Ich sage nochmal die Telefonnummer 0800 637 9637. Und jetzt wollen wir über das aktuelle Wetter sprechen mit Renato Botenburg. Renato, ja, hast du einen Tipp, wie man mit Hitze umgeht? Was machst du?
3: Naja, das ist natürlich immer sehr individuell, aber zum einen ist es auf alle Fälle, denke ich mal, beim Trinken schon mal ziemlich wichtig, dass man nicht unbedingt eiskalte Getränke aufnimmt, denn da hat der Körper ja nochmal zu tun, fährt nochmal ordentlich hoch und schwitzt nochmal mehr. Also von daher lieber darauf achten, dass die also lauwarm sind und dann vielleicht, wenn man es kann, sich so ein bisschen langsamer bewegen, weniger bewegen, dass man eben auch da den Organismus ein bisschen schonen kann. Alle, die das sonst vertragen, die haben auf alle Fälle am Wochenende gute Karten, wenn sie draußen sind oder vielleicht dann auch mal noch zur Abkühlung ja ins kühle Nass springen. Temperatur müsst du auch.
2: Ja, jetzt, wir haben über Hitze gesprochen. Wie heiß wird's denn?
3: Ja, genau, da will ich ja gerade hinkommen. Also von daher ist das auf alle Fälle nötig und wir haben Temperaturen morgen schon bis 35 Grad, teilweise 36. Das Ganze auch am Sonntag, am Sonnabend und am Sonntag geht's nur so ein kleines Stück runter. Wir sind trotzdem über 30 Grad. Also es bleibt heiß bis über das Wochenende hinweg. Dazu kann es dann im Tagesverlauf vereinzelte Schauer bzw. auch Hitzegewitter geben und von daher ein bisschen immer den Blick in den Himmel wahren.
2: Wir nennen es einfach Hochsommer und freuen uns drüber. Aufatmen in der Wirtschaft. USA und Iran haben sich auf ein Rahmenabkommen geeinigt. Der Ölpreis, der sinkt schon mal. Und ja, über weitere Reaktionen im Markt, in der Wirtschaft, berichten wir unter anderem in der nächsten halben Stunde. Jetzt gibt's aber erst einmal die Nachrichten.
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0: Um 18 Uhr mit Alexander Terhorst. Thüringens Gesundheitsministerin Katharina Schenk hat sich dagegen ausgesprochen, Kinder stärker an den Heimkosten ihrer pflegebedürftigen Eltern zu beteiligen. Die SPD-Politikerin sagte dem MDR, schon jetzt bekämen die Menschen weniger Kinder. Es sei der falsche Weg zu signalisieren, dass Kinder wegen ihrer Eltern dauerhaft im finanziellen Risiko seien. Bundesgesundheitsministerin Nina Warken plant, Kinder stärker an den Heimkosten zu beteiligen. Dafür will sie die Einkommensgrenze von 100.000 Euro streichen. Am neuen Heizungsgesetz der Bundesregierung gibt es verfassungsrechtliche Bedenken. Das geht aus einem Gutachten des Wissenschaftlichen Dienstes des Bundestages hervor. Konkret geht es um die in der Verfassung enthaltenen Klimaziele, die durch das neue Gesetz möglicherweise nicht erreicht werden können. Wirtschaftsministerin Katharina Reicher hatte mit ihrem Gesetz die strengen Vorgaben der Ampelregierung gekippt. Hausbesitzer sollen länger Gas- und Ölheizungen einbauen dürfen. Die deutsche Industrie- und Handelskammer hofft, dass das Rahmenabkommen zwischen den USA und dem Iran auch Erleichterungen und mehr Sicherheit für die deutsche Wirtschaft bringt. Außenwirtschaftschef Volker Treiser sagte dem MDR zunächst, gehe es vor allem darum, dass die Straße von Hormuz wieder frei werde und die Logistik laufe. Wichtig sei auch, dass Investitionen in den Nachbarländern des Iran wieder funktionierten. Deutsche Unternehmen seien deutlich stärker in den Vereinigten Arabischen Emiraten, in Saudi-Arabien oder Katar tätig als im Iran selbst. 4 Tage nach den tödlichen Schüssen auf einen russischen Regierungskritiker in Polen ist der mutmaßliche Täter gefasst worden. Ein Sprecher der polnischen Polizei sagte, der Mann habe offensichtlich allein gehandelt. Er habe einen georgischen Pass bei sich gehabt. Am Montag war in Ostpolen ein russischer Aktionskünstler und Putin-Kritiker auf offener Straße erschossen worden. Bayerns Kulturminister Markus Blume hat die Absage einer Gedenkveranstaltung bei den Bayreuther Festspielen kritisiert. Der CSU-Politiker erklärte, er erwarte von der Festspielleitung, dass sie eine Lösung finde. Im Kampf gegen Antisemitismus müsse man zusammenstehen. Laut Süddeutscher Zeitung war in Bayreuth ein Konzert geplant, um an verfolgte jüdische Musiker zu erinnern. Der Publizist Michel Friedmann sollte eine Rede halten. Aus Sicherheitsgründen soll die Veranstaltung verschoben worden sein. Das waren die Nachrichten. Das Wetter, die Temperaturen von 17 Uhr, auf dem Brockenschlag bewölkt bei 20 Grad, Chemnitz leicht bewölkt 27. Dresden wolkig 28, Eisenach stark bewölkt 28 Grad, Erfurt fast wolkenlos 29, Fichtelberg wolkig 22 Grad. Gera leicht bewölkt 29, Görlitz stark bewölkt 27, Halle stark bewölkt 30 Grad, in Leipzig stark bewölkt 29, Magdeburg fast wolkenlos 30 und in Meiningen leicht bewölkt 29 Grad. Die Vorhersage heiter und trocken, am Abend 25 bis 31 Grad noch und nachts meist klar und trocken bei 21 bis 15 Grad. Morgen teilweise Wolken, einzelne Gewitter und viel Sonne, 31 bis 36 Grad. Auch am Samstag weiter sehr heiß, Sonne und Wolken, gebietsweise auch einige Schauer und Gewitter. MDR Verkehrsdienst. A2 Richtung Berlin zwischen Allerengersleben und Bornstedt, Stau 30 Minuten länger. A2 Richtung Hannover zwischen Dreieckwerder und Lenin, Behinderungen nach einem Unfall. Und zwischen Irksleben und Bornstedt, Stau nach einem Unfall. Die A9 Richtung München ist zwischen Brück und Niemek nach einem Unfall gesperrt. A13 Richtung Dresden zwischen Klettwitz und Ruhland Stau 10 Minuten länger. A36 Richtung Bernburg zwischen Dreieck Nordharz und Wernigerode Nord Stau wegen Bauarbeiten. A71 Richtung Sangerhausen in der Überfahrt zur A4 Richtung Dresden liegen Metallteile. A73 Richtung Bamberg zwischen Lichtenfels Nord und Süd liegt eine Leitbarke. Im Landkreis Sächsische Schweiz-Osterzgebirge ist die Straße zwischen Bad Gottleuber und Abzweig Börnersdorf gesperrt nach einem Unfall. Und auch ein Unfall im Landkreis Nordsachsen. Hier ist die Straße zwischen Ochelmitz und Limena gesperrt. Geblitzt wird auf der A4 Richtung Görlitz zwischen Dresden-Neustadt und Altstadt. Nein, Wildermann, nicht Altstadt. Soweit der MDR-Verkehrsdienst. Die Zeit 18.05 Uhr.
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2: Mit Stefan Blattner im Studio. Ich darf mittlerweile einen guten Abend wünschen. Das geplante Gebäudemodernisierungsgesetz von Wirtschaftsministerin Katharina Reiche verstößt möglicherweise gegen das Grundgesetz. Ein neues Gutachten des Wissenschaftlichen Dienstes des Bundestages zeigt verfassungsrechtliche Zweifel. In Auftrag gegeben haben es die Grünen aus Berlin dazu. Lissi Kaufmann.
4: Mehr Freiheit im Heizungskeller. Das war das Wahlversprechen von CDU und CSU und der Grund, warum die Bundesregierung das Gebäudemodernisierungsgesetz auf den Weg gebracht hat. Es soll das sogenannte Heizungsgesetz von Ex-Wirtschaftsminister Habeck ersetzen. Mit Blick auf die Emissionen haben die Fachleute jetzt aber Zweifel, ob das neue Gesetz von Wirtschaftsministerin Reiche einer Klage beim Bundesverfassungsgericht standhalten würde. Die Gutachter verweisen auf Studien, wonach es mit dem neuen Gesetz zu einem Anstieg der Treibhausgasemissionen kommen könnte. Das wiederum, so heißt es, würde die Reduktionslasten unverhältnismäßig in die Zukunft schieben. Das bedeutet, künftige Generationen müssten sich dann darum kümmern, Klimaziele einzuhalten. In einem Beschluss von 2021 hatte das Bundesverfassungsgericht schon einmal klargestellt, dass künftige Generationen nicht belastet werden dürfen, indem Klimaschutzmaßnahmen in die Zukunft geschoben werden. Das neue Gutachten des Wissenschaftlichen Dienstes des Bundestags haben die Grünen in Auftrag gegeben. Zuvor hatten schon Umweltverbände sowie Klima- und Rechtspolitiker, auch aus der Union, rechtliche Zweifel an dem Gesetz geäußert. Das Gebäudemodernisierungsgesetz war vergangene Woche erstmals im Bundestag beraten worden. Es sieht vor, dass neue Gas- und Ölheizungen künftig weiter eingebaut werden dürfen, dafür aber zunehmend klimafreundliche Brennstoffe genutzt werden müssen.
2: Aus Berlin, Lissi Kaufmann. Ins Ausland. Die Bundesregierung bereitet einen möglichen Einsatz der Bundeswehr in der Straße von Hormuz vor. An einem dafür notwendigen Mandattext wird bereits gearbeitet. Allerdings sind noch einige Fragen offen und auch der Bundestag muss einem Einsatz noch zustimmen. Was bisher bekannt ist, fasst Jakob Meyer zusammen.
5: Die Absichtserklärung zwischen Washington und Teheran macht Hoffnung, dass demnächst wieder Frachtschiffe eine ihrer wichtigsten Routen befahren können. Seit dem Kriegsausbruch vor fast 4 Monaten hat der Iran die Straße von Hormuz faktisch gesperrt, durch die normalerweise fast ein Fünftel des weltweiten Ölbedarfs transportiert wird. Von den Förderländern am Persischen Golf in die ganze Welt. Der Hauptgeschäftsführer des Verbandes Deutscher Reeder, Martin Kröger, ist nach eigenen Worten vorsichtig optimistisch. Er rechnet aber nicht mit einer schnellen Rückkehr zum regulären Betrieb.
6: Jetzt müssen erstmal Sicherheitsrisiken beseitigt werden, also insbesondere die Minengefahr. Denn erst wenn die Sicherheit von Seeleuten und Schiffen dauerhaft gewährleistet ist, dann kann der Verkehr schrittweise auch wieder aufgenommen werden.
5: Bis es soweit ist, muss die Abfahrt hunderter Schiffe international abgestimmt werden, die wegen der iranischen Blockade im Persischen Golf festsitzen. Nach Angaben des Reederverbandes befinden sich rund 2000 Handelsschiffe in der Region, darunter etwa 45 Schiffe deutscher Reedereien mit allein ungefähr 1000 Seeleuten an Bord. Die schrittweise Wiederaufnahme des Schiffsverkehrs müsse deshalb sorgfältig organisiert werden, erklärt der Verband. An der Beseitigung möglicher Minen könnte sich auch die Bundeswehr beteiligen, wenn die Voraussetzungen stimmen. Das Minenjagdboot Fulda und das Versorgungsschiff Mosel haben den Suezkanal durchfahren und halten sich bereit, um schnell eingreifen zu können. Verteidigungsminister Boris Pistorius betont aber beim Treffen mit seinen NATO-Kollegen in Brüssel:
7: Wir brauchen für die Straße von Hormuz, das haben wir immer wieder betont, einen klaren internationalen völkerrechtlichen Rahmen, der unterschiedliche Ausformungen haben kann. Und wir brauchen insbesondere die Zustimmung des Irans und des Omans für entsprechende Minenräumaktivitäten. Vieles hängt jetzt davon ab, wie die Verhandlungen zwischen dem Iran und den USA in den nächsten 60 Tagen verlaufen.
5: Ob es wirklich zu einem deutschen Minenräumeinsatz kommt, ist nach Pistorius' Worten noch offen. Sollten die entsprechenden Bedingungen aber geklärt sein, will die Bundesregierung auf den Bundestag zugehen und um ein Mandat für die Mission ersuchen. Das Parlament muss bewaffneten Auslandseinsätzen der Bundeswehr zustimmen. Das könnte im Eilverfahren auch innerhalb weniger Tage geschehen. Abgeordnete von Union und SPD haben allerdings Bedenken und wollen die Umstände erst genauer prüfen, bevor sie deutsche Soldaten ins Krisengebiet schicken. Auch Bundestagsvizepräsident Omid Nuripur von den Grünen erklärt:
9: Ich weiß nicht, was für ein Mandat jetzt kommen soll. Die Bundesregierung arbeitet jetzt an einem. Ich habe gelernt, Mandate erst zu lesen, bevor ich sie bewerte. Ich habe zurzeit sehr viele Fragen. Die iranische Seite, die jetzt gestärkt rauskommt, sagt, sie wären nicht bereit, irgendwelche Streitkräfte der NATO-Staaten vor Ort zu akzeptieren. Sie würden auf sie schießen. Wir werden sehen, was jetzt die Bundesregierung vorlegt. Ich bin sehr gespannt.
5: Bundeskanzler Friedrich Merz hat beim G7-Gipfel in Evian erklärt, dass sich der Bundestag in seiner letzten Sitzungswoche vor der Sommerpause Anfang Juli damit befassen könnte.
2: Soweit Jakob Mayer. Die Verteidigungsminister der NATO-Staaten haben sich heute in Brüssel getroffen. Zum Auftakt der Versammlung forderte US-Verteidigungsminister Hegseth die europäischen NATO-Staaten zu mehr Eigenverantwortung auf und kündigte eine Überprüfung der US-Truppenpräsenz in Europa an. Sabrina Fritz.
10: Die Wassertemperatur bei diesem Treffen ist auf kalt eingestellt.
24: And for too long, NATO has been a paper tiger and a one-way street. No more.
10: Die NATO war zu lange ein Papiertiger und eine Einbahnstraße, aber damit ist jetzt Schluss, so der amerikanische Verteidigungsminister Pete Hegseth. Er hat damit den Ton für dieses NATO-Treffen gesetzt. Er stellte zwar Fortschritte bei der Verteidigung der NATO und der Ukraine fest, sprach aber auch von Rückschritten.
24: He gave our allies a test. To support America when we asked for their help. And too many failed it.
10: Präsident Trump hat die Verbündeten getestet, als er sie um Unterstützung gebeten hat, und zu viele haben versagt. Der Verteidigungs- oder Kriegsminister, wie er sich selbst nennt, der USA, spielte zu Beginn des Iran-Krieges an, als Spanien und Italien ihre Stützpunkte nicht für US-Kampfjets freigegeben haben. Er kündigte an, dass die USA innerhalb der nächsten 6 Monate überprüfen werden, ob die Europäer mehr für ihre Verteidigung ausgeben werden und den Amerikanern das zugestehen, was sie brauchen. Wenn die anderen Länder nicht mehr geben, werden die Amerikaner auch weniger geben. Wir werden die Länder, die das tun, genau beobachten, drohte Hegseth.
24: It's a review that some countries will fail. And others will pass with flying colors.
10: Es sind harte Töne, mit denen der amerikanische Verteidigungsminister nach Brüssel gereist ist. Es ist nicht ganz neu, dass die Amerikaner mehr Verantwortung von den Europäern fordern, doch auch hier macht der Ton die Musik und die ist alles andere als entspannend. Das Problem für die Europäer, bislang konnten sie sich bei der Abschreckung auf die Amerikaner verlassen. Doch diese Zeiten sind vorbei. Fast jede Woche werden Sparpläne aus dem Pentagon, dem amerikanischen Verteidigungsministerium, nach Europa geschickt. Kampfflugzeuge, Soldaten, Langstreckenraketen, in fast allen militärischen Bereichen ziehen die USA Kapazitäten ab. Für die Europäer bleibt nun die Herausforderung, diese Lücke zu schließen. Für NATO-Chef Mark Rutte kommt das nicht überraschend.
25: Is that the Europeans are now backfilling it. Some of this is already done.
8: Some of this in the progress, we are working on that. And of course, we still have work to do on other issues, but we are really in a good place there.
10: Die Europäer füllen das jetzt schon auf. Manches ist schon erledigt, manches muss noch getan werden, aber wir sind auf gutem Wege, sagt er. Deutschland ist eine der stärksten Säulen dieser neuen europäischen NATO-Strategie 3.0. Gerade hat der deutsche Verteidigungsminister Pistorius mit Polen eine engere Zusammenarbeit angekündigt. Doch in einigen Bereichen sind die Amerikaner noch unersetzlich, bei der atomaren Abschreckung zum Beispiel. Damit beschäftigt sich heute die nukleare Planungsgruppe der NATO. Es wird eine Erklärung erwartet, die erste seit 20 Jahren.
2: Soweit Sabrina Fritz und wir bleiben in Brüssel. Dort treffen sich heute Abend die 27 Staats- und Regierungschefs der EU zu einem weiteren Gipfel. Seit langer Zeit ist er mal wieder für zwei und nicht nur für einen Tag angesetzt. Einzelheiten von Jean-Marie Magro.
11: Auch der ukrainische Präsident Zelensky soll anreisen, denn ganz oben auf der Tagesordnung steht weiterhin die Unterstützung des von Russland angegriffenen Landes. Es soll über ein 21. Sanktionspaket gegen Russland und auch über künftige EU-Beitritte der Westbalkanstaaten, Moldau und eben der Ukraine beraten werden. Zuletzt hatte sich Bundeskanzler Merz dafür ausgesprochen, die Ukraine als assoziiertes Mitglied in die Union aufzunehmen. Das wäre eine Art Mitgliedschaft light. Beginn der Woche hatte US-Präsident Trump beim G7-Gipfel in Evian erklärt, Sanktionen gegen Russland wie einen Ölpreisdeckel wieder einzusetzen und Waffen an die Ukraine liefern zu wollen. In der Nacht hatte Trump außerdem ein Rahmenabkommen mit dem Iran unterzeichnet, das sämtliche Kampfhandlungen beenden soll. Auf dem Gipfel werden die Staats- und Regierungschefs deshalb darüber diskutieren, welche Rolle der EU bei einer möglichen Räumung der Straße von Hormuz zukommen könnte. Wegen der Sperrung der wichtigen Handelsroute waren Energiepreise seit Ende Februar stark gestiegen. Auch der Umgang mit China sowie der zukünftige EU-Haushalt stehen auf der vollen Tagesordnung. Für letzteren hat die zyprische Ratspräsidentschaft einen Vorschlag vorgelegt. Allerdings liegen die Vorstellungen über das kommende Budget noch weit auseinander. Enden soll der Gipfel am frühen Freitagnachmittag.
2: Jean-Marie Magro. Volkswagen will weiter sparen. Konzernchef Blume hat das heute auf der Hauptversammlung bekräftigt. Bertil Starke berichtet.
13: Volkswagen-Chef Oliver Blume präsentierte sich auf der Hauptversammlung selbstbewusst. Das Treffen veranstaltete der Autobauer ausschließlich digital als Videokonferenz. In seiner Rede bezeichnete Blume das vergangene Jahr 2025 als ein Jahr des Anpackens. In wesentlichen Bereichen seien Fortschritte erzielt worden. Wörtlich sagte er, wir haben gehalten, was wir versprochen haben. Der Wolfsburger Autokonzern hat aus Blumes Sicht große Fortschritte bei der Entwicklung von E-Autos gemacht. In Europa ist VW hier Marktführer. Der Vorstandsboss sprach aber auch über die Probleme, die Volkswagen zu schaffen machen. Neben internationalen Krisen ist das Thema Kosten für Blume die größte Herausforderung des Konzerns. Die müssen trotz eines umfangreichen Sparprogramms weiter sinken, um gegen die Konkurrenz, unter anderem aus China, zu bestehen. Aktionärsvertreter wie Ingo Speich von der Fondsgesellschaft Deka halten den eingeschlagenen Weg für richtig. Er fügt aber hinzu, VW müsse nicht nur sparen, sondern auch wieder attraktive Produkte produzieren.
2: Damit 18.15 Uhr. MDR aktuell die Topmeldung der Nachrichten betrifft die geplante Pflegereform der schwarz-roten Bundesregierung. Thüringens Gesundheitsministerin Katharina Schenk von der SPD hat sich dagegen ausgesprochen, Kinder wie geplant stärker an den Heimkosten ihrer pflegebedürftigen Eltern zu beteiligen. Schon jetzt bekämen die Menschen weniger Kinder. Es sei der falsche Weg zu zeigen, dass Kinder wegen ihrer Eltern dauerhaft im finanziellen Risiko seien. Weitere Meldung jetzt mit Alexander Terhorst.
0: Der Chemiekonzern Evonik verschärft seinen Stellenabbau. Wie das Unternehmen bekannt gab, fallen bundesweit weitere 2100 Arbeitsplätze weg. Der Stellenabbau werde sozialverträglich erfolgen. Einzelheiten würden in den kommenden Wochen ausgearbeitet. Evonik betreibt auch ein Werk im Chemiepark Bitterfeld-Wolfen. Um den sozialen Wohnungsbau zu beschleunigen, hat Thüringen seine Förderung überarbeitet. Wie das Infrastrukturministerium mitteilt, können Kredite jetzt bis zu 30 Jahre laufen. Außerdem soll das Geld schon während der Bauphase ausgezahlt werden. Die Hitzewelle sorgt in Frankreich für Probleme mit Atomkraftwerken. Der Staatskonzern EDF warnte, dass die Leistung von 3 AKWs möglicherweise gedrosselt werden muss. Grund sei die hohe Wassertemperatur der Flüsse Rhön und Garonne. Die Kraftwerke nutzen das Wasser zur Kühlung. Das Wetter, heute Abend heiter und trocken, 25 bis 31 Grad noch zunächst, nachts dann klar und trocken, 21 bis 15 Grad. Morgen teilweise Wolken und einzelne Gewitter, viel Sonne auch bei 31 bis 36 Grad. MDR aktuell Verkehrsdienst. A2 Richtung Berlin zwischen Adler-Ingersleben und Braunstedt Stau, 45 Minuten Verzögerung. Behinderungen nach einem Unfall auf der A2 Richtung Hannover zwischen Dreieckwerder und Lenin und zwischen Irxleben und Braunstedt auf der A2 Stau nach einem Unfall. Die A9 Richtung München ist zwischen Brück und Niemeck nach einem Unfall gesperrt, Stau. A36 Richtung Bernburg zwischen Dreieck Nordharz und Wernigerode Nord, Stau wegen Bauarbeiten. A72 Richtung Hof zwischen Zwickau Ost und West liegt ein Unterlegkeil auf der Fahrbahn. Im Landkreis Nordsachsen ist die Straße zwischen Ochelmitz und Lier-Mehna nach einem Unfall gesperrt. Geblitzt wird auf der A4 Richtung Görlitz zwischen Dresden-Neustadt und Wildermann. Soweit der MDR aktuell Verkehrsdienst, 18.18 Uhr.
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2: Eine Milliardenlücke, steigende Kosten, wachsender Druck auf das System. Die Pflegeversicherung, die steht vor einem Umbau. Noch ist nichts beschlossen, aber ein erster Plan für die Pflegereform, der liegt auf dem Tisch, vorgelegt von Bundesgesundheitsministerin Nina Warken von der Union. Geplant sind Einsparungen bei Heimkosten, eine höhere Belastung von Gutverdienern und Kürzungen bei der Pflege zu Hause. Auf Warkens Reformpläne hagelt es jetzt viel Kritik. Wie sehen das die Sozialpolitiker in den Ländern? Vor der Sendung habe ich mit Katharina Schenk von der SPD gesprochen. Sie ist die Thüringer Ministerin für Soziales, Gesundheit, Arbeit und Familie. Frau Schenk, wie ist die Pflegelage in Thüringen?
12: Na, man muss erst mal festhalten, dass wir eine älter werdende Bevölkerung haben. Das heißt, es werden immer mehr Menschen pflegebedürftig und es sind immer weniger Menschen da, die diese Arbeit übernehmen können. Und damit meine ich vor allem auch zu Hause, denn 80% der Thüringerinnen und Thüringer werden zu Hause gepflegt, wenn sie pflegebedürftig sind, und 20% ungefähr haben dann eben einen Heimplatz. Das heißt, wenn man über Pflege spricht, muss man immer auch an diese beiden verschiedenen Gruppen denken, also auch an die pflegenden Angehörigen, die das eben zum großen Teil stemmen und die sich natürlich auch oft mit Verunsicherung in solchen Debatten konfrontiert sehen.
2: Da schauen wir doch mal auf diese pflegenden Angehörigen. Sie sprechen es an. 80% der Pflegebedürftigen werden zu Hause versorgt. Das ist ja nicht nur ein riesiger Kraftaufwand. Bei Pflegestufen soll gekürzt werden, Rentenpunkte der Angehörigen werden gekürzt. Bestraft man da nicht die, die die Pflegekassen eigentlich entlasten, weil sie private Arbeit leisten?
12: Absolut. Also ich bin fest davon überzeugt, dass wir uns darum bemühen müssen, dass die Menschen möglichst lange erstens gesund und selbstständig sein können. Also das Stichwort Prävention muss viel früher ansetzen. Auf der anderen Seite, wenn dann Hilfe notwendig wird, sind gerade solche Dinge wie ein Entlastungsbetrag total zentral, damit Nachbarschaftshilfe gut funktioniert, damit man mal einen Einkauf mitgebracht bekommt. Und diese möglichst unbürokratischen Hürden sollte man so niedrig wie möglich lassen, damit eben möglichst wenig Druck auf das professionelle Pflegesystem entsteht, weil da haben wir erstens Fach- und Arbeitskräftemangel und außerdem wissen Sie, die Kosten steigen da auch enorm, weil wir eben leider keine Pflegevollversicherung haben, sondern die Menschen im Schnitt manchmal 3.000 Euro im Monat bezahlen müssen und da ist so ein Sparbuch ziemlich schnell leer. Und das ist gerade für mich als Ostdeutsche eine große Herausforderung, weil hier haben die allerwenigsten Menschen ein Vermögen aufgebaut.
2: Ja, Sie sprechen das begrenzte Budget an. Da gibt es ja den anderen Vorschlag. Seit 2020 werden kinderpflegebedürftige Eltern grundsätzlich erst ab einem Jahresbruttoeinkommen von mehr als 100.000 Euro zum Unterhalt herangezogen. Diese Grenze soll jetzt abgesenkt werden. Diese Grenze war ja der SPD seinerzeit und dem damaligen Minister Heil sehr wichtig. Stehen Sie zu diesem Vorschlag, diese Grenze abzusenken?
12: Ich finde das problematisch. Wir sprechen ja hier quasi von einem sehr vernünftigen Regelung, die gerade im SGB 12 drin ist. Bei einem Einkommen von mehr als 100.000 Euro jährlich kann dann eben geprüft werden, ne, wie man quasi so eine Art Elternunterhalt zahlt. Und natürlich muss man sagen, wenn man gerade auch auf die demografische Lage guckt, die Menschen bekommen eh schon wenig Kinder. Jetzt senden wir das Signal sozusagen, dass Kinder, die eh Mangelware sind, auch perspektivisch noch dauerhaft sozusagen im finanziellen Risiko sind. Und das kann aus meiner Sicht das nicht der richtige Weg sein.
2: Nun wurde ja dieser Vorschlag innerhalb der Koalition ausgearbeitet. Bundessozialministerin Bärbel Baas, sie muss ja das dann irgendwo auch verantworten. Sie fordert jetzt in der anstehenden Pflegereform mehr soziale Gerechtigkeit und einen stärkeren Fokus auf pflegende Angehörige. Das ist ja auch konträr zu Nina Warken. Da kann doch auch der Eindruck entstehen, dass die Kritik jetzt erstmal auf Frau Warken einprasseln soll und die SPD sich da einen schlanken Fuß macht.
12: Naja, jedes Ministerium ist verantwortlich für die Vorschläge, die es macht. Ich denke, dass Bärbel Baas jetzt auch nicht mit Kritik verschont wird. Und das ist auch gut und richtig. Reformvorschläge müssen auch wehtun. Es ist auch richtig, dass man bestehende Praxen hinterfragt, fragt, was ist wirklich effizient. Ist ja nicht so, dass Nina Wagen irgendwie kein Verständnis für die Lage hat. Ich erkenne schon an, dass sie sich sehr intensiv in die Debatte begeben hat, um zu schauen, was kann man denn mit begrenzten Ressourcen tun. Die Antworten gefallen uns noch nicht. Und ich finde es auch immer ein bisschen müßig zu sagen, wer hat denn jetzt Schuld und wer hat denn da was gemacht. Am Ende geht es darum, ein Versicherungssystem aufzustellen, das klar anerkennt, wir haben einen demografischen Wandel, Menschen werden älter, Menschen sind auch länger pflegebedürftig, immer weniger junge Menschen zahlen ein. Und es ist auch nicht mehr so wie früher, immer weniger Menschen werden von der Familie wirklich langfristig unterstützt. Und darauf muss man Antworten finden, die der privaten Vorsorge natürlich. Das geht aber nur, wenn ich entsprechendes Einkommen und Vermögen überhaupt bilden kann. Deswegen ist zum Beispiel das, was Bärbel Baas tut, ein Tariftreuegesetz, auch ein zentraler Beitrag. In Ostdeutschland haben die meisten vom Mindestlohn profitiert. Das kommt ja nicht von ungefähr.
2: Bleiben wir mal bei der Pflegereform. Also Sie sagen, der Vorstoß ist abgestimmt worden zwischen den Koalitionspartnern in Berlin. Jetzt hat man den Eindruck, dass doch SPD und Union ziemlich weit auseinander liegen. Sie müssen ja auf einen Nenner kommen. Wie wollen Sie das schaffen?
12: Na, es ist logisch, dass ein Kabinettsentwurf im Kabinett abgestimmt wurde und dass da alle Bundesminister dann im Kabinett ihre Hand heben. Das ist in meinem Kabinett auch nicht anders. Aber es ist doch richtig, dass die Bundestagsfraktionen sich jetzt Gedanken machen, was es noch für Verbesserungsvorschläge gibt und dass die Länder da noch eine entsprechende Rolle spielen. Mir geht es ja nicht darum, immer mit dem Finger auf Frau Wagen zu zeigen, sondern zu gucken, was machen wir zum Beispiel in Thüringen. Zum Beispiel, indem wir Pflegestützpunkte einrichten und auch Angehörigen helfen, überhaupt im Dschungel dessen, was man kann, was es für Leistungen gibt, die richtige Leistung zu finden.
2: Unterm Strich zum Schluss die Frage. Dieser Pflegereformvorschlag von Nina Wagen. Drei Punkte, die in die richtige Richtung gehen und drei Punkte, wo dringend Änderungs- und Verbesserungsbedarf besteht.
12: Na, Verbesserungsbedarf besteht in jedem Fall bei dem Entlastungsbetrag. Verbesserungsbedarf besteht darin, wie man Prävention noch intensiver mitdenken kann. Und Verbesserungsbedarf besteht auch in der Frage, wie man eigentlich eine Pflegeversicherung so aufstellt, dass sie wirklich zukunftsfest ist, man also sein eigenes finanzielles Risiko überblicken kann.
2: Und wo geht es in die richtige Richtung, ja?
12: Ist, dass sie überhaupt entschlossen ist, den Reformstau aufzulösen. Ich finde es auch richtig zu schauen, was sind eigentlich versicherungsfremde Leistungen in der Pflegeversicherung. Und es ist, glaube ich, auch gut und richtig, an die Menschen zu appellieren, sich selber zeitig mit ihrer Pflegebedürftigkeit und der Drohenden zu beschäftigen und eben auch privat zu schauen, was lege ich mir für Eigentum zu, wer kümmert sich eigentlich, wer ist meine Unterstützung denn, ne? Und deswegen ist es eine gesamtgesellschaftliche Aufgabe und sollte auch so gelöst werden.
2: Sagt Katharina Schenk von der SPD. Sie ist Thüringer Ministerin für Soziales, Gesundheit, Arbeit und Familie. Fünf vor halb sieben, MDR aktuell. Die Unterzeichnung des Rahmenabkommens zur Beendigung des Irankrieges hat zu deutlichen Reaktionen an den Märkten geführt. Vor allem asiatische Anleger feiern den Durchbruch. Der japanische Nikkei steigt auf einen Rekordhoch. Der Ölpreis fällt deutlich. Weitere Reaktionen von Bianca von der Au.
14: Das Rahmenabkommen über ein Ende des Irankriegs ist unterzeichnet und die Märkte atmen auf. Die Ölpreise gaben in der Folge deutlich nach. Ein Fass der Nordseesorte Brent ist auf rund 78 Dollar gefallen. Rohstoffanalyst Thomas Benedix von der Fondsgesellschaft Union Investment geht davon aus, dass sich die Öffnung der Straße von Hormuz schnell auf die weltweite Ölversorgung auswirken werde.
15: Wir gehen davon aus, dass jetzt das ganze Öl, was im Moment im Persischen Golf auch auf Tankern feststeckt, dort rausfließen kann. Das ist der erste Schritt. Und dass dann im Nachgang auch die Produktion aus dem Persischen Golf, die ja sehr stark gedrosselt wurde, wieder hochgefahren wird, damit dann auch die Versorgungslage am Öl- und Gasmarkt besser wird.
14: Denn als Folge des Irankriegs sind die Ölvorräte der Industriestaaten auf den tiefsten Stand seit fast 40 Jahren gefallen. Das vermeldete die Internationale Energieagentur, kurz IEA, gestern. Viele Regierungen zapften ihre Reserven an, um Ausfälle aus dem Persischen Golf auszugleichen. Es könnte also noch einige Zeit dauern, bis sich der Ölmarkt wieder normalisiere, glaubt Anlagestrategin Helene Windischbauer vom Vermögensverwalter Amundi.
17: Denn die Reserven müssen jetzt erst wieder aufgebaut werden weltweit, also die Ölreserven, die jetzt verbraucht wurden. Dann ist es auch so, es ist ja ein bisschen wie ein Flaschenhals, die Straße von Hormuz. Das heißt, da muss erst mal Stück für Stück die ganzen Frachter abgearbeitet werden, dass sie passieren können. Dann ist auch noch nicht so ganz geklärt, wie schnell man die Straße freigeben kann. Ist sie schon sicher zu befahren oder nicht?
14: Zudem sind Raffinerien und wichtige Infrastruktur für die Ölförderung im Iran und in der Region zerstört worden. Hier sei noch nicht klar, wie lange ein Wiederaufbau dauern werde, so Anlagestrategin Windischbauer.
17: Es wird auch zu erwarten sein, dass eine Risikoprämie für das Öl aus der Region eingepreist wird, denn es ist ja nicht auszuschließen, dass so eine, wenn auch stabile Waffenruhe nicht auch wieder brechen könnte.
14: Was bedeutet das aus Verbrauchersicht? Nach Einschätzung der Experten dürfte der Ölpreis sich infolge der Einigung zumindest stabilisieren und weniger hin und her schwanken als in den vergangenen Wochen und Monaten. Dass der Ölpreis aber weiter fallen wird, davon geht Rohstoffexperte Benedix vorerst nicht aus.
15: Wir wissen noch nicht genau, wie schnell können die Länder am Persischen Golf ihre Produktion wieder hochfahren. Wurden Ölfelder so stark beschädigt, dass sie dauerhaft ausfallen? Das ist wirklich noch unklar. Und insofern, ja, dass der Ölpreis noch sehr viel weiter fällt von hier aus, glauben wir auch nicht.
14: Während des Krieges kostete Brentöl in der Spitze zeitweise 120 Dollar je Fass. Seither ist der Ölpreis um mehr als 30% gefallen.
2: Tja, der fällt. Die Temperaturen steigen. Renate Bodenburg im MDR Wetterstudio. Wie heiß wird es denn heute noch?
3: Also wir haben die Höchstwerte schon erreicht.
2: Ne?
3: Ja, von daher geht es jetzt so ein kleines Stückchen nach unten. Aber es geht wirklich sehr verhalten, sehr langsam. Höchstwerte waren bei 32 Grad heute in Sachsen-Anhalt an drei Stationen gemessen. Und jetzt sind wir noch in Spitzenwerten bei 31 Grad. Und die Nachtwerte, die sind vielleicht für den einen oder anderen sehr interessant, weil wir da teilweise mit einer tropischen Nacht zu tun haben. Das heißt, wir rutschen nicht unter 20 Grad, betroffen vor allem dann die größeren Städte, wo sich's richtig aufheizt. 21 bis 15 Grad wird die Spanne betragen.
2: Lohnt sich das Durchlüften?
3: Naja, gut, also Fenster auf ist natürlich immer gut, aber es wird jetzt nicht viel große Erfrischung bringen, eben dort nur, wo es ein bisschen kälter wird.

0: Auch die Neigung zu ein paar Schauern bzw. auch Hitzegewittern, also auch Unwetterpotenzial ist dort mit eingelagert. Wie gesagt, bis Mittwoch auf alle Fälle diese Hitze. Danach wird es so ein bisschen erträglicher. Es bleibt aber sommerlich.
1: Okay, also Abkühlung ist wichtig und ja, viel trinken natürlich. Danke, Renato. Endlich schweigen die Waffen im Krieg zwischen den USA und dem Iran. Ein Abkommen ist erreicht, ein Rahmenabkommen, und es soll wieder aufgebaut werden. Da stehen 300 Milliarden Dollar im Raum. Da könnte auch die deutsche Industrie profitieren. Darüber habe ich gesprochen mit dem Außenwirtschaftschef der DIHK. Das Gespräch in einer guten Viertelstunde.
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3: Um 18.30 Uhr mit Alexander Terhorst. Thüringens Gesundheitsministerin Katharina Schenk hat sich dagegen ausgesprochen, Kinder stärker an den Heimkosten ihrer pflegebedürftigen Eltern zu beteiligen. Die SPD-Politikerin sagte dem MDR, schon jetzt bekämen die Menschen weniger Kinder. Es sei der falsche Weg, zu signalisieren, dass Kinder wegen ihrer Eltern dauerhaft im finanziellen Risiko seien. Die Pflegeversicherung müsse zukunftsfest aufgestellt sein und jeder müsse sein eigenes finanzielles Risiko überblicken können. Bundesgesundheitsministerin Nina Warken plant, Kinder stärker an den Heimkosten zu beteiligen. Dafür will sie die Einkommensgrenze von 100.000 Euro streichen. Deutschland will ein gemeinsames Luftverteidigungssystem mit der Ukraine aufbauen. Das teilte Verteidigungsminister Boris Pistorius am Rand einer Tagung der NATO-Verteidigungsminister und der Ukraine-Kontaktgruppe in Brüssel mit. Man habe dazu einen Vertrag unterzeichnet. Das System solle ballistische Raketen abwehren. Mehrere deutsche Unternehmen seien interessiert. In Brüssel wurden weitere Militärhilfen für die Ukraine gesammelt. Deutschland beteiligt sich daran mit knapp 350 Millionen Euro. Das Bistum Dresden-Meißen will bei der Aufarbeitung von Missbrauchsfällen die Erfahrung von Betroffenen stärker berücksichtigen. Nach Bistumsangaben soll eine Kommission die Fälle aufarbeiten, auch Betroffene sollten in dem Gremium mitarbeiten. Bisher habe sich aber niemand dafür gemeldet. Ein Historiker soll zudem anhand von Akten von Kirche und Staatssicherheit die Missbrauchsfälle zusammenstellen. 3 Jahre nach dem Tod des französisch-tschechischen Schriftstellers Milan Kundera ist dessen Urne auf dem Zentralfriedhof in seiner Geburtsstadt Brno beigesetzt worden. Das gab die Stadtverwaltung bekannt. Die Urne ruhe nun an der Seite seiner im September 2024 gestorbenen Frau Vera. Die Urnenbeisetzung fand im engsten Familienkreis statt. Als Kunderas bekanntester Roman gilt die unerträgliche Leichtigkeit des Seins. Ein in Niedersachsen aus der Haft geflohener Mörder ist in Italien gefasst worden. Wie das Landeskriminalamt mitteilte, nahmen Beamte den Mann in einem Krankenhaus fest. Der zu lebenslanger Haft Verurteilte war demnach in der Region Venetien in einen Unfall verwickelt und in der Klinik behandelt worden. Er war vor 2 Tagen während eines Freigangs in Peine auf einem Motorrad entkommen. Das waren die Nachrichten. Das Wetter, die Temperaturen von 18 Uhr. In Dresden leicht bewölkt bei 28 Grad. Eisenach leicht bewölkt 28, Erfurt wolkenlos 29 Grad. Gardelegen leicht bewölkt 30, Hoyerswerda stark bewölkt 30, Magdeburg fast wolkenlos 30 Grad. Neuhaus stark bewölkt 25, Oschatz wolkig 29. Plauen fast wolkenlos 30 Grad, Wernigerode stark bewölkt 29 Grad und in Wittenberg 30. Die Vorhersage: heiter und trocken am Abend, die Werte zwischen 25 und 31 Grad. Nachts dann meist klar und trocken bei 21 bis 15 Grad. Morgen teilweise Wolken, einzelne Gewitter auch und viel Sonne. Die Werte steigen morgen auf 31 bis 36 Grad und auch am Samstag heiß, Sonne und Wolken, gebietsweise einige Schauer und Gewitter. Lokal sind auch Unwetter möglich. MDR aktuell Verkehrsdienst. A2 Richtung Berlin zwischen Allerinnersleben und Born stellt Stau, 15 Minuten länger. A2 Richtung Hannover zwischen Dreieckwerder und Lenin, Behinderungen nach einem Unfall. Zwischen Irxleben und Bornstedt Stau nach einem Unfall. Die A9 ist Richtung München zwischen Brück und Niemek gesperrt nach einem Unfall, Stau. Und die A71 Richtung Schweinfurt wird zwischen Oberhof und Sulzeller-Mehlis von 19

0: 10 Uhr heute Abend bis 6 Uhr morgen früh wegen Wartungsarbeiten gesperrt im Hochwaldtunnel. Geblitzt wird auf der A4 Richtung Görlitz zwischen Dresden-Neustadt und Dresden-Wildermann. Soweit der MDR aktuell Verkehrsdienst, 18.34 Uhr.
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2: Weiter mit Stefan Blattner im Studio. Ich grüße Sie. Wir haben ein Verbraucherthema für Sie. Das Oberlandesgericht Hamm hat in einem Musterverfahren zum Stromdiscounter Stromio weitestgehend für die Verbraucher entschieden. Nach Massenkündigungen waren viele Verbraucher in teure Grundversorgungstarife gerutscht. Information von Philipp Rayon.
3: Ende 2021 bekommt Familie Bertling aus Ratingen eine E-Mail. Darin steht, ihr Stromanbieter, der zum Unternehmen Stromio gehört, kündige den Stromtarif. Auf die E-Mail hat Mario Bertling mehrere Rückfragen gestellt, aber
4: es hat niemand reagiert. Also es war totale Hilflosigkeit und die Rechnung kam.
3: Kunde und Jurist Bertling hielt das Vorgehen von Stromio für rechtswidrig. Trotzdem habe er sich faktisch nicht wehren können, sich machtlos gefühlt. So sei es damals vielen Verbraucherinnen und Verbrauchern gegangen, sagt die Verbraucherzentrale Hessen. Sie spricht von Hunderttausenden betroffenen Kunden. Sie hat eine Musterfeststellungsklage eingereicht, über die das Oberlandesgericht Hamm geurteilt hat. Das Ergebnis? Die Massenkündigungen von Stromio seien unwirksam. Und Stromio hätte nicht einfach die Stromlieferungen einstellen dürfen, so das Gericht. Die Stromio GmbH hatte unter anderem mit den gestiegenen Preisen auf dem Strommarkt argumentiert. OLG-Pressesprecher Daniel Große-Kreul.
5: Die Preissteigerungen hatten bereits seit dem Ende des Lockdowns im Frühjahr 2020 begonnen. Und obwohl das so war, schloss sie noch bis Ende September 2021 weiterhin neue Verträge ab.
3: Das Gericht ist daher den Argumenten von Stromio nicht gefolgt. Das Unternehmen hatte unter anderem in seinen Verträgen eine Preisgarantie übernommen. Damit trage das Unternehmen auch das Risiko, wenn die Preise steigen, so das Gericht. Mit dem Urteil ist Kerstin Wolf, Juristin bei der Verbraucherzentrale Hessen, zufrieden.
6: Das Urteil zeigt, dass die Discounter bei vertraglich vereinbarten Preisgarantien Risiken für Kostensteigerungen nicht auf die Kunden abwälzen können, auch nicht, wenn die wirtschaftliche Lage für sie existenzbedrohliche Ausmaße angenommen hätte.
3: Offen ist allerdings noch, ob betroffene Verbraucher nach der Kündigung Stromio hätten auffordern müssen, dass sie weiter Strom haben wollen. Das könnte eine Voraussetzung für Schadensersatz sein. Diese Frage müssen Verbraucher jetzt noch in jedem Einzelfall klären. In denen geht es dann auch um die konkrete Höhe ihres jeweiligen Schadens. Wie der Schaden entstanden sein kann, erklärt Mario Bertling aus Ratingen in Nordrhein-Westfalen.
4: Wir haben dann schnellstmöglich versucht, einen neuen Anbieter zu finden, weil wir in der Grundversorgung gelandet sind. Aber der Wechsel war nicht möglich. Das heißt, wir haben lange Zeit in der Grundversorgung gegangen, die damals, glaube ich, das Dreifach von dem war, was wir vertraglich vereinbart haben.
3: Die meisten Stromio-Kunden dürften einen Schaden von rund 350 Euro erlitten haben, schätzt die Verbraucherzentrale. Stromio verweist darauf, dass das Unternehmen bis zur Kündigung alle Verträge erfüllt habe. Man habe sich damals entschieden, die Verträge zu kündigen und kundenorientiert abzuwickeln, um so eine Unternehmensinsolvenz zu vermeiden. Diese hätte für Kunden negative Folgen gehabt. Das Urteil ist noch nicht rechtskräftig. Beide Seiten können noch Revision einlegen. Wenn es rechtskräftig wird, können Verbraucher, wie bei solchen Verfahren üblich, ihren konkreten Schaden einfordern, gegebenenfalls einklagen. Dabei können sie sich auf das Musterurteil stützen. Das gilt aber nur für die rund 4.600 Verbraucher, die sich ins Klageregister eingetragen haben. Wer das nicht getan hat und auch nicht selbst geklagt hat, dürfte am Ende leer ausgehen. Die meisten Ansprüche dürften mittlerweile verjährt sein.
2: Von der nationalen Wirtschaft jetzt zur US-Notenbank Fed. Die hat einen neuen Vorsitzenden, Kevin Warsh. Da war unklar, ob der US-Leitzins sich unter der neuen Führung ändern würde. Nun ist die Entscheidung gefallen und die weiß Dorothea Schneider.
7: Die US-Notenbank senkt den Leitzins auch unter dem neuen Fed-Chef Kevin Warsh nicht. In ihrer ergänzenden Erklärung begründet der Ausschuss diesen Schritt mit der anhaltend hohen Inflationsrate. Sie liegt derzeit bei rund 4,2% und damit deutlich über dem Zielwert von 2%. Die Wirtschaft wächst trotz der Unsicherheit unter anderem wegen des Konflikts im Nahen Osten weiter, wenn auch etwas schwächer als erwartet. Die Arbeitslosenquote hat sich kaum verändert. Die Entscheidung fiel einstimmig. Es war die erste erste Sitzung unter Leitung von Kevin Warsh, der von US-Präsident Donald Trump für den Posten nominiert worden war. Beobachter sehen darin den Beginn einer neuen geldpolitischen Phase, allerdings ohne sofortige Kursänderung, wie sich heute gezeigt hat. Auffällig ist zudem, die Fed will künftig weniger klare Signale zur weiteren Zinspolitik senden und hat entsprechende Hinweise in ihrer Erklärung reduziert. US-Präsident Trump drängt seit Beginn seiner zweiten Amtszeit auf niedrigere Zinsen. Das soll die Wirtschaft ankurbeln und gleichzeitig die Kosten für die Staatsschulden senken. Aufgrund der weiterhin hohen Inflation ist eine Zinssenkung derzeit jedoch nicht absehbar. Im Gegenteil, mehrere Notenbanker halten inzwischen sogar eine Zinserhöhung für möglich.
2: Soweit Dorothea Schneider, damit 18.40 Uhr.
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8: Mit Raimo Hinsdorf einen schönen guten Abend. Bei der Fußball-Weltmeisterschaft stehen sich gerade zwei im ersten Spieltag sehr enttäuschende Teams gegenüber. Die Tschechen und Südafrika, beide haben ihre Auftaktpartie verloren. Gegeneinander, diese Partie ist 5 Minuten vor der Halbzeit. Die Tschechen sind früh in Führung gegangen durch Sadilek nach 6 Minuten und machen überwiegend das Spiel gegen Südafrika. Wir halten sie weiter auf dem Laufenden. Wohin entwickelt sich der Fußball bei diesem WM-Turnier? Alles schneller, athletischer, ja sicher, aber auch jünger? Mitnichten, zumindest zwischen den Pfosten tummeln sich einige im Vergleich zu den ambitionierten Jungprofis vor ihnen geradezu betagte Herren. Manuel Neuer 40, Guillermo Ochoa 40, der Schotte Craig Gordon gar schon 43 Jahre. Diese WM quasi als Jungbrunnen für ältere Keeper. Tim Brockmeier ist der Sache mal nachgegangen.
9: Fußball-Weltmeisterschaften sind ja immer auch Gradmesser, Trendsetter. Yeah, Trendsetter. Wenn das bei dieser WM auch so ist, dann ist das eine sehr gute Nachricht für Torhüter. Denn diese WM ist die WM der betagten Torsteher. The follow-up is saved! Sensational! Spectacular! Majestic! World-class save! Der Fußball wird jünger, schneller, athletischer. Nicht zwischen den Pfosten. Manuel Neuer, Guillermo Ochoa, Vosinha, Craig Gordon, Fernando Muslera. Ein Keeper-Quintett, das zusammen auf 18 WM-Teilnahmen kommt. Das ist meine 6. WM und das ist einfach wunderbar, sagt der Mexikaner Ochoa, 40 Jahre. Kein Keeper hat mehr Weltmeisterschaften gespielt als er. Bei Manuel Neuer ebenfalls 40 Jahre sind es deren 5.
10: Mich freut es sehr, Teil des Ganzen zu sein, der Mannschaft helfen zu können.
9: Und dann sind da eben noch Craig Gordon, 43, ältester Spieler im gesamten WM-Feld, Fernando Muslera 40 und ebenfalls 40, die Krake von Kap Verde. What a save from Vosinha. Vosinha hielt beim Sensations 0:0 gegen Spanien, als gäbe es keinen Morgen mehr. Für Kap Verde, für sein Land, sagte er. Die Frage ist nun aber, wie kommt es zu dieser Anhäufung von Schlussmann-Senioren am Rande des fußballerischen Renteneintritts zu Blütezeit statt Altersteilzeit? Bundestrainer Julian Nagelsmann, selbst erst zarte 38, weiß es.
11: Was den Manu einfach umgibt, lernt eine Aura. Aura.
9: Es ist etwas, das sich nicht in Muskelmasse oder Laktattests messen lässt. Etwas, das sich nur durch tausende Stunden auf dem Rasen anhäuft. Könnt ihr sie spüren, meine Aura? Aura. Erfahrung, Routine, Fußballkenntnis, Fußballweisheit.
12: Und deswegen hat man da so eine gewisse Angst, würde ich jetzt nicht sagen, aber echt großen Respekt.
9: Sagt Jonathan Tah. Die Erfahrung eines Schlussmann-Silberrückens. Wo stehe ich, wenn der Ball so kommt oder so? Welche Gestik verrät den Schützen? Wann gehe ich raus, wann bleibe ich drin? Fragen, die ein Jungspund auch mal mit Explosivkraft kompensiert, die der Pfostenrentner aber schon beantwortet hat, bevor der Ball überhaupt auf dem Weg ist. Yeah, Trendsetter. Fußball-Weltmeisterschaften sind ja immer auch Trendsetter. Diese WM ist schon jetzt sowas wie der Club der alten Keeper.
8: Der Beitrag von Tim Brockmeier. Die Aura, die fehlt dem derzeit laufenden WM-Spiel noch zwischen Tschechien und Südafrika. Wenig Torraum sehen. Die Tschechen führen immer noch mit 1:0. Aber es ist nach wie vor ein zähes Ringen in diesem Spiel. Wir kommen zum Fußball hier in der Region. Keineswegs alles neu beim Halleschen FC vor der neuen Saison in der Fußball-Regionalliga. Der 4. der abgelaufenen Spielzeit steigt heute wieder ins Training ein mit bislang 4 Neuzugängen. nimmt der HFC die Vorbereitung auf. Noch nicht dabei bei der ersten Einheit heute am frühen Abend vor den Fans im Leuner Chemiestadion. Der prominenteste Neue im Kader, Sufjan Benjamina. Er hat ein paar Tage länger Pause bekommen. Der neue Sportchef Marian Unger erklärt, warum man in Halle auf einen weitgehend stabilen Kader setzt.
13: Weil wir hoffen, dass wir über die Jungs, die sich kennen, über die Abläufe, die wir jetzt eine Saison lang hatten, dieses Jahr besser sein können als letztes Jahr. Das Transferfenster hat noch bis Ende August offen. Es wird noch viel passieren. Die WM ist gerade noch am Laufen. Die Pyramide rattert dann irgendwann nach unten. Und wir glauben aber auch jetzt schon mit einem Kader besetzt zu sein, mit dem die Saison losgehen könnte. Ja, wir gucken schon, dass wir 22 plus 3 Torhüter haben werden, sodass wir mit 25 Kader plus den einen oder anderen, der dazukommen könnte, in die Saison gehen.
8: Marian Unger, der neue Sportchef des Halleschen FC. French Open-Sieger Alexander Zverev hat beim Rasenturnier im westfälischen Halle das Viertelfinale erreicht. Im deutschen Tennisduell gegen Jannik Hanfmann gewann Zverev im Achtelfinale in 2 Sätzen. Er verwandelte seinen ersten Matchball nach etwas über einer Stunde 20 Minuten Spielzeit. Radstar Tadej Pogacar hat heute bei der Tour de Suisse knapp den Etappensieg verpasst. Seine Gedanken sind aber ganz bei Freundin Urszula Siegert, die bei der zeitgleich ausgetragenen Tour de Suisse der Frauen kurz vor dem Ziel auf einer Bodenwelle schwer gestürzt war und einen Kieferbruch erlitten hatte. Pogacar selbst fehlte nach einer Aufholjagd in der Schlussphase der zweiten Etappe über 158 Kilometer rund um Locarno nur 4 Sekunden auf eine 6-köpfige Ausreißergruppe. In der sicherte sich der Franzose Romain Grégoire den Tagessieg.
2: 18.45 Uhr MDR aktuell. Die Topmeldung der Nachrichten betrifft die geplante Pflegereform der schwarz-roten Bundesregierung. Es muss gespart werden, das ist klar. Thüringens Gesundheitsministerin Schenk von der SPD ist aber dagegen, Kinder wie geplant stärker an den Heimkosten ihrer pflegebedürftigen Eltern zu beteiligen. Weitere Meldung jetzt mit Alexander Terhorst.
0: In Erfurt wird ein 6-Jähriger vermisst. Nach Polizeiangaben wurde das Kind zuletzt gestern Morgen in Begleitung seines Vaters gesehen. Hintergrund ist ein Sorgerechtsstreit. Die Ermittler haben im Internet ein Foto des Jungen veröffentlicht und bitten um Hinweise. Schleswig-Holstein erlaubt dauerhaft eine dritte Bestattungsart. Der Landtag in Kiel beschloss, dass neben Einäscherung und Sargbestattung auch die sogenannte Reerdigung zugelassen wird. Bei dem Verfahren wird der Tote in einem geschlossenen Behältnis auf pflanzliches Material gebettet. Nach 40 Tagen soll der Körper zu humusartiger Erde transformiert sein und beigesetzt werden. In Thüringen ist die Zahl der Windräder zurückgegangen. Nach Angaben der Landesenergieagentur wurden 14 neue Anlagen gebaut, während 20 außer Betrieb genommen wurden. Trotzdem sei deutlich mehr Strom aus Windkraft erzeugt worden. Grund ist, dass neue Windräder effizienter sind und bis zu 4-mal so viel Leistung liefern. Das Wetter heute Abend heiter und trocken, 25 bis 31 Grad. Nachts dann klar und trocken bei 21 bis 15 Grad. Morgen teilweise Wolken, einzelne Gewitter auch, viel Sonne, 31 bis 36 Grad. MDR aktuell Verkehrsdienst. A9 Richtung München zwischen Hermsdorf Süd und Lederhose befindet sich eine ungesicherte Unfallstelle auf der linken Fahrspur. A14 Richtung Magdeburg zwischen Nossen Nord und Döbeln Ost liegt ein Auspuff auf der Fahrbahn, rechte Spur. A2 Richtung Berlin zwischen Alleringer-Sleben und Bornstedt Stau, 15 Minuten länger. A2 Richtung Hannover zwischen Dreieckwerder und Lenin, Behinderungen nach einem Unfall. A2 Richtung Hannover zwischen Irxleben und Bornstedt, Stau nach einem Unfall, 15 Minuten länger. A9 Richtung Berlin, zwischen Brück und Niemek ist die Strecke gesperrt, Stau nach einem Unfall. Geblitzt wird auf der A4 Richtung Görlitz zwischen Dresden-Neustadt und Dresden-Wildermann. Soweit der MDR aktuell Verkehrsdienst, 18.47 Uhr.
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2: Mein Fernsehkollege Gunnar Breske ist bei mir. Heute 21.45 Uhr, die Spätausgabe. Bei euch, was steht an?
14: Ja, grüß dich. Na, wir schauen unter anderem nach Thüringen auf ein ganz besonderes Klassentreffen. Und zwar sitzen dort im Klassenraum 88-Jährige, die tatsächlich 70 Jahre nach ihrem Schulabschluss wieder zusammengekommen sind. Eine wunderbare Geschichte. Und da sind wir mit dabei in Thüringen. Das ist eines unserer Themen um 21.45 Uhr. Dann schauen wir auch noch auf den Brand im Klinikum Bad Blankenburg, den es gegeben hat, im Harz. Da hat es ja im Harzklinikum gebrannt. Auch da schauen wir, wie das geschehen konnte. Und dann ist natürlich auch bei uns so ein Thema, ja, das, was morgen dann tatsächlich interessant wird, die Hitze. Man könnte sagen, es ist einfach Sommer, aber eben für viele ältere Menschen ist es ja doch dann sehr anstrengend, wenn es über mehrere Tage so heiß ist. Und da schauen wir in der Tat auch drauf.
2: Gunnar Breske heute Abend, 21.45 Uhr, einschalten MDR Fernsehen. Danke, Gunnar. Und er hat mir eine wunderbare Brücke gebaut. Hitze ist nämlich auch morgen bei uns hier früh ein Thema bei MDR aktuell. Wir wollen das mal ganz praktisch angehen mit Ihnen. Welche Tipps haben Sie denn, wie man mit Hitze umgehen kann? Sagen Sie es uns, und das können Sie jetzt schon tun. Seit 16 Uhr ist nämlich schon ein Anrufbeantworter geschaltet. Rufen Sie an unter 0800 637 9637. 0800 637 9637. Sie können natürlich auch morgen früh live hier bei uns bei MDR aktuell anrufen. Die Zeit jetzt, 18.49 Uhr. Anderes Thema. Ja, endlich schweigen die Waffen im Krieg zwischen den USA und dem Iran. Das Rahmenabkommen zwischen beiden Staaten, das ist unterschrieben. In 60 Tagen soll dann das endgültige Abkommen stehen. Und schon jetzt ist davon die Rede, dass die USA mit regionalen Partnern einen Plan über mindestens 300 Milliarden Dollar für den Wiederaufbau und die wirtschaftliche Entwicklung des Iran aufstellen. Das weckt natürlich Interessen, Begehrlichkeiten, auch in der Wirtschaft, auch in Deutschland. Und darüber habe ich vor der Sendung mit Volker Dreyer gesprochen. Er ist Außenwirtschaftschef der Deutschen Industrie- und Handelskammer. Herr Dreyer, künftige Geschäfte im Iran stehen im Raum. Wo könnten für deutsche Firmen denn Geschäfte möglich werden? Welche Branchen könnten denn profitieren?
15: Also ich will das Wichtigste vorausschicken. Also mit dem Rahmenabkommen zwischen den USA und dem Iran sind vielfältige wirtschaftliche Beeinträchtigungen oder im Moment auch Erleichterungen verbunden. Und da geht es im ersten Schritt am wenigsten um Investitionen im Iran, sondern vor allen Dingen, dass die Straße von Hormuz jetzt wieder frei wird, dass die Logistik läuft, auch dass Investitionen in den benachbarten Ländern funktionieren, weil viel mehr deutsche Unternehmen sind in den Vereinigten Arabischen Emiraten, in Saudi-Arabien, in Katar, in Kuwait, im Oman, in Bahrain tätig, als die das sind im Iran. Und die Investitionen und deren Geschäfte gilt es jetzt in den Blick zu nehmen. Und dann irgendwann hoffentlich geht es um die Frage, wie belastbar ist das Abkommen, das jetzt in 60 Tagen verhandelt wird, auch um künftige Investitionen und Geschäfte mit dem Iran.
2: Bräuchten denn Unternehmen, die dann mit dem Iran oder im Iran tätig werden, Sicherheitsgarantien, beispielsweise von der Bundesregierung?
15: Also es sind ja verschiedene Sanktionsmechanismen in Kraft. Von der europäischen Seite gegenüber dem Iran ist dieser Snapback-Mechanismus jetzt wieder eingesetzt worden, weil Iran sich nicht an die Bedingungen von 2015 aus Sicht der Europäischen Union gehalten hat. Und deshalb braucht es erstmal wirkliche Erleichterungen von diesen Sanktionsregimen. Und dann hat die Bundesregierung für außenwirtschaftliche Tätigkeiten, sei es Handel, aber auch Investitionen, Garantieinstrumente. Da bräuchte es keine neuen Instrumente, wenn es denn dann irgendwann hoffentlich mal wieder anknüpfende Geschäfte, auch Investitionen gäbe.
2: Ist es dann überhaupt realistisch, dass deutsche Unternehmen beim Wiederaufbau des Iran zum Zuge kommen?
15: Also im Moment sehen wir natürlich, dass die US-Regierung Deals macht und vielleicht ist das auch ein Deal. Wir sollten aber im Moment auch erleichtert sein, dass es eine gute Aussicht gibt, dass die Straße von Hormuz frei wird, dass dort nachhaltig die Waffen schweigen in der Region. Und wenn es dann wirklich einen Modernisierungs- und Restrukturierungsprozess im Iran gibt, dann werden die amerikanischen Unternehmen nicht die einzigen sein, die zur Zufriedenheit der dortigen Geschäftspartner alles erledigen können. Und da spielen dann sicherlich auch deutsche Unternehmen, können da eine wichtige Rolle spielen. Also wir sind auch komplementär zu anderen Volkswirtschaften mit vielem unterwegs. Und das ist dann nicht nur im Automobilbereich, das ist vor allem bei Maschinen und Anlagen, die für verschiedenste Zwecke benötigt werden können, wo wir etwas bieten können, was andere Volkswirtschaften, die Vereinigten Staaten zum Beispiel, nicht liefern können.
2: Sagt Volker Dreyer, Außenwirtschaftschef der Deutschen Industrie- und Handelskammer. Danke für das Gespräch.
15: Ich danke Ihnen.
2: 18:53 Uhr, MDR aktuell, und von der Wirtschaft jetzt zur Kultur. Im vergangenen Jahr war Chemnitz Kulturhauptstadt Europas. Die Aufmerksamkeit war groß. Zahlreiche Gäste besuchten die sächsische Stadt. Ja, und daran will man jetzt anknüpfen mit dem Festival Theater der Welt. 2023 hatte Chemnitz den Zuschlag für dieses Festival bekommen, das alle 3 Jahre in einer anderen Stadt ausgerichtet wird. Nach Dresden und Halle ist nun Chemnitz die 3. ostdeutsche Stadt. Von heute an ist Chemnitz also Gastgeber für Künstlerinnen und Künstler aus aller Welt für zahlreiche Theaterproduktionen, Schauspiel, Figurentheater, Installationen, alle erstmals in Deutschland zu erleben. Grit Krause mit einem Ausblick auf die kommenden 18 Tage.
16: Eine alte, dunkle Fabrikhalle. Auf dem Boden ist ein Areal in Form von einer Bombe abgesteckt, dick aufgefüllt mit Asche und Kohlestücken. Eine unwirtliche Gegend, zu der Europa nach einer Reihe von Klimakatastrophen, Kriegen und sonstigen Krisen geworden ist. Luftmasse heißt die dystopische Performance des deutsch-chinesischen Kollektivs Paper Tiger Theater Studio, die in Chemnitz beim Festival Theater der Welt uraufgeführt wird. Sie ist eine von 33 Produktionen, die während des Festivals zu erleben sind. Ausgewählt wurden sie von 9 internationalen Kuratorinnen und Kuratoren. Sie vertreten alle Kontinente dieser Welt, stammen unter anderem aus Australien, Südafrika, Griechenland oder, wie Ayana Bilsi, aus Saudi-Arabien.
17: I would want to be part of it because there's a lot to put forward from our region. There's a lot of unrepresented voices.
16: Ihr sei es wichtig gewesen, die vielen unterrepräsentierten Stimmen aus ihrer Region dem Publikum hier vorzustellen. Unter anderem Yusuf Ahmed Al-Habi aus Saudi-Arabien mit seinem Stück Speak, So I May See You.
17: As we all know that Saudi-Arabia has recently opened to the world.
18: Wie wir alle wissen, hat sich Saudi-Arabien in den letzten Jahren mehr geöffnet, auch in Bezug auf das Theater. Und deshalb bin ich sehr stolz darauf, dass ein solches Talent aus Saudi-Arabien nun tatsächlich internationale Anerkennung findet. Junge saudische Stimmen, Schauspieler und Schauspielerinnen auf der Bühne zu sehen, solche Perspektiven sind wirklich erfrischend.
17: Such perspective is very, very refreshing.
16: Indem sie die Programmhoheit abgeben, beschreiten Christoph Dittrich, Generalintendant der Theater Chemnitz, Inge Köstermanns von der Festival Academy Brüssel und Stefan Schmidtke, bis vor kurzem Programmchef der Kulturhauptstadt, also das Intendantentrio von Theater der Welt, neue Wege.
19: Die Idee hier war, Menschen, die in Regionen leben, viel intensiver ihr Umfeld kennen, ihre Augen schweifen zu lassen und uns von ihrer Welt zu erzählen und nicht wir selber suchen uns das raus, was uns gefällt.
16: Was dennoch deutlich wird, es sind oft ähnliche Themen, mit denen sich Künstlerinnen und Künstler in ihren Theaterstücken, Performances, Opern und Installationen überall auf der Welt beschäftigen. Es geht um Identität, Herkunft, Machtverhältnisse und Sichtbarkeit. Festivalintendant Christoph Dittrich erhofft sich dadurch Impulse für die eigene künftige Arbeit.
20: Wie man mit einem neuen Blick auf alte Stücke zugehen kann oder auch mit einem großen Mut Neues aufnehmen möchte. Das imponiert mir sehr, wenn ich allein an das Figurentheater denke, was international ganz fantastisch vertreten ist. Wir werden ein Stück mit Großpuppen hier da haben. Das wird mit Sicherheit im Spielplan der Theater Chemnitz wiederzufinden sein, was sie diese 18 Tage hierher bringen.
16: Das ist letztlich auch das Anliegen von Theater der Welt, neue Impulse zu setzen. In Chemnitz, wo derzeit eine Debatte tobt um Neubau oder Sanierung des Schauspielhauses und überhaupt die Zukunft des Theaters, kommt eine solche Aufmerksamkeit von außen zur rechten Zeit.
2: Heute startet also das Festival Theater der Welt in Chemnitz und alle Details in aller Ruhe zu lesen im Netz unter Theater der Welt, in einem Wort geschrieben, theaterderwelt.de. Wir schauen jetzt aufs Wetter mit Renate Bodenburg im MDR-Wetterstudio. Die Spitzenwerte haben wir sicherlich überschritten,
21: ja,
2: heute temperaturmäßig. Wie weit geht's denn jetzt runter?
21: Tja, also erstmal geht's ja langsam runter, denn wir haben auch jetzt weiterhin noch Temperaturen bis 31 Grad. Es ist also 19 Uhr, dann geht's so Schritt für Schritt bis auf 25, 31 Grad, so bis 20 Uhr wahrscheinlich noch, denke ich mal nicht mehr, bis 19 Uhr, 20 Uhr, doch so vereinzelt kann's das noch sein. Und dann aber die Spanne zur Nacht, die wird auch nur 21 bis 15 Grad betragen. Das heißt also, teilweise haben wir mit einer tropischen Nacht zu tun. Dann gehen die Werte nicht unter die 20-Grad-Marke richtig durchlüften, ist dann demzufolge an einigen Orten ein bisschen schwierig.
2: Also schon fast T-Shirt-Wetter in der Nacht. Morgen, also von Wolken habe ich nichts gehört. Der Tag startet dann sonnig?
21: Naja, ein paar Wolken gibt es doch schon, ja. Und vor allem Richtung Norden, Nordwesten von Niedersachsen her, da können es Richtung Sachsen-Anhalt dann schon immer noch ein paar dichte Wolken in der Nordhälfte sein. Da kann es anfangs auch vereinzelt für ein paar Schauer reichen. Die werden dann langsam wieder weniger, beziehungsweise komplett abklingen. Danach lockert das überall auf. Für die meisten von uns gibt es schon viel Sonnenschein. Dann ist erstmal der Tag bis zum Mittag, bis zum frühen Nachmittag so, dass wir viel mit der Sonne am Himmel zu tun haben. Ansonsten dann aber auch wieder Quellwolken sich ausbilden. Und die können dann vor allem im Nachmittags- und Abendverlauf auch teilweise ein kurzes, heftiges Gewitter mal auslösen. Hitzegewitter, die zum Teil auch Hagel, Sturmböen und Starkregen kurzzeitig mit im Gepäck haben können.
2: Und diese hochsommerliche Hitze ist dann auch das Programm fürs Wochenende?
21: Mehr oder weniger ja. Also im Grunde genommen weitgehend, denn morgen starten wir damit. Wir haben Temperaturen bis maximal 36 Grad örtlich. Am Sonnabend bis 35 Grad. Am Sonntag geht es kurzzeitig unter diese Marke ab. Wir bleiben über 30 Grad. Und die Hitzewelle hält auch noch bis Mitte der kommenden Woche an. Also da sind wir weit über 30 Grad immer. Und danach wird es dann erstmal ein bisschen drunter liegen. Es bleibt weiterhin sommerlich und Hitzegewinner sind weiter von der Partie.
2: Danke, Renate Bodenburg. MDR aktuell in Brüssel startet heute Abend ein zweitägiger Gipfel der EU-Staats- und Regierungschefs. Was da auf dem Programm steht, das ist ein Thema. Nach den 19 Uhr Nachrichten, dann begrüße ich hier Maren Bettis. Das war's für heute von mir. Danke fürs Interesse. Schönen Abend. Tschüss, sagt Stefan Plattner.
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0: Um 19 Uhr mit Alexander Terhorst. Thüringens Gesundheitsministerin Katharina Schenk hat sich dagegen ausgesprochen, die Einkommensgrenzen bei den Pflegekosten zu verändern. Bislang müssen Söhne und Töchter für pflegebedürftige Eltern nur dann zahlen, wenn sie mehr als 100.000 Euro pro Jahr verdienen. Bundesgesundheitsministerin Nina Wagen plant, diese Grenze zu senken. Schenk sagte dem MDR, schon jetzt bekämen die Menschen weniger Kinder. Es sei der falsche Weg, zu signalisieren, dass Kinder wegen ihrer Eltern dauerhaft ins finanzielle Risiko gingen. Nach der Unterzeichnung des Iran-Abkommens haben die ersten Schiffe die Straße von Hormuz passiert. Nach Angaben einer Datenauswertungsfirma verließen bis zum Nachmittag 8 Frachter die Meerenge. Darunter habe sich auch ein französischer LNG-Tanker befunden. Der Verband Deutscher Reeder rechnet allerdings nicht damit, dass sich die Lage schnell entspannt. Die USA und der Iran hatten vereinbart, die Straße von Hormuz wieder vollständig freigeben zu wollen. Der Iran wird aber eine Gebühr verlangen. Am neuen Heizungsgesetz der Bundesregierung gibt es verfassungsrechtliche Bedenken. Das geht aus einem Gutachten des Wissenschaftlichen Dienstes des Bundestages hervor. Konkret geht es um die in der Verfassung enthaltenen Klimaziele, die durch das neue Gesetz möglicherweise nicht erreicht werden können. Wirtschaftsministerin Katharina Reiche hatte mit ihrem Gesetz die strengen Vorgaben der Ampelregierung gekippt. Hausbesitzer sollen nun noch länger Gas- und Ölheizungen einbauen dürfen. 4 Tage nach den tödlichen Schüssen auf einen russischen Regierungskritiker in Polen ist der mutmaßliche Täter gefasst worden. Ein Sprecher der polnischen Polizei sagte, der Mann habe offensichtlich alleine gehandelt. Er habe einen georgischen Pass bei sich gehabt. Am Montag war in Ostpolen ein russischer Aktionskünstler und Putin-Kritiker auf offener Straße erschossen worden. Bayerns Kulturminister Markus Blume hat die Absage einer Gedenkveranstaltung bei den Bayreuther Festspielen kritisiert. Der CSU-Politiker erklärte, er erwarte von der Festspielleitung, dass sie eine Lösung finde. Im Kampf gegen Antisemitismus müsse man zusammenstehen. Laut Süddeutscher Zeitung war in Bayreuth ein Konzert geplant, um an verfolgte jüdische Musiker zu erinnern. Der Publizist Michel Friedmann sollte eine Rede halten. Aus Sicherheitsgründen soll die Veranstaltung nun verschoben worden sein. Das waren die Nachrichten. Das Wetter, die Temperaturen von 18 Uhr, auf dem Brockenschlag bewölkt bei 20 Grad, Chemnitz leicht bewölkt 28, Dresden leicht bewölkt 29, Eisenach leicht bewölkt 29 Grad, auch in Erfurt hier wolkenlos 29 Grad, Fichtelberg leicht bewölkt 22. Gera wolkig 28, Görlitz stark bewölkt 27, Halle leicht bewölkt 30 Grad. Leipzig wolkig 30, Magdeburg fast wolkenlos 31 Grad und in Meiningen leicht bewölkt bei 29 Grad. Die Vorhersage: heiter und trocken am Abend 25 bis 31 Grad, nachts meist klar und trocken 21 bis 15 Grad. Morgen dann teilweise Wolken und einzelne Gewitter, auch viel Sonne, die Werte steigen auf 31 bis 36 Grad. Auch am Samstag heiß, Sonne und Wolken, gebietsweise einige Schauer und Gewitter, auch lokale Unwetter sollen am Samstag möglich sein. MDR Verkehrsdienst. A2 Richtung Berlin zwischen Allerindersleben und Bornstedt Stau 15 Minuten länger. A2 Richtung Hannover zwischen Dreieckwerder und Lenin Behinderungen nach einem Unfall. A4 Richtung Dresden zwischen Wandersleben und Neutietendorf Stau an einer Baustelle. Die A9 Richtung München ist zwischen Brück und Niemek nicht mehr gesperrt, noch Stau. A14 Richtung Magdeburg zwischen Nossen Nord und Döbeln Ost liegt ein Auspuff auf der rechten Spur. A71 Richtung Sangerhausen zwischen Arnstadt Süd und Nord eine ungesicherte Unfallstelle. Stau nach einem Unfall auf der B176 zwischen Dachwig und Andisleben, hier 10 Minuten Verzögerung. Geblitzt wird auf der A4 Richtung Görlitz zwischen Dresden-Neustadt und Dresden-Wildermann. Soweit der MDR-Verkehrsdienst, die Zeit 19.04 Uhr.
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7: Einen guten Abend wünscht Ihnen jetzt Marien Beddies und später für den Sport ist dann Raimo Hinsdorf im Studio. Das geplante Gebäudemodernisierungsgesetz von Wirtschaftsministerin Katharina Reiche verstößt möglicherweise gegen das Grundgesetz. Ein neues Gutachten des Wissenschaftlichen Dienstes des Bundes zeigt verfassungsrechtliche Zweifel. In Auftrag gegeben haben es die Grünen aus Berlin dazu, Lissi Kaufmann.
5: Mehr Freiheit im Heizungskeller. Das war das Wahlversprechen von CDU und CSU und der Grund, warum die Bundesregierung das Gebäudemodernisierungsgesetz auf den Weg gebracht hat. Es soll das sogenannte Heizungsgesetz von Ex-Wirtschaftsminister Robert Habeck ersetzen. Fachleute des Wissenschaftlichen Dienstes des Bundestags äußern jetzt aber Zweifel, ob das geplante Gesetz einer Klage beim Bundesverfassungsgericht standhalten würde. Die Gutachter verweisen auf Studien, wonach es mit dem neuen Gesetz zu einem Anstieg der Treibhausgasemissionen kommen könnte. Das wiederum, so heißt es, würde die Reduktionslasten unverhältnismäßig in die Zukunft schieben. Das bedeutet, künftige Generationen müssten sich dann darum kümmern, Klimaziele einzuhalten. In einem Beschluss von 2021 hatte das Bundesverfassungsgericht schon einmal klargestellt, dass künftige Generationen nicht belastet werden dürfen, indem Klimaschutzmaßnahmen in die Zukunft geschoben werden. Der energiepolitische Sprecher der Grünen, Michael Kellner, nennt das Gutachten eine klare Warnung. Union und SPD drohe eine Blamage vor dem Bundesverfassungsgericht, so Kellner. Seine Partei hat das Gutachten in Auftrag gegeben. Ob die Grünen selbst eine Klage anstreben, ist unklar. Die klimapolitische Sprecherin Lisa Badum sagte im Gespräch mit dem ARD Hauptstadtstudio:
6: Wir lassen uns das offen, ob wir rechtliche Schritte einleiten. Und ich kann nur allen empfehlen, Mieterinnen und Mietern, Kommunen, Bürgerinnen und Bürger, die durch dieses Gesetz jetzt in der fossilen Kostenfalle sitzen und in der Unsicherheit, dass sie sich sehr genau überlegen sollten, ob sie nicht juristisch gegen dieses Gesetz vorgehen wollen.
5: Umweltverbände sowie Klima- und Rechtspolitiker, auch aus der Union, hatten schon zuvor rechtliche Zweifel an dem Gesetz geäußert. Das Gebäudemodernisierungsgesetz war vergangene Woche erstmals im Bundestag beraten worden. Es sieht vor, dass neue Gas- und Ölheizungen künftig weiter eingebaut werden dürfen, dafür aber zunehmend klimafreundliche Brennstoffe genutzt werden müssen.
7: Die Staats- und Regierungschefs der Europäischen Union treffen sich am Abend zum Gipfel in Brüssel. Wichtige Themen sind die Wettbewerbsfähigkeit, der EU-Haushalt sowie der Iran-Krieg und die Ukraine. Thomas Spickhofen berichtet.
22: Diese Botschaft gilt auch den Regierungschefinnen und Chefs der EU. Die Botschaft, die der Generalsekretär der NATO, Mark Rutte, heute nach dem Treffen seiner Verteidigungsminister verbreitet. Jeder Einzelne, sagt Rutte, jeder einzelne Verbündete hat hier am Tisch erklärt, wie viel er zusätzlich in die Verteidigung investiert.
23: Around the table today I heard ally after ally after ally explaining how they are increasing investment in defense.
22: 23 der 27 EU-Mitglieder sind auch bei der NATO. Die rasant steigenden Ausgaben für Verteidigung müssen sie erstmal in ihren Haushalten unterbringen. Und das ist der Hintergrund, vor dem die EU nun über den nächsten großen 7-Jahres-Haushalt ihrer Union streitet. 2 Billionen Euro für die Jahre 28 bis 34 hat die Kommission aufgeschrieben. Deutlich mehr als beim letzten Mal, da waren es 1,2 Billionen. Sie begründet das mit zusätzlichen Aufgaben, zum Beispiel für die Wettbewerbsfähigkeit oder eben für die Verteidigung. Trotzdem viel zu viel, ist zum Beispiel aus Deutschland zu hören. In ganz Europa werde gespart, erinnert Bundeskanzler Friedrich Merz vor wenigen Tagen im Bundestag.
3: Die Bürgerinnen und Bürger unseres Landes und unseres Kontinents erwarten zu Recht, dass auch Brüssel Maß hält mit Geld und Personal, liebe Kolleginnen und Kollegen.
22: In der ersten Runde hat die zyprische Ratspräsidentschaft nur 2% aus dem Entwurf rausgestrichen, aber das reicht vielen nicht. Es werden harte Verhandlungen erwartet. Trotzdem soll der Haushalt noch in diesem Jahr in trockene Tücher gebracht werden, um ihn aus dem Präsidentschaftswahlkampf in Frankreich im nächsten Jahr herauszuhalten. Geld und Geopolitik gleichermaßen spielen auch beim zweiten großen Themenblock dieses Gipfels eine Rolle: China. 1 Milliarde Euro Handelsdefizit zu Lasten der EU pro Tag, unfaire Wettbewerbsbedingungen, die Abhängigkeit von seltenen Erden und das Faustpfand, das China damit in den Händen hält. So geht es nicht weiter, sagt Handelskommissar Maroš Šefčovič. Unsere Handelsbeziehungen zu China, so Šefčovič, haben einen Punkt erreicht, der einen Neustart erfordert.
4: Our trading relationship with China has reached a point that requires a reset. Not confrontation, but rebalancing.
22: Nicht Konfrontation, aber ein neues Ausbalancieren, fügt Šefčovič vorsichtshalber noch hinzu. Der ukrainische Präsident Selenskyj ist schon in der Stadt. Anfang der Woche haben die Beitrittsgespräche mit der Ukraine begonnen. Ein vollständiger Beitritt ist wegen des Krieges im Moment nicht vorstellbar. Aber der deutsche Bundeskanzler will dem Land wenigstens einen Sonderstatus geben. Mit Sitz in der Kommission, im Parlament und am Tisch der Regierungschefs, aber ohne Stimmrecht. Dafür will er in Brüssel werben. Die Ukraine verteidige nicht nur ihre eigene Freiheit, sagt Merz.
3: Sie verteidigt auch unsere Freiheit. Sie verteidigt die Freiheit und die Sicherheit in ganz Europa. Denn die Ukraine gehört zu Europa. Sie gehört auch in der längeren Perspektive zur Europäischen Union.
22: Andere dagegen warnen davor, mit einer Teilmitgliedschaft den vollen Beitritt der Ukraine aus den Augen zu verlieren.
7: Mehr als 4 Jahre schon wehrt sich die Ukraine gegen Angriffe Russlands und nutzt neben Drohnen zur Verteidigung auch die Drohnen zum Angriff auf russisches Staatsgebiet. Und mit massiven Drohnenangriffen haben die Ukrainer jetzt eine Raffinerie in Moskau beschädigt. Während die Menschen in der russischen Hauptstadt entsetzt waren, gibt sich der Kreml-Chef Wladimir Putin gelassen. Er war zum Zeitpunkt beim Russland-Asien-Treffen in Kasan. Björn Blaschke berichtet über die verschiedenen Reaktionen.
10: Das typische Brummen einer Drohne und russische Luftabwehr. Eine Frau ruft: Mein Gott. Aufnahmen aus Moskau von oppositionellen russischen Medien. Die Videos zeigen große Brände und dicke schwarze Rauchwolken. Getroffen die Ölraffinerie von Moskau. Sie liegt nur etwa 15 Kilometer vom Kreml entfernt. Im ersten russischen Fernsehkanal schafft es diese Meldung nur auf Platz 5. 5 von 9 Nachrichten. Das Verteidigungsministerium berichtete über die Abwehr eines massiven Angriffs auf die russischen Regionen. Es wurden mehr als 500 ukrainische Drohnen abgeschossen. Die Ziele der Terroristen sind zivile Objekte, auch in Moskau und in der Region Moskau. Mehr als 500 ukrainische Drohnen, mit anderen Worten, einer der schwersten Gegenangriffe auf russische Ziele, seit Kreml-Chef Wladimir Putin vor mehr als 4 Jahren den Angriff auf die Ukraine befahl. Verletzte hat es im Großraum Moskau gegeben und Sachschaden. Und die russische Wirtschaft, die zu einem großen Teil auf Gas- und Ölproduktion basiert, leidet zunehmend unter den ukrainischen Attacken. So ist die getroffene Moskauer Ölraffinerie laut ihrer offiziellen Internetseite eine der größten Raffinerien Russlands. Sie decke mehr als ein Drittel des Kraftstoffbedarfs der Hauptstadtregion ab. Während seine Hauptstadt unter ukrainischem Beschuss stand, war Kreml-Chef Wladimir Putin zwar in der Russischen Föderation, aber mehr als 700 Kilometer entfernt von Moskau, in Kasan, der Hauptstadt der Republik Tatarstan. Da sind auch andere Staats- und Regierungschefs, nämlich die der Vereinigung Südostasiatischer Nationen, kurz ASEAN.
9: Mitglieder sind unter anderem zum Beispiel Brunei, Kambodscha, Thailand oder die Philippinen. Auch wegen einer zunehmend schwieriger werdenden wirtschaftlichen Lage will das politische Moskau die wirtschaftlichen Beziehungen zu diesen Staaten vertiefen. Putin simulierte Normalität. Die Vereinigung südostasiatischer Staaten genießt nicht nur im asiatisch-pazifischen Raum, sondern auch weltweit Autorität. Sie hat sich bewährt und ein System der Zusammenarbeit aufgebaut. Das beruht auf allgemein anerkannten völkerrechtlichen Normen und gemeinsamen Interessen. Diese Prinzipien bilden die Grundlage für die Beziehungen Russlands zu ASEAN. Außerdem begrüßte Putin die jüngst getroffene Einigung zwischen den USA und dem Iran. Zu den Drohnenangriffen auf Moskau und dem Druck, dem Russland zunehmend ausgesetzt ist, von Putin kein Wort. Ganz so, als wäre nichts passiert. Aber einer seiner Propagandisten meldete sich zu Wort, Wladimir Solovjov. Während seiner Morgensendung kritisierte er die Reaktion mancher Menschen in Moskau. Er sagte, wir müssen in unserer Armee strengste Ordnung und eiserne Disziplin durchsetzen. Panikmacher und Feiglinge müssen auf der Stelle ausgerottet werden.
11: Zurück nach Deutschland. Union und SPD streiten aktuell über eine Reform des Arbeitszeitgesetzes. Arbeitgeber und Union fordern eine weitreichende Lockerung des 8-Stunden-Tags. Ein Referentenentwurf, der ARD vorliegt, enthält andere Pläne. Tim Aßmann berichtet.
12: Das Bundesarbeitsministerium versucht, die Debatte zu beruhigen. An der Fassung des Referentenentwurfs, die aktuell kursiert und für Aufregung sorgt, werde noch intern gearbeitet, heißt es aus dem Haus von Ministerin Bärbel Baas. Noch sei nicht mal die Abstimmung mit anderen Teilen der Bundesregierung angelaufen. Von Politikern der Union und Arbeitgeberverbänden kommt aber bereits heftige Kritik an dem noch unfertigen Entwurf. Darin ist vorgesehen, dass eine Flexibilisierung der täglichen Arbeitszeit, also ein Abweichen von der Regel des 8-Stunden-Tages, dort möglich ist, wo es Tarifverträge gibt. Im Koalitionsvertrag von SPD und Union ist diese Einschränkung nicht vorgesehen. CDU/CSU und Arbeitgeber fordern flexiblere Arbeitszeiten für alle Branchen, unabhängig von der Tarifbindung. Der koalitionsinterne Streit um die Arbeitszeit schwelt seit Monaten. Die Arbeitsministerin und SPD-Co-Parteichefin Baas hält die Flexibilisierung für unnötig und will sie nur umsetzen, weil sie im Koalitionsvertrag vereinbart wurde. Für die Union ist eine Neuregelung der Arbeitszeit zentraler Bestandteil ihrer Reformpläne. Sie verweist darauf, dass auch Arbeitnehmer von flexibleren Arbeitszeiten profitieren würden. Kritik gibt es auch an den Plänen des Ministeriums für eine strengere elektronische Arbeitszeiterfassung. Die Arbeitgeber sehen darin unnötige Bürokratie. Das Ministerium will sicherstellen, dass Pausen eingehalten und Höchstarbeitszeiten nicht überschritten werden.
11: Wir haben es 19.15 Uhr und das Top-Thema zur Stunde. Thürings Gesundheitsministerin Schenk hat sich gegen eine Änderung der Einkommensgrenze für Pflegekosten ausgesprochen. Bislang müssen ja Söhne und Töchter für pflegebedürftige Eltern zahlen, wenn sie mehr als 100.000 Euro im Jahr verdienen. Und Gesundheitsministerin Wagen will diese Grenze senken. Weitere Meldungen mit Alexander Terhorst.
13: Der Chemiekonzern Evonik verschärft seinen Stellenabbau. Wie das Unternehmen bekannt gab, fallen bundesweit weitere 2.100 Arbeitsplätze weg. Der Stellenabbau werde sozial verträglich erfolgen. Einzelheiten würden in den kommenden Wochen ausgearbeitet. Evonik betreibt auch ein Werk im Chemiepark Bitterfeld-Wolfen. Um den sozialen Wohnungsbau zu beschleunigen, hat Thüringen seine Förderung überarbeitet. Wie das Infrastrukturministerium mitteilt, können Kredite jetzt bis zu 30 Jahre laufen. Außerdem soll das Geld schon während der Bauphase ausgezahlt werden. Die Hitzewelle sorgte in Frankreich für Probleme mit Atomkraftwerken. Der Staatskonzern warnte, dass die Leistung von 3 AKWs möglicherweise gedrosselt werden muss. Grund sei die hohe Wassertemperatur mancher Flüsse. Die Kraftwerke nutzten das Wasser zur Kühlung. Das Wetter heute Abend heiter und trocken. Zunächst noch 25 bis 31 Grad. Nachts meist klar und trocken bei 21 bis 15 Grad. Morgen dann teilweise Wolken und einzelne Gewitter, viel Sonne. 31 bis 36 Grad. MDR aktuell Verkehrsdienst A2 Richtung Berlin zwischen Allerengersleben und Bornstedt. Stau 10 Minuten länger. A2 Richtung Hannover zwischen Dreieckwerder und Lenin. Behinderungen nach einem Unfall. A4 Richtung Dresden zwischen Wandersleben und Neudietendorf. Stau wegen an einer Baustelle. 20 Minuten länger.
0: A71 Richtung Sangerhausen, zwischen Arnstadt Süd und Nord, eine ungesicherte Unfallstelle. A71 Richtung Schweinfurt, zwischen Oberhof zu Gützeller-Mehlis, hier Wartungsarbeiten im Hochwaldtunnel, bis ca. 6 Uhr morgen früh ist die Strecke gesperrt. Auf der B176 zwischen Dachwig und Andisleben Stau nach einem Unfall. Der Blitz wird auf der A4 Richtung Görlitz zwischen Dresden-Neustadt und Dresden-Wildermann. Soweit der MDR Aktuell Verkehrsdienst, 19.18 Uhr.
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11: Ärztinnen und Ärzte in Deutschland sind knapp. Das Problem dürfte noch größer werden, weil die Gesellschaft älter wird. Inwieweit künstliche Intelligenz da Ärzte ersetzen kann, das hat jetzt ein Team um Forschende der TU Dresden und des Uniklinikums Heidelberg getestet. Veröffentlicht wurden die Ergebnisse im Wissenschaftsjournal Nature. Und dafür hat das Team ein KI-System für den Klinikalltag entwickelt und in einem Experiment ausprobiert, wie gut es Patienten versorgen kann. Franziska Ehrenfeld berichtet.
8: Wer stellt in Zukunft unsere Diagnosen? Wer verschreibt Medikamente? Wer ordnet Behandlungen wie Operationen an? Die Antwort könnte heißen künstliche Intelligenz. Für die neue Studie hat das Forschungsteam ein KI-System für die klinische Anwendung entwickelt. MIRA heißt das. Kurz für Medical Intelligence for Reasoning and Action. Auf Deutsch medizinische Intelligenz für logisches Denken und Handeln. Die KI interagiert als Chatbot mit Patientinnen und Patienten, schaut, ob sie in die Klinik aufgenommen werden. Dann leiten KI-Agenten im Hintergrund weitere Schritte ein, etwa Untersuchungen.
14: Das System kann sich die Ergebnisse anschauen und die dann zum Beispiel abgleichen mit vorherigem Wissen, mit medizinischen Leitlinien und dann basierend darauf zum Beispiel noch weitere Laborwerte anfordern und sich dann die Ergebnisse wieder anschauen. Also in einem schrittweisen Prozess, so wie wir menschlichen Ärzte das eben auch machen.
8: Jakob Kater ist Professor für klinische KI an der Technischen Universität Dresden und hat die Studie geleitet. Sein Team hat MIRA auch getestet, mit virtuellen Patienten. Also nicht mit echten Menschen, sondern mit KI-Simulationen. Die Fragen des Chatbots haben sie auf der Basis US-amerikanischer Patientenakten beantwortet. Das Forschungsteam hat dann genau überprüft, wie das KI-System die Fälle bearbeitet, im Vergleich mit Ärztinnen und Ärzten, die überwiegend aus dem Uniklinikum Heidelberg stammten.
14: Was die KI gut gemacht hat, war, dass sie sich alle Informationen zu den einzelnen Patienten angesehen hat, diese dann richtig bewertet hat und die richtigen Konsequenzen getroffen hat.
8: Was Diagnosen betrifft, schnitt die KI sogar etwas besser ab als Menschen. Könnte oder sollte man Ärztinnen und Ärzte gar durch KI ersetzen? Nein, da sind sich Expertinnen und Experten einig. Eine KI kann keine körperlichen Untersuchungen durchführen. Erst auf deren Datenbasis kann die KI aber zum Beispiel Ergebnisse interpretieren und Behandlungspläne erstellen. Und Stichwort Daten. Die seien in Deutschland auch noch nicht so verfügbar, wie sie ein Klinik-KI-System bräuchte, sagt Kerstin Dennecke, Medizininformatikerin an der Berner Fachhochschule, die an der Studie nicht beteiligt war. Außerdem müsse noch geklärt werden, wie ein solches KI-System in tatsächliche Klinikabläufe überhaupt integriert werden könne und wer am Ende die Verantwortung für Fehler übernimmt. Zudem bemerkt die Informatikerin, dass der US-amerikanische Datensatz, mit dem das KI-System trainiert wurde, für deutsche Kliniken nicht repräsentativ sei. Trotz der Einschränkungen sieht Dennecke Potenzial in der neuen Technologie.
15: Das sind solche Sachen wie vielleicht mal eine Triage mit einem Chatbot machen, bei so kleineren Bagatellfällen, das ist ja so, weswegen die Notaufnahmen häufig überlastet sind, dass man da vorher mit einem digitalen System interagiert.
8: Auch bei der Dokumentation von Gesprächen könne KI unterstützen. Aufzeichnen, transkribieren und zusammenfassen. Inwiefern KI-Agenten medizinisches Personal in der Praxis tatsächlich unterstützen könnten, bleibt aber vorerst offen. Das gibt auch Studienleiter Kater offen zu.
14: Unsere Studie war jetzt eine erste Demonstration, dass das möglich ist. Wir arbeiten mit Hochdruck daran, das in die klinische Versorgung zu bringen. In der Tat ist für uns jetzt der nächste Schritt, dass wir uns Daten von deutschen Patientinnen und Patienten aus unseren eigenen Kliniken nehmen, beispielsweise aus der Uniklinik Heidelberg, und das KI-System verfeinern und noch weiter evaluieren.
11: Wir schauen auf den Volkswagen-Konzern. Da gab es heute eine Hauptversammlung und die positive Nachricht, die Aktionäre erhalten 5 Euro Dividende je Aktie. Aber es gibt auch Herausforderungen, nämlich die Kosten sind weiter zu hoch. Davon berichtet Bertil Starke.
17: Oliver Blume bekommen die VW-Aktionäre nur auf dem Bildschirm zu sehen. Die Hauptversammlung des größten Autobauers in Europa findet als Videokonferenz statt. Viele Anteilseigner sind mit dem digitalen Format unzufrieden. Konzernchef Blume will ihre Laune mit positiven Nachrichten anheben. Seine Botschaft, trotz vieler Krisen, Volkswagen befindet sich in der Spur.
18: Wir haben unseren Plan entschlossen vorangetrieben. Wir haben überzeugende Produkte zu unseren Kundinnen und Kunden gebracht. Wir haben technologische Innovationen in echten Mehrwert übersetzt und große Fortschritte erzielt in den wesentlichen Bereichen unseres Unternehmens. Vor allem haben wir gehalten, was wir versprochen haben.
17: Klarer Marktführer bei E-Autos in Europa, Auszeichnungen für Innovationen, 30 neue Modelle allein für den chinesischen Markt. Blume wirbt mit solchen Erfolgsmeldungen für seinen Kurs. Doch der VW-Chef kommt vor den Aktionären nicht um die Probleme herum, die Volkswagen zu setzen.
18: Der größte unternehmerische Handlungsbedarf liegt weiterhin bei unseren Kosten. Unsere Performance-Programme haben wir um Zukunftspakete an den deutschen Standorten erweitert. Für Volkswagen, Audi, Porsche und unsere Software-Tochter CARIAD haben wir vereinbart, in Deutschland bis 2030 rund 50.000 Stellen abzubauen.
17: Schon bis Jahresende werden 19.000 Menschen den Konzern verlassen haben. Doch reicht all das? Die Werke in Deutschland sind schwach ausgelastet. Der Sparkurs ist auch beim Schichtwechsel am Stammsitz in Wolfsburg Thema.
19: Ja, also die Stimmung ist sehr bedrückt. Man weiß nicht richtig, wie es weitergeht. Also deswegen ist die Stimmung schon so, dass man nicht genau weiß, wo die Perspektive ist und ob noch was kommt oder ob es das jetzt gewesen ist.
20: VW ist jetzt kein schlechter Arbeitgeber. Die Umstände sind natürlich nicht scheiße, so, aber sie können besser sein.
17: Für Analysten steht fest, Volkswagen muss die Kosten weiter runterschrauben. Aber auch das Produkt muss stimmen, meint Janne Werning von der Fondsgesellschaft Union Investment.
24: Wie schafft man es, einen wirklichen Volkswagen auch in der E-Mobilität anzubieten, der kostengünstig ist, der nicht 50.000, 60.000 Euro kostet, sondern auch für 25.000, für 20.000 Euro zu Preisen auch verfügbar ist, der wettbewerbsfähig ist, und dafür müssen auch die Kosten gesenkt werden.
17: Die ersten entsprechenden Modelle wie den ID. Polo hat VW vor wenigen Wochen auf den Markt gebracht. Für Ingo Speich, Manager bei der Fondsgesellschaft Deka, muss aber noch mehr kommen. Er sieht ein Problem in der Konzernstruktur.
25: Volkswagen wird zerrieben durch die unterschiedlichen Interessen bei den Ankeraktionären. Wir haben die Familie Porsche, wir haben die Familie Pirch, wir haben das Land Niedersachsen, wir haben Katar. Und die freien Aktionäre, also der breite Kapitalmarkt, wird einfach häufig vergessen vom Aufsichtsrat.
17: Welche Spannungen bei VW und im Aufsichtsrat herrschen, zeigt sich auch auf der Hauptversammlung. Völlig überraschend zieht Aufsichtsratmitglied Susanne Wiegand ihre erneute Kandidatur kurzfristig zurück. Sie galt als unabhängige Stimme in dem Kontrollgremium.
11: Gemeinsam singen macht Spaß, aber nicht jeder will deswegen gleich in einen Chor eintreten. Und genau dafür hat die Stiftung Bürger für Leipzig vor 11 Jahren das Bürgersingen erfunden. Gestern war es wieder soweit, Till Menzel berichtet.
26: Wenn es doch endlich schon Sonntag wäre. Na, ein bisschen müssen wir uns ja noch gedulden. Aber vielleicht kann man den Sonntag und das Wochenende ja herbeisingen. So wie die rund 150 Menschen gestern im Leipziger Johannapark. Eine Stunde lang sangen sie gemeinsam Volkslieder. Mittendrin die Rentnerin Helga Dreschke. Sie kommt schon seit 11 Jahren zum Bürgersingen. Was ihr daran besonders gefällt?
27: Das Ungezwungene, diese Gemeinschaft. Ja, und dass man frei singen kann, ohne jetzt, sagen wir mal, jeden Ton ganz genau zu treffen.
26: Und wie Helga geht es vielen. Die meisten kommen regelmäßig und erkennen sich schon auf dem Weg zum Singen wieder, geben sich die Hand oder fallen sich in die Arme. Aber auch neue Gesichter gibt es in der Menge, die sich im Halbkreis um die Vorsängerin herum positioniert hat. Teils stehend, teils sitzend auf Klappstühlen oder Picknickdecken. Für Maria ist es das erste Mal.
28: Ich bin eigentlich wegen einer Freundin mitgekommen und ihrer Nichte. Genau, die waren schon das letzte Mal vor einer Woche hier. Da haben sich da quasi sehr drüber gefreut und genau, heute bin ich mitgekommen. Vielleicht komme ich noch einmal mit. Mal gucken.
26: Besonders gefällt ihr die Einbindung der Kinder. Da werden dann auch mal Kinderlieder angestimmt oder es gibt Süßigkeiten für die Kleinen. Organisiert wird das Ganze von der Bürgerstiftung Leipzig, die vor Ort Liederheftchen, Honig und mehr verkauft. Stifterin Angelika Kell erklärt, wie das Bürgersingen überhaupt entstanden ist.
2: Also wir haben gesehen, in Halle, bei der Bürgerstiftung Halle, hat das so super funktioniert. Und wir waren da immer ganz neidisch und haben hingeguckt und haben gesehen, okay, das funktioniert, dann funktioniert es in Leipzig auf jeden Fall auch. Wir hatten da aufgerufen, eingeladen und als beim ersten Mal schon 60, 70 Leute zum Singen gekommen sind, haben wir gesagt, okay, das scheint zu funktionieren, machen wir weiter. Und es sind halt immer mehr geworden. Also jetzt so, wenn es gutes Wetter ist wie heute, kommen so 250 Menschen und singen hier gemeinsam eine Stunde lang auf der Wiese Volkslieder.
26: Ihr Wunsch? Dass sich auch Singgruppen bilden, die regelmäßig Altersheime besuchen und dort für Menschen mit Demenz singen.
3: Auf der politischen Weltbühne, da sind viele Männer unterwegs mit großem Ego und Willen und sie wollen sich durchsetzen. Wie blicken wir auf dieses Bild von Männlichkeit? Ist es ein Auslaufmodell oder erlebt es gerade ein Comeback? Wie sollten Männer in unserer Gesellschaft sein? Wir haben Menschen in Berlin gefragt, was für sie Männlichkeit ist.
4: Männlichkeit? Ich glaube, so stereotypische Sachen wie so Mut, Kraft, Stärke, Tüchtigkeit, Tapferkeit, Ego.
5: Ja. Für die Familie einstehen und sowas.
6: Ich verbinde mit Männlichkeit Tugendhaftigkeit. Wenn man international fragt, und vor Jahren hatte der Deutsche einen Begriff wie Pünktlichkeit, Zuverlässigkeit, handwerklich geschickt, lösungsorientiert. Das würde ich vielleicht im Sinne meiner Herkunft als tugendhaft bezeichnen, im Sinne auch eines Mannes, der einen positiven Ruf hat.
4: Ich habe tatsächlich das Glück, einen Partner zu haben, der sich stark einbringt, auch in die Familie, in die Kindererziehung, der auch zeigt, wenn es ihm mal schlecht geht und sieht es als großen Vorteil an, also sowohl für ihn als auch für uns als Familie.
16: Mit Männlichkeit verbinde ich eigentlich erstmal überhaupt gar nicht viel, denke aber jetzt gerade sofort an kritische Männlichkeit, also so übersteigertes Selbstbewusstsein, Abwertung von anderen Geschlechtern etc. Und ich kann sagen, was ich versuche zu sein, das heißt reflektiert, rücksichtsvoll anderen Menschen gegenüber und auch mal zurückstehen können und anderen Leuten

0: Die Justiz ermittelt gegen frühere Parteifunktionäre.
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2: Um 19.30 Uhr mit Alexander Terhorst. Thüringens Gesundheitsministerin Katharina Schenk hat sich dagegen ausgesprochen, die Einkommensgrenzen bei den Pflegekosten zu verändern. Bislang müssen Söhne und Töchter für pflegebedürftige Eltern nur dann zahlen, wenn sie mehr als 100.000 Euro im Jahr verdienen. Bundesgesundheitsministerin Nina Wagen plant, diese Grenze zu senken. Schenk sagte dem MDR, schon jetzt bekämen die Menschen weniger Kinder. Es sei der falsche Weg, zu signalisieren, dass Kinder wegen ihrer Eltern dauerhaft ins finanzielle Risiko gingen. Deutschland will ein gemeinsames Luftverteidigungssystem mit der Ukraine bauen. Das teilte Verteidigungsminister Boris Pistorius am Rand einer Tagung der NATO-Verteidigungsminister und der Ukraine-Kontaktgruppe in Brüssel mit. Man habe dazu einen Vertrag unterzeichnet. Das System solle ballistische Raketen abwehren. Mehrere deutsche Unternehmen seien daran interessiert. In Brüssel wurden weitere Militärhilfen für die Ukraine gesammelt. Deutschland beteiligt sich daran mit knapp 350 Millionen Euro. 3 Tage nach dem Tod des französisch-tschechischen Schriftstellers Milan Kundera ist dessen Urne auf dem Zentralfriedhof seiner Geburtsstadt Brno beigesetzt worden. Das gab die Stadtverwaltung bekannt. Die Urne ruhe nun an der Seite seiner im September 2024 gestorbenen Frau Vera. Die Urnenbeisetzung fand im engsten Familienkreis statt. Als Kunderas bekanntester Roman gilt die unerträgliche Leichtigkeit des Seins. Ein in Niedersachsen aus der Haft geflohener Mörder ist in Italien gefasst worden. Wie das Landeskriminalamt mitteilt, nahmen Beamte den Mann in einem Krankenhaus fest. Der zu lebenslanger Haft Verurteilte war in der Region Venetien in einen Unfall verwickelt und in der Klinik behandelt worden. Er war vor 2 Tagen während eines Freigangs in Peine auf einem Motorrad entkommen. Die Stadt Oranienburg schaltet wegen eines Cyberangriffs ihr Verwaltungsnetz ab. Wie die Stadtverwaltung mitteilt, ist eine Sicherheitslücke in der verwendeten Firewall bekannt geworden. Das Verwaltungsnetz der Stadt sei zwar nach aktuellem Stand nicht von einem konkreten Angriff bedroht, trotzdem werde es vorsorglich abgeschaltet. Die Stadtverwaltung von Oranienburg sei deshalb bis morgen Abend nur telefonisch erreichbar. Das Bürgeramt bleibe geschlossen. Das waren die Nachrichten. Und das sind die Temperaturen des Abends. Dresden fast wolkenlos 28 Grad, Eisenach fast wolkenlos 30. Erfurt wolkenlos 29, Gardelegen wolkig 29 Grad, Hoyerswerda wolkig 29. Magdeburg leicht bewölkt 30 Grad. Neuhaus wolkig 26, Oschatz leicht bewölkt 29, Wernigerode bedeckt 29 und in Wittenberg 30 Grad. Die Vorhersage: heiter und trocken am Abend, nachts meist klar und trocken bei 21 bis 15 Grad. Morgen teilweise Wolken, einzelne Gewitter und viel Sonne, 31 bis 36 Grad. Und auch am Samstag weiter sehr heiß, Sonne und Wolken, gebietsweise auch Schauer oder Gewitter. Lokal seien Unwetter möglich werden. MDR aktuell Verkehrsdienst. A2 Richtung Berlin zwischen Allerindingersleben und Bornstedt, Stau 10 Minuten länger. Und zwischen Wandersleben und Neudietendorf auf der A4 Richtung Dresden, Stau an einer Baustelle 20 Minuten länger. Die A9 Richtung München ist zwischen Brück und Niemeck wegen Bergungsarbeiten gesperrt. A71 Richtung Sangerhausen zwischen Arnstadt Süd und Nord, Behinderungen nach einem Unfall. Auf der B176 zwischen Dachwig und Andisleben Stau nach einem Unfall. Geblitzt wird auf der A4 Frankfurt Richtung Görlitz zwischen Dresden-Neustadt und Dresden-Wildermann. Soweit der MDR-Verkehrsdienst. Die Zeit 19.34 Uhr.
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3: Barack Obama ist der erste Ex-US-Präsident, der darauf verzichtet, eine Bibliothek zu errichten. Stattdessen hat seine Stiftung in Chicago das Obama Presidential Center gebaut. Der Betonkoloss steht in der wirtschaftlich schwachen South Side. Die Hoffnung ist, dass das Center zu einer Wiederbelebung der South Side beiträgt und zu einem lebendigen Teil der Nachbarschaft wird. Gleichzeitig gibt es die Sorge vor Gentrifizierung. Aus Chicago berichtet Carsten Kühntop.

0: In der South Side von Chicago. Hier begann Barack Obama seine Karriere als Politiker. Hier lernte er die Liebe seines Lebens kennen, Michelle. Und hier protestieren vorgestern etwa 30 Anwohner gegen den Wandel, den das Obama Presidential Center in ihr Stadtviertel bringen wird. Wandel durch steigende Mieten. Stevie Early, eine Frau Anfang 30.
1: I remember growing up and being really excited about Obama running.
0: Ich erinnere mich, wie begeistert ich war, als Obama antrat. Da war es eine große Sache, ein schwarzes Kind in Chicago zu sein. Ich dachte, er bedeutet Sicherheit für uns, dass Chicago für immer mein Zuhause sein würde. Aber jetzt ist das bedroht.
1: Now that is being threatened.
0: Die South Side ist mehrheitlich schwarz und wirtschaftlich schwach. Die meisten wohnen zur Miete. Dixon Romeo, Mitorganisator der Kundgebung, verweist auf eine Uni-Studie. Demnach begann die Gentrifizierung, die Verdrängung der Alteingesessenen, sofort, als der Bau des Obama-Centers bekannt gegeben wurde, vor 10 Jahren. Die steigenden Mieten verhindern wirtschaftlichen Fortschritt, sagt Dixon Romeo. Wenn mein ganzes Geld in die Miete geht, dann gebe ich es nicht im Restaurant um die Ecke aus, nicht um ein Unternehmen zu gründen, sondern ich gebe es nur dafür aus, ein Dach über dem Kopf zu haben. Fast 70 Meter hoch ragt das Obama Center in den Himmel. Ein Obelisk, grau, abweisend, fast ohne Fenster. Errichtet an einem spektakulären Ort, einem Park direkt am Michigansee. Die Baukosten $850 Millionen, bezahlt von privaten Spendern. Das Museum, das Obamas Karriere zeigt, kostet Eintritt. Alles andere ist umsonst. Ein Angebot an die Nachbarschaft, den Koloss zu einem Gemeindezentrum zu machen. Unter anderem gibt es Veranstaltungen, ein Tonstudio, einen Basketballplatz, Gemüsegärten, Lehrküchen, Grillplätze, Picknicktische, Spielplätze.
2: Black girls dance big dreams.
0: Erin Barnett. Sie leitet ein Tanzstudio in der Southside, Black Girls Dance. Ihre Kurse richten sich an Mädchen. Die jüngsten Teilnehmerinnen sind 3, die ältesten fast erwachsen. Vom Obama Center ist Barnett begeistert.
3: This space is for us. And it's accessible and available to us.
0: So dieser Ort ist für uns bestimmt und steht uns offen und zur Verfügung. Das ist viel wert, denn es könnte auch nur wie ein Museum sein. Geh rein, aber fasse nichts an. Wir haben uns mit den Architekten getroffen. Sie hörten sich unsere Anregungen an. Sehr wichtig. Das zeigt, wie ernst sie unsere Arbeit nehmen.
3: Their commitment to, you know, honoring the work that we do.
0: Noch stand das Obama Center nicht, da erhielt Barnett bereits einen Scheck von der Obama Stiftung als Unterstützung. Die Stiftung betreibt das Center, ihre Chefin Valerie Jarrett.
4: At a time when there's so much kind of toxicity in the air.
0: In einer Zeit, in der so viel Negatives in der Luft liegt, vermittelt das Center neue Hoffnung. Es ist ein fester Ort der Hoffnung, an den man kommen kann, um sich inspirieren zu lassen und wieder Zuversicht zu schöpfen und nicht nur Hoffnung zu haben, sondern auch aktiv zu werden.
4: And not just hope, but take action.
0: So gesehen ist der Granitklotz wie eine Zeitmaschine. Die Reise geht zurück in ein Amerika, das so anders zu sein schien als das Amerika von heute. Doch Dixon Romeo, der Community Organizer, warnt davor, dass das Center seinen Stadtteil zu einem Disneyland machen könnte. Und Spötter nennen den Bau Obamalisk oder gar Todesstern.
5: Berichtete Carsten Kühntop. Wir schauen nach Südafrika. Erneut ist dort im Kruger Nationalpark ein Tourist ums Leben gekommen. Ein privater Tourguide soll den 69-jährigen Kanadier versehentlich erschossen haben. Stefan Überbach berichtet.
6: Der Vorfall ereignete sich gestern Abend an einem Picknickplatz in der Nähe des Pabeni-Tors im südlichen Teil des weltberühmten Parks. Dort war eine Reisegruppe unterwegs, die nur für ein sogenanntes Bushbry, einen Grillabend in den Krüger, gekommen war. Nach Angaben von Sandparks, der südafrikanischen Nationalparkverwaltung, hatte der Touristenführer dabei aus Versehen eine Schusswaffe abgefeuert. Der Urlauber aus Kanada wurde im Oberkörper getroffen, jede Hilfe kam für ihn zu spät. Der Polizeisprecher der Provinzen Mpumalanga sagte, vermutlich habe der 69-Jährige den Tourguide gefragt, ob dessen Gewehr echt sei. Als dieser die Waffe vorführen wollte, habe sich der tödliche Schuss gelöst. Die Die Behörden sprechen bislang von einem mutmaßlichen Unfall. Die Untersuchungen sind aber noch nicht abgeschlossen. Ermittelt wird unter anderem wegen fahrlässiger Tötung. Schon vor einem Monat sind im bekanntesten Nationalpark des Landes zwei Menschen ums Leben gekommen. Das ältere südafrikanische Ehepaar war im Grenzgebiet zu Mosambik mit zahlreichen Stichwunden tot aufgefunden worden. Die Polizei geht hier von einem Raubmord aus, bei dem das Auto der Opfer gestohlen wurde. Drei Mosambikaner wurden inzwischen festgenommen. Die Ermittlungen laufen. Es war der erste Mordfall innerhalb des Krügerparks in dessen 100-jähriger Geschichte.
5: Und damit haben wir es 19.40 Uhr.
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8: Mit Raimo Hinsdorf. Rund 12 Minuten in der regulären Spielzeit noch Zeit für die südafrikanische Fußballnationalmannschaft bei der WM, zumindest den Ausgleich zu schaffen gegen Tschechien. Die Tschechen führen nach wie vor mit 1:0 seit der 6. Minute durch den Treffer von Michal Sadilek. Es könnte also der erste Erfolg der tschechischen Nationalmannschaft sein, die ja auch ihr erstes Spiel bei der WM verloren hatte, ebenso wie die Südafrikaner. Wir halten Sie da weiter auf dem Laufenden. Wir bleiben beim Fußball, kommen aber in die Region. Keineswegs alles neu beim Halleschen FC vor der neuen Saison in der Regionalliga. Der vierte der abgelaufenen Spielzeit im Nordosten steigt heute wieder ins Training ein. Mit bisher 4 Neuzugängen nahm der HFC die Vorbereitung auf. Noch nicht dabei bei der ersten Einheit vor den Fans im Londoner Chemiestadion. Der prominenteste Neue im Kader, Sufyan Benyamina. Er hat ein paar Tage länger Pause bekommen. Der neue Sportchef des HFC, Marian Unger, erklärt, warum man in Halle auf einen weitgehend stabilen Kader setzt.
9: Weil wir hoffen, dass wir über die Jungs, die sich kennen, über die Abläufe, die wir jetzt eine Saison lang hatten, dieses Jahr besser sein können als letztes Jahr. Das Transferfenster hat noch bis Ende August offen. Es wird noch viel passieren. Die WM ist gerade noch am Laufen. Die Pyramide rattert dann irgendwann nach unten. Und wir glauben aber auch jetzt schon mit einem Kader besetzt zu sein, mit dem die Saison losgehen könnte. Ja, wir gucken schon, dass wir 22 plus 3 Torhüter haben werden, sodass wir mit 25 Kader plus den einen oder anderen, der dazukommen könnte, in die Saison gehen.
8: Wir bleiben sportlich in Sachsen-Anhalt, kommen aber zur Leichtathletik. 2 hochkarätige Sportfeste an den nächsten beiden Tagen. Morgen das Anhalt-Meeting in Dessau ab 18.45 Uhr im Livestream bei Sport im Osten. Und dann am Samstag Nachmittag das Werfer-Meeting der Sole Cup in Schönebeck. Susanne Böttcher blickt voraus.
10: Der Schönebecker Sole Cup. Werferinnen und Werfer stellen hier neue Bestleistungen auf und belohnen das begeisterte Publikum im Stadion mit Weltklasseweiten. Diskus, Hammer, Speer und Kugelstoßen und das zum mittlerweile 20. Mal. Organisator Hans Weber.
11: Wir hätten das damals 2005 nicht geahnt, dass wir es tatsächlich schaffen, diese 20 Sole Cup Veranstaltungen durchzuführen.
10: Der Sole Cup, mittlerweile fester Programmpunkt im Terminkalender der Athletinnen und Athleten.
11: Wir haben bei Frauen und Männern komplett die deutsche Spitzenklasse da.
10: Und auch ehemalige Größen, verspricht Weber.
11: Wir werden hier Betty Heidler haben, wir werden Markus Esser haben, das waren die beiden Hammerwerfer. Wir haben David Stoll da, Christine Schwanitz, Robert Harting, das sind alles Namen, die viele Menschen noch kennen.
10: Weltmeister von einst und aktuelle Spitzenathleten hautnah und bei freiem Eintritt. Und für Leichtathletikfans, die auch einen Faible für Fußball haben, gibt's in Schönebeck noch dieses Angebot.
11: Und dann spielt ja Deutschland gegen Ecuador. Und da haben wir gesagt, wir haben sowieso eine TV-Wand zur Übertragung der Wettkämpfe für die Zuschauer im Stadion. Und dann setzen wir die um und machen Public Viewing bis Mitternacht.
8: Auch den Sole Cup in Schönebeck gibt's online im Livestream bei Sport im Osten am Samstag ab 14.30 Uhr. Tennisstar Alexander Zverev steht zum 7. Mal im Viertelfinale beim deutschen Rasenklassiker in Halle-Westfalen. Der French Open-Sieger entschied ein deutsches Duell für sich. Uli Schäfer hat zugesehen.
12: Zweites Spiel, zweiter Sieg für Alexander Zverev beim Rasenturnier in Halle. Der Hamburger gewann das deutsche Duell auf dem Center Court gegen den Karlsruher Jannik Hanfmann in 2 Sätzen, 6:3 und 7:6 und steht damit im Viertelfinale. Zverev präsentierte sich bei großer Hitze schon deutlich besser als bei seinem Auftaktspiel in Halle. Richtig stark war vor allem sein Aufschlagspiel. Er schlug 9 Asse und ließ keinen einzigen Breakball zu. Aber auch Hanfmann zeigte insgesamt ein gutes Spiel und so reichte dem French Open-Sieger Zverev ein Break im ersten Satz und der Tiebreak im zweiten Satz zum Einzug ins Viertelfinale. Dort trifft der Weltranglisten-Dritte entweder auf Raphael Collignon aus Belgien oder Mattia Bellucci aus Italien. Beide haben es über die Qualifikation ins Hauptfeld geschafft. Alexander Zverev geht auf jeden Fall als großer Favorit ins Spiel.
8: Nach seinem Triumph in Paris soll es beim sommerlichen Tennis-Highlight in Wimbledon auch weit gehen für Alexander Zverev. Doch auf dem Rasen, das bekommt der Hamburger dieser Tage in Westfalen zu spüren, läuft im Tennis einiges anders als auf Sand.
13: Ich glaube, es gibt so einige Dinge, die einfach auf Rasenplatz sehr, sehr anders sind als auf Sand. Der Return zum Beispiel, also der Return, du stehst viel näher an der Grundlinie, das Timing ist komplett anders, die Schwungbewegung ist komplett anders. Ich glaube, das ist etwas, wo ich wirklich noch Zeit brauche, Rhythmus brauche. Das Bewegen auf dem Platz, komplett anders. Ich glaube, heute mal eins gesehen, ich rutsche immer noch auf dem Platz. Das ist natürlich irgendwo gut, aber irgendwo auch falsch. Das sind einfach solche Sachen, die man ja einfach mit Zeit verbessern muss.
8: Vom Rasen in Halle Westfalen zurück auf den Rasen bei der WM. Südafrika hat tatsächlich den Ausgleich gemacht in der 83. Minute durch einen verwandelten Handelfmeter von Thibaut Mokoena. Also Spannung in diesem Spiel gegen Tschechien. Da sind 7 Minuten noch zu absolvieren, regulär.
5: Danke, Raimo. 1945. Unser Top-Thema zur Stunde ist, dass Thüringens Gesundheitsministerin Schenk sich gegen eine Änderung der Einkommensgrenze für Pflegekosten ausgesprochen hat. Bislang müssen Kinder ja für pflegebedürftige Eltern nur zahlen, wenn sie mehr als 100.000 Euro jährlich verdienen. Und Bundesgesundheitsministerin Wagen will diese Grenze senken. Weitere Meldungen mit Alexander Terhorst.
14: In Erfurt wird ein 6-Jähriger vermisst. Nach Polizeiangaben wurde das Kind zuletzt gestern Morgen in Begleitung des Vaters gesehen. Hintergrund sei ein Sorgerechtsstreit. Die Ermittler haben im Internet ein Foto des Jungen veröffentlicht und bitten um Hinweise. Schleswig-Holstein erlaubt dauerhaft eine dritte Bestattungsart. Der Landtag in Kiel beschloss, dass neben Einäscherung und Sargbestattung auch die sogenannte Reerdigung zugelassen wird. Bei dem Verfahren wird der Tote in einem geschlossenen Behältnis auf pflanzliches Material gebettet. Nach 40 Tagen soll der Körper dann zu humusartiger Erde transformiert sein und beigesetzt werden. In Thüringen ist die Zahl der Windräder zurückgegangen. Nach Angaben der Landesenergieagentur wurden 14 neue Anlagen gebaut, während 20 außer Betrieb gingen. Trotzdem sei deutlich mehr Strom aus Windkraft erzeugt worden. Grund ist, dass neue Windräder effizienter arbeiten und bis zu 4-mal so viel Leistung liefern. Das Wetter heute Abend heiter und trocken, 25 bis 31 Grad. Nachts meist klar und trocken bei 21 bis 15 Grad. Morgen teilweise Wolken, einzelne Gewitter auch, viel Sonne, 31 bis 36 Grad. MDR aktuell, Verkehrsdienst A4 Richtung Dresden zwischen Wandersleben und Neudietendorf, Stau an einer Baustelle. A71 Richtung Sangerhausen zwischen Arnstadt Süd und Nord, Behinderungen nach einem Unfall. Und geblitzt wird auf der A4 Richtung Görlitz zwischen Dresden-Neustadt und Wildermann. Soweit der MDR aktuell Verkehrsdienst, 19.47 Uhr.
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5: Segeln für den Geschäftserfolg, das klingt ungewöhnlich, hat aber Methode. Bereits zum 23. Mal setzen Unternehmer aus Sachsen beim Netzwerken während der Sachsen-Sale auf Wind und Wellen statt auf Konferenzräume. Wohin die Reise in diesem Jahr geht, Barbara Brehler hat einen Teil der Segelmannschaft heute verabschiedet.
15: Anne-Kathrin Michler ist gedanklich schon auf See, auch wenn sie noch am Leipziger Hauptbahnhof steht. Morgen geht die Unternehmensberaterin bei der Sachsen-Sale in Irland an Bord. Von Belfast wird sie dann mit einem Schiff in 3 Tagen nach Liverpool segeln.
16: Ich bin noch ein bisschen aufgeregt. Ich habe so eine kleine Seekrankheit-Touch, wobei wir keine hohe Welle haben. Ich habe mir schon, die Irische See ist nicht so hoch. Aber ich freue mich jetzt wirklich, es muss jetzt wirklich mal losgehen.
15: Was wie eine Urlaubsfahrt klingt und sich vielleicht auch so anfühlt, sei eine besondere Form des Netzwerkens, erklärt Markus Kossmann, Präsident des Business-Clubs Sachsen-Sail. Der Vorteil dieser Reise:
17: Wenn du eine Woche Zeit hast, Leute kennenzulernen, dann ist es ein ganz anderes miteinander und es entstehen daraus wirklich, wirklich Freundschaften. Es haben sich viele, viele Geschäftsbeziehungen daraus ergeben.
15: Statt Krawatte, also eher Segeljacke, und statt Smalltalk am Buffet gibt's Gespräche bei Wind- und Wellengang. Gerade das mache diese Geschäftsreisen so einzigartig, findet Unternehmensberaterin Michler.
16: Ich will nicht sagen, dass wir wie eine Klassenfahrt sind, aber es ist ein unglaubliches Vertrauen. Das nehme ich wahr und dieses Schiff bietet alles. Manchmal tanzen wir schon früh um 10, aber dann auch wieder Vorträge und Seminare.
15: Bereits zum 23. Mal sticht der Business Club in See. In diesem Jahr werden die Partnerstädte von Leipzig, Dresden und Chemnitz angesteuert. In Birmingham, Coventry und Manchester trifft dann nicht nur die Segelcrew auf Einheimische, dann werden unter anderem auch der Oberbürgermeister von Chemnitz, Sven Schulze, Leipzig Wirtschaftsbürgermeister Clemens Schülke und sein Dresdner Amtskollege Jan Pratzka mit dabei sein. Das Ziel, Kontakte vertiefen, neue Geschäftspartner finden. Das erhofft sich auch Andreas Knaut, Sprecher der Leipziger Messe.
18: Jetzt live und persönlich mir mal ein Bild machen zu können und dort auch von der lokalen Wirtschaft, von der regionalen Wirtschaft mal zu erfahren, wie die Lage vor Ort ist, wie es aussieht, wie Sie die Perspektiven sehen, wie Sie auf uns blicken. Und natürlich hoffen wir uns auch als Messe, dort neue Geschäftskontakte knüpfen zu können.
15: Am Ende verbindet dieser Segelturn nicht nur Städte und Märkte, sondern vor allem Menschen.
5: Spaniens Regierungschef Sanchez und seine Partei kommen nicht aus den Negativschlagzeilen wegen diverser Korruptionsvorwürfe und laufender Ermittlungen gegen frühere Parteifunktionäre, geraten die regierenden Sozialisten zunehmend in Bedrängnis. Einer der Beschuldigten ist Ex-Ministerpräsident Zapatero. Ihm werden unter anderem Einflussnahme, Bildung krimineller Organisationen und Geldwäsche vorgeworfen. Spanische Medien berichten über jedes Detail der Ermittlungen und diskutieren, wie lange kann sich Spaniens Minderheitsregierung noch halten. Mark Hoffmann berichtet.
19: Journalisten drängen vor dem Gerichtsgebäude, als José Luis Zapatero am Mittwoch kurz vor 9 Uhr vorfährt. Die Nachrichtensendungen sprechen von einem historischen Moment. Das erste Mal muss ein früherer spanischer Regierungschef als Beschuldigter vor einem Ermittlungsrichter aussagen. Die Anschuldigungen gegen Zapatero wiegen schwer. Während der Corona-Pandemie soll er politisch Einfluss genommen haben, um die angeschlagene Fluggesellschaft Plus Ultra mit einem umstrittenen Millionenhilfspaket zu retten. Dafür soll er, so der Vorwurf, illegale Provisionen erhalten haben. Zudem stehen Vorwürfe der Geldwäsche, Schmuggel und Steuerbetrug im Raum. Bewiesen ist das alles bislang nicht.
20: Zapatero niega haber influido en el rescate público de Plus Ultra.
19: Spanische Medien zitieren nach der fast dreistündigen Anhörung aus einer schriftlichen Erklärung von Zapatero. Darin beteuert die Ikone der Sozialisten, er sei, Zitat, vollkommen unschuldig. Die Wahrheit werde ans Licht kommen, schreibt Zapatero, der von 2004 bis 2011 Regierungschef war. Dennoch, die Ermittlungen setzen den sozialdemokratischen Ministerpräsidenten Pedro Sanchez massiv unter Druck. Der Fall Zapatero ist nur einer von gleich mehreren ungeklärten Korruptionsaffären aktuell im Umfeld der Partei. Die Opposition fordert nicht zum ersten Mal den Rücktritt.
21: Le preocupaba cómo le recordaría la historia. Se lo digo yo. Por ser el presidente con más sospechas de corrupción de la democracia española.
19: Man werde Sanchez als den Ministerpräsidenten mit den meisten Korruptionsvorwürfen in Erinnerung behalten, frohlockt Alberto Núñez Feijó von der konservativen Partido Popular in dieser Woche im Kongress. Sanchez wirft er vor, ein Feigling zu sein, der Angst vor der Demokratie habe, weil er vorgezogene Neuwahlen scheut.
21: Pero usted es un cobarde. Usted le tiene miedo a la democracia.
19: Die Bündnispartner der linken Minderheitsregierung und die kleineren Parteien im Kongress, die sie stützen, die halten bislang weitgehend still, hatten aber zuletzt auch immer wieder deutlich gemacht, es gebe rote Linien. Der Politologe Fernando Valespín sieht Regierungschef Pedro Sanchez und seine Sozialisten politisch angeschlagen, vor allem aufgrund der medialen Berichterstattung über die laufenden Ermittlungen.
22: Si hay un contenido.
19: Auch wenn einige Sachverhalte später im Gerichtsprozess gar nicht als Beweismittel zugelassen werden, sind sie bereits in der Welt. In vielen Fällen ist der politische Schaden also angerichtet, auch wenn die Unschuldsvermutung immer wieder betont wird. Und dieser Schaden, der sei für den linksgerichteten Politiker Sanchez auch über Spanien hinaus erheblich. Dennoch glaubt der Politologe Valespín nicht an baldige Neuwahlen. Etwa die Hälfte der spanischen Bevölkerung lehnt eine Koalition der konservativen Partei zusammen mit den Ultrarechten von Vox ab. Laut Umfragen wäre das aber derzeit die einzige politische Alternative. Und das weiß auch Sanchez, der angesichts der vielen Korruptionsaffären auf Durchhalten setzt.
5: Soweit Marc Hoffmann. Heutzutage sind es ja nur ein paar Klicks und schon sagen Stars oder Politiker in Videos Dinge, die sie in der Realität nie gesagt haben. KI-generierte Fakes und vor allem Deepfakes im Netz zu erkennen, ist extrem wichtig, aber zunehmend schwierig. Das deutsche Startup Gretchen AI spürt genau solche Fakes auf. Und Gretchen AI ist einer der deutschen Aussteller aus der VivaTech in Paris, eine führende KI-Messe, auf der Deutschland in diesem Jahr Ehrengast ist. Wo Deutschland und Frankreich ihre Zusammenarbeit in Sachen Technik und KI auf ein neues Level heben wollen. Caroline Düller berichtet.
1: Bei Goethe fragt Gretchen Faust nach seiner Haltung zur Religion. Ein deutsches KI-Startup hat diese berühmte Gretchenfrage für das Jahr 2026 geupdatet, könnte man sagen. Denn Gretchen AI fragt nach der Wahrheit hinter Audios, Bildern und Videos im Netz.
2: Dann kann ich das so vorstellen, wenn ich jetzt ein Bild nehme und das Gesicht austausche, dann hinterlasse ich da eventuell Spuren. Unsere Software kann diese forensischen Spuren entdecken. Oder wenn ich jetzt ein neues KI-Modell, generative KI, anwende, dann habe ich eben keine einzelnen Spuren, sondern habe ich generelle Muster für KI. Und immer wenn ich wissen will, ist ein Bild fotorealistisch, ist es echt oder ist es mit KI generiert, kann ich Gretchen AI benutzen, um genau diese Frage zu beantworten.
1: Sagt Tim Pulzel, Chef und Mitgründer von Gretchen AI. Die Firma ist eine Ausgründung des Deutschen Forschungszentrums für künstliche Intelligenz. Gretchen AI prüft nicht nur auf technische Unstimmigkeiten, sondern verknüpft Quellen und sucht nach dem ursprünglichen Kontext von Bildern oder Videos. Mögliche Nutzer sind Medienhäuser, Behörden und nicht zuletzt alle, die auf Social Media unterwegs sind.
2: Wir haben beispielsweise die Landtagswahl in Rheinland-Pfalz mit begleitet und haben dort unsere Deepfake Detection direkt auf Instagram freigeschaltet, haben den Leuten gesagt, wenn ihr beim Surfen was seht, was euch dubios vorkommt, dann schickt's doch zu unserer Gretchen AI und wir schauen, ob die KI euch weiterhelfen kann. Das ist super gut angekommen.
1: Deutschland ist in diesem Jahr Partnerland bei der VivaTech in Paris und will gemeinsam mit Frankreich Impulse setzen, wenn es um KI und allgemein um die digitale Unabhängigkeit Europas geht. Auf der Messe haben Bundesdigitalminister Carsten Wildberger, CDU, und seine französische Amtskollegin Anne Le Hénoff ein gemeinsames Strategiepapier vorgelegt, um zu definieren, was genau digitale Souveränität eigentlich heißen soll. Digitalminister Carsten Wildberger.
3: Why does this matter? It matters because with this clear definition.
1: Warum ist das wichtig? Weil wir mit dieser klaren Definition deutlich machen, wie wir unsere Unternehmen unterstützen oder wie französische Unternehmen leichter nach Deutschland kommen können. Wir definieren, was Datensicherheit bedeutet und es hilft auch, um die Zusammenarbeit mit anderen Unternehmen aufzubauen. Das Papier soll Input geben für die Diskussion über das EU-Gesetzespaket zur Tech-Souveränität, das die Kommission Anfang des Monats vorgestellt hat. Für die französische Ministerin Anne Le Hénoff ist die Botschaft klar. Das deutsch-französische Tandem arbeitet.
23: Ce que nous faisons aujourd'hui est très fort dans le sens où ça passe un message aussi à la Commission européenne que le couple franco-allemand travaille.
1: Der demonstrative Tech-Schulterschluss ist ein starkes Symbol, nachdem in der Rüstung das gemeinsame Kampfflugzeugprojekt FCAS gescheitert war. Aber auch praktisch gesehen wird immer deutlicher, dass Europa eigene Lösungen braucht, nachdem etwa die US-Regierung die neuesten KI-Systeme der Firma Anthropic für ausländische Nutzer gesperrt hat. Im Vergleich mit den Tech-Mächten USA und China habe Europa durchaus was zu bieten, sagt Tim Pulzel von Gretchen AI.
2: Europas Stärke könnte eben genau das werden, was am Ende wirklich am wichtigsten ist, nämlich die Vertrauenswürdigkeit der KI.
1: Für die VivaTech hat sich der Wissenschaftler und Gründer ein klares Ziel gesetzt, zeigen, dass in Europa konkrete Lösungen entstehen.
2: Und dass die Zukunft, was Deepfake und Desinformationsbekämpfung angeht, einfach auch jetzt schon stattfindet und nicht nur debattiert wird.
5: Soweit dieser Bericht von Caroline Düller. Wir schauen nach Polen. Dort ist ein Tatverdächtiger im Mordfall am russischen Künstler Skrzypczewski festgenommen worden. Das teilte die zuständige Polizeibehörde mit. Paulina Milling dazu.
24: Der festgenommene Mann habe einen georgischen Pass genutzt. Laut diesem Ausweis soll er 36 Jahre alt sein, erklärte heute Polens Innenminister Marcin Kierwiński. Der Verdächtige habe Verbindungen ins organisierte Verbrechen. Der Mann wurde heute am frühen Morgen in einem Hostel in der Nähe von Warschau festgenommen. Polnische Geheimdienste gehen davon aus, dass es sich um den Hauptverdächtigen im Mordfall des russischen Künstlers Simeon Skripetski handelt. Die Tatwaffe wurde aber bisher nicht gefunden. Die Behörden sind auch nicht näher darauf eingegangen, welche Beweise darauf hindeuten, dass der Festgenommene der Schütze gewesen sein soll. Der russische Künstler Semyon Skripetsky wurde am Montag unweit seines Wohnhauses in der Stadt Białe Podlaska im Osten Polens ermordet. Laut polnischer Polizei wurden auf ihn 5 Schüsse abgefeuert. Skripetsky war durch seine spöttischen Karikaturen aufgefallen. Mit seinen Bildern übte er vor allem am Kremlchef Putin und dem tschetschenischen Machthaber Kadyrow scharfe Kritik. Polnische Politiker, darunter Premierminister Donald Tusk, sprechen deshalb von einem möglichen politisch motivierten Mord. Diesem Verdacht gehen die Ermittler nach.
5: Gleich 20 Uhr, dann gibt's Nachrichten und danach noch diese Themen. Bundesregierung bereitet den Einsatz in der Straße von Hormuz vor. Noch sind einige Fragen offen und auch der Bundestag muss noch zustimmen. Und Präsident Putin reagiert gelassen auf die ukrainischen Drohnenangriffe. Viele Menschen in Moskau aber fühlen sich verunsichert.
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14: Um 20 Uhr mit Alexander Terhorst. Thüringens Gesundheitsministerin Katharina Schenk hat sich dagegen ausgesprochen, die Einkommensgrenzen bei den Pflegekosten zu verändern. Bislang müssen Söhne und Töchter für pflegebedürftige Eltern nur dann zahlen, wenn sie mehr als 100.000 Euro pro Jahr verdienen. Bundesgesundheitsministerin Nina Wagen plant, diese Grenze zu senken. Schenk sagte dem MDR, schon jetzt bekämen die Menschen weniger Kinder. Es sei der falsche Weg, zu signalisieren, dass Kinder wegen ihrer Eltern dauerhaft ins finanzielle Risiko gingen. Nach der Unterzeichnung des Iran-Abkommens haben die ersten Schiffe die Straße von Hormuz passiert. Nach Angaben einer Datenauswertungsfirma verließen bis zum Nachmittag 8 Frachter die Meerenge. Darunter habe sich auch ein französischer LNG-Tanker befunden. Der Verband deutscher Reeder rechnet allerdings nicht damit, dass sich die Lage schnell entspannt. Die USA und der Iran hatten zwar vereinbart, die Straße von Hormuz wieder vollständig freizugeben, der Iran will aber eine Gebühr verlangen. 4 Tage nach den tödlichen Schüssen auf einen russischen Regierungskritiker in Polen ist der mutmaßliche Täter gefasst worden. Ein Sprecher der polnischen Polizei sagte, der Mann habe offensichtlich alleine gehandelt, er habe einen georgischen Pass bei sich gehabt. Am Montag waren Ostpolen ein russischer Aktionskünstler und Putin-Kritiker auf offener Straße erschossen worden. Am neuen Heizungsgesetz der Bundesregierung gibt es verfassungsrechtliche Bedenken. Das geht aus einem Gutachten des Wissenschaftlichen Dienstes des Bundestages hervor. Genauer geht es um die in der Verfassung enthaltenen Klimaziele, die durch das neue Gesetz möglicherweise nicht erreicht werden können. Wirtschaftsministerin Katharina Reicher hatte mit dem Gesetz die strengen Vorgaben der Ampelregierung gekippt. Hausbesitzer sollen demnach länger Gas- und Ölheizungen einbauen dürfen. Bayerns Kulturminister Markus Blume hat die Absage einer Gedenkveranstaltung bei den Bayreuther Festspielen kritisiert. Der CSU-Politiker erklärte, er erwarte von der Festspielleitung, dass sie eine Lösung finde. Im Kampf gegen Antisemitismus müsse man zusammenstehen. Laut Süddeutscher Zeitung war in Bayreuth ein Konzert geplant, um an verfolgte jüdische Musiker zu erinnern. Der Publizist Michael Friedmann sollte eine Rede halten. Aus Sicherheitsgründen soll die Veranstaltung verschoben worden sein. Das waren die Nachrichten. Das Wetter. Heute Nacht unterschiedlich bewölkt, meist trocken, 21 bis 15 Grad. Morgen teilweise Wolken, einzelne Gewitter und viel Sonne bei 31 bis 36 Grad. Sonnabend Sonne und Wolken, gebietsweise einige Schauer und Gewitter. Lokal sind Unwetter möglich, weiter sehr heiß. Das sonnenreiche und heiße Hochsommerwetter dauert insgesamt an. 20 Uhr und 3 Minuten. MDR Verkehrsdienst. A4 Richtung Dresden zwischen Wandersleben und Neudietendorf. Stau an einer Baustelle, 20 Minuten länger. Die A9 Richtung München ist zwischen Brück und Niemeck gesperrt wegen Bergungsarbeiten. A71 Richtung Sangerhausen zwischen Arnstadt Süd und Arnstadt Nord gibt es Behinderungen nach einem Unfall. Die A71 Richtung Schweinfurt ist zwischen Oberhof und Sulzella-Mehlis gesperrt bis morgen früh um 6 im Hochwaldtunnel wegen Wartungsarbeiten. Geblitzt wird auf der A4 Frankfurt-Görlitz zwischen Dresden-Neustadt und Dresden-Wildermann. Soweit der MDR-Verkehrsdienst. Die Zeit 20.04 Uhr.
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5: Mit Marin Verdies. Guten Abend. Das geplante Gebäudemodernisierungsgesetz von Wirtschaftsministerin Katharina Reiche verstößt möglicherweise gegen das Grundgesetz. Ein neues Gutachten des Wissenschaftlichen Dienstes des Bundes zeigt verfassungsrechtliche Zweifel. Lissy Kaufmann berichtet.
0: Mehr Freiheit im Heizungskeller. Das war das Wahlversprechen von CDU und CSU und der Grund, warum die Bundesregierung das Gebäudemodernisierungsgesetz auf den Weg gebracht hat. Es soll das sogenannte Heizungsgesetz von Ex-Wirtschaftsminister Robert Habeck ersetzen. Fachleute des Wissenschaftlichen Dienstes des Bundestags äußern jetzt aber Zweifel, ob das geplante Gesetz einer Klage beim Bundesverfassungsgericht standhalten würde. Die Gutachter verweisen auf Studien, wonach es mit dem neuen Gesetz zu einem Anstieg der Treibhausgasemissionen kommen könnte. Das wiederum, so heißt es, würde die Reduktionslasten unverhältnismäßig in die Zukunft schieben. Das bedeutet, künftige Generationen müssten sich dann darum kümmern, Klimaziele einzuhalten. In einem Beschluss von 2021 hatte das Bundesverfassungsgericht schon einmal klargestellt, dass künftige Generationen nicht belastet werden dürfen, indem Klimaschutzmaßnahmen in die Zukunft geschoben werden. Der energiepolitische Sprecher der Grünen, Michael Kellner, nennt das Gutachten eine klare Warnung. Union und SPD drohe eine Blamage vor dem Bundesverfassungsgericht, so Kellner. Seine Partei hat das Gutachten in Auftrag gegeben. Ob die Grünen selbst eine Klage anstreben, ist unklar. Die klimapolitische Sprecherin Lisa Badum sagte im Gespräch mit dem ARD Hauptstadtstudio:
4: Wir lassen uns das offen, ob wir rechtliche Schritte einleiten. Und ich kann nur allen empfehlen, Mieterinnen und Mietern, Kommunen, Bürgerinnen und Bürger, die durch dieses Gesetz jetzt in der fossilen Kostenfalle sitzen und in der Unsicherheit, dass sie sich sehr genau überlegen sollten, ob sie nicht juristisch gegen dieses Gesetz vorgehen wollen.
0: Umweltverbände sowie Klima- und Rechtspolitiker, auch aus der Union, hatten schon zuvor rechtliche Zweifel an dem Gesetz geäußert. Das Gebäudemodernisierungsgesetz war vergangene Woche erstmals im Bundestag beraten worden. Es sieht vor, dass neue Gas- und Ölheizungen künftig weiter eingebaut werden dürfen, dafür aber zunehmend klimafreundliche Brennstoffe genutzt werden müssen.
5: Die Bundesregierung bereitet einen möglichen Einsatz der Bundeswehr in der Straße von Hormuz vor. An einem dafür notwendigen Mandatstext wird gearbeitet. Allerdings sind noch Fragen offen und auch der Bundestag muss noch zustimmen. Was bisher bekannt ist, sagte Jakob Mayer.
6: Die Absichtserklärung zwischen Washington und Teheran macht Hoffnung, dass demnächst wieder Frachtschiffe eine ihrer wichtigsten Routen befahren können. Seit dem Kriegsausbruch vor fast 4 Monaten hat der Iran die Straße von Hormuz faktisch gesperrt, durch die normalerweise fast ein Fünftel des weltweiten Ölbedarfs transportiert wird, von den Förderländern am Persischen Golf in die ganze Welt. Der Hauptgeschäftsführer des Verbandes Deutscher Reeder, Martin Kröger, ist nach eigenen Worten vorsichtig optimistisch. Er rechnet aber nicht mit einer schnellen Rückkehr zum regulären Betrieb.
9: Jetzt müssen erstmal Sicherheitsrisiken beseitigt werden, also insbesondere die Minengefahr. Denn erst wenn die Sicherheit von Seeleuten und Schiffen dauerhaft gewährleistet ist, dann kann der Verkehr schrittweise auch wieder aufgenommen werden.
6: Bis es soweit ist, muss die Abfahrt hunderter Schiffe international abgestimmt werden, die wegen der iranischen Blockade im Persischen Golf festsitzen. Nach Angaben des Reederverbandes befinden sich rund 2000 Handelsschiffe in der Region, darunter etwa 45 Schiffe deutscher Reedereien mit allein ungefähr 1000 Seeleuten an Bord. Die schrittweise Wiederaufnahme des Schiffsverkehrs müsse deshalb sorgfältig organisiert werden, erklärt der Verband. An der Beseitigung möglicher Minen könnte sich auch die Bundeswehr beteiligen, wenn die Voraussetzungen stimmen. Das Minenjagdboot Fulda und das Versorgungsschiff Mosel haben den Suezkanal durchfahren und halten sich bereit, um schnell eingreifen zu können. Verteidigungsminister Boris Pistorius betont aber beim Treffen mit seinen NATO-Kollegen in Brüssel:
10: Wir brauchen für die Straße von Hormuz, das haben wir immer wieder betont, einen klaren internationalen völkerrechtlichen Rahmen, der unterschiedliche Ausformungen haben kann. Und wir brauchen insbesondere die Zustimmung des Irans und des Omans für entsprechende Minenräumaktivitäten. Vieles hängt jetzt davon ab, wie die Verhandlungen zwischen dem Iran und den USA in den nächsten 60 Tagen verlaufen.
6: Ob es wirklich zu einem deutschen Minenräumeinsatz kommt, ist nach Pistorius' Worten noch offen. Sollten die entsprechenden Bedingungen aber geklärt sein, will die Bundesregierung auf den Bundestag zugehen und um ein Mandat für die Mission ersuchen. Das Parlament muss bewaffneten Auslandseinsätzen der Bundeswehr zustimmen. Das könnte im Eilverfahren auch innerhalb weniger Tage geschehen. Abgeordnete von Union und SPD haben allerdings Bedenken. und wollen die Umstände erst genauer prüfen, bevor sie deutsche Soldaten ins Krisengebiet schicken. Auch Bundestagsvizepräsident Omid Nuripur von den Grünen erklärt:
8: Ich weiß nicht, was für ein Mandat jetzt kommen soll. Die Bundesregierung arbeitet jetzt an einem. Ich habe gelernt, Mandate erst zu lesen, bevor ich sie bewerte. Ich habe zurzeit sehr viele Fragen. Die iranische Seite, die jetzt gestärkt rauskommt, sagt, sie wären nicht bereit, irgendwelche Streitkräfte der NATO-Staaten vor Ort zu akzeptieren. Sie würden auf sie schießen. Wir werden sehen, was jetzt die Bundesregierung vorlegt. Ich bin sehr gespannt.
6: Bundeskanzler Friedrich Merz hat beim G7-Gipfel in Evian erklärt, dass sich der Bundestag in seiner letzten Sitzungswoche vor der Sommerpause Anfang Juli damit befassen könnte.
5: Ja, und jetzt geht's weiter mit dem Thema. 4 Jahre schon wehrt sich die Ukraine gegen Angriffe Russlands und jetzt gab es massive Drohnenangriffe auf Moskau. Während die Menschen in der russischen Hauptstadt entsetzt waren, hat sich der Kreml-Chef gelassen gegeben. Björn Blaschke berichtet.
11: Das typische Brummen einer Drohne und russische Luftabwehr. Eine Frau ruft: Mein Gott. Aufnahmen aus Moskau von oppositionellen russischen Medien. Die Videos zeigen große Brände und dicke schwarze Rauchwolken. Getroffen die Ölraffinerie von Moskau. Sie liegt nur etwa 15 Kilometer vom Kreml entfernt. Im ersten russischen Fernsehkanal schafft es diese Meldung nur auf Platz 5. 5 von 9 Nachrichten. Das Verteidigungsministerium berichtete über die Abwehr eines massiven Angriffs auf die russischen Regionen. Es wurden mehr als 500 ukrainische Drohnen abgeschossen. Die Ziele der Terroristen sind zivile Objekte, auch in Moskau und in der Region Moskau. Mehr als 500 ukrainische Drohnen, mit anderen Worten, einer der schwersten Gegenangriffe auf russische Ziele, seit Kreml-Chef Wladimir Putin vor mehr als 4 Jahren den Angriff auf die Ukraine befahl. Verletzte hat es im Großraum Moskau gegeben und Sachschaden. Und die russische Wirtschaft, die zu einem großen Teil auf Gas- und Ölproduktion basiert, leidet zunehmend unter den ukrainischen Attacken. So ist die getroffene Moskauer Ölraffinerie laut ihrer offiziellen Internetseite eine der größten Raffinerien Russlands. Sie decke mehr als ein Drittel des Kraftstoffbedarfs der Hauptstadtregion ab. Während seine Hauptstadt unter ukrainischem Beschuss stand, war Kreml-Chef Wladimir Putin zwar in der Russischen Föderation, aber mehr als 700 Kilometer entfernt von Moskau, in Kasan, der Hauptstadt der Republik Tatarstan. Da sind auch andere Staats- und Regierungschefs, nämlich die der Vereinigung Südostasiatischer Nationen, kurz ASEAN. Mitglieder sind unter anderem zum Beispiel Brunei, Kambodscha, Thailand oder die Philippinen. Auch wegen einer zunehmend schwieriger werdenden wirtschaftlichen Lage will das politische Moskau die wirtschaftlichen Beziehungen zu diesen Staaten vertiefen. Putin simulierte Normalität. Die Vereinigung südostasiatischer Staaten genießt nicht nur im asiatisch-pazifischen Raum, sondern auch weltweit Autorität. Sie hat sich bewährt und ein System der Zusammenarbeit aufgebaut. Das beruht auf allgemein anerkannten völkerrechtlichen Normen und gemeinsamen Interessen. Diese Prinzipien bilden die Grundlage für die Beziehungen Russlands zu ASEAN. Außerdem begrüßte Putin die jüngst getroffene Einigung zwischen den USA und dem Iran. Zu den Drohnenangriffen auf Moskau und dem Druck, dem Russland zunehmend ausgesetzt ist, von Putin kein Wort. Ganz so, als wäre nichts passiert. Aber einer seiner Propagandisten meldete sich zu Wort, Wladimir Solovjov. Während seiner Morgensendung kritisierte er die Reaktion mancher Menschen in Moskau. Er sagte, wir müssen in unserer Armee strengste Ordnung und eiserne Disziplin durchsetzen. Panikmacher und Feiglinge müssen auf der Stelle ausgerottet werden.
5: Zurück nach Deutschland. Union und SPD streiten aktuell über eine Reform des Arbeitszeitgesetzes. Arbeitgeber und Union fordern eine weitreichende Lockerung des 8-Stunden-Tags. Ein Referentenentwurf, der der ARD vorliegt, enthält andere Pläne. Tim Aßmann dazu.
12: Das Bundesarbeitsministerium versucht, die Debatte zu beruhigen. An der Fassung des Referentenentwurfs, die aktuell kursiert und für Aufregung sorgt, werde noch intern gearbeitet, heißt es aus dem Haus von Ministerin Bärbel Baas. Noch sei nicht mal die Abstimmung mit anderen Teilen der Bundesregierung angelaufen. Von Politikern der Union und Arbeitgeberverbänden kommt aber bereits heftige Kritik an dem noch unfertigen Entwurf. Darin ist vorgesehen, dass eine Flexibilisierung der täglichen Arbeitszeit, also ein Abweichen von der Regel des 8-Stunden-Tages, dort möglich ist, wo es Tarifverträge gibt. Im Koalitionsvertrag von SPD und Union ist diese Einschränkung nicht vorgesehen. CDU, CSU und Arbeitgeber fordern flexiblere Arbeitszeiten für alle Branchen, unabhängig von der Tarifbindung. Der koalitionsinterne Streit um die Arbeitszeit schwelt seit Monaten. Die Arbeitsministerin und SPD-Co-Parteichefin Baas hält die Flexibilisierung für unnötig und will sie nur umsetzen, weil sie im Koalitionsvertrag vereinbart wurde. Für die Union ist eine Neuregelung der Arbeitszeit zentraler Bestandteil ihrer Reformpläne. Sie verweist darauf, dass auch Arbeitnehmer von flexibleren Arbeitszeiten profitieren würden. Kritik gibt es auch an den Plänen des Ministeriums für eine strengere elektronische Arbeitszeiterfassung. Die Arbeitgeber sehen darin unnötige Bürokratie. Das Ministerium will sicherstellen, dass Pausen eingehalten und Höchstarbeitszeiten nicht überschritten werden.
5: Und damit haben wir es jetzt gleich 20.15 Uhr. Das war's für heute von uns. Der Vollständigkeit halber sei noch gesagt, dass das Spiel in der Gruppe A zwischen Tschechien und Südafrika mit 1:1 endete. Und an dieser Stelle sagen wir Danke fürs Zuhören am heutigen Tag. Und gleich übernehmen die Kollegen vom ARD-Infoabend. Es heißt Mitreden, Deutschland diskutiert. Heute zum Thema toxisch oder missverstanden. Was ist heute Männlichkeit? Und Sie können gern mitdiskutieren. Es geht gleich los. Ich sag nochmal Danke fürs Zuhören im Namen des Teams. Tschüss und gute Nacht. Marien Baddies.

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1: Herzlich willkommen zu Mitreden. Deutschland diskutiert live auf den ARD-Inforadios und live auf YouTube bei ARD Mitreden. Mein Name ist Florian Prokop. Ich freue mich, dass Sie Lust haben, vielleicht bei diesem Thema mitzureden. Toxisch oder missverstanden? Was ist heute Männlichkeit? Das ist unser Thema. Sie können gerne anrufen unter der 08000 44 17 77. 08000 44 17 77 und mitreden. Was ist heute Männlichkeit? Oder eben im YouTube-Chat. Ja, es scheint kompliziert geworden zu sein mit der Männlichkeit. Also es gibt Leute, die sagen, Männlichkeit ist in der Krise und gleichzeitig leben wir in einer Welt, in der so eine gewisse Art von Männlichkeit vielleicht ja wieder zurückkehrt. Nämlich die Männlichkeit, die mit Stärke verbunden ist und die das Recht des Stärkeren fordert, das Recht des Stärkeren einsetzt. Waren wir da nicht mal woanders? Ich persönlich erinnere mich noch daran, dass wir gerade noch darüber diskutiert haben, was es bedeutet, wenn Männer sich die Fingernägel lackieren. Und heute scheint wieder woanders zu sein. Ist Männlichkeit heute vielleicht toxisch oder ist sie vielfältig und gibt es mehr als eine Art von Männlichkeit? Oder löst sich Männlichkeit vielleicht gerade auf und bedeutet gar nichts mehr? Was soll das also überhaupt sein, Männlichkeit? Wir haben uns dazu mal in Berlin umgehört.
2: Männlichkeit? Ich glaube, so stereotypische Sachen wie so Mut, Kraft, Stärke, Tüchtigkeit, Ego.
3: Für die Familie einstehen und sowas.
4: Ich verbinde mit Männlichkeit Tugendhaftigkeit. Wenn man international fragt, vor Jahren hatte der Deutsche einen Begriff wie Pünktlichkeit, Zuverlässigkeit, handwerklich geschickt, lösungsorientiert. Das würde ich vielleicht im Sinne meiner Herkunft als tugendhaft bezeichnen.
2: Ich habe tatsächlich das Glück, einen Partner zu haben, der sich stark einbringt, auch in die Familie, in die Kindererziehung, der auch zeigt, wenn es ihm mal schlecht geht.
5: Mit Männlichkeit verbinde ich eigentlich erstmal überhaupt gar nicht viel. Denke aber jetzt gerade sofort an kritische Männlichkeit, also sogar steigertes Selbstbewusstsein, Abwertung von anderen Geschlechtern.
1: Also, es wäre doch schön, wenn wir uns in den nächsten knapp 2 Stunden diesen Fragen annähern können. Mit Ihnen, deswegen rufen Sie gerne an 08000 44 1777. Was ist heute Männlichkeit? Und das ist auch eine Frage, die möchte ich mit meinen 3 Gästen besprechen. Im Studio ist Fikri Anul Altintash. Er ist politischer Bildner und Autor. Er setzt sich mit Männlichkeiten, mit Antifeminismus und männlichen Rollenbildern auseinander. Und das erkennt man auch wunderbar an dem Buch, das im November rauskommt von ihm. 30 Real Boys. Mutig, gefühlvoll und ganz sie selbst, so heißt das. Schön, dass Sie da sind. Vielleicht können Sie einmal, ich würde am Anfang allen meinen 3 Gästen eine kurze Frage stellen, einmal ganz kurz auch vielleicht 3-4 Worte sagen, was bedeutet Männlichkeit?
6: Ja, danke, dass ich erstmal da sein darf und auch Grüße an alle Leute, die gerade zuschauen und auch zuhören. Männlichkeit ist für mich erstmal auch ein Konstrukt, mit dem viele Männer hadern, an dem viele Männer scheitern, aber er kann auch ein Vehikel sein, um das Nachdenken über Rollenbilder, über Anforderungen an Männlichkeit auch in Gang zu bringen. Aus der pädagogischen Perspektive würde ich sagen, es ist immer so ein Arbeitsraum, aber es ist einer, der sehr viel von einem erwartet und an dem Männer eigentlich nur scheitern können.
1: Können wir uns gleich genauer darüber unterhalten, auch mit Eva Ladipo. Sie ist Journalistin und Autorin und hat ein Buch geschrieben, Not am Mann, die Erfindung toxischer Männlichkeit, analysiert darin, woher diese männliche Wut kommt, die überall im Westen gerade, so scheint es, die Demokratie zu zerstören droht. Und sie schreibt, was passiert, wenn eine Gesellschaft aufhört, Männern Geschichten zu erzählen, in denen sie sich wiederfinden können. Herzlich willkommen, Frau Ladipo. Was ist denn Männlichkeit für Sie? Erstmal als kurze Antwort.
7: Also Männlichkeit für mich ist ähnlich wie Weiblichkeit. Das sind beides gesellschaftliche Konstrukte. Simone de Beauvoir hat damals gesagt, eine Frau wird nicht geboren, sondern eine Frau wird gemacht. Und genauso werden Männer gemacht. Und ich glaube, wir sind an einem Punkt angekommen, wo wir uns fragen, welche Männer wollen wir haben? Wie soll der Mann sein? Die Erwartungen an den Mann sind anders, als sie früher waren. Und das macht es so interessant.
1: Über diese Veränderung können wir auch gleich reden. Ich will noch den dritten Gast mit reinholen. Hier ist auch Arndt Ziegler. Er ist Podcast-Host des Men's Health Podcast Dein erstes Mal, war auch Chefredakteur der Men's Health Zeitung. Und er sagt, das Bild von Männlichkeit hat sich in den letzten Jahren stark verändert. Und zwar zum Glück. Herzlich willkommen. Ganz für den Anfang, was bedeutet denn Männlichkeit für Sie?
8: Also erstmal noch vielen Dank, dass ich hier sein darf. Männlichkeit ist für mich, das habe ich ja auch schon oder haben Sie gerade schon gesagt, extrem vielfältig geworden. Zum Glück hat sich es dahingehend verändert, dass es weg ist von dem, der Mann muss stark sein, schützen und vor allen Dingen für sich einstehen, hin zu einem viel, viel vielfältigen Bild. Deswegen glaube ich, dass wir innerhalb der nächsten Minuten und Stunde das Männlichkeitsbild noch viel mehr skizzieren werden.
1: Sehr gerne. Und Sie dürfen mit dabei sein, also rufen Sie gerne an. 08000 441777, das ist die Telefonnummer. Frau Ladipo, Sie haben schon gesagt, es hat sich verändert, dieses Bild von Männlichkeit. Vielleicht können Sie darüber ein bisschen mehr erzählen.
7: Also ich habe dieses Buch eben geschrieben, Not am Mann, weil ich glaube, dass wir immer mehr mit männlicher Wut konfrontiert werden und dass männliche Wut ein wachsendes Problem für die gesamte Gesellschaft ist. Und ich bin auf dieses Thema gestoßen nach der Wiederwahl von Donald Trump und der letzten Bundestagswahl, 3 Monate später, als klar wurde, es ist nicht der alte Sündenbock, auf den wir in gewisser Weise gehofft hatten. Also es ist nicht der wütende, alte, weiße Mann, der aus Protest Populisten wählt und Rechtsaußen wählt, sondern es sind zunehmend junge Männer. Also junge Männer haben sowohl Donald Trump zur Wiederwahl verholfen, als auch sind die Wählergruppe bei der letzten Bundestagswahl gewesen, die zum größten Prozentsatz AfD gewählt haben. Und da stellt sich die Frage, woher kommt diese männliche Wut, die uns so gefährlich wird?
1: Und da sagen Sie, da hat sich was verändert, dass diese Wut geschaffen wurde.
7: Ja, also da habe ich habe sozusagen angefangen und mit der Prämisse zu sagen, diese wütenden Männer kann man nicht abschreiben als Vollidioten oder wie Hillary Clinton es damals getan hat, zu sagen, als Basket of Deplorables, also als nicht mehr zu rettende Rassisten, Frauenfeinde, Schwulenfeinde, eben nicht achtsame, nicht fast minderwertige Mitglieder der Gesellschaft. Sondern ich bin einfach von der Prämisse ausgegangen, das sind Menschen wie wir, warum sind die so wütend? Und wenn man dann genau hinguckt, dann findet man sehr viele Verluste, mit denen Männern in den letzten Jahrzehnten fertig werden mussten. Und ich habe sozusagen nach diesen Verlusten nicht gesucht. Das ist immer so wichtig, gleich am Anfang zu sagen, ich habe nicht genau hingeguckt und ich habe nicht nach den Gründen gesucht, um zu entlasten oder um zu entschuldigen, sondern um zu verstehen, weil ich glaube, das ist der Anfang, um an die Wurzeln zu gehen und hoffentlich diesen Trend umzukehren.
1: Vielen Dank. Ich würde mal den ersten Anrufer entgegennehmen. Herr Elfeld hat uns angerufen aus Marlow. Herr Elfeld, was ist denn Männlichkeit für Sie?
9: Ja, also ich habe mir ein paar Notizen gemacht, die ich Ihnen ganz gerne überbringen möchte. Und zwar geht es einfach mal um männlich-toxisches Verhalten. Das, was in der jüngsten Ausgabe von Panorama 3 vom NDR-Fernsehen zu sehen und zu hören war, macht mich als Mann mehr als fassungslos.
1: Müssen Sie natürlich erklären, was Sie da gesehen haben für alle diese.
9: Ja, genau. Also ich habe eine Sendung gesehen über Ärzte, Ärztinnen gegenüber sexuell übergriffig werden und in meinen Augen ein asoziales Verhalten an den Tag legen. Das hätte ich zumindest von den diesen Ärzten auf keinen Fall erwartet, weil die meisten Ärzte dürften aus formal hochgebildeten Elternhäusern stammen und auf humanistische Gymnasien gegangen sein. Und weshalb ich, was ich bitte noch weiter ausführen möchte, weil ich weiß, es rufen sehr viele an, weshalb Journalistinnen diese Ärzte nicht als sozial schwach bezeichnen, hat folgende Ursachen. Beide Berufsgruppen kommen aus demselben Stall, denn gleich und gleich gesellt sich gern und keine Krähe hackt der anderen Krähe ein Auge aus. Auch wenn das Schonen formal Hochgebildeter nicht böse gemeint ist, bleibt es das, was es ist. Die betroffenen Ärzte legen nicht nur ein absolut unakzeptables Verhalten an den Tag, sie sind auch sozial schwach. Dieser Fakt wiegt umso schwerer als bei armen Menschen, die viel zu oft als sozial schwach bezeichnet werden, weil sie, also die Ärzte, schon wegen ihrer humanistischen Bildung es eigentlich viel besser wissen müssten. Und das ist in meinen Augen ein absolut toxisches Verhalten von hochgebildeten männlichen Menschen. Und
1: also,
9: ich schäme mich für diese Menschen.
1: Also Herr Elfeld, wir reden über Männlichkeit und Sie bringen sofort sozusagen diesen Begriff von toxischer Männlichkeit mit rein und auch die Fälle von Machtmissbrauch, die entstehen, dass Männer offensichtlich ihre Macht missbrauchen, um, so höre ich sie raus, da Patientinnen zu belästigen.
9: Patientinnen meines Wissens auch, aber es sind eben vor allem eben auch angehende Ärztinnen oder auch Ärztinnen, die dort von Männern angegangen werden, von Ärzten angegangen, also sexuell übergriffig behandelt werden. Mhm. Und wie gesagt, das war zu sehen in der letzten Woche bei NDR Panorama 3, in der NDR-Sendung Panorama 3 im Fernsehen.
1: Wunderbarer Verweis auf die Sendung. Ich würde die Frage mal an Herrn Altentasch weitergeben. Also wir reden über Männlichkeit kurz und reden dann sofort über toxische Männlichkeit, über Machtmissbrauch. Was bedeutet das?
6: Naja, ich glaube, das ist, also das hat viele Ebenen. Ich glaube einerseits, wie die Person gerade angerufen hat, richtig sagt, ich glaube auch das, was Frau Ladipo eben sagt, es gibt auch im Sprechen darüber manchmal eine sehr große Unwissenheit, über was wir bei toxischer Männlichkeit eigentlich sprechen, weil es oftmals auch auf bestimmte Verhaltensweisen schnell reduziert wird, auch ein schnelles Sprechen über toxisches Verhalten geht. Was ich aber, glaube ich, wichtigerweise sage, ist, dass wir nicht nur davon ausgehen können, nur weil Leute zum Beispiel, das zeigen Studien relativ häufig, es gibt so eine falsche Wahrnehmung darüber, dass Leute, die zum Beispiel studiert haben oder einen hohen Bildungsgrad haben, dass sie weniger toxisches Verhalten in Anführungszeichen an den Tag legen können. Ich glaube, es wäre wichtig, da mal zu definieren, weil toxisches Verhalten geht ja zum Beispiel auch um eine Form von Besitzdenken, eine Anspruchshaltung auf weiblich gelesene Körper zum Beispiel. Und die können natürlich, und das zeigen ja auch Zahlen von sexualisierter Gewalt, die ziehen sich durch alle sozialen Milieus. Das heißt, ich glaube, es hat auch viel damit zu tun, wie wir oftmals auch über Täterschaft in der medialen Auseinandersetzung sprechen, mit wem wir damit eigentlich in Verbindung gehen. Das können dann zum Beispiel sozial schwache Personen sein. Damit werden auch migrantische Personen, die auch von sozialer Benachteiligung und Armut betroffen sind, auch verbunden. Ich glaube, das Wichtige ist nur, dass wir auch eine Diskussion auf so einen Stopp-Taste drücken müssen, zu sagen, wenn wir über Männlichkeit sprechen, sind das erstmal Anforderungen darüber, wie ein echter Mann zu sein hat. Mhm. Und damit kann es Überschneidungen dazu geben, was als toxisches, also extremeres, schädliches und auch gewaltförmiges Verhalten ist. Es gibt einen Unterschied zwischen dem Begriff der sogenannten hegemonialen Männlichkeit, also das, was als kulturelle Norm verstanden wird, Stärke, Dominanz zeigen vielleicht auch. Aber das, was der Anrufer gerade sagt, ist das eine, da fängt Machtmissbrauch an. Und da fängt es, glaube ich, auch dann an, Männlichkeit als etwas zu verstehen, das eine Anspruchshaltung auf eben Körper entwickelt. Und da wird es eben problematisch. Und da müssen wir natürlich auch drüber sprechen. Das muss nicht mit dem Begriff der toxischen Männlichkeit passieren, aber es ist mittlerweile eben ein geläufiger Diskursbegriff geworden. Da geht es tatsächlich auch darum, spezifisch zu benennen, was ist da eigentlich ein Verhalten, das auch auf der Vorstellung beruht, dass Männer eben Anspruchshaltung auf Körper entwickeln können.
1: Herr Ziegler, wie erleben Sie das? Ist, wenn wir über Männlichkeit reden, der Sprung zu einer problematischen, toxischen Männlichkeit nicht weit?
8: Der ist sehr schnell und der ist auf vielen Ebenen auch berechtigt sehr schnell. Ich möchte es auch in keinster Weise irgendwie in Abrede stellen. Ich fände es nur schön, also ich persönlich finde es auch cool, wenn immer mal wieder man auch dahin zurückkommt, dass Mannsein schon auch cool ist. Dass auch männlich sein seine guten Seiten hat, seine positiven Seiten hat. Und bitte nicht missverstehen, das Thema toxische Männlichkeit hochaktuell, die Diskussion gerade vollkommen.

0: wie es eigentlich genauso. Trotzdem, klar, toxisch kommt schnell, ist der Gesellschaft gerade ein bisschen geschuldet. Mhm.
1: Und Sie haben ja auch gesagt, man darf es natürlich nicht ausblenden. Ich glaube, so geht es auch Michael Stricker, der auf YouTube schreibt, leider ist es heute so, dass das Konstrukt der historisch gewachsenen Männlichkeit wieder vermehrt toxisch in die Gesellschaft hineinwirkt. Wir haben einen zweiten Anrufer und da kommen wir vielleicht nochmal wieder erstmal in eine andere Definition, vielleicht auch in eine Männlichkeit, die auch Spaß machen kann. Fragen wir Sie doch mal selber. Vielen Dank erstmal an Herrn Elfeld. Jetzt haben wir hier Frau Notdorf. Hallo, herzlich willkommen.
2: Ja, guten Abend. Sie haben herzlich willkommen in der Runde. Ja, also für mich wäre Männlichkeit definiert sich darüber Gleichberechtigung zwischen den Geschlechtern. Empathie, also ein Mann muss für mich auch empathiefähig sein. Mhm. Und was mich ja fasziniert, ich habe so Clips gesehen von Sanitätern, ne? Rettungssanitäter, über Helikopter und, dass die Männer haben wenig Worte gemacht. Da gab es klare Ansagen und nicht so viel Wort um alles. Das fand ich toll, das fand ich männlich.
1: Also eine gewisse Entschiedenheit, Entschlossenheit vielleicht.
2: Ja, auch nicht so viele Worte, ne? Genau, direkt sagen, was Sache ist, ne? Mhm. Und nicht so viel drumherum reden und. Ich glaube, da das finde ich an Männern, finde ich das besser als Frauen, die reden vielleicht zu viel, ne? Drumherum oder so. Männer sind direkter, machen über uns nicht so viele Worte. Also das hat mich fasziniert. Natürlich bei Rettungskräften, die müssen ja so miteinander umgehen. Und ein Punkt wäre bei mir auch noch, das müsste in den Schulen schon beginnen. Ein gewaltsamer Umgang miteinander, mhm, auch bei Konflikten. Dass man zum Beispiel durch Rollenspiele schon darauf vorbereitet wird, wie entschärfe ich eine Situation, wo es Aggression gibt? Das finde ich in den Schulen schon anfangen. Mhm. Frau, und noch ein Aspekt wäre für mich, wenn jetzt, es ist natürlich durch die Zuwanderung ein anderes Rollenbild, auch mit hier reingetragen worden nach Deutschland, muss man ehrlich sagen. Also diese Gleichberechtigung müsste, war schon mal besser, meiner Meinung nach. Es war schon mal, das ist ein bisschen, gibt es einen Rückschritt, meiner Meinung nach.
1: Also, Frau Notdorf, ja. Sie machen super viele Aspekte auf, die wir besprechen können. Ich wollte Sie jetzt erstmal fragen, der Herr Ziegler hat ja darüber geredet, dass Männlichkeit, dass man nicht vergessen darf, dass Männlichkeit auch Spaß machen soll, Spaß machen darf. Haben Sie dazu Gedanken?
2: Ja, Spaß machen zum Beispiel, die sind ja technisch wirklich besser, was heißt besser, aber warum soll das keinen Spaß machen, ne? Die können ja auch zu Hause Spaß haben mit ihren Kindern, also wenn sich mehr in die Erziehung reinbringen. Mhm. Und es soll auf alle Fälle auch Spaß. Spaß soll die Männer auch haben, wenn Frauen nichts dagegen. Ja, also warum sollen Männer, die sollen selben Spaß haben wie die Frauen.
1: Ja.
2: Sie müssen immer darauf achten, ne? Auf die Grenzen akzeptieren. Ne? Mhm. Das ist wichtig, ne?
1: Dann würde ich vielleicht noch einmal diesen Aspekt weitergeben. Sie haben gesagt, durch die Zuwanderung hat sich da was verändert. Wir haben ein strengeres, traditionelleres Männerbild erhalten. Das passt vielleicht auf eine Art zu der Frage, die Michael Kieköffel im Chat stellt. Er fragt nämlich, ob rechte Bewegungen, wie zum Beispiel in den USA um Trump und den Kriegsminister und auch Viktor Orban, ein toxisches Männerbild fördern. Herr Altintasch, wie erleben Sie das?
3: Genau, erstmal danke für die Frage und auch die Offenheit vielleicht will ich da einmal kurz sagen, ich finde die Haltung Gleichberechtigung, Empathiefähigkeit auch etwas Männliches zu definieren, also aus einer Haltung von, wie machen wir das auch vielleicht, wie bestärken wir Männer auch darin, überhaupt sich erstmal zu sehen und nicht in so einem Defizit darüber gesprochen zu werden, finde ich total wichtig. Und auch die Frage mit der gewaltfreien Kommunikation in der Schule, also das Thema auch direkt in die Schulen zu bringen, da in Workshops, da schon erst einen Gesprächsraum zu öffnen, finde ich total wichtig. Bei der Zuwanderung, damit beschäftige ich mich natürlich jetzt auch schon seit einigen Jahren und was ich glaube ich vorweg sagen will, ist natürlich haben wir es mit einer Situation zu tun, wo Männer nach Deutschland kommen, oftmals auch junge Männer vielleicht auch, aber nicht nur, und dass sie gewisse Rollenbilder haben, ist erstmal keine Überraschung und dass sie auch auf eine Gesellschaft treffen, in der es auch relativ klare traditionelle Geschlechterrollen gibt, auch das ist keine Überraschung, wogegen ich mich oftmals vielleicht auch wehre, und da muss ich vielleicht im kleinen Punkt widersprechen, ist, dass immer so getan wird, als ob Deutschland eine patriarchatsfreie Zone wäre.
1: Patriarchat muss man vielleicht kurz erklären.
3: Genau, ein Ort, in dem im Prinzip Männer nicht das Sagen hätten. Ne? Es gibt Patriarchat als Vorstellung, dass Männer eben das Sagen hätten, jetzt ganz überspitzt formuliert. Und das ist

0: dass wir Deutschland immer darin imaginieren, dass es ein Ort sei, in dem es eben keine Femizide gibt, keine milieuübergreifende Gewalt, keine wirtschaftliche Gewalt, keine kulturelle Gewalt, keine Gender Gaps etc. Und ich sage aber auch nicht, dass es da problematische Überzeugungen gibt natürlich. Aber das Wichtige ist, und das wissen wir zum Beispiel gerade im Kontext von sexualisierter Gewalt, wissen wir zum Beispiel, wird sich überhaupt die Frage gestellt, welche Gewaltgeschichte da dahinter steckt, welche Traumata zum Beispiel auch gerade in Bezug auf asylsuchende Personen drinsteckt. Ich bin nicht der Überzeugung, dass es dadurch schlimmer geworden ist. Ich bin der Überzeugung, dass wir jetzt erst recht einen größeren Gesprächsbedarf dazu haben, weil wir es natürlich auch mit einer Gesellschaft zu tun haben, in der sehr unterschiedliche religiöse Bezüge, unterschiedliche kulturelle Bezüge, unterschiedliche soziale Bezüge vor allem aufeinanderdriften. Von daher, ich tue mich da immer schwer, aber ich würde es auf jeden Fall auch mit dieser Frage verbinden mit Trump, weil das macht eine Sache relativ deutlich. Bei wem wird eigentlich die Gewalt, die strukturell eigentlich hineinwirkt, also eine Gewalt zum Beispiel gegen Frauen, gegen reproduktive Selbstbestimmung etc., bei wem wird sie eigentlich skandalisiert auf einer großen Ebene und bei wem eben auch weniger? Und darüber müssen wir, glaube ich, sprechen. Deshalb bin ich immer der Fan zu sagen, wir brauchen die Arbeit mit Jungs und Männern, das schließt auch zum Beispiel migrantische Männer mit ein, aber wir brauchen keine Sprache, die Gewalt gegen sie legitimiert, vor allem rassistische.
1: Mhm. Vielen Dank. Wir haben den nächsten Anrufer in der Leitung, Herr Zahn aus Leipzig. Herr Zahn, was bedeutet Männlichkeit für Sie?
2: Tja, was bedeutet Männlichkeit? Ein Mann, ein Wort, Verletzlichkeit. Das sind erstmal die Grundpunkte, die ich dazu anbringen möchte. Mhm. Und von Ihrer Seite her kam jetzt gerade das Kultur und so weiter. Und da möchte ich ja mal ganz kurz einhaken. Wenn in der Bundesrepublik bis vor kurzem noch Frauen kein eigenes Konto führen konnten, dann wurde es natürlich ein Menschenbild gefordert, ein Männerbild auch gefordert, was eigentlich nicht an dem ist. Ich bin im anderen Teil Deutschlands aufgewachsen.
1: Und damit meinen Sie jetzt, aus Leipzig kommt, den ostdeutschen Teil der Bundesrepublik?
2: Ja, richtig. Und bin dort auch geprägt worden. Und meine Eltern waren beide berufstätig. Und da gab es auch keine Unterschiede, dass der Vater bestimmt hat, was da passiert. Es wurde gemeinsam die Lösungen gesucht und dann auch gefunden. Und wenn man sich festgelegt hatte, dann wurde das auch durchgezogen, da ist nicht einer abgesprungen. Und das erwarte ich auch von Menschen, dass sie zu ihren Worten stehen. Ich habe selber eine sehr schwer erkrankte Person an meiner Seite und ich würde nie was tun, was sie nicht will. Ich habe ihr mein Ehrenwort gegeben und das werde ich auch halten.
1: Herr Zahn, ein Mann, ein Wort. Genauso haben Sie diesen Anruf begonnen.
2: Richtig.
1: Vielen Dank. Was ich rausgehört habe, ist, dass Sie auch ein bisschen darüber geredet haben, wie Sie erzogen wurden, zu welcher Art von Mann Sie erzogen wurden. Und das ist vielleicht eine Frage, die ich Herrn Ziegler mal stellen würde. Wie werden Jungs denn heute erzogen? Also zu welcher Art Mann? Ich weiß natürlich, das kann man von bis beantworten, aber so, es gibt ja Muster, die vielleicht wirken. Zu welcher Art von Männlichkeit werden Jungs heute erzogen?
3: Da bin ich jetzt gar nicht so der richtige Ansprechpartner, muss ich gestehen. Ne? Weil mit dem Thema.
1: Entschuldigung, Sie sind ja Vater. Ich dachte, vielleicht gibt es irgendwie was, was Sie Ihren Jungs mitgeben wollen.
3: Dann gerne, wenn Sie darauf. Auf jeden Fall, Vater von zwei Jungs. Deswegen passt das natürlich super. Ja. Deswegen kann ich aber natürlich nicht pauschal sprechen, wie generell jetzt Jungs gerade großgezogen werden. Und ich kenne da auch jetzt keine Studien oder so. Aber genau, also das, was ich versuche, und das ist ja auch das, was ich gerade angedeutet habe, ist zu sagen, und da kann man vielleicht auch mal kurz darauf blicken, wie ich groß geworden bin. Da war schon dieses Männer weinen nicht. Jetzt wird es sehr klischeemäßig, aber jetzt nicht so weich sein, nicht so gefühlig sein. Das spielte bei uns schon eine Rolle. Und ich komme aus einem Haushalt, da wurde relativ wenig gesprochen und viel geschwiegen und viel einfach gemacht, weil man es halt so macht. So, und daraus habe ich sehr viel gelernt und versuche das natürlich auch mit meiner Frau zusammen dahingehend anzupassen, dass wir unsere Jungs gerade zu sehr selbstständigen, sehr respektvollen, sehr offen für alles, was ihnen entgegentritt im Leben erziehen und dass ich, und das ist mir ganz, ganz wichtig, gerade bei dem Thema unterschiedliche Geschlechter, bei dem Thema Männlichkeit, Weiblichkeit, und das ist schön zu sehen, für die ist das zum Glück noch gar kein Thema. Und meine Frau ist Lehrerin, für die, sie sagt auch, die Generation, die da jetzt rankommt, da ist das nicht so ein Thema. Da ist dieses Männlichkeits-, Weiblichkeits-Ding, da wird sehr viel offener, sehr viel ehrlicher, sehr viel, ja, diverser mit umgegangen, und das ist total schön. Und das ist das, was wir versuchen, unseren Kindern mitzugeben. Mhm.
1: 08000441777, das ist die Nummer, wenn Sie mitreden wollen. 08000441777. Also 37 hinten. 08000441777. Das ist die Nummer. Und Sie dürfen sehr gerne anrufen. Frau Ladipo, haben Sie sich für Ihre Recherchen vielleicht damit beschäftigt, wie Jungs heute erzogen werden? Wir haben es ja auch gerade schon gehört, viele versuchen heute da vielleicht nicht mehr so einen großen Unterschied zu machen zwischen Jungs und Mädchen. Und klappt das? Und wie wirkt sich das vielleicht aus?
4: Also ich würde gerne nochmal kurz darauf zurückgehen, was Herr Ziegler gesagt hat.
1: Gerne.
4: Dass seine Jungs damit sehr offen umgehen und relativ das Thema für sie noch nicht problemhaft belastet ist und sie auch nicht als Machos heranwachsen. Mhm. Und ich glaube, es ist total wichtig, diese positiven Zustandsbeschreibungen auch aufzunehmen. Und jetzt nicht grundsätzlich in der Debatte davon auszugehen, es wird schlimmer. Also toxische Männlichkeit wächst, Männer benehmen sich schlechter. Das wird so ein bisschen als Fakt hingestellt oder als Ausgangsposition für diese Unterhaltung. Und das kann ich sozusagen als einzige Frau in dieser Runde nicht nachvollziehen. Ich bin 52 und habe in verschiedenen Ländern gelebt. Und ich würde sagen, heute ist es nicht nur hier in London, wo ich wohne, sondern auch in Deutschland, wo ich oft bin, einfacher, eine Frau zu sein, als es noch vor 20 oder 30 Jahren war. Also das erstmal nur hingestellt. Dann zur Bildung ist, glaube ich, der wichtigste Trend in der Erziehung von Jungen und Mädchen in den vergangenen Jahrzehnten der, dass die Mädchen an den Jungs vorbeigezogen sind. Also wenn man sich Statistiken anguckt von Noten, nicht nur in der Schule, also in allen OECD-Staaten gibt es mittlerweile mehr Abiturientinnen als Abiturienten und mehr Studentinnen als Studenten. Die Schere der sogenannte Attainment Gap, also dass Jungs, dass eine Geschlechtsgruppe wesentlich erfolgreicher ist als die andere. Der war in den 70er Jahren sehr, sehr groß. Da waren die Jungen den Mädchen überlegen. In Amerika ist es mittlerweile so, dass dieser Attainment Gap noch gewachsen ist, aber andersrum. Also dass heute die Mädchen die Jungs wirklich in die Tasche stecken. Und meiner Meinung nach ist natürlich auch, das will ich nicht weder kleinreden, und es ist auch ein Problem, dass gerade aus dem Internet, gerade aus den sozialen Medien toxische Männlichkeit in die Köpfe unserer Jungs gepumpt wird und dass davon viele Menschen profitieren. Mhm. Also das ist ein Problem, und da gebe ich auch den anderen recht, dass da, also obwohl ich würde sagen, gar nicht unbedingt in den Schulen ansetzen, wichtiger wäre meiner Meinung nach anzusetzen in den sozialen Medien, also im System ansetzen und in die Algorithmen gehen. Aber davon abgesehen, in Bildung ist meiner Meinung nach das wichtigste Thema, was angegangen wäre, dieses Underachievement von Jungs, dass die einfach zurückfallen, und zu fragen, warum und wie können wir das ändern.
1: Lassen Sie uns kurz bei Bildung bleiben, dann würde ich auch einen nächsten Anrufer noch dran nehmen. Vielleicht können wir später, kommen wir sicher auch noch auf Social Media zu sprechen. Herr Altintosh, ist es so, dass die Mädchen aufholen und die Jungs abhängen, oder gibt es da möglicherweise auch andere noch Faktoren?
0: Auch, ich glaube, da ist Frau Ladipo noch mal anders in den Zahlen, aber ich habe schon ähnliche Zahlen gelesen, dass wir es mittlerweile auch mit einer Situation zu tun haben, in denen es genau nach diversen Studienlagen, ich würde vielleicht auch in der sprachlichen Bezeichnung vielleicht nicht so davor, in die Richtung gehen zu sagen, dass die Jungs werden so krass abgehängt. Ich glaube, es ist eine Frage auch von einem veränderten Bildungssystem, in dem unterschiedliche Charakteristika auch Verhaltensweisen anders honoriert werden oder auch anders angegangen sind. Das heißt, ne, dann wird immer gesagt, okay, ne, Mädels nach dieser dann sehr auch essentialistisch gedachten Vorstellung, Mädels werden deshalb kommen besser in der Schule zurecht, weil sie eben sich besser anpassen können, disziplinierter sind, versus Jungs, die müssen irgendwie am Schulhof irgendwie die ganze Zeit rangeln. Aber natürlich begegnet mir das. Mir begegnet das auch in den Gesprächen in den Schulen. Ich bin ja auch sehr viel auch mit Lehrkräften als auch mit Eltern viel im Gespräch und mache Fortbildung, auch nicht so zum Thema Social Media, sondern auch, wie kommen wir überhaupt auch über diese Fragen nach Geschlechterrollen ins Gespräch. Und da wird immer wieder auch darüber gesprochen, dass die Jungs eben diese Unsicherheiten und auch konkurrierenden Erzählungen, wie Frau Ladipo gerade sagt, denn es gibt ja einerseits so eine Erzählung von, ihr müsst trotzdem auch noch stark und hart sein, bei Social Media werden wir gleich noch sicher sprechen. Mhm. Gleichzeitig gibt es aber auch eben, wie auch eben netterweise gesagt wurde, eine Verletzlichkeit und diese, es gibt ein Verbot von Verletzlichkeit, aber gleichzeitig wird es irgendwie auch eingefordert und dieser Verunsicherung gibt es viele Eltern, die eben sich auch Sorgen um ihre Jungs machen in der Schule, aber gleichzeitig würde ich trotzdem sagen, dass die Schule nur ein Ort ist, weil wir wissen eben auch aus Studien, dass die sozialen Medien der erst primäre Sozial- und Lernraum für Jugendliche ist. Das heißt, Bildung ist im Prinzip, oder die Schule ist immer nur ein Ort, wo die Dinge mitgebracht werden und wo auch eine Schule nur bedingt einwirken kann, weil wie viel wollen wir von LehrerInnen eigentlich erwarten, dass sie dann Medienkompetenz entwickeln, gleichzeitig soziale Probleme im Blick haben in einem maroden Bildungssystem, in einem sehr ungerechten Bildungssystem wie in Deutschland. Da bin ich auf jeden Fall dabei, aber natürlich, Jungs haben es gerade mit sehr unterschiedlichen Anforderungen zu tun, wo viele Probleme mitbekommen, aber ich würde es trotzdem nicht in eine, das will ich gar nicht Frau Ladipo unterstellen, das ist jetzt eher so meine Interpretation und generelle Bestandsaufnahme des Diskurses, dass damit ableiten zu sagen, die Jungs werden abgehängt und die Mädels werden immer besser, sondern da geht's wirklich eher aus einer pädagogischen Perspektive um die Frage, wie können wir diese Jungs eigentlich annehmen, wie können wir ihnen begegnen, wie können wir Schule auch als On-Ort gestalten, in denen ihre Kompetenzen in Anführungszeichen dann auch gesehen werden.
1: Ja. Genau. So. Da würde ich einmal den Kommentar von Lars Deiler, wenn er so ausgesprochen wird, hinzufügen. Unser Erziehungssystem benachteiligt Jungs auch. Das war ja möglicherweise so ein bisschen gerade gesagt. Ich würde dem hinzufügen, dass natürlich auch noch, also es gibt auch Zahlen, die sagen, dass zum Beispiel Klasse und Herkunft viel mehr über den Bildungserfolg entscheidet als Geschlecht. Also dass wer im unteren Einkommensviertel aufwächst, wer vielleicht kein Abitur hat, dass da der, dass die Wahrscheinlichkeit, da ein Gymnasium zu besuchen, zum Beispiel viel niedriger ist als bei den Menschen, die im oberen Einkommensviertel sind und Abi haben. Also da gibt es einen größeren Rückstand. Da gibt es Zahlen, die sagen, dass Klasse viel mehr wirkt als Geschlecht. Aber ich möchte Erik Ebert aus Marburg dran nehmen. Hallo Herr Ebert, wie sehen Sie das? Was wollen Sie dem Thema hinzufügen?
5: Also mit dem Bildungssystem, da bin ich jetzt auf dem falschen Fuß, aber ich bin auch der Meinung, dass soziale Herkunft schon eine Rolle spielt bei der Bildungsmöglichkeit. Ich habe Ihnen jetzt seit 7:45, glaube ich, zugehört, wo er Fußball gehört. Und ich habe über den Begriff Männlichkeit nachgedacht. Das ist ja eigentlich auch das Thema. Und da habe ich überlegt, was das für mich bedeutet. Ich selbst bin Jahrgang 66, also 1966. Mein Vater ist Jahrgang 1939. Ich nenne das immer kurz Vorkriegskinder. Und da habe ich überlegt, mein Vater war männlich. Er war jetzt nicht der Kraftprotz oder so. Aber das war eine Generation, die haben Mitte der 60er ein Haus gebaut, waren vier Nachbarn, jeden Abend jeder alleine, am Wochenende mal bei dem, bei dem, bei dem, bei dem. Und diese Generation von Männern, die Frauen waren übrigens auch toll, aber die Männer, die waren alles ein bisschen. Mein Vater war Maurer, Elektriker, Wasser, egal. Und die anderen auch. Und die Frau, also meine Mutter, die war so die Löwin in der Verteidigung der Familie. Mein Vater war das Sicherheitsnetz. Mein Vater ist morgens um 6:30 los zur Arbeit. Der war damals im Postaußendienst oder Telekom. Nee, heute heißt es Telekom, früher hieß es Post. Und kam um 4:30 nach Hause. Und dann manchmal, ich bin schwer sehbehindert, mittlerweile blind. Und ich musste als Kind schon immer nach Bonn in die Augenklinik. Und dann ist er nach dem Dienst um 4:30 nach Hause, hat geduscht, gegessen und ist dann mit mir nach Bonn im Fiat 500, eine Stunde. Da war ich eine Stunde da und eine Stunde zurück. Ja, und am nächsten Morgen ist er wieder los um halb sechs aufgestanden, halb sieben los. Mhm. Aber das war normal. Die Mutter hat sich um alles gekümmert. Ich war mal in einem, Elternsprechtag, da war ich 12 oder 13, ein Klassenlehrer. Und da sagte der zu mir, halt doch mal die Klappe, ich habe wieder irgendeine dumme Bemerkung gemacht. Und meine Mutter, die sagte, wie reden Sie denn mit meinem Sohn? Zum Oberstudiendirektor, stellvertretenden Schulleiter, wegen ihres kleinen Jungen, wie reden Sie denn mit meinem Sohn? Und das war Familie, also Männlichkeit wie auch Weiblichkeit sind ja abstrakter, würde ich sagen, nach meinem Verständnis ändert sich alles.
1: Ja.
5: Ich glaube, es war Heraklit, der gesagt hat, nichts ist so beständig wie der Wandel. Und Männlichkeit hat immer einen anderen Begriff. In den 70ern war es halt der große Starke, der alles regelt. Mhm. Und das ist heute, fehlt mir ein bisschen diese Multitasking-Fähigkeit der Männer. Es gibt Fachleute für alles, aber es gibt nicht mehr die, die alles ein bisschen können und entsprechend auch alles regeln können.
1: Herr Bönte, vielen Dank, dass Sie sich an der Diskussion beteiligt haben und dass Sie nach dem Fußball noch bei uns gelandet sind. Dankeschön. Einen schönen Abend noch. Ich würde direkt mal Herrn Kieköffel reinholen. Herr Kieköffel, was möchten Sie und sagen? Herr Kieköffel, sind Sie da? Vielleicht?
6: Vielleicht bin ich jetzt dran. Ich bin aber nicht Herr Kieköffel, sondern Herr Bönte.
1: Herr Bönte, entschuldigen Sie, ich bin durcheinander gekommen. Herr Bönte, schön, dass Sie da sind. Erzählen Sie mal.
6: Ja, kein Problem. Ich wollte einen Beitrag zur Manosphere und zur Endothet abgeben. Mhm. Und zwar, wenn ich mich an meine eigene Jugend zurückerinnere, dann haben mich Fragen beschäftigt, die in der Debatte darüber kommen, vorkommen. Und zwar zum einen, wie verhindere ich selbst, Opfer zu werden und irgendwie bei den Konkurrenzkämpfen und bei der Gewalt, die da unter Jungs herrscht, irgendwie mithalten zu können. Und da bietet Endothet natürlich interessante Perspektiven und zeigt auch Jungen, wie sie sich da durchsetzen können.
1: Muss man einmal ganz kurz erklären, Andrew Tate ist, ich muss es einmal ganz kurz erklären für Menschen, die Andrew Tate jetzt vielleicht nicht kennen, die Men's vielleicht nicht kennen, Andrew Tate, Internetphänomen, selbsternannter Frauenhasser, verdient mit einem Bild von Männlichkeit und hat mehrere Strafverfahren am Hals. So würde ich ihn ganz kurz erklären. Und Men's Fair, würde ich sagen, ist ein Netzwerk von Menschen, die dieser sogenannten toxischen Männlichkeit verfallen sind. Wobei wir da das nächste erklären müssen, ist auch bei auch was bei YouTube gefordert sind, ist, könnte man jetzt bitte mal klar definieren, was toxische Männlichkeit ist. Ich würde Sie gerne sofort weiterreden lassen, aber vielleicht, Herr Altintasch, vielleicht haben Sie eine knappe Diskussion.
0: Ich glaube, Frau Ladipo hat auch schon, weil ich würde ungern jetzt...
1: Ja, Frau Ladipo, dann
0: können ja,
1: gerne
0: können
1: Sie
0: uns ja austauschen.
1: Dann genau.
4: Ja, super, weil ich finde, das ist eine ganz tolle Frage. Was ist toxische Männlichkeit? Auch wenn wir gleich zu Herrn Bönte wieder zurückkommen. Mhm. Toxische Männlichkeit ist ein Begriff, der entstanden ist in den späten 70er Jahren. Und das war die mythopoetische Bewegung, nannte sich das damals. Das waren Veteranen, die sich selbst helfen wollen, um von ihren Traumata sich zu befreien. Also es war ein medizinischer Begriff, der Männern helfen sollte. Und sozusagen Männer von diesem Gift, das in ihnen war, die wollten sich davon selbst befreien. Dann ist dieser Begriff komplett vergessen worden, von der Oberfläche verschwunden und ist dann nach MeToo plötzlich wiederentdeckt worden und ist in die Debatte reingekommen, ganz anders. Also jetzt nicht mehr als mitfühlender Begriff, sondern im Gegenteil als als sehr, sehr negativ beladener Begriff. Alles Negative, alles, also Aggressivität, was Herr Altintosch auch noch besser sagen kann, dieses Frauenfeindliche, das Gefühl, über andere herrschen zu können, über Frauen herrschen zu können, das Gefühl, der Stärkere gewinnt und so weiter. Also das ist sehr, sehr, sehr negativ. Mhm. Und ich finde nur diese Entwicklung vom Positiven zum Negativen sehr interessant.
1: Mhm. Also das, was Sie gerade beschrieben haben, ist ja vielleicht das, was Menschen Andrew Tate zuschreiben. Und das ist das, was Herr Bönte gerade angefangen hat zu beschreiben. Herr Bönte, ich würde Ihnen das Wort wieder zurückgeben.
6: Ja, genau. Also Andrew Tate will jungen Männern halt Härte und Durchsetzungsvermögen beibringen, war auch mal selbst Profi-Kickboxer. Und gerade wenn es darum geht, jetzt nicht selbst zum Opfer zu werden, dann ist das natürlich interessant für junge Männer.
1: Mhm.
6: Und ich bin mir trotzdem sicher, dass Andrew Tate so ziemlich gar keinen einzigen Follower hätte, wenn man jungen Männern erzählen könnte, dass Andrew Tate bei Frauen keinen Erfolg hat. Aber das kann man halt nicht. Er gibt damit an, dass er immer neue Frauen haben kann und angesichts seines Status, seines Reichtums, mit dem er auch rumprotzt, halte ich das auch für durchaus glaubhaft. Aber diese beiden wesentlichen Punkte, die kommen in der gesellschaftlichen Debatte um Gleichheit und um das Geschlecht irgendwie kaum vor, weil irgendwie ist die doch sehr darauf gepolt, Männer haben das Täter- und Frauen das Opfermonopol und männliche Täter passen ja auch bei der Stadtbilddebatte kaum rein und dass Frauen natürlich einen erheblichen Anteil an toxischer Männlichkeit haben, indem sie Männer nach Status insbesondere auswählen und auch Durchsetzungsfähigkeit für sie eine besondere Rolle spielt bei der Partnerwahl. Das sehe ich in der Debatte auch kaum erörtert.
1: Frau Ladipo, vielleicht können Sie darauf reagieren. Ich weiß auch, Sie haben geschrieben, dass diese Manosphere und so vielleicht damit auch Figuren wie Andrew Tate so ein Ergebnis sind eben von so einer Marktlücke männlicher Vorbilder und dass es da so einen Anteil gibt.
4: Ja. Yeah. Also erstmal würde ich Herrn Bönte gerne erwidern, dass ich auf keinen Fall als Frau mich entscheiden würde für einen toxischen Mann. Also ich glaube nicht, dass diese Andrew Tate-Masche zieht. Und in der Tat, wenn man mal gucken würde, wie viel Erfolg er unter Frauen hätte, wäre da, glaube ich, bestechend gering. Und das wird ja auch gerade den Jungs in der Manosphere falsch verklickert, dass gesagt wird, dann werdet ihr plötzlich attraktiv. Oder wenn man mit Maximilian Krah in der AfD da sagt, wählt rechts, dann klappt's auch mit der Freundin. Also das wage ich aus weiblicher Sicht doch sehr zu bezweifeln.
1: Mhm. Vielleicht mit einer kurzen Antwort, weil wir gleich in die Nachrichten gehen, Herr Altintasch. Wie sehr ist denn dieser Andrew Tate? Sie arbeiten mit jungen Menschen zusammen. Wie sehr ist er denn ein Thema? Wie sehr spielt das denn eine Rolle? Frau Ladipo schreibt auch in dem Buch, dass diese Manosphere eher eine Randerscheinung ist und größtenteils harmlose Unterhaltung ist.
0: Jetzt haben Sie versucht, auf so große Fragen eine kurze Antwort zu bekommen. Also auf die Frage, ob die Manosphere Randerscheinung ist, würde ich, glaube ich, ganz klar sagen, nein. Da können wir aber, glaube ich, später drüber sprechen. Aber auf den pädagogischen Kontext gesehen, alle wissen, wer Andrew Tate ist. Alle wissen, wer Clavicula ist, also der sogenannte Luxmaxer, der sein Gesicht und seinen Körper optimiert nach einer Incel-Ideologie. Diese Leute sind
1: auch gleich noch erklären,
0: genau,
1: auch nach
0: aber sind die sind allen ein Begriff, aber ich merke auch das, was Frau Ledipo auch sagte, das heißt nicht, dass alle schon radikalisiert sind, fertig radikalisiert sind. Aus der pädagogischen Perspektive ist da ein pädagogisches Fenster, wo wir jetzt reingehen können. Aber es sollte trotzdem beunruhigend sein, dass Andrew Tate ihnen die ganze Zeit immer angezeigt werden. Das hat auch viel mit der Architektur der eigenen Plattform zu tun, weil genau diese Inhalte natürlich ausgespielt werden. Insofern ich lasse erstmal dabei und wir können gleich weiterreden.
1: Genau, wir können einmal noch, weil Incel gerade angesprochen wurde, dass wir vor den Nachrichten noch einmal die Definitionsrunde erledigt haben. Incel sind involuntary celibates, also Menschen, die von sich sagen, sie sind unfreiwillig, leben unfreiwillig enthaltsam, sind Männer, die keine Frauen kriegen. Das, was Herr Bönte gerade gesagt hat, wenn man das den Menschen sagen würde, dass sie keine Frauen kriegen würden, würden sie von Andrew Tate gehen und genau, leben sozusagen ohne Frauen und versuchen deswegen durch Luxmaxing, das war auch ein Begriff, der aufgetaucht ist, versuchen ihre Attraktivität zu vergrößern, um doch wieder Erfolg bei Frauen zu haben. Und da entwickelt sich aber eben auch genau ein gewisser Hass gegenüber Frauen. Also wir machen ganz kurz Nachrichten, dann sind die Leitungen auch voll. Ich will Sie gerne dran nehmen, freue mich auf Ihre Anrufe. Sie dürfen gerne weiter anrufen unter der 08000 441777 und dann hören wir uns in ein bisschen mehr als drei Minuten wieder.

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1: Um 21 Uhr mit Alexander Terhorst. Der oberste Führer des Iran, Mojtaba Khamenei, hat das Abkommen mit den USA gebilligt. Im Staatsfernsehen ließ er erklären, er sei grundsätzlich anderer Meinung gewesen. Seine Zustimmung habe er aus einer Verantwortung gegenüber der iranischen Nation erteilt. Nach der Unterzeichnung des Abkommens haben schon einzelne Schiffe die Straße von Hormuz passiert, darunter ein französischer LNG-Tanker. Der Verband deutscher Reeder rechnet allerdings nicht damit, dass sich die Lage schnell entspannt. Die USA und der Iran hatten zwar vereinbart, die Straße von Hormuz zu öffnen und vollständig freizugeben, der Iran will aber eine Gebühr verlangen. Thüringens Gesundheitsministerin Katharina Schenk hat sich dagegen ausgesprochen, die Einkommensgrenzen bei den Pflegekosten zu verändern. Bislang müssen Söhne und Töchter für pflegebedürftige Eltern nur dann zahlen, wenn sie mehr als 100.000 Euro im Jahr verdienen. Bundesgesundheitsministerin Nina Wagen plant, diese Grenze zu senken. Schenk sagte dem MDR, schon jetzt bekämen die Menschen weniger Kinder. Es sei der falsche Weg zu signalisieren, dass Kinder wegen ihrer Eltern dauerhaft ins finanzielle Risiko gingen. Durch die HPV-Impfung sinkt das Risiko für junge Frauen an Gebärmutterkrebs zu sterben auf null. Das ist das Ergebnis einer britischen Untersuchung, die in der Fachzeitschrift The Lancet veröffentlicht wurde. Demnach starb zwischen 2020 und 2024 in England keine einzige Frau im Alter von 20 bis 24 Jahren an Gebärmutterhalskrebs. Die Impfung habe in diesem Zeitraum schätzungsweise 200 Leben gerettet. Das Feuer in einer Müllverbrennungsanlage im ostsächsischen Lauta ist unter Kontrolle. Das hat der Betreiber mitgeteilt. Auch die Warnmeldung vor starker Rauchentwicklung wurde wieder zurückgenommen. Rund 60 Kräfte der Feuerwehr sind seit dem Morgen im Einsatz. Betroffen ist eine Anlage für Hausmüll und ähnlichen Abfall. Die Drogeriekette DM ruft einen Babylöffel zurück. Das Unternehmen teilte mit, bei dem Produkt der Marke Baby Love könnten sich kleine Teile lösen. Für Babys und Kleinkinder entstehe Erstickungsgefahr. Betroffen sind S-Lernlöffel mit den Chargennummern 2521 und 2532. Sie können in allen DM-Märkten auch ohne Kassenzettel zurückgegeben werden. Bei der Fußball-WM haben sich Tschechien und Südafrika unentschieden getrennt. Die Partie in Atlanta endete 1:1. Das Wetter heute Nacht unterschiedlich bewölkt, meist trocken, 21 bis 15 Grad. Morgen teilweise Wolken, einzelne Gewitter und viel Sonne. Die Höchstwerte 31 bis 36 Grad. Und so geht es auch weiter. 21:03 Uhr.
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2: Da sind wir wieder. Herzlich willkommen zurück zu Mitreden Deutschland diskutiert. Und Sie dürfen sehr gerne anrufen. 08000 441777. Das ist die Nummer. Toxisch oder missverstanden, was bedeutet Männlichkeit heute? Das ist das Thema, mit dem wir uns beschäftigen. Wir haben noch eine knappe Stunde Zeit. Also rufen Sie gerne an 08000 441777. Oder Sie können auch auf YouTube unter ARD mitreden, im Chat mitdiskutieren, Ihre Fragen stellen, Ihre Gedanken äußern. Wir freuen uns, dass Sie da sind. Und hier hätten wir Frau Weigand. Herzlich willkommen.
3: Ja, guten Abend. Bin ich schon auf dem Sender?
2: Sie sind auf dem Sender. Sie dürfen jetzt Ihre Meinung kundtun, Ihre Gedanken.
3: Also ich bedanke mich schon mal, dass Sie das Thema bedienen. Das freut mich. Ich bin eine Frau aus der alten Frauenbewegung. Ich war sehr aktiv in Frankfurt. Und ich möchte was Grundsätzliches zu dem Thema sagen. Also dieses Toxische der Männlichkeit, das irritiert eigentlich nur. Also wir leben in einer patriarchalen Gesellschaft. Das hat sich nicht verändert seit den 70er Jahren. Die patriarchale Gesellschaft ist jetzt über 2000 Jahre alt. Und das bedeutet, dass Männer Macht haben über Frauen, Kinder und Ressourcen, Politik und hohe Positionen. Und ich habe die Frage mir gestellt, warum ist diese Wut der jungen Männer oder der Männer eigentlich gegen Frauen so stark geworden. Und ich denke, dass der Kampf um die Ressourcen, den Einfluss und die Definitionsmacht ganz schwierig würde, weil die Ressourcen und der Einfluss immer weniger werden von den Menschen. Und das heißt, dass es darum geht, dass die Menschen eigentlich solidarisch miteinander sehen müssten, dass die Ressourcen weniger werden und dass Männer und Frauen solidarisch miteinander sich austauschen müssen und sehen müssen, wie sie unter diesen engen Bedingungen wieder gemeinsam für die Menschlichkeit kämpfen können. Also ich mach's mal so kurz, weil das ist nur ein ganz ein Aspekt von diesem Thema. Mhm. Vielen Dank.
2: Das heißt, da verbinden Sie ja auch so ein bisschen die Frage nach Männlichkeit und der Vorherrschaft der Männer mit den endlichen Ressourcen und einem Wirtschaftssystem, das auf Wachstum ausgerichtet ist.
3: Ja, und also wir wissen auch, dass die Frauen in der Politik immer weniger werden im Moment, ja, in hohen Positionen, dass die Männer das Weltbild sozusagen vertreten und uns ist es ja wichtig, dass es gibt ja zwei Geschlechter. Wir sind die Hälfte des Himmels, ja, und wir müssen eigentlich Männer wie Frauen zusammen die Welt retten und müssen auch die Welt muss auch bestehen bleiben, ja, und wir können auch nicht diese Kriegstreiber gebrauchen, die die Welt zerstören, ja. Also deswegen müssen Frauen sehr auch stark sein und auch sehr stark gegen diese Übermacht kämpfen, ja. Also das ist leider so, dass der Kampf nicht aufhört, ja.
2: Frau Ladipo, wie erleben Sie das?
4: Ich finde es so einen ganz tollen Kommentar. Also dass es uns grundsätzlich um Menschlichkeit gehen muss und wirklich erst in zweiter, dritter, vierter Reihe darum, entweder Männer oder Frauen zu propagieren. Wir sind ja keine unterschiedlichen Teams. Und es geht nicht darum, den einen auszustechen oder und dann sich irgendwie zu verhaspeln, auch in einem vermeintlichen gesellschaftlichen Kampf zwischen Mann und Frau, sondern es geht um eine menschliche Gesellschaft und die droht uns gerade zwischen den Fingern zu verrennen. Wir verlieren Demokraten, wir verlieren ehemals liberal gesinnte Männer, die sich abwenden und wir müssen fragen, warum.
2: Ich würde Herrn Henke aus Osnabrück auf die Antenne nehmen, wie man so schön sagt. Herr Henke, herzlich willkommen. Was möchten Sie sagen?
5: Ja, hallo. Ich bin zum ersten Mal beim Podcast. Finde es auf jeden Fall sehr schön, was da immer so besprochen wird. Und ja, ich bin auf jeden Fall, ich sehe mich als modernen feministischen Mann und ich komme aus der Jugendhilfe und was ich halt immer so sage ist, ich finde Männlichkeit ist für mich halt auch, dass man auf jeden Fall ganz viel Toleranz hat, Respekt hat und dass man aber auch anders sein, dass man das überhaupt heute noch sagt, dass auch Männer, die sich vielleicht als Frau fühlen etc., dass das halt mehr anerkannt wird und dass das auch eine Art ist, die man respektieren muss. Und ich finde halt, was ich halt sehr schade finde, ist, dass das immer mehr in diese Richtung geht, dass Männer halt ja, dieses alte System, ich habe so das Gefühl, wir entwickeln uns teilweise zurück, weil ja, was soll ich sagen? Also ich finde es halt einfach sehr traurig, weil ich finde dieses, es gibt Männer, die durchaus anders denken und das finde ich auch gut und das möchte ich halt immer bestärken, gerade in meinem beruflichen Zweig, dass Männer auch ja, dass die auch, ich bin zum Beispiel jemand, ich bin handwerklich nicht so begabt, aber dafür bin ich eine unheimlich gute Putzfee. Und dass einfach diese, ja, dass das halt mehr bestärkt wird. Und dass man auch zum Ballett gehen kann zum Beispiel, dass man deswegen nicht belächelt wird. Das ist, finde ich zum Beispiel auch was Schönes. Nicht jeder Junge muss Fußball spielen. Ne? Also ich habe zum Beispiel auf meinem beruflichen Zweig Jungs, die teilweise keine Dinge können in der Küche, ne? Und das finde ich halt, das kommt dann sehr oft aus der sozialen Herkunft, weil sie im Grunde teilweise erzogen worden sind, das macht die Frau. Und das ist dann auch dann so meine Aufgabe, den Kindern dann beizubringen. Nein, das macht nicht nur die Frau. Wir sind gleichberechtigt, ne? Und das, gerade in der Politik würde ich mir halt auch dann wünschen, dass da mehr Frauen, ja, eingesetzt werden und dass man halt ein bisschen Also ich, wie gesagt, ich bin da vielleicht in einer Sonderrolle, weil ich denke halt da eher feministisch und ich finde das voll in Ordnung. Also ich finde das gut, wenn Männer so denken.
2: Ich würde das mal an Herrn Ziegler weiterreichen. Sie sagen, Sie sind da eine Sonderrolle, weil Sie sich als vielleicht als feministisch bezeichnen und weil Sie Platz lassen für noch andere Arten von Männlichkeiten. Herr Ziegler, ist das eine Sonderrolle? Würden Sie sagen, der Feminismus gehört zu einer Art modernen Weiblichkeit dazu, Männlichkeit dazu?
6: Absolut. Also ich finde, für mich persönlich ist das keine Sonderrolle. Also ich habe mich da in vielen wiedererkannt, was der Vorredner gerade gesagt hat, weil ich das total cool finde, wenn man sagt, dass Männlichkeit einfach wahnsinnig viele Facetten hat, haben darf und haben sollte. Und das mag ich auch so. Und das zeigt sich beispielsweise jetzt auch der Podcast, den wir machen. Wir reden mit Männern in der Dreier-Männer-Runde und haben Männer unterschiedlichster Herkunft, aus unterschiedlichen Facetten, aus unterschiedlichen Berufszweigen. Und ich merke aber jedes Mal, dass jeder auf seine Art, den wir da zu Gast haben, sei es jetzt der Fußballer oder morgen haben wir einen Yogalehrer, dann hatten wir einen Schatzsucher von einem Tänzer, ganz viele unterschiedliche Männertypen. Jeder für sich ist aber auf seine Art männlich. Und das mag ich eigentlich, wenn man das sagt, dass Männlichkeit heutzutage ganz viele Facetten hat. Und ich sehe schon auch, dass viele so ein bisschen fast einfordern, von diesem Facettenreichtum wegzugehen zu einer klareren Kante und wieder sagen, naja, kommt Leute, Männer dürfen schon auch wieder kerlich sein und Männer dürfen schon auch gerne wieder pumpen und im Studio einfach Gewichtsrekorde und darauf stolz sein. Dürfen sie auch, auf jeden Fall. Aber gerne doch einfach facettenreich. Spricht doch nichts dagegen.
2: Also da können wir vielleicht einmal ganz kurz bleiben bei diesem, bei dem Körperbild. Da waren wir nämlich noch gar nicht. Ist stark sein, ist durchtrainiert sein, ist das was Männliches und ist das gerade wichtiger wieder geworden? Herr Ziegler, ich würde das nochmal wieder an Sie zurückspielen.
6: Also da kann ich direkt zurückfragen. Ich finde, stark sein ist auch total weiblich. Also nicht umsonst ist dieses, also lange, es gab eine Zeit lang diesen Claim, strong is the new sexy, auch bei Frauenmagazinen und auch bei Frauen nach außen. Ich finde, stark sein und einen durchtrainierten, fitten Körper zu haben, ist absolut männlich, kann aber auch absolut auch weiblich sein. Insofern würde ich das nicht aufs Männlichsein projizieren oder reduzieren, aber gehört absolut dazu, klar.
2: Mhm. Vielen Dank. Frau Koch hat uns angerufen. Sie ist von der Ostsee. Frau Koch,
7: ja.
2: Sie haben ganz viele Männer, junge Männer im Umfeld und die sind alle komplett anders.
7: Ja, der jüngste Mann ist mein Enkelsohn, der wird 7, der sich jetzt auch in eine bestimmte Richtung entwickelt, der neulich gesagt hat, ich möchte mal so groß und so stark werden wie mein Papa. Mhm. Und der nächste ist mein Sohn, der sehr gut reflektieren kann und mit dem ich viele Sachen gut besprechen kann und von dem ich merke, dass er nur dann vielleicht verletzend oder toxisch, weiß ich nicht, verletzend wird, wenn er nicht mehr weiter weiß. Dann legen wir das Gespräch auf Eis, telefonieren, machen einen neuen Termin. Und der Mann, über den ich am meisten nachdenke, ist mein Schwiegersohn, der sehr klassisch aufgewachsen ist und deswegen tut mir das ganz gut, dieses Gespräch, weil ich denke, dass er sich dann toxisch verhält, wenn er nicht mehr weiter weiß. Also wenn er nicht mehr weiterkommt, also im Gespräch, im Dialog und im Kompromiss. Mhm. Und also,
2: das heißt, was würden Sie sich vielleicht für ihn wünschen? Müsste man ihn an irgendeiner Stelle besonders unterstützen? Oder?
7: Ja, und wenn wir an einem Punkt sind, also er ist ja der Mann meiner Tochter, und wenn ich merke, dass er ihr nicht gut tut, als, dann versuche ich das irgendwie hinzuschustern. Aber wenn er der Meinung ist, dass es alles genauso sein soll, wie er das möchte, und er nicht weiterkommt, schmeißt er mich raus. Mhm. Ich komme durch den Hintergang wieder rein. Und das ist jetzt schon ein paar Mal passiert. Er studiert, meine Tochter ist Lehrerin. Meine Tochter sehr gewaltfreie Kommunikation. ich Lehrerin, mein Mann der Kinderarzt, wir haben eine ganz gute Partnerschaft gehabt. Ich war nun auch immer emanzipiert, habe unterrichtet. Aber wir haben das nie so richtig rausgekehrt. Und bei meinem Schwiegersohn überlege ich schon die ganze Zeit, wie kann ich ihm helfen.
2: Mhm. Und haben Sie eine Idee?
7: Ja, wir hatten verschiedene Ansätze. Meine Tochter hat versucht, ihn dann so ein klein bisschen eine Therapie schmackhaft zu machen und. Mhm. Ich auch hier, wir wohnen sowohl an der Ostsee als auch in der nächsten Großstadt und wegen zweier Wohnsitze. Und wenn ich mit ihm hier alleine bin und auch mit dem jüngsten Enkelsohn, meine Tochter bereitet Zeugnisse vor, dann versuche ich das immer wieder im Guten.
2: Frau Koch, vielen Dank, dass Sie...
7: Also nicht, dass wir uns streiten oder so, das nicht. Aber was ich mit Ihrer Vorrednerin auch besprochen habe, ist, meine große Frage ist, warum wird jemand toxisch ab 30 oder jenseits 30 ist jeder für sich selbst verantwortlich. Mhm. Wenn man mit jemandem nicht mehr auskommt, dann muss man sich trennen.
2: Ja. Frau Koch, ich würde mal die Frage, die da vielleicht hintersteckt, was brauchen junge Männer heute, worin kann man sie unterstützen, würde ich einmal parken, die würde ich gerne einmal gleich in die Runde hier geben. Vielen Dank, dass Sie angerufen haben. Ich würde vorher noch Herrn Muell dran nehmen. Ich hoffe, ich spreche Ihren Namen richtig aus, sonst korrigieren Sie mich gerne. Und willkommen in der Sendung, was möchten Sie sagen? Herr Müll vielleicht auch, M-U-E-L, ist... nicht mehr da. Dann würde ich vielleicht einmal ganz kurz, Herr Altintasch, weil Sie mit jungen Menschen arbeiten, auch pädagogisch arbeiten, vielleicht haben Sie zu dem Gesagten gerade Impulse.
8: Also grundsätzlich finde ich das erstmal total wichtig, dass da so offen auch darüber gesprochen wird, wie man auch zu einer Problemlösung auf kommen kann. Aus meiner pädagogischen Arbeit kann ich eigentlich nur berichten, das ist das, was eigentlich geschlechterreflektierte Jungarbeit und auch viele unzählige Leute auch vor mir machen und auch tun, ist nämlich das, was auch Frau Ladipo auch sagte, Männern auf Augenhöhe zu begegnen. Und das bedeutet tatsächlich in erster Linie einen defizitären Blick auch aus dem Klassenraum fernzuhalten. Also man merkt das relativ schnell, wenn man auch Diskurse und Debatten, die man ja selber auch in seinem eigenen Körper, in seinem eigenen Kopf auch trägt, mit reinbringt und sagt, ihr seid scheiße, wir müssen das irgendwie ändern. Und das klappt nicht. Und ich mache mir immer Popkultur auch irgendwie immer zum Instrument und gehe da nicht rein und sage, wir reden jetzt über Bell Hooks und wir reden über das theoretisch hegemoniale Männlichkeit, sondern wir reden über Cristiano Ronaldo, wir reden über misogyne Narrative, wir reden über Rammstein, warum das problematisch ist und ne, wir reden über Ikimel auf einmal, wo es dann auch darum geht, gibt es Sexismus gegen Männer oder nicht? Also das ist wirklich eine Frage, wie man da rangeht und ich merke, diese Augenhöhe, dieses Ernstnehmen ihrer Bedarfe und Bedürfnisse ist schon wichtig, weil man hat im Prinzip, wenn die Eltern zum Beispiel viel arbeiten, haben sie auch nicht welche Eltern haben Zeit, sich jeden Abend eine Stunde hinzusetzen und dann über Social Media zu gehen und diese Videos anzugucken. Da fehlt es an Zeit für Medienkompetenz und Schule ist auch ein überfordernder Ort. Das heißt, wenn sie merken, da ist jemand, der nimmt sie ernst und der will erstmal nur diskutieren, der will sie ernst nehmen und auch mal stehen lassen und dann einzuordnen, das hat total den klärenden Effekt und das ist erstmal... Da geht es auch um eine Frage von Erwartungshaltung. Ich gehe auch nicht rein und sage, wir müssen alle Therapie machen. Ich wünschte, aber das ist ein großer Schritt. Wir müssen, glaube ich, immer wieder denken, wir haben utopische Vorstellungen. Irgendwann müssen wir nicht mehr über Männlichkeit sprechen. Mhm. Aber der Zwischenschritt ist, wir müssen mit den Jungs arbeiten, weil Jungs empfinden Krisen. Sie haben Zukunftsängste, das wissen wir aus Studien. Sie haben sehr unterschiedliche Anforderungen, die an ihre Männlichkeit gestellt wird. Und das überhaupt auszuhalten und auszusprechen, kann schon wichtig sein.
2: Ich glaube, Herr Fetze hat dazu auch Gedanken aus Lorach. Herzlich willkommen.
9: Ja, das E ist ein I. Also Fetze.
2: Fetze.
9: Fetze, aber das bin ich leider gewöhnt, dass die Namen so auf der Umstellung sind.
2: Aber schön, dass Sie da sind.
9: Guten Abend in die Runde. Genau. Ja, ich habe da auch eine Meinung und die geht... Also erstmal toll, dass da Menschen sind, die sich darüber Gedanken machen und sich das genauer anschauen. Tue ich auch schon etwas länger. Und meine Erkenntnis dazu ging stark auch aus der Richtung, ich weiß nicht, wer von Ihnen noch unseren guten Postminister aus den 80er Jahren, den Schwarz-Schilling, mal kennengelernt hat oder von dem weiß. Und der hatte zwei Töchter und eine unter anderem, die Alexandra Schwarz-Schilling, hat da drin eine Menge geforscht, was so Gender-Fragen anging, aber auch eben halt Fragen der Zugehörigkeit von Männlichkeit, Weiblichkeit oder dem dazwischen und so weiter. Und sie hat einen unglaublich tollen Beitrag gebracht zur Männlichkeit, die eben halt ungemein oft unverbundene Entscheidungen produziert. Das heißt, da sind ganz viele Männer, die sind eben halt eher sehr kopflastig, kopflastig auch geprägt, müssen dann meistens ihre Entscheidungen doch relativ einsam fällen, sehen wir auch in der Politik überall und Co. Und dann wird auf so einer Ebene von ich mache die anderen fertig, ich bekämpfe die anderen, ich bin der Bessere und der Stärkere und so weiter, werden Entscheidungen getroffen, die sind eher so auf Effektivität und den anderen fertig machen und so weiter getrimmt. Im anderen Spektrum erleben wir, dass da eben halt viel mehr aus der Ecke kommt von wir arbeiten integrativ oder wir wirken integrativ, wir versuchen irgendwie Verbindungen zu schaffen, wir versuchen irgendwo dem Leben zu dienen. Und das nenne ich eher in das weiblich gelesene Spektrum rein. Ob das nun weiblich ist oder männlich ist, das mag mal dahingestellt sein, aber man kann da schon hierarchische Prinzipien aus dem Patriarchalen erkennen und Prinzipien, die eher den Weiblichen verbunden sind. Und für meine Begriffe fehlt es, dass wir viel mehr Verbindungen haben, die in diese Richtung gehen, wo es nicht um Effektivität geht. Gucken Sie sich die ganze IT-Landschaft an, das ganze Digitale. Ich bin IT-Manager, also ich weiß, wovon ich rede. Mhm. Und das ist alles sehr auf Kopf gesteuert und auf es muss funktionieren, es muss eben halt richtig sein, es muss stimmen. Und das Leben ist nicht so. Das Leben dient einfach nur dem, dass es funktioniert, dass es seine Wege findet und dass eigentlich integrativ ist und zusammenfließt. Mhm. Darum geht's mir.
2: Vielen Dank, dass Sie angerufen haben. Wir haben jetzt eine Menge Anrufer in der Leitung, das ist total schön. Deswegen danke an Sie, Herr Fietze. Und ich weiß, dass Herr Muell, Herr Müll wieder da ist. Herzlich willkommen, Herr Müll. Da wir viele Anrufer haben, sagen Sie sehr gerne, was Sie sagen möchten. Aber wenn Sie es schaffen, sich kurz zu fassen, freue ich mich.
10: In der Kürze. Vielen Dank, dass ich dabei bin. Mein Credo wäre, wir sollten uns weniger um Frauenquoten in den Vorständen als mehr um Männerquoten in der Kindererziehung bemühen. Ein kluger Mann hat da gesagt, mit der Industrialisierung hat man den Jungs ihre Vorbilder, ihre Väter genommen. Und das ist ein bisschen ein Problem. Die Jungs wissen zum Teil nicht, was wirkliche Männlichkeit ist. Das sollte auch von uns aus besser definiert werden. Das Erziehungs- und Bildungssystem ist stark durch Frauenhand geprägt und somit auch in diese Richtung ausgerichtet. Wir haben zwar mehr Abiturientinnen, die abgehen, aber ich sage es mal ganz provokant, wir haben noch keine Schachweltmeisterin. Und somit möchte ich das nicht weiter vertiefen. Wir sind grundverschieden. An der Geschlechtergleichstellung brauchen wir gar nicht rütteln, aber wir sind grundverschieden. Und wenn den Bedürfnissen der Jungs nicht von klein auf Rechnung getragen wird, dann kommt die toxische Männlichkeit. Das ist meine Überzeugung.
2: Vielen Dank.
10: Und viele der Probleme, die wir jetzt haben, liegen in der Vergangenheit.
2: Ich danke Ihnen sehr für den Anruf. Ich würde mal noch ein paar Anrufer abholen und dann hier meine Runde fragen, die vielleicht zu dem einen oder dem anderen dann auch Impulse liefern kann. Danke, dass Sie angerufen haben. Dann würde ich Frau Gebhardt einmal auf die Leitung holen. Frau Gebhardt, schön, dass Sie da sind. Was möchten Sie sagen?
11: Ja, schönen guten Abend. Ich habe zwar die erste Stunde nicht mitgekriegt, aber...
2: Können Sie nachschauen auf YouTube übrigens im Anschluss, auf ARD.
11: Okay, gut. Ja gut, da kann ich nicht direkt anknüpfen, aber jetzt allgemein fällt ja schon auf, dass die jungen Männer eher weicher geworden sind. Also diese Mutproben, die man früher kannte, vielleicht auch aus dem Militärdienst oder in Initiationsgruppen in anderen Völkern, die fehlen diesen Menschen. Und also man spricht so ein bisschen von Verweichlichung einerseits. Das ist das eine. Positiv ist dabei, wenn Männer auch ihre weibliche Seite herausbringen. Das haben wir schon seit Jahrhunderten. Die Kreativen, die Künstler sind eher Menschen, die beiderlei Geschlechtsanteile stark vertreten haben. Dieses Animus und Anima, da hat ja C.G. Jung, glaube ich, drüber geschrieben. Und das ist die eine Seite. Mhm. Die, dann fehlt aber auch heute wiederum, ja, oder es fehlt dabei auch dieser sogenannte Gentleman. Gut, das wird auch nicht mehr erwartet, dass der Mann der Frau den Mantel anzieht und so weiter. Also das hat auch mit der Gleichberechtigung zu tun. Die Frau kann auch mal dem Mann die Tür öffnen. Aber es gibt da noch jetzt ein neues Element, das sind die Einwanderer aus den muslimischen Räumen, die eher bei denen Männlichkeit ja noch sehr stark im Vordergrund steht und Frauen und Männer getrennt, sogar zu Geburtstagsfeiern. Eine Freundin erzählte mir gestern, die ist mit Pakistanis befreundet, da müssen die Frauen in getrennten Räumen von den Männern sitzen und umgekehrt. Und die Frauen bedienen die Männer in der Küche. Und ein Mann ist ein starker Mann, wenn er, ich sag jetzt mal symbolisch, ein Messer in der Tasche hat.
2: Frau Gebhardt, also genau darüber haben wir tatsächlich in der ersten Stunde schon so ein kleines bisschen gesprochen. Okay. Aber ich danke Ihnen sehr auch für Ihren Anruf, für Ihre Impulse. Ich würde noch einen Anrufer mehr auf die Leitung holen und dann mal schauen, was meine Runde dazu sagt. Vielen Dank, dass Sie angerufen haben, Frau Gebhardt. Und hier ist Herr Schmidt aus Hamburg. Herzlich willkommen.
12: Grüße Sie in die Runde. Da habe ich es ja doch noch geschafft bei den Anrufern. Einmal hatten Sie die Frage gestellt, was ist für die jeweiligen Anrufer Männlichkeit? Meine eigene Rolle ist sehr geprägt worden dadurch, dass Elternschaft nach Trennung, wir haben uns getrennt und hatten ein junges Kind. Die haben es gemeinsam großgezogen und ich musste, was das Berufliche angeht, musste ich einfach das tun, was Geld brachte. Ich habe viel Talent in meinem dem, was ich tue und mache das gut. Aber diese Definition über einen Beruf, die ist für mich auf dem Wege verloren gegangen. Das war für mich ein wichtiger Schritt nach vorne zu einer facettenreichen Persönlichkeit. Ich muss mal eben schnell gucken. Für mich ist Männlichkeit heute Variantenreichtum. Ich kann sowohl auf eine sehr moderne Rolle zurückgreifen, definiere mich viel auch selbst im individuellen Raum, kann aber, wenn ich es gerade brauche und falls es angemessen ist, genauso auf eine wertkonservative männliche Rolle zurückgreifen. Und das finde ich ist ein großes Plus, nicht mehr auf irgendein Rollenverständnis festgelegt zu sein, sondern Variantenreichtum im Rollenverständnis zu haben. Darüber hinaus finde ich auch, dass für mich zu einem modernen, selbstbewussten Mann gehört, dass er seine Rolle selbst definiert und an der Definition der männlichen Rolle beiträgt, mitarbeitet und selbstbewusst sagt, das ist für mich Männlichkeit und dafür stehe ich ein. Egal, ob das klassisch wertkonservativ ist oder progressiv oder was sehr Individuelles ist. Halte ich für einen wichtigen Aspekt. Das dritte und letzte, was ich sagen will, ist, ich glaube, dass Männer und wir Männer das heute auch schwierig haben, weil das, was Männlichkeit ausmacht, wenn es leicht kritisch auch nur zu betrachten ist, dann wird es in den Rahmen der toxischen Männlichkeit eingeordnet. Ein sehr guter Freund von mir hat eine Freundin, die das Doppelte von ihm verdient und sie hat aber ständig ihre Geldkarte verloren, hat ihre PIN vergessen, sodass er ständig genötigt ist, für sie die gemeinsame Kasse zu füllen. Das finde ich, könnte man sofort auch unter toxischer Weiblichkeit festhalten. Das würde aber niemand auf die Idee kommen.
2: Ist auf jeden Fall ein Wort, das man auch brauchen kann. Wenn man es toxische Männlichkeit gibt, kann man bestimmt auch über toxische Weiblichkeit reden. Herr Schmidt, ich danke Ihnen. Sie haben ja vor allem gesagt, dass Männlichkeit facettenreich ist und dass Sie eigentlich über mehr Männlichkeiten reden wollen. Ich guck mal in meine Runde. Wir hatten jetzt ein paar Menschen on air. Gibt es Impulse, die Sie aufnehmen möchten, über die Sie reden möchten, bevor wir weiter Menschen in der Leitung haben? Ich würde zuerst mal Frau Ladipo fragen.
13: Ja, vielen Dank. Ich hatte auch auf dem Monitor noch gesehen, Leute, die über YouTube dabei sind.
2: So ist es.
13: Und da kam zweimal, glaube ich, eine Frage über Jungs und rechts. Also warum sich Jungs so angezogen fühlen von rechts, und die würde ich gerne aufnehmen.
2: Ja, bitte, unbedingt.
13: Weil ich das sehr wichtig finde. Ich glaube nämlich, dass sich in der Mitte oder immer bezeichnen will, dass sich da ein toter Winkel entwickelt hat, wo Jungs und Männer drin sind, weil wir uns in den letzten Jahrzehnten zum Glück viel mit Frauen beschäftigt haben, zum Glück viel mit Minderheiten beschäftigt haben. Aber das ist eben leider Also das ist zu Recht, dass die sehr interessant sind und dass sich um die gekümmert werden muss. Zu Unrecht ist passiert, dass man Männer uninteressanter gefunden hat. Und Sendungen wie heute beweisen ja, dass das zum Glück aufgeholt wird und dass wir uns wieder um Jungs und Männer kümmern. Und ich glaube, diese Lücke in der Aufmerksamkeit, im Interesse, in der Öffentlichkeit, die haben die Populisten von rechts sehr, sehr geschickt gefüllt. Mhm. Und eben auch dank der Manosphere, wo Dynamiken entstanden sind, dass Jungs die Anleitung suchen und jeder

0: Also mein Herz hat noch nie gesagt, Männer sind grundsätzlich toxisch oder Männer sind im Zweifel eher Täter. Aber wir müssen sehen, dass diese Rolle, die zum Beispiel Herr Ziegler erfüllt hat, zu wenige sich dazu berufen fühlen, positiv über Jungs und Männer zu sprechen und ja, und dass wir das nicht den Rechten überlassen dürfen.
1: Herr Altintasch, und dann möchte ich Herrn Ziegler natürlich auch noch hören.
2: Frau Ladipo, ich stimme Ihnen da grundsätzlich zu, dass ich es total wichtig finde, dass jetzt viel auch über Bedarfe und reale Problemlagen von Jungs gesprochen wird. Da bin ich total bei Ihnen. Ich sehe das ja jeden Tag auch in den Austauschen. Ich würde trotzdem an der einen Stelle vielleicht sagen wollen, vielleicht auch widersprechen wollen. Ich sehe das natürlich, was in der Manosphäre passiert. Ich weiß auch um die Strategien von rechten Akteuren, die mit der Manosphäre verbunden sind. Aber dass jetzt Linke das dem sich nicht annähern, da würde ich widersprechen, weil wir wissen ja ganz genau, dass zum Beispiel geschlechterreflektierte Jungarbeit aus feministischer Bildungsarbeit heraus entstanden sind. Und ich glaube, diejenigen, die ganz dezidiert feministisch sind, die intersektionalen Betrachtungen haben, die wissen auch um die Wichtigkeit der politischen Praxis mit Männern. Ich weiß schon, worauf Sie abzielen, beziehungsweise ich nehme mancher Diskurs auch so wahr, ich kriege das in den Schulen zum Beispiel mit, dass diese Abwehrhaltungen bei Begriffen wie toxische Männlichkeit, Männerhass, Männerloll und sowas, das nehme ich alles mit. Heißt aber nicht, dass Linke sich nicht um die Bedarfe von Jungs und Männern beschäftigen, beziehungsweise sie ja grundsätzlich mit der Haltung reingehen, Feminismus ist für alle da. Und ich glaube, da würden wir alle nicht wieder widersprechen. Aber wenn Sie mir noch erlauben, vielleicht an einen Punkt nochmal ranzugehen, auch gerade was dieses Beispiel von Jungs und warum es für rechts auch so attraktiv ist, beziehungsweise warum auch, wie ich das wahrnehme, auch aus meiner Beschäftigung damit, es gibt immer so eine große Tendenz, gerade bei so rechten Jungs drauf zu gucken, warum sind die radikalisiert, warum ist da Ideologie wichtig. Es geht natürlich immer um soziale Teilhabe und Zugehörigkeit, aber das macht ein gutes Beispiel auf, weil die Bedarfe auf einmal bei rechten Jungen, vor allem weißen Kids, da wird auf einmal über eine Komplexität gesprochen. Da wird gefragt, warum sind die so geworden, was sind da so auch Verlustängste, die da eine Rolle spielen. Und das passiert eben bei nicht weißen, migrantisch markierten Kids eben nicht. Da wird schnell nach Kultur und Religion gerufen, also in einer kulturalisierten Perspektive. Und das macht dieses Beispiel sehr gut auf. Wem wird in unserer Gesellschaft eigentlich das Recht auf Komplexität gegeben? Und nicht alle Jungs und Männer sind gleich. Auch da dieses Sprechen über Männlichkeit, wie wir es heute tun, hat auch oftmals auch damit zu tun, auch gerade dieser Diskursbegriff der Krise der Männlichkeit, ist es immer aus der Norm einer weißen Männlichkeit gesprochen. Wir müssen da schon drüber sprechen, dass es Männlichkeit immer Ergebnis von sozialen Machtverhältnissen ist und eben nicht alle Männer gleich verhandelt werden. Nicht weiße Männer erfahren explizite, diskursive und auch körperliche Gewalt. Und das ist nochmal eine andere Spreche. Wenn wir schon über die Vielfalt von Männlichkeiten sprechen, müssen wir auch darüber sprechen, dass nicht alle Männer die gleiche Gewalt erfahren.
1: Ich würde gleich gerne nochmal in die Telefonleitung geben, aber ich würde Herrn Ziegler auch die Gelegenheit geben, vielleicht auch zu dem, was wir vorher schon besprochen haben, was ein Anrufer besprochen hat, vielleicht gab es da einen Impuls, den Herr Ziegler aufnehmen wollte.
3: Ja, wir sind jetzt so viel hin und her gesprungen, dass die Diskussion total spannend macht, aber es gar nicht so leicht macht, jetzt auf einen Punkt anzuspringen. Ich habe mir eine Sache gemerkt, da würde ich gerne noch eine Frage gleich an den Herrn Altintasch nachschieben. Also einmal auf eine Anruferin eben, das Wort verweichlichen, da zucke ich immer so ein bisschen, weil ich finde, das Wort verweichlichen und auch wenn, oh, du bist aber empfindlich, das impliziert immer gleich sowas, dass Weichsein, also ins Gefühl kommen, negativ ist. Und ich, das finde ich nicht gut und davon muss man eigentlich, also ich finde, Männer, die ins Gefühl kommen wollen, Jungs, die ins Gefühl kommen wollen, die sollte man zwingend da drin unterstützen, also zu finden, zu entdecken, was ist denn gefühlig sein, was ist denn das eigene Gefühl, und deswegen finde ich dieses Verweichlichen ein schwieriges Wort und das muss man, finde ich, vorsichtig benutzen. Und dann wollte ich einmal noch den Herrn Altintasch fragen, weil mich das persönlich als Vater von zwei Jungs interessiert. Sie haben gesagt, dass man früh damit anfangen muss oder sollte, den Jungs beizubringen oder mit ihnen zu reden und dieses Thema näher zu bringen. Das war kurz bevor quasi die Hörerinnen und Hörer reinkamen. Was heißt denn eigentlich früh? Also ich habe jetzt zwei Jungs, die sind 7 und 11. Sollte ich das da aktiv schon angehen? Kommt das irgendwann von alleine? Merke ich das als Vater? Also wie ist da Ihre Meinung? Interessiert mich mal.
1: Finde ich eine super Frage, gerne mit möglichst kurzer Antwort, damit wir noch ein paar Menschen aufhalten können. Nee, das ist super.
2: Ich glaube, es gibt da kein Früh genug. Ich glaube, die Frage, es gibt eine gewisse Räume, in denen sie aktiv werden können. Es gibt dann auch einen Kindergarten, in dem dann traditionelle Geschlechterrollen wieder reproduziert werden. Ne? Stichwort Paw Patrol. Ich glaube, früh

0: das, was Sie eigentlich genau richtigerweise sagen, eben dieses Gesprächen auch eine Vorbild sein als Vater. Wir wissen zum Beispiel, dass wenn die Väter die wichtigsten Vorbilder für Jungs sind und dass zum Beispiel Care-Arbeit, die zu Hause geleistet wird, die wichtigste Gewaltprävention ist. Also Sie können eigentlich genau der Vater sein, der Sie weiter sind und in die Gefühle gehen und ein Vorbild sein. Das ist die beste positive Erziehung letztendlich für Jungs. Das will ich so viel sagen.
1: Wunderbar, dann möchte ich mal zwei, drei YouTube-Kommentare vorlesen. Zum Beispiel schreibt Uwe auf YouTube: Ich denke, dass Männlichkeit ein Spiegelbild der weiblichen Begehrlichkeit ist. Deutlich wurde das bei der Wahl von Donald Trump, ein Mann, der Frauen sexuell belästigt. Trotzdem wurde er von fast 50% der amerikanischen Wählerinnen gewählt. Scheinbar ist diese Art der Männlichkeit erfolgreich und begehrt. Und Barry Lowe 6860 schreibt: Rechts bzw. Leute wie Andrew Tate sagen den Männern, es ist okay, ein Mann zu sein. Diese Bestätigung fehlt vielen und gibt ihnen einen vermeintlichen Platz oder Stellung, die sie suchen. So, wir haben in dieser Leitung Herrn Simmendinger aus Hamburg. Herzlich willkommen. Sie haben eine Weile gewartet. Was möchten Sie sagen?
2: Ja, ich habe kein Problem damit zu warten. Vielen lieben Dank, dass ich noch in die Schleife reingerutscht bin. Erstmal möchte ich loswerden, dass dies wieder ein wertvolles Programm ist mit wirklich unglaublich informierten und sehr interessanten Profis zugeschaltet oder im Studio. Und dann haben mir viele, viele Anrufer und Anruferinnen eigentlich schon einen ganzen Haufen Worte aus dem Mund rausgenommen. Ich möchte mich also darauf reduzieren, anzusprechen, dass mir als Hetero in Hamburg völlig fehlt, das Thema Flinter, Homos oder auch maskuline Aspekte an
1: Flinter Lesben. Muss man einmal ganz kurz übersetzen. Ich hoffe, ich mach's richtig. Female, Lesbian, intersexuell, nicht-binäre, Transperson und Agender. Also alles, was nicht männlich ist und sich männlich mit seinem Geschlecht identifiziert.
2: Das ist richtig. Und ich komme aus der Kultur und ich komme aus der Logistik. Ich bin 60 Jahre alt und mir ist es ganz wichtig, kurz aufzuzeigen, ich will mich auch versuchen, kurz zu halten, dass es aus Kultur- und Kunstbereich unglaublich viele schwule Männer gibt, die für mich Männer sind. Unglaublich interessant. Und vielleicht können Sie den Ball nochmal aufnehmen und das thematisieren. Ich bedanke mich herzlich, dass Sie mich zugeschaltet haben.
1: Vielen lieben Dank, dass Sie angerufen haben und vielen Dank für die Komplimente. Das geht hier im Studio und überall runter wie Öl. Danke, dass Sie angerufen haben. Und dann würde ich einmal auf die Leitung nehmen Dr. Almut Sloksnath aus Neckargmünd. Bitte, was möchten Sie hinzufügen?
3: Ja, ich selber bin ein typischer Vertreter der Spätform von Transidentität, weil recht alt. Mein Bedürfnis nach anders sein wollen prägte sich gegen Ende meiner aktiven Berufskarriere aus. Das gängige Klischee, im falschen Körper geboren zu sein, mit entsprechend begleitendem Leidensdruck, traf auf mich nicht zu. Eine andere, neue Geschlechtsidentität meldete sich. Ich hatte ein normales, jahrzehntelang heterosexuelles Leben schon hinter mir, mit Kindern und Enkeln. Meine Perspektive entsprach dem schönen Bild, als die Raupe dachte, das sei das Ende der Welt, verwandelte sie sich in einen Schmetterling. Und ich habe dann, also um meine Pensionierung herum, angefangen, über Transition nachzudenken. Habe natürlich meine Frau, meine zweite Frau übrigens, die erste starb schon vor über 30 Jahren, damit einbezogen. Und auf diesem Fundament von Liebe und Zuneigung war sie zwar natürlich nicht begeistert, was ich vorhatte, aber sie hat das getragen. Nicht ertragen, sie hat es getragen. Nun ist es dummerweise so, dass meine Frau, die jetzige, schon seit anderthalb Jahren unrettbar an Alzheimer erkrankt ist und im Grunde wirklich im Sterben begriffen ist. Und da kommen bei mir natürlich all wieder die Phasen meines Lebens empor in mir. Was möchte ich? Ich möchte Liebe, ich möchte Zuneigung. Und da bin ich jetzt leider in einer Situation, in der ich sagen muss, ich bin ein Hermaphrodit, vulgo Zwitter. Denn ich habe diese Transition mit allen medizinischen Implikationen angefangen. Ich habe eine erste Operation gehabt und wollte eine zweite, die mich dann anatomisch zu einer echten Frau gemacht hätte. Und die habe ich sein lassen müssen, wegen des Zustandes meiner Frau. Und das ist mein jetziger Zustand. Und den habe ich natürlich reflektiert. Ich fange wirklich nicht lachen bei Adam und Eva an, bei den zwei Schöpfungsgeschichten.
1: Dr. Sluxnert, vielen Dank erstmal für Ihre Offenheit, ja. Aber umso dringender interessiert mich natürlich, wie okay. Sie Männlichkeit sehen.
3: Ja, ich sehe Männlichkeit natürlich eben auch vor dem Hintergrund von LGBTQIA plus minus. Es gibt eben Mannweiber, es gibt feminine Männer und dieses ganze Spektrum der Gefühlslagen und auch der anatomischen Besonderheiten. Manche Frauen sehen männlich aus, haben kantige Gesichter, manche Männer tun das gerade nicht. Dieses ganze Spektrum erleben wir alle im Alltag und da bin ich auch der Meinung, es gehört eben Toleranz dazu, die verschiedenen Variationen von Mann und Frau so zu nehmen, wie sie von Alters her wirklich sind.
1: Hervorragend. Vielen Dank, dass Sie angerufen haben. Ja. Danke für Ihren Anruf, Herr Dr. Ja. Dr. Sluxnert. Und ja. Hier ist Petra aus Norddeutschland. Gesundheit. Jetzt sind Sie genau in dem Moment auf der Leitung. Trinken Sie einen Schluck Wasser und dann bin ich ganz neugierig, was Sie zu sagen haben. Petra. Vielleicht rufen Sie dann einfach ein kleines Stückchen später an. Ich habe Sie mal einfach frecherweise von der Leitung genommen. Und wir nähern uns auch so ganz, ganz langsam dem Ende der Sendung. Deswegen würde mich mal interessieren, dass wir mal so gucken, wie könnte denn so eine Männlichkeit in Zukunft aussehen? Was wäre denn so eine Vision von Männlichkeit, Herr Altentasch?
0: Oh, ja, ich wusste, dass die Frage kommt. Ach, ich will mich, glaube ich, an dem, was Herr Zeigler schon gesagt hat, orientieren und auch immer wieder auf meine Arbeit vielleicht zurückweisen. Männlichkeit ist immer das, was wir erlauben, Männern auch sein zu dürfen. Und das ist, glaube ich, aus einer Arbeit mit Jungs und Männern immer wichtig zu sagen, es ist total in Ordnung, dass du stark sein willst, Fußball spielen sein willst, 50.000 Liegestütz machen willst, aber wir müssen und werden die Grenze ziehen, da wo es gewaltförmig wird. Deshalb ist es auch wichtig, dass wir über, wie am Anfang auch drüber gesprochen wurde, über die Gewaltverstrickung sprechen, auch über die Sensibilität davon, wie Männer durch ihr Verhalten an Gewalt partizipieren und nicht nur dann, wenn sie körperliche Gewalt erfahren, durchführen und vollziehen, sondern auch schon davor. Insofern, ich würde mich stark daran orientieren, an eine zu appellieren, die eben auch Stricken cool macht, die auch ein Fürsorglichsein cool macht, die ein Zuhören cool macht. Jetzt muss ich diesen Blog machen. Ich habe ein Buch geschrieben, das genau dieses Thema versucht anzugehen. Es kommt übrigens im August, noch nicht im November. 30 Real Boys, wo wir uns mit 30 Männern auseinandergesetzt haben, die alle nicht fehlerfrei sind, aber die zum Beispiel gerne Fußball spielen, die sich für feministische Perspektiven einsetzen, die aber auch für frierende Pinguine stricken zum Beispiel. Also nein, und eine Vielzahl. Und deshalb ist mir, glaube ich, auch ein Punkt in der Diskussion und nochmal wichtig, nur weil wir Männer in Kerbe rufen oder auch jetzt in der Erziehung haben, heißt es nicht, dass es automatisch dadurch besser wird. Frauen, queere Menschen sind und müssen Vorbilder auch für Jungs sein. Wir versuchen, die Palette zu erweitern und das Buch heißt 30 Real Boys und unser Slogan ist Keep It Real und der Untertitel, glaube ich, das passt zu dem, was Herr Zeigler sagte, Männer sind mutig, Männer sind gefühlvoll und dabei sind sie eben ganz sie selbst und das sollte, glaube ich, so ein bisschen der Slogan für mich sein.
1: Wunderbar. Ich werde auch meine anderen zwei Gäste, die zugeschaltet sind im Studio, gleich noch danach fragen, wie sie Männlichkeit in der Zukunft sehen oder wie sie sich die nächste Generation von Männern wünschen. Aber wir haben noch jemanden in der Leitung und deswegen nehme ich vorher Kaya von der Ostsee dran. Hallo Kaya. Kaya, das ist dein Moment. Kaya, ich höre, dass Kaya da ist, aber Herr Kaya. Herr Kaya, vielleicht später wieder. Dann würde ich.
4: Hallo?
1: Ja, hallo, Herr Kaya. Herzlich willkommen. Sie sind in der Sendung. Was möchten Sie sagen?
4: Ja, ich würde meine Perspektive über Männlichkeit wollte ich zum Besten geben.
1: Ja, bitte.
4: Und ich finde Männlichkeit, ich habe diese klassische. Wissen Sie, ich habe meinen richtigen Namen nicht im Radio genannt, weil wenn mein Bekanntenkreis das mitbekommt, dass ich über meine Gefühle, über meine Geschichte im Radio öffentlich rede, das wäre schon etwas Unmännliches. Mhm. Und deswegen habe ich meinen richtigen Namen nicht genannt. Und ich bin durch diese klassische Männlichkeitsschule gegangen, so aus dem sozialen Brennpunkt. Ich darf nicht weinen, ich darf nicht über meine Gefühle reden, ich darf nicht abhängig sein, ich darf nicht verletzlich zeigen. Ich komme aus einer kurdisch-alevitischen Familie. Da galt so ein bestimmter Ehrbegriff auch für Männer. Und mein Vater war einfach ein ein, also wie so eine stumme Naturgewalt, ein stiller Berg. Ich hatte keine Vaterrolle, keine positive Vaterrolle. Der war einfach stumm. Und diese Suche nach diesem Vater die ganze Zeit, und das war einfach, wissen Sie, mir stockt der Atem, weil ich in so einem kurzen Redebeitrag einfach nicht beschreiben kann, was das alles für Schmerzen hervorgerufen hat bei mir und in meinem Umfeld, dass ich so erzogen worden bin. Diese Verleugnung meiner Gefühle und meiner Empfindungen.
1: Vielen Dank für
4: die Scham.
1: Vielen Dank für diese Offenheit. Was würden Sie sich denn anders wünschen oder was würden Sie einem möglicherweise Ihrem Sohn, wenn Sie einen haben oder haben sollten, was würden Sie anders machen? Kurz gesagt.
4: Na, ich würde mir vor allen Dingen wünschen, dass Sie als Moderator zum Beispiel dieser Dame widersprechen, wenn sie von Pakistanern und Messern spricht. Ich habe auch ein Messer und gehe damit, ich schneide damit meine Salami, die ich im Bioladen kaufe. Ich würde mir wünschen, dass Männer also ein ganzer Mann zu sein bedeutet einfach menschlich zu sein. Es bedeutet weibliche Gefühle zu haben. Es bedeutet einfach menschlich zu sein. In seiner ganzen Vollkommenheit der Empfindungen und der Gefühle.
1: Vielen Dank, Herr
4: Kaya. Und das sollten wir unseren Kindern beibringen.
1: Wunderbar. Danke. Vielen Dank für den Anruf. Ja, und einen wunderschönen Abend noch. Wir haben übrigens auf YouTube im Chat gefragt, ist Männlichkeit in der Krise? Und da ist es, naja, nahezu 50-50. 52% sagen ja, Männlichkeit ist in der Krise. 48% sagen nein. Ich habe ja schon angefangen, nach so ein bisschen so einer Vision der Männlichkeit zu fragen, was die nächste Generation von Männern vielleicht braucht. Und damit würde ich Herr Ziegler fragen. Wie sehen Sie das? Haben Sie da Ideen?
5: Also da wurde jetzt auch ganz viel schon gesagt und ich würde auch sagen, dass Herr Altintasch da ganz viel gesagt hat, was ich unterschreiben würde. Ich würde mir wünschen, gerade bei dem Wort fürsorglich sein, was gerade auch schon viel, das kann ich so unterschreiben und zwar auf vielen Ebenen. Also wenn Männlichkeit dahin geht, dass wir es als Fürsorglichkeit für die Menschen um uns herum, egal welchen Geschlechts, aber auch, und dazu appelliere ich auch immer, und dazu appellieren wir von Mainz Holz ja auch, auch für einen selbst, also Männer, die fürsorglich sind für sich, die auf sich aufpassen, die vielleicht, und dann kommt jetzt dieses große Schlagwort Longevity, so ein bisschen darauf aufpassen, dass sie doch gesund leben, dass sie auf sich aufpassen und dass sie fürsorglich sind, zur Vorsorge gehen. Auch da ein Appell an dieser Stelle. Ganz viele von dieser Fürsorge für sich selbst halte ich für wahnsinnig männlich, neben ganz vielen anderen Aspekten. Aber wir halten uns kurz und deswegen ist das mein Keyword, was ich hier in die Runde schmeiße.
1: Wunderbar. Und ich unterbreche durch Frau Weber, die angerufen hat.
6: Genau, also ich wollte mich kurz vorstellen. Mein Name ist Sarah Weber, ich komme aus Berlin. Ich war lange Jahre Balletttänzerin am Theater und ich bin jetzt Tanzpädagogin und mache auch viele Tanzworkshops für Grundschulkinder. Und mir sind mehrere Dinge aufgefallen. Erstmal in den Grundschulen findet die Erziehung ja hauptsächlich immer noch durch Frauen statt. Ich denke, wir brauchen viel mehr Männer und das haben sich auch eigentlich durchweg, also ich war in mehreren Bundesländern, die Lehrer an den Grundschulen alle gewünscht, dass es auch mehr männliche Erzieher gibt, damit die Jungs auch einfach mal andere Vorbilder haben, nicht immer nur weibliche Vorbilder haben. Das ist ein Punkt. Dann wollte ich einen Punkt sagen, dass natürlich an den Theatern mir sehr viel toxische Männlichkeit begegnet ist, leider, und dass es dort einen großen Unterschied gibt. Es gibt fast immer nur männliche Ballettdirektoren, Choreografen und Assistenten, obwohl ja so viel mehr Frauen Ballett machen als Männer, was ich auch unglaublich ungerecht finde in einem Land wie Deutschland. Und es auch überhaupt nicht verstehe, dass es da nie vorwärts geht. Es gibt jetzt so eine Bewegung dazu vom ABT und vom New York City Ballet, aber nur in den USA, wo ja vorhin gesagt wurde, bei Trump ist es genau umgekehrt, aber da sind die wirklich Vorreiter und die Einzigen, die sich drum kümmern. Und der letzte Punkt, den ich hätte, wäre halt, dass Frauen ja auch mitmachen bei dieser toxischen Männlichkeit. Also ich würde hier eine Lanze für die Männer brechen, weil wer lässt die denn das alles machen? Das sind die Frauen. Und mich schockiert es manchmal, also ich war Ende der 90er jung und da sind wir irgendwie mit Kapuzenpulli durch Berlin gerannt und die meisten waren irgendwie, haben ihre Klamotten Secondhand gekauft und keiner war mit viel Make-up. Und heutzutage diese ganzen Influencerinnen, die spielen ja auch mit diesem teilweise, Entschuldigung, Porno-Ideal, was die Männer halt sehen wollen, mit irgendwelchen falschen Fingernägeln, sehr sexy angezogen, extrem viel Make-up und das wird ja total unterstützt und die machen damit aber auch Geld. Oder auch die ganzen erfolgreichen Hollywood-Schauspielerinnen oder jetzt irgendwelche Leute aus dem Königshaus, die Kontakte zu Epstein haben, nachher sind die dann verheiratet und erst dann sagen sie was. Das heißt, sie haben die ganze Zeit das System unterstützt. Ich zum Beispiel wurde des Öfteren am Theater gekündigt, weil ich dann irgendwas gegen die toxische Männlichkeit gesagt habe, zum Beispiel wenn es auf das Körperideal von den Tänzerinnen kam und man war nicht dünn genug oder irgendwas. Das heißt, ich finde mehr Frauenpower auch, die Frauen haben es auch in der Hand Und wie sich die Männer verhalten und die Männlichkeit ist, liegt auch immer an den Frauen. Das war mein Punkt.
1: Genau. Das müssen Sie mir noch ein bisschen genauer erklären. Ich glaube, ich habe es noch nicht ganz verstanden. Frauen lassen diese toxische Männlichkeit zu? Oder?
6: Genau, ja, richtig. Natürlich. Weil die Frauen sind ja auch nicht schwach. Also ich meine, die sind ja jetzt nicht unmündig. Die können ja auch was machen dagegen.
1: Okay, gebe ich mal einmal vielleicht in die Runde, Frau Ladipo, und vielleicht haben Sie da Impulse zu. Und ich bin auch bei Ihnen interessiert an der nächsten Generation Männern und was es braucht.
7: Ja, also zur Zukunft der Männlichkeit. Ich finde, da schließt sich so ein bisschen der Kreis zum Anfang unseres Gesprächs, als wir gesagt haben, was ist Männlichkeit? Männlichkeit wird gemacht. Und das ist eigentlich was, worüber wir jetzt in den letzten anderthalb Stunden absurderweise sehr wenig gesprochen haben. Das sind die materiellen Umstände. Also Männer wie Frauen reagieren darauf, wie sie leben und wie sie leben können. Und ich glaube, ich wünsche mir das, was der Beitrag eins vorher gesagt hat, Männer müssen menschlich sein, genauso wie Frauen menschlich sein sollen. Und ich glaube, das geschieht am besten in einer gerechten Gesellschaft. Und da müssen wir gucken, wie wir zu dem alten Grundsatz wieder zurückkommen, dass Sein bestimmt das Bewusstsein, also woher kommt so viel Toxizität, so viel Wut im Moment? Und ich glaube, das hat viel mit dem Sein, mit den äußeren Umständen zu tun. Und dass wir vielleicht da erstmal ansetzen als beim individuellen Mann und der Frage, warum er toxisch ist oder vermeintlich verweiblicht oder verweichlicht.
1: Mhm. Herr Altintasch, wie sehen Sie das? Und vielleicht gibt es auch noch was von der Hörerin, worauf Sie reagieren möchten.
0: Ich will Frau Dalipo erstmal zustimmen. Ich finde diese soziale Frage eine ganz entscheidende. Also nicht nur dann, wenn wir darüber sprechen, unter welchen Kontexten auch Männer Verlustängste überhaupt verspüren oder auch fragen, wie werde ich arbeiten, ne, welche Absicherung habe ich. Aber ich finde die Frage, die soziale Frage insofern wichtig, weil wir dann auch nicht mehr die Frage nach, wo suche ich Zugehörigkeit, wo suche ich Selbstkontrolle, wo suche ich Selbstwirksamkeit. Bestes Beispiel, dass zum Beispiel immer weniger Leute auch in Vereine gehen. Also wir müssen auch Jungs diesen Raum eröffnen, unabhängig von Social Media oder der Schule, Selbstwirksamkeit zu entwickeln, ne, soziale Beziehungen aufbauen zu lassen. Deshalb ist diese Frage nach dem Verlust von Zivilgesellschaft und auch verschiedenen sozialen Verbänden unglaublich wichtig. Da müssen wir total ran. Und ich weiß nicht, ob das Militär der Ort ist, wo sie dann eine nachhaltige Selbstwirksamkeit finden für sich. Aber um auf den Punkt einzugehen, steht außer Frage, dass auch, das wissen wir aus der Leipziger Autoritarismusstudie, dass auch rund 20% der Frauen in Deutschland ein manifest antifeministisches und sexistisches Weltbild haben. Diese Phänomene mit Tradwives zum Beispiel, ne, wo Frauen sich inszenieren als so traditionelle Frauen, auch das ist keine Sache. Aber ich würde trotzdem nicht sagen, dass das die auch eine große Schuld der Frauen ist, sondern auch das entsteht ja auch diese vermeintlichen Schönheitsideale im Netz, die durch Frauen reproduziert werden, entstehen ja auch aus einem patriarchalen Druck heraus und auch einer Architektur der verschiedenen Plattformen, die genau diese Art von traditioneller Ordnung irgendwie reproduzieren. Es gibt da viele Studien, die sagen zum Beispiel, dass die KI strukturell nostalgisch sei. Das heißt, alles, was wir über KI reproduziert werden, ist sexistisch und tendenziell eher rassistisch. Und das auch deshalb hat Trump ja auch durch die Memes gewonnen. Nicht umsonst spielen die Memes so eine große Rolle. Das war mein Punkt.
1: Jetzt ja, wir haben auch noch, also habe ich ein kleines bisschen zu früh gesagt, dass wir uns in Sendungsende.
0: Nein, ich wollte das einfach nur sagen, aber ich finde
1: also gerne.
0: Den Austausch total wichtig und ich glaube, wir kommen immer wieder gut zusammen. Das wollte ich einmal kurz sagen.
1: Ja, gerne. Frau Ladipo, möchten Sie darauf reagieren?
7: Ich finde das super, dass wir eigentlich von verschiedenen Perspektiven uns nicht die Köpfe einschlagen, sondern eher eigentlich alle das gleiche Ziel verfolgen und die Fragen und dann interessant auseinanderliegen in der Frage, was ist die richtige Taktik oder was ist die richtige Strategie.
1: Mhm. Ich würde dann vielleicht nochmal ein paar Mails vorlesen, die wir bekommen haben. Sie können nämlich auch Mails schreiben. Herr Fleddermann aus Hamburg schreibt, Schule kann nicht alles lösen. Es muss bei den Eltern anfangen, Kinder zu erziehen, auch in Sachen Männlichkeit. Und zum Beispiel schreibt Kai Dornkart, aus Krummhörn. Es gibt Menschen, die je nach Erfahrungshintergrund Männlichkeit mit Macho-Gehabe verwechseln. Und weil wir vorhin auch schon bei Andrew Tate waren, schreibt Murmeltier aus Offenbach, zu den schlechten Vorbildern, insbesondere online, also Tate, Alpha Bros und so weiter, gibt es bestimmt schon genug Material. Allerdings wird ein signifikanter Teil des negativen Verhaltens auch von Frauen verstärkt. Zum einen durch Erziehung, zum Beispiel kleiner Pascha-Syndrom, bei der ich in meinem Umfeld auch bei eigentlich fortschrittlich eingestellten Frauen, die sich zum Teil auch selbst als überzeugte Feministinnen bezeichnen, einen Hang zu althergebrachten Rollenbildern finde. Mann soll Emotionen zeigen, aber bitte nur die richtigen und auf die gewünschte Art und Weise. Da sind wir auch so ein bisschen wieder bei der Sozialisierung, bei der wir am Anfang waren. Und Karl-Heinz Müller aus Hannover schreibt, junge Männer, genauso wie junge Frauen, brauchen erstmal eine Gesellschaft, die nicht nur aus prekären kapitalistischen Wirtschaftslagen besteht, sondern die ihren Menschen ein Gefühl von Sinnhaftigkeit und Spaß an der Arbeit bietet. Eine Gesellschaft, die ihren Menschen bei Problemen hilft und die nicht versucht, den Menschen mittels verlogener Gendersprache und weiterer Sprachzerstörung überhaupt die gemeinsame Sprache wegzunehmen. Ich finde, da war eine Kurve drin, das eine ist ja die Gesellschaft und die Wirtschaftslage und das andere ist vielleicht nochmal ein anderes Thema für eine andere Sendung, wenn wir uns über Gendersprache unterhalten. Wir haben jetzt noch Zeit für eine ganz kurze Schlussrunde von meinen drei Gästen. Was haben Sie denn mitgenommen jetzt so aus den letzten zwei Stunden? Was ist vielleicht noch hängen geblieben? Jetzt, vielleicht Herr Altinterstelles.
0: Ich merke das, was ich in den Schulen immer bemerke, auch in dem Austausch jetzt. Es gibt unglaublich viel Gesprächsbedarf. Es gibt unglaublich viel, aber auch eine Sensibilisierung auch für die Themen, auch eine Bearbeitung für die Themen. Ich nehme auf jeden Fall mit, dass wir mehr reden müssen, wir müssen die soziale Frage in den Mittelpunkt rücken und wir müssen nicht aufhören und können es auch nicht leisten, nicht mit Jungs zu arbeiten, weil dann wissen wir, haben wir auch ein Demokratieproblem. Insofern, Männer können cool sein und sie dürfen aber auch weiter an sich arbeiten. So.
1: Wunderbar, Herr Ziegler.
5: Ach, schönes Schlusswort, hätte ich nicht viel besser formuliert. Eigentlich, nein. Also ich finde wirklich dieses Thema. Ja, männlich sein ist auch cool. Und männlich sein kann auch bedeuten, dass man Spaß hat. Dass man auch an Dingen Spaß hat, die vielleicht im ersten Moment, ja, vielleicht auch eine Zeit lang mal negativ behaftet waren. Dieses sich challengen, dieses sich messen, dieses vielleicht mal ein bisschen zu lauten Spruch haben. Das ist, finde ich, total okay, wenn Männer das mal tun, solange das bei sich bleibt und nicht auch nur in irgendeiner Form jemand anderen angreift. Deswegen ich fand den Austausch sehr spannend. Ich finde, das ist ein unfassbar komplexes Thema. Und wir haben das relativ gut gemacht, dass es nicht zu ausgeartet ist. Deswegen Kompliment auch mal an Sie und an die anderen.
1: Vielen Dank. Frau Ladipo, Sie haben auch noch kurz Zeit. Was haben Sie mitgenommen?
7: Ja, ich fand es super, dass wir im Grunde während des Gesprächs die Grenzen aufgelöst haben, eigentlich zwischen Männern und Frauen und nie argumentiert haben als ein das gegnerische Lager, sondern wir haben gesprochen als Männer, die Frauen haben, die Töchter haben, die Schwestern haben, die Mütter haben. Und ich habe gesprochen als Frau, die einen Sohn hat, einen Mann, Vater hat. Und wir wollen alle gegenseitig.
1: Vielen Dank. Dann sage ich danke, dass Sie dabei waren im Studio. Danke, dass Sie angerufen haben. 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
9: Um 22 Uhr mit Alexander Terhorst. Gut 2,5 Monate nach der Übernahme des Domo-Werks in Leuna hat nun auch die Auffanggesellschaft Insolvenz angemeldet. Als Grund nennt das Unternehmen stark gestiegene Rohstoffpreise durch den Iran-Krieg. Die wichtigsten Lieferanten hätten Vorkasse gefordert. Damit überschreite der finanzielle Bedarf sehr deutlich die Planungen. Der Geschäftsbetrieb soll nun im Insolvenzverfahren weitergeführt und ein Investor gesucht werden. Der Chemieparkbetreiber Infraleuna und der Epoxidhersteller Leuna Harze hatten das Werk erst im April übernommen, um eine Stilllegung zu verhindern. Sie gründeten dafür die gemeinsame Tochtergesellschaft Polyamid. Der Iran erhebt 60 Tage lang keine Maut für Fahrten durch die Straße von Hormuz. Das melden staatliche Medien unter Berufung auf den obersten nationalen Sicherheitsrat des Landes. Aus Sicherheitsgründen müssten die Schiffe aber an zugewiesene Routen und Zeiten sich halten. Eine neu geschaffene Behörde werde die Genehmigungen erteilen. Die USA haben unterdessen nach 2 Monaten ihre Blockade iranischer Häfen aufgehoben. Wie das US-Militär mitteilt, sollen weiter Kriegsschiffe in der Region verbleiben. Man wolle sicherstellen, dass alle Teile der Vereinbarung eingehalten würden. Ehemalige Kunden des Stromanbieters Stromio können auf Schadenersatz hoffen. Die Verbraucherzentrale Hessen ist mit einer Sammelklage vor dem Oberlandesgericht Hamm erfolgreich gewesen. Dabei ging es um fristlose Kündigungen, die der Stromdiscounter wenige Wochen vor dem russischen Angriff auf die Ukraine ausgesprochen hatte. Laut Verbraucherzentrale rutschten die betroffenen Kunden in eine teure Ersatzversorgung, erfuhren davon aber oft erst Wochen später. Experten gehen davon aus, dass damals Hunderttausende Haushalte betroffen waren. Gegen das Urteil kann Stromio noch Rechtsmittel einlegen. Die Drogeriekette DM ruft einen Babylöffel zurück. Das Unternehmen teilte mit, bei dem Produkt der Marke Baby Love könnten sich kleine Teile lösen. Für Babys und Kleinkinder entstehe Erstickungsgefahr. Betroffen sind S-Lernlöffel mit den Chargennummern 2521 und 2532. Sie können in allen DM-Märkten auch ohne Kassenzettel zurückgegeben werden. Bei der Fußball-WM haben sich Tschechien und Südafrika unentschieden getrennt. Die Partie in Atlanta endete 1:1. Das waren die Nachrichten. Das Wetter. Heute Nacht unterschiedlich bewölkt, meist trocken. 21 bis 15 Grad, die Tiefstwerte. Morgen teilweise Wolken, einzelne Gewitter mit viel Sonne. Die Höchstwerte 31 bis 36 Grad. Und auch am Sonnabend Sonnen und Wolken weiter sehr heiß. 22 Uhr und 3 Minuten.
10: 22:03 Uhr.
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11: Die A1 Hamburg Richtung Lübeck ist zwischen Kreuzberg der Heide und Bad Oldesloe wegen einer Nachtbaustelle bis ca. 5 Uhr gesperrt. A2 Hannover Richtung Dortmund zwischen Kreuzbad Oeynhausen und Flotow West 3 Kilometer Stau. A3 Köln Richtung Oberhausen zwischen Raststätte Ohligser Heide Ost und Kreuz Hilden 2 Kilometer Stau. A4 Dresden Richtung Görlitz zwischen Uist und Salzenforst Stau durch einen defekten LKW im Baustellenbereich. A5 Karlsruhe Richtung Frankfurt zwischen Dreieck Karlsruhe und Karlsruhe Mitte 2 Kilometer Stauverzögerung bis zu 20 Minuten. Dann die A8 Stuttgart Richtung München ist zwischen Odelshausen und Sulzemoos nach einem Unfall gesperrt. Jetzt die A9 Berlin Richtung Halle-Leipzig ist zwischen Brück und Niemeck wegen Bergungsarbeiten gesperrt. Die A25 Geesthacht Richtung Hamburg ist zwischen Bergedorf und Dreieck Hamburg Südost wegen einer Nachtbaustelle bis ca. 5 Uhr gesperrt. Die A30 Rheine Richtung Osnabrück ist zwischen Ibbenbüren West und Ibbenbüren nach einem LKW-Unfall bis ca. 23 Uhr gesperrt. Noch eine knappe Stunde also. Die A31 Gronau Richtung Oberhausen ist zwischen Gescher-Coesfeld und Borken wegen eines brennenden LKW bis ca. 4 Uhr dicht. Die Umleitung führt über die U72. Dann die A40 Duisburg-Essen ist zwischen Mülheim-Winkhausen und Heißen in beiden Richtungen bis Montag gesperrt. Die A71 Erfurt Richtung Suhl ist zwischen Oberhof und Suhl Zellamelis wegen Wartungsarbeiten im Hochwaldtunnel bis ca. 6 Uhr gesperrt. A81 Stuttgart Richtung Heilbronn zwischen Ludwigsburg Süd und Ludwigsburg Nord 2 Kilometer Stau. Die A96 Lindau Richtung München ist zwischen Gilching und Germering Süd wegen Bauarbeiten bis ca. 23 Uhr in beiden Richtungen gesperrt. Das war's vom Verkehr. Ihnen gute Fahrt.
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11: Und damit übernehmen wir jetzt aus Hamburg, aus den Studios von NDR Info. Ich bin Philipp Kaber. Willkommen. Wie geht es weiter mit dem britischen Premier Keir Starmer? Gerade läuft eine besondere Nachwahl. Ist das heute eine Nacht der Entscheidung? Das frage ich in einer Viertelstunde unseren London-Korrespondenten Christoph Prössel. Zunächst aber beschäftigt uns das Abkommen zwischen den USA und Iran. Fast beiläufig haben Donald Trump und der iranische Präsident Pezeshkian ein Abkommen unterzeichnet. So viel ist bereits klar, das Rahmenabkommen gibt dem Iran gute Karten in die Hand. Phyllis Kükrikol fasst Reaktionen zusammen.
10: Ein Interview im iranischen Fernsehen am späten Abend. Parlamentspräsident Mohammad Ghalibaf skizziert die Erfolge des Memorandum of Understanding, die Absichtserklärung, mit dem man künftigen Friedensgesprächen einen Rahmen gegeben hat.
12: Hätten wir nicht verhandelt, so hätten wir unsere Ziele nicht erreicht. Wir haben durch die Verhandlungen ein Vielfaches mehr erreicht als durch militärische Aktionen.
10: Und erreicht haben die Iraner so einiges. Die Straße von Hormus ist zwar frei, aber der Vertrag ermöglicht dem Regime künftig eine Gebühr für die Schiffspassage zu verlangen. Teheran hatte darauf bestanden, dass das Regime gemeinsam mit dem Nachbarn und Anrainer Oman alleine die Hoheit über die Meerenge haben. Sie werden über eine Gebühr für Dienstleistungen, etwa für Lotsendienste, beraten. Iranisches Öl und petrochemische Produkte sollen wieder den Weg auf den Welthandel finden und US-Sanktionen sollen aufgehoben werden. Auch Israels Angriffe auf den Libanon sind im Vertrag festgehalten, so Ghalibaf.
12: US-Präsident Trump hat die Waffenruhe nicht nur für die Region Dahir im Libanon ausgerufen, sondern für den ganzen Libanon.
10: In den nächsten 60 Tagen soll es ins Detail gehen, auch beim Atomprogramm. Das Regime in Teheran hat sich mit der Unterzeichnung des Rahmenabkommens dazu verpflichtet, keine Atomwaffen zu entwickeln oder zu beschaffen. Die Anreicherung von Uran für zivile Zwecke soll weiter möglich sein. Wie mit dem bislang angereicherten Uran umgegangen wird, soll Gegenstand der Verhandlungen der nächsten 60 Tage sein. Das Material soll vor Ort unter Aufsicht der Internationalen Atomenergiebehörde verdünnt werden. Anders als die politische Spitze des Landes zeigen sich die Menschen in Teheran eher zurückhaltend optimistisch. Der 65-jährige Arbeitnehmer Nasser hofft vor allem, dass das Rahmenabkommen die Inflation ausbremst.
12: Wenn ich zum Beispiel letztes Jahr ein Kapital von 1 Milliarde Toman hatte, dann ist das heute nur noch ein Drittel wert. Wegen dieses Krieges, der uns auf ungleiche Weise aufgezwungen wurde. Alles Kapital wurde praktisch auf ein Drittel reduziert. Die Arbeiter sind ärmer geworden. Das Leben vieler Menschen wurde durch diesen Krieg durcheinandergebracht. Krieg ist nichts Gutes. Krieg ist nirgendwo auf der Welt akzeptabel.
10: Und dieser junge Mann fragt sich, was die Menschen von dem Deal haben sollen.
12: Was ist mit den Öleinnahmen und all den Jahren, in denen niemand an die Menschen gedacht hat? Wenn ihnen die Menschen wirklich wichtig sind, dann müssen sie ihnen jetzt den Anteil aus 47 Jahren Öleinnahmen und den Schaden, den sie ihnen zugefügt haben, auszahlen. Andernfalls sollten sie einfach gehen.
10: Von einem Regimewechsel und mehr Rechten ist nirgends mehr die Rede. Die Kriegsparteien verhandeln. Dabei geht es aber vor allem um die wirtschaftlichen Vorteile beider Regierungen. Es geht nicht um die Menschen im Iran.
11: Nicht alle Reaktionen fallen so euphorisch aus wie das, was die Europäer Trump beim G7-Gipfel lobend entgegengehalten haben. In den USA und auch vor allem in Israel sind kritische Stimmen zu hören. Die Zugeständnisse an das iranische Regime schrecken Trumps Kritiker in Washington auf. Nina Barth.
13: Der demokratische Senator Chris Murphy nennt das Rahmenabkommen wahnsinnig. Auf CNN sagt er entrüstet, Iran bekommt zig Milliarden im Gegenzug für nichts.
14: This is an insane deal and it's a multi-billion dollar payoff to Iran in exchange for nothing.
13: Kritik von demokratischer Seite ist wenig überraschend. Aber wenn selbst Trumps Haus- und Hofsender Fox News den Präsidenten harsch kritisiert, heißt das was. Nämlich, dass Donald Trump nicht überzeugt hat. Fox News-Moderator Trey Gowdy sagt mit Blick auf Iran:
15: They're better off than they were before the hostilities began. And that should not be the consequence of war.
13: Sie stehen besser da als vor Beginn der Feindseligkeiten. Das sollte nicht die Folge eines Krieges sein. Der republikanische Senator Bill Cassidy kommentiert schrecklich. Das Rahmenabkommen werde als gewaltiger außenpolitischer Fehlschlag in die Geschichte eingehen.
16: This will go down as a tremendous foreign policy blunder. Iran ends up stronger. I think it's a deep mistake.
13: Der Iran werde am Ende gestärkt daraus hervorgehen. In dem Rahmenabkommen steht offenbar, dass es einen 300 Milliarden Dollar Wiederaufbaufonds für Iran geben soll. Und die US-Seite sagt zu, Sanktionen auf den iranischen Öl- und Energiehandel auszusetzen. Bei einer endgültigen Einigung stellen die USA sogar in Aussicht, dass alle Sanktionen gegen Iran aufgehoben werden. Der ehemalige Sicherheitsberater mehrerer US-Regierungen, Brad McGurk, erklärt auf CNN, Experten sprechen davon, dass Iran 60 bis 80 Milliarden Dollar pro Jahr einnehmen könnte. Ein Geldregen, den sie kassieren, bevor sie überhaupt echte Verpflichtungen im Nuklearbereich eingegangen sind. Beim iranischen Atomprogramm bleibt das Rahmenabkommen in der Tat vage. Der Iran verpflichtet sich, keine nuklearen Waffen zu entwickeln. Aber das sagt Iran seit Jahren. Weitere Details sollen noch ausgehandelt werden. Was die Straße von Hormuz angeht, die soll geöffnet werden und 60 Tage lang kostenfrei befahrbar sein. Was danach kommt, zumindest bleibt die Tür offen dafür, dass Iran danach Durchfahrtszölle kassieren könnte. Und dass die Straße von Hormuz offen ist, das ist der Stand von vor dem Krieg. Trump selbst hat immer wieder den unter dem damaligen Präsidenten Barack Obama ausgehandelten Deal mit Iran kritisiert, weil er Iran Geld in die Kassen gespült habe. Das scheint nun vergessen und Trump sagt, er müsse den Krieg beenden, um eine wirtschaftliche Katastrophe zu verhindern.
17: I didn't want to see economic catastrophe. If you kept this going, that could have happened.
13: Seine Kritiker hat er auf Truth Social übrigens als Dummköpfe bezeichnet, die entweder neidisch, unehrlich oder dumm seien.
11: Ein Vertrag von Versailles, aber eben keiner wie 1919, denn um Anerkennung einer Kriegsschuld geht es diesmal nicht.
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11: Ungeachtet des Rahmenabkommens zur Beendigung des Irankriegs hat Israel weitere militärische Aktivitäten im Libanon angekündigt. Dazu ein Kommentar von Nina Barth.
18: Auf dem Papier steht der Libanon ganz oben. Gleich im ersten Paragraphen der Absichtserklärung zwischen den USA und Iran steht, eine dauerhafte Beendigung der militärischen Aktivitäten schließe auch den Libanon ein und man verpflichte sich von jetzt an, die territoriale Integrität und Souveränität des Libanon zu gewährleisten. So steht es Medienberichten zufolge auf dem Papier. Fakt ist aber, Israels Armee will nach eigenen Angaben erstmal im Südlibanon bleiben. Auf alle Fälle so lange, bis die pro-iranische Hisbollah entwaffnet ist und den Norden Israels nicht mehr angreifen kann. Die libanesische Regierung hat schon länger den Plan, die Miliz zu entwaffnen, kann das aber mit ihrer schwachen und unterfinanzierten Armee nicht durchziehen. Und der Gewinner des Abkommens ist ausgerechnet die Hisbollah. Deren Chef Naim Qassem bezeichnet das Rahmenabkommen als einen großen Sieg für Teheran und betont, seine Miliz habe das Recht, sich zu verteidigen. Seit Israel den Süden Libanons massiv bombardiert, Dörfer dem Erdboden gleichmacht, immer weiter vorrückt und mehr als 3.700 Menschen getötet wurden, hat die Miliz wieder Aufwind im Land. Auch wenn sie als Verbündeter des Iran den Libanon erst in diesen Krieg hineingezogen hat. Für viele ist sie die einzige, die sich aktiv gegen die sogenannten Besatzer wehrt. Denn so wird das, was Israel Sicherheitszone nennt, im Libanon gesehen. Als Besatzung des Landes, und zwar von allen, egal ob Schiiten, Sunniten oder Christen. Steht also die Selbstbestimmung des Libanon bei dem Rahmenabkommen an oberster Stelle? Nein. Das von vielen Krisen und Kriegen gekennzeichnete Land verliert auf ganzer Linie. Es ist ein Teufelskreis. Der Iran ist Gewinner des Abkommens, die pro-iranische Hisbollah dadurch gestärkt, Israel rechtfertigt somit, dass es im Südlibanon bleiben will und dadurch könnte das Abkommen zwischen den USA und Iran letztendlich noch scheitern. Libanons Präsident Aoun zeigt sich zwar mit Blick auf die frisch unterschriebene Absichtserklärung vorsichtig optimistisch, aber hat er eine andere Wahl? Nein, seine Regierung ist Verlierer und Spielball zwischen den Mächten, zwischen Iran, der hinter der Hisbollah steht, und Israels Regierung, über die bislang die USA die Hand hält. Der Libanon muss hoffen, dass der amerikanische Präsident Trump Druck auf Israels Regierungschef Netanyahu ausübt und dass der Süden des Landes nicht geopfert wird. Bei diesem Rahmenabkommen steht das Land weit hinten.
11: Das war die Meinung von Nina Amin und jetzt ist es 22.15 Uhr.
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11: Wasserkanister im Keller, Batterien und Medikamente auf Vorrat. Lange wirkte private Notfallvorsorge wie ein Relikt aus Zeiten des Kalten Krieges. Aber die Zeiten haben sich geändert und Behörden raten inzwischen wieder genau dazu. Die Innenminister von Bund und Ländern beraten seit Mittwoch auf ihrer Frühjahrstagung in Hamburg. 3 Tage lang geht es auch um Katastrophen und Zivilschutz. Und dabei haben die Minister publikumswirksam einen Notfallrucksack gepackt. Jörn Strelapol.
19: 17 Innenministerinnen und Minister aus Bund und Ländern. 17 Gegenstände für den Notfallrucksack, der heute Vormittag im Kongresscenter Hamburg gepackt wurde.
20: Ich komme ursprünglich aus Polen und meine Familie wohnt noch in Polen. Und meine Familie hat so einen Notfallrucksack zu Hause. Und ich packe die Müsli-Riegel ein und später packe ich ganz heimlich die Lapskausdose rein.
19: Sagt Schleswig-Holsteins Innenministerin Magdalena Finke von der CDU. Ihr Amtskollege Georg Mayer aus Thüringen steuert das Besteck zu. Und Herbert Reul aus Nordrhein-Westfalen ein Feuerzeug. Er ist seit 9 Jahren Innenminister und kennt die lange Diskussion um den Zivil- und Bevölkerungsschutz.
21: Als ich 2018 gerade im Amt war, habe ich mal vorgeschlagen, man müsse sich mal um Sirenen kümmern. Und da haben die versammelten Menschen, die Öffentlichkeitsarbeit machen, geschrieben, ich hätte einen Schuss nicht gehört. Ich finde heute einen schönen Tag. Endlich haben alle den Schuss gehört.
19: Und genau das ist das gemeinsame Signal der Innenministerinnen und Minister hier in Hamburg. Zu zeigen, dass sich die Zeiten geändert haben.
22: Zivile Verteidigung, das heißt, wie bereiten wir uns insgesamt als Staat, als Gesellschaft auf schwere Krisenfälle vor.
19: Das muss kein Kriegsfall sein, sagt Hamburgs Innensenator Andi Grote als Vorsitzender der Innenministerkonferenz. Dazu zählen beispielsweise auch Krisen wie die Flutkatastrophe im Ahrtal und der Blackout im Januar in Berlin nach einem Brandanschlag.
22: Es können Situationen eintreten, in denen das, woran wir gewöhnt sind, dass alles Lebensnotwendige immer eigentlich leicht verfügbar ist, wo das nicht funktioniert.
19: Doch der Zivilschutz, er ist nicht das einzige Signal, das die Innenministerkonferenz in Hamburg senden will. Es geht ihr auch um einen Schulterschluss zwischen der inneren und der äußeren Sicherheit. Erstmals wird auch Verteidigungsminister Boris Pistorius auf einer Innenministerkonferenz erwartet.
23: Über lange Jahre haben wir eine Trennung erlebt zwischen Verteidigung auf der einen Seite, Bevölkerungsschutz auf der anderen Seite. Heute wissen wir, die Dinge gehören zusammen,
19: sagt Bundesinnenminister Alexander Dobrindt von der CSU. Ganz neu ist diese Idee der Gesamtverteidigung nicht. Sie geriet nur nach dem Ende des Kalten Krieges in Vergessenheit. Neu dazugekommen sind allerdings hybride Bedrohungslagen, beispielsweise durch Cyberangriffe. So einig sich also die Innenministerinnen und Minister in diesen Fragen sind, Klärungsbedarf besteht weiter, ob das Geld reicht, das der Bund für den Bevölkerungsschutz in den kommenden Jahren bereitstellen will und wie die Zusammenarbeit zwischen Bund und Ländern vertieft werden kann in diesem Bereich. Alles Fragen, die heute hinter verschlossenen Türen diskutiert werden dürften.
11: Bei der Frühjahrstagung der Innenminister von Bund und Ländern in Hamburg. Diese Nacht könnte eine Nacht der Entscheidung werden für Großbritannien. Eigentlich ist es nur eine Nachwahl in einem Wahlkreis, doch es hängt eine Menge davon ab, denn die Menschen in Makerfield, sie entscheiden nicht nur über ihr nächstes Unterhausmitglied, sondern womöglich über den nächsten britischen Premierminister. Christoph Prössel live jetzt in unserem ARD-Studio in London. Warum ist diese vergleichsweise kleine Wahl für Premier Starmer so bedeutsam?
24: Premier Starmer hat sehr schlechte Umfragewerte und innerhalb seiner Partei, der Labour-Partei, gibt es mittlerweile große Unruhe und eigentlich auch den Wunsch, ihn abzusetzen. Und wir erleben, dass Andy Burnham, der Kandidat, der jetzt also einen Sitz ergattern will in Makerfield, dann möglicherweise auch einen Wettbewerb antreten wird gegen Keir Starmer um den Parteivorsitz, eine Abstimmung und dann eben auch, so ist das in Großbritannien, als parteivorsitzender Premierminister von Großbritannien wird. Dafür muss er dann 81 Personen aus der Fraktion der Labour-Partei im Unterhaus hinter sich bringen, aber vor allem muss er erst einmal diese Wahl gewinnen. Er muss einen Sitz im Parlament gewinnen. Und so kommt diese absurde Situation zustande, dass etwa 75.000 Wählerinnen und Wähler in Makerfield ja eine Wahl bestreiten, die sehr weitreichende Konsequenzen haben könnte.
11: Burnham gilt als beliebtester Politiker Großbritanniens. Wer ist dieser Mann und kann er Labour retten?
24: Andy Burnham ist ein sehr beliebter Politiker, vor allem im Norden von England, dort wo Labour über Jahre hinweg sehr stark war, dort wo Labour jetzt aber auch sehr unter Druck ist von Reform UK. Das ist eine rechtspopulistische Partei um den Parteivorsitzenden Nigel Farage. Da geht es im Programm vor allem um sehr liberale Wirtschaftspositionen, aber auch Eingrenzung der Migration. Und Labour, viele Mitglieder in der Partei, aber auch in der Fraktion, haben die Hoffnung, dass genau Andy Burnham, der Richtige ist, der von dort oben kommt, der sehr sympathisch ist, der sehr locker rüberkommt, also sehr anders auch als Keir Starmer, der in den vergangenen 2 Jahren gerade auch in der Kommunikation viel vermissen ließ, vielleicht auch nicht so der kumpelige Typ ist, den sich viele Britinnen und Briten als Premier wünschen.
0: Viele nordwestlich von Manchester wählen stramm rechts. Neben Reform UK tritt noch eine radikalere Partei an, Restore Britain. Labour sieht aber offenbar genau darin eine Chance. Weshalb?
24: Das ist eine kuriose Situation, weil in den Umfragen sind Labour und Reform UK sehr stark. Aber jetzt gibt es seit ein paar Wochen ein Indiz, dass Restore Britain auch einen ganz erheblichen Anteil der Wählerinnen und Wähler hinter sich vereinigen könnte. Und diese Teilung am rechten Rand, die könnte dazu führen, dass dann schlussendlich Labour als stärkste Kraft hervorgeht aus diesen Wahlen, also Andy Burnham profitieren könnte.
0: Informationen und Einschätzungen waren das live aus London von Christoph Prössel. Etwas mehr als 0,1% der Briten entscheiden also über die Zukunft des Landes. Mit ersten Ergebnissen ist ab 6 Uhr früh zu rechnen. Nach einem bisher eher kühlen Juni steigen die Temperaturen gerade drastisch an. Seit diesem Donnerstag herrscht unter anderem in Bayern laut dem Deutschen Wetterdienst eine Hitzewelle. Davon spricht man, wenn Temperaturen an mindestens 3 aufeinanderfolgenden Tagen bei über 30 Grad liegen. Wie die Menschen im Freistaat damit umgehen, Katharina Narr hat Stimmen eingefangen.
2: Natürlich machen wir uns Sorgen. Wir sind permanent unterwegs und man muss achten, dass man Wasser immer dabei hat.
3: Ich fahre in die Berge. Ich fahre weg. Auf 1600 Meter hoffe ich, dass es dann nicht so heiß ist.
4: Ich finde es super, wenn es heiß ist. Also für andere ist es sicherlich blöd und dann ich fühle auch mit irgendwie mit Älteren und Kranken, denen es dann irgendwie nicht gut geht und so. Aber für mich, ich nehme das Wetter einfach, wie es ist.
6: Ja, dann werden wir wohl irgendwie Schattenplätze aufsuchen, vielleicht hier in München nochmal. Hier im Englischen Garten ist es ja auch total schön.
25: Berge, Schatten, Sonnenschein. In München freut man sich größtenteils auf die kommenden Tage. Bernhard Ziegler aus der BR-Wetterredaktion erklärt, wieso es überhaupt so warm wird.
26: Diese ungewöhnliche Hitze in Bayern in den kommenden Tagen, die hat vor allem mit der Großwetterlage in Europa zu tun. Ein Hochdruckgebiet über Mitteleuropa und ein Tiefdruckgebiet über dem Atlantik, die wirken wie eine Pumpe und lenken sehr warme Luft aus dem subtropischen Raum nach Bayern.
25: Die Folge? Die Luft heizt sich tagsüber auf und kann in der Nacht kaum abkühlen. Genau das macht eine Hitzewelle auch so gefährlich. Besonders betroffen sind ältere Menschen und Personen mit Herz-, Kreislauf- oder Lungenerkrankungen. Aber auch Menschen ohne so eine Vorerkrankung können unter der Hitze leiden. Wer sich zu lange in der Sonne aufhält, riskiert einen Sonnenstich oder einen Hitzeschlag. Kopfschmerzen oder Schwindel sind oft die ersten Warnsignale, dass es dem Körper zu heiß wird. Schützen kann man sich mit einfachen Mitteln.
26: Mittags- und Nachmittagsstunden in der prallen Sonne meiden. Wir haben derzeit den höchsten Sonnenstand des ganzen Jahres. An ausreichend Sonnenschutz denken, also Sonnencreme, Sonnenbrille, Kopfbedeckung. Dann an solchen Hitzetagen leichte Kost zu sich nehmen und natürlich viel, viel trinken. Und man kann es nicht oft genug sagen, keine Kinder oder Tiere im geparkten Auto vor dem Supermarkt oder Bäcker lassen. Das kann nach wenigen Minuten sogar lebensbedrohlich sein. Ja, und die sportlichen Aktivitäten, die sollte man am besten in die frühen Morgenstunden verlegen, wenn es noch am kühlsten ist.
25: Damit auch die kommenden Nächte erträglich bleiben, hilft es vor dem Schlafengehen noch einmal gut durchzulüften.
26: Ich persönlich, ich dusche auch ganz gern kalt ab, bevor ich ins Bett gehe. Dann schläft man ganz einfach besser.
0: Der Sommer rollt mit Macht heran. Katharina Narr war das mit Eindrücken aus Bayern. 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
0: Und natürlich behalten wir auch für Sie heute in dieser Nacht die Spiele im Blick. Bei der Fußball-WM ist der erste Gruppenspieltag Geschichte. Runde 2 ist eingeläutet. Stefanie Lavoie verrät uns, wer aktuell spielt.
1: Die Schweiz und Bosnien-Herzegowina stehen sich im SoFi Stadium in L.A. bei angenehmen 22 Grad gegenüber. Es ist eine Partie der Gruppe B und in dieser Gruppe ist noch alles offen. Am ersten Spieltag waren beide Begegnungen unentschieden ausgegangen. Anpfiff für dieses Spiel war um 21 Uhr. Es sind 65 Minuten gespielt und es steht nach wie vor 0:0.
5: Hier also 0:0 zwischen der Schweiz und Bosnien-Herzegowina. 66 Minuten sind durch. Die Schweizer, die hier eigentlich den Ton angeben, aber die Bosnier ja immer wieder auch mit diesen gefährlichen Nadelstichen nach inzwischen gespielten 65 Minuten angetrieben über Alaj Begovic, der 18-Jährige, jetzt schon wieder fast auf Höhe der Grundlinie, versucht den Ball dann reinzubekommen in den Strafraum, aber hilft Ebischer da noch aus und Freuler, die beiden im Verbund können erstmal klären, viel klein, wenig Räume eigentlich auch für beide Mannschaften, also da müssen sie auch mal versuchen, das Spiel mehr in die Breite zu ziehen. Das gelingt aber noch nicht so richtig. Die Bosnier schieben noch einmal nach mit Muharemovic. Eigentlich sehr wenig zu sehen von ihm. Meistens hinten mit der Defensive bemüht. Schiedsrichter hat das Spiel jetzt unterbrochen, weil Kolasinac dann auf dem Platz liegt. Haut auch und trommelt mit der Hand auf den Rasen. Das Spiel ist jetzt tatsächlich momentan gerade sehr zerfahren beim Spielstand von 0:0.
1: André Siems war das von der Begegnung Schweiz gegen Bosnien-Herzegowina. Das erste Spiel heute zwischen Tschechien und Südafrika präsentierte sich als müder Kick zur Mittagszeit in Atlanta. Das 1:1 half keinem der beiden so richtig weiter. Die favorisierten Tschechen waren in der 6. Minute durch Sadilek in Führung gegangen. Mokeina verwandelte einen Handelfmeter in der 83. Minute zum Ausgleich. Martina Knief hat das Spiel für uns beobachtet. Martina, wer kann mit dem Punkt besser leben?
7: Also etwas zufriedener sind die Südafrikaner, weil sie das 0:1 aufgeholt haben, weil sie in der ersten Halbzeit nicht gut waren und dann in der zweiten Halbzeit doch mehr Mut hatten, diesen Elfmeter bekommen haben. Und die können mit dem Unentschieden erst einmal moralisch etwas mehr zufrieden sein als Tschechien. Das war wieder eine schlechte Leistung. Also eine Mannschaft, die hier bei der WM dabei ist, die aus Europa kommt, die sich hier so präsentiert, die ja auch was vorhat. Das fand ich schon sehr, sehr bitter heute.
1: Um Mitternacht deutscher Zeit wird die Partie zwischen Co-Gastgeber Kanada und Katar angepfiffen. Da soll dann Bayerns Alfonso Davis wieder dabei sein. Der andere Co-Gastgeber Mexiko spielt ab 3 Uhr gegen Südkorea. Das DFB-Team wird erst am Samstag sein zweites Gruppenspiel austragen. Heute wurde im Camp in Winston-Salem geschuftet. Außerdem stellte sich der Oldie Manuel Neuer den Fragen der Presse. Philipp Weiskirch hat den Antworten des Keepers gelauscht.
9: Er glaube an den Titel mit der deutschen Mannschaft, sonst wäre er nicht hier. Es sei für ihn ein absolutes Geschenk, nochmal dabei zu sein, so Neuer vor dem zweiten Vorrundenspiel gegen die Elfenbeinküste. In diesem wird der 40-Jährige einen neuen Rekord aufstellen. 21 Spiele bei einer WM, so viele hat kein anderer Keeper. Für Neuer soll die WM in Nordamerika definitiv das letzte große Turnier im DFB-Trikot sein. Bei der nächsten EM wolle er nicht mehr zwischen den Pfosten stehen. Neuer hatte eigentlich schon vor 2 Jahren seinen Rücktritt erklärt. Zu Oliver Baumann, der durch Neuers Rückkehr jetzt nur noch Ersatztorwart ist, habe er ein sehr gutes Verhältnis.
1: Wende im Fall Eliouaï. Der Stürmer der Elfenbeinküste darf nach Angaben des ivorischen Verbandes nun doch nach Kanada einreisen und wird seinem Team damit im Spiel gegen die DFB-Elf zur Verfügung stehen. Eliouaï hat einen Vertrag bei Bundesligist Eintracht Frankfurt, spielte zuletzt aber auf Leihbasis für Nizza. In einem französischen Ligaspiel soll Eliouaï im Mai absichtlich eine gelbe Karte kassiert haben. Darauf gab es ungewöhnlich hohe Wetteinsätze. Kanada hatte ihm die Einreise deshalb zunächst verweigert. Beim Tennisturnier im Westfälischen Halle hat Alexander Zverev das Viertelfinale erreicht. Uli Schäfer berichtet.
10: Es war heiß auf dem Center Court, deutlich über 30 Grad und schwül, genau das richtige Wetter für den Hamburger Alexander Zverev. Der fühlt sich bei Hitze richtig wohl und auch auf dem Rasen in Halle kam er diesmal deutlich besser zurecht als in seinem Auftaktmatch. Der French Open-Sieger gewann das deutsche Duell gegen Jannik Hanfmann 6:3 und 7:6 und überzeugte dabei vor allem mit seinem starken Aufschlagspiel. Im Viertelfinale trifft Zverev auf den belgischen Qualifikanten Raphael Collignon und geht da als großer Favorit ins Spiel. Völlig offen ist das Viertelfinalduell der beiden US-Amerikaner Ben Shelton und Taylor Fritz. Die beiden standen sich zuletzt im Finale von Stuttgart gegenüber. Shelton gewann das Rasenturnier. Um den Einzug ins Halbfinale in Halle kämpfen außerdem Daniel Altmaier aus Kempten gegen Daniil Medvedev aus Russland sowie Francis Tiafoe aus den USA gegen den Kanadier Félix Auger-Aliassime.
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13: Um 22.30 Uhr mit Astrid Fietz. In Brüssel beraten die EU-Staats- und Regierungschefs über den Krieg in der Ukraine. Auch der ukrainische Präsident Zelensky ist zu Gast. Aus Brüssel Sarah Lopez.
14: Zelensky dürfte mit viel Optimismus im Gepäck angereist sein. Auf dem gerade erst beendeten G7-Gipfel hat der US-amerikanische Präsident Trump sich wieder offener dafür gezeigt, die Ukraine stärker zu unterstützen. Auch wenn man bei Trump nie weiß, wie lange das hält, werden die europäischen Staats- und Regierungschefs sicher darüber sprechen, wie sie darauf aufbauen können. Und es wird um einen Beitritt der Ukraine zur EU gehen, denn seit Anfang der Woche laufen die offiziellen Beitrittsverhandlungen.
13: Nach Unterzeichnung einer Absichtserklärung sollen in Kürze Verhandlungen über ein Friedensabkommen zwischen den USA und Iran beginnen. Laut US-Vizepräsident Vance starten Gespräche auf technischer Ebene an diesem Wochenende.

0: Die Polizei griff ihn in Italien in einem Krankenhaus auf. Den Angaben zufolge war der 42-Jährige an einem Verkehrsunfall beteiligt und deshalb ärztlich behandelt worden. Der Mann war vor 2 Tagen während eines begleiteten Freigangs in Peine mit dem Motorrad geflüchtet. 2011 wurde er wegen Mordes zu einer lebenslangen Haftstrafe verurteilt. Heizöl ist in Deutschland gerade so günstig wie lange nicht. Der flüssige Brennstoff kostet heute in Deutschland im Schnitt 1,10 Euro je Liter, so wenig wie seit Anfang März nicht mehr. Grund ist, dass der Heizölpreis direkt mit dem Rohölpreis zusammenhängt und dieser in den vergangenen Tagen gefallen ist. Seit Beginn des Irankriegs war der Heizölpreis deutlich nach oben gegangen, auf bis zu 1,50 Euro. Im Sommer sinkt der Ölpreis außerdem, weil die Nachfrage dann geringer ist. Das Wetter in Deutschland. In der Nacht oft trocken, im Nordwesten Schauer und teils kräftige Gewitter. Tiefstwerte von 22 bis 14 Grad. Morgen gebietsweise freundlich, im Nordwesten teils starke Gewitter mit Unwettergefahr. Höchstwerte 29 bis 38 Grad. Am Sonnabend zeitweise heiter, vor allem im Osten Schauer und Gefahr von starkem Gewitter, 23 bis 38 Grad und am Sonntag heiter, später Gewitter möglich, 20 bis 38 Grad, 22 Uhr. Das waren die Nachrichten.
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2: Nochmal braucht man die Nachricht nicht, aber die Zeit sage ich trotzdem. Es ist 22.33 Uhr und SGMA gibt's das hier für Sie.
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2: Die A5 Karlsruhe Richtung Frankfurt zwischen Ettlingen und Karlsruhe-Durlach. 3 Kilometer Stau wegen Markierungsarbeiten. Die A7 Füssen-Reute Richtung Ulm ist zwischen Memmingen Süd und Kreuz Memmingen wegen Bauarbeiten bis ca. 2 Uhr gesperrt. Die A30 Rheine Richtung Osnabrück ist zwischen Ebenbüren West und Ebenbüren nach einem LKW-Unfall bis ca. Mitternacht gesperrt. Die A31 Gronau Richtung Oberhausen ist zwischen Gescher-Coesfeld und Borken wegen eines brennenden LKW bis ca. 4 Uhr gesperrt. Die Umleitung gibt's für Sie. Die U72 ist das. Die A40 Duisburg-Essen ist zwischen Mülheim-Winkhausen und Heißen in beiden Richtungen bis Montag gesperrt. Die A61 Hockenheim Richtung Ludwigshafen ist zwischen dem Dreieck Hockenheim und dem Kreuz Speyer wegen einer Fahrbahnerneuerung gesperrt, das noch bis Montag 5 Uhr. Die A71 Erfurt Richtung Suhl ist zwischen Oberhof und Suhl-Zellamelis wegen Wartungsarbeiten im Hochwaldtunnel bis ca. 6 Uhr gesperrt. A81 Stuttgart Richtung Heilbronn zwischen Ludwigsburg Süd und Ludwigsburg Nord staute sich auf einer Länge von 2 Kilometern. Die A96 Lindau Richtung München ist zwischen Gilching und Germering Süd wegen Bauarbeiten bis ca. 23 Uhr in beiden Richtungen gesperrt. Die A111 Charlottenburg Richtung Dreieck Oranienburg ist zwischen Tunnel Flughafen Tegel bis zur Schulzendorfer Straße wegen Wartungsarbeiten bis 5 Uhr etwa gesperrt. Dabei ist der Tunnel Flughafen Tegel in beiden Richtungen bis ca. 5 Uhr dicht. Und eine Meldung noch von der A210 Rendsburg Kiel zwischen Schacht Audorf und Kreuz Rendsburg in beiden Richtungen wegen einer Nachtbaustelle bis ca. 3 Uhr gesperrt. Die Umleitung führt über die U81.
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2: Mit Philipp Kaber. Auch nach dem Rahmenabkommen zwischen den USA und Iran bleibt die Straße von Hormus weiter im Fokus. Die Blockaden sollen verschwinden, Schiffe wieder frei verkehren dürfen. Aber ob der Iran künftig eine Maut oder, wie er es nennt, Servicegebühren verlangen darf, das ist noch Verhandlungssache. Wird es nun trotzdem einen internationalen Militäreinsatz geben? Wird sich die deutsche Marine daran beteiligen, die 2 Schiffe vorsorglich in die Region entsandt hat? Und ist dann nicht zuerst der Bundestag am Ruder? Fragen über Fragen, Jakob Mayer dazu.
3: Die Absichtserklärung zwischen Washington und Teheran macht Hoffnung, dass demnächst wieder Frachtschiffe eine ihrer wichtigsten Routen befahren können. Seit dem Kriegsausbruch vor fast 4 Monaten hat der Iran die Straße von Hormuz faktisch gesperrt, durch die normalerweise fast 1/5 des weltweiten Ölbedarfs transportiert wird. Der Hauptgeschäftsführer des Verbandes Deutscher Reeder, Martin Kröger, ist nach eigenen Worten vorsichtig optimistisch. Er rechnet aber nicht mit einer schnellen Rückkehr zum regulären Betrieb. An der Beseitigung möglicher Minen könnte sich auch die Bundeswehr beteiligen, wenn die Voraussetzungen

0: Schätzungen stimmen. Das Minenjagdboot Fulda und das Versorgungsschiff Mosel haben den Suezkanal durchfahren und halten sich bereit, um schnell eingreifen zu können. Verteidigungsminister Boris Pistorius betont aber beim Treffen mit seinen NATO-Kollegen in Brüssel:
1: Wir brauchen für die Straße von Hormuz, das haben wir immer wieder betont, einen klaren internationalen völkerrechtlichen Rahmen, der unterschiedliche Ausformungen haben kann. Und wir brauchen insbesondere die Zustimmung des Irans und des Omans für entsprechende Minenräumaktivitäten. Vieles hängt jetzt davon ab, wie die Verhandlungen zwischen dem Iran und den USA in den nächsten 60 Tagen verlaufen.
0: Ob es wirklich zu einem deutschen Minenräumeinsatz kommt, ist nach Pistorius' Worten noch offen. Sollten die entsprechenden Bedingungen aber geklärt sein, will die Bundesregierung auf den Bundestag zugehen und um ein Mandat für die Mission ersuchen. Das Parlament muss bewaffneten Auslandseinsätzen der Bundeswehr zustimmen. Das könnte im Eilverfahren auch innerhalb weniger Tage geschehen. Abgeordnete von Union und SPD haben allerdings Bedenken und wollen die Umstände erst genauer prüfen, bevor sie deutsche Soldaten ins Krisengebiet schicken. Auch Bundestagsvizepräsident Omid Nuripur von den Grünen erklärt:
2: Ich weiß nicht, was für ein Mandat jetzt kommen soll. Die Bundesregierung arbeitet jetzt an einem. Ich habe gelernt, Mandate erst zu lesen, bevor ich sie bewerte. Ich habe zurzeit sehr viele Fragen. Die iranische Seite, die jetzt gestärkt rauskommt, sagt, sie wären nicht bereit, irgendwelche Streitkräfte der NATO-Staaten vor Ort zu akzeptieren. Sie würden auf sie schießen. Wir werden sehen, was jetzt die Bundesregierung vorlegt. Ich bin sehr gespannt.
0: Bundeskanzler Friedrich Merz hat beim G7-Gipfel in Evian erklärt, dass sich der Bundestag in seiner letzten Sitzungswoche vor der Sommerpause Anfang Juli damit befassen könnte.
3: Wirtschaft.
4: Und da geht's um die virtuelle Hauptversammlung bei Volkswagen. Trotz Krise sollen die Aktionäre des Unternehmens gut 5 Euro Dividende je Aktie bekommen. VW-Chef Blume sieht seinen Konzern auf Kurs und trotzdem VW kämpft weiter gegen zu hohe Kosten. Dazu kommen die US-Zölle und die schwierige Lage in China. Bertil Starke berichtet.
5: Oliver Blume bekommen die VW-Aktionäre nur auf dem Bildschirm zu sehen. Die Hauptversammlung des größten Autobauers in Europa findet als Videokonferenz statt. Viele Anteilseigner sind mit dem digitalen Format unzufrieden. Konzernchef Blume will ihre Laune mit positiven Nachrichten anheben. Seine Botschaft: Trotz vieler Krisen, Volkswagen befindet sich in der Spur.
6: Wir haben unseren Plan entschlossen vorangetrieben. Wir haben überzeugende Produkte zu unseren Kundinnen und Kunden gebracht. Wir haben technologische Innovationen in echten Mehrwert übersetzt und große Fortschritte erzielt in den wesentlichen Bereichen unseres Unternehmens. Vor allem haben wir gehalten, was wir versprochen haben.
5: Klarer Marktführer bei E-Autos in Europa, Auszeichnungen für Innovationen, 30 neue Modelle allein für den chinesischen Markt. Blume wirbt mit solchen Erfolgsmeldungen für seinen Kurs. Doch der VW-Chef kommt vor den Aktionären nicht um die Probleme herum, die Volkswagen zu setzen.
6: Der größte unternehmerische Handlungsbedarf liegt weiterhin bei unseren Kosten. Unsere Performance-Programme haben wir um Zukunftspakete an den deutschen Standorten erweitert. Für Volkswagen, Audi, Porsche und unsere Software-Tochter CARIAD haben wir vereinbart, in Deutschland bis 2030 rund 50.000 Stellen abzubauen.
5: Schon bis Jahresende werden 19.000 Menschen den Konzern verlassen haben. Doch reicht all das? Die Werke in Deutschland sind schwach ausgelastet. Der Sparkurs ist auch beim Schichtwechsel am Stammsitz in Wolfsburg Thema.
7: Ja, also die Stimmung ist sehr bedrückt. Man weiß nicht richtig, wie es weitergeht. Also deswegen ist die Stimmung schon so, dass man nicht genau weiß, wo die Perspektive ist und ob noch was kommt oder ob es das jetzt gewesen ist.
8: VW ist jetzt kein schlechter Arbeitgeber. Die Umstände sind natürlich nicht scheiße, so, aber sie können besser sein.
5: Für Analysten steht fest, Volkswagen muss die Kosten weiter runterschrauben. Aber auch das Produkt muss stimmen, meint Janne Werning von der Fondsgesellschaft Union Investment.
9: Wie schafft man es, einen wirklichen Volkswagen auch in der E-Mobilität anzubieten, der kostengünstig ist, der nicht 50.000, 60.000 Euro kostet, sondern auch für 25.000, für 20.000 Euro zu Preisen auch verfügbar ist, der wettbewerbsfähig ist, und dafür müssen auch die Kosten gesenkt werden.
5: Die ersten entsprechenden Modelle wie den ID. Polo hat VW vor wenigen Wochen auf den Markt gebracht. Für Ingo Speich, Manager bei der Fondsgesellschaft Deka, muss aber noch mehr kommen. Er sieht ein Problem in der Konzernstruktur.
10: Volkswagen wird zerrieben durch die unterschiedlichen Interessen bei den Ankeraktionären. Wir haben die Familie Porsche, wir haben die Familie Pirch, wir haben das Land Niedersachsen, wir haben Katar. Und die freien Aktionäre, also der breite Kapitalmarkt, wird einfach häufig vergessen vom Aufsichtsrat.
5: Welche Spannungen bei VW und im Aufsichtsrat herrschen, zeigt sich auch auf der Hauptversammlung. Völlig überraschend zieht Aufsichtsratmitglied Susanne Wiegand ihre erneute Kandidatur kurzfristig zurück. Sie galt als unabhängige Stimme in dem Kontrollgremium.
4: Informationen von Bertil Starke. In Brandenburgs Böden lagert Weltkriegsmunition. Wie viel, das weiß niemand. Aber diese Woche kommt ungewöhnlich viel davon an die Oberfläche. Große Bombenentschärfung in Potsdam. Eine alte Kanone wird aus der Neiße gezogen. Und dann noch ein großer Munitionsfund auf dem Flugplatz Schacksdorf bei Finsterwalde. Dort ist jetzt das meiste abtransportiert worden. Theresa Wunderlich war dabei.
3: 32 sowjetische Bomben, 3 Raketen und eine deutsche Flugabwehrkanone aus dem Zweiten Weltkrieg. Diese historischen Funde liegen nun alle sicher festgezurrt im roten LKW vom Kampfmittelbeseitigungsdienst Brandenburg. Auch für die Experten ist das kein alltäglicher Fund. Entdeckt wurde die Weltkriegsmunition bei einer geplanten Absuchung. Denn bald soll auf dem Flugplatz ein Solarpark und ein Batteriespeicher gebaut werden. Als ehemaliger Militärflugplatz gilt das Gelände als verdächtig, sagt Martin Fronzek, Direktor des Amtes Kleine Elster.
11: Es wurde hier hoch gekämpft und der Flugplatz wurde halt noch während der Kriegszeit in den letzten Tagen durch die Russen benutzt. Und da, denke ich mal, können solche Munition vergraben, verbuddelt, in Vorbereitung oder ähnliches gewesen sein.
3: Ein Großteil der Bomben konnte geborgen und abtransportiert werden. Aber noch ist der Flugplatz nicht munitionsfrei, sagt Enrico Schnick vom Kampfmittelbeseitigungsdienst.
12: 3 Bomben, die nicht transportfähig sind, die morgen gesprengt werden müssen. Also die haben ein Zündsystem, die haben noch einen intakten Zünder. Und deswegen sind sie nicht transportfähig.
3: Für die Sprengung wird ein Sperrkreis von 500 Metern eingerichtet. Auch die Südstraße am Flugplatz kann kurzfristig gesperrt werden. Für die Bevölkerung gibt es aber keinen Grund zur Sorge.
12: Ich sag mal, hier ist es problemlos, weil wir keine Wohnbebauung in der Nähe haben. Genau, wenn der Sperrkreis eingerichtet ist, dann werden hier morgen die 3 Bomben gesprengt.
3: Danach sind die Arbeiten auf dem Flugplatz aber noch nicht vorbei, vermutet Enrico Schnick.
12: Also die Kampfmittelräumfirma, die sucht ja noch weiter ab. Hier reden wir von einem Flugplatz, der seit 1935 Militärflugplatz ist und genutzt wurde. Also es würde mich wundern, wenn hier nichts mehr gefunden wird.
3: Auf dem Flugplatz in Schacksdorf könnten sich also noch weitere historische Überreste verbergen.
4: Theresa Wunderlich berichtete über Blindgänger in Schacksdorf.

Und im WM-Spiel Schweiz gegen Bosnien-Herzegowina ist das zweite Tor gefallen. Es läuft die 85. Minute. Wir halten Sie weiter auf dem Laufenden hier in der ARD-Infonacht.

0: Und die Zeit, jetzt ist es 22.45 Uhr.
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0: Welche Chancen Kinder auf sozialen Aufstieg haben, das entscheidet sich in Deutschland oft schon bei der Geburt. Die Herkunft spielt eine große Rolle. Was macht das mit den Menschen? Das Fernsehmagazin Monitor hat zum Beispiel den Sternekoch Tim Raue getroffen, der sich mit viel Glück aus der Armut befreit hat. Und eine Rentnerin, die ihr Leben lang Angehörige gepflegt hat und trotzdem von nicht einmal 300 Euro im Monat leben muss. Welche Leistung belohnt unsere Gesellschaft? Dieser Frage ist das Magazin Monitor im Ersten nachgegangen. Die Doku gibt's in der ARD Mediathek. Lisa Seemann hat sie sich angesehen und empfiehlt sie.
2: In Berlin-Kreuzberg bereitet Sternekoch Tim Raue in seinem Restaurant das Essen für den Abend vor. Essen, das er in seiner Kindheit nicht hatte, denn er ist mit Hunger groß geworden. Er kommt von der Straße, wie er von sich sagt.
3: Also Hunger zu haben bedeutet, dass du eine Leere in dir hast, die so tief ist, dass es wie ein schwarzes Loch ist, in das man einfach nur noch fällt. Und das geht so tief, dass das in jeder Zelle ist. Das ist in mir drin.
2: Heute trägt das Restaurant von Tim Raue seinen Namen. Ein Menü kostet rund 300 Euro. Dass er hier gelandet ist, ist die Ausnahme. Denn nur in wenigen Ländern bestimmt die soziale Herkunft die Aufstiegschancen so sehr wie in Deutschland. Zahlreiche Studien belegen das immer wieder, zuletzt auch der nationale Bildungsbericht, der am Montag vorgestellt wurde. Obwohl Politiker aller Parteien seit vielen Jahrzehnten das Gegenteil versprechen, sind die Chancen auf einen sozialen Aufstieg in Deutschland sogar schlechter geworden, sagt der Bremer Armutsforscher Olaf Grosamberg.
4: Der Aufstieg aus der Armut raus, der hat über die Zeit kontinuierlich abgenommen. Die Leute strampeln ohne Ende, die strengen sich an. Niemand ist gerne in Armut. Aber die strukturellen Bedingungen sind einfach so schlecht geworden, dass sie es einfach nicht mehr schaffen.
2: Insgesamt gelten in Deutschland rund 13 Millionen Menschen als armutsgefährdet. Auch wenn sie sich anstrengen und viel für die Gesellschaft leisten. Wie die Rentnerin Regina Briele aus Münster.
5: Ich habe 295 Euro im Monat, die mir zum Leben bleiben. Ich hole mir meine Schuhe auf dem Flohmarkt, die halten 3-4 Jahre fertig aus.
2: Sie hatte schon immer wenig Geld. Früher hat sie als Säuglingsschwester gearbeitet, später bei Karstadt. Sie hat sich ihr Leben lang um andere gekümmert. Erst um ihre Kinder, dann hat sie viele Menschen gepflegt, bis in den Tod.
5: Ich habe meine Mutter über 30 Jahre gepflegt, ich habe meinen Mann über 10 Jahre gepflegt, meine Schwester die letzten 4 Jahre vor ihrem Tod auch. Ich würde es auch immer wieder tun, ich bereue auch nichts.
2: Bis heute pflegt sie Menschen, arbeitet ehrenamtlich. Aber ihre Leistung im Leben zeigt sich nicht auf dem Konto. Sie hofft, dass es ihre Enkelkinder einmal besser haben werden. Dafür muss sich in der Politik aber einiges verändern, sagt Bildungsforscher Aladin Elmar Falani.
6: Alle Kids, so gut es geht, zu fördern, ist überlebenswichtig für eine alternde Gesellschaft. Besonders, weil jetzt ja erkennbar ist, dass man auf niemanden mehr verzichten kann. Wir haben es aber nicht gelernt im System.
2: Sternekoch Tim Raue hat es trotzdem geschafft. Eine Dokumentation der ARD-Redaktion Monitor zeigt, wie er sich aus der Armut befreit hat. Mit einer guten Portion Glück. Ein Multiple-Choice-Test einer Berufsberatung hat ihm vorgeschlagen, Koch zu werden. Dann hat er sich hochgekämpft. Aber die Armut sitzt noch immer tief.
3: Also bei mir ist es tatsächlich so, dass ich auch mit dem Stand, den ich mir heute erarbeitet habe, an materieller Sicherheit immer noch tatsächlich jeden Tag über den Absturz nachdenke.
2: Anders als Tim Raue schaffen es viele gar nicht erst aus der Armut heraus, weil die soziale Herkunft in Deutschland zu oft über den Lebensweg entscheidet.
0: Die Monitor-Doku Arm sollst du bleiben, zu finden ist sie in der ARD-Mediathek. Seit einiger Zeit gibt es so eine kleine Retrowelle in Herzenssachen. Millionen einsame Menschen suchen einen Partner und sie suchen in der virtuellen Welt. Dating-Apps sind da ganz weit vorne, wenn man fragt, wie hat denn eure Beziehung angefangen? Und gleichzeitig gibt es auch mehr Angebote, die einen Rahmen schaffen für klassische Begegnungen an echten Orten, mit echten Menschen, ohne Gesichtsfilter. Mein WDR-Kollege Uwe Schulz hat Vera Aretz gesprochen. Die Diplom- und Wirtschaftspsychologin hat diesen Trend schon lange kommen sehen.
7: Also es gibt ja viele Indizien. Also das eine ist, dass die Nutzerzahlen tatsächlich einbrechen. Auf der anderen Seite gibt es immer mehr Offline-Angebote, also analoge Angebote, die versuchen, Singles zusammenzuführen. Und gleichzeitig gibt es immer mehr auch Berichte in wissenschaftlichen Studien, die illustrieren, wie frustriert Singles im Moment von Dating-Apps sind.
8: Und das macht das Gespräch mit Ihnen gerade so besonders reizvoll, dass Sie eben nicht nur schon seit Jahren forschen, sondern auch in Ihrer Praxis als Psychologin Menschen erleben, die gerade diesen Wechsel für sich gestalten. Was treibt die an? Was hat die so frustriert?
7: Also ich glaube, es sind insbesondere drei Aspekte. Der erste Aspekt ist, dass viele sehr hoffnungsvoll mit großen Sehnsüchten Dating-Apps nutzen und dann feststellen, dass die Beziehungsanbahnung sehr fragil ist. Dass sie also immer wieder in Kontakt kommen, Matches bekommen, viel Zeit investieren, gleichzeitig aber erleben, dass das, was sie sich eigentlich erhoffen, nämlich Resonanz, gesehen zu werden oder auch tatsächlich Dates zu haben und einen Partner zu finden, immer etwas schwieriger wird. Auf der anderen Seite ist es aber auch so, dass viele Menschen Dating-Apps nutzen, gar nicht, weil sie passioniert sind oder weil sie so wahnsinnig hoffnungsvoll sind, sondern weil sie so den Eindruck haben, die soziale Lücke, die möglicherweise entstanden ist dadurch, dass wir uns immer weiter digital vernetzen, für uns die digitale Kommunikation fast irgendwie schon wichtiger geworden ist als die persönliche Kommunikation, dass junge Menschen es komisch finden, jemanden an der Supermarktkasse beispielsweise anzusprechen. Und insofern auch viele von Dating-Apps frustrierte Single sagen, eigentlich würde ich auf Dating-Apps gerne ganz verzichten, aber im Alltag zeigt sich dann doch häufig, dass Kontakte und reizvolle Begegnungen ausbleiben und sie sich dann wiederum, und das ist so ein bisschen die ungünstige Dynamik, Dating-Apps zuwenden, aber noch frustrierter, noch erschöpfter und noch trauriger. Mhm. Und wenn ich mit so einer Haltung natürlich versuche, in Begegnung zu gehen, dann kann das sowas werden wie so eine negative self-fulfilling prophecy. Und letzten Endes führt es dazu, dass frustrierende Erlebnisse tatsächlich häufiger werden.
8: Dann würde ich gerne nochmal auf Ihre kurze Beschreibung der realen Beziehungsanbahnung zu sprechen kommen. Ich habe zum Glück die Frau meines Lebens gefunden, aber ich finde es auch schwieriger als noch vor einigen Jahren, das zu versuchen, was sich früher Flirt nannte. Es kann sofort konfliktreich werden. Es kann sofort als Catcalling, als unbotmäßige Grenzverletzung daherkommen, ganz gleich wie charmant ich es mir vorstellen könnte. Haben wir uns da vielleicht auch in eine Nische begeben, aus der nur noch das Digitale raushelfen kann?
7: Ja, also ich glaube auf jeden Fall, dass es ein Problem ist, dass wir gar nicht mehr so wirklich gut geschult sind, zu flirten, in Kontakt zu kommen, Blicke als etwas Positives anzusehen, sondern tatsächlich relativ häufig das auch mit Unbehagen konnotiert wird. Insofern schließen natürlich Dating-Apps diese soziale Lücke, wenn man so möchte. Und es gibt auch viele NutzerInnen, die eben bei Dating-Apps es genießen, dass sie sich Gedanken über ihre Selbstinszenierung machen können, dass sie kontrolliert steuern können, wann sie antworten und damit die Kontaktbahnung ja etwas planbarer wird als im normalen analogen Leben, wo ich irgendwie schnell reagieren muss, wo ich schnell umswitchen muss. Tatsächlich bin ich der Überzeugung leider, dass das einige Menschen bereits etwas verlernt haben.
8: So gesehen ist ja das, was Sie eingangs beschrieben haben, als reale Alternative im wahren Leben eine ganz gute Brücke, denn da ist der Rahmen schon vorgegeben. Wer sich zu so einem Event begibt, weiß, hier könnte es zu freundlichem, mit der Idee, daraus könnte mehr werden, Gedankenaustausch, Gespräch kommen. Das heißt, das, was sonst die Dating-Apps so exklusiv anbieten, hier wissen alle, was sie wollen, nämlich Menschen kennenlernen intensiver, das wäre dann bei den realen Veranstaltungen auch schon mitgegeben.
7: Das ist sozusagen die Eintrittskarte, vollkommen richtig. Und das ist ja auch etwas, wovon Singles sagen, dass ihnen das eine gewisse Sicherheit auch wiederum gibt, weil wenn ich an der Supermarktkasse stehe, weiß ich nicht, ob die Person, die ich da gerade attraktiv und interessant finde, Single ist oder nicht Single oder interessiert, in Kontakt zu kommen oder nicht. Und in der Tat, die Rahmung, wie Sie sagen, ist natürlich bei diesen klassischen Offline-Dating-Veranstaltungen gegeben.
8: Ist es ein Kurzschluss, wenn ich zum Schluss rauszuhören meine, Sie finden die Entwicklung, die wir gerade umkreist haben, gar nicht mal so schlecht?
7: Dass es wieder hin zu Offline-Dating geht?
8: Mhm.
7: Ja, absolut. Absolut. Also ne, ich denke sowieso, wir verbringen so viel mit digitalen Endgeräten. Ich finde es extrem wichtig für das Individuum und für die Gesellschaft, dass wir in Begegnungen kommen, dass wir Resonanz erleben, dass wir lernen, andere Menschen wahrzunehmen und uns in Gesellschaft. Der Mensch ist ein soziales Wesen. Also insofern, ich wünsche mir, dass viel, viel mehr Angebote auch für Singles und insgesamt vielleicht auch sozusagen einsame Menschen gemacht werden. Und denke auch, dass das eine gesellschaftliche Aufgabe ist, dass wir da hingucken.
0: Die Diplom- und Wirtschaftspsychologin Vera Aretz über die Rückkehr des analogen Kennenlernens.
1: Kultur.
0: Hat YouTube gerade Hollywood gerettet? Das könnte man meinen, wenn man sich mal die zwei Überraschungsfilme aus den USA anschaut. Zwei Horrorfilme von zwei sehr jungen Regisseuren, die zu riesigen Hits geworden sind und ein Vielfaches ihrer Produktionskosten eingespielt haben. Ihr Hintergrund, keine Filmschule, sondern YouTube. Anna Wollner hat sich die Filme Backrooms und Obsession mal genauer angeguckt und auch den Hype, den es darum gibt.
9: Ich habe was gefunden. Im Laden.
10: Okay. Was haben Sie gefunden?
9: Einen Ort.
11: Diesen Ort kennt Kane Parsons, der 20-jährige Regisseur von Backrooms, sehr gut. Seit fast 5 Jahren hat er auf YouTube ein Internetphänomen als Webserie verarbeitet. Die Backrooms sind endlos gelbe Räume mit Neonlicht und Teppichboden. Ein Ort, der gleichzeitig ein Albtraum ist.
12: Es ist also eine Art leeres Bürogebäude?
13: Hier drin? Klar. Aber es ist, als hätten es einen Haufen Bauarbeiter auf Acid gebaut. Es gibt sogar einen Pool.
14: Einen Pool?
13: Ja, was Ähnliches zumindest. Folgt mir.
11: Der mit Chiwetel Ejiofor und Renate Reins für hochkarätig besetzte Film lebt fast komplett von seiner Atmosphäre. Ejiofor spielt einen Möbelverkäufer, der durch Zufall durch die Kellerwand seines abgeranzten Arbeitsplatzes in eben jenen Backrooms landet und dort auf Unheimliches trifft.
9: All diese Räume, diese Orte schafft sie. Es ist wie ein Labyrinth, es geht weiter und weiter. Manchmal habe ich Angst, verloren zu gehen.
15: Clark, können Sie mich hören?
16: Ich verstehe nicht. Was ist das?
11: Backrooms, produziert von der Kultschmiede A24, erzählt weniger eine Geschichte und mehr von einem Zustand. Ein ständiges Gefühl des Verlorenseins wird gepaart mit unterschwelligem Horror und einem diffusen Unbehagen.
9: Es ist wunderschön. Habe ich recht?
15: Hallo?
11: Obsession, du sollst mich lieben, vom 26-jährigen Curry Barker ist wesentlich konkreter. Auch er hat sein Handwerk auf YouTube gelernt und für unter $1 Million Budget jetzt mit einem im Horrorgenre beliebten Motiv gespielt. Pass auf, was du dir wünschst.
17: One wish, Willow. Du hast nur einen Wunsch. Ich wünsche mir, dass Nikki Freeman mich mehr liebt als alles andere.
18: Bear, ich liebe dich so, so, so, so, so sehr. Die nur der Zweig einer Weide hervorrufen kann.
11: Barker paart psychologischen Horror mit Jumpscares, Schreckmomenten und einer langsam aufbauenden Spannung, variiert ein beliebtes Motiv des Horrorgenres als Reflexion über toxische Beziehungen und ungesunde, einseitige Verliebtheit.
17: Ich habe angerufen, weil ich wissen wollte, ob ich meinen Wunsch stornieren kann.
19: Tut mir leid, sowas machen wir eigentlich nicht.
17: Sie ist also für immer am Arsch, oder was?
19: Ja, zumindest solange du lebst.
17: Solange ich lebe?
11: Beide Filme eint, die von Hollywood verloren geglaubte Gen Z zieht es zurück ins Kino. Parsons und Barker kennen ihr Publikum genau. Nicht aus der Marktforschung, sondern aus jahrelangem Hochladen, Kommentaren, Feedback, Scheitern und Weitermachen. Die beiden Filme fühlen sich nicht nach Hollywood an, das sich an Jugendkultur dranhängt, sondern wie Jugendkultur, die Hollywood als Plattform benutzt. Und sowohl in Backrooms als auch in Obsession geht es um Kontrollverlust. Das verbindet eine Generation, die mit Algorithmen, Dauerbeobachten und kaputten Realitäten aufgewachsen ist.
0: Anna Wollner über die Filme Backrooms und Obsession. Backrooms ist schon angelaufen, Obsession kommt nächste Woche in die Kinos. Die Rahmenvereinbarung zwischen den USA und Iran ist unterzeichnet von US-Präsident Trump mit Prunk im Schloss Versailles. Nun geht es darum, das dünne Dokument mit Leben zu füllen. Morgen sollen in der Schweiz die Verhandlungen starten. Die Reaktionen auf das Rahmenabkommen beschäftigen uns nach den Nachrichten. Der Iran hat gut verhandelt, da sagt die Politikwissenschaftlerin Gerlinde Greute bei uns im Interview.

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1: Um 23 Uhr mit Astrid Fietz. In Brüssel beraten die Staats- und Regierungschefs der EU über den Krieg in der Ukraine. Auch der ukrainische Präsident Selenskyj ist beim Gipfeltreffen dabei. Aus der Nachrichtenredaktion Mareike Markosch.
2: Selenskyj hofft, dass die EU das 21. Sanktionspaket gegen Russland beschließt. Außerdem ist es für ihn der erste Besuch, seit die offiziellen EU-Beitrittsverhandlungen gestartet sind. Kanzler Merz hatte vor kurzem eine Art Mitgliedschaft Light vorgeschlagen, bei der die Ukraine zwar kein vollwertiges Mitglied, aber zum Beispiel bei Sitzungen dabei wäre. Weiteres großes Thema des EU-Gipfels soll ab morgen dann China sein. Die oftmals billigeren chinesischen Produkte setzen der europäischen Wirtschaft zu. Deshalb soll über Maßnahmen beraten werden.
1: US-Vizepräsident Vance hat Israel davor gewarnt, das Rahmenabkommen mit dem Iran zu kritisieren. Es sei nicht klug, den einzigen mächtigen Verbündeten anzugreifen, den Israel auf der Welt noch habe, sagte Vance in Washington. Wer glaube, das größte Problem sei US-Präsident Trump, müsse aufwachen und die Realität der Lage erkennen. Vance betonte außerdem, dass die USA den Großteil der israelischen Waffen finanzieren. Im Mordfall eines russischen Künstlers in Polen hat die Polizei einen Verdächtigen festgenommen. Der kremlkritische Aktionskünstler Semion Skripjenski war am Montag auf offener Straße erschossen worden. Aus Warschau, Paulina Milling.
3: Der festgenommene Mann habe einen georgischen Pass genutzt. Laut diesem Ausweis soll er 36 Jahre alt sein, erklärte heute Polens Innenminister Marcin Kierwiński. Der Verdächtige habe Verbindungen ins organisierte Verbrechen. Der Mann wurde heute am frühen Morgen in einem Hostel in der Nähe von Warschau festgenommen. Polnische Geheimdienste gehen davon aus, dass es sich um den Hauptverdächtigen im Mordfall des russischen Künstlers Semion Skripjenski handelt. Die Tatwaffe wurde aber bisher nicht gefunden. Die Behörden sind auch nicht näher darauf eingegangen, welche Beweise darauf hindeuten, dass der Festgenommene der Schütze gewesen sein soll.
1: Bei der Fußball-Weltmeisterschaft ist gerade das erste Gruppenspiel des Abends zu Ende gegangen. Schweiz, Bosnien-Herzegowina. Und beim Schlusspfiff stand es 4:1. Zuvor hatten sich Tschechien und Südafrika 1:1 getrennt. Aus dem ARD-WM-Team Silke Heine.
4: Sowohl Tschechien als auch Südafrika droht nach diesem Remis das Aus nach der Vorrunde. Beide hatten ihre Auftaktspiele verloren und brauchen im letzten Gruppenspiel dringend einen Sieg. Tschechien trifft noch auf Mexiko, Südafrika auf Südkorea. Die deutsche Mannschaft kann am Samstag mit einem Sieg gegen die Elfenbeinküste bereits das Ticket für die K.O.-Runde lösen. Im Tor wird wieder Rückkehrer Manuel Neuer stehen, der sich heute den Fragen der Presse stellte. Der Bayern-Keeper betonte, dass mit den Ivorern ein anderes Kaliber auf die deutsche Mannschaft wartet, als es Auftaktgegner Curaçao war.
1: Das waren die Nachrichten. Das Wetter in Deutschland. Morgen gebietsweise freundlich, später mehr Wolken mit Schauern, teils starken Gewittern. Höchstwerte 24 bis 38 Grad. Es ist 23.03 Uhr.
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5: Mit 18 Meldungen, die Zeit müssen wir uns nehmen. A1 Hamburg Richtung Lübeck, zwischen Hamburg-Stillhorn und Norderelbbrücke Stau und stockender Verkehr wegen eines Schwertransports. Die A1 Hamburg Richtung Lübeck ist zwischen Kreuzberg der Heide und Bad Oldesloe wegen einer Nachtbaustelle bis ca. 5 Uhr gesperrt. A2 Hannover-Berlin zwischen Rastplatz Essehof und Kreuz Wolfsburg-Königslutter nach einem Unfall in beiden Richtungen gesperrt. Autobahn 4 Köln Richtung Aachen zwischen Kreuz Köln-Gremberg und Rodenkirchener Brücke 2 Kilometer Stau wegen Brückenarbeiten. Dann die A5 Karlsruhe Richtung Frankfurt zwischen Ettlingen und Karlsruhe-Durlach 3 Kilometer Stau. Jetzt die A7 Füssen-Reute Richtung Ulm ist zwischen Memmingen Süd und Kreuz Memmingen wegen Bauarbeiten bis ca. 2 Uhr gesperrt. A8 Stuttgart Richtung München zwischen Rastplatz Adelshauser Berg Süd und Sulzemoos staute sich auf einer Länge von 4 Kilometern. Die A25 Geesthacht Richtung Hamburg ist zwischen Bergedorf und Dreieck Hamburg Südost wegen einer Nachtbaustelle gesperrt und das noch bis 5. Die A30 Rheine Richtung Osnabrück ist zwischen Ibbenbüren West und Ibbenbüren nach einem LKW-Unfall bis ca. Mitternacht gesperrt. A31 Gronau Richtung Oberhausen, die ist zwischen Gescher-Coesfeld und Borken wegen eines brennenden LKW bis ca. 4 Uhr gesperrt. Sie werden umgeleitet über die U72. Die A31 Gronau Richtung Oberhausen ist zwischen Schermbeck und Dorsten wegen Bauarbeiten bis Sonntag früh gesperrt. A40 Duisburg-Essen zwischen Mülheim-Winkhausen und Heißen in beiden Richtungen Sperrung bis Montag. A60 Rüsselsheim Richtung Mainz zwischen Rüsselsheim-Königsstetten und Bischofsheim 1 Kilometer Stau nach einem Unfall. Autobahn 61 Hockenheim Richtung Ludwigshafen. Dies zwischen dem Dreieck Hockenheim und dem Kreuz Speyer wegen einer Fahrbahnerneuerung bis Montag 5 Uhr gesperrt. A71 Erfurt Richtung Suhl ist zwischen Oberhof und Suhl-Zeller-Mehlis wegen Wartungsarbeiten im Hochwaldtunnel bis ca. 6 Uhr gesperrt. Jetzt die A81 Stuttgart Richtung Heilbronn zwischen Ludwigsburg Süd und Ludwigsburg Nord 2 Kilometer Stau. Berlin die A111 Charlottenburg Richtung Dreieck Oranienburg ist zwischen Tunnelflughafen Tegel bis zur Schulzendorfer Straße wegen Wartungsarbeiten bis 5 Uhr gesperrt. Dabei ist der Tunnelflughafen Tegel in beiden Richtungen betroffen. Und noch die A210 Rendsburg Richtung Kiel ist zwischen Schacht Audorf und Kreuz Rendsburg in beiden Richtungen wegen einer Nachtbaustelle bis etwa 3 Uhr gesperrt. Die Umleitung führt über die U81. Jetzt haben wir es geschafft. Ihnen eine gute Fahrt.
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5: Mit Philipp Kaver von NDR Info in Hamburg. Ich wünsche Ihnen einen guten Abend. Schon nach 3 Tagen hatte der US-Präsident den Sieg im Krieg gegen den Iran ausgerufen und das noch oft wiederholt, aber weiter angegriffen. Wer nun am Verhandlungstisch gesiegt hat, das interpretieren beide Seiten unterschiedlich. Morgen sollen in der Schweiz erste Verhandlungen über eine dauerhafte Friedenslösung beginnen. Das Rahmenabkommen ist jedoch laut dem Vermittlerstaat Pakistan mit sofortiger Wirkung in Kraft getreten. Demnach werde Teheran die Straße von Hormus unverzüglich wieder öffnen und die USA würden die Seeblockade iranischer Häfen umgehend aufheben. Über die Reaktionen in Iran, Benjamin Weber.
6: Das Abkommen sei eine direkte Folge des iranischen Siegs gegen die USA auf dem Schlachtfeld, erklärte Parlamentspräsident Khalibaf in einem Fernsehinterview. Durch die anschließenden Verhandlungen habe man ein Vielfaches mehr erreichen können. Auch Präsident Pezeshkian, der das Abkommen mit den USA für Iran unterzeichnet hat, zeigte sich zufrieden. Es sei ein historisches Dokument, durch das ein starker Iran die Botschaft verbreite, dass Frieden nur durch gegenseitigen Respekt möglich sei. Der prominente Kleriker und ehemalige Staatspräsident Rouhani erklärte, jede Iranerin und jeder Iraner weltweit könne nach dem Abkommen stolz sein. Es komme jetzt darauf an, die Ergebnisse zu verteidigen.
5: Was bedeutet das Rahmenabkommen für die Region und für die USA? Darüber hat mein NDR-Kollege Markus Schubert mit Professorin Gerlinde Greutel gesprochen. Sie ist Politikwissenschaftlerin und Expertin für die USA und internationale Politik an der Universität Regensburg. Zu Beginn ging es um die Gesamtnote. Ist das, was sich abzeichnet, schärfer als das Abkommen vor 10 Jahren, das die Europäer mit ausgehandelt hatten? Oder hat der Iran mit dem Aushalten der Angriffe im Grunde sogar mehr erreicht, als er vor dem Krieg mit den USA in Händen hatte?
7: Ich würde sagen, letzteres. Also der Iran hat wirklich sehr gut verhandelt und wir sehen jetzt bei diesem Abkommen einfach wirklich den Druck von Donald Trump und auf Donald Trump, dieses Engagement im Mittleren Osten zu beenden. Also es gab keine amerikanische Bereitschaft, all in zu gehen, wie man so schön auf Englisch sagt. Und das ist jetzt das Ergebnis. Also das ist wirklich kein gutes Ergebnis für die USA, denn wir werden gleich noch über die einzelnen Punkte sprechen. Da steht jetzt im Raum Lockerung von Sanktionen, Wiederaufbauhilfe für den Iran und vieles mehr. Und damit kann man eigentlich nicht zufrieden sein, wenn man anerkennt, dass der Iran eben ein wirklich problematisches Regime ist und ganz viel Destruktion in der ganzen Region verursacht.
8: Aber beide Seiten verpflichten sich zur Nicht-Einmischung in die jeweils anderen Länder, was ja im Grunde auch eine Selbstbeschneidung der USA ist und auch ein Aufgeben des Ziels, einen Regimewechsel zu bekommen.
7: Ich würde sagen, da sind eigentlich nur ganz viele Fragen offen. Denn was wir jetzt haben, ist ja nur so ein Memorandum of Understanding, also eine Rahmenvereinbarung. Und das zeichnet sich gerade dadurch aus, dass die meisten schwierigen Fragen völlig offen sind. Also man vereinbart, dass man über bestimmte Themen sprechen wird. Was am Ende dabei rauskommt und ob man dann wirklich eine Einigung findet, das ist nochmal eine ganz andere Geschichte. Insofern wäre ich da auch noch nicht überzeugt, dass das Ende vom Lied ist, sondern ich könnte mir sehr gut vorstellen, dass das hier genauso passiert wie in anderen Fällen auch. Ich denke jetzt an den Gaza-Friedensdeal und Ähnliches mehr, dass die Fragen dann am Ende überhaupt nicht beantwortet werden und die Sache dann irgendwann entweder im Sande verläuft oder eben die nächste Eskalation ansteht. Weil, wie gesagt, die Positionen ja eigentlich sehr weit auseinander sind. Und was wir jetzt hier auf dem Papier haben, das klingt doch arg nach einer Niederlage der USA.
8: Im Abkommen, also im Rahmenabkommen, haben die USA Dinge stellvertretend für ihre Verbündeten in der Region zugesagt, nämlich Schluss mit Angriffen. Nun ist Israel aber ja kein Bundesstaat der USA. Hat Donald Trump nun seinen Verbündeten im Stich gelassen oder hat er sich umgekehrt auf Gedeihen Verderb an Netanyahu gebunden, der ja mit einem weiteren heftigen Angriff etwa auf Beirut jederzeit während der anstehenden Verhandlungen dieses Abkommen platzen lassen kann?
7: Ja, das ist der nächste wirklich wichtige und strittige Punkt in dieser Rahmenübereinkunft. Also, dass die USA letztlich Israel auferlegen, Beschränkungen in der eigenen Sicherheitspolitik. Das ist schon erstaunlich, weil man aus israelischer Sicht das natürlich auch überhaupt nicht gutheißt. Also da gibt es wohl keine Abstimmung, zumindest hören wir nichts davon, sondern im Gegenteil, die Israelis sind nicht glücklich über das, was sie hier hören. Und man muss sich das auch vorstellen. Also Israel wird ständig von der Hisbollah beschossen. Und dann wird mit dem Iran, der im Hintergrund der Hisbollah steht, vereinbart, dass Israel sich hier quasi nicht mehr verteidigen dürfte, weil der Libanon quasi off-limits sei. Also man dürfe da nicht vorgehen. Auch das wieder ein Punkt mit ganz viel Sprengstoff drin und ganz vielen Unbekannten, ob das wirklich zukunftsfähig ist. Denn es müsste ja eigentlich passieren, der Iran hört auf, Terrormilizen in der ganzen Region zu pampern. Und davon steht leider nichts in diesem Abkommen. Genau. Also wieder so eine Leerstelle, die gelassen wurde. Und wie es in den Verhandlungen dann sich ausspielt, das werden wir sehen. Aber auf jeden Fall ist es für Israel auf jeden Fall keine gute Nachricht, weil man schon den Eindruck haben kann, als ob die USA hier so eine Sondervereinbarung mit dem Iran treffen, ohne Rücksicht auf israelische Interessen.
8: Muss das endgültige Abkommen dann durch den US-Kongress und wird es dort in den jetzigen Skizzen, die dort diskutiert werden, eine Zustimmung finden?
7: Das ist eine spannende Frage. Wie schaut es eigentlich innenpolitisch in den USA aus? Da bekommt Donald Trump schon viel Gegenwind, weil das, was wir eben beschrieben haben und diskutiert haben, dass da ganz viel drinsteckt, was eigentlich auf amerikanische Schwäche hindeutet, natürlich auch innenpolitisch in den USA ein heißes Thema ist. Und es da ganz viele gibt, die wirklich nicht erfreut sind über das, was sie momentan hören und lesen. Eben weil der Iran nicht viele Freunde hat in Washington in der Politik, sondern es da schon so einen sehr toughen, harten Konsens gab in vielen Teilen der Politik, dass man dem Iran mit Stärke begegnen muss. Also da ist auch das letzte Wort noch nicht gesprochen. Was in dieser Übereinkunft drin steht, ist, dass es vom Sicherheitsrat abgesegnet werden soll. Also auf UN-Ebene. Genau. Und das ist dann eigentlich nochmal interessant, dass man versucht, dem Ganzen eine internationale Legitimität zu verleihen, um quasi Durchsetzungskraft zu erlangen. Aber das würde dann eben auch bedeuten, man braucht einen Beschluss im Sicherheitsrat, der das Ganze absegnet und wo sich dann auch alle potenziellen Partner Irans und die USA dann auch irgendwie einig werden, was denn der Stand der Dinge sein soll.
8: Frau Greutel, ganz zum Schluss, war es eigentlich nötig, dass die Europäer auf dem G7-Gipfel wie eine Schalmeienkapelle den US-Präsidenten für diesen Deal feiern, nur damit der vielleicht in Sachen Russland-Ukraine wieder in die Spur kommt?
7: Ja, dieser G7-Gipfel, das war wirklich ein zweischneidiges Schwert, weil auf der einen Seite ist es eine gute Nachricht, wenn sich die G7 einigen können, wenn Geschlossenheit demonstriert wird, wenn man auch gemeinsame Projekte vorantreiben kann. Auf der anderen Seite ist diese Rahmenvereinbarung, über die wir jetzt sprechen, halt wirklich in so vielen Punkten zweifelhaft. Und das Ergebnis dieses Krieges gegen den Iran, das ist nichts, was uns im Westen hier erfreuen könnte, dass man das dann so lobhudelnd eigentlich unkritisch kommentiert hat, das zeugt natürlich schon auch von europäischer Schwäche, weil man einfach nichts anbrennen lassen möchte mit Donald Trump, mit den USA, auch wenn vielleicht die nüchternen Einschätzungen hinter verschlossenen Türen dann doch anders lauten.
9: Das sagt Gerlinde Greutel, Politikwissenschaftlerin und Expertin für die USA und internationale Politik. Sie lehrt an der Universität Regensburg.

0: Und ein Blick auf die Uhr, jetzt ist es 23.15 Uhr.
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0: Deutschland hat in den vergangenen Jahren viele Gesetze für mehr Umwelt- und Naturschutz beschlossen. Zum Beispiel zum Schutz von Gewässern, zur Luftqualität oder zum Erhalt von Arten und Lebensräumen. Aber zwischen Gesetzestext und Wirklichkeit klafft oft eine Lücke. Zu diesem Ergebnis kommt ein neues Gutachten des Sachverständigenrates für Umweltfragen. Der Sachverständigenrat hat die Bundesregierung beraten. Die Experten kritisieren, dass bestehende Regeln häufig nicht konsequent umgesetzt oder kontrolliert werden. Maximilian Ulrich berichtet aus Berlin.
2: Wenn die Klimaanlage im Auto nicht mehr richtig kühlt, muss oft das Kühlmittel nachgefüllt werden. Manche dieser Kühlmittel in älteren Autos sind aber wahre Klimakiller, sogenannte fluorierte Treibhausgase, kurz F-Gase. Sie sind teilweise um das tausendfache klimaschädlicher als Kohlendioxid. Die EU will sie deshalb vom Markt nehmen und dadurch steigen die Preise. Die Folge, der Schwarzmarkt mit F-Gasen boomt, sagt Jens-Martin König vom hessischen Umweltministerium.
3: Wir sprechen inzwischen von organisierter Klimakriminalität. Die Gase kommen in großen Mengen aus China, ganz überwiegend. Da werden Abnehmer direkt angesprochen, am nächsten Tag wird geliefert. Das ist organisiertes Verbrechen und dem muss man dann auch mit entsprechenden Mitteln entgegentreten.
2: Doch genau daran hapert es. Und F-Gase sind nur ein Beispiel von vielen. Der Sachverständigenrat für Umweltfragen spricht deswegen von einer klaffenden Lücke zwischen Anspruch und Wirklichkeit beim deutschen Umweltschutz. Umweltgesetze würden nicht richtig angewandt und eine der Ursachen sei oft schon der Gesetzestext selbst, sagt Annette Elisabeth Töller vom Umweltrat.
4: Also das erste wichtige Problem ist, dass die Gesetze selber häufig so formuliert sind, dass ihre Anwendbarkeit schwierig ist. Sie enthalten vage Formulierungen, unbestimmte Rechtsbegriffe, vielfältige Ausnahmeregelungen und manchmal Regelungen, die einfach so überhaupt nicht anwendbar sind.
2: Hinzu kommt, viele Gesetze sind von Bundesland zu Bundesland unterschiedlich. Außerdem entstünden sie oft unter enormem Zeitdruck, sagt Töller.
4: Wenn Sie einen Gesetzentwurf am Freitagnachmittag bekommen mit der Bitte, bis Montag dazu Stellung zu nehmen, können Sie sich vorstellen, dass man da nicht viel Substanzielles zu Wege bringt. Und das geht zulasten der Qualität der Gesetze insgesamt, aber eben auch die Anwendbarkeit, die Durchführung. Die leidet darunter sehr.
2: Der Sachverständigenrat für Umweltfragen sorgt sich, dass wegen des Reformdrucks der Bundesregierung das Umweltrecht auf der Strecke bleibt. Schnellere Genehmigungsverfahren und weniger Auflagen für Unternehmen dürften nicht zulasten des Natur- und Umweltschutzes gehen. Und was sagt das Bundesumweltministerium zum Gutachten des Sachverständigenrats? Das Ministerium will das Gutachten nun auswerten und teilt dem ARD-Hauptstadtstudio schriftlich mit.
5: Auch für das Umweltministerium ist es ein zentrales Anliegen, bürokratische Regelungen zu vereinfachen, ohne notwendigen Umwelt- und Klimaschutz in Frage zu stellen.
2: In Frankfurt am Main ermitteln die Behörden deshalb jetzt gemeinsam. Eine zentrale Staatsanwaltschaft bündelt hessenweit die Verfahren mit dem Ziel, Umweltrecht wirksam durchzusetzen.
0: Oft scheitert es an der Umsetzung, das Umweltrecht. Alle, die bewusst und seriös mit künstlicher Intelligenz arbeiten, sollten sich an Regeln halten. Vor allem sollten sie klar machen, dass KI eingesetzt wurde. Das gilt auch und vor allem für Journalisten, für Autoren, Wissenschaftler und für Politiker. Mittlerweile ist bekannt geworden, dass Thüringens Ministerpräsident Vogt Reden und Gastbeiträge von einer KI verfassen ließ. Auch Bundesdigitalminister Wildberger hat das getan und es nicht entsprechend gekennzeichnet. Was muss sich ändern? Frank Eichmann aus dem Hauptstadtstudio ist dem nachgegangen.
6: Hat künstliche Intelligenz in der Politik noch eine Zukunft? Klar, sagt Bundestagspräsidentin Julia Klöckner.
7: Dass KI genutzt wird, das ist gar nicht die Frage des Obs, sondern des Wies.
6: Und dieses Wie wurde bereits vor gut einem Jahr ziemlich genau beschrieben. Auf 30 Seiten in den Leitlinien für den Einsatz künstlicher Intelligenz in der Bundesverwaltung. Das Papier gibt 5 ausführliche Ratschläge für die dienstlichen Nutzer von KI. Etwa setze sie verantwortungsbewusst und datensparsam ein, prüfe das Ergebnis fachlich, nutze KI transparent. Wie konnte es dann passieren, dass ausgerechnet Bundesdigitalminister Wildberger Artikel in seinem Namen veröffentlichte, verfasst zu großen Teilen von KI, oder dass in Thüringen Ministerpräsident Mario Vogt KI-generierte Grußworte vorlas und in einem Zeitungsartikel sogar mehrere frei erfundene Expertenzitate durchrutschten? Matthias Spielkamp von der Organisation Algorithm Watch warnt, in KI-generierten Reden und Artikeln würden innovative, kritische Perspektiven fehlen, sie seien häufig substanzlos und würden die Wahrheit subtil verzerren. Denn die Hersteller würden entscheiden, mit welchen Daten die KI gefüttert und trainiert wird und wie sie möglichst faktentreu antwortet. Ein bekanntes Problem:
8: dass sie häufig zum Beispiel sehr schmeichelhafte Antworten geben, in dem Sinne, dass sie die Ansicht des Fragenden eigentlich immer unterstützen wollen.
6: Spezielles Training sei wichtig für das richtige Prompting, sprich den konkreten Arbeitsauftrag für die KI. Und Kontrolle, weil KI-Modelle gerne etwas dazu erfinden, so wie die Zitate im Artikel des Thüringer Ministerpräsidenten. Vielleicht doch besser zurück in eine Vergangenheit mit Ministern, die ihre Reden noch selber schreiben? Geht nicht, sagt Peter Sprong, Chef des Verbandes der Redenschreiber deutscher Sprache. Weil praktisch kein Spitzenpolitiker seine Reden oder Artikel selbst verfasst, sondern das Referenten, der Pressestelle oder eben externen Redenschreibern überlässt. Und für Peter Sprong liegt ein Problem in den heutigen Produktionsbedingungen in vielen Pressestellen.
9: Ich kenne Kolleginnen und Kollegen, insbesondere in dieser Ministerialbürokratie, die schreiben bis zu 7 Reden am Tag. Ja, also wie soll das gehen? Hat man ja vorher, unabhängig von der KI, schon sozusagen den redenschreibenden Menschen zur redenschreibenden Maschine degradiert.
6: Und in der Not könne dann Sorgfalt liegen bleiben. Die Lehre eines Redenschreibers aus dem missglückten KI-Einsatz in der Politik, dass gut geschulte Kollegen die KI-Ergebnisse sehr, sehr kritisch bewerten.
9: Dass sie aber bitte fortfahren sollen, die wirklich zum Teil großartigen Möglichkeiten zu nutzen, die diese Technologie bietet. Ich glaube, dass dadurch viele, viele Texte, die bisher schlecht waren, deutlich besser werden können.
0: 23.21 Uhr ist es. In der ARD-Infonacht blicken wir jetzt nach Hessen. Es geht um die Mietpreisbremse. Die war ein Herzensanliegen der SPD in der hessischen Landesregierung mit der CDU. Die SPD hat sie durchgesetzt, um Druck aus dem Wohnungsmarkt zu nehmen und Wuchermieten zu unterbinden. Das Amtsgericht Frankfurt hat die Verlängerung der hessischen Mieterschutzverordnung im November 2025 nun für unwirksam erklärt. Jetzt fragen sich viele, wie geht's weiter? Gilt die Mietpreisbremse noch in Hessen oder nicht? Aus Wiesbaden, Tobias Häuser.
10: Für das Amtsgericht Frankfurt ist die Sache klar. Weil die Verlängerung der Mietpreisbremse nicht ausreichend begründet worden sei vom Wirtschaftsministerium, ist die Mietschutzverordnung unwirksam und damit beendet. Jetzt ist aber noch unklar, ob das nur für diesen einen Fall für Frankfurt oder für ganz Hessen gilt. Für den Geschäftsführer des Eigentümerverbands Haus und Grund, Frank Erhardt, ist die Sache auch klar. Die Mietpreisbremse sei für ganz Hessen nicht mehr haltbar.
11: Seit Dezember 2025 wirkt die Mieterschutzverordnung in Frankfurt nicht mehr. Das bedeutet, Mechanismen wie etwa die Mietpreisbremse oder die reduzierte Kappungsgrenze entfalten keinerlei Wirkung. Zweitens, das Amtsgericht Frankfurt hat auch historisch gewachsen eine enorme Bedeutung für ganz Hessen. Das bedeutet für uns, dass die Mieterschutzverordnung auch für ganz Hessen nicht mehr haltbar ist.
10: Der Hausbesitzerverband übt scharfe Kritik am Wirtschaftsministerium. Das sei ein Scheitern mit Ansage gewesen. Man habe rechtzeitig davor gewarnt, die Umsetzung sei dilettantisch. Ganz anders sieht das zuständige Ministerium. Das aktuelle Urteil habe keine unmittelbare Auswirkung. Es gelte nur in dem einen Fall, die Mietschutzverordnung in Hessen sei unverändert gültig. Gleichzeitig verspricht SPD-Wirtschaftsminister Mansouri, sein Ministerium arbeite an einer neuen Verordnung, die Rechtssicherheit herstellen soll.
12: Wir wollen planmäßig im November unsere neue Mieterschutzverordnung scharfschalten, um damit auch eine rechtssichere Grundlage zu schaffen für Vermieterinnen und Vermieter, aber auch für Mieterinnen und Mieter. Insofern die Mietpreisbremse und die Kappungsgrenze, die wird es auch künftig in Hessen geben.
10: Die SPD wollte die Mietpreisbremse in Hessen unbedingt erhalten und hat sie gegen den Widerstand der CDU durchgesetzt. Sie sieht vor, dass die Miete bei Wiedervermietungen in angespannten Wohnungsmärkten nur begrenzt erhöht werden darf. Die Grünen, die vor der schwarz-roten Landesregierung 10 Jahre lang den Wirtschaftsminister gestellt haben, ärgern sich über die lähmende Unsicherheit, die Mansouri verursacht habe, so die parlamentarische Geschäftsführerin Miriam Dahlke.
13: Das Urteil des Amtsgerichts Frankfurt ist eine Katastrophe für ganz Hessen. Die Mietpreisbremse könnte ihre Wirkung jetzt für zahlreiche Kommunen verlieren. Und der Chaosminister Mansouri, der beherrscht offensichtlich noch nicht mal einfaches Verwaltungshandeln.
10: Die Grünen befürchten, dass die Mieten jetzt ungebremst steigen könnten in Gebieten mit angespanntem Wohnungsmarkt. Eins steht fest, juristisch herrscht jetzt große Unsicherheit, ob die Mietpreisbremse in Hessen gilt oder nicht. Das Ministerium will diese Rechtsunsicherheit durch eine neue Verordnung bis November korrigieren.
0: Tobias Häuser über den aktuellen Stand bei der Mietpreisbremse in Hessen.
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14: Mit Jan Möller. Tja, das war doch noch deutlich am Ende. Die Schweiz holt bei der Fußball-Weltmeisterschaft im zweiten Spiel den ersten Sieg. 4:1 gegen Bosnien-Herzegowina. Dabei war es für die Schweizer lange eine knifflige Angelegenheit. Es wollte nicht klappen mit dem Toreschießen, aber eine gute Viertelstunde vor Schluss dann die Erlösung.
15: Der Ball kommt nochmal zurück. Flanke nicht geklärt. Richtig. Schuss und Tor! Tor, Mansambi! Gibt's das denn? 74. Minute. Da war Massie erst dran, aber er boxt ihn sich ins eigene Tor. Da ist er gerade mal 2 Minuten auf dem Platz und dann macht er in der 74. Minute das 1:0 für die Schweizer.
14: Und ab da lief es dann so richtig rund. Erst gab es Rot für den Bosnier Muharimovic, dann das 2:0 durch Vargas. Mansambi, der Freiburger, traf nochmal zum 3:0. Und nach dem Ehrentreffer der Bosnier durch Mahmic war dann auch noch Xhaka per Elfmeter erfolgreich. 4:1, die Schweiz damit auf K.O.-Rundenkurs in der Gruppe B. Und da spielt jetzt gleich um Mitternacht auch noch Kanada gegen Katar. In der Gruppe A gab es auch schon ein Spiel heute, Tschechien gegen Südafrika. 1:1 ist es ausgegangen. Fast wie erwartet. André Siems hat die Partie für uns verfolgt.
16: Wenn Tschechien gegen Südafrika spielt, steht eigentlich schon vor der Partie fest, es wird ein Unentschieden. Einmal haben die beiden vor dieser WM gegeneinander gespielt, 1997 beim Confed Cup. Da gab es keinen Sieger. Diesmal war es allerdings spielerisch in Atlanta ein echtes Schlaflied, was beide Mannschaften da auf den Platz gezaubert haben. Die Tschechen sind früh in der 6. Minute durch Sadilek in Führung gegangen. Dann war der Halbzeitpfiff der Schiedsrichterin das nächste Highlight. Die zweite Hälfte kam erst hinten raus in Fahrt, als der eingewechselte Tscheche Schulz mit der Hand im Strafraum an den Ball kam und einen Elfmeter verursachte. Eine harte Entscheidung der Unparteiischen. Mokoena verwandelte sicher ein 1:1, das für beide zu wenig ist.
14: Die anderen beiden Teams in dieser Gruppe A, Mexiko und Südkorea, treffen um 3 Uhr in der Nacht aufeinander. Fürs deutsche Team geht's übermorgen am Samstagabend weiter in Toronto gegen die Elfenbeinküste. Wieder mit Manuel Neuer im Tor, über dessen Aura ja so viel gesprochen wird. Und die war auch auf der DFB-Pressekonferenz ein Thema. Was hat's auf sich mit dieser Aura, ist Neuer da sinngemäß gefragt worden. Und das war seine Antwort.
17: Müssen Sie ja sagen, ich bin ja gerade in den Raum gekommen. Also Aura hat für mich was zu tun mit Erscheinungsbild. Ich glaube, das, was jetzt unsere Defensive betrifft oder auch die Spielerkollegen, wenn man auf dem Platz steht, den eigenen Mitspielern ein gutes Gefühl zu geben, ein vertrauensvolles Gefühl zu geben, ohne dass man jetzt verbal kommuniziert, dass man mit der Körpersprache was mitgibt und denen quasi vermittelt, da ist noch jemand da, auf den kann ich mich verlassen, das versuche ich. Das kann eventuell damit gemeint sein.
14: Tja, und dann hat Neuer auch noch erzählt, dass dies wohl sein letztes Turnier ist und er der Mannschaft den Titel zutraut. Aber erstmal gilt die Konzentration nur der Partie in Toronto gegen die Elfenbeinküste, deren Stürmer Ili Wahi übrigens nun doch dabei sein kann. Zunächst war ihm die Einreise nach Kanada verweigert worden. Inzwischen seien aber alle Genehmigungen erteilt worden, so der ivorische Verband. Gegen Wahi laufen laut Medienberichten Ermittlungen wegen des Verdachts auf Spielmanipulation. Vom Fußball noch zum Tennis. Da hat French Open-Sieger Alexander Zverev aus Hamburg auch sein zweites Match in dieser Saison auf Rasen gewonnen. Beim wichtigsten deutschen Rasenturnier in Halle-Westfalen, da hat er Jannik Hanfmann aus Karlsruhe geschlagen. 6:3 und 7:6. Damit steht Zverev im Viertelfinale und mit der Umstellung von Sand auf Rasen, das hat schon besser geklappt als noch im ersten Match.
18: Ja, besser. Viel besseres Match, viel besser von der Grundlinie auch gespielt, finde ich. Etwas besser aufgeschlagen. Gut, das erste Rasenplatzmatch, da war ich 3 Tage auf Rasen. Jetzt bin ich schon 5 Tage auf Rasen. Das ist schon ein kleiner Unterschied, da kann man nochmal 2 Trainingseinheiten mehr haben, das ist schon ein Unterschied, aber klar, ich muss mich auf dem Belag noch wohlfühlen und noch weiter mein Spiel verbessern.
14: Denn in etwas mehr als einer Woche geht ja schon das nächste Grand-Slam-Turnier los in Wimbledon. Morgen im Viertelfinale von Halle trifft Zverev aber erstmal auf den Qualifikanten Raphael Collignon aus Belgien. Auch Daniel Altmaier ist noch dabei. Der ist Außenseiter gegen den Russen Daniil Medvedev. Und bei den Frauen, da schlagen viele Weltklasse-Spielerinnen in dieser Woche in Berlin auf. Für die einzige Deutsche im Hauptfeld, Eva Lüß, war allerdings im Achtelfinale Schluss. Die Hamburgerin hat gegen die Weltranglisten 8. Jelena Svitolina aus der Ukraine glatt in 2 Sätzen verloren.
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1: Um 23.30 Uhr mit Katja Kindermann. Die EU-Staats- und Regierungschefs haben über den Ukraine-Krieg und mögliche Verhandlungen mit Russland beraten. Der Gipfel verlängerte unter anderem Wirtschaftssanktionen gegen Russland. Auch der ukrainische Präsident Zelensky nahm teil. Aus Brüssel berichtet Tina Hassel.
2: Es ist ein erster Gipfel, der eben nicht mehr belastet ist durch die ständige ukrainische Dauerblockade durch Orbán. Das hat man richtig gespürt hier. Die Beitrittsgespräche zur EU haben begonnen und die Finanzierung der Ukraine ist zunächst gesichert. Heute hat Kiew noch einmal neue Zusagen in Milliardenhöhe bekommen für seinen Abwehrkampf. Und auch militärisch behauptet sich die Ukraine ja wieder etwas besser als zuvor. Und deshalb ist hier die Hoffnung, dass dieses Momentum auch genutzt werden kann, damit auch die Europäer wieder an den Verhandlungstisch zurückkommen können.
1: Nach Unterzeichnung einer Absichtserklärung sollen in Kürze Verhandlungen über ein Friedensabkommen zwischen den USA und Iran beginnen. Laut US-Vizepräsident Vance starten Gespräche auf technischer Ebene an diesem Wochenende in der Schweiz. Aus der Nachrichtenredaktion Tabia Schöpe.
3: 60 Tage sind für die Verhandlungen angesetzt. Gleich mehrere Knackpunkte sind zu lösen. Die USA fordern ein Ende des iranischen Atomprogramms. Der Iran möchte in der Straße von Hormuz eine Maut einführen und dass die israelischen Truppen aus dem Libanon abziehen. Vance wird die Verhandlungen für die USA führen. Er verteidigte die Absichtserklärung gegen Kritik. Vor allem Israel soll sich nach seinen Worten zurückhalten. Er warnte, nicht den einzig mächtigen Verbündeten

0: Justizvollzugsanstalt Celle.
1: Heizöl ist in Deutschland gerade so günstig wie lange nicht. Der flüssige Brennstoff kostet heute in Deutschland im Schnitt 1,10 Euro je Liter. So wenig wie seit Anfang März nicht mehr. Grund ist, dass der Heizölpreis direkt mit dem Rohölpreis zusammenhängt und dieser in den vergangenen Tagen gefallen ist. Seit Beginn des Irankriegs war der Heizölpreis deutlich nach oben gegangen, auf bis zu 1,50 Euro. Und das Wetter in Deutschland. In der Nacht oft trocken, im Nordwesten Schauer und kräftige Gewitter. Tiefstwerte von 22 Grad bis 14 Grad. Morgen gebietsweise freundlich, im Nordwesten teils Unwettergefahren. Höchstwerte 29 bis 38 Grad. Und am Samstag zeitweise heiter, vor allem im Osten starke Gewitter, 23 bis 38 Grad. Das waren die Nachrichten.
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3: Die A2 Hannover-Berlin zwischen Rastplatz Essehof und Kreuz Wolfsburg-Königslutter nach einem Unfall in beiden Richtungen gesperrt. A4 Köln Richtung Aachen zwischen Kreuz Köln-Gremberg und Rodenkirchener Brücke 2 Kilometer Stau. Der Grund sind Brückenarbeiten. Dann die A5 Karlsruhe Richtung Frankfurt zwischen Ettlingen und Karlsruhe-Durlach 3 Kilometer Stau. Die A7 Fürstenreute Richtung Ulm ist zwischen Memmingen Süd und Kreuz Memmingen wegen Bauarbeiten bis ca. 2 Uhr gesperrt. Die A31 Gronau Richtung Oberhausen ist zwischen Schermbeck und Dorsten wegen Bauarbeiten bis Sonntag früh gesperrt. A60 Rüsselsheim Richtung Mainz zwischen Rüsselsheim-Königstetten und Bischofsheim 1 Kilometer Stau nach einem Unfall. Die A71 Erfurt Richtung Suhl ist zwischen Oberhof und Suhl-Zellamelis wegen Wartungsarbeiten im Hochwaldtunnel bis ca. 6 Uhr gesperrt. Und die A111 Charlottenburg Richtung Dreieck Oranienburg ist zwischen Tunnelflughafen Tegel bis zur Schulzendorfer Straße wegen Wartungsarbeiten bis ca. 5 Uhr gesperrt. Kommen Sie gut an Ihr Ziel.
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3: Mit Philipp Kaber. Das Rahmenabkommen zwischen den USA und dem Iran ist in Kraft. Die Straße von Hormus soll für den internationalen Schiffsverkehr wieder offen sein. Wie geht es nun mit dem Angebot der Bundesregierung weiter, in der Meerenge dort Minen zu räumen? Und wäre ein solcher Bundeswehreinsatz rechtlich überhaupt möglich? Max Bauer klärt auf.
4: Für Auslandseinsätze der Bundeswehr hat das Bundesverfassungsgericht grundsätzliche Vorgaben gemacht. Wichtig ist, das Parlament muss solchen Einsätzen immer zustimmen. Es sei denn, es ist Gefahr im Verzug, wie bei Geiselnahmen von deutschen Staatsbürgern im Ausland. Bei dem geplanten Minenräumeinsatz in der Straße von Hormus kann man sicher sagen, dass es einen Bundestagsbeschluss braucht, damit deutsche Schiffe in Aktion treten können. Voraussetzung für einen Auslandseinsatz der Bundeswehr ist auch, dass dieser im Rahmen eines sogenannten Systems gegenseitiger kollektiver Sicherheit stattfindet. Die UNO oder die NATO sind solche Systeme kollektiver Sicherheit. Ob auch andere Staatenkoalitionen gemeint sind, ist verfassungsrechtlich umstritten und gerichtlich noch nicht geklärt. Deutschland hat sich aber in der Vergangenheit bereits an solchen wechselnden Koalitionen beteiligt, zum Beispiel mit Tornado- und Avex-Flugzeugen bei Einsätzen gegen den IS in Syrien. Bei deutschen Auslandseinsätzen muss aber nicht nur das Grundgesetz, sondern natürlich auch das Völkerrecht beachtet werden. Und mit Blick auf eine mögliche Minenräumung in der Straße von Hormus ist rechtlich noch vieles ungeklärt. Klar ist, dass es völkerrechtswidrig war, dass der Iran die Straße von Hormus für die internationale Schifffahrt gesperrt hat und dabei auch Minen einsetzte, die die zivile Schifffahrt bedrohen. Nicht ganz klar ist hingegen, wer unter welchen Voraussetzungen Minen wieder räumen darf. Manche Völkerrechtler vertreten die Ansicht, dass auch neutrale Staaten wie Deutschland Minen räumen dürfen, wenn die Minen völkerrechtswidrig ausgelegt wurden. Der minenräumende Staat werde dann nicht zur Kriegspartei. Andere Völkerrechtler betonen, zulässig wäre ein internationaler Minenräumeinsatz nur, wenn der Iran dem zustimmt oder wenn der UN-Sicherheitsrat ein Mandat für den Einsatz gibt. Dort haben allerdings Russland und China ein Vetorecht und es ist nicht auszuschließen, dass sie einen Einsatz, den der Iran nicht will, in seinem Sinne verhindern würden. Die Bundesregierung scheint darüber nachzudenken, den Bundeswehreinsatz auf eine UN-Resolution zu stützen, die es bereits gibt. Am 11. März hatte der Sicherheitsrat den Iran aufgefordert, die freie internationale Schifffahrt durch die Straße von Hormus zu achten. Alle dagegen gerichteten Handlungen seien eine ernsthafte Bedrohung des Weltfriedens und der internationalen Sicherheit. Ob diese alte Resolution, die nur generell die freie Durchfahrt durch die Straße von Hormus fordert, als Grund

0: Rechtslage für einen Einsatz ausreicht, scheint fraglich. Völkerrechtler haben daran jedenfalls Zweifel, weil nicht ausdrücklich Maßnahmen erlaubt werden.
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2: Nur ein paar Klicks und schon sagen Stars oder Politiker in Videos Dinge, die sie in der Realität nie gesagt haben. KI-generierte Fakes und vor allem Deepfakes im Netz zu erkennen, ist extrem wichtig, aber nicht immer einfach. Das deutsche Start-up Gretchen AI spürt genau solche Fakes auf. Gretchen AI ist einer der deutschen Aussteller auf der Start-up-Messe VivaTech in Paris. Dort ist Deutschland in diesem Jahr Ehrengast. Caroline Düller berichtet.
3: Bei Goethe fragt Gretchen Faust nach seiner Haltung zur Religion. Ein deutsches KI-Startup hat diese berühmte Gretchen-Frage für das Jahr 2026 geupdatet, könnte man sagen. Denn Gretchen AI fragt nach der Wahrheit hinter Audios, Bildern und Videos im Netz.
4: Man kann sich das so vorstellen, wenn ich jetzt ein Bild nehme und das Gesicht austausche, dann hinterlasse ich da eventuell Spuren. Unsere Software kann diese forensischen Spuren entdecken. Oder wenn ich jetzt ein neues KI-Modell, generative KI, anwende, dann habe ich eben keine einzelnen Spuren, sondern habe ich generelle Muster für KI. Und immer wenn ich wissen will, ist ein Bild fotorealistisch, ist es echt oder ist es mit KI generiert, kann ich Gretchen AI benutzen, um genau diese Frage zu beantworten.
3: Sagt Tim Pulzel, Chef und Mitgründer von Gretchen AI. Die Firma ist eine Ausgründung des Deutschen Forschungszentrums für künstliche Intelligenz. Gretchen AI prüft nicht nur auf technische Unstimmigkeiten, sondern verknüpft Quellen und sucht nach dem ursprünglichen Kontext von Bildern oder Videos. Mögliche Nutzer sind Medienhäuser, Behörden und nicht zuletzt alle, die auf Social Media unterwegs sind.
4: Wir haben beispielsweise die Landtagswahl in Rheinland-Pfalz mit begleitet und haben dort unsere Deepfake Detection direkt auf Instagram freigeschaltet, haben den Leuten gesagt, wenn ihr beim Surfen was seht, was euch dubios vorkommt, dann schickt's doch zu unserer Gretchen AI und wir schauen, ob die KI euch weiterhelfen kann. Das ist super gut angekommen.
3: Deutschland ist in diesem Jahr Partnerland bei der VivaTech in Paris und will gemeinsam mit Frankreich Impulse setzen, wenn es um KI und allgemein um die digitale Unabhängigkeit Europas geht. Auf der Messe haben Bundesdigitalminister Carsten Wildberger, CDU, und seine französische Amtskollegin Anne-Le Enoff ein gemeinsames Strategiepapier vorgelegt, um zu definieren, was genau digitale Souveränität eigentlich heißen soll. Digitalminister Carsten Wildberger.
5: Why does this matter? It matters because with this clear definition.
3: Warum ist das wichtig? Weil wir mit dieser klaren Definition deutlich machen, wie wir unsere Unternehmen unterstützen oder wie französische Unternehmen leichter nach Deutschland kommen können. Wir definieren, was Datensicherheit bedeutet und es hilft auch, um die Zusammenarbeit mit anderen Unternehmen aufzubauen. Das Papier soll Input geben für die Diskussion über das EU-Gesetzespaket zur Tech-Souveränität, das die Kommission Anfang des Monats vorgestellt hat. Für die französische Ministerin Anne-Le Enoff ist die Botschaft klar. Das deutsch-französische Tandem arbeitet.
6: Ce que nous faisons aujourd'hui est très fort dans le sens où ça passe un message aussi à la Commission européenne que le couple franco-allemand travaille.
3: Der demonstrative Tech-Schulterschluss ist ein starkes Symbol, nachdem in der Rüstung das gemeinsame Kampfflugzeugprojekt FCAS gescheitert war. Aber auch praktisch gesehen wird immer deutlicher, dass Europa eigene Lösungen braucht, nachdem etwa die US-Regierung die neuesten KI-Systeme der Firma Anthropic für ausländische Nutzer gesperrt hat.
2: Informationen von Caroline Diller von der Start-up-Messe VivaTech in Paris.
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2: Und diesmal geht's um Streuobstwiesen. Das sind kleine Biotope, die oft unterschätzt werden. Sie liefern heimisches Obst und sind Heimat für tausende Pflanzen und Insekten. Deutschlandweit soll die Streuobstwiese wieder mehr Beachtung finden. Aber wie kann das gelingen? Juliane Neubauer hat sich für unsere Deutschlandreportage auf den Weg zu so einer Streuobstwiese im sächsischen Landkreis Meißen gemacht. Und sie hat dabei auch ein ganz besonderes Kunstprojekt kennengelernt.
7: So, wir stehen jetzt hier auf einem Teil der weitläufigen Streuobstwiesen im Klosterpark Alzella.
8: Es ist ein frühlingshafter, warmer Tag Mitte Mai. Silke Hausmann läuft zwischen Ruinen von Klostermauern aus Backstein über eine Wiese, auf der rund 40 Obstbäume stehen. Jetzt, Mitte Mai, stehen die Bäume noch in voller Blüte. Im Sommer und Herbst lassen sich hier dann über 30 unterschiedliche Apfelsorten pflücken. Unter den jüngeren Bäumen sind auch Mispeln, Quitten, Birnen oder Pflaumen zu finden.
9: Also diese Obstbäume, die wir hier haben, die sind so eine Brücke zwischen Vergangenheit und Zukunft. Und so behandeln wir sie auch und deshalb finden wir sie auch wichtig, indem wir einfach Menschen auch zeigen wollen, was Streuobstwiesen heute für uns noch sind. Für eine tolle Ernährung als Biotop, als Lebensraum, als Kulturraum und auch als Bildungsraum.
8: Hausmann begrüßt hier regelmäßig Kindergruppen, Schulklassen oder Ausflügler, denen sie ihre Begeisterung für die Pflanzen und Tiere im weitläufigen Klostergarten näherbringt. Rund 5000 Tierarten finden auf Deutschlands Streuobstwiesen eine Heimat, betont Carsten Siemank vom Naturschutzbund in Sachsen. Siemank koordiniert seit gut 2 Jahren das Bundesprojekt Gemeinsam für Streuobstparadiese. Es scheint für ihn ein Herzensprojekt zu sein.
10: Man kann sagen, dass in den letzten 50 Jahren sind ungefähr 80% der Streuobstwiesen in Deutschland verschwunden. Das ist zum einen einfach unser Flächenverbrauch, unser gesellschaftlicher. Dann aber auch größtenteils mangelnde Pflege, mangelnde Nachpflanzung.
8: Siemank wünscht sich, dass möglichst viele Menschen Streuobstwiesen als Kultur- und Naturraum wieder zu schätzen lernen. Über eine Fördersumme der Deutschen Postcode-Lotterie konnten gut 20 Projekte ihre Ideen zur Förderung und Erhaltung von Streuobstwiesen umsetzen. Eines der Projekte ist eine Kooperation mit der Kunsthochschule in Dresden. Wie Kunst und Obst zusammenpassen, haben knapp 10 Studierende des Fachbereichs Theaterplastik gemeinsam erarbeitet. Ulrich Eisner hat als Professor dabei den Hut auf. Eisner ist um die 60 und freut sich über Besucher in seinem relativ kleinen Kelleratelier, in dem sonst eine Handvoll Studentinnen an ihren Projekten arbeiten. Was seine Studierenden zum Thema erarbeitet haben, will er hier zeigen.
11: Hier in der Abteilung Theaterplastik der Hochschule für Bildende Künste Dresden. Das ist die einzige derartige Studienrichtung an europäischen Kunsthochschulen. Das macht uns sehr stolz und die wurde tatsächlich in der DDR erfunden.
8: Statt Requisiten für Opernhäuser zu modellieren, haben Studierende sich hier zur Aufgabe gemacht, auf ganz besondere Art die Artenvielfalt auf Streuobstwiesen zu unterstützen. Es sei knapp ein Jahr her, dass er von Carsten Siemank vom NABU gefragt wurde, ob er Lust hätte, mit seinen Studierenden ein gemeinsames Projekt zu machen. Siemank wollte Käfer, Vögel, Amphibien auf den Streuobstwiesen unübersehbar machen.
10: Wenn ich mit Kindern, Jugendlichen, aber auch mit Erwachsenen in der Streuobstwiese unterwegs bin, dann zeige ich meistens Bilder von Tieren, die dort leben. Aber die eigentlichen Bewohner kriegen wir seltenst zu sehen. Das liegt zum einen dran, dass wir mit einer größeren Gruppe von Menschen durch ein Biotop marschieren. Und zum anderen, dass wir ganz viele Bewohner haben, die entweder nachtaktiv sind oder sehr selten zu sehen sind.
8: Siemank dachte, wenn er sie deutlich vergrößert, in der Wiese als Modell erscheinen lässt, werden sie für alle Besucher sichtbar. Vielleicht sogar zur Attraktion. Die künstlerische Umsetzung sah er bei den Theaterplastikern in Dresden sehr gut aufgehoben. Als Kunststudentin Jasmina Schneider von ihrem Professor das Angebot bekam, am Projekt mitzuwirken, war sie gleich motiviert, erinnert sie sich heute.
12: An sich hat mich das Projekt sehr interessiert, weil es mit der Natur zu tun hat und man doch nicht oft die Chance hat, wirklich für eine Naturschutzorganisation, für die ländliche Gegend ein Projekt zu gestalten.
8: Und so kreiert Jasmina für die Ausstellung im Grünen einen Neuntöter. Einen eigentlich sehr kleinen Vogel, nun doppelt so groß wie seine lebenden Artgenossen. Er wird auf einem künstlichen Ast mitten in der Wiese erscheinen. Neben ihrem Vogelprojekt liegt auf einem Werktisch ein sehr großer Käfer auf dem Rücken. Es ist ein Eremit, auch Juchtenkäfer genannt. In etwa 25-facher Vergrößerung.
12: Dieser ist eben überdimensional groß aus einer Roteiche geschnitzt worden und die Beine sind dann mit Draht verstärkt an den Körper geschraubt worden, mit eben auch noch Stücken an Roteiche als Gliederung der Beine.
8: Das Objekt stammt von Jasminas Kommilitonin Rosa Nadler. Den Käferkörper hat die Künstlerin gebeizt. So sieht er dem schwarzbraunen Original noch ähnlicher. In wenigen Wochen wird er die Werkstatt verlassen und seinen neuen Aufenthaltsort beziehen, im Klostergarten in Altzella.
9: Da drüben in dem sogenannten Paradiesgarten, da gehen wir da mal hin.
8: Zurück zu Silke Hausmann. Sie hat gemeinsam mit der Gärtnerin des Klosterguts schon einen Baum ausgesucht, an dem Besucher und Besucherinnen den imposanten Holzkäfer bald entdecken können.
9: Wir haben hier eine Kirsche, die, glaube ich, ihre besten Tage schon hinter sich hat. Aber wir haben jetzt geguckt, dass wir einen Ort haben, wo auch Menschen tatsächlich den schönen Käfer bewundern können, wo wir ihn auch in unsere Führungen einbauen können. Zumindest ist hier ein Teil Totholz, den ja auch die Eremiten sehr mögen und den sie brauchen, um sich zu entwickeln. Also er sieht ja so aus, als könnte er auch gut hier hochkrabbeln oder man könnte sich da oben auch vorstellen, dass er da so in der Astgabel hockt. Da müsste man einfach zusammen nochmal gucken, wo er hier einziehen kann.
8: Einem echten Eremiten hier auf der Wiese zu begegnen, ist eher unwahrscheinlich. Denn nach einer dreijährigen Verpuppungszeit im Totholz fliegt er im Schnitt nur ein paar Wochen in der Wiese herum, bevor er stirbt. Neben dem Eremiten werden die Studentinnen aus der Theaterplastik noch zahlreiche andere Tiere in der Wiese erscheinen lassen. Zum Beispiel Zauneidechsen, farbenfrohe Kirschprachtkäfer oder Feuerwanzen. Viele werden vorsichtig an die Bäume gehängt und sollen die Besucher und Besucherinnen motivieren, sich die Natur ganz genau anzusehen. Simank plant die Ausstellungsstücke als Wanderausstellung auch an andere Streuobstwiesenbetreiber weiterzugeben.
10: Ich würde mir wünschen, dass die Leute bewusster in ihrer Umgebung nachschauen, wo sind noch Streuobstwiesen, in welchem Zustand sind die, um selber zu merken, das ist erhaltenswert, hier will ich unterstützen, hier beteilige ich mich. Und wenn es heißt, dass ich die Äpfel vom heimischen Erzeuger hole oder meinen Nachbarn frage, bevor ich sie im Supermarkt kaufe.
8: Bei Silke Hausmann auf dem Klostergut in Altzella gibt es vielfältige Möglichkeiten, sich bei der Bewirtschaftung der Streuobstwiesen zu beteiligen. Im Frühsommer und Herbst werden beispielsweise Sensen-Workshops angeboten. Hausmann legt besonderen Wert darauf, Kinder in die Wiesen und Baumpflege einzubeziehen. Dazu gehört auch die Obstverwertung.
9: Dann bieten wir seit letztem Jahr diese Abenteuer-Streuobstwiesenführungen an mit Apfelsaftpressen für Kitas und Grundschulen. Und es kommt super an und dafür brauchen wir natürlich die Äpfel von der Streuobstwiese.
8: Der Erlös aus dem Apfelsaftverkauf kann dann wieder in die Wiesen- und Baumpflege fließen. Zusammen mit Carsten Simank sitzt Silke Hausmann noch eine Weile am Picknicktisch im Paradiesgarten. Gemeinsam planen sie voller Vorfreude die erste Präsentation der Kunststücke der Studentinnen aus Dresden, die spätestens ab Juli hier zu bestaunen sein sollen.
2: Stadt, Land, Mensch, die Deutschland-Reportage heute aus Sachsen von Juliane Neubauer. 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Jetzt ist es 10 Minuten vor Mitternacht.
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2: Zwei Töne reichen manchmal schon oder ein harmloses Wiegenlied oder einfach nur ein fernes Brummen im Hintergrund. Kaum ein Filmgenre ist so sehr auf Musik angewiesen wie der Horrorfilm. Aber wie genau entsteht Angst durch Klang? Und was passiert, wenn Musik nicht im Kino mehr begleitet, sondern richtig bedroht? Der Horrorstreifen Backrooms ist in den deutschen Kinos angelaufen, ein Riesenerfolg schon in den USA. Florian Schmidt mit einem Streifzug von Der weiße Hai über Rosemary's Baby bis hin eben zu Backrooms.
13: Leere Räume, flackerndes Licht, ein permanentes, tiefes Grundrauschen. Hall, Geräusche, Klangräume. Mehr braucht der neue Horrorfilm Backrooms nicht. Musik im klassischen Sinn spielt hier kaum noch eine Rolle. Trotzdem weiß man sofort, hier stimmt was nicht. Der britische Filmkritiker und Horrorfilmexperte Mark Kermode beschreibt, wie entscheidend genau dieser Faktor ist.
14: Creepy hints of looming danger or at times.
15: Die meisten Horrorfilme würden ohne ihre verstörende Musik deutlich an Wirkung verlieren. Ohne Vorahnung von Gefahr oder manchmal auch ohne bedrohliche Stille. Das Bild prägt zwar unseren Eindruck, aber ein großer Teil der Wirkung entsteht durch den Ton.
16: The picture dominates our impression, but the sound is where much of the effect is achieved.
13: Doch Horror muss nicht komplex sein, um zu wirken. Oft reicht radikale Reduktion. Zwei Töne, wieder und wieder, unaufhaltsam. John Williams über seine Musik zu Der weiße Hai.
17: What could be the simplest possible thing? It has to be low because the shock is very deep. It has to be something that when it's approaching you, it is completely unstoppable.
13: Je kürzer die Pausen zwischen den Tönen, desto näher scheint die Bedrohung zu kommen. Ein Prinzip, das John Carpenter in Halloween prägt. Ein minimales Motiv mit maximaler Wirkung. Wie ein mechanischer Herzschlag, der keine Ruhe lässt. Doch Horror entsteht nicht nur durch Wiederholung. Oft kippt er dort, wo Vertrautes plötzlich fremd wird. Ein Wiegenlied. Zärtlich, beruhigend, unschuldig. Genau deshalb wirkt es in Roman Polanskis Rosemary's Baby verstörend. Auch die Musik in Das Omen arbeitet mit Kontrasten. Komponist Jerry Goldsmith beschreibt seine Idee so.
18: I got the idea of using, taking the mass and turning it around into a black mass.
13: Gregorianische Anmutung ins Gegenteil verkehrt. Sakrale Musik wird zur Bedrohung. Trost kippt in Angst. Der moderne Horror geht noch einen Schritt weiter. Der Komponist Bobby Kierlik beschreibt seine Musik für das Mystery-Horror-Drama Midsommar als bewusste Abkehr von klassischen Horror-Klischees. Er wollte etwas Magisches schaffen und Horror weniger über Schrecken als über Atmosphäre erzählen. Seine Musik balanciert stets auf dem schmalen Grat zwischen Dunkelheit und Licht, Dissonanz und Schönheit. Von zwei einfachen Tönen bei Der weiße Hai bis zum atmosphärischen Rauschen der Backrooms hat sich die Musik des Horrors verändert. Aber eines bleibt konstant. Horror wird nicht nur gesehen, er wird auch gehört.
2: Florian Schmidt über Musik im Horrorfilm. Der Film Backrooms ist heute in den deutschen Kinos angelaufen.
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2: Viel zu lange ist die NATO ein Papiertiger und eine Einbahnstraße gewesen. Zitat Pete Hegseth. Der US-Kriegsminister hat in Brüssel noch einmal klargemacht, dass sein Land mehr Engagement der anderen Mitgliedstaaten erwartet. Vor allem finanzielles Engagement. Und er schob nach, dass die USA ihre Truppenpräsenz in Europa im kommenden halben Jahr genau überprüfen, überdenken und dann möglicherweise verringern werden. Klaus Remme meint im Deutschlandfunk, wenn die USA reduzieren, müssen die Europäer die Lücke füllen.
19: Damit keine Missverständnisse aufkommen, es ist völlig richtig und überfällig, dass die Europäer ihre konventionelle Verteidigung endlich selbst in die Hand nehmen. Aber das westliche Bündnis lebt nun einmal vollständig von Solidarität und Vertrauen in den gegenseitigen Beistand. Wer so über Verbündete spricht wie Pete Hegseth, der muss sich nicht wundern, wenn das Misstrauen gegenüber Washington wächst. Zumal das Bekenntnis zu Artikel 5 zur NATO-Beistandspflicht bei Hegseth eher in einem verkniffenen Halbsatz daherkam. Auch wenn es stimmt, dass die Amerikaner über Jahrzehnte die Hauptlast der Verteidigung im Bündnis getragen haben und dieser Zustand von den Europäern nur zu gerne hingenommen wurde, Auch die Amerikaner haben dieses Ungleichgewicht akzeptiert. Irgendein Kalkül muss da auch in Washington lange aufgegangen sein. Ein Grund mehr, die jetzt laufende Lastenverschiebung koordiniert vorzunehmen, nicht durch Hauruck-Aktionen der Amerikaner und schon gar nicht als Bestrafung für vermeintlich unsolidarische Bündnispartner.
2: So die Meinung von Klaus Remme. Ähnlich sieht das die Süddeutsche Zeitung aus München.
20: Viele Verbündete, auch Deutschland, haben gelernt, dass sie nicht mehr blind auf den Schutz Amerikas vertrauen und ihre Verteidigungsfähigkeit nicht vernachlässigen dürfen. Großbritannien oder die Bundesrepublik zeigen sich bereit, mehr Verantwortung zu übernehmen. Und das ist auch nötig. Man mag hoffen, dass die Selbstreinigungskräfte der amerikanischen Demokratie den Spuk dieser Administration einmal beenden werden. Doch ein Zurück unter den bequemen Mantel von Onkel Sam darf es nicht mehr geben. Europa muss dauerhaft in der Lage sein, sich, seine Freiheit und seine Werte selbst zu verteidigen.
2: Eine aktuelle Gefahrenmeldung, wir unterbrechen kurz. Achtung, Falschfahrer auf der A60, Bingen Richtung Mainz. Zwischen Dreieck Nahetal und Bingen Ost kommt Ihnen ein Falschfahrer entgegen. Fahren Sie äußerst rechts und überholen Sie nicht auf der A60. Bingen in Richtung Mainz. Zwischen Dreieck Nahetal und Bingen Ost ist ein Falschfahrer unterwegs. Vorsicht hier in beiden Richtungen. Und wir kommen wieder zurück zu unseren Standpunkten, den Pressestimmen. Auch die jetzt unterzeichnete Vereinbarung zwischen den USA und dem Iran ist weiter Thema vieler Kommentare. Im Was-Jetzt-Podcast der Zeit sieht Marc Schieritz auch Positives.
21: Das ist, glaube ich, der Punkt, der ein bisschen untergegangen ist in dieser negativen Kommentierung des Abkommens aus geopolitischer Sicht, muss man sagen. Ist so, Iran wurde gestärkt, das Regime wurde gestärkt, aber es ist eine wahnsinnige Erleichterung für die deutsche Wirtschaft. Wir kommen jetzt wieder in ein Szenario, in dem wir in diesem Jahr, in der zweiten Jahreshälfte, vielleicht eine wirtschaftliche Erholung sehen werden. Trump hat genug davon. Er will sinkende Benzinpreise, egal was. Deshalb, glaube ich, er hat kein Interesse, diesen Krieg wieder zu beginnen und wird, auch wenn er noch extreme Zugeständnisse machen muss an die Iraner. Ich glaube, der wird das durchgehen lassen und ich glaube, dass dieses Abkommen stabil sein wird mit all den negativen geopolitischen Folgen, aber eben auch mit all den positiven ökonomischen Folgen.
2: Marc Schieritz von der Zeit. Der Kölner Stadtanzeiger ahnt für die Zukunft nichts Gutes.
20: Das Abkommen mit dem Iran wird als eines der unzulänglichsten aller Zeiten in die Geschichte eingehen. Das schrieb US-Präsident Trump 2015 über den Nukleardeal seines Vorgängers Barack Obama. Gut möglich, dass eines Tages die Geschichte genau dieses vernichtende Urteil über Trumps Iran-Deal fällen wird.
2: Der Reutlinger Generalanzeiger verweist auf den Faktor Israel.
20: Premier Netanyahu wird sich mit Händen und Füßen dagegen sträuben, den Kampf gegen die Hisbollah im Libanon einzustellen. So nah wähnte er sich schon dem Ziel, den Erzfeind Iran mithilfe der USA endgültig in die Knie zu zwingen. Er wird weiter versuchen, Öl ins Feuer zu gießen.
2: Und das waren unsere Standpunkte. Zusammengestellt hat sie Martin Seiler.

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1: Um 0 Uhr mit Katja Kindermann. Die EU verlängert ihre Wirtschaftssanktionen gegen Russland. Das haben die EU-Staats- und Regierungschefs am Abend bei ihrem Gipfel in Brüssel beschlossen. Aus der Nachrichtenredaktion Christiane Rüther.
2: Es war das erste Treffen seit der Abwahl des ungarischen Rechtsnationalisten Orbán. Eine Einigung der 27 Staaten war ohne ihn wieder möglich. So werden die Wirtschaftssanktionen erstmals nicht nur um 6, sondern direkt um 12 Monate verlängert. Weiteres großes Thema des EU-Gipfels ist China. Insbesondere wird es darum gehen, wie sich die EU der Exportmacht gegenüber positioniert. Die oftmals billigeren chinesischen Produkte setzen der europäischen Wirtschaft zu. Deshalb soll über Gegenmaßnahmen beraten werden.
1: Die Verhandlungen zwischen den USA und dem Iran über ein endgültiges Abkommen sollen noch an diesem Wochenende beginnen. Das hat US-Vizepräsident Vance angekündigt. Aus Washington Nina Barth.
3: In den USA ist das Rahmenabkommen die Grundlage für die anstehenden Verhandlungen, parteiübergreifend auf viel Kritik gestoßen. Vance verteidigte es als Win-Win-Situation für beide Seiten und richtete deutliche Worte an Kritiker aus Israel. Die USA hatten den Krieg gemeinsam mit Israel begonnen. Vance sagte, sie sollten sich daran erinnern, dass die USA der einzig mächtige Verbündete sei, den Israel noch habe. Und Vance betonte, es seien die USA, die den Großteil der israelischen Waffen finanzierten.
1: Einen Monat nach Einführung der neuen E-Auto-Förderung hat Bundesumweltminister Schneider eine positive Bilanz gezogen. Dem Redaktionsnetzwerk Deutschland sagte er, es seien schon mehr als 55.000 Anträge eingegangen, mit einer beantragten Fördersumme von 240 Millionen Euro. Aus der Nachrichtenredaktion Betül Sarikaya.
4: Das Interesse ist laut Umweltminister Schneider groß. 9 von 10 Antragstellern wollen laut Schneider voll elektrische Autos fahren, sei es per Kauf oder per Leasing. Die Anteile sind ungefähr gleich groß. Auch die sogenannte soziale Staffelung funktioniere, betonte Schneider. Mehr als die Hälfte der Antragsteller habe ein Jahreshaushaltseinkommen von unter 45.000 Euro. Und das bedeutet, dass die Fördergelder gezielt bei denjenigen ankommen, die die Unterstützung brauchen.
1: Bei der Fußball-Weltmeisterschaft ist die Schweiz der K.O.-Phase einen großen Schritt näher gekommen. Die Schweizer gewannen mit 4:1 gegen Bosnien-Herzegowina und gehen nun mit 4 Punkten ins letzte Gruppenspiel gegen Co-Gastgeber Kanada. Zuvor hatten sich Tschechien und Südafrika unentschieden getrennt. Die Partie endete 1:1. Das waren die Nachrichten. Das Wetter in Deutschland. Häufig trocken, im Nordwesten Schauer und teils kräftige Gewitter. Tiefstwerte von 22 Grad bis 14 Grad. Tagsüber gebietsweise freundlich, im Nordwesten Schauer und teils starke Gewitter mit Unwettergefahr. Höchstwerte 29 bis 38 Grad. An den Küsten um 23 Grad. Die Zeit? Es ist jetzt 0:03.
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5: Achtung, Falschfahrer auf der A60 Bingen Richtung Mainz zwischen Dreieck Nahetal und Bingen Ost. Kommt Ihnen ein Falschfahrer entgegen, fahren Sie äußerst rechts und überholen Sie nicht. Auf der A60 Bingen Mainz zwischen Dreieck Nahetal und Bingen Ost. Ein Falschfahrer dort, Vorsicht bitte in beiden Richtungen. Die A1 Hamburg Richtung Lübeck ist zwischen Kreuzberg der Heide und Bad Oldesloe wegen einer Nachtbaustelle bis ca. 5 Uhr gesperrt. A5 Karlsruhe Richtung Frankfurt zwischen Ettlingen und Karlsruhe-Durlach 3 Kilometer Stau. Die A7 Füssen-Reute Richtung Ulm ist zwischen Memmingen Süd und Kreuz Memmingen wegen Bauarbeiten bis ca. 2 Uhr gesperrt. Die A25 Geesthacht Richtung Hamburg ist zwischen Bergedorf und Dreieck Hamburg Südost wegen einer Nachtbaustelle bis etwa 5 Uhr gesperrt. Autobahn 31 Gronau Richtung Oberhausen, die ist zwischen Gescher-Coesfeld und Borken gesperrt wegen eines brennenden LKWs. Etwa bis 4 Uhr noch. Die Umleitung führt bis dahin über die U72. Dann die A31 Gronau Richtung Oberhausen ist zwischen Schermbeck und Dorsten wegen Bauarbeiten bis Sonntag früh gesperrt. Jetzt die A40 Duisburg Richtung Essen ist zwischen Mülheim-Winkhausen und Heißen in beiden Richtungen bis Montag gesperrt. A61 Hockenheim Richtung Ludwigshafen. Zwischen dem Dreieck Hockenheim und dem Kreuz Speyer gibt es eine Fahrbahnerneuerung. Sperrung hier bis Montag 5 Uhr. Die A71 Erfurt Richtung Suhl ist zwischen Oberhof und Suhl-Zellamelis wegen Wartungsarbeiten im Hochwaldtunnel bis ca. 6 Uhr gesperrt. Und Berlin, die A111 Charlottenburg Richtung Dreieck Oranienburg ist zwischen Tunnel, Flughafen Tegel und der Schulzendorfer Straße wegen Bauarbeiten bis 5 Uhr gesperrt.
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5: Aus den Studios von NDR Info in Hamburg. Mein Name ist Philipp Kaver und inzwischen ist Freitag, der 19. Juni. Nach dem Rahmenabkommen zwischen den USA und Iran soll von heute an in der Schweiz über eine dauerhafte Friedenslösung verhandelt werden. Fast beiläufig hatten Donald Trump und der iranische Präsident Pezeshkian ihr Abkommen unterzeichnet. Etliche Fragen, etwa nach dem Libanon, sind noch offen, aber so viel ist bereits klar. Das Rahmenabkommen gibt dem Iran gute Karten in die Hand. Filiz Kükrikol fasst Reaktionen zusammen.
6: Ein Interview im iranischen Fernsehen am späten Abend. Parlamentspräsident Mohammad Ghalibaf skizziert die Erfolge des Memorandum of Understanding, die Absichtserklärung, mit dem man künftigen Friedensgesprächen einen Rahmen gegeben hat.
7: Hätten wir nicht verhandelt, so hätten wir unsere Ziele nicht erreicht. Wir haben durch die Verhandlungen ein Vielfaches mehr erreicht als durch militärische Aktionen.
6: Und erreicht haben die Iraner so einiges. Die Straße von Hormus ist zwar frei, aber der Vertrag ermöglicht dem Regime künftig eine Gebühr für die Schiffspassage zu verlangen. Teheran hatte darauf bestanden, dass das Regime gemeinsam mit dem Nachbarn und Anrainer Oman alleine die Hoheit über die Meerenge haben. Sie werden über eine Gebühr für Dienstleistungen, etwa für Lotsendienste, beraten. Iranisches Öl und petrochemische Produkte sollen wieder den Weg auf den Welthandel finden und US-Sanktionen sollen aufgehoben werden. Auch Israels Angriffe auf den Libanon sind im Vertrag festgehalten, so Ghalibaf.
7: US-Präsident Trump hat die Waffenruhe nicht nur für die Region Dahir im Libanon ausgerufen, sondern für den ganzen Libanon.
6: In den nächsten 60 Tagen soll es ins Detail gehen, auch beim Atomprogramm. Das Regime in Teheran hat sich mit der Unterzeichnung des Rahmenabkommens dazu verpflichtet, keine Atomwaffen zu entwickeln oder zu beschaffen. Die Anreicherung von Uran für zivile Zwecke soll weiter möglich sein. Wie mit dem bislang angereicherten Uran umgegangen wird, soll Gegenstand der Verhandlungen der nächsten 60 Tage sein. Das Material soll vor Ort unter Aufsicht der Internationalen Atomenergiebehörde verdünnt werden. Anders als die politische Spitze des Landes zeigen sich die Menschen in Teheran eher zurückhaltend optimistisch. Der 65-jährige Arbeitnehmer Nasser hofft vor allem, dass das Rahmenabkommen die Inflation ausbremst.
7: Wenn ich zum Beispiel letztes Jahr ein Kapital von 1 Milliarde Toman hatte, dann ist das heute nur noch ein Drittel wert, wegen dieses Krieges, der uns auf ungleiche Weise aufgezwungen wurde. Alles Kapital wurde praktisch auf ein Drittel reduziert. Die Arbeiter sind ärmer geworden. Das Leben vieler Menschen wurde durch diesen Krieg durcheinandergebracht. Krieg ist nichts Gutes. Krieg ist nirgendwo auf der Welt akzeptabel.
6: Und dieser junge Mann fragt sich, was die Menschen von dem Deal haben sollen.
7: Was ist mit den Öleinnahmen und all den Jahren, in denen niemand an die Menschen gedacht hat? Wenn ihnen die Menschen wirklich wichtig sind, dann müssen sie ihnen jetzt den Anteil aus 47 Jahren Öleinnahmen und den Schaden, den sie ihnen zugefügt haben, auszahlen. Andernfalls sollten sie einfach gehen.
6: Von einem Regimewechsel und mehr Rechten ist nirgends mehr die Rede. Die Kriegsparteien verhandeln, dabei geht es aber vor allem um die wirtschaftlichen Vorteile beider Regierungen. Es geht nicht um die Menschen im Iran.
5: Iranische Reaktionen zum Rahmenabkommen mit den USA. Und ja, nicht alle Reaktionen fallen so euphorisch aus wie das, was die Europäer Trump beim G7-Gipfel lobend entgegenhielten. In den USA und auch und vor allem in Israel sind kritische Stimmen zu hören. Die Zugeständnisse an das iranische Regime schrecken Trumps Kritiker in Washington auf. Nina Barth.
3: Der demokratische Senator Chris Murphy nennt das Rahmenabkommen wahnsinnig. Auf CNN sagt er entrüstet, Iran bekommt zig Milliarden im Gegenzug für nichts.
8: This is an insane deal and it's a multi-billion-dollar payoff to Iran in exchange for nothing.
3: Kritik von demokratischer Seite ist wenig überraschend. Aber wenn selbst Trumps Haus- und Hofsender Fox News den Präsidenten harsch kritisiert, heißt das was. Nämlich, dass Donald Trump nicht überzeugt hat. Fox News-Moderator Trey Gowdy sagt mit Blick auf Iran:
9: They're better off than they were before the hostilities began. And that should not be the consequence of war.
3: Sie stehen besser da als vor Beginn der Feindseligkeiten. Das sollte nicht die Folge eines Krieges sein. Der republikanische Senator Bill Cassidy kommentiert: schrecklich. Das Rahmenabkommen werde als gewaltiger außenpolitischer Fehlschlag in die Geschichte eingehen.
10: This will go down as a tremendous foreign policy blunder. Iran ends up stronger. I think it's a deep mistake.
3: Der Iran werde am Ende gestärkt daraus hervorgehen. In dem Rahmenabkommen steht offenbar, dass es einen 300 Milliarden Dollar Wiederaufbaufonds für Iran geben soll. Und die US-Seite sagt zu, Sanktionen auf den iranischen Öl- und Energiehandel auszusetzen. Bei einer endgültigen Einigung stellen die USA sogar in Aussicht, dass alle Sanktionen gegen Iran aufgehoben werden. Der ehemalige Sicherheitsberater mehrerer US-Regierungen, Brad McGurk, erklärt auf CNN:
11: Experten sprechen davon, dass Iran 60 bis 80 Milliarden Dollar pro Jahr einnehmen könnte. Ein Geldregen, den sie kassieren, bevor sie überhaupt echte Verpflichtungen im Nuklearbereich eingegangen sind. Beim iranischen Atomprogramm bleibt das Rahmenabkommen in der Tat vage. Der Iran verpflichtet sich, keine nuklearen Waffen zu entwickeln. Aber das sagt Iran seit Jahren. Weitere Details sollen noch ausgehandelt werden. Was die Straße von Hormuz angeht, die soll geöffnet werden und 60 Tage lang kostenfrei befahrbar sein. Was danach kommt, zumindest bleibt die Tür offen dafür, dass Iran danach Durchfahrtszölle kassieren könnte. Und dass die Straße von Hormuz offen ist, das ist der Stand von vor dem Krieg. Trump selbst hat immer wieder den unter dem damaligen Präsidenten Barack Obama ausgehandelten Deal mit Iran kritisiert, weil er Iran Geld in die Kassen gespült habe. Das scheint nun vergessen und Trump sagt, er müsse den Krieg beenden, um eine wirtschaftliche Katastrophe zu verhindern.
12: I didn't want to see economic catastrophe. If you kept this going, that could have happened.
3: Seine Kritiker hat er auf Truth Social übrigens als Dummköpfe bezeichnet, die entweder neidisch, unehrlich oder dumm seien.
5: Jetzt ist da dieser Vertrag von Versailles, aber eben keiner wie 1919, denn um Anerkennung einer Kriegsschuld geht es diesmal nicht.
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5: Ungeachtet des Rahmenabkommens zur Beendigung des Irankriegs hat Israel weitere militärische Aktivitäten im Libanon angekündigt. Dazu ein Kommentar von Nina Amin.
13: Auf dem Papier steht der Libanon ganz oben. Gleich im ersten Paragraphen der Absichtserklärung zwischen den USA und Iran steht, eine dauerhafte Beendigung der militärischen Aktivitäten schließe auch den Libanon ein und man verpflichte sich von jetzt an, die territoriale Integrität und Souveränität des Libanon zu gewährleisten. So steht es Medienberichten zufolge auf dem Papier. Fakt ist aber, Israels Armee will nach eigenen Angaben erstmal im Südlibanon bleiben. Auf alle Fälle so lange, bis die pro-iranische Hisbollah entwaffnet ist und den Norden Israels nicht mehr angreifen kann. Die libanesische Regierung hat schon länger den Plan, die Miliz zu entwaffnen, kann das aber mit ihrer schwachen und unterfinanzierten Armee nicht durchziehen. Und der Gewinner des Abkommens ist ausgerechnet die Hisbollah. Deren Chef Naim Qassem bezeichnet das Rahmenabkommen als einen großen Sieg für Teheran und betont, seine Miliz habe das Recht, sich zu verteidigen. Seit Israel den Süden Libanons massiv bombardiert, Dörfer dem Erdboden gleichmacht, immer weiter vorrückt und mehr als 3.700 Menschen getötet wurden, hat die Miliz wieder Aufwind im Land. Auch wenn sie als Verbündeter des Iran den Libanon erst in diesen Krieg hineingezogen hat. Für viele ist sie die einzige, die sich aktiv gegen die sogenannten Besatzer wehrt. Denn so wird das, was Israel Sicherheitszone nennt, im Libanon gesehen. Als Besatzung des Landes, und zwar von allen, egal ob Schiiten, Sunniten oder Christen. Steht also die Selbstbestimmung des Libanon bei dem Rahmenabkommen an oberster Stelle? Nein. Das von vielen Krisen und Kriegen gekennzeichnete Land verliert auf ganzer Linie. Es ist ein Teufelskreis. Der Iran ist Gewinner des Abkommens, die pro-iranische Hisbollah dadurch gestärkt, Israel rechtfertigt somit, dass es im Südlibanon bleiben will und dadurch könnte das Abkommen zwischen den USA und Iran letztendlich noch scheitern. Libanons Präsident Aoun zeigt sich zwar mit Blick auf die frisch unterschriebene Absichtserklärung vorsichtig optimistisch, aber hat er eine andere Wahl? Nein, seine Regierung ist Verlierer und Spielball zwischen den Mächten, zwischen Iran, der hinter der Hisbollah steht, und Israels Regierung, über die bislang die USA die Hand hält. Der Libanon muss hoffen, dass der amerikanische Präsident Trump Druck auf Israels Regierungschef Netanyahu ausübt und dass der Süden des Landes nicht geopfert wird. Bei diesem Rahmenabkommen steht das Land weit hinten.
5: Die Meinung von Nina Amin.

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1: Wasserkanister im Keller, Batterien und Medikamente auf Vorrat. Lange wirkte private Notfallvorsorge wie ein Relikt aus Zeiten des Kalten Krieges. Aber die Zeiten haben sich geändert. Behörden raten inzwischen wieder dazu. Die Innenminister von Bund und Ländern beraten seit Mittwoch auf ihrer Frühjahrstagung in Hamburg. 3 Tage lang geht es auch um Katastrophen und Zivilschutz. Und dabei haben die Minister publikumswirksam einen Notfallrucksack gepackt.
2: 17 Innenministerinnen und Minister aus Bund und Ländern. 17 Gegenstände für den Notfallrucksack, der heute Vormittag im Kongresscenter Hamburg gepackt wurde.
3: Ich komme ursprünglich aus Polen und meine Familie wohnt noch in Polen. Und meine Familie hat so einen Notfallrucksack zu Hause. Und ich packe die Müsli-Riegel ein und später packe ich ganz heimlich die Lapskausdose rein.
2: Sagt Schleswig-Holsteins Innenministerin Magdalena Finke von der CDU. Ihr Amtskollege Georg Mayer aus Thüringen steuert das Besteck zu und Herbert Reul aus Nordrhein-Westfalen ein Feuerzeug. Er ist seit 9 Jahren Innenminister und kennt die lange Diskussion um den Zivil- und Bevölkerungsschutz.
4: Als ich 2018 gerade im Amt war, habe ich mal vorgeschlagen, man müsse sich mal um Sirenen kümmern. Und da haben die versammelten Menschen, die Öffentlichkeitsarbeit machen, geschrieben, ich hätte einen Schuss nicht gehört. Ich finde heute einen schönen Tag. Endlich haben alle den Schuss gehört.
2: Und genau das ist das gemeinsame Signal der Innenministerinnen und Minister hier in Hamburg. Zu zeigen, dass sich die Zeiten geändert haben.
5: Zivile Verteidigung, das heißt, wie bereiten wir uns insgesamt als Staat, als Gesellschaft auf schwere Krisenfälle vor.
2: Das muss kein Kriegsfall sein, sagt Hamburgs Innensenator Andi Grote als Vorsitzender der Innenministerkonferenz. Dazu zählen beispielsweise auch Krisen wie die Flutkatastrophe im Ahrtal und der Blackout im Januar in Berlin nach einem Brandanschlag.
5: Es können Situationen eintreten, in denen das, woran wir gewöhnt sind, dass alles Lebensnotwendige immer eigentlich leicht verfügbar ist, wo das nicht funktioniert.
2: Doch der Zivilschutz, er ist nicht das einzige Signal, das die Innenministerkonferenz in Hamburg senden will. Es geht ihr auch um einen Schulterschluss zwischen der inneren und der äußeren Sicherheit. Erstmals wird auch Verteidigungsminister Boris Pistorius auf einer Innenministerkonferenz erwartet.
6: Über lange Jahre haben wir eine Trennung erlebt zwischen Verteidigung auf der einen Seite, Bevölkerungsschutz auf der anderen Seite. Heute wissen wir, die Dinge gehören zusammen,
2: sagt Bundesinnenminister Alexander Dobrindt von der CSU. Ganz neu ist diese Idee der Gesamtverteidigung nicht. Sie geriet nur nach dem Ende des Kalten Krieges in Vergessenheit. Neu dazugekommen sind allerdings hybride Bedrohungslagen, beispielsweise durch Cyberangriffe. So einig sich also die Innenministerinnen und Minister in diesen Fragen sind, Klärungsbedarf besteht weiter, ob das Geld reicht, das der Bund für den Bevölkerungsschutz in den kommenden Jahren bereitstellen will und wie die Zusammenarbeit zwischen Bund und Ländern vertieft werden kann in diesem Bereich. Alles Fragen, die heute hinter verschlossenen Türen diskutiert werden dürften.
1: Jörn Strehler-Pohl über die Frühjahrstagung der Innenminister von Bund und Ländern in Hamburg. Diese Nacht könnte eine Nacht der Entscheidung werden für Großbritannien. Eigentlich ist es nur eine Nachwahl in einem Wahlkreis. Doch es hängt eine Menge davon ab, denn die Menschen in Makerfield, die entscheiden nicht nur über ihr nächstes Unterhausmitglied, sondern womöglich über den nächsten britischen Premierminister. Darüber habe ich in dieser Sendung vorher mit Christoph Prössl aus unserem ARD-Studio in London gesprochen und ich habe ihn gefragt, warum ist diese vergleichsweise kleine Wahl für Premier Starmer so bedeutsam?
7: Premier Starmer hat sehr schlechte Umfragewerte und innerhalb seiner Partei, der Labour-Partei, gibt es mittlerweile große Unruhe und eigentlich auch den Wunsch, ihn abzusetzen. Und wir erleben, dass Andy Burnham, der Kandidat, der jetzt also einen Sitz ergattern will in Makerfield, dann möglicherweise auch einen Wettbewerb antreten wird gegen Keir Starmer um den Parteivorsitz, eine Abstimmung und dann eben auch, so ist das in Großbritannien, als Parteivorsitzender Premierminister von Großbritannien wird. Dafür muss er dann 81 Personen aus der Fraktion der Labour-Partei im Unterhaus hinter sich bringen. Aber vor allem muss er erst einmal diese Wahl gewinnen. Er muss einen Sitz im Parlament gewinnen. Und so kommt diese absurde Situation zustande, dass etwa 75.000 Wählerinnen und Wähler in Makerfield ja eine Wahl bestreiten, die sehr weitreichende Konsequenzen haben könnte.
1: Burnham gilt als beliebtester Politiker Großbritanniens. Wer ist dieser Mann und kann er Labour retten?
7: Andy Burnham ist ein sehr beliebter Politiker, vor allem im Norden von England, dort wo Labour über Jahre hinweg sehr stark war, dort wo Labour jetzt aber auch sehr unter Druck ist von Reform UK. Das ist eine rechtspopulistische Partei um den Parteivorsitzenden Nigel Farage. Da geht es im Programm vor allem um sehr liberale Wirtschaftspositionen, aber auch Eingrenzung der Migration. Und Labour, viele Mitglieder in der Partei, aber auch in der Fraktion haben die Hoffnung, dass genau Andy Burnham der Richtige ist, der von dort oben kommt, der sehr sympathisch ist, der sehr locker rüberkommt, also sehr anders auch als Keir Starmer, der in den vergangenen 2 Jahren gerade auch in der Kommunikation viel vermissen ließ. Mhm. Vielleicht auch nicht so der kumpelige Typ ist, den sich viele Britinnen und Briten als Premier wünschen.
1: Viele nordwestlich von Manchester wählen stramm rechts. Neben Reform UK tritt noch eine radikalere Partei an, Restore Britain. Labour sieht aber offenbar genau darin eine Chance. Weshalb?
7: Das ist eine kuriose Situation, weil in den Umfragen sind Labour und Reform UK sehr stark. Aber jetzt gibt es seit ein paar Wochen ein Indiz, dass Restore Britain auch einen ganz erheblichen Anteil der Wählerinnen und Wähler hinter sich vereinigen könnte. Und diese Teilung am rechten Rand, die könnte dazu führen, dass dann schlussendlich Labour als stärkste Kraft hervorgeht aus diesen Wahlen, also Andy Burnham profitieren könnte.
1: Informationen und Einschätzungen von unserem London-Korrespondenten Christoph Prössel. Etwas mehr als 0,1% der Briten entscheiden also über die Zukunft des Landes. Aktuell werden die Wählerstimmen in Makerfield ausgezählt und mit ersten Ergebnissen wird ab 6 Uhr früh gerechnet. Nach einem bisher eher kühlen Juni steigen die Temperaturen gerade drastisch an. Seit gestern herrscht unter anderem in Bayern laut dem Deutschen Wetterdienst eine Hitzewelle. Davon spricht man, wenn Temperaturen an mindestens 3 aufeinanderfolgenden Tagen bei über 30 Grad liegen. Wie die Menschen im Freistaat damit umgehen, Katharina Narr hat Stimmen gesammelt.
8: Natürlich machen wir uns Sorgen. Wir sind permanent unterwegs und man muss achten, dass man Wasser immer dabei hat.
9: Ich fahre in die Berge. Ich fahre weg. Auf 1600 Meter hoffe ich, dass es nicht so heiß ist.
10: Ich finde es super, wenn es heiß ist. Also für andere ist es sicherlich blöd und dann ich fühle auch mit irgendwie mit Älteren und Kranken, denen es dann irgendwie nicht gut geht und so. Aber für mich, ich nehme das Wetter einfach, wie es ist.
11: Tja, dann werden wir wohl irgendwie Schattenplätze aufsuchen, vielleicht hier in München nochmal. Hier im Englischen Garten ist es ja auch total schön.
12: Berge, Schatten, Sonnenschein. In München freut man sich größtenteils auf die kommenden Tage. Bernhard Ziegler aus der BR-Wetterredaktion erklärt, wieso es überhaupt so warm wird.
13: Diese ungewöhnliche Hitze in Bayern in den kommenden Tagen, die hat vor allem mit der Großwetterlage in Europa zu tun. Ein Hochdruckgebiet über Mitteleuropa und ein Tiefdruckgebiet über dem Atlantik, die wirken wie eine Pumpe und lenken sehr warme Luft aus dem subtropischen Raum nach Bayern.
12: Die Folge? Die Luft heizt sich tagsüber auf und kann in der Nacht kaum abkühlen. Genau das macht eine Hitzewelle auch so gefährlich. Besonders betroffen sind ältere Menschen und Personen mit Herz-, Kreislauf- oder Lungenerkrankungen. Aber auch Menschen ohne so eine Vorerkrankung können unter der Hitze leiden. Wer sich zu lange in der Sonne aufhält, riskiert einen Sonnenstich oder einen Hitzeschlag. Kopfschmerzen oder Schwindel sind oft die ersten Warnsignale, dass es dem Körper zu heiß wird. Schützen kann man sich mit einfachen Mitteln.
13: Mittags- und Nachmittagsstunden in der prallen Sonne meiden. Wir haben derzeit den höchsten Sonnenstand des ganzen Jahres. An ausreichend Sonnenschutz denken, also Sonnencreme, Sonnenbrille, Kopfbedeckung. Dann an solchen Hitzetagen leichte Kost zu sich nehmen und natürlich viel, viel trinken. Und man kann es nicht oft genug sagen, keine Kinder oder Tiere im geparkten Auto vor dem Supermarkt oder Bäcker lassen. Das kann nach wenigen Minuten sogar lebensbedrohlich sein. Ja, und die sportlichen Aktivitäten, die sollte man am besten in die frühen Morgenstunden verlegen, wenn es noch am kühlsten ist.
12: Damit auch die kommenden Nächte erträglich bleiben, hilft es vor dem Schlafengehen noch einmal gut durchzulüften.
13: Ich persönlich, ich dusche auch ganz gern kalt ab, bevor ich ins Bett gehe. Dann schläft man ganz einfach besser.
1: Die große Sommerhitze ist im Anflug. Katharina Narr berichtete.
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1: Seit einer knappen halben Stunde spielen im kanadischen Vancouver die beiden K, Gastgeber Kanada und Katar. Jan Wochner verfolgt das Spiel für uns und ein Tor ist schon gefallen.
14: Ja, und zwar für den aktuellen Gastgeber dieser WM gegen den Gastgeber der WM von vor 3,5 Jahren. Kanada führt 1:0 gegen Katar. Gleich 25 Minuten rum. Spiel ist gerade unterbrochen worden für die obligatorische, bei dieser WM obligatorische Trinkpause. Heißt, beide Mannschaften vor den Trainerbänken, vor ihren Trainern versammelt. Und das Tor bislang dieses Tages hat Kyle Larin erzielt für die Kanadier. Richtig gehört, der Mann, der auch schon beim Auftaktspiel der Kanadier erfolgreich gewesen ist. Diesmal mit dem 1:0 für seine Mannschaft. 16. Minute verdientermaßen die Führung. Kanada, die bessere Mannschaft hier bislang in diesem Duell, druckvoll nach vorne. Und mit dem Abschluss des Superstars von Juventus Turin, Jonathan David, den konnte der katarische Keeper nur nach vorne abwehren. Und dann war Kyle Larin da und drückte den Ball wuchtig über die Linie aus 3-4 Metern Torentfernung rechts flach unten rein. Heißt, Kanada stand jetzt auf Kurs in Richtung K.O.-Phase. Das kann heute nicht endgültig fix gemacht werden, aber bei einem Sieg sähe es sehr, sehr gut aus für die Kanadier. 1-0 die Führung gegen Katar.
1: Jan Wochner aus dem ARD-WM-Team. Wir sprechen nochmal in der Halbzeitpause und es gab noch mehr Sport. Dazu jetzt Stefanie Lavoie.
15: Im SoFi Stadium in L.A. biss sich die Schweiz gegen Bosnien-Herzegowina lange Zeit die Zähne aus. Dann wechselte Trainer Murat Yakin den Sieg ein. In Person von Freiburgser Joan Manzambi, der kurz nach seiner Einwechslung in der 74. Minute die Führung erzielte und in der 90. auch noch das 3:0 beisteuerte. Am Ende gewann die Nati mit 4:1 und Manzambi war selig.
16: Das ist wie ein Traum, dass ich WM spielen kann, 2 Tore zu schießen und dann Player of the Match. Heute bin ich ganz sicher nicht schlafen. Und ja, ich weiß, letztes Spiel, die Fans vielleicht, die waren nicht so glücklich von uns. Aber heute, ich hoffe, dass sie stolz sind und ja, wir zeigen, dass wir immer zusammen sind.
15: Den Auftakt zur zweiten Gruppenspielrunde hatten zuvor Tschechien und Südafrika gemacht. Die Begegnung entpuppte sich als müder Kick zur Mittagszeit in Atlanta. Das 1:1 half keinem der beiden so richtig weiter. Die favorisierten Tschechen waren in der 6. Minute durch Sadilek in Führung gegangen. Mokoena verwandelte einen Handelfmeter in der 83. Minute zum Ausgleich. Martina Knief hat das Spiel für uns beobachtet. Martina, wer kann mit dem Punkt besser leben?
17: Also etwas zufriedener sind die Südafrikaner, weil sie das 0:1 aufgeholt haben, weil sie in der ersten Halbzeit nicht gut waren und dann in der zweiten Halbzeit doch mehr Mut hatten, diesen Elfmeter bekommen haben. Und die können mit dem Unentschieden erst einmal moralisch etwas mehr zufrieden sein als Tschechien. Das war wieder eine schlechte Leistung. Also eine Mannschaft, die hier bei der WM dabei ist, die aus Europa kommt, die sich hier so präsentiert, die ja auch was vorhat, das fand ich schon sehr, sehr bitter.
15: Das DFB-Team wird morgen sein zweites Gruppenspiel austragen. Im Camp in Winston-Salem wurde fleißig geschuftet. Außerdem stellte sich der Oldie Manuel Neuer den Fragen der Presse. Philipp Weiskirch hat den Antworten des Keepers gelauscht.
18: Er glaube an den Titel mit der deutschen Mannschaft, sonst wäre er nicht hier. Es sei für ihn ein absolutes Geschenk, nochmal dabei zu sein, so Neuer vor dem zweiten Vorrundenspiel gegen die Elfenbeinküste. In diesem wird der 40-Jährige einen neuen Rekord aufstellen. 21 Spiele bei einer WM, so viele hat kein anderer Keeper. Für Neuer soll die WM in Nordamerika definitiv das letzte große Turnier im DFB-Trikot sein. Bei der nächsten EM wolle er nicht mehr zwischen den Pfosten stehen.
15: Wende im Fall Eli Wai. Der Stürmer der Elfenbeinküste darf nach Angaben des ivorischen Verbandes nun doch nach Kanada einreisen und wird seinem Team damit im Spiel gegen die DFB-Elf zur Verfügung stehen. Wai hat einen Vertrag bei Bundesligist Eintracht Frankfurt, spielte zuletzt aber auf Leihbasis für Nizza. In einem französischen Ligaspiel soll er im Mai absichtlich eine gelbe Karte kassiert haben. Darauf wurden ungewöhnlich hohe Wetteinsätze verzeichnet. Kanada hatte Wai die Einreise deshalb zunächst verweigert. Beim Tennisturnier im Westfälischen Halle hat Alexander Zverev das Viertelfinale erreicht. Uli Schäfer berichtet.
19: Der French Open-Sieger gewann das deutsche Duell gegen Jannik Hanfmann 6:3 und 7:6 und überzeugte dabei vor allem mit seinem starken Aufschlagspiel. Im Viertelfinale trifft Zverev auf den belgischen Qualifikanten Raphael Collignon. Völlig offen ist das Viertelfinalduell der beiden US-Amerikaner Ben Shelton und Taylor Fritz. Um den Einzug ins Halbfinale in Halle kämpfen außerdem Daniel Altmaier aus Kempten gegen Daniil Medvedev aus Russland sowie Francis Tiafoe aus den USA gegen den Kanadier Felix Auger-Aliassime.
15: Ausgeschieden ist Eva Lys. Beim Rasenturnier in Berlin unterlag sie der Weltranglisten 8. Elina Svitolina in 2 Sätzen.
1: Informationen vom Sport. Das war Stephanie Lavoie.
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20: Um 0.30 Uhr mit Katja Kindermann. Die EU verlängert ihre Wirtschaftssanktionen gegen Russland und zwar erstmals nicht um 6, sondern um 12 Monate. Das haben die EU-Staats- und Regierungschefs auf ihrem Gipfel in Brüssel entschieden. An dem Treffen nimmt auch der ukrainische Präsident Selenskyj teil. Er bat die europäischen Verbündeten, sein Land beim Ausbau der Luftabwehr weiter zu unterstützen. Weiteres Thema des Gipfels ist der Umgang mit China. So sagte der niederländische Regierungschef Jetten, die EU-Länder müssten sich besser abstimmen, um unsere Wirtschaft zu retten. Die Europäische Union wirft China vor, den eigenen Unternehmen mit Staatshilfen einen unfairen Vorteil auf dem Weltmarkt zu verschaffen. Die US-Armee hat ihre Blockade iranischer Häfen nach mehr als 2 Monaten aufgehoben. Das erklärte das für die Golfregion zuständige US-Regionalkommando CENTCOM. Amerikanische Kriegsschiffe würden aber in dem Gebiet bleiben und sicherstellen, dass alle Teile der Vereinbarung zwischen den USA und dem Iran eingehalten würden. Am Mittwochabend hatten die Präsidenten der USA und des Iran, Trump und Pezeshkian, ein Rahmenabkommen unterzeichnet. In den kommenden 60 Tagen soll über eine dauerhafte Friedenslösung verhandelt werden. In Hamburg endet heute die Innenministerkonferenz von Bund und Ländern. Nach letzten Beratungen sollen Beschlüsse gefasst werden. Auch Verteidigungsminister Pistorius wird erwartet. Aus der Nachrichtenredaktion Martin Seiler.
21: Die Sicherheitslage steht im Fokus beim Treffen der Innenministerinnen und Minister. Russische Sabotage, Blackouts, Cyberabwehr. Bund und Länder wollen die Infrastruktur und die Bevölkerung besser im Katastrophenfall schützen. Hamburgs Innensenator Grote, der den Vorsitz hat, betonte, es brauche einen übergreifenden Fahrplan.

0: auf einem Motorrad geflohen. Das Wetter in Deutschland. Häufig trocken, im Nordwesten Schauer und teils kräftige Gewitter. Tiefstwerte von 22 Grad bis 14 Grad. Tagsüber gebietsweise freundlich, im Nordwesten Schauer und teils starke Gewitter mit Unwettergefahr. Höchstwerte 29 bis 38 Grad, an den Küsten um 23 Grad. Am Samstag zeitweise heiter, vor allem im Osten Schauer und Gefahr starker Gewitter, 23 bis 38 Grad. Das waren die Nachrichten.
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2: Zunächst Entwarnung für die A60 Bingen Richtung Mainz. Kein Falschfahrer mehr zwischen Dreieck Nahetal und Ingelheim West. Die A7 Füssen-Reute Richtung Ulm ist zwischen Memmingen Süd und Kreuz Memmingen wegen Bauarbeiten bis ca. 2 Uhr gesperrt. Die A31 Gronau Richtung Oberhausen ist zwischen Schermbeck und Dorsten wegen Bauarbeiten bis Sonntag früh gesperrt. Die A71 Erfurt Richtung Suhl ist zwischen Oberhof und Suhl-Zellamelis wegen Wartungsarbeiten im Hochwaldtunnel bis ca. 6 Uhr gesperrt. Und Berlin, die A111 Charlottenburg Richtung Dreieck Oranienburg ist zwischen Tunnel Flughafen Tegel und Schulzendorfer Straße wegen Bauarbeiten gesperrt bis 5 Uhr früh. Der Tunnel Flughafen Tegel ist in der Gegenrichtung ebenfalls gesperrt. Gute Fahrt! Das wünscht Ihnen Philipp Kaber. Es ist jetzt 0:34 Uhr.
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2: Auch nach dem Rahmenabkommen zwischen den USA und Iran bleibt die Straße von Hormus weiter im Fokus. Die Blockaden sollen verschwinden, Schiffe wieder frei verkehren dürfen. Aber ob der Iran künftig eine Maut oder, wie er es nennt, Servicegebühren verlangen darf, ist noch Verhandlungssache. Wird es nun trotzdem einen internationalen Militäreinsatz geben? Wird sich die deutsche Marine daran beteiligen? Zwei Schiffe sind ja schon vorsorglich in die Region entsandt worden. Und dann ist noch die Frage, ob nicht zuerst der Bundestag am Ruder ist. Jakob Mayer.
3: Die Absichtserklärung zwischen Washington und Teheran macht Hoffnung, dass demnächst wieder Frachtschiffe eine ihrer wichtigsten Routen befahren können. Seit dem Kriegsausbruch vor fast 4 Monaten hat der Iran die Straße von Hormuz faktisch gesperrt, durch die normalerweise fast ein Fünftel des weltweiten Ölbedarfs transportiert wird. Der Hauptgeschäftsführer des Verbandes Deutscher Reeder, Martin Kröger, ist nach eigenen Worten vorsichtig optimistisch. Er rechnet aber nicht mit einer schnellen Rückkehr zum regulären Betrieb. An der Beseitigung möglicher Minen könnte sich auch die Bundeswehr beteiligen, wenn die Voraussetzungen stimmen. Das Minenjagdboot Fulda und das Versorgungsschiff Mosel haben den Suezkanal durchfahren und halten sich bereit, um schnell eingreifen zu können. Verteidigungsminister Boris Pistorius betont aber beim Treffen mit seinen NATO-Kollegen in Brüssel:
4: Wir brauchen für die Straße von Hormuz, das haben wir immer wieder betont, einen klaren internationalen völkerrechtlichen Rahmen, der unterschiedliche Ausformungen haben kann. Und wir brauchen insbesondere die Zustimmung des Irans und des Omans für entsprechende Minenräumaktivitäten. Vieles hängt jetzt davon ab, wie die Verhandlungen zwischen dem Iran und den USA in den nächsten 60 Tagen verlaufen.
3: Ob es wirklich zu einem deutschen Minenräumeinsatz kommt, ist nach Pistorius' Worten noch offen. Sollten die entsprechenden Bedingungen aber geklärt sein, will die Bundesregierung auf den Bundestag zugehen und um ein Mandat für die Mission ersuchen. Das Parlament muss bewaffneten Auslandseinsätzen der Bundeswehr zustimmen. Das könnte im Eilverfahren auch innerhalb weniger Tage geschehen. Abgeordnete von Union und SPD haben allerdings Bedenken und wollen die Umstände erst genauer prüfen, bevor sie deutsche Soldaten ins Krisengebiet schicken. Auch Bundestagsvizepräsident Omid Nuripur von den Grünen erklärt:
5: Ich weiß nicht, was für ein Mandat jetzt kommen soll. Die Bundesregierung arbeitet jetzt an einem. Ich habe gelernt, Mandate erst zu lesen, bevor ich sie bewerte. Ich habe zurzeit sehr viele Fragen. Die iranische Seite, die jetzt gestärkt rauskommt, sagt, sie wären nicht bereit, irgendwelche Streitkräfte der NATO-Staaten vor Ort zu akzeptieren. Sie würden auf sie schießen. Wir werden sehen, was jetzt die Bundesregierung vorlegt. Ich bin sehr gespannt.
3: Bundeskanzler Friedrich Merz hat beim G7-Gipfel in Evian erklärt, dass sich der Bundestag in seiner letzten Sitzungswoche vor der Sommerpause Anfang Juli damit befassen könnte.
2: Jakob Mayer informierte.
1: Wirtschaft.
2: Naturschutz ist wichtig. Und wenn man sich den Zustand des Meeres von Flora und Fauna anschaut, dann ist Naturschutz auch dringend notwendig. Deshalb wurden im März an der Ostsee 3 neue Naturschutzgebiete ausgewiesen. 4 weitere plant das Land Schleswig-Holstein. Naturschutz hat aber auch Verlierer. Sophie Rausch und Jörg Pfuhl haben welche getroffen.

0: Heiko Carstensen ist Milchbauer. Seinen Hof in der Nähe von Bad Segeberg führt er in dritter Generation.
1: Ich habe das blöde gesagt, das Treckerfahren gelernt. Oder ich sag mal, mein Opa hier Zaun repariert. Man hängt da ja auch emotional dran. Das ist schon von Bedeutung, muss man schon so sehen.
0: Ob er den Hof noch an seinen Sohn übergeben kann, ist plötzlich fraglich geworden. Die Landesregierung plant, das angrenzende Hasenmoor zu vergrößern und zum Naturschutzgebiet zu erklären. Carstensen müsste gut 17 Hektar seine Weideflächen abgeben.
1: Auf dem Hektar halte ich 2 Kühe. Die würden dann 20.000 Kilo Milch produzieren. Und das sind ja dann ungefähr 350.000 Kilo Milch weniger im Jahr, die ich abliefern kann.
0: Wenn das Hasenmoor kommt, droht Carstensens Hof das Aus. Auf Fehmarn haben sie das gerade erlebt. Seit westlich der Insel ein Naturschutzgebiet gewerbliche Fischerei verbietet, muss Peter Dietze seine Schollen und Flundern woanders fangen.
2: Es ist halt sehr flach überall. Der Fang ist jetzt nicht so schlecht für die eine Reihe. Aber früher hat man halt nicht nur eine Reihe gehabt, sondern 8 bis 10. Und das wäre hier eben vom Platz her gar nicht machbar, ne?
0: Im neuen Fanggrund gibt es weniger Fisch. Und was er rauszieht, ist kleiner und magerer. 20 Jahre lang hat Dietze vom Fischfang gelebt. Jetzt bietet er auch Kutterfahrten an und Seebestattungen. Wilhelm Schwenn ist auch Fischer, aber noch jung. Er hat gerade erst ausgelernt.
3: Meine eigene Zukunft, obwohl ich das nicht wahrhaben möchte, ist, dass man, wenn das so weitergeht, leider was anderes machen muss. Obwohl man da halt die Leidenschaft reinsteckt. Aber von Leidenschaft wird ja keiner satt.
0: Finn Fieberg kann das verstehen. Als Leiter des WWF-Büros Ostsee kennt er Gegend und Menschen. Aber in der Abwägung hält er Naturschutz für wichtiger.
4: Es geht ja nicht um Gängelung, sondern es geht um Schutz. Es geht um eine nachhaltige Betrachtung der Fläche. Das bedeutet, dass wir hier die Natur eben auch mal Natur sein lassen müssen.
0: Die Landesregierung will den Fischern helfen, langfristige Perspektiven aufzubauen, stellt jährlich 750.000 Euro zur Verfügung über 10 Jahre. Für den einzelnen Fischer aber sind das maximal 10.000 Euro im Jahr. Wie es für die Kühe auf dem Hof Carstensen weitergeht, entscheidet sich demnächst. Aber wenn das Hasenmoor ausgeweitet wird, sieht Pete, der 19-jährige Sohn von Heiko Carstensen, keine Chance, den elterlichen Betrieb zu übernehmen.
5: Ich bin jetzt quasi mit meinem Abitur dieses Jahr fertig. Es steht alles in den Startlöchern, dass ich Landwirtschaft studieren wollte. Und jetzt ist einfach so, durch diese Unsicherheit, die ausgestrahlt wird, durch unsere Landesregierung, dass ich halt einfach nicht mehr wirklich damit planen kann.
0: Demnächst soll es eine Informationsveranstaltung geben. Die Landwirte hoffen, dass es für sie nicht so gravierend wird wie für die Fischer auf Fehmarn.
6: In der ARD-Infonacht geht es jetzt um Bauen in der Großstadt. Für Familien ist das ein teures Unterfangen. Deswegen weichen viele ins günstigere Umland aus. Das gilt auch für Leipzig, wo man die jungen Familien aber gerne halten möchte. Die Stadt bietet deswegen günstige Baugrundstücke an. Interessierte können die Flächen kaufen oder sie entscheiden sich für das sogenannte Erbbaurecht. Dabei kann man auf dem Grundstück bauen, das man sehr langfristig und recht günstig von der Stadt pachtet, aber eben auch sehr lange bezahlt. Ist das eine Chance für Familien oder droht hier eine Kostenfalle? Till Ganswind hat nachgefragt.
7: Der Vorteil des Erbbaurechts für Familien liegt auf der Hand. Sie müssen sich eigentlich nur um die Finanzierung des Hauses kümmern. Für das Grundstück wird nur ein Erbrechtszins fällig, den man an die Stadt überweist. René Hobusch, Präsident des Eigentümerverbandes Haus und Grund in Sachsen, erklärt das so.
8: Der Eigentümer des Einfamilienhauses, das errichtet werden soll, hat den Vorteil, dass mit dem Erbbaurechtszins meist die Kosten günstiger sind als die Kreditzinsen am freien Finanzierungsmarkt und dass das Grundstück nicht zusätzlich zum Hausbau mit einem Kredit finanziert werden muss.
7: Der Haken dabei, der Eigentümer des Hauses ist dann nicht Eigentümer des Grundstücks, auf dem das Haus steht. Hinzu kommt, dass die Verträge für diese Erbbaurechte meistens zwischen 60 und 99 Jahren laufen und so lange zahlt man auch den Zins. Dazu nochmal René Hobusch von Haus und Grund.
8: Das kann unterm Strich natürlich am Ende auch teurer sein, als den Kaufpreis für ein Grundstück zu finanzieren. Das kommt natürlich ganz auf die jeweiligen Verhältnisse am Immobilienmarkt und bei der Finanzierung an.
7: Ein Szenario, das für viele offenbar wenig attraktiv ist. Diese Erfahrung hat man in Leipzig gemacht. Dort hatte man vor 3 Jahren schon mal den Versuch unternommen, Grundstücke nach Erbbaurecht auszuschreiben. Davon konnte man damals aber nur ein Drittel veräußern, sagt Matthias Kaufmann, Leiter des Liegenschaftsamtes.
9: Wir hatten im Nachgang bei allen unseren Bewerbern nachgefragt, warum habt ihr denn nicht geboten? Was waren die Gründe? Und der am häufigsten genannte Grund war halt das Erbbaurecht, was viele offensichtlich abgeschreckt hat.
7: Das Amt kommt in seiner Auswertung zu dem Ergebnis, Familien mit mittleren oder geringen Einkommen sehen keinen Vorteil gegenüber einem Kauf. Auch Banken und Finanzierer stufen das Modell demnach als Risiko ein, weil Erbbaurechte nur zeitlich begrenzt sind. In Leipzig hat man deswegen entschieden, das Verfahren zu öffnen. Am Ende des Monats können sich interessierte Familien auf 11 Grundstücke bewerben und dabei zwischen Erbbaurecht und Kauf wählen. Beide Varianten seien vergleichsweise günstig, sagt Amtsleiter Kaufmann.
9: Wir bieten die Grundstücke zu einem Festpreis an. Das heißt, wir haben die Grundstücke durch einen Bewerter bewerten lassen und zu diesem Festpreis wird es am Markt angeboten. Also da kommt jetzt nicht nochmal irgendein Aufschlag von 20%, 30%, 40% drauf, sondern ist der amtlich festgestellte Verkehrswert, der hier angeboten wird.
7: Wer den Zuschlag bekommt, entscheidet sich dann nach sozialen Kriterien, sagt Kaufmann. Zum Beispiel, gibt es mehrere Kinder in der Familie? Haben Familienmitglieder eine Behinderung? Gibt es Pläne, ein Mehrgenerationenhaus auf das Grundstück zu bauen? Aber auch ein Arbeitsplatz in der Stadt oder ein ausgeübtes Ehrenamt erhöhen die Chancen. Wer schon Wohneigentum besitzt, hat dagegen schlechtere Karten.
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6: Seit einiger Zeit gibt's so eine kleine Retrowelle in Herzensangelegenheiten. Millionen einsame Menschen suchen einen Partner und sie suchen in der virtuellen Welt. Dating-Apps sind ganz weit vorne, wenn man fragt, wie habt ihr denn euch kennengelernt? Wie hat eure Beziehung angefangen? Gleichzeitig gibt es auch mehr Angebote, die einen Rahmen schaffen für klassische Begegnungen an echten Orten und mit echten Menschen ohne Gesichtsfilter. Mein WDR-Kollege Uwe Schulz hat mit Vera Aretz gesprochen. Die Diplom- und Wirtschaftspsychologin hat diesen Trend schon lange kommen sehen.
11: Also es gibt ja viele Indizien. Also das eine ist, dass die Nutzerzahlen tatsächlich einbrechen. Auf der anderen Seite gibt es immer mehr Offline-Angebote, also analoge Angebote, die versuchen, Singles zusammenzuführen. Und gleichzeitig gibt es immer mehr auch Berichte in wissenschaftlichen Studien, die illustrieren, wie frustriert Singles im Moment von Dating-Apps sind.
12: Und das macht das Gespräch mit Ihnen gerade so besonders reizvoll, dass Sie eben nicht nur schon seit Jahren forschen, sondern auch in Ihrer Praxis als Psychologin Menschen erleben, die gerade diesen Wechsel für sich gestalten. Was treibt die an? Was hat die so frustriert?
11: Also ich glaube, es sind insbesondere 3 Aspekte. Der erste Aspekt ist, dass viele sehr hoffnungsvoll mit großen Sehnsüchten Dating-Apps nutzen und dann feststellen, dass die Beziehungsanbahnung sehr fragil ist. Dass sie also immer wieder in Kontakt kommen, Matches bekommen, viel Zeit investieren, gleichzeitig aber erleben, dass das, was sie sich eigentlich erhoffen, nämlich Resonanz, gesehen zu werden oder auch tatsächlich Dates zu haben und einen Partner zu finden, immer etwas schwieriger wird. Auf der anderen Seite ist es aber auch so, dass viele Menschen Dating-Apps nutzen, gar nicht, weil sie passioniert sind oder weil sie so wahnsinnig hoffnungsvoll sind, sondern weil sie so den Eindruck haben, die soziale Lücke, die möglicherweise entstanden ist dadurch, dass wir uns immer weiter digital vernetzen, für uns die digitale Kommunikation fast irgendwie schon wichtiger geworden ist als die persönliche Kommunikation, dass junge Menschen es komisch finden, jemanden an der Supermarktkasse beispielsweise anzusprechen. Und insofern auch viele von Dating-Apps frustrierte Single sagen, eigentlich würde ich auf Dating-Apps gerne ganz verzichten, aber im Alltag zeigt sich dann doch häufig, dass Kontakte und reizvolle Begegnungen ausbleiben und sie sich dann wiederum, und das ist so ein bisschen die ungünstige Dynamik, Dating-Apps zuwenden, aber noch frustrierter, noch erschöpfter und noch trauriger. Mhm. Und wenn ich mit so einer Haltung natürlich versuche, in Begegnung zu gehen, dann kann das sowas werden wie so eine negative self-fulfilling prophecy. Und letzten Endes führt es dazu, dass frustrierende Erlebnisse tatsächlich häufiger werden.
12: Dann würde ich gerne nochmal auf Ihre kurze Beschreibung der realen Beziehungsanbahnung zu sprechen kommen. Ich habe zum Glück die Frau meines Lebens gefunden. Aber Ich finde es auch schwieriger als noch vor einigen Jahren, das zu versuchen, was ich früher Flirt nannte. Es kann sofort konfliktreich werden. Es kann sofort als Catcalling, als unbotmäßige Grenzverletzung daherkommen. Ganz gleich, wie charmant ich es mir vorstellen könnte. Haben wir uns da vielleicht auch in eine Nische begeben, aus der nur noch das Digitale raushelfen kann?
11: Ja, also ich glaube auf jeden Fall, dass es ein Problem ist, dass wir gar nicht mehr so wirklich gut geschult sind, zu flirten, in Kontakt zu kommen, Blicke als etwas Positives anzusehen, sondern tatsächlich relativ häufig das auch mit Unbehagen konnotiert wird. Insofern schließen natürlich Dating-Apps diese soziale Lücke, wenn man so möchte. Und es gibt auch viele NutzerInnen, die eben bei Dating-Apps es genießen, dass sie sich Gedanken über ihre Selbstinszenierung machen können, dass sie kontrolliert steuern können, wann sie antworten und damit die Kontaktbahnung ja etwas planbarer wird als im normalen analogen Leben, wo ich irgendwie schnell reagieren muss, wo ich schnell umswitchen muss. Tatsächlich bin ich der Überzeugung leider, dass das einige Menschen bereits etwas verlernt haben.
12: So gesehen ist ja das, was Sie eingangs beschrieben haben, als reale Alternative im wahren Leben eine ganz gute Brücke, denn da ist der Rahmen schon vorgegeben. Wer sich zu so einem Event begibt, weiß, hier könnte es zu freundlichem, mit der Idee, daraus könnte mehr werden, Gedankenaustausch, Gespräch kommen. Das heißt, das, was sonst die Dating-Apps so exklusiv anbieten, hier wissen alle, was sie wollen, nämlich Menschen kennenlernen intensiver, das wäre dann bei den realen Veranstaltungen auch schon mitgegeben.
11: Das ist sozusagen die Eintrittskarte, vollkommen richtig. Und das ist ja auch etwas, wovon Singles sagen, dass ihnen das eine gewisse Sicherheit auch wiederum gibt, weil wenn ich an der Supermarktkasse stehe, weiß ich nicht, ob die Person, die ich da gerade attraktiv und interessant finde, Single ist oder nicht Single oder interessiert, in Kontakt zu kommen oder nicht. Und in der Tat, die Rahmung, wie Sie sagen, ist natürlich bei diesen klassischen Offline-Dating-Veranstaltungen gegeben.
6: Die Diplom- und Wirtschaftspsychologin Vera Aritz über die Rückkehr des analogen Kennenlernens. 10 Minuten vor 1 ist es.
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6: Hat YouTube möglicherweise gerade Hollywood gerettet? Man könnte es meinen, wenn man sich mal die 2 Überraschungsfilme aus den USA anschaut. 2 Horrorfilme von 2 sehr jungen Regisseuren. Beide sind zu riesigen Hits geworden und haben ein Vielfaches ihrer Produktionskosten eingespielt. Der Hintergrund: keine Filmschule, sondern eben YouTube. Anna Wollner hat sich die Filme Backrooms und Obsession mal genauer angeschaut und auch den Hype, den es darum gibt.
13: Ich habe was gefunden. Im Laden.
14: Okay. Was haben Sie gefunden?
13: Einen Ort.
15: Diesen Ort kennt Kane Parsons, der 20-jährige Regisseur von Backrooms, sehr gut. Seit fast 5 Jahren hat er auf YouTube ein Internetphänomen als Webserie verarbeitet. Die Backrooms sind endlos gelbe Räume mit Neonlicht und Teppichboden. Ein Ort, der gleichzeitig ein Albtraum ist.
16: Es ist also eine Art leeres Bürogebäude?
17: Hier drin? Klar. Aber es ist, als hätten es einen Haufen Bauarbeiter auf Acid gebaut. Es gibt sogar einen Pool.
18: Einen Pool?
17: Ja, was Ähnliches zumindest. Folgt mir.
15: Der mit Jurtal Edjofer und Renate Reins für hochkarätig besetzte Film lebt fast komplett von seiner Atmosphäre. Edjofer spielt einen Möbelverkäufer, der durch Zufall durch die Kellerwand seines abgeranzten Arbeitsplatzes in eben jenen Backrooms landet und dort auf Unheimliches trifft.
13: All diese Räume, diese Orte schafft sie. Es ist wie ein Labyrinth, es geht weiter und weiter. Manchmal habe ich Angst, verloren zu gehen.
18: Plagg, können Sie mich hören?
14: Ich verstehe nicht. Was ist das?
15: Backrooms, produziert von der Kultschmiede A24, erzählt weniger eine Geschichte und mehr von einem Zustand. Ein ständiges Gefühl des Verlorenseins wird gepaart mit unterschwelligem Horror und einem diffusen Unbehagen.
13: Es ist wunderschön. Habe ich recht?
18: Hallo?
15: Obsession, du sollst mich lieben, vom 26-jährigen Curry Barker ist wesentlich konkreter. Auch er hat sein Handwerk auf YouTube gelernt und für unter $1 Million Budget jetzt mit einem im Horrorgenre beliebten Motiv gespielt. Pass auf, was du dir wünschst.
19: One wish, Willow. Du hast nur einen Wunsch. Ich wünsche mir, dass Nikki Freeman mich mehr liebt als alles andere.
20: Bear, ich liebe dich so, so, so, so, so sehr. Eine Liebe, die nur der Zweig einer Weide hervorrufen kann.
15: Barker paart psychologischen Horror mit Jumpscares, Schreckmomenten und einer langsam aufbauenden Spannung, variiert ein beliebtes Motiv des Horrorgenres als Reflexion über toxische Beziehungen und ungesunde, einseitige Verliebtheit.
19: Ich habe angerufen, weil ich wissen wollte, ob ich meinen Wunsch stornieren kann.
21: Tut mir leid, sowas machen wir eigentlich nicht.
19: Sie ist also für immer am Arsch, oder was?
21: Ja, zumindest solange du lebst.
19: Solange ich lebe?
15: Beide Filme eint, die von Hollywood verloren geglaubte Gen Z zieht es zurück ins Kino. Parsons und Barker kennen ihr Publikum genau, nicht aus der Marktforschung, sondern aus jahrelangem Hochladen, Kommentaren, Feedback, Scheitern und Weitermachen. Die beiden Filme fühlen sich nicht nach Hollywood an, das sich an Jugendkultur dranhängt, sondern wie Jugendkultur, die Hollywood als Plattform benutzt. Und sowohl in Backrooms als auch in Obsession geht es um Kontrollverlust. Das verbindet eine Generation, die mit Algorithmen, Dauerbeobachten und kaputten Realitäten aufgewachsen ist.
6: Einmal zwischendrin kurz ein Gefahrenhinweis. Achtung, Falschfahrer auf der A40 Duisburg-Essen zwischen Mülheim an der Ruhr und Winkhausen kommt Ihnen ein Falschfahrer entgegen. Fahren Sie äußerst rechts und überholen Sie nicht auf der A40 Duisburg Richtung Essen zwischen Mülheim an der Ruhr und Winkhausen ist ein Falschfahrer unterwegs. Vorsicht bitte in beiden Richtungen.
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6: Viel zu lange ist die NATO ein Papiertiger und eine Einbahnstraße gewesen. Zitat Pete Hegseth. Der US-Kriegsminister hat in Brüssel noch einmal klargemacht, dass sein Land mehr Engagement der anderen Mitgliedstaaten erwartet, vor allem finanzielles Engagement. Und er schob nach, dass die USA ihre Truppenpräsenz in Europa im kommenden halben Jahr genau überprüfen, überdenken und dann möglicherweise verringern werden. Klaus Remme meint im Deutschlandfunk, wenn die USA reduzieren, müssen die Europäer die Lücke füllen.
22: Damit keine Missverständnisse aufkommen, es ist völlig richtig und überfällig, dass die Europäer ihre konventionelle Verteidigung endlich selbst in die Hand nehmen. Aber das westliche Bündnis lebt nun einmal vollständig von Solidarität und Vertrauen in den gegenseitigen Beistand. Wer so über Verbündete spricht wie Pete Hegseth, der muss sich nicht wundern, wenn das Misstrauen gegenüber Washington wächst. Zumal das Bekenntnis zu Artikel 5 zur NATO-Beistandspflicht bei Hegseth eher in einem verkniffenen Halbsatz daherkam. Auch wenn es stimmt, dass die Amerikaner über Jahrzehnte die Hauptlast der Verteidigung im Bündnis getragen haben und dieser Zustand von den Europäern nur zu gerne hingenommen wurde, auch die Amerikaner haben dieses Ungleichgewicht akzeptiert. Irgendein Kalkül muss da auch in Washington lange aufgegangen sein. Ein Grund mehr, die jetzt laufende Lastenverschiebung koordiniert vorzunehmen, nicht durch Hauruck-Aktionen der Amerikaner und schon gar nicht als Bestrafung für vermeintlich unsolidarische Bündnispartner.
6: Die Meinung von Klaus Remme und ähnlich sieht das die Süddeutsche Zeitung aus München.
23: Viele Verbündete, auch Deutschland, haben gelernt, dass sie nicht mehr blind auf den Schutz Amerikas vertrauen und ihre Verteidigungsfähigkeit nicht vernachlässigen dürfen. Großbritannien oder die Bundesrepublik zeigen sich bereit, mehr Verantwortung zu übernehmen. Und das ist auch nötig. Man mag hoffen, dass die Selbstreinigungskräfte der amerikanischen Demokratie den Spuk dieser Administration einmal beenden werden. Doch ein Zurück unter den bequemen Mantel von Onkel Sam darf es nicht mehr geben. Europa muss dauerhaft in der Lage sein, sich, seine Freiheit und seine Werte selbst zu verteidigen.
6: Auch die jetzt unterzeichnete Vereinbarung zwischen den USA und dem Iran ist weiter Thema vieler Kommentare im Was-Jetzt-Podcast der Zeit, sieht Marc Schieritz auch Positives.
24: Das ist, glaube ich, der Punkt, der ein bisschen untergegangen ist in dieser negativen Kommentierung des Abkommens aus geopolitischer Sicht, muss man sagen, ist so. Iran wurde gestärkt, das Regime wurde gestärkt, aber es ist eine wahnsinnige Erleichterung für die deutsche Wirtschaft. Wir kommen jetzt wieder in ein Szenario, in dem wir in diesem Jahr, in der zweiten Jahreshälfte, vielleicht eine wirtschaftliche Erholung sehen werden. Trump hat genug davon. Er will sinkende Benzinpreise, egal was. Deshalb glaube ich, er hat kein Interesse, diesen Krieg wieder zu beginnen und wird, auch wenn er noch extreme Zugeständnisse machen muss an die Iraner, ich glaube, der wird das durchgehen lassen und ich glaube, dass dieses Abkommen stabil sein wird mit all den negativen geopolitischen Folgen, aber eben auch mit all den positiven ökonomischen Folgen.
6: Der Reutlinger Generalanzeiger verweist auf den Faktor Israel.
23: Premier Netanyahu wird sich mit Händen und Füßen dagegen sträuben, den Kampf gegen die Hisbollah im Libanon einzustellen. So nah wähnte er sich schon dem Ziel, den Erzfeind Iran mithilfe der USA endgültig in die Knie zu zwingen. Er wird weiter versuchen, Öl ins Feuer zu gießen.
6: Und das waren die Standpunkte, zusammengestellt von Martin Seiler.
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6: Ja, und wir wollen jetzt nochmal nach Kanada schauen, wo Kanadas Mannschaft auch gerade dran ist, und zwar gegen Katar. Jan Wochner aus dem ARD-WM-Team. Sind die Teams denn jetzt eben gerade in eine verdiente Pause gegangen?
1: Ja, also vor allem die Kanadier haben sich die Pause verdient, denn die Kanadier haben eine richtig tolle erste Hälfte hingelegt. Es war phasenweise, eigentlich fast die komplette erste Hälfte über Einbahnstraßenfußball in Richtung Tor der Katarer. 3:0 der Pausenstand. Und das Ganze natürlich vor euphorisierten kanadischen Fans in Vancouver. 3 Tore. Kyle Larin, der schon im Auftaktspiel der Kanadier getroffen hatte, machte den Anfang mit seinem Abstauber nach etwas mehr als einer Viertelstunde. Katar vor allem in der Defensive viel zu wenig zupackend, meist nur zuschauend. Und genau das haben die Kanadier bestraft. Jonathan David, der Mann der ersten Hälfte, nicht nur Vorlagengeber beim ersten Tor, danach auch mit den beiden weiteren Treffern, 29. Minute und in der Nachspielzeit der ersten Hälfte. Und Katar, das kommt noch dazu, seit der 34. Minute in Unterzahl. Ahmed hat rot gesehen nach einer Notbremse. Also nach menschlichem Ermessen geht da wenig heute noch für Katar und eine Menge für Kanada. Torverhältnis kann auch Ausschlag geben am Ende im Kampf um den Gruppensieg.
6: Eindrücke aus Vancouver. Danke, Jan Wochner. Wir bleiben dran und berichten später in der ARD-Infonacht natürlich auch dann über die mit Spannung erwartete Begegnung Mexiko-Südkorea ab 3 Uhr.
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2: Um 1 Uhr mit Katja Kindermann. Die EU verlängert die Sanktionen gegen Russland um 12 Monate. Das haben die Staats- und Regierungschefs auf ihrem Gipfeltreffen in Brüssel beschlossen. Mit dabei war auch der ukrainische Präsident Zelensky. Aus Brüssel Tina Hassel.
3: Es ist ein erster Gipfel, der eben nicht mehr belastet ist durch die ständige ukrainische Dauerblockade durch Orbán. Das hat man richtig gespürt hier. Die Beitrittsgespräche zur EU haben begonnen und die Finanzierung der Ukraine ist zunächst gesichert. Kiew hat noch einmal neue Zusagen in Milliardenhöhe bekommen für seinen Abwehrkampf. Und auch militärisch behauptet sich die Ukraine ja wieder etwas besser als zuvor. Und deshalb ist hier die Hoffnung, dass dieses Momentum auch genutzt werden kann, damit auch die Europäer wieder an den Verhandlungstisch zurückkommen können.
2: Der Iran verzichtet vorübergehend darauf, Gebühren für die Straße von Hormuz zu erheben. Das gab der oberste Nationale Sicherheitsrat über Staatsmedien bekannt. Allerdings verlangt der Iran von allen Handelsschiffen, dass sie einen Antrag stellen, bevor sie die Meerenge passieren wollen. Hintergrund ist das zwischen den USA, dem Iran geschlossene Rahmenabkommen. Es sieht unter anderem eine freie Durchfahrt durch die Straße von Hormuz vor. In den kommenden 60 Tagen wollen beide Seiten ein dauerhaftes Friedensabkommen aushandeln. Auf ihrer Konferenz in Hamburg ringen die Innenministerinnen und Minister von Bund und Ländern um eine einheitliche Linie in der Migrationspolitik. Ein Streitpunkt ist ein Bleiberecht für Geflüchtete aus Syrien. Die unionsgeführten Länder sehen die Voraussetzungen für die Rückkehr vieler Menschen als gegeben an. Die SPD-geführten Länder hingegen wollen zunächst nur Straftäter und Gefährder zurück nach Syrien bringen. Die Schweiz nimmt bei der Fußball-WM Kurs auf die K.O.-Runde. Die Altgenossen besiegten in ihrem zweiten Gruppenspiel Bosnien-Herzegowina mit 4:1. Aus dem ARD-WM-Team Silke Heine.
4: Ein Joker hat die anfangs ideenlosen Schweizer erlöst. Freiburgs Sturmjuwelmann Sabi knackte nach seiner Einwechslung das Bollwerk der Bosnier und legte den Grundstein für den am Ende deutlichen Sieg. Mit 4 Punkten hat die Nati beste Aussichten auf das Weiterkommen. Dagegen droht Tschechien das Aus nach der Vorrunde. Nach einem 1:1 gegen Südafrika haben beide Mannschaften nach dem zweiten Spiel nur einen Zähler auf dem Konto.
2: Das waren die Nachrichten. Das Wetter in Deutschland. In der Nacht in der Nordwesthälfte Schauer und Gewitter, Ansonsten leicht bewölkt und meist trocken. Tiefstwerte 22 bis 14 Grad. Tagsüber gebietsweise freundlich, im Nordwesten teils starke Gewitter. Die Höchstwerte liegen dann bei 23 bis 28 Grad an den Küsten bis 38 Grad am Oberrhein. Am Samstag zeitweise heiter, vor allem im Osten Schauer und Gewitter möglich, 23 bis 38 Grad. Und auch am Sonntag heiter, im Tagesverlauf steigt die Unwettergefahr bei Temperaturen von 20 bis 38 Grad. Es ist 1.03 Uhr.
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6: Achtung, Falschfahrer auf der A40 Duisburg Richtung Essen. Zwischen Mülheim an der Ruhr und Winkhausen kommt Ihnen ein Falschfahrer entgegen. Fahren Sie äußerst rechts, überholen Sie nicht. Auf der A40 Duisburg Richtung Essen zwischen Mülheim an der Ruhr und Winkhausen ist ein Falschfahrer unterwegs. Vorsicht in beiden Richtungen. Die A1 Hamburg Richtung Lübeck ist zwischen Kreuz Bargteheide und Bad Oldesloe gesperrt. Der Grund ist eine Nachtbaustelle bis 5 Uhr noch. Die A7 Füssen-Reute Richtung Ulm ist zwischen Memmingen Süd und Kreuz Memmingen wegen Bauarbeiten bis ca. 2 Uhr gesperrt. Die A25 Geesthacht Richtung Hamburg ist zwischen Bergedorf und Dreieck Hamburg Südost wegen einer Nachtbaustelle bis ca. 5 Uhr gesperrt. Dann die A31 Gronau Richtung Oberhausen ist zwischen Gescha, Coesfeld und Borken wegen eines brennenden LKW gesperrt bis ca. 4 Uhr. Die Umleitung führt über die U72. Jetzt die A31 Gronau Richtung Oberhausen zwischen Schermbeck und Dorsten. Sperrung bis Sonntag früh. Der Grund sind Bauarbeiten. Die A40 Duisburg Richtung Essen ist zwischen Mülheim, Winkhausen und Heißen in beiden Richtungen bis Montag gesperrt. Autobahn 59 Köln Richtung Düsseldorf zwischen Kreuz Leverkusen West und Leverkusen Rheindorf. Sperrung nach einem Unfall. Die A61 Hockenheim Richtung Ludwigshafen ist zwischen dem Dreieck Hockenheim und dem Kreuz Speyer wegen einer Fahrbahnerneuerung bis Montag 5 Uhr gesperrt. Die A71 Erfurt Richtung Suhl ist zwischen Oberhof und Suhl-Zellameles wegen Wartungsarbeiten im Hochwaldtunnel gesperrt. Und das noch bis 6 Uhr früh. Letzte Meldung aus Berlin von der A111 Charlottenburg Richtung Dreieck Oranienburg zwischen Tunnel Flughafen Tegel und Schulzendorfer Straße wegen Bauarbeiten bis 5 Uhr gesperrt. Der Tunnel Flughafen Tegel ist in der Gegenrichtung ebenfalls gesperrt. Kommen Sie gut und sicher an Ihr Ziel.
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6: Von NDR Info aus Hamburg und mit Philipp Kaver im Studio willkommen. Schon nach 3 Tagen hatte der US-Präsident den Sieg im Krieg gegen den Iran ausgerufen und das noch oft wiederholt, aber weiter angegriffen. Wer nun am Verhandlungstisch gesiegt hat, das interpretieren beide Seiten unterschiedlich. Heute sollen in der Schweiz erste Verhandlungen über eine dauerhafte Friedenslösung beginnen. Das getroffene Rahmenabkommen ist jedoch laut dem Vermittlerstaat Pakistan mit sofortiger Wirkung in Kraft getreten. Über die Reaktionen in Iran jetzt Benjamin Weber.
0: Das Abkommen sei eine direkte Folge des iranischen Siegs gegen die USA auf dem Schlachtfeld, erklärte Parlamentspräsident Khalibaf in einem Fernsehinterview. Durch die anschließenden Verhandlungen habe man ein Vielfaches mehr erreichen können. Auch Präsident Pezeshkian, der das Abkommen mit den USA für Iran unterzeichnet hat, zeigte sich zufrieden. Es sei ein historisches Dokument, durch das ein starker Iran die Botschaft verbreite, dass Frieden nur durch gegenseitigen Respekt möglich sei. Der prominente Kleriker und ehemalige Staatspräsident Rouhani erklärte, jede Iranerin und jeder Iraner weltweit könne nach dem Abkommen stolz sein. Es komme jetzt darauf an, die Ergebnisse zu verteidigen.
6: Reaktionen im Iran, zusammengefasst von Benjamin Weber. In Brüssel haben sich die Verteidigungsminister der NATO-Staaten getroffen. Auch da war ein Thema natürlich das Iran-Abkommen. Sabrina Fritz über die Reaktionen und eine US-Standpauke für die Europäer.
5: Alle Verbündeten sind happy mit dem Iran-Deal, so NATO-Chef Mark Rutte zum Abschluss des Treffens in Brüssel. Der Iran müsse auf Atombomben verzichten, andernfalls werde man wieder angreifen, so der amerikanische Verteidigungsminister Hegseth. Einen direkten Einsatz der NATO in der Straße von Hormuz werde es nicht geben. Eine Koalition von 40 Staaten unter der Führung Frankreichs und Großbritanniens werde die USA dabei unterstützen, die Seewege offen zu halten. Das Treffen begann mit einer Standpauke für die Europäer. Der amerikanische Verteidigungsminister warf ihnen vor, die USA beim Angriff gegen den Iran im Stich gelassen zu haben. Außerdem gäbe es immer noch Trittbrettfahrer, die zu wenig für ihre Verteidigung ausgeben. In 6 Monaten werden die USA erneut überprüfen, ob die Europäer sich an die Verabredung halten, die beim letzten NATO-Gipfel getroffen wurde.
6: Die NATO-Verteidigungsminister loben also den Iran-Deal. Was aber bedeutet das Rahmenabkommen für die Region und für die USA? Darüber hat mein NDR-Kollege Markus Schubert mit Professorin Gerlinde Kreutel gesprochen. Sie ist Politikwissenschaftlerin und Expertin für die USA und internationale Politik an der Uni Regensburg. Zu Beginn ging es um die Gesamtnote. Ist das, was sich abzeichnet, schärfer als das Abkommen vor 10 Jahren, das die Europäer mit ausgehandelt hatten? Oder hat der Iran mit dem Aushalten der Angriffe im Grunde sogar mehr erreicht, als er vor dem Krieg mit den USA in Händen hatte?
7: Ich würde sagen, letzteres. Also der Iran hat wirklich sehr gut verhandelt und wir sehen jetzt bei diesem Abkommen einfach wirklich den Druck von Donald Trump und auf Donald Trump, dieses Engagement im Mittleren Osten zu beenden. Also es gab keine amerikanische Bereitschaft, all in zu gehen, wie man so schön auf Englisch sagt. Und das ist jetzt das Ergebnis. Also das ist wirklich kein gutes Ergebnis für die USA, denn wir werden gleich noch über die einzelnen Punkte sprechen. Da steht jetzt im Raum Lockerung von Sanktionen, Wiederaufbauhilfe für den Iran und vieles mehr. Und damit kann man eigentlich nicht zufrieden sein, wenn man anerkennt, dass der Iran eben ein wirklich problematisches Regime ist und ganz viel Destruktion in der ganzen Region verursacht.
8: Aber beide Seiten verpflichten sich zur Nichteinmischung in die jeweils anderen Länder, was ja im Grunde auch eine Selbstbeschneidung der USA ist und auch ein Aufgeben des Ziels, einen Regimewechsel zu bekommen.
7: Ich würde sagen, da sind eigentlich noch ganz viele Fragen offen. Mhm. Denn was wir jetzt haben, ist ja nur so ein Memorandum of Understanding, also eine Rahmenvereinbarung. Und das zeichnet sich gerade dadurch aus, dass die meisten schwierigen Fragen völlig offen sind. Also man vereinbart, dass man über bestimmte Themen sprechen wird. Was am Ende dabei rauskommt und ob man dann wirklich eine Einigung findet, das ist nochmal eine ganz andere Geschichte. Insofern wäre ich da auch noch nicht überzeugt, dass das das Ende vom Lied ist, sondern ich könnte mir sehr gut vorstellen, dass das hier genauso passiert wie in anderen Fällen auch. Ich denke jetzt an den Gaza-Friedensdeal und Ähnliches mehr, dass die Fragen dann am Ende überhaupt nicht beantwortet werden und die Sache dann irgendwann entweder im Sande verläuft oder eben die nächste Eskalation ansteht. Weil, wie gesagt, die Positionen ja eigentlich sehr weit auseinander sind. Und was wir jetzt hier auf dem Papier haben, das klingt doch arg nach einer Niederlage der USA.
8: Bleibt die Straße von Hormuz ein Faustpfand, weil der Westen in den Abgrund geblickt hat, in dem die Weltwirtschaft landen könnte und weil ja noch nicht einmal eine Maut ausgeschlossen ist nach der nächsten Verhandlungsphase?
7: Also, dass man sich darauf einlassen würde, eine Maut zu kassieren oder das einfach zu akzeptieren, was der Iran will, das sehe ich ehrlich gesagt nicht. Und das steht auch nicht in dieser Rahmenvereinbarung
8: drin. Aber da steht nur drin, dass während der ersten Verhandlungsphase die Durchfahrt frei sein muss.
7: Genau. Aber was dann am Ende rauskommt, wie gesagt, das wissen wir noch nicht. Genauso wie bei allen anderen Themen, über die gesprochen werden wird. Aber was man auf jeden Fall eben gesehen hat, ist, dass diese Straße von Hormuz ein wichtiges Faustpfand ist und genutzt werden kann, um politischen Druck auszuüben. Und natürlich wird der Iran versuchen, da so viel wie möglich für sich rauszuholen, nicht nur jetzt, sondern auch in Zukunft. Und man kann nur hoffen, dass man hier wirklich sehr stark dem auch entgegensteht. Denn das wäre ein fürchterlicher Präzedenzfall, wenn man plötzlich anfängt, so politische Restriktionen von Zugangswegen zu erlauben. Also wie gesagt, ich kann mir das nicht vorstellen, dass das passieren wird. Aber dass der Iran das versuchen dürfte, davon, glaube ich, sollten wir ausgehen.
8: Im Abkommen, also im Rahmenabkommen, haben die USA Dinge stellvertretend für ihre Verbündeten in der Region zugesagt, nämlich Schluss mit Angriffen. Nun ist Israel aber ja kein Bundesstaat der USA. Hat Donald Trump nun seinen Verbündeten im Stich gelassen oder hat er sich umgekehrt auf Gedeihen Verderb an Netanyahu gebunden, der ja mit einem weiteren heftigen Angriff etwa auf Beirut jederzeit während der anstehenden Verhandlungen dieses Abkommen platzen lassen kann?
7: Ja, das ist der nächste wirklich wichtige und strittige Punkt in dieser Rahmenübereinkunft. Also, dass die USA letztlich Israel auferlegen, Beschränkungen in der eigenen Sicherheitspolitik. Das ist schon erstaunlich, weil man aus israelischer Sicht das natürlich auch überhaupt nicht gutheißt. Also da gibt es wohl keine Abstimmung, zumindest hören wir nichts davon, sondern im Gegenteil, die Israelis sind nicht glücklich über das, was sie hier hören. Und man muss sich das auch vorstellen. Also Israel wird ständig von der Hisbollah beschossen Und dann wird mit dem Iran, der im Hintergrund der Hisbollah steht, vereinbart, dass Israel sich hier quasi nicht mehr verteidigen dürfte, weil der Libanon quasi off-limits sei. Also man dürfe da nicht vorgehen. Auch das wieder ein Punkt mit ganz viel Sprengstoff drin und ganz vielen Unbekannten, ob das wirklich zukunftsfähig ist. Denn es müsste ja eigentlich passieren, der Iran hört auf, Terrormilizen in der ganzen Region zu pampern. Und davon steht leider nichts in diesem Abkommen. Genau. Also wieder so eine Leerstelle, die gelassen wurde. Und wie es in den Verhandlungen dann sich ausspielt, das werden wir sehen. Aber auf jeden Fall ist es für Israel auf jeden Fall keine gute Nachricht, weil man schon den Eindruck haben kann, als ob die USA hier so eine Sondervereinbarung mit dem Iran treffen, ohne Rücksicht auf israelische Interessen.
8: Muss das endgültige Abkommen dann durch den US-Kongress und wird es dort in den jetzigen Skizzen, die dort diskutiert werden, eine Zustimmung finden?
7: Das ist eine spannende Frage. Wie schaut es eigentlich innenpolitisch in den USA aus? Da bekommt Donald Trump schon viel Gegenwind, weil das, was wir eben beschrieben haben und diskutiert haben, dass da ganz viel drinsteckt, was eigentlich auf amerikanische Schwäche hindeutet, natürlich auch innenpolitisch in den USA ein heißes Thema ist. Und es da ganz viele gibt, die wirklich nicht erfreut sind über das, was sie momentan hören und lesen. Eben weil der Iran nicht viele Freunde hat in Washington, in der Politik, sondern es da schon so einen sehr toughen, harten Konsens gab in vielen Teilen der Politik, dass man dem Iran mit Stärke begegnen muss. Also da ist auch das letzte Wort noch nicht gesprochen. Was in dieser Übereinkunft drin steht, ist, dass es vom Sicherheitsrat abgesegnet werden soll. Also auf UN-Ebene. Genau. Und das ist dann eigentlich nochmal interessant, dass man versucht, dem Ganzen eine internationale Legitimität zu verleihen, um quasi Durchsetzungskraft zu erlangen. Aber das würde dann eben auch bedeuten, man braucht einen Beschluss im Sicherheitsrat, der das Ganze absegnet und wo sich dann auch alle potenziellen Partner Irans und die USA dann auch irgendwie einig werden, was denn der Stand der Dinge sein soll.
8: Frau Gröttl, ganz zum Schluss, war es eigentlich nötig, dass die Europäer auf dem G7-Gipfel wie eine Schalmeienkapelle den US-Präsidenten für diesen Deal feiern, nur damit der vielleicht in Sachen Russland-Ukraine wieder in die Spur kommt?
7: Ja, dieser G7-Gipfel, das war wirklich ein zweischneidiges Schwert, weil auf der einen Seite ist es eine gute Nachricht, wenn sich die G7 einigen können, wenn Geschlossenheit demonstriert wird, wenn man auch gemeinsame Projekte vorantreiben kann. Auf der anderen Seite ist diese Rahmenvereinbarung, über die wir jetzt sprechen, halt wirklich in so vielen Punkten zweifelhaft. Und das Ergebnis dieses Krieges gegen den Iran, das ist nichts, was uns im Westen hier erfreuen könnte, dass man das dann so lobhudelnd eigentlich unkritisch kommentiert hat, das zeugt natürlich schon auch von europäischer Schwäche, weil man einfach nichts anbrennen lassen möchte mit Donald Trump, mit den USA, auch wenn vielleicht die nüchternen Einschätzungen hinter verschlossenen Türen dann doch anders lauten.
9: Sagt Gerlinde Greute, Politikwissenschaftlerin und Expertin für die USA und internationale Politik an der Universität Regensburg. 1.15 Uhr ist es.
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9: Deutschland hat in den vergangenen Jahren viele Gesetze für mehr Umwelt- und Naturschutz beschlossen, zum Beispiel zum Schutz von Gewässern, zur Luftqualität oder zum Erhalt von Arten und Lebensräumen. Aber zwischen Gesetzestext und Wirklichkeit klafft oft eine Lücke. Zu diesem Ergebnis kommt ein neues Gutachten des Sachverständigenrates für Umweltfragen, der die Bundesregierung berät. Die Experten kritisieren, dass bestehende Regeln häufig nicht konsequent umgesetzt werden oder kontrolliert werden. Maximilian Ulrich berichtet aus Berlin.
11: Wenn die Klimaanlage im Auto nicht mehr richtig kühlt, muss oft das Kühlmittel nachgefüllt werden. Manche dieser Kühlmittel in älteren Autos sind aber wahre Klimakiller, sogenannte fluorierte Treibhausgase, kurz F-Gase. Sie sind teilweise um das tausendfache klimaschädlicher als Kohlendioxid. Die EU will sie deshalb vom Markt nehmen und dadurch steigen die Preise. Die Folge: Der Schwarzmarkt mit F-Gasen boomt, sagt Jens-Martin König vom hessischen Umweltministerium.
12: Wir sprechen inzwischen von organisierter Klimakriminalität. Die Gase kommen in großen Mengen aus China, ganz überwiegend. Da werden Abnehmer direkt angesprochen, am nächsten Tag wird geliefert. Das ist organisiertes Verbrechen und dem muss man dann auch mit entsprechenden Mitteln entgegentreten.
11: Doch genau daran hapert es. Und F-Gase sind nur ein Beispiel von vielen. Der Sachverständigenrat für Umweltfragen spricht deswegen von einer klaffenden Lücke zwischen Anspruch und Wirklichkeit beim deutschen Umweltschutz. Umweltgesetze würden nicht richtig angewandt und eine der Ursachen sei oft schon der Gesetzestext selbst, sagt Annette Elisabeth Töller vom Umweltrat.
13: Also das erste wichtige Problem ist, dass die Gesetze selber häufig so formuliert sind, dass ihre Anwendbarkeit schwierig ist. Sie enthalten vage Formulierungen, unbestimmte Rechtsbegriffe, vielfältige Ausnahmeregelungen und manchmal Regelungen, die einfach so überhaupt nicht anwendbar sind.
11: Hinzu kommt, viele Gesetze sind von Bundesland zu Bundesland unterschiedlich. Außerdem entstünden sie oft unter enormem Zeitdruck, sagt Töller.
13: Wenn Sie einen Gesetzentwurf am Freitagnachmittag bekommen mit der Bitte, bis Montag dazu Stellung zu nehmen, können Sie sich vorstellen, dass man da nicht viel Substanzielles zu Wege bringt. Und das geht zulasten der Qualität der Gesetze insgesamt, aber eben auch die Anwendbarkeit, die Durchführbarkeit, die leidet darunter sehr.
11: Der Sachverständigenrat für Umweltfragen sorgt sich, dass wegen des Reformdrucks der Bundesregierung das Umweltrecht auf der Strecke bleibt. Schnellere Genehmigungsverfahren und weniger Auflagen für Unternehmen dürften nicht zulasten des Natur- und Umweltschutzes gehen. Und was sagt das Bundesumweltministerium zum Gutachten des Sachverständigenrats? Das Ministerium will das Gutachten nun auswerten und teilt dem ARD-Hauptstadtstudio schriftlich mit.
15: Auch für das Umweltministerium ist es ein zentrales Anliegen, bürokratische Regelungen zu vereinfachen, ohne notwendigen Umwelt- und Klimaschutz in Frage zu stellen.
11: In Frankfurt am Main ermitteln die Behörden deshalb jetzt gemeinsam. Eine zentrale Staatsanwaltschaft bündelt hessenweit die Verfahren mit dem Ziel, Umweltrecht wirksam durchzusetzen.
9: Und auch mit diesem Thema bleiben wir in Hessen. Jetzt geht es um die Mietpreisbremse. Die war ein Herzensanliegen der SPD in der hessischen Landesregierung mit der CDU. Die SPD hat sie durchgesetzt, um Druck aus dem Wohnungsmarkt zu nehmen und Wuchermieten zu verhindern. Das Amtsgericht Frankfurt hat die Verlängerung der hessischen Mieterschutzverordnung im November 2025 nun für unwirksam erklärt. Und jetzt fragen sich viele, wie geht's weiter? Gilt die Mietpreisbremse noch in Hessen oder nicht? Aus Wiesbaden, Tobias Häuser.
14: Für das Amtsgericht Frankfurt ist die Sache klar. Weil die Verlängerung der Mietpreisbremse nicht ausreichend begründet worden sei vom Wirtschaftsministerium, ist die Mietschutzverordnung unwirksam und damit beendet. Jetzt ist aber noch unklar, ob das nur für diesen einen Fall für Frankfurt oder für ganz Hessen gilt. Für den Geschäftsführer des Eigentümerverbands Haus und Grund, Frank Erhard, ist die Sache auch klar. Die Mietpreisbremse sei für ganz Hessen nicht mehr haltbar.
16: Seit Dezember 2025 wirkt die Mieterschutzverordnung in Frankfurt nicht mehr. Das bedeutet, Mechanismen wie etwa die Mietpreisbremse oder die reduzierte Kappungsgrenze entfalten keinerlei Wirkung. Zweitens, das Amtsgericht Frankfurt hat auch historisch gewachsen eine enorme Bedeutung für ganz Hessen. Das bedeutet für uns, dass die Mieterschutzverordnung auch für ganz Hessen nicht mehr haltbar ist.
14: Der Hausbesitzerverband übt scharfe Kritik am Wirtschaftsministerium. Das sei ein Scheitern mit Ansage gewesen. Man habe rechtzeitig davor gewarnt, die Umsetzung sei dilettantisch. Ganz anders sieht das zuständige Ministerium. Das aktuelle Urteil habe keine unmittelbare Auswirkung. Es gelte nur in dem einen Fall, die Mietschutzverordnung in Hessen sei unverändert gültig. Gleichzeitig verspricht SPD-Wirtschaftsminister Mansouri, sein Ministerium arbeite an einer neuen Verordnung, die Rechtssicherheit herstellen soll.
17: Wir wollen planmäßig im November unsere neue Mieterschutzverordnung scharf schalten, um damit auch eine rechtssichere Grundlage zu schaffen für Vermieterinnen und Vermieter, aber auch für Mieterinnen und Mieter. Insofern die Mietpreisbremse und die Kappungsgrenze, die wird es auch künftig in Hessen geben.
14: Die SPD wollte die Mietpreisbremse in Hessen unbedingt erhalten und hat sie gegen den Widerstand der CDU durchgesetzt. Sie sieht vor, dass die Miete bei Wiedervermietungen in angespannten Wohnungsmärkten nur begrenzt erhöht werden darf. Die Grünen, die vor der schwarz-roten Landesregierung 10 Jahre lang den Wirtschaftsminister gestellt haben, ärgern sich über die lähmende Unsicherheit, die Mansouri verursacht habe, so die parlamentarische Geschäftsführerin Miriam Dahlke.
18: Das Urteil des Amtsgerichts Frankfurt ist eine Katastrophe für ganz Hessen. Die Mietpreisbremse könnte ihre Wirkung jetzt für zahlreiche Kommunen verlieren. Und der Chaosminister Mansouri, der beherrscht offensichtlich noch nicht mal einfaches Verwaltungshandeln.
14: Die Grünen befürchten, dass die Mieten jetzt ungebremst steigen könnten in Gebieten mit angespanntem Wohnungsmarkt. Eins steht fest, juristisch herrscht jetzt große Unsicherheit, ob die Mietpreisbremse in Hessen gilt oder nicht. Das Ministerium will diese Rechtsunsicherheit durch eine neue Verordnung bis November korrigieren.
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9: Kennt Kennengelernt hatten sie sich bei den Olympischen Spielen 1972. Schwedens König Carl Gustav und Silvia Sommerlath aus Heidelberg. Heute, vor 50 Jahren, gaben sie sich das Ja-Wort. Daran erinnert Caroline Helm.
19: Die Spiele der 20. Olympiade werden in wenigen Augenblicken hier beginnen und es ist ein wunderschöner Tag in Bayern.
20: Silvia Renate Sommerlath ist 28, als sie als Chefhostess bei den Olympischen Spielen arbeitet. Wenige Jahre zuvor schließt sie ihre Ausbildung am Sprachen- und Dolmetscherinstitut in München ab. Bei den Spielen schlägt das Schicksal zu, denn ihr wird ein Ehrengast zugeteilt, der schwedische Kronprinz. Es ist Liebe auf den ersten Klick.
21: Haben sie gefragt, wie ist es denn geschehen? Und er sagte dann, es hat nur Klick gemacht.
20: Mit 27 Jahren wird Karl Gustav der jüngste Monarch Europas.
22: Silvia Sommerlath aus Heidelberg ist Schwedens neue Königin. In der Stockholmer Domkirche waren 1200 Ehrengäste, Ohren und Augenzeuge, als die Hostess aus Deutschland König Karl Gustav ihr Ja-Wort gab.
24: Och älska honom in nöd och lust. Ja.
20: 150.000 glückliche Menschen säumen die Straße, als das Brautpaar nach der Trauung in einer offenen Kutsche seine Runde durch die Hauptstadt macht.
25: Königliche Hoheit, hier bitte!
20: Oben zeichnet die Luftwaffe ein Herz aus Kondensstreifen in den blaugrauen schwedischen Himmel. Im Schloss lassen sich 300 geladene Gäste an einer Tafel nieder. Und Karl der 16. Gustav nimmt vom Schlossbalkon die Huldigung der Menge entgegen.
26: Wir sind so glücklich. Ich danke Ihnen, dass Sie gekommen sind.
20: Und danach? Im Märchen endet hier die Geschichte. Das schwedische Königspaar aber schreibt weitere Kapitel. 2010 erscheint ein Buch, in dem von Affären und Nachtclubbesuchen des Königs die Rede ist. Der versucht sich damals herauszureden.
27: Nee.
28: Nein, also nein, ich glaube das nicht. Ich war wohl mal in Paris, in Etablissements, vor langer Zeit. Da gab es leicht begleitete Damen, das muss ich gestehen, aber auf privaten Veranstaltungen war ich nicht.
20: Trotz des Skandals steht Silvia zu ihrem Karl Gustav. Beide regieren bis heute gemeinsam Schweden. Mittlerweile in einer Königsfamilie mit Kindern und Enkelkindern.
29: Ich bin Großmutter von 8 Kleinkindern. Ich versuche ihnen auch eine Leitung zu geben. Ich bin vielleicht eine Mentor-Oma, ich weiß es nicht.
20: Die königliche Mentor-Oma heiratete, damals noch als Silvia Renate Sommerlath, den schwedischen König. Am 19. Juni 1976. Heute vor 50 Jahren.
9: Der Stichtag von Caroline Helm.
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9: Und wir schauen jetzt nochmal nach Kanada, wo Kanadas Mannschaft auch gerade dran ist, und zwar gegen Katar. Und es geht offenbar ziemlich rustikal zu, Jan Wochner.
1: Ja, aber gerade wird gejubelt über das 4:0 für Kanada gegen Katar. Direkt verwandelter Freistoß von Nathan Saliba an der Mauer vorbei, an den Innenpfosten und rein. Und jetzt die schon fast rührende Geste. Denn Saliba ist raus zur Mannschaftsbank und hat sich ein Trikot reichen lassen. Das vom Mitspieler Kone. Und das hat er in Richtung der kanadischen Menge auf den Tribünen gehalten und gezeigt. Denn Kone spielt nicht mehr mit. Saliba ist für ihn eingewechselt. Und der Hintergrund ist ein ernster. Schwere Verletzung von Kone infolge eines Foulspiels. Es gab völlig zu Recht die rote Karte gegen Asim Madibo in dieser zweiten Hälfte, schon die zweite gegen einen katarischen Spieler in dieser Partie nach einem harten Einsteigen. Wir wissen nicht genau, was Kone hat, aber die Reaktion auch des Katarers selber war überdeutlich. Der war entsetzt, genauso wie alle Spieler ringsum Kone. Der musste mit einer Trage vom Feld gebracht werden. Das hat hier alle geschockt. Jetzt aber zumindest wieder ein leichtes Lächeln bei allen Kanadiern. 4:0 die Führung gegen Katar. Aktuell bedeutet das Tabellenführung in der Gruppe B.
9: Eindrücke aus Vancouver. Danke, Jan Wochner aus dem ARD-WM-Team. Später in dieser ARD-Infonacht schauen wir auch noch auf die Begegnung Mexiko-Südkorea. Und das deutsche Team ist dann morgen am Samstag wieder dran. dann gegen die Elfenbeinküste. Und weiteres vom Sport hat jetzt erstmal Jan Müller für uns.
0: Ja, und da hat die Schweiz in der Gruppe B, der Gruppe mit Kanada und Katar, im zweiten Spiel den ersten Sieg geholt gegen Bosnien-Herzegowina. Da wollte es lange nicht klappen mit dem Toreschießen, aber am Ende war es dann doch deutlich. 4:1. Martina Knief hat die Partie für uns verfolgt.
2: Die Schweiz ist auf dem besten Weg Richtung K.O.-Runde. Nach einer torlosen ersten Halbzeit war die zweite torreich und hochinteressant. Rund 20 Minuten vor dem Ende wechselte der Schweizer Trainer Murat Yakin 3 neue Spieler ein und damit auch den Sieg. Johann Mansambi erzielte kurz nach seiner Einwechslung das 1:0. Die rote Karte gegen Tarik Muharemovic nach einer Notbremse öffnete den Schweizern die Räume. Ruben Vargas und noch einmal Johann Mansambi erhöhten auf 3:0. Ermin Mamet traf in der Nachspielzeit für Bosnien und den Schlusspunkt setzte Granit Xhaka, der einen Foulelfmeter zum 4:1 für die Schweiz verwandelte.
0: Also die Schweiz jetzt mit 4 Punkten, das sieht ganz gut aus. Im ersten Spiel gegen Katar hat es ja nur zu einem 1:1 gereicht. Und 1:1, das war auch das Ergebnis am frühen Abend in der Gruppe A im Duell zwischen Tschechien und Südafrika. Die Tschechen waren früh in Führung gegangen durch Sadilek, aber in der Schlussphase dann Handelfmeter für Südafrika, Mokoena 1:1. Das war in einem ziemlich zähen Kick zweier Teams, die ihr erstes Spiel jeweils verloren hatten. Das Unentschieden hilft also beiden nicht so richtig weiter. Das deutsche Team spielt morgen wieder am Samstagabend in Toronto gegen die Elfenbeinküste. Wieder mit Manuel Neuer im Tor, über dessen Aura ja so viel gesprochen wird. Und die war auch auf der DFB-Pressekonferenz ein Thema. Was hat es auf sich mit dieser Aura, wollte ein Journalist von Neuer wissen. Und das war die Antwort.
3: Müssen Sie ja sagen, ich bin ja gerade in den Raum gekommen. Also Aura hat für mich was zu tun mit Erscheinungsbild, den eigenen Mitspielern ein gutes Gefühl zu geben, ein vertrauensvolles Gefühl zu geben, ohne dass man jetzt verbal kommuniziert, dass man mit der Körpersprache was mitgibt und denen quasi vermittelt, da ist noch jemand da, auf den kann ich mich verlassen, das versuche ich, das kann eventuell damit gemeint sein.
0: Ja, und dann hat Neuer auch noch erzählt, dass dies wohl sein letztes Turnier ist und er der Mannschaft den Titel zutraut, aber erstmal gilt die Konzentration nur der Partie in Toronto gegen die Elfenbeinküste, deren Stürmer Eliwahi nun übrigens doch dabei sein kann. Zunächst war ihm die Einreise nach Kanada verweigert worden, inzwischen seien aber alle Genehmigungen erteilt worden, so der ivorische Verband. Gegen Wahi laufen laut Medienberichten Ermittlungen wegen des Verdachts auf Spielmanipulation. Vom Fußball zum Tennis, da hat French Open-Sieger Alexander Zverev aus Hamburg auch sein zweites Match in dieser Saison auf Rasen gewonnen, beim wichtigsten deutschen Rasenturnier in Halle-Westfalen. Da hat er Jannik Hanfmann aus Karlsruhe geschlagen, 6:3 und 7:6. Damit steht er im Viertelfinale. Und mit der Umstellung von Sand auf Rasen, das hat schon besser geklappt als noch im ersten Match.
4: Ja, besser. Viel besseres Match, viel besser von der Grundlinie auch gespielt, finde ich. Etwas besser aufgeschlagen. Gut, das erste Rasenplatzmatch, da war ich 3 Tage auf Rasen. Jetzt bin ich schon 5 Tage auf Rasen. Das ist schon ein kleiner Unterschied. Da kann man nochmal 2 Trainingseinheiten mehr haben. Das ist schon ein Unterschied. Aber klar, ich muss mich auf dem Belag noch wohlfühlen und noch weiter mein Spiel verbessern.
0: Denn in etwas mehr als einer Woche geht ja schon das nächste Grand-Slam-Turnier los in Wimbledon. Heute im Viertelfinale von Halle trifft Zverev aber erstmal auf den Qualifikanten Raphael Collignon aus Belgien, auch Daniel Altmaier ist noch dabei, der ist Außenseiter gegen den Russen Daniil Medvedev. Und bei den Frauen, da schlagen viele Weltklasse-Spielerinnen in dieser Woche in Berlin auf. Für die einzige Deutsche im Hauptfeld, Eva Lys, war allerdings im Achtelfinale Schluss. Die Hamburgerin hat gegen die Weltranglisten-Achte Jelena Svitolina aus der Ukraine glatt in 2 Sätzen verloren.
9: Jan Möller war das mit dem Sport.
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5: Um 1.31 Uhr mit Katja Kindermann. Die EU verlängert ihre Wirtschaftssanktionen gegen Russland und zwar erstmals nicht um 6, sondern um 12 Monate. Das haben die EU-Staats- und Regierungschefs auf ihrem Gipfel in Brüssel entschieden. Weiteres Thema des Gipfels ist der Umgang mit China. So sagte der niederländische Regierungschef Jetten, die EU-Länder müssten sich besser abstimmen, um unsere Wirtschaft zu retten. Die Europäische Union wirft China vor, den eigenen Unternehmen mit Staatshilfen einen unfairen Vorteil auf dem Weltmarkt zu verschaffen. Die Verhandlungen zwischen den USA und dem Iran über ein endgültiges Abkommen sollen noch an diesem Wochenende beginnen. Das hat US-Vizepräsident Vance angekündigt. Aus Washington, Nina Barth.
6: In den USA ist das Rahmenabkommen die Grundlage für die anstehenden Verhandlungen, parteiübergreifend auf viel Kritik gestoßen. Vance verteidigte es als Win-Win-Situation für beide Seiten und richtete deutliche Worte an Kritiker aus Israel. Vance sagte, sie sollten sich daran erinnern, dass die USA der einzig mächtige Verbündete sei, den Israel noch habe.
5: In Hamburg endet heute die Innenministerkonferenz von Bund und Ländern. Erwartet werden mehrere Beschlüsse, die für Verbesserungen beim Zivil- und Katastrophenschutz sorgen sollen. Das hat vor allem damit zu tun, dass Deutschland schon seit einer Weile im Fokus russischer Sabotage und Spionage steht. Auch auf weitere Angriffe von Linksextremisten auf die kritische Infrastruktur will man besser vorbereitet sein. Einen Monat nach Einführung der neuen E-Auto-Förderung hat Bundesumweltminister Schneider eine positive Bilanz gezogen. Dem Redaktionsnetzwerk Deutschland sagte er, es seien schon mehr als 55.000 Anträge eingegangen, mit einer beantragten Fördersumme von 240 Millionen Euro. Aus der Nachrichtenredaktion Betül Sarikaya.
7: Das Interesse ist laut Umweltminister Schneider groß. 9 von 10 Antragsstellern

0: Gebietsweise freundlich, im Nordwesten teils starke Gewitter. Höchstwerte 23 bis 28 Grad an den Küsten bis 38 Grad am Oberrhein. Am Samstag zeitweise heiter, vor allem im Osten Schauer und Gewitter möglich. 23 Grad bis 38 Grad. Das waren die Nachrichten.
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2: Und den können wir kurz halten. Aktuell liegen uns keine Meldungen zu Staus oder Sperrungen vor. Weiterhin da, wo es geht. Gute Fahrt.
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2: Mit Philipp Kaviar. Das Rahmenabkommen zwischen den USA und dem Iran ist in Kraft. Die Straße von Hormus soll für den internationalen Schiffsverkehr wieder offen sein. Wie geht es nun mit dem Angebot der Bundesregierung weiter, in der Meerenge dort Minen zu räumen? Und wäre ein solcher Bundeswehreinsatz rechtlich überhaupt möglich? Max Bauer klärt auf.
3: Für Auslandseinsätze der Bundeswehr hat das Bundesverfassungsgericht grundsätzliche Vorgaben gemacht. Wichtig ist, das Parlament muss solchen Einsätzen immer zustimmen. Es sei denn, es ist Gefahr im Verzug, wie bei Geiselnahmen von deutschen Staatsbürgern im Ausland. Bei dem geplanten Minenräumeinsatz in der Straße von Hormus kann man sicher sagen, dass es einen Bundestagsbeschluss braucht, damit deutsche Schiffe in Aktion treten können. Voraussetzung für einen Auslandseinsatz der Bundeswehr ist auch, dass dieser im Rahmen eines sogenannten Systems gegenseitiger kollektiver Sicherheit stattfindet. Die UNO oder die NATO sind solche Systeme kollektiver Sicherheit. Ob auch andere Staatenkoalitionen gemeint sind, ist verfassungsrechtlich umstritten und gerichtlich noch nicht geklärt. Deutschland hat sich aber in der Vergangenheit bereits an solchen wechselnden Koalitionen beteiligt, zum Beispiel mit Tornado- und Avex-Flugzeugen bei Einsätzen gegen den IS in Syrien. Bei deutschen Auslandseinsätzen muss aber nicht nur das Grundgesetz, sondern natürlich auch das Völkerrecht beachtet werden. Und mit Blick auf eine mögliche Minenräumung in der Straße von Hormus ist rechtlich noch vieles ungeklärt. Klar ist, dass es völkerrechtswidrig war, dass der Iran die Straße von Hormus für die internationale Schifffahrt gesperrt hat und dabei auch Minen einsetzte, die die zivile Schifffahrt bedrohen. Nicht ganz klar ist hingegen, wer unter welchen Voraussetzungen Minen wieder räumen darf. Manche Völkerrechtler vertreten die Ansicht, dass auch neutrale Staaten wie Deutschland Minen räumen dürfen, wenn die Minen völkerrechtswidrig ausgelegt wurden. Der minenräumende Staat werde dann nicht zur Kriegspartei. Andere Völkerrechtler betonen, zulässig wäre ein internationaler Minenräumeinsatz nur, wenn der Iran dem zustimmt oder wenn der UN-Sicherheitsrat ein Mandat für den Einsatz gibt. Dort haben allerdings Russland und China ein Vetorecht und es ist nicht auszuschließen, dass sie einen Einsatz, den der Iran nicht will, in seinem Sinne verhindern würden. Die Bundesregierung scheint darüber nachzudenken, den Bundeswehreinsatz auf eine UN-Resolution zu stützen, die es bereits gibt. Am 11. März hatte der Sicherheitsrat den Iran aufgefordert, die freie internationale Schifffahrt durch die Straße von Hormus zu achten. Alle dagegen gerichteten Handlungen seien eine ernsthafte Bedrohung des Weltfriedens und der internationalen Sicherheit. Ob diese alte Resolution, die nur generell die freie Durchfahrt durch die Straße von Hormus fordert, als Grundlage für einen Einsatz ausreicht, scheint fraglich. Völkerrechtler haben daran jedenfalls Zweifel, weil nicht ausdrücklich Maßnahmen erlaubt werden.
2: Der Bericht von Max Bauer.
1: Wirtschaft.
2: Virtuelle Hauptversammlung bei Volkswagen. Trotz Krise sollen die Aktionäre des Unternehmens gut 5 Euro Dividende bekommen, je Aktie. VW-Chef Blume sieht seinen Konzern auf Kurs und trotzdem, VW kämpft weiter gegen zu hohe Kosten. Dazu kommen die US-Zölle und dazu kommt auch die schwierige Lage in China. Bertil Starke berichtet.
4: Oliver Blume bekommen die VW-Aktionäre nur auf dem Bildschirm zu sehen. Die Hauptversammlung des größten Autobauers in Europa findet als Videokonferenz statt. Viele Anteilseigner sind mit dem digitalen Format unzufrieden. Konzernchef Blume will ihre Laune mit positiven Nachrichten anheben. Seine Botschaft, trotz vieler Krisen, Volkswagen befindet sich in der Spur.
5: Wir haben unseren Plan entschlossen vorangetrieben. Wir haben überzeugende Produkte zu unseren Kundinnen und Kunden gebracht. Wir haben technologische Innovationen in echten Mehrwert übersetzt und große Fortschritte erzielt in den wesentlichen Bereichen unseres Unternehmens. Vor allem haben wir gehalten, was wir versprochen haben.
4: Klarer Marktführer bei E-Autos in Europa, Auszeichnungen für Innovationen, 30 neue Modelle allein für den Chinesen.

0: Deutschen Markt. Blume wirbt mit solchen Erfolgsmeldungen für seinen Kurs. Doch der VW-Chef kommt vor den Aktionären nicht um die Probleme herum, die Volkswagen zu setzen.
1: Der größte unternehmerische Handlungsbedarf liegt weiterhin bei unseren Kosten. Unsere Performance-Programme haben wir um Zukunftspakete an den deutschen Standorten erweitert. Für Volkswagen, Audi, Porsche und unsere Software-Tochter CARIAD haben wir vereinbart, in Deutschland bis 2030 rund 50.000 Stellen abzubauen.
0: Schon bis Jahresende werden 19.000 Menschen den Konzern verlassen haben. Doch reicht all das? Die Werke in Deutschland sind schwach ausgelastet. Der Sparkurs ist auch beim Schichtwechsel am Stammsitz in Wolfsburg Thema.
2: Ja, also die Stimmung ist sehr bedrückt. Man weiß nicht richtig, wie es weitergeht. Also deswegen ist die Stimmung schon so, dass man nicht genau weiß, wo die Perspektive ist und ob noch was kommt oder ob es das jetzt gewesen ist.
3: VW ist jetzt kein schlechter Arbeitgeber. Die Umstände sind natürlich nicht scheiße, so, aber sie können besser sein.
0: Für Analysten steht fest, Volkswagen muss die Kosten weiter runterschrauben. Aber auch das Produkt muss stimmen, meint Janne Werning von der Fondsgesellschaft Union Investment.
4: Wie schafft man es, einen wirklichen Volkswagen auch in der E-Mobilität anzubieten, der kostengünstig ist, der nicht 50.000, 60.000 Euro kostet, sondern auch für 25.000, für 20.000 Euro zu Preisen auch verfügbar ist, der wettbewerbsfähig ist, und dafür müssen auch die Kosten gesenkt werden.
0: Die ersten entsprechenden Modelle wie den ID. Polo hat VW vor wenigen Wochen auf den Markt gebracht. Für Ingo Speich, Manager bei der Fondsgesellschaft Deka, muss aber noch mehr kommen. Er sieht ein Problem in der Konzernstruktur.
5: Volkswagen wird zerrieben durch die unterschiedlichen Interessen bei den Ankeraktionären. Wir haben die Familie Porsche, wir haben die Familie Pirch, wir haben das Land Niedersachsen, wir haben Katar. Und die freien Aktionäre, also der breite Kapitalmarkt, wird einfach häufig vergessen vom Aufsichtsrat.
0: Welche Spannungen bei VW und im Aufsichtsrat herrschen, zeigt sich auch auf der Hauptversammlung. Völlig überraschend zieht Aufsichtsratmitglied Susanne Wiegand ihre erneute Kandidatur kurzfristig zurück. Sie galt als unabhängige Stimme in dem Kontrollgremium.
6: Bernd Thiel Starke berichtete über die Hauptversammlung bei Volkswagen. Um Streuobstwiesen geht es jetzt. Das sind kleine Biotope, die oft unterschätzt werden. Heimisches Obst liefern sie. Und sie sind Heimat für tausende Pflanzen und Insekten. Deutschlandweit soll die Streuobstwiese wieder mehr Beachtung finden. Aber wie kann das gelingen? Juliane Neubauer hat sich für unsere Deutschlandreportage auf den Weg gemacht zu einer Streuobstwiese im sächsischen Landkreis Meißen. Und dabei hat sie auch ein ganz besonderes Kunstprojekt kennengelernt.
7: So, wir stehen jetzt hier auf einem Teil der weitläufigen Streuobstwiesen im Klosterpark Alzeller.
8: Es ist ein frühlingshafter, warmer Tag Mitte Mai. Silke Hausmann läuft zwischen Ruinen von Klostermauern aus Backstein über eine Wiese, auf der rund 40 Obstbäume stehen. Jetzt, Mitte Mai, stehen die Bäume noch in voller Blüte. Im Sommer und Herbst lassen sich hier dann über 30 unterschiedliche Apfelsorten pflücken. Unter den jüngeren Bäumen sind auch Mispeln, Quitten, Birnen oder Pflaumen zu finden.
7: Also diese Obstbäume, die wir hier haben, die sind so eine Brücke zwischen Vergangenheit und Zukunft. Und so behandeln wir sie auch und deshalb finden wir sie auch wichtig, indem wir einfach Menschen auch zeigen wollen, was Streuobstwiesen heute für uns noch sind. Für eine tolle Ernährung als Biotop, als Lebensraum, als Kulturraum und auch als Bildungsraum.
8: Hausmann begrüßt hier regelmäßig Kindergruppen, Schulklassen oder Ausflügler, denen sie ihre Begeisterung für die Pflanzen und Tiere im weitläufigen Klostergarten näher bringt. Rund 5000 Tierarten finden auf Deutschlands Streuobstwiesen eine Heimat, betont Carsten Siemank vom Naturschutzbund in Sachsen. Siemank koordiniert seit gut 2 Jahren das Bundesprojekt Gemeinsam für Streuobstparadiese. Es scheint für ihn ein Herzensprojekt zu sein.
9: Man kann sagen, dass in den letzten 50 Jahren sind ungefähr 80% der Streuobstwiesen in Deutschland verschwunden. Das ist zum einen einfach unser Flächenverbrauch, unser gesellschaftlicher, dann aber auch größtenteils mangelnde Pflege, mangelnde Nachpflanzung.
8: Siemank wünscht sich, dass möglichst viele Menschen Streuobstwiesen als Kultur- und Naturraum wieder zu schätzen lernen. Über eine Fördersumme der Deutschen Postcode-Lotterie konnten gut 20 Projekte ihre Ideen zur Förderung und Erhaltung von Streuobstwiesen umsetzen. Eines der Projekte ist eine Kooperation mit der Kunsthochschule in Dresden. Wie Kunst und Obst zusammenpassen, haben knapp 10 Studierende des Fachbereichs Theaterplastik gemeinsam erarbeitet. Ulrich Eisner hat als Professor dabei den Hut auf. Eisner ist um die 60 und freut sich über Besucher in seinem relativ kleinen Kelleratelier, in dem sonst eine Handvoll Studentinnen an ihren Projekten arbeiten. Was seine Studierenden zum Thema erarbeitet haben, will er hier zeigen.
10: Hier in der Abteilung Theaterplastik der Hochschule für Bildende Künste Dresden. Das ist die einzige derartige Studienrichtung an europäischen Kunsthochschulen. Das macht uns sehr stolz und die wurde tatsächlich in der DDR erfunden.
8: Statt Requisiten für Opernhäuser zu modellieren, haben Studierende sich hier zur Aufgabe gemacht, auf ganz besondere Art die Artenvielfalt auf Streuobstwiesen zu unterstützen. Es sei knapp ein Jahr her, dass er von Carsten Siemank vom NABU gefragt wurde, ob er Lust hätte, mit seinen Studierenden ein gemeinsames Projekt zu machen. Siemank wollte Käfer, Vögel, Amphibien auf den Streuobstwiesen unübersehbar machen.
9: Wenn ich mit Kindern, Jugendlichen, aber auch mit Erwachsenen in der Streuobstwiese unterwegs bin, dann zeige ich meistens Bilder von Tieren, die dort leben. Aber die eigentlichen Bewohner kriegen wir seltenst zu sehen. Das liegt zum einen dran, dass wir mit einer größeren Gruppe von Menschen durch ein Biotop marschieren. Und zum anderen, dass wir ganz viele Bewohner haben, die entweder nachtaktiv sind oder sehr selten zu sehen sind.
8: Siemank dachte, wenn er sie deutlich vergrößert, in der Wiese als Modell erscheinen lässt, werden sie für alle Besucher sichtbar. Vielleicht sogar zur Attraktion. Die künstlerische Umsetzung sah er bei den Theaterplastikern in Dresden sehr gut aufgehoben. Als Kunststudentin Jasmina Schneider von ihrem Professor das Angebot bekam, am Projekt mitzuwirken, war sie gleich motiviert, erinnert sie sich heute.
11: An sich hat mich das Projekt sehr interessiert, weil es mit der Natur zu tun hat und man doch nicht oft die Chance hat, wirklich für eine Naturschutzorganisation, für die ländliche Gegend ein Projekt zu gestalten.
8: Und so kreiert Jasmina für die Ausstellung im Grünen einen Neuntöter. Einen eigentlich sehr kleinen Vogel, nun doppelt so groß wie seine lebenden Artgenossen. Er wird auf einem künstlichen Ast mitten in der Wiese erscheinen. Neben ihrem Vogelprojekt liegt auf einem Werktisch ein sehr großer Käfer auf dem Rücken. Es ist ein Eremit, auch Juchtenkäfer genannt. In etwa 25-facher Vergrößerung.
11: Dieser ist eben überdimensional groß aus einer Roteiche geschnitzt worden und die Beine sind dann mit Draht verstärkt an den Körper geschraubt worden, mit eben auch noch Stücken an Roteiche als Gliederung der Beine.
8: Das Objekt stammt von Jasminas Kommilitonin Rosa Nadler. Den Käferkörper hat die Künstlerin gebeizt. So sieht er dem schwarzbraunen Original noch ähnlicher. In wenigen Wochen wird er die Werkstatt verlassen und seinen neuen Aufenthaltsort beziehen, im Klostergarten in Altzella.
7: Da drüben in dem sogenannten Paradiesgarten, da gehen wir da mal hin.
8: Zurück zu Silke Hausmann. Sie hat gemeinsam mit der Gärtnerin des Klosterguts schon einen Baum ausgesucht, an dem Besucher und Besucherinnen den imposanten Holzkäfer bald entdecken können.
7: Wir haben hier eine Kirsche, die, glaube ich, ihre besten Tage schon hinter sich hat. Aber wir haben jetzt geguckt, dass wir einen Ort haben, wo auch Menschen tatsächlich den schönen Käfer bewundern können, wo wir ihn auch in unsere Führungen einbauen können. Zumindest ist hier ein Teil Totholz, den ja auch die Eremiten sehr mögen und den sie brauchen, um sich zu entwickeln. Also er sieht ja so aus, als könnte er auch gut hier hochkrabbeln oder man könnte sich da oben auch vorstellen, dass er da so in der Astgabel hockt. Da müsste man einfach zusammen nochmal gucken, wo er hier einziehen kann.
8: Einem echten Eremiten hier auf der Wiese zu begegnen, ist eher unwahrscheinlich. Denn nach einer dreijährigen Verpuppungszeit im Totholz fliegt er im Schnitt nur ein paar Wochen in der Wiese herum, bevor er stirbt. Neben dem Eremiten werden die Studentinnen aus der Theaterplastik noch zahlreiche andere Tiere in der Wiese erscheinen lassen. Zum Beispiel Zauneidechsen, farbenfrohe Kirschprachtkäfer oder Feuerwanzen. Viele werden vorsichtig an die Bäume gehängt und sollen die Besucher und Besucherinnen motivieren, sich die Natur ganz genau anzusehen. Siemank plant die Ausstellungsstücke als Wanderausstellung auch an andere Streuobstwiesenbetreiber weiterzugeben.
9: Ich würde mir wünschen, dass die Leute bewusster in ihrer Umgebung nachschauen, wo sind noch Streuobstwiesen, in welchem Zustand sind die, um selber zu merken, das ist erhaltenswert, hier will ich unterstützen, hier beteilige ich mich. Und wenn es heißt, dass ich die Äpfel vom heimischen Erzeuger hole oder meinen Nachbarn frage, bevor ich sie im Supermarkt kaufe.
8: Bei Silke Hausmann auf dem Klostergut in Alzella gibt es vielfältige Möglichkeiten, sich bei der Bewirtschaftung der Streuobstwiesen zu beteiligen. Im Frühsommer und Herbst werden beispielsweise Sensen-Workshops angeboten. Hausmann legt besonderen Wert darauf, Kinder in die Wiesen und Baumpflege einzubeziehen. Dazu gehört auch die Obstverwertung.
7: Dann bieten wir seit letztem Jahr diese Abenteuer-Streuobstwiesenführungen an mit Apfelsaftpressen für Kitas und Grundschulen. Und das kommt super an und dafür brauchen wir natürlich die Äpfel von der Streuobstwiese.
8: Der Erlös aus dem Apfelsaftverkauf kann dann wieder in die Wiesen- und Baumpflege fließen. Zusammen mit Carsten Siemank sitzt Silke Hausmann noch eine Weile am Picknicktisch im Paradiesgarten. Gemeinsam planen sie voller Vorfreude die erste Präsentation der Kunststücke der Studentinnen aus Dresden, die spätestens ab Juli hier zu bestaunen sein sollen.
6: Stadt, Land, Mensch, die Deutschland-Reportage kam heute aus Sachsen und von Juliane Neubauer. 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
6: Zwei Töne reichen manchmal schon oder ein harmloses Wiegenlied oder einfach nur ein fernes Brummen im Hintergrund. Kaum ein Filmgenre ist so sehr auf Musik angewiesen wie der Horrorfilm. Aber wie genau entsteht Angst durch Klang? Und was passiert, wenn Musik im Kino nicht mehr nur begleitet, sondern wenn Musik bedroht? Der Horrorstreifen Backrooms ist in den deutschen Kinos gestern angelaufen. Ein Riesenerfolg schon in den USA. Florian Schmidt mit einem Streifzug jetzt von Der weiße Hai über Rosemary's Baby bis hin zu eben Backrooms.
13: Leere Räume, flackerndes Licht. Ein permanentes, tiefes Grundrauschen. Hall, Geräusche, Klangräume. Mehr braucht der neue Horrorfilm Backrooms nicht. Musik im klassischen Sinn spielt hier kaum noch eine Rolle. Trotzdem weiß man sofort, hier stimmt was nicht. Der britische Filmkritiker und Horrorfilmexperte Mark Kermode beschreibt, wie entscheidend genau dieser Faktor ist.
14: Creepy hints of looming danger or at times.
15: Die meisten Horrorfilme würden ohne ihre verstörende Musik deutlich an Wirkung verlieren. Ohne Vorahnung von Gefahr oder manchmal auch ohne bedrohliche Stille. Das Bild prägt zwar unseren Eindruck, aber ein großer Teil der Wirkung entsteht durch den Ton.
16: The picture dominates our impression, but the sound is where much of the effect is achieved.
13: Doch Horror muss nicht komplex sein, um zu wirken. Oft reicht radikale Reduktion. Zwei Töne, wieder und wieder, unaufhaltsam. John Williams über seine Musik zu Der weiße Hai.
17: What could be the simplest possible thing? It has to be low because the shock is very deep. It has to be something that when it's approaching you, it is completely unstoppable.
13: Je kürzer die Pausen zwischen den Tönen, desto näher scheint die Bedrohung zu kommen. Ein Prinzip, das John Carpenter in Halloween prägt. Ein minimales Motiv mit maximaler Wirkung. Wie ein mechanischer Herzschlag, der keine Ruhe lässt. Doch Horror entsteht nicht nur durch Wiederholung. Oft kippt er dort, wo Vertrautes plötzlich fremd wird. Ein Wiegenlied. Zärtlich, beruhigend, unschuldig. Genau deshalb wirkt es in Roman Polanskis Rosemary's Baby verstörend. Auch die Musik in Das Omen arbeitet mit Kontrasten. Komponist Jerry Goldsmith beschreibt seine Idee so.
18: I got the idea of using, taking the mass and turning it around into a black mass.
13: Gregorianische Anmutung ins Gegenteil verkehrt. Sakrale Musik wird zur Bedrohung. Trost kippt in Angst. Der moderne Horror geht noch einen Schritt weiter. Der Komponist Bobby Kierlik beschreibt seine Musik für das Mystery-Horror-Drama Midsommar als bewusste Abkehr von klassischen Horror-Klischees. Er wollte etwas Magisches schaffen und Horror weniger über Schrecken als über Atmosphäre erzählen. Seine Musik balanciert stets auf dem schmalen Grat zwischen Dunkelheit und Licht, Dissonanz und Schönheit. Von zwei einfachen Tönen bei der Weiße Hai bis zum atmosphärischen Rauschen der Backrooms hat sich die Musik des Horrors verändert. Aber eines bleibt konstant. Horror wird nicht nur gesehen, er wird auch gehört.
6: Florian Schmidt über Musik im Horrorfilm und Backrooms ist gestern in den deutschen Kinos angelaufen.
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6: Viel zu lange ist die NATO ein Papiertiger und eine Einbahnstraße gewesen. Zitat Pete Hegseth. Der US-Kriegsminister hat in Brüssel noch einmal klargemacht, dass sein Land mehr Engagement der anderen Mitgliedstaaten erwartet, vor allem finanzielles Engagement. Und er schob nach, dass die USA ihre Truppenpräsenz in Europa im kommenden halben Jahr genau überprüfen, überdenken und dann möglicherweise verringern werden. Klaus Remme meint im Deutschlandfunk, wenn die USA reduzieren, müssen die Europäer die Lücke füllen.
19: Damit keine Missverständnisse aufkommen, es ist völlig richtig und überfällig, dass die Europäer ihre konventionelle Verteidigung endlich selbst in die Hand nehmen. Aber das westliche Bündnis lebt nun einmal vollständig von Solidarität und Vertrauen in den gegenseitigen Beistand. Wer so über Verbündete spricht wie Pete Hegseth, der muss sich nicht wundern, wenn das Misstrauen gegenüber Washington wächst. Zumal das Bekenntnis zu Artikel 5 zur NATO-Beistandspflicht bei Hegseth eher in einem verkniffenen Halbsatz daherkam. Auch wenn es stimmt, dass die Amerikaner über Jahrzehnte die Hauptlast der Verteidigung im Bündnis getragen haben und dieser Zustand von den Europäern nur zu gerne hingenommen wurde, auch die Amerikaner haben dieses Ungleichgewicht akzeptiert. Irgendein Kalkül muss da auch in Washington lange aufgegangen sein. Ein Grund mehr, die jetzt laufende Lastenverschiebung koordiniert vorzunehmen, nicht durch Hauruck-Aktionen der Amerikaner und schon gar nicht als Bestrafung für vermeintlich unsolidarische Bündnispartner.
6: Die Meinung von Klaus Remme. Ähnlich sieht das die Süddeutsche Zeitung aus München.
20: Viele Verbündete, auch Deutschland, haben gelernt, dass sie nicht mehr blind auf den Schutz Amerikas vertrauen und ihre Verteidigungsfähigkeit nicht vernachlässigen dürfen. Großbritannien oder die Bundesrepublik zeigen sich bereit, mehr Verantwortung zu übernehmen. Und das ist auch nötig. Man mag hoffen, dass die Selbstreinigungskräfte der amerikanischen Demokratie den Spuk dieser Administration einmal beenden werden. Doch ein Zurück unter den bequemen Mantel von Onkel Sam darf es nicht mehr geben. Europa muss dauerhaft in der Lage sein, sich, seine Freiheit und seine Werte selbst zu verteidigen.
6: Auch die jetzt unterzeichnete Vereinbarung zwischen den USA und dem Iran ist weiter Thema vieler Kommentare. Im Was-Jetzt-Podcast der Zeit sieht Marc Schieritz auch Positives.
21: Das ist, glaube ich, der Punkt, der ein bisschen untergegangen ist in dieser negativen Kommentierung des Abkommens aus geopolitischer Sicht, muss man sagen. Ist so, Iran wurde gestärkt, das Regime wurde gestärkt, aber es ist eine wahnsinnige Erleichterung für die deutsche Wirtschaft. Wir kommen jetzt wieder in ein Szenario, in dem wir in diesem Jahr, in der zweiten Jahreshälfte vielleicht eine wirtschaftliche Erholung sehen werden. Trump hat genug davon. Er will sinkende Benzinpreise, egal was. Deshalb, glaube ich, er hat kein Interesse, diesen Krieg wieder zu beginnen und wird, auch wenn er noch extreme Zugeständnisse machen muss an die Iraner, ich glaube, der wird das durchgehen lassen und ich glaube, dass dieses Abkommen stabil sein wird mit all den negativen geopolitischen Folgen, aber eben auch mit all den positiven ökonomischen Folgen.
6: Marc Schieritz von der Zeit. Der Kölner Stadtanzeiger ahnt für die Zukunft nichts Gutes.
20: Das Abkommen mit dem Iran wird als eines der unzulänglichsten aller Zeiten in die Geschichte eingehen. Das schrieb US-Präsident Trump 2015 über den Nukleardeal seines Vorgängers Barack Obama. Gut möglich, dass eines Tages die Geschichte genau dieses vernichtende Urteil über Trumps Iran-Deal fällen wird.
6: Der Reutlinger Generalanzeiger verweist auf den Faktor Israel.
20: Premier Netanyahu wird sich mit Händen und Füßen dagegen sträuben, den Kampf gegen die Hisbollah im Libanon einzustellen. So nah wähnte er sich schon dem Ziel, den Erzfeind Iran mithilfe der USA endgültig in die Knie zu zwingen. Er wird weiter versuchen, Öl ins Feuer zu gießen.
6: Und das waren die Standpunkte, zusammengestellt von Martin Seiler. Und wie immer finden Sie unsere Standpunkte auch in der ARD Sounds App. Die ARD-Infonacht bis hierhin mit Philipp Kaver. Nach den 2 Uhr Nachrichten übernimmt meine Kollegin Maya Weber und das bis 6 Uhr früh mit allem, was wichtig ist. Und natürlich behält sie auch das Spiel Mexiko-Südkorea im Blick.

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1: Um 2 Uhr mit Katja Kindermann. Die EU verlängert ihre Wirtschaftssanktionen gegen Russland. Das haben die EU-Staats- und Regierungschefs am Abend bei ihrem Gipfel in Brüssel beschlossen. Aus der Nachrichtenredaktion Christiane Rüther.
2: Es war das erste Treffen seit der Abwahl des ungarischen Rechtsnationalisten Orbán. Eine Einigung der 27 Staaten war ohne ihn wieder möglich. So werden die Wirtschaftssanktionen erstmals nicht nur um 6, sondern direkt um 12 Monate verlängert. Weiteres großes Thema des EU-Gipfels ist China. Insbesondere wird es darum gehen, wie sich die EU der Exportmacht gegenüber positioniert. Die oftmals billigeren chinesischen Produkte setzen der europäischen Wirtschaft zu. Deshalb soll über Gegenmaßnahmen beraten werden.
1: Die US-Armee hat ihre Blockade iranischer Häfen nach mehr als 2 Monaten aufgehoben. Das erklärte das für die Golfregion zuständige US-Regionalkommando CENTCOM. Amerikanische Kriegsschiffe würden aber in dem Gebiet bleiben und sicherstellen, dass alle Teile der Vereinbarung zwischen den USA und dem Iran eingehalten würden. Am Mittwochabend hatten die Präsidenten der USA und des Iran, Trump und Pezeshkian, ein Rahmenabkommen unterzeichnet. In den kommenden 60 Tagen soll über eine dauerhafte Friedenslösung verhandelt werden. In Hamburg endet heute die Innenministerkonferenz von Bund und Ländern. Nach letzten Beratungen sollen Beschlüsse gefasst werden. Auch Verteidigungsminister Pistorius wird erwartet. Aus der Nachrichtenredaktion Martin Seiler.
3: Die Sicherheitslage steht im Fokus beim Treffen der Innenministerinnen und Minister. Russische Sabotage, Blackouts, Cyberabwehr. Bund und Länder wollen die Infrastruktur und die Bevölkerung besser im Katastrophenfall schützen. Hamburgs Innensenator Grote, der den Vorsitz hat, betonte, es brauche einen übergreifenden Fahrplan. Niedersachsens Innenministerin Behrens kritisierte, in den vergangenen Jahren seien immer wieder Beschlüsse zum Zivilschutz gefasst worden, passiert sei danach wenig. Neben der Sicherheitslage geht es bei der Konferenz auch um Jugendkriminalität und um Gewalt bei Fußballspielen.
1: Bei der Fußballweltmeisterschaft steht Co-Gastgeber Kanada kurz vor dem ersten Sieg. Wenige Minuten vor Schluss führt Kanada mit 6:0 gegen Katar. Zuvor konnte sich bereits die Schweiz mit 4:1 gegen Bosnien-Herzegowina durchsetzen. Außerdem haben noch Tschechien und Südafrika gespielt. Die Begegnung endete 1:1. Das waren die Nachrichten. Das Wetter in Deutschland. In der Nacht in der Nordwesthälfte Schauer und Gewitter möglich, ansonsten leicht bewölkt und meist trocken. Tiefstwerte 22 bis 14 Grad. Tagsüber gebietsweise freundlich, im Nordwesten teils starke Gewitter. Höchstwerte 23 bis 28 Grad an den Küsten, bis 38 am Oberrhein. Am Samstag zeitweise heiter, vor allem im Osten Schauer und Gewitter möglich, 23 bis 38 Grad. Und auch am Sonntag heiter, im Tagesverlauf steigt die Unwettergefahr bei 20 bis 38 Grad. Es ist jetzt 2:03 Uhr.
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4: Und wir beginnen mit der A1 Hamburg Richtung Lübeck. Die ist zwischen Kreuzberg der Heide und Bad Oldesloe wegen einer Nachtbaustelle bis ca. 5 Uhr gesperrt. Bis ca. 5 Uhr gesperrt ist auch die A25 Geesthacht Richtung Hamburg zwischen Bergedorf und Dreieck Hamburg Südost wegen einer Nachtbaustelle. Die A31